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0: Am 7. September trafen sich die Mitglieder des städtischen Singvereins Eisleben und von zwei weiteren Vereinen im Eisleber Stadtpark in der Nähe des Martin-Luther-Gymnasiums. Warum sie das taten, verriet uns die Vorsitzende des städtischen Singvereins Eisleben, Peggy Kramer.
1: Ja, wir machen heute die Baumpflanzaktion. Wir haben diese Challenge vom Gertrudesverein in Eisleben bekommen und haben uns dann überlegt, aufgrund unseres 30-jährigen Jubiläums hier eine Baumflucht zu pflanzen, zu Ehren des ehemaligen oder des Gründers des städtischen Singvereins Joachim Brust, der auch heute hier vor Ort ist. Dementsprechend enthüllen wir eine Tafel, die dort im an ihn erinnert, der vor 30 Jahren, 1996, den Chor gegründet hat. Die Baum-Challenge bedeutet, ein Verein pflanzt einen Baum und das wird an jeden am nächsten Verein weitergegeben. Wir übergeben das an den Förderkreis des Anhospizes.
0: Dann pflanzten Frau Kramer und der zweite Vorsitzende des Vereins, Roland Ottilie, unter fachlicher Anleitung von Kuhns Baumschule den angesprochenen Ginkgo-Baum. Alles unter den Augen der Mitglieder der drei Vereine, die die Kette in dieser Baum-Challenge bilden, der übergebende Verein, der ausführende und der als nächstes an der Reihe ist. An Herrn Ottilie war es dann, eine kleine Rede zu halten. Er ging natürlich auf den erwähnten Herrn Brust ein, der vor 30 Jahren den Verein gründete und dem unter anderem die Ehrentafel gewidmet ist. Außerdem werden auf ihr der Gründer des Vorgängerchores von 1881, Ernst Lase, und dessen Wegbereiter Franz Gustav Klauer gewürdigt. Bei Herrn Brust konnte sich der Verein im Gegensatz zu den Herren aus dem 19. Jahrhundert sozusagen live für sein Engagement bedanken. Nachdem die Übergabe der Baum-Challenge an den Förderkreis des Anhospizes abgesprochen war und auch der Eisleber Bürgermeister Carsten Staub ein Grußwort sprach und die Arbeit des Vereines sowie die Idee dieser Baum-Challenge würdigte, konnte die besagte Ehrentafel enthüllt werden. Und natürlich wäre der städtische Singverein Eisleben nicht der städtische Singverein Eisleben, wenn er zu diesem Anlass nicht noch seine Stimme erklingen lassen würde.

0: Jahrzehntelang war das Schloss Walbeck Spielball von vermeintlichen Investoren und dem Verfall preisgegeben. Erst als Peter Endres vor vielen Jahren das Objekt übernahm und zum Sonnenschloss machte, hatte dieser lange Leidensweg des Ensembles ein Ende. Seitdem wurde unendlich viel Zeit und auch jede Menge Geld in die Sanierung gesteckt. Viele Hürden mussten und müssen noch immer überwunden werden, Dinge, die unglaublich viel Energie kosten. Doch Energie ist das Stichwort, denn die hilft nicht nur bei der Finanzierung des Vorhabens, sie ist auch immer wieder Ansatzpunkt für Veranstaltungen im Schloss. So auch am 3. und 4. September, als Schlossherr Peter Endres zur 4. Energiewendetagung nach Walbeck eingeladen hatte. Er freute sich in der Begrüßung über den Zuspruch und zeigte die Bedeutung einer solchen Tagung auf. Die wurde auch durch Gäste wie Landrat André Schröder, Hettstedts Bürgermeister Frank Tallich oder den Geschäftsführer der Landesenergieagentur, kurz Lena, Marco Mühlstein, deutlich. Der konnte in seinem Grußwort auf bereits Erreichtes zurückblicken.
1: Da sei mir erlaubt, an der Stelle darauf hinzuweisen, wir sind in Sachsen-Anhalt gut. Über 60 Kommunen haben sich bereits auf den Weg gemacht, die kommunale Wärmeplanung anzupacken. Einige von denen haben diese sogar schon umgesetzt bzw. abgeschlossen, die kommunale Wärmeplanung. Und wir sind als Lena natürlich bemüht, die Kommunen zu unterstützen, die bisher noch nicht aktiv werden konnten. Denn sie haben die Aufgabe, bis Mitte 2028 die kommunale Wärmeplanung auch vorzulegen. Dafür gibt es jetzt, im März wurde das beschlossen, verabschiedet vom Landtag, das landesweite Wärmeplanungsgesetz. Und es gibt unterschiedliche Optionen, da können Sie uns gerne ansprechen, wie wir Kommunen an der Stelle Unterstützung bieten und sie auch auf dem Weg begleiten.
0: Nach der offiziellen Eröffnung der Tagung standen an den beiden Tagen insgesamt 18 Referenten aus ganz Deutschland vor den Gästen, die größtenteils aus Fachleuten, aber auch aus interessierten Mitarbeitern von Firmen oder Institutionen bestand. Es wäre schön gewesen, auch interessierte Bürger begrüßen zu können, doch die waren leider nicht unter den Teilnehmern. Thematisch ging es querbeet durch das breite Spektrum der erneuerbaren Energien und ihrer Nutzung, sowie damit verbundener Herausforderungen. Eine davon ist die Säuberung von Solarpanelen. Der Geschäftsführer der Tübinger Firma DroneShine referierte dazu und es gab dann sogar eine Vorführung der Geräte. Die Drohne reinigt die Paneele mit einer Hochdrucksprühvorrichtung, die jedoch so konzipiert ist, dass eine Beschädigung der empfindlichen Solarpaneele verhindert wird. Wichtig waren natürlich auch die Pausen, in denen man sich informierte, Dinge in Augenschein nehmen konnte, aber hauptsächlich mit und untereinander ins Gespräch kam. Netzwerken ist der dafür gern verwendete Begriff. Es war aber deutlich zu spüren, dass dieses Netzwerken von allen Tagungsteilnehmern gewollt und gewünscht war. Am Tagungsende, Freitag gegen 13.30 Uhr, fragten wir Peter Endres nach einem ersten Resümee.
2: Ja, ich bin erstmal begeistert über die Qualität der Referentinnen und Referenten der Vorträge. Ich fand es aber auch spannend zu sehen, das ist jetzt unsere vierte Tagung, wie von der ersten über die zweite bis jetzt wir so den Wandel gehabt haben von reiner Technik Richtung Digitalisierung. Jetzt reden wir von Speichern, von der Vernetzung. Also in diesen 4 Jahren hat sich so viel getan. Hinter mir sehen Sie eine Drohne, wie man Photovoltaikmodule, Photovoltaikanlagen reinigen kann. Also es ist der Wahnsinn, was da für eine Aufbruchstimmung ist. Gleichzeitig sind wir hier ein sehr familiärer Rahmen. Diese Mischung, erneuerbare Energien, neueste Technik, familiäres Umfeld in diesem alten Gemäuer, finde ich großartig. Also ich bin ganz glücklich.
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4: Wir suchen Sie den 41. Bauernmarkt von Panorama Möbel und Küchen in Sangerhausen am 12.09. von 10 bis 16 Uhr. Es erwarten Sie Produkte von Handwerkern und Selbsterzeugern, landwirtschaftliche Geräte, ein Kettensägen, Künstler, Kaninchen, Pferde, Alpakas und viele weitere Tiere. Musikalisch begleitet vom Kiffhäuser Landorchester und für das leibliche Wohl sorgt Firma Meier. Vereine der Region präsentieren sich und der Kreissportbund ist mit einem bunten Programm für Groß und Klein dabei. Zum Tag des offenen Denkmals lädt der Schmidtschacht Helbra am 13. September von 9.30 Uhr bis 16.30 Uhr ein. Gemeinsam leben, gemeinsam feiern. Das Senioren- und Pflegeheim Hettstedt in der Sebastian-Kneipp-Straße feiert sein 25-jähriges Jubiläum am 30. September ab 14.30 Uhr. Freuen Sie sich auf musikalische Unterhaltung, Kaffee und Kuchen, Begegnungen und Gespräche sowie ein buntes Programm. Am Reformationstag finden von 15 bis 20 Uhr drei hochrangige Konzerte in der St. Andreaskirche statt. Gestaltet vom Mitteldeutschen Kammerorchester, Kirchenmusikdirektor Thomas Ennbach an der Orgel unter der Leitung von Kirchenmusikdirektor Dietrich Ehrenwert.
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5: Der DAX verbuchte am Mittwochvormittag bei 25.830,39 Punkten, der TecDAX bei 4.009,26 Zählern und der Euro war einen US-Dollar 16,38 wert.
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5: In der Nacht zum Donnerstag ist es wechselnd bis gering bewölkt. Es besteht eine geringe Schauerneigung. Die Luft kühlt auf 12 bis 8 Grad ab. Der Wind weht schwach bis mäßig aus West. Am Donnerstag ist es wolkig. Im Tagesverlauf wird es zunehmend heiter. Es bleibt überwiegend trocken. Die Höchstwerte erreichen 18 bis 20 Grad. Der Wind weht schwach bis mäßig aus West bis Nordwest. In der Nacht zum Freitag ist es wolkig bis gering bewölkt und niederschlagsfrei. Lokal können sich Dunst- oder Nebelfelder bilden. Die Tiefstwerte sinken auf 9 bis 4 Grad, der Wind weht schwach aus unterschiedlichen Richtungen. Am Freitag ist es heiter bis wolkig und trocken. Die Tageshöchsttemperatur erreicht 19 bis 22 Grad, der Wind weht schwach aus unterschiedlichen Richtungen. In der Nacht zum Samstag ist es wolkig und meist niederschlagsfrei. Die Temperaturen gehen auf 11 bis 8 Grad zurück, dabei weht schwacher Wind aus unterschiedlichen Richtungen. Der Samstag wird heiter bis wolkig und trocken. Die Höchstwerte erreichen 22 bis 25 Grad, der Wind weht schwach aus westlichen Richtungen.
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5: Um 11 Uhr waren es 18 Grad, die Luftfeuchtigkeit betrug 41% und der Luftdruck 1011 Hektopascal.
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0: Der 20. Querfurter Bauernmarkt fiel im wahrsten Sinne des Wortes ins Wasser. Nach einer langen Hochsommerphase in Mitteldeutschland war der Regen bitter nötig, aber musste es gerade am 17. September sein. Viele Händler packten ihre Waren vorzeitig ein. Im Modeexpress Nummer 1 dagegen blieb man trotz Dauerregens optimistisch. Wie in jedem Jahr sollte es auch 2016 eine Modenschau geben.
1: Also unsere Modenschau findet heute 14 Uhr statt, traditionell zum Bauernmarkt. Ja. Der Wettergott meint es heute nicht gut mit uns, leider regnet es. Wir ziehen das aber trotzdem durch. Wir führen heute unsere aktuelle Herbst-Winter-Kollektion vor. Ganz aktuell sind Ponchos und Westen in modischen Farben.
2: Ja, welche Farben sind denn aktuell jetzt im Winter?
1: Rosa-Grau ist ja aktuell, dann ganz viel mit Pelzbesatz. Ja, lassen Sie sich einfach überraschen, sag ich mal. Ne?
2: Respekt, dass Sie das trotz des Wetters durchziehen.
1: Ja, wir geben uns ganz viel Mühe und hoffen, dass ganz viele Zuschauer da sind.
2: Was für Models haben Sie?
1: Wir haben Models, ich versuche immer von bis, Größe 38, Größe 42 und auch ein bisschen für die strammeren Damen, ja, dass jeder Kunde sieht, bei uns gibt es ein vielfältiges Sortiment.
0: Doch zunächst kündigte sich noch hoher Besuch an. Der Ministerpräsident des Landes Sachsen-Anhalt, Dr. Rainer Haseloff persönlich, schaute gemeinsam mit seiner Gattin im Geschäft von Frau Simke vorbei. Doch das war kein Zufall. Er war einer Einladung der Bürgermeisterin von Querfurt gefolgt, im Rahmen des Bauernmarktes das ebenfalls 20 Jahre bestehende Weindorf zu eröffnen. Aufgrund des Regens fand die Prozedur in einem Zelt statt.
3: Die Bauern, die haben seit Jahren immer wieder gesagt, wenn es im September nicht regnet, dann ist es ein großes Problem. Und das hat mir auch nochmal der Bauernpräsident vor 3 Tagen gesagt, dass die ganzen Zwischenfrüchte und so weiter nicht anziehen. Also für die Landwirtschaft ist es ganz existenziell. Für das Weinfest nicht so, aber der Regenradar sagt, 15 Uhr soll es aufhören, also es kann noch richtig losgelegt werden nachher. Ich bin Weintrinker, ja, ich trinke ganz gerne Saale Unstrut, und zwar Weißwein.

0: liebe Gäste aus nah und fern. Ich freue mich natürlich, dass unser Ministerpräsident es sich nicht nehmen lässt, unseren 20. Querfurter Bauernmarkt zu besuchen und nun mit mir offiziell gemeinsam das Weindorf zu eröffnen. Lieber Ministerpräsident, lieber Rainer, sei uns wieder herzlich willkommen in unserer wunderschönen Stadt Querfurt. Ja, ich habe es heute Vormittag schon gesagt, 19 Jahre hatten wir das beste Wetter. Heute hat uns leider das Wetter einen kleinen Strich durch die Rechnung gemacht. Wir haben uns trotzdem nicht abhalten lassen, unseren Jubiläumsbauernmarkt würdig zu begehen. Und ich freue mich, dass Sie trotz des Regens hier im Weindorf jetzt so zahlreich erschienen sind, um bei Musik und einem oder auch zwei guten Gläsern Wein den Tag gemeinsam gemütlich ausklingen zu lassen. Vielen Dank.
1: Ich freue mich, dass ich die Einladung erhalten habe und auch gut kombinieren konnte. Wir kommen nämlich gerade mit meiner Frau aus Bad Lauchstädt. Da war gestern und heute das Festspiel der deutschen Sprache zum 10. Mal. Sie machen das hier ja schon zum 20. Mal. Und ich kann Ihnen sagen, Eva Preußner ist ja als Landtagsabgeordnete auch da. Die Temperatur ist heute wesentlich angenehmer als gestern Abend im Goethe-Theater. Da waren nämlich Temperaturen irgendwo zwischen 30 und 35 Grad und Luftfeuchte bei 100%. Heute ist es etwas kühler und so wie das Wetterradar es sagt, wird auch irgendwann nach 15 Uhr, was immer das heißt, nach 15 Uhr der Regen aufhören oder zumindest deutlich nachlassen. Also nicht nachlassen mit dem Feiern. Es wird sich auf jeden Fall aufklaren, wenn der Wetterbericht nicht ganz schwindelt. Es ist für uns zumindest eine klare und große Freude, weil wir diese Tradition einfach im Lande brauchen. Und gerade hier in dieser Region ist der Weinbau ja nichts Unbekanntes. Ich habe zwar noch keinen einzigen Tropfen bekommen, aber, aber es soll sich gleich ändern. Ich sehe gerade, es werden Gläser rübergereicht, also es kann nur noch besser werden. Insgesamt für alle Feierfreudigen möchte ich nur sagen, die Polizisten, die da hinten stehen, die sind nicht wegen mir da, sondern damit sie sich sicher fühlen. Ja. Das ist Herr Müller und Herr Lüneburg. Und die dürfen allerdings während des Dienstes nicht trinken, also nicht verführen, sondern Dienst tun lassen, damit sie in Ruhe feiern können. Und ich hoffe, dass das Ganze ausgeht hier, wie ich gehört habe, immer sehr positiv, anders als manchmal auf der Eisleberwiese. Ja, da müssen dann nach ein paar Stunden ganz andere Einsätze gefahren werden, aber das ist ein anderer Menschenschlag dort. Hier sind die Querfurter auf der Platte. Die sind bodenständig und wissen, wann sie aufhören müssen. In dem Sinne, eine gute Feier, alles Gute den Gästen, viele Stunden des guten Aufenthaltes und gute Musik von euch. Nicht ganz so laut, dass man sich noch unterhalten kann, aber so laut, dass wir richtig in Stimmung versetzt werden. So, und jetzt habe ich Durst zum Wohl. Alle, die schon ein Glas haben, mögen anstoßen. Ich gehe jetzt an den Tisch und herzlichen Dank für das Engagement.

0: In der Eisleber Petrikirche ist derzeit eine Wanderausstellung des Vereins UNESCO Welterbestätten Deutschland e.V. mit Sitz in Quedlinburg zu sehen. Der Fremdenverkehrsverein Eisleben ist Mitglied in diesem Verein und vertritt dort die Lutherstadt mit ihren Weltkulturerbestätten, dem Geburts- und Sterbehaus Martin Luthers, die vor 10 Jahren in das Kulturerbe aufgenommen wurden. Auf 32 Ausstellungstafeln werden Baudenkmäler, Stadtensembles, aber auch Industriedenkmäler und außergewöhnliche Naturlandschaften gezeigt, die durch die UNESCO als Weltkulturerbe ausgezeichnet wurden. Die imposante Ausstellung, die eine gute Ergänzung zum im Umbau befindlichen Luther-Sterbehaus bildet, ist bis einschließlich 1. Oktober täglich von 10 bis 16 Uhr geöffnet.
1: Pferde, Hüte, Leder und Felle standen ganz im Mittelpunkt am letzten Wochenende in Biskabonn. Zum 8. Countryfest hatten Hobby-Cowboys und Cowgirls geladen. Zahlreiche Stände auf dem Gelände des Biskabonner Fußballvereins boten die Waren feil. Im großen Festzelt begeisterten die Mitglieder der Country-Tanzgruppe ihr Publikum und luden selbstverständlich zum Mitmachen ein. Die Biskabonner Dancer unter Leitung von Barbara Boselt zeigten ihr komplettes Programm, welches aus 2/3 extra aus diesem Anlass neu einstudierter Dänze bestand. Neben Hundeshow und dem Gelberfang mit dem Lasso stand das Westernreiten am Samstagvormittag auf dem Programm. 40 Cowboys und Cowgirls zeigten hier in den verschiedensten Reitdisziplinen ihr Können und demonstrierten anschaulich die Harmonie zwischen Reiter und Pferd. Moderator Dieter Glocke, selbst aktiver Westernreiter, verstand es ausgezeichnet, dem Publikum die Besonderheiten des Westernreitens näher zu bringen. Auch das 8. Countryfest war ein voller Erfolg für die Veranstalter und so freut man sich schon jetzt auf das kommende Fest im nächsten Jahr. Zum Tag der Region lud man am letzten Wochenende nach Stangerode ein. Wer einen Parkplatz gefunden hatte, für den bestand die Möglichkeit, mit der Kutsche zum Ort des Geschehens zu fahren. Schon von Weitem waren Musik und Säge zu hören und der Bratwurstduft lag in der Luft. Der Tag der Region ist eine Möglichkeit für Vereine, Firmen und andere Selbstständige aus den Tälern der Eine, Selke und Wipper, sich der Öffentlichkeit zu präsentieren. 58

0: von ihnen nutzten diese Gelegenheit und luden zu den unterschiedlichsten Aktivitäten ein. So zum Beispiel Sebastian Seifert, der mit seiner Kettensäge einen Holzstamm bearbeitete. Daraus entstanden ist ein Schaf, das in Zukunft in Quenstedts Ortsmitte seinen Platz finden wird. Rechts daneben hatte der Indianistenverein Halle seine Tipis aufgeschlagen. Mit Friedenspfeife, Hufeisenwerfen und Bogenschießen vermittelten sie den Interessierten einen kleinen Einblick in das Leben eines Indianerstammes. Auf der anderen Seite des Geländes zeigten die jungen Reiterinnen und Reiter des Stangeröder Reitvereins ihr Können beim Spring- und Dressurreiten. Ein Höhepunkt des Tages war das Torwandschießen. Von Türk Fulot, der den ganzen Tag über durch das Programm leitete, wurde als erstes die Landwirtschaftsministerin aus Sachsen-Anhalt, Petra Wernicke, auf die Bühne gebeten, um ihr Glück zu versuchen.
1: Dann wäre der dritte so, aber das klappt schon.
2: Was machen Sie denn, wenn ich wirklich treffe und der Ball landet in der eine? Wer springt hinterher?
1: Das macht der Herr Müller. Das war nicht abgesprochen.
3: So, Frau Wernicke. Sie können auch, wenn Sie wollen, bis zum Korbstand Anlauf nehmen, ist kein Thema. Ah, oh, Sascha hat gar nichts zu tun hier. Minister.
0: Als zweiter machte sich Landrat Hans-Peter Sommer auf. Einmal war er erfolgreich. Auch Bundestagsabgeordnete der CDU Uta Heller, die mit Enkelsohn vor Ort war, konnte keinen Treffer erzielen. Für die musikalische Umrahmung des Tages sorgten Spielmannszüge und Blaskapellen der Region.
4: Am 5. September lud die Stadt Eisleben in den Ratssitzungssaal ein zu einer Pressekonferenz, um über das Fest 470 Jahre Rathaus Lutherstadt Eisleben zu informieren. Es soll anlässlich des Tages des offenen Denkmals am 10. September durchgeführt werden. Zu diesem Fest werden Gedenkmünzen geprägt, die auf der einen Seite das Rathaus und auf der anderen den Knoblauchkönig Graf Hermann von Salm-Luxemburg zeigen. Er residierte von 1081 bis 1083 auf der Wasserburg in Eisleben und war Gegenkönig zu Heinrich IV. Diese Figur soll im Rahmen der Feierlichkeiten gekrönt werden und auch in Zukunft die Lutherstadt Eisleben nach außen hin vertreten. Losgehen soll es am Sonntag um 14 Uhr mit einer Bergparade mit 4 Gruppen und dem Pionierbataillon vom Knappenbrunnen zum Rathausplatz. Dort können dann die Besucher ein buntes Programm auf dem Markt erleben, unter anderem dabei 6 Chöre, die Mansfeld-Ladies, Ballett- und Tanzgruppen, ein Gaukler und vieles mehr. Das Rathaus selber ist zur Besichtigung ab 11 Uhr geöffnet. Nach der Krönung des Knoblauchkönigs wird es ab 18 Uhr noch eine Oldie-Party auf dem Markt geben. Wenn jetzt noch das Wetter mitspielt, sind alle Voraussetzungen für ein schönes Rathausfest gegeben.
5: Die Volksküche Mansfelder Land hat sich in den vergangenen Jahren einen guten Namen mit der täglichen zuverlässigen Lieferung von tausenden Portionen Mittagessen in der Region gemacht. Doch auch für ein starkes soziales Engagement ist die Volksküche bekannt. Eine der zahlreichen Aktionen ist beispielsweise ein jährliches großes Kinderfest, zu dem alle Kinder der Einrichtungen, die Kunde sind, eingeladen werden. In diesem Jahr fiel das Fest wegen starkem Regens förmlich ins Wasser. Die Preise eines kleinen Gewinnspiels wurden trotzdem an die Kids verteilt. Der erste Preis, ein fast lebensgroßer brauner Kuschelbär, ging in die Kita Magdeburger Straße in Eisleben. Geschäftsführer Herr Schwarz und 2 Mitarbeiter gaben den großen Teddy persönlich bei den überraschten Kindern ab.
6: Ja, wisst ihr, dass wir unser Kinderfest hatten im Juni, wo es so doll geregnet hat, da waren ja viele von euch auch da gewesen, ja? Und da wollten wir ja einen Preis, ne, das war da gewesen im Kloster, ja? Und da wollten wir ja ein großes Preisausschreiben machen. Es hat leider nicht so funktioniert wegen dem Wetter und dem Regen, keiner wusste richtig, wie wir anfangen sollten. Nichtsdestotrotz haben wir gesagt, wir wollen aber unsere Preise, die wir schon vorher festgelegt hatten, für jemanden Kindergärten. Und da haben wir einfach halt Lose gezogen und haben zum Schluss gesagt, der Kindergärten hier an der Magdeburger Straße, der bekommt den ersten Preis, das ist der große Plüschteddy. Ja, den könnt ihr hier, da bleibt ihr stehen, da ist ein Schenkel dabei. Da könnt ihr euch draufschmeißen und oder stehen lassen oder mit ihm spielen, wie ihr wollt. Braucht ihr keine Angst zu haben. Das ist...
7: Der tut niemandem
6: ein großer Plüschteddy.
5: Doch die Kinder hatten kaum Berührung

0: Am Dienstagmorgen bekamen auch die Erstklässler der Grundschule Torgartenstraße in Eisleben ihre gelben Mützen überreicht. Dazu fanden sich Herr Röthe, Leiter des Verkehrsdienstes der Polizei Mansfelder Land, Herr Wöhlemann, Verkehrssicherheitsberater, und Herr Steinacker, Leiter des Straßenverkehrsamtes in der Schule ein. Herr Röthe appellierte noch einmal an die Kinder, wie wichtig die gelbe Mütze für die eigene Sicherheit ist.
1: Setzt diese Mützen auf, das ist eine Sicherheit im Straßenverkehr, damit ihr nicht durch ein Auto oder Motorrad oder ein LKW umgefahren werdet. Ja? Das ist unser größtes Anliegen, dass sie auch aufgesetzt werden. Wir haben auch überhaupt nichts dagegen, wenn ihr die in der Freizeit aufsetzt, wenn ihr im Straßenverkehr euch bewegt.
0: Die Kinder nahmen die Mützen, die von der Sparkasse Mansfelder Land gesponsert wurden, sowie Malhefte freudig in Empfang. Auch Lehrer und Eltern sollen dafür sorgen, dass die Mützen von den ersten Klassen auf dem Schulweg getragen werden. Es ist wichtig, dass Kraftfahrer besonders im Bereich der Schulen Rücksicht nehmen und in gemäßigter Geschwindigkeit fahren. Besonders an den Bushaltestellen verhalten sich Autofahrer oft undiszipliniert, teilte Herr Röthe mit. Schrittgeschwindigkeit muss hier eingehalten werden, denn viele Unfälle kommen an diesen Stellen vor. Zur Initiative Sicherer Schulweg 2006 gehören die erhöhten Geschwindigkeitskontrollen in der Nähe der Schulen und die Spannbänder Achtung Schulweg auf den Straßen. Also, viel Spaß beim Lernen und Augen auf im Straßenverkehr.
2: Im Rahmen eines internationalen Kongresses zum Thema Stadt und Erbe, Geschichte als Zukunft der Stadt, fanden Workshops in Halle, Quedlinburg und auch Eisleben statt. Im Mittelpunkt stand dabei die Frage, welche Rolle spielt das historische Erbe für die Zukunft einer Stadt und welche konkreten Chancen sich für einige IBA-Standorte daraus ergeben. Unter den Teilnehmern des Workshops befanden sich zahlreiche kompetente Vertreter der Lutherstadt, aber auch einige interessierte Bürger. Zu den Referenten, die unter anderem aus Spanien und Slowenien kamen, zählte auch Bürgermeisterin Jutta Fischer. Ihr Thema lautete: Die Lutherstadt Eisleben, Erhalt von Geschichte als Impuls für neue städtische Qualität. Dabei ging sie auf bereits realisierte und geplante Projekte ein. Ein ganz wichtiger Punkt war die in der Bauphase befindliche Restaurierung und Umgestaltung des Luther-Geburtshauses.
3: Die Stadt hat einen hohen Einsatz erbracht, weil sie die benachbarten Grundstücke erworben und an die Stiftung weiter veräußert hat, wobei hier ein aktiver Stadtumbau oder besser Rückbau abzustimmen und schließlich auch zu realisieren war. Die Denkmalpfleger haben gemeinsam mit uns viel geklärt und vielleicht haben wir sogar gegenseitig gelernt. Das Bekenntnis zu einem Qualifizierungsverfahren hat trotz der höheren Aufwendungen für den Prozess sich gelohnt und wir, insbesondere die Stadträte und die ehrenamtlichen Stadtbild- und Denkmalpfleger, haben einiges über zeitgenössische Architektur erfahren, aber auch der Architekt hat gelernt, dass ein altes und damit vertrautes Stadtbild einen wichtigen Wert darstellt und er hat deshalb die Dachformen und Materialien angepasst. Mit dem Projekt und seinen veränderten räumlichen, aber auch in ideellen Dimensionen hat sich auch der Anspruch an ein erfolgreiches Marketing- und Tourismusangebot enorm erhöht. Mit der Öffnung der roten Tür zum ersten Spatenstich, den beiden Kränen über die Lutherstraße und Vikariatsgasse und den sichtbar gewordenen Konturen des neuen Ensembles wuchs und wächst die neue

0: mir der Eisleber auf die Veränderung dieses besonderen Ortes. So haben wohl alle Partner des Projektes, aber auch die Eisleber, den Moment des Richtfestes sehr genossen. Und wir müssen uns vor Augen führen, dass zwischen dem IBA-Workshop und diesem Meilenstein noch nicht einmal 3 Jahre liegen. Schließlich macht uns die wachsende Aufmerksamkeit der Presse, der Fachwelt und der Partner anderer Städte der Reformationen bewusst, dass wir als Lutherstadt Eisleben auf einer neuen Bühne stehen und uns auch dort behaupten müssen und wollen.
1: Liebe Zuschauer, wir befinden uns hier am Markt 4 in Hettstedt im Service Center des Projektes Alter hat Zukunft. An meiner Seite Herr Heinemann und wir wollen reden über einzelne Teilprojekte, die hier bearbeitet werden. Heute soll es gehen um das Thema Gesundheitsmanagement, Prävention. Ja, Herr Heinemann, was muss man sich darunter vorstellen?
2: Also das Projekt Alter hat Zukunft gliedert sich in mehrere Teilbereiche, wobei eines der Projekte Gesundheitsmanagement und Präventionsberatung ist. Hier werden Informationen für Betroffene und Angehörige gegeben, alles zu erreichen über unsere einheitliche Service-Nummer, Vorwahl von Hettstedt, die 5599555. Da können also Fragen gestellt werden, zum Beispiel zur Pflegeversicherung, zur Krankenversicherung, altersbedingte Präventionsmaßnahmen, gesundheitsfördernde Maßnahmen, Fragen zur ambulanten, zur stationären, zur teilstationären Pflege, altersbedingte und behindertenbedingte Anpassung von Wohnungen zum Beispiel. Da gibt es in Hettstedt unsere Musterwohnung zu besichtigen. Wir organisieren auch Veranstaltungen. Wir organisieren Workshops. Workshops zum Beispiel zu gesundheitsfördernden und riskanten Verhaltensweisen. Folgeerscheinungen zu falscher oder bei falscher Lebensführung werden hier in solchen Workshops dargestellt. Wir erarbeiten in diesen Workshops auch Fragen zur Umsetzung dieser neuen Gesichtspunkte im Alltag. Professionelle Partner aus der Region, zum Beispiel Physiotherapeuten, Ernährungsberater, Renten- und Leistungsträger unterstützen uns dabei zum Beispiel in diesen Workshops.
1: Herr Heinemann, Sie sprachen jetzt sehr viele Themen an, wo Beratung hier möglich ist im Service Center. Aber Dreh- und Angelpunkt ist diese Nummer, unter der man sich hier melden kann und dann wird einem weitergeholfen.
2: Dreh- und Angelpunkt ist diese Nummer. Da kann also angerufen werden und dort werden wir dann weitervermitteln zu unseren Experten beziehungsweise dann auch zu den Fragen zum Beispiel Pflegeversicherung, Krankenversicherung und so weiter selbst Auskunft geben.
1: Es ist ja immer die Frage bei Beratungsleistungen, ist die kostenlos?
2: Die Beratungsleistung ist kostenlos, ja. Bei den Ernährungsberatern, die natürlich jetzt am Markt etabliert sind, dann natürlich nicht mehr. Aber unsere Beratung, unsere Auskünfte sind erstmal kostenlos.
1: Und zu welchen Zeiten sind Sie erreichbar hier?
2: Also eigentlich rund um die Uhr momentan, von früh um 6 bis abends um 22 Uhr. Diese Sache, dieses Service Center soll aber noch weiter ausgebaut werden.
1: Vielen Dank.
3: Am vergangenen Mittwoch lud die Multiple Sklerose Kontaktgruppe Eisleben zu einer Buchvorstellung des Karikaturisten Philipp Huppe in den Hof der Mansfelder Gewerke Bendorf recht herzlich ein. Betroffene, deren Angehörige und Bekannte der Gruppe waren gekommen, um das neue Buch von Herrn Huppe kennenzulernen. Herr Huppe, seines Zeichen Karikaturist und Cartoonzeichner aus Magdeburg, der selbst an Multiple Sklerose erkrankt ist, thematisiert die unterschiedlichsten Handicaps von Behinderten in seinen Karikaturen witzig und gleichzeitig kritisch. Sein neues Buch, Der letzte Mohikaner, enthält zahlreiche Zeichnungen, die für viele Lacher bei den Gästen sorgten. Die Erkrankten selbst finden es wichtig, auch einmal locker mit der eigenen Behinderung umzugehen. Außenstehenden werden so Berührungsängste genommen, betonte Frau Röhl, die Gastgeberin.
4: Er zeigt das Leben behinderter Menschen aus einer Perspektive, die den Betroffenen selbst durchaus bekannt vorkommt, gesunde Außenstehende aber schon auch in Verlegenheit

bringt. Ich denke, ein bisschen hält er Ihnen auch den Spiegel vors Gesicht. Es braucht Ihnen nicht peinlich zu sein, Lachen ist erlaubt und erwünscht. Ich begrüße ganz, ganz herzlich Philipp Huppe und seine Ehefrau aus Magdeburg. Herzlich willkommen.

0: Ja, liebe Zuschauer, wir sind hier im Herzwald und auf der Suche nach dem Nainhorn. Das soll hier irgendwo leben, aber keine Spur davon. Oh, Moment mal. Willkommen beim Nainhorn. Wir sind doch richtig. Aber was steht hier? Bin im Theater Eisleben? Na, dann gehen wir da auch hin. Und Sie lade ich ein zu Ticket, dem Kulturtelegramm. Denn dann gibt's mehr vom Nainhorn.
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0: Hallo und herzlich willkommen, liebe Zuschauerinnen und Zuschauer bei Punktum, Ihrem regionalen Fernsehprogramm am heutigen Mittwoch. Die kostenfreie Online-Veranstaltung Attraktive Arbeitgeber durch echte Lebensbalance der Arbeitsagentur Sachsen-Anhalt Süd und West am Donnerstag, den 17. September von 14 bis 15 Uhr will praxisnahe Antworten geben. Es geht um Fragen, wie lassen sich berufliche Anforderungen und private Lebensphasen besser miteinander verbinden. Wie können Firmen gerade im Schichtbetrieb Arbeitsbedingungen schaffen, die Mitarbeiter langfristig binden? Vorgestellt werden praxiserprobte Ansätze, eine unterstützende Unternehmenskultur und flexible Arbeitsformen, die sich an verschiedenen Lebensphasen der Mitarbeiter orientieren. So sollen Unternehmen Attraktivität gewinnen und ihre Fachkräftebasis stärken. Die Teilnahme ist kostenfrei, eine Anmeldung erfordert unter der eingeblendeten Adresse. Selbsthilfegruppen sind enorm wichtig, Dinge auszusprechen und sich mit Betroffenen und Angehörigen auszutauschen, kann Mut machen und Hoffnung geben. Zum Tag der Selbsthilfe am 16. September erklärt Sven Wagner, Teamkoordinator für Selbsthilfe bei der AOK Sachsen-Anhalt, wie Selbsthilfeorganisationen, Selbsthilfekontaktstellen und Selbsthilfegruppen gefördert werden und wo man mehr über deren Arbeit erfahren kann. Die Krankenkassen bezuschussen im Rahmen der kassenartenübergreifenden Pauschalförderung die Arbeit von Selbsthilfeorganisationen, Kontaktstellen und Gruppen. Der Antrag kann unkompliziert bei der AOK Sachsen-Anhalt gestellt werden. Die federführend die Kooperationsgemeinschaft Selbsthilfeförderung der GKV in Sachsen-Anhalt koordiniert. 2025 haben die gesetzlichen Krankenkassen hier in Sachsen-Anhalt rund 2 Millionen Euro bereitgestellt. Es wurden auch individuelle Projekte, die über routinemäßige Aufgaben hinausgehen, gefördert. Zudem bieten Sie auf der Internetplattform Selbsthilfeakademie und kompliziert Zugang zu kostenfreien Weiterbildungsangeboten für Leiter, Vertreter von Selbsthilfegruppen in Sachsen-Anhalt. Damit soll die Arbeit noch professioneller gestaltet und die Gruppen krisenfester gemacht werden. Im Podcast Ausgesprochen menschlich, Selbsthilfe auf Sendung, gibt es einen Einblick in die Arbeit von Selbsthilfegruppen. Den Podcast gibt es auf allen gängigen Plattformen. Alle Infos zur Selbsthilfe und die Antragsformulare unter www.deine-gesundheitswelt.de/Selbsthilfe. Die nächste Bürgersprechstunde von Landrat André Schröder findet am Montag, den 14. September um 16 Uhr statt. Anmeldungen für ein persönliches Gespräch oder auch eine digitale Sprechstunde sind noch möglich. Wer die Bürgersprechstunde nutzen möchte, melde sich bitte telefonisch unter Sangerhausen 535 1002 oder per E-Mail landrat@lkmsh.de an. Bürgerinnen und Bürger, die den digitalen Weg wählen, sollten dies bei der Anmeldung mitteilen. Sie erhalten einen entsprechenden Zugangscode für die digitale Bürgersprechstunde. Die nächste dann im Oktober findet am 12. dieses Monats dann statt. Am 19. September lädt die Mansfelder Bergwerksbahn wieder zu einer besonderen Sonderfahrt aus der Reihe mit der Wipperliese in die weite Welt ein. Diesmal geht die Reise in den idyllischen Spreewald nach Lübbenau, eine Region voller Wasserwege, Traditionen und einzigartiger Naturerlebnisse. Es sind noch Restplätze frei.
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0: Am 7. September trafen sich die Mitglieder des städtischen Singvereins Eisleben und von zwei weiteren Vereinen im Eisleber Stadtpark in der Nähe des Martin-Luther-Gymnasiums. Warum sie das taten, verriet uns die Vorsitzende des städtischen Singvereins Eisleben, Peggy Kramer.
1: Ja, wir machen heute die Baumpflanzaktion. Wir haben diese Challenge vom Gertrudesverein in Eisleben bekommen und haben uns dann überlegt, aufgrund unseres 30-jährigen Jubiläums hier eine Baumfluft zu pflanzen, zu Ehren des ehemaligen oder des Gründers des städtischen Singvereins Joachim Brust, der auch heute hier vor Ort ist. Dementsprechend enthüllen wir eine Tafel, die dort im an ihn erinnert, der vor 30 Jahren 1996 den Chor gegründet hat. Die Baum-Challenge bedeutet, ein Verein pflanzt einen Baum und das wird an jeden an nächsten Verein weitergegeben. Wir übergeben das an den Förderkreis des Anhospizes.
0: Dann pflanzten Frau Kramer und der zweite Vorsitzende des Vereins, Roland Ottilie, unter fachlicher Anleitung von Kuhns Baumschule den angesprochenen Ginkgo-Baum. Alles unter den Augen der Mitglieder der drei Vereine, die die Kette in dieser Baumchallenge bilden, der übergebende Verein, der ausführende und der als nächstes an der Reihe ist. An Herrn Ottilie war es dann, eine kleine Rede zu halten. Er ging natürlich auf den erwähnten Herrn Brust ein, der vor 30 Jahren den Verein gründete und dem unter anderem die Ehrentafel gewidmet ist. Außerdem werden auf ihr der Gründer des Vorgängerchores von 1881, Ernst Lase, und dessen Wegbereiter Franz Gustav Klauer gewürdigt. Bei Herrn Brust konnte sich der Verein im Gegensatz zu den Herren aus dem 19. Jahrhundert sozusagen live für sein Engagement bedanken. Nachdem die Übergabe der Baumchallenge an den Förderkreis des Anhospizes abgesprochen war und auch der Eisleber Bürgermeister Carsten Staub ein Grußwort sprach und die Arbeit des Vereines sowie die Idee dieser Baumchallenge würdigte, konnte die besagte Ehrentafel enthüllt werden. Und natürlich wäre der städtische Singverein Eisleben nicht der städtische Singverein Eisleben, wenn er zu diesem Anlass nicht noch seine Stimme erklingen lassen würde. Applaus

0: Jahrzehntelang war das Schloss Walbeck Spielball von vermeintlichen Investoren und dem Verfall preisgegeben. Erst als Peter Endres vor vielen Jahren das Objekt übernahm und zum Sonnenschloss machte, hatte dieser lange Leidensweg des Ensembles ein Ende. Seitdem wurde unendlich viel Zeit und auch jede Menge Geld in die Sanierung gesteckt. Viele Hürden mussten und müssen noch immer überwunden werden, Dinge, die unglaublich viel Energie kosten. Doch Energie ist das Stichwort, denn die hilft nicht nur bei der Finanzierung des Vorhabens, sie ist auch immer wieder Ansatzpunkt für Veranstaltungen im Schloss. So auch am 3. und 4. September, als Schlossherr Peter Endres zur 4. Energiewendetagung nach Walbeck eingeladen hatte. Er freute sich in der Begrüßung über den Zuspruch und zeigte die Bedeutung einer solchen Tagung auf. Die wurde auch durch Gäste wie Landrat André Schröder, Hettstedts Bürgermeister Frank Tallich oder den Geschäftsführer der Landesenergieagentur, kurz Lena, Marco Mühlstein, deutlich. Der konnte in seinem Grußwort auf bereits Erreichtes zurückblicken.
1: Da sei mir erlaubt, an der Stelle darauf hinzuweisen, wir sind in Sachsen-Anhalt gut. Über 60 Kommunen haben sich bereits auf den Weg gemacht, die kommunale Wärmeplanung anzupacken. Einige von denen haben diese sogar schon umgesetzt bzw. abgeschlossen, die kommunale Wärmeplanung. Und wir sind als Lena natürlich bemüht, die Kommunen zu unterstützen, die bisher noch nicht aktiv werden konnten. Denn sie haben die Aufgabe, bis Mitte 2028 die kommunale Wärmeplanung auch vorzulegen. Dafür gibt es jetzt, im März wurde das beschlossen, verabschiedet vom Landtag, das landesweite Wärmeplanungsgesetz. Und es gibt unterschiedliche Optionen, da können Sie uns gerne ansprechen, wie wir Kommunen an der Stelle Unterstützung bieten und sie auch auf dem Weg begleiten.
0: Nach der offiziellen Eröffnung der Tagung standen an den beiden Tagen insgesamt 18 Referenten aus ganz Deutschland vor den Gästen, die größtenteils aus Fachleuten, aber auch aus interessierten Mitarbeitern von Firmen oder Institutionen bestand. Es wäre schön gewesen, auch interessierte Bürger begrüßen zu können, doch die waren leider nicht unter den Teilnehmern. Thematisch ging es querbeet durch das breite Spektrum der erneuerbaren Energien und ihrer Nutzung, sowie damit verbundener Herausforderungen. Eine davon ist die Säuberung von Solarpanelen. Der Geschäftsführer der Tübinger Firma DroneShine referierte dazu und es gab dann sogar eine Vorführung der Geräte. Die Drohne reinigt die Paneele mit einer Hochdrucksprühvorrichtung, die jedoch so konzipiert ist, dass eine Beschädigung der empfindlichen Solarpaneele verhindert wird. Wichtig waren natürlich auch die Pausen, in denen man sich informierte, Dinge in Augenschein nehmen konnte, aber hauptsächlich mit und untereinander ins Gespräch kam. Netzwerken ist der dafür gern verwendete Begriff. Es war aber deutlich zu spüren, dass dieses Netzwerken von allen Tagungsteilnehmern gewollt und gewünscht war. Am Tagungsende, Freitag gegen 13.30 Uhr, fragten wir Peter Endres nach einem ersten Resümee.
2: Ja, ich bin erstmal begeistert über die Qualität der Referentinnen und Referenten, der Vorträgen. Ich fand es aber auch spannend zu sehen, das ist jetzt unsere vierte Tagung, wie von der ersten über die zweite bis jetzt wir so den Wandel gehabt haben von reiner Technik Richtung Digitalisierung. Jetzt reden wir von Speichern, von der Vernetzung. Also in diesen 4 Jahren hat sich so viel getan. Hinter mir sehen Sie eine Drohne, wie man Photovoltaikmodule, Photovoltaikanlagen reinigen kann. Also es ist der Wahnsinn, was da für eine Aufbruchstimmung ist. Gleichzeitig sind wir hier in sehr familiärer Rahmen. Diese Mischung, erneuerbare Energien, neueste Technik, familiäres Umfeld in diesem alten Gemäuer, finde ich großartig. Also ich bin ganz glücklich.
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4: Der DAX verbuchte am Mittwochvormittag bei 25.830,39 Punkten, der TecDAX bei 4.009,26 Zählern und der Euro war einen US-Dollar 16,38 wert.
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4: In der Nacht zum Donnerstag ist es wechselnd bis gering bewölkt. Es besteht eine geringe Schauerneigung. Die Luft kühlt auf 12 bis 8 Grad ab. Der Wind weht schwach bis mäßig aus West. Am Donnerstag ist es wolkig. Im Tagesverlauf wird es zunehmend heiter. Es bleibt überwiegend trocken. Die Höchstwerte erreichen 18 bis 20 Grad. Der Wind weht schwach bis mäßig aus West bis Nordwest. In der Nacht zum Freitag ist es wolkig bis gering bewölkt und niederschlagsfrei. Lokal können sich Dunst- oder Nebelfelder bilden. Die Tiefstwerte sinken auf 9 bis 4 Grad, der Wind weht schwach aus unterschiedlichen Richtungen. Am Freitag ist es heiter bis wolkig und trocken. Die Tageshöchsttemperatur erreicht 19 bis 22 Grad, der Wind weht schwach aus unterschiedlichen Richtungen. In der Nacht zum Samstag ist es wolkig und meist niederschlagsfrei. Die Temperaturen gehen auf 11 bis 8 Grad zurück, dabei weht schwacher Wind aus unterschiedlichen Richtungen. Der Samstag wird heiter bis wolkig und trocken. Die Höchstwerte erreichen 22 bis 25 Grad, der Wind weht schwach aus westlichen Richtungen.
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4: Um 11 Uhr waren es 18 Grad, die Luftfeuchtigkeit betrug 41% und der Luftdruck 1011 Hektopascal.
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0: Der 20. Querfurter Bauernmarkt fiel im wahrsten Sinne des Wortes ins Wasser. Nach einer langen Hochsommerphase in Mitteldeutschland war der Regen bitter nötig, aber musste es gerade am 17. September sein. Viele Händler packten ihre Waren vorzeitig ein. Im Modeexpress Nummer 1 dagegen blieb man trotz Dauerregens optimistisch. Wie in jedem Jahr sollte es auch 2016 eine Modenschau geben.
1: Also unsere Modenschau findet heute 14 Uhr statt, traditionell zum Bauernmarkt. Ja. Der Wettergott meint es heute nicht gut mit uns, leider regnet es. Wir ziehen das aber trotzdem durch. Wir führen heute unsere aktuelle Herbst-Winter-Kollektion vor. Ganz aktuell sind Ponchos und Westen in modischen Farben.
2: Ja, welche Farben sind denn aktuell jetzt im Winter?
1: Rosa-Grau ist sehr aktuell, dann ganz viel mit Pelzbesatz. Ja, lassen sich einfach überraschen, sag ich mal.
2: Ne? Respekt, dass Sie das trotz des Wetters durchziehen.
1: Ja, wir geben uns ganz viel Mühe und hoffen, dass ganz viele Zuschauer da sind.
2: Was für Models haben Sie hier?
1: Wir haben Models, ich versuche immer von bis, Größe 38, Größe 42 und auch ein bisschen für die strammeren Damen, ja, dass jeder Kunde sieht, bei uns gibt es ein vielfältiges Sortiment.
0: Doch zunächst kündigte sich noch hoher Besuch an. Der Ministerpräsident des Landes Sachsen-Anhalt, Dr. Rainer Haseloff persönlich, schaute gemeinsam mit seiner Gattin im Geschäft von Frau Simke vorbei. Doch das war kein Zufall. Er war einer Einladung der Bürgermeisterin von Querfurt gefolgt, im Rahmen des Bauernmarktes das ebenfalls 20 Jahre bestehende Weindorf zu eröffnen. Aufgrund des Regens fand die Prozedur in einem Zelt statt.
3: Die Bauern, die haben seit Jahren immer wieder gesagt, wenn es im September nicht regnet, dann ist es ein großes Problem. Und das hat mir auch nochmal der Bauernpräsident vor 3 Tagen gesagt, dass die ganzen Zwischenfrüchte und so weiter nicht anziehen. Also für die Landwirtschaft ist es ganz existenziell. Für das Weinfest nicht so, aber der Regenradar sagt, 15 Uhr soll es aufhören, also es kann noch richtig losgelegt werden. Aber. Ich bin Weintrinker, ja, ich trinke ganz gerne Saale Unstrut, und zwar Weißwein.

liebe Gäste aus nah und fern. Ich freue mich natürlich, dass unser Ministerpräsident es sich nicht nehmen lässt, unseren 20. Querfurter Bauernmarkt zu besuchen.

0: und nun mit mir offiziell gemeinsam das Weindorf zu eröffnen. Lieber Ministerpräsident, lieber Rainer, sei uns wieder herzlich willkommen in unserer wunderschönen Stadt Querfurt. Ja, ich habe es heute Vormittag schon gesagt, 19 Jahre hatten wir das beste Wetter. Heute hat uns leider das Wetter einen kleinen Strich durch die Rechnung gemacht. Wir haben uns trotzdem nicht abhalten lassen, unseren Jubiläumsbauernmarkt würdig zu begehen. Und ich freue mich, dass Sie trotz des Regens hier im Weindorf jetzt so zahlreich erschienen sind, um bei Musik und einem oder auch zwei guten Gläsern Wein den Tag gemeinsam gemütlich ausklingen zu lassen. Vielen Dank.
1: Ich freue mich, dass ich die Einladung erhalten habe und auch gut kombinieren konnte. Wir kommen nämlich gerade mit meiner Frau aus Bad Lauchstädt. Da war gestern und heute das Festspiel der deutschen Sprache zum 10. Mal. Sie machen das hier ja schon zum 20. Mal. Und ich kann Ihnen sagen, Eva Preußner ist ja als Landtagsabgeordnete auch da. Die Temperatur ist heute wesentlich angenehmer als gestern Abend im Goethe-Theater. Da waren nämlich Temperaturen irgendwo zwischen 30 und 35 Grad und Luftfeuchte bei 100%. Heute ist es etwas kühler und so wie das Wetterradar es sagt, wird auch irgendwann nach 15 Uhr, was immer das heißt, nach 15 Uhr der Regen aufhören oder zumindest deutlich nachlassen. Also nicht nachlassen mit dem Feiern. Es wird sich auf jeden Fall aufklaren, wenn der Wetterbericht nicht ganz schwindelt. Es ist für uns zumindest eine klare und große Freude, weil wir diese Tradition einfach im Lande brauchen. Und gerade hier in dieser Region ist der Weinbau ja nichts Unbekanntes. Ich habe zwar noch keinen einzigen Tropfen bekommen, aber, aber es soll sich gleich ändern. Ich sehe gerade, es werden Gläser rübergereicht, also es kann nur noch besser werden. Insgesamt für alle Feierfreudigen möchte ich nur sagen, die Polizisten, die da hinten stehen, die sind nicht wegen mir da, sondern damit sie sich sicher fühlen. Ja. Das ist Herr Müller und Herr Lüneburg. Und die dürfen allerdings während des Dienstes nicht trinken, also nicht verführen, sondern Dienst tun lassen, damit sie in Ruhe feiern können. Und ich hoffe, dass das Ganze ausgeht hier, wie ich gehört habe, immer sehr positiv, anders als manchmal auf der Eisleberwiese. Ja, da müssen dann nach ein paar Stunden ganz andere Einsätze gefahren werden, aber das ist ein anderer Menschenschlag dort. Hier sind die Querfurter auf der Platte. Die sind bodenständig und wissen, wann sie aufhören müssen. In dem Sinne, eine gute Feier, alles Gute den Gästen, viele Stunden des guten Aufenthaltes und gute Musik von euch. Nicht ganz so laut, dass man sich noch unterhalten kann, aber so laut, dass wir richtig in Stimmung versetzt werden. So, und jetzt habe ich Durst zum Wohl. Alle, die schon ein Glas haben, mögen anstoßen. Ich gehe jetzt an den Tisch und herzlichen Dank für das Engagement.

0: In der Eisleber Petrikirche ist derzeit eine Wanderausstellung des Vereins UNESCO Welterbestätten Deutschland e.V. mit Sitz in Quedlinburg zu sehen. Der Fremdenverkehrsverein Eisleben ist Mitglied in diesem Verein und vertritt dort die Lutherstadt mit ihren Weltkulturerbestätten, dem Geburts- und Sterbehaus Martin Luthers, die vor 10 Jahren in das Kulturerbe aufgenommen wurden. Auf 32 Ausstellungstafeln werden Baudenkmäler, Stadtensembles, aber auch Industriedenkmäler und außergewöhnliche Naturlandschaften gezeigt, die durch die UNESCO als Weltkulturerbe ausgezeichnet wurden. Die imposante Ausstellung, die eine gute Ergänzung zum im Umbau befindlichen Luther-Sterbehaus bildet, ist bis einschließlich 1. Oktober täglich von 10 bis 16 Uhr geöffnet.
1: Pferde, Hüte, Leder und Felle standen ganz im Mittelpunkt am letzten Wochenende in Biskabonn. Zum 8. Countryfest hatten Hobby-Cowboys und Cowgirls geladen. Zahlreiche Stände auf dem Gelände des Biskabonner Fußballvereins boten die Waren feil. Im großen Festzelt begeisterten die Mitglieder der Country-Tanzgruppe ihr Publikum und luden selbstverständlich zum Mitmachen ein. Die Biskabonner Dancer unter Leitung von Barbara Poselt zeigten ihr komplettes Programm, welches aus 2/3 extra aus diesem Anlass neu einstudierter Dänze bestand. Neben Hundeshow und dem Gelberfang mit dem Lasso stand das Westernreiten am Samstagvormittag auf dem Programm. 40 Cowboys und Cowgirls zeigten hier in den verschiedensten Reitdisziplinen ihr Können und demonstrierten anschaulich die Harmonie zwischen Reiter und Pferd. Moderator Dieter Glocke, selbst aktiver Westernreiter, verstand es ausgezeichnet, dem Publikum die Besonderheiten des Westernreitens näher zu bringen. Auch das 8. Countryfest war ein voller Erfolg für die Veranstalter und so freut man sich schon jetzt auf das kommende Fest im nächsten Jahr. Zum Tag der Region lud man am letzten Wochenende nach Stangerode ein. Wer einen Parkplatz gefunden hatte, für den bestand die Möglichkeit, mit der Kutsche zum Ort des Geschehens zu fahren. Schon von Weitem waren Musik und Säge zu hören und der Bratwurstduft lag in der Luft. Der Tag der Region ist eine Möglichkeit für Vereine, Firmen und andere Selbstständige aus den Tälern der Eine, Selke und Wipper, sich der Öffentlichkeit zu präsentieren. 58 von ihnen nutzten diese Gelegenheit und luden zu den unterschiedlichsten Aktivitäten ein. So zum Beispiel Sebastian Seifert, der mit seiner Kettensäge einen Holzstamm bearbeitete. Daraus entstanden ist ein Schaf, das in Zukunft in Quenstedts Ortsmitte seinen Platz finden wird. Rechts daneben hatte der Indianistenverein Halle seine Tippis aufgeschlagen. Mit Frieden

0: Pfeife, Hufeisenwerfen und Bogenschießen vermittelten sie den Interessierten einen kleinen Einblick in das Leben eines Indianerstammes. Auf der anderen Seite des Geländes zeigten die jungen Reiterinnen und Reiter des Stangeröder-Reitvereins ihr Können beim Spring- und Dressurreiten. Ein Höhepunkt des Tages war das Torwandschießen. Von Türk Fulot, der den ganzen Tag über durch das Programm leitete, wurde als erstes die Landwirtschaftsministerin aus Sachsen-Anhalt, Petra Wernicke, auf die Bühne gebeten, um ihr Glück zu versuchen.
1: Dann wäre der dritte so, aber das klappt schon.
2: Was machen Sie denn, wenn ich wirklich treffe und der Ball landet in der eine? Wer springt hinterher?
1: Das macht der Herr Müller. Das war nicht abgesprochen.
3: So, Frau Wernicke. Sie können auch, wenn Sie wollen, bis zum Korbstand Anlauf nehmen, ist kein Thema. Ah, oh, Sascha hat gar nichts zu tun hier. Minister.
0: Als zweiter machte sich Landrat Hans-Peter Sommer auf. Einmal war er erfolgreich. Auch Bundestagsabgeordnete der CDU Uta Heller, die mit Enkelsohn vor Ort war, konnte keinen Treffer erzielen. Für die musikalische Umrahmung des Tages sorgten Spielmannszüge und Blaskapellen der Region.
4: Am 5. September lud die Stadt Eisleben in den Ratssitzungssaal ein zu einer Pressekonferenz, um über das Fest 470 Jahre Rathaus Lutherstadt Eisleben zu informieren. Es soll anlässlich des Tages des offenen Denkmals am 10. September durchgeführt werden. Zu diesem Fest werden Gedenkmünzen geprägt, die auf der einen Seite das Rathaus und auf der anderen den Knoblauchkönig Graf Hermann von Salm-Luxemburg zeigen. Er residierte von 1081 bis 1083 auf der Wasserburg in Eisleben und war Gegenkönig zu Heinrich IV. Diese Figur soll im Rahmen der Feierlichkeiten gekrönt werden und auch in Zukunft die Lutherstadt Eisleben nach außen hin vertreten. Losgehen soll es am Sonntag um 14 Uhr mit einer Bergparade mit 4 Gruppen und dem Pionierbataillon vom Knappenbrunnen zum Rathausplatz. Dort können dann die Besucher ein buntes Programm auf dem Markt erleben, unter anderem dabei 6 Chöre, die Mansfeld-Ladies, Ballett- und Tanzgruppen, ein Gaukler und vieles mehr. Das Rathaus selber ist zur Besichtigung ab 11 Uhr geöffnet. Nach der Krönung des Knoblauchkönigs wird es ab 18 Uhr noch eine Oldie-Party auf dem Markt geben. Wenn jetzt noch das Wetter mitspielt, sind alle Voraussetzungen für ein schönes Rathausfest gegeben.
5: Die Volksküche Mansfelder Land hat sich in den vergangenen Jahren einen guten Namen mit der täglichen zuverlässigen Lieferung von tausenden Portionen Mittagessen in der Region gemacht. Doch auch für ein starkes soziales Engagement ist die Volksküche bekannt. Eine der zahlreichen Aktionen ist beispielsweise ein jährliches großes Kinderfest, zu dem alle Kinder der Einrichtungen, die Kunde sind, eingeladen werden. In diesem Jahr fiel das Fest wegen starkem Regens förmlich ins Wasser. Die Preise eines kleinen Gewinnspiels wurden trotzdem an die Kids verteilt. Der erste Preis, ein fast lebensgroßer brauner Kuschelbär, ging in die Kita Magdeburger Straße in Eisleben. Geschäftsführer Herr Schwarz und 2 Mitarbeiter gaben den großen Teddy persönlich bei den überraschten Kindern ab.
6: Ihr wisst ja, dass wir unser Kinderfest hatten im Juni, wo es so doll geregnet hat. Da waren ja viele von euch auch da gewesen, ja? Und da wollten wir ja einen Preis, ne, das war da gewesen im Kloster, ja? Und da wollten wir ja ein großes Preisausschreiben machen. Es hat leider nicht so funktioniert wegen dem Wetter und dem Regen. Keiner wusste richtig, wie wir anfangen sollten. Nichtsdestotrotz haben wir gesagt, wir wollen aber unsere Preise, die wir schon vorher festgelegt hatten, für jemanden Kindergärten. Und dann haben wir einfach halt Lose gezogen und haben zum Schluss gesagt, der Kindergärten hier an der Magdeburger Straße, der bekommt den ersten Preis, das ist der große Plüschteddy. Ja, den könnt ihr hier, da bleibt ihr stehen, da habt ihr Geschenke dabei. Den könnt ihr euch draufschmeißen oder stehen lassen oder mit ihm spielen, wie ihr wollt. Braucht ihr keine Angst zu haben, das ist...
7: Der tut niemanden.
6: Ein großer Plüschteddy.
5: Doch die Kinder hatten kaum Berührungsängste. Einige trauten sich sofort, andere waren noch ein wenig schüchtern. So auch der kleine Jason Günther. Er war das Geburtstagskind des Tages und hatte Respekt vor dem übergroßen Teddy. Herr Schwarz nahm ihn jedoch auf den Arm und dann wagte es auch Jason, das braune Fell zu streicheln. Schließlich bedankten sich die 140 Kinder der Kita und ihre Erzieherinnen mit einem

0: Das ist eine Sicherheit im Straßenverkehr, damit ihr nicht durch ein Auto oder Motorrad oder ein LKW umgefahren werdet. Ja? Das ist unser größtes Anliegen, dass sie auch aufgesetzt werden. Wir haben auch überhaupt nichts dagegen, wenn ihr die in der Freizeit aufsetzt, wenn ihr im Straßenverkehr euch bewegt.
1: Die Kinder nahmen die Mützen, die von der Sparkasse Mansfelder Land gesponsert wurden, sowie Malhefte freudig in Empfang. Auch Lehrer und Eltern sollen dafür sorgen, dass die Mützen von den ersten Klassen auf dem Schulweg getragen werden. Es ist wichtig, dass Kraftfahrer besonders im Bereich der Schulen Rücksicht nehmen und in gemäßigter Geschwindigkeit fahren. Besonders an den Bushaltestellen verhalten sich Autofahrer oft undiszipliniert, teilte Herr Röthe mit. Schrittgeschwindigkeit muss hier eingehalten werden, denn viele Unfälle kommen an diesen Stellen vor. Zur Initiative Sicherer Schulweg 2006 gehören die erhöhten Geschwindigkeitskontrollen in der Nähe der Schulen und die Spannbänder Achtung Schulweg auf den Straßen. Also, viel Spaß beim Lernen und Augen auf im Straßenverkehr.
2: Im Rahmen eines internationalen Kongresses zum Thema Stadt und Erbe, Geschichte als Zukunft der Stadt, fanden Workshops in Halle, Quedlinburg und auch Eisleben statt. Im Mittelpunkt stand dabei die Frage, welche Rolle spielt das historische Erbe für die Zukunft einer Stadt und welche konkreten Chancen sich für einige IBA-Standorte daraus ergeben. Unter den Teilnehmern des Workshops befanden sich zahlreiche kompetente Vertreter der Lutherstadt, aber auch einige interessierte Bürger. Zu den Referenten, die unter anderem aus Spanien und Slowenien kamen, zählte auch Bürgermeisterin Jutta Fischer. Ihr Thema lautete: Die Lutherstadt Eisleben, Erhalt von Geschichte als Impuls für neue städtische Qualität. Dabei ging sie auf bereits realisierte und geplante Projekte ein. Ein ganz wichtiger Punkt war die in der Bauphase befindliche Restaurierung und Umgestaltung des Luther-Geburtshauses.
3: Die Stadt hat einen hohen Einsatz erbracht, weil sie die benachbarten Grundstücke erworben und an die Stiftung weiter veräußert hat, wobei hier ein aktiver Stadtumbau oder besser Rückbau abzustimmen und schließlich auch zu realisieren war. Die Denkmalpfleger haben gemeinsam mit uns viel geklärt und vielleicht haben wir sogar gegenseitig gelernt. Das Bekenntnis zu einem Qualifizierungsverfahren hat trotz der höheren Aufwendungen für den Prozess sich gelohnt und wir, insbesondere die Stadträte und die ehrenamtlichen Stadtbild- und Denkmalpfleger, haben einiges über zeitgenössische Architektur erfahren, aber auch der Architekt hat gelernt, dass ein altes und damit vertrautes Stadtbild einen wichtigen Wert darstellt und er hat deshalb die Dachformen und Materialien angepasst. Mit dem Projekt und seinen veränderten räumlichen, aber auch in ideellen Dimensionen hat sich auch der Anspruch an ein erfolgreiches Marketing- und Tourismusangebot enorm erhöht. Mit der Öffnung der rote Tür zum ersten Spatenstich, den beiden Kränen über die Lutherstraße und Vikariatsgasse und den sichtbar gewordenen Konturen des neuen Ensembles wuchs und wächst die Neugier der Eisleber auf die Veränderung dieses besonderen Ortes. So haben wohl alle Partner des Projektes, aber auch die Eisleber, den Moment des Richtfestes sehr genossen und wir müssen uns vor Augen führen, dass zwischen dem IBA-Workshop und diesem Meilenstein noch nicht einmal 3 Jahre liegen. Schließlich macht uns die wachsende Aufmerksamkeit der Presse, der Fachwelt und der Partner anderer Städte der Reformationen bewusst, dass wir als Lutherstadt Eisleben auf einer neuen Bühne stehen und uns auch dort behaupten müssen und wollen.
4: Liebe Zuschauer, wir befinden uns hier

0: Hier am Markt 4 in Hettstedt im Service Center des Projektes Alter hat Zukunft. An meiner Seite Herr Heinemann und wir wollen reden über einzelne Teilprojekte, die hier bearbeitet werden. Heute soll es gehen um das Thema Gesundheitsmanagement, Prävention. Ja, Herr Heinemann, was muss man sich darunter vorstellen?
1: Also das Projekt Alter hat Zukunft gliedert sich in mehrere Teilbereiche, wobei eines der Projekte Gesundheitsmanagement und Präventionsberatung ist. Hier werden Informationen für Betroffene und Angehörige gegeben, alles zu erreichen über unsere einheitliche Service-Nummer, Vorwahl von Hettstedt, die 5599555. Da können also Fragen gestellt werden, zum Beispiel zur Pflegeversicherung, zur Krankenversicherung, altersbedingte Präventionsmaßnahmen, gesundheitsfördernde Maßnahmen, Fragen zur ambulanten, zur stationären, zur teilstationären Pflege, altersbedingte und behindertenbedingte Anpassung von Wohnungen zum Beispiel. Da gibt es in Hettstedt unsere Musterwohnung zu besichtigen. Wir organisieren auch Veranstaltungen. Wir organisieren Workshops. Workshops zum Beispiel zu gesundheitsfördernden und riskanten Verhaltensweisen. Folgeerscheinungen zu falscher oder bei falscher Lebensführung werden hier in solchen Workshops dargestellt. Wir erarbeiten in diesen Workshops auch Fragen zur Umsetzung dieser neuen Gesichtspunkte im Alltag. Professionelle Partner aus der Region, zum Beispiel Physiotherapeuten, Ernährungsberater, Renten- und Leistungsträger unterstützen uns dabei zum Beispiel in diesen Workshops.
0: Herr Heinemann, Sie sprachen jetzt sehr viele Themen an, wo Beratung hier möglich ist im Service Center. Aber Dreh- und Angelpunkt ist diese Nummer, unter der man sich hier melden kann und dann wird einem weitergeholfen.
1: Dreh- und Angelpunkt ist diese Nummer. Da kann also angerufen werden und dort werden wir dann weitervermitteln zu unseren Experten beziehungsweise dann auch zu den Fragen zum Beispiel Pflegeversicherer, Krankenversicherer und so weiter selbst Auskunft geben.
0: Es ist ja immer die Frage bei Beratungsleistungen, ist die kostenlos?
1: Die Beratungsleistung ist kostenlos, ja. Bei den Ernährungsberatern, die natürlich jetzt am Markt etabliert sind, dann natürlich nicht mehr. Aber unsere Beratung, unsere Auskünfte sind erstmal kostenlos.
0: Und zu welchen Zeiten sind Sie erreichbar hier?
1: Also eigentlich rund um die Uhr momentan, von früh um 6 bis abends um 22 Uhr. Diese Sache, dieses Service Center soll aber noch weiter ausgebaut werden.
0: Vielen Dank.
2: Am vergangenen Mittwoch lud die Multiple Sklerose Kontaktgruppe Eisleben zu einer Buchvorstellung des Karikaturisten Philipp Puppe in den Hof der Mansfelder Gewerke Bendorf recht herzlich ein. Betroffene, deren Angehörige und Bekannte der Gruppe waren gekommen, um das neue Buch von Herrn Huppe kennenzulernen. Herr Huppe, seines Zeichen Karikaturist und Cartoonzeichner aus Magdeburg, der selbst an Multiple Sklerose erkrankt ist, thematisiert die unterschiedlichsten Handicaps von Behinderten in seinen Karikaturen witzig und gleichzeitig kritisch. Sein neues Buch, Der letzte Mohikaner, enthält zahlreiche Zeichnungen, die für viele Lacher bei den Gästen sorgten. Die Erkrankten selbst finden es wichtig, auch einmal locker mit der eigenen Behinderung umzugehen. Außenstehenden werden so Berührungsängste genommen, betonte Frau Röhl, die Gastgeberin.
3: Er zeigt das Leben behinderter Menschen aus einer Perspektive, die den Betroffenen selbst durchaus bekannt vorkommt, gesunde Außenstehende aber schon auch in Verlegenheit bringt. Ich denke, ein bisschen hält er ihnen auch den Spiegel vors Gesicht. Es braucht ihnen nicht peinlich zu sein, Lachen ist erlaubt und erwünscht. Ich begrüße ganz, ganz herzlich Philipp Huppe und seine Ehefrau aus Magdeburg. Herzlich willkommen.

0: Ja, liebe Zuschauer, wir sind hier im Herzwald und auf der Suche nach dem Nainhorn. Das soll hier irgendwo leben, aber keine Spur davon. Oh, Moment mal. Willkommen beim Nainhorn. Wir sind doch richtig. Aber was steht hier? Bin im Theater Eisleben? Na, dann gehen wir da auch hin. Und Sie lade ich ein zu Ticket, dem Kulturtelegramm. 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

0: Hallo und herzlich willkommen, liebe Zuschauerinnen und Zuschauer bei Punktum, Ihrem regionalen Fernsehprogramm am heutigen Mittwoch. Die kostenfreie Online-Veranstaltung Attraktive Arbeitgeber durch echte Lebensbalance der Arbeitsagentur Sachsen-Anhalt Süd und West am Donnerstag, den 17. September von 14 bis 15 Uhr will praxisnahe Antworten geben. Es geht um Fragen, wie lassen sich berufliche Anforderungen und private Lebensphasen besser miteinander verbinden? Wie können Firmen gerade im Schichtbetrieb Arbeitsbedingungen schaffen, die Mitarbeiter langfristig binden? Vorgestellt werden praxiserprobte Ansätze, eine unterstützende Unternehmenskultur und flexible Arbeitsformen, die sich an verschiedenen Lebensphasen der Mitarbeiter orientieren. So sollen Unternehmen Attraktivität gewinnen und ihre Fachkräftebasis stärken. Die Teilnahme ist kostenfrei, eine Anmeldung erfordert unter der eingeblendeten Adresse. Selbsthilfegruppen sind enorm wichtig. Dinge auszusprechen und sich mit Betroffenen und Angehörigen auszutauschen, kann Mut machen und Hoffnung geben. Zum Tag der Selbsthilfe am 16. September erklärt Sven Wagner, Teamkoordinator für Selbsthilfe bei der AOK Sachsen-Anhalt, wie Selbsthilfeorganisationen, Selbsthilfekontaktstellen und Selbsthilfegruppen gefördert werden und wo man mehr über deren Arbeit erfahren kann. Die Krankenkassen bezuschussen im Rahmen der kassenartenübergreifenden Pauschalförderung die Arbeit von Selbsthilfeorganisationen, Kontaktstellen und Gruppen. Der Antrag kann unkompliziert bei der AOK Sachsen-Anhalt gestellt werden. Die federführend die Kooperationsgemeinschaft Selbsthilfeförderung der GKV in Sachsen-Anhalt koordiniert. 2025 haben die gesetzlichen Krankenkassen hier in Sachsen-Anhalt rund 2 Millionen Euro bereitgestellt. Es wurden auch individuelle Projekte, die über routinemäßige Aufgaben hinausgehen, gefördert. Zudem bieten Sie auf der Internetplattform Selbsthilfeakademie und kompliziert Zugang zu kostenfreien Weiterbildungsangeboten für Leiter, Vertreter von Selbsthilfegruppen in Sachsen-Anhalt. Damit soll die Arbeit noch professioneller gestaltet und die Gruppen krisenfester gemacht werden. Im Podcast Ausgesprochen menschlich, Selbsthilfe auf Sendung, gibt es einen Einblick in die Arbeit von Selbsthilfegruppen. Den Podcast gibt es auf allen gängigen Plattformen. Alle Infos zur Selbsthilfe und die Antragsformulare unter www.deine-gesundheitswelt.de/Selbsthilfe. Die nächste Bürgersprechstunde von Landrat André Schröder findet am Montag, den 14. September um 16 Uhr statt. Anmeldungen für ein persönliches Gespräch oder auch eine digitale Sprechstunde sind noch möglich. Wer die Bürgersprechstunde nutzen möchte, melde sich bitte telefonisch unter Sangerhausen 535-1002 oder per E-Mail landrat@lkmsh.de an. Bürgerinnen und Bürger, die den digitalen Weg wählen, sollten dies bei der Anmeldung mitteilen. Sie erhalten einen entsprechenden Zugangscode für die digitale Bürgersprechstunde. Die nächste dann im Oktober findet am 12. dieses Monats dann statt. Am 19. September lädt die Mansfelder Bergwerksbahn wieder zu einer besonderen Sonderfahrt aus der Reihe mit der Wipperliese in die weite Welt ein. Diesmal geht die Reise in den idyllischen Spreewald nach Lübbenau, eine Region voller Wasserwege, Traditionen und einzigartiger Naturerlebnisse. Es sind noch Restplätze frei.
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0: Am 7. September trafen sich die Mitglieder des städtischen Singvereins Eisleben und von zwei weiteren Vereinen im Eisleber Stadtpark in der Nähe des Martin-Luther-Gymnasiums. Warum sie das taten, verriet uns die Vorsitzende des städtischen Singvereins Eisleben, Peggy Kramer.
1: Ja, wir machen heute die Baumpflanzaktion. Wir haben diese Challenge vom Gertrudesverein in Eisleben bekommen und haben uns dann überlegt, aufgrund unseres 30-jährigen Jubiläums hier eine Baumflucht zu pflanzen, zu Ehren des ehemaligen oder des Gründers des städtischen Singvereins Joachim Brust, der auch heute hier vor Ort ist. Dementsprechend enthüllen wir eine Tafel, die dort im an ihn erinnert, der vor 30 Jahren 1996 den Chor gegründet hat. Die Baum-Challenge bedeutet, ein Verein pflanzt einen Baum und das wird an jeden am nächsten Verein weitergegeben. Wir übergeben das an den Förderkreis des Anhospizes.
0: Dann pflanzten Frau Kramer und der zweite Vorsitzende des Vereins, Roland Ottilie, unter fachlicher Anleitung von Kuhns Baumschule den angesprochenen Ginkgo-Baum. Alles unter den Augen der Mitglieder der drei Vereine, die die Kette in dieser Baumchallenge bilden, der übergebende Verein, der ausführende und der als nächstes an der Reihe ist. An Herrn Ottilie war es dann, eine kleine Rede zu halten. Er ging natürlich auf den erwähnten Herrn Brust ein, der vor 30 Jahren den Verein gründete und dem unter anderem die Ehrentafel gewidmet ist. Außerdem werden auf ihr der Gründer des Vorgängerchores von 1881, Ernst Lase, und dessen Wegbereiter Franz Gustav Klauer gewürdigt. Bei Herrn Brust konnte sich der Verein im Gegensatz zu den Herren aus dem 19. Jahrhundert sozusagen live für sein Engagement bedanken. Nachdem die Übergabe der Baumchallenge an den Förderkreis des Anhospizes abgesprochen war und auch der Eisleber Bürgermeister Carsten Staub ein Grußwort sprach und die Arbeit des Vereines sowie die Idee dieser Baumchallenge würdigte, konnte die besagte Ehrentafel enthüllt werden. Und natürlich wäre der städtische Singverein Eisleben nicht der städtische Singverein Eisleben, wenn er zu diesem Anlass nicht noch seine Stimme erklingen lassen würde. Applaus

0: Jahrzehntelang war das Schloss Walbeck Spielball von vermeintlichen Investoren und dem Verfall preisgegeben. Erst als Peter Endres vor vielen Jahren das Objekt übernahm und zum Sonnenschloss machte, hatte dieser lange Leidensweg des Ensembles ein Ende. Seitdem wurde unendlich viel Zeit und auch jede Menge Geld in die Sanierung gesteckt. Viele Hürden mussten und müssen noch immer überwunden werden, Dinge, die unglaublich viel Energie kosten. Doch Energie ist das Stichwort, denn die hilft nicht nur bei der Finanzierung des Vorhabens, sie ist auch immer wieder Ansatzpunkt für Veranstaltungen im Schloss. So auch am 3. und 4. September, als Schlossherr Peter Endres zur 4. Energiewendetagung nach Walbeck eingeladen hatte. Er freute sich in der Begrüßung über den Zuspruch und zeigte die Bedeutung einer solchen Tagung auf. Die wurde auch durch Gäste wie Landrat André Schröder, Hettstedts Bürgermeister Frank Tallich oder den Geschäftsführer der Landesenergieagentur, kurz Lena, Marco Mühlstein, deutlich. Der konnte in seinem Grußwort auf bereits Erreichtes zurückblicken.
1: Da sei mir erlaubt, an der Stelle darauf hinzuweisen, wir sind in Sachsen-Anhalt gut. Über 60 Kommunen haben sich bereits auf den Weg gemacht, die kommunale Wärmeplanung anzupacken. Einige von denen haben diese sogar schon umgesetzt bzw. abgeschlossen, die kommunale Wärmeplanung. Und wir sind als Lena natürlich bemüht, die Kommunen zu unterstützen, die bisher noch nicht aktiv werden konnten. Denn sie haben die Aufgabe, bis Mitte 2028 die kommunale Wärmeplanung auch vorzulegen. Dafür gibt es jetzt, im März wurde das beschlossen, verabschiedet vom Landtag, das landesweite Wärmeplanungsgesetz. Und es gibt unterschiedliche Optionen, da können Sie uns gerne ansprechen, wie wir Kommunen an der Stelle Unterstützung bieten und sie auch auf dem Weg begleiten.
0: Nach der offiziellen Eröffnung der Tagung standen an den beiden Tagen insgesamt 18 Referenten aus ganz Deutschland vor den Gästen, die größtenteils aus Fachleuten, aber auch aus interessierten Mitarbeitern von Firmen oder Institutionen bestand. Es wäre schön gewesen, auch interessierte Bürger begrüßen zu können, doch die waren leider nicht unter den Teilnehmern. Thematisch ging es querbeet durch das breite Spektrum der erneuerbaren Energien und ihrer Nutzung, sowie damit verbundener Herausforderungen. Eine davon ist die Säuberung von Solarpanelen. Der Geschäftsführer der Tübinger Firma DroneShine referierte dazu und es gab dann sogar eine Vorführung der Geräte. Die Drohne reinigt die Paneele mit einer Hochdrucksprühvorrichtung, die jedoch so konzipiert ist, dass eine Beschädigung der empfindlichen Solarpaneele verhindert wird. Wichtig waren natürlich auch die Pausen, in denen man sich informierte, Dinge in Augenschein nehmen konnte, aber hauptsächlich mit und untereinander ins Gespräch kam. Netzwerken ist der dafür gern verwendete Begriff. Es war aber deutlich zu spüren, dass dieses Netzwerken von allen Tagungsteilnehmern gewollt und gewünscht war. Am Tagungsende, Freitag gegen 13.30 Uhr, fragten wir Peter Endres nach einem ersten Resümee.
2: Ja, ich bin erstmal begeistert über die Qualität der Referentinnen und Referenten der Vorträge. Ich fand es aber auch spannend zu sehen, das ist jetzt unsere vierte Tagung, wie von der ersten über die zweite bis jetzt wir so den Wandel gehabt haben von reiner Technik Richtung Digitalisierung. Jetzt reden wir von Speichern, von der Vernetzung. Also in diesen 4 Jahren hat sich so viel getan. Hinter mir sehen Sie eine Drohne, wie man Photovoltaikmodule, Photovoltaikanlagen reinigen kann. Also es ist der Wahnsinn, was da für eine Aufbruchstimmung ist. Gleichzeitig sind wir hier ein sehr familiärer Rahmen. Diese Mischung erneuerbare Energien, neueste Technik, familiäres Umfeld in diesem alten Gemäuer, finde ich großartig. Also ich bin ganz glücklich.
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4: Der DAX verbuchte am Mittwochvormittag bei 25.830,39 Punkten, der TecDAX bei 4.009,26 Zählern und der Euro war einen US-Dollar 16,38 wert.
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4: In der Nacht zum Donnerstag ist es wechselnd bis gering bewölkt. Es besteht eine geringe Schauerneigung. Die Luft kühlt auf 12 bis 8 Grad ab. Der Wind weht schwach bis mäßig aus West. Am Donnerstag ist es wolkig. Im Tagesverlauf wird es zunehmend heiter. Es bleibt überwiegend trocken. Die Höchstwerte erreichen 18 bis 20 Grad. Der Wind weht schwach bis mäßig aus West bis Nordwest. In der Nacht zum Freitag ist es wolkig bis gering bewölkt und niederschlagsfrei. Lokal können sich Dunst- oder Nebelfelder bilden. Die Tiefstwerte sinken auf 9 bis 4 Grad, der Wind weht schwach aus unterschiedlichen Richtungen. Am Freitag ist es heiter bis wolkig und trocken. Die Tageshöchsttemperatur erreicht 19 bis 22 Grad, der Wind weht schwach aus unterschiedlichen Richtungen. In der Nacht zum Samstag ist es wolkig und meist niederschlagsfrei. Die Temperaturen gehen auf 11 bis 8 Grad zurück, dabei weht schwacher Wind aus unterschiedlichen Richtungen. Der Samstag wird heiter bis wolkig und trocken. Die Höchstwerte erreichen 22 bis 25 Grad, der Wind weht schwach aus westlichen Richtungen.
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4: Um 11 Uhr waren es 18 Grad, die Luftfeuchtigkeit betrug 41% und der Luftdruck 1011 Hektopascal.
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0: Der 20. Querfurter Bauernmarkt fiel im wahrsten Sinne des Wortes ins Wasser. Nach einer langen Hochsommerphase in Mitteldeutschland war der Regen bitter nötig, aber musste es gerade am 17. September sein. Viele Händler packten ihre Waren vorzeitig ein. Im Modeexpress Nummer 1 dagegen blieb man trotz Dauerregens optimistisch. Wie in jedem Jahr sollte es auch 2016 eine Modenschau geben.
1: Also unsere Modenschau findet heute 14 Uhr statt, traditionell zum Bauernmarkt. Ja. Der Wettergott meint es heute nicht gut mit uns, leider regnet es. Wir ziehen das aber trotzdem durch. Wir führen heute unsere aktuelle Herbst-Winter-Kollektion vor. Ganz aktuell sind Ponchos und Westen in modischen Farben.
2: Ja, welche Farben sind denn aktuell jetzt im Winter?
1: Rosa-Grau ist sehr aktuell, dann ganz viel mit Pelzbesatz. Ja, lassen Sie sich einfach überraschen, sag ich mal.
2: Ne? Respekt, dass Sie das trotz des Wetters durchziehen.
1: Ja, wir geben uns ganz viel Mühe und hoffen, dass ganz viele Zuschauer da sind.
2: Was für Models haben Sie hier?
1: Wir haben Models, ich versuche immer von bis, Größe 38, Größe 42 und auch ein bisschen für die strammeren Damen, ja, dass jeder Kunde sieht, bei uns gibt es ein vielfältiges Sortiment.
0: Doch zunächst kündigte sich noch hoher Besuch an. Der Ministerpräsident des Landes Sachsen-Anhalt, Dr. Rainer Haseloff persönlich, schaute gemeinsam mit seiner Gattin im Geschäft von Frau Simke vorbei. Doch das war kein Zufall. Er war einer Einladung der Bürgermeisterin von Querfurt gefolgt, im Rahmen des Bauernmarktes das ebenfalls 20 Jahre bestehende Weindorf zu eröffnen. Aufgrund des Regens fand die Prozedur in einem Zelt statt.
3: Die Bauern, die haben seit Jahren immer wieder gesagt, wenn es im September nicht regnet, dann ist es ein großes Problem. Und das hat mir auch nochmal der Bauernpräsident vor 3 Tagen gesagt, dass die ganzen Zwischenfrüchte und so weiter nicht anziehen. Also für die Landwirtschaft ist es ganz existenziell. Für das Weinfest nicht so, aber der Regenradar sagt, 15 Uhr soll es aufhören, also es kann noch richtig losgelegt werden nachher. Ich bin Weintrinker, ja, ich trinke ganz gerne Saale Unstrut, und zwar Weißwein.

0: liebe Gäste aus nah und fern. Ich freue mich natürlich, dass unser Ministerpräsident es sich nicht nehmen lässt, unseren 20. Querfurter Bauernmarkt zu besuchen und nun mit mir offiziell gemeinsam das Weindorf zu eröffnen. Lieber Ministerpräsident, lieber Rainer, sei uns wieder herzlich willkommen in unserer wunderschönen Stadt Querfurt. Ja, ich habe es heute Vormittag schon gesagt, 19 Jahre hatten wir das beste Wetter. Heute hat uns leider das Wetter einen kleinen Strich durch die Rechnung gemacht. Wir haben uns trotzdem nicht abhalten lassen, unseren Jubiläumsbauernmarkt würdig zu begehen. Und ich freue mich, dass Sie trotz des Regens hier im Weindorf jetzt so zahlreich erschienen sind, um bei Musik und einem oder auch zwei guten Gläsern Wein den Tag gemeinsam gemütlich ausklingen zu lassen. Vielen Dank.
1: Ich freue mich, dass ich die Einladung erhalten habe und auch gut kombinieren konnte. Wir kommen nämlich gerade mit meiner Frau aus Bad Lauchstädt. Da war gestern und heute das Festspiel der deutschen Sprache zum 10. Mal. Sie machen das hier ja schon zum 20. Mal. Und ich kann Ihnen sagen, Eva Preußner ist ja als Landtagsabgeordnete auch da. Die Temperatur ist heute wesentlich angenehmer als gestern Abend im Goethe-Theater. Da waren nämlich Temperaturen irgendwo zwischen 30 und 35 Grad und Luftfeuchte bei 100%. Heute ist es etwas kühler und so wie das Wetterradar es sagt, wird auch irgendwann nach 15 Uhr, was immer das heißt, nach 15 Uhr der Regen aufhören oder zumindest deutlich nachlassen.

Also nicht nachlassen mit dem Feiern. Es wird sich auf jeden Fall aufklaren, wenn der Wetterbericht nicht ganz schwindelt. Es ist für uns zumindest eine klare und große Freude, weil wir diese Tradition einfach im Lande brauchen. Und gerade hier in dieser Region ist der Weinbau ja nichts Unbekanntes. Ich habe zwar noch keinen einzigen Tropfen bekommen, aber, aber es soll sich gleich ändern. Ich sehe gerade, es werden Gläser rübergereicht, also es kann nur noch besser werden. Insgesamt für alle Feierfreudigen möchte ich nur sagen, die Polizisten, die da hinten stehen, die sind nicht wegen mir da, sondern damit sie sich sicher fühlen. Ja. Das ist Herr Müller und Herr Lüneburg. Und die dürfen allerdings während des Dienstes nicht trinken, also nicht verführen, sondern Dienst tun lassen, damit sie in Ruhe feiern können. Und ich hoffe, dass das Ganze ausgeht hier, wie ich gehört habe, immer sehr positiv, anders als manchmal auf der Eisleberwiese. Ja, da müssen dann nach ein paar Stunden ganz andere Einsätze gefahren werden, aber das ist ein anderer Menschenschlag dort. Hier sind die Querfahrer auf der Platte. Die sind bodenständig und wissen, wann sie aufhören müssen. In dem Sinne, eine gute Feier, alles Gute den Gästen, viele Stunden des guten Aufenthaltes und gute Musik von euch. Nicht ganz so laut, dass man sich noch unterhalten kann, aber so laut, dass wir richtig in Stimmung versetzt werden. So, und jetzt habe ich Durst zum Wohl. Alle, die schon ein Glas haben, mögen anstoßen. Ich gehe jetzt an den Tisch und herzlichen Dank für das Engagement.

0: In der Eisleber Petrikirche ist derzeit eine Wanderausstellung des Vereins UNESCO Welterbestätten Deutschland e.V. mit Sitz in Quedlinburg zu sehen. Der Fremdenverkehrsverein Eisleben ist Mitglied in diesem Verein und vertritt dort die Lutherstadt mit ihren Weltkulturerbestätten, dem Geburts- und Sterbehaus Martin Luthers, die vor 10 Jahren in das Kulturerbe aufgenommen wurden. Auf 32 Ausstellungstafeln werden Baudenkmäler, Stadtensembles, aber auch Industriedenkmäler und außergewöhnliche Naturlandschaften gezeigt, die durch die UNESCO als Weltkulturerbe ausgezeichnet wurden. Die imposante Ausstellung, die eine gute Ergänzung zum im Umbau befindlichen Luther-Sterbehaus bildet, ist bis einschließlich 1. Oktober täglich von 10 bis 16 Uhr geöffnet.
1: Pferde, Hüte, Leder und Felle standen ganz im Mittelpunkt am letzten Wochenende in Biskabonn. Zum 8. Countryfest hatten Hobby-Cowboys und Cowgirls geladen. Zahlreiche Stände auf dem Gelände des Biskabonner Fußballvereins boten die Waren feil. Im großen Festzelt begeisterten die Mitglieder der Country-Tanzgruppe ihr Publikum und luden selbstverständlich zum Mitmachen ein. Die Biskabonner Dancer unter Leitung von Barbara Boselt zeigten ihr komplettes Programm, welches aus 2/3 extra aus diesem Anlass neu einstudierter Dänze bestand. Neben Hundeshow und dem Gelberfang mit dem Lasso stand das Westernreiten am Samstagvormittag auf dem Programm. 40 Cowboys und Cowgirls zeigten hier in den verschiedensten Reitdisziplinen ihr Können und demonstrierten anschaulich die Harmonie zwischen Reiter und Pferd. Moderator Dieter Glocke, selbst aktiver Westernreiter, verstand es ausgezeichnet, dem Publikum die Besonderheiten des Westernreitens näher zu bringen. Auch das 8. Countryfest war ein voller Erfolg für die Veranstalter und so freut man sich schon jetzt auf das kommende Fest im nächsten Jahr. Zum Tag der Region lud man am letzten Wochenende nach Stangerode ein. Wer einen Parkplatz gefunden hatte, für den bestand die Möglichkeit, mit der Kutsche zum Ort des Geschehens zu fahren. Schon von Weitem waren Musik und Säge zu hören und der Bratwurstduft lag in der Luft. Der Tag der Region ist eine Möglichkeit für Vereine, Firmen und andere Selbstständige aus den Tälern der Eine, Selke und Wipper, sich der Öffentlichkeit zu präsentieren. 58 von ihnen nutzten diese Gelegenheit und luden zu den unterschiedlichsten Aktivitäten ein. So zum Beispiel Sebastian Seifert, der mit seiner Kettensäge einen Holzstamm bearbeitete. Daraus entstanden ist ein Schaf, das in Zukunft in Quenstedts Ortsmitte seinen Platz finden wird. Rechts daneben hatte der Indianistenverein Halle seine Tippis aufgeschlagen. Mit Friedenspfeife, Hufeisenwerfen und Bogenschießen vermittelten sie den Interessierten einen kleinen Einblick in das Leben eines Indianerstammes. Auf der anderen Seite des Geländes zeigten die jungen Reiterinnen und Reiter des Stangeröder Reitvereins ihr Können beim Spring- und Dressurreiten. Ein Höhepunkt des Tages war das Torwandschießen. Von Türk Fulot, der den ganzen Tag über durch das Programm leitete, wurde als erstes die Landwirtschaftsministerin aus Sachsen-Anhalt, Petra Wernicke, auf die Bühne gebeten, um ihr Glück zu versuchen.
2: Dann wäre der dritte so, aber das klappt schon.
3: Was machen Sie denn, wenn ich wirklich treffe und der Ball landet, dieser eine? Wer springt hinterher?
2: Das macht der Herr Müller. Das war nicht abgesprochen.
4: So, Frau Wernicke. Sie können auch, wenn Sie wollen, bis zum Korbstand Anlauf nehmen, ist kein Thema. Ah, und Sascha hat gar nichts zu tun hier. Minister.
1: Als zweiter machte sich Landrat Hans-Peter Sommer auf. Einmal war er erfolgreich. Auch Bundestagsabgeordnete der CDU Uta Heller, die mit Enkelsohn vor Ort war, konnte keinen Treffer erzielen. Für die musikalische Umrahmung des Tages sorgten Spielmannszüge und Blaskapellen der Region.
5: Am 5. September lud die Stadt Eisleben in den Ratssitzungssaal ein zu einer Pressekonferenz, um über das Fest 470 Jahre Rathaus Lutherstadt Eisleben zu informieren. Es soll anlässlich des Tages des offenen Denkmals am 10. September durchgeführt werden. Zu diesem Fest werden Gedenkmünzen geprägt, die auf der einen Seite das Rathaus und auf der anderen den Knoblauchkönig Graf Hermann von Salm-Luxemburg zeigen. Er residierte von 1081 bis 1083 auf der Wasserburg in Eisleben und war Gegenkönig zu Heinrich IV. Diese Figur soll im Rahmen der Feierlichkeiten gekrönt werden und auch in Zukunft die Lutherstadt Eisleben nach außen hin vertreten. Losgehen soll es am Sonntag um 14 Uhr mit einer Bergparade mit 4 Gruppen und dem Pionierbataillon vom Knappenbrunnen zum Rathausplatz. Dort können dann die Besucher ein buntes Programm auf dem Markt erleben, unter anderem dabei 6 Chöre, die Mansfeld-Ladies, Ballett- und Tanzgruppen, ein Gaukler und vieles mehr. Das Rathaus selber ist zur Besichtigung ab 11 Uhr geöffnet. Nach der Krönung des Knoblauchkönigs wird es ab 18 Uhr noch eine Oli-Party auf dem Markt geben. Wenn jetzt noch das Wetter mitspielt, sind alle Voraussetzungen für ein schönes Rathausfest gegeben.
0: Die Volksküche Mansfelder Land hat sich in den vergangenen Jahren einen guten Namen mit der täglichen zuverlässigen Lieferung von tausenden Portionen Mittagessen in der Region gemacht. Doch auch für ein starkes soziales Engagement ist die Volksküche bekannt. Eine der zahlreichen Aktionen ist beispielsweise ein jährliches großes Kinderfest, zu dem alle Kinder der Einrichtungen, die Kunde sind, eingeladen werden. In diesem Jahr fiel das Fest wegen starkem Regens förmlich ins Wasser. Die Preise eines kleinen Gewinnspiels wurden trotzdem an die Kids verteilt. Der erste Preis, ein fast lebensgroßer brauner Kuschelbär, ging in die Kita Magdeburger Straße in Eisleben. Geschäftsführer Herr Schwarz und 2 Mitarbeiter gaben den großen Teddy persönlich bei den überraschten Kindern ab.
6: Ihr wisst ja, dass wir unser Kinderfest hatten im Juni, wo es so doll geregnet hat. Da waren ja viele von euch auch da gewesen, ja? Und da wollten wir ja einen Preis... Na, das war da gewesen im Kloster, ja. Und da wollten wir ja großes Preisausschreiben machen. Es hat leider nicht so funktioniert wegen dem Wetter und dem Regen. Keiner wusste richtig, wie wir anfangen sollten. Nichtsdestotrotz haben wir gesagt, wir wollen aber unsere Preise, die wir schon vorher festgelegt hatten, für jemanden Kindergärten. Und da haben wir einfach halt Lose gezogen und haben zum Schluss gesagt, der Kindergarten hier an der Magdeburger Straße, der bekommt den ersten Preis. Das ist der große Plüschteddy. Ja, den könnt ihr ja, da bleibt ihr stehen, da ist ein Schenkel dabei. Den könnt ihr euch draufschmeißen oder stehen lassen oder mit ihm spielen, wie ihr wollt. Braucht ihr keine Angst zu haben. Das ist.
7: Der tut niemanden.
6: Ein großer Plüschteddy.
0: Doch die Kinder hatten kaum Berührungsängste. Einige trauten sich sofort, andere waren noch ein wenig schüchtern. So auch der kleine Jason Günther. Er war das Geburtstagskind des Tages und hatte Respekt vor dem übergroßen Teddy. Herr Schwarz nahm ihn jedoch auf den Arm und dann wagte es auch Jason, das braune Fell zu streicheln. Schließlich bedankten sich die 140 Kinder der Kita und ihre Erzieherinnen mit einem passenden Lied bei den Mitarbeitern der Volksküche.

0: Am Dienstagmorgen bekamen auch die Erstklässler der Grundschule Thorgartenstraße in Eisleben ihre gelben Mützen überreicht. Dazu fanden sich Herr Röthe, Leiter des Verkehrsdienstes der Polizei Mansfelder Land, Herr Wöhlemann, Verkehrssicherheitsberater, und Herr Steinacker, Leiter des Straßenverkehrsamtes in der Schule, ein. Herr Röthe appellierte noch einmal an die Kinder, wie wichtig die gelbe Mütze für die eigene Sicherheit ist.
1: Setzt diese Mützen auf!

0: Initiative Sicherer Schulweg 2006 gehören die erhöhten Geschwindigkeitskontrollen in der Nähe der Schulen und die Spannbänder Achtung Schulweg auf den Straßen. Also, viel Spaß beim Lernen und Augen auf im Straßenverkehr.
1: Im Rahmen eines internationalen Kongresses zum Thema Stadt und Erbe, Geschichte als Zukunft der Stadt, fanden Workshops in Halle, Quedlinburg und auch Eisleben statt. Im Mittelpunkt stand dabei die Frage, welche Rolle spielt das historische Erbe für die Zukunft einer Stadt und welche konkreten Chancen sich für einige IBA-Standorte daraus ergeben. Unter den Teilnehmern des Workshops befanden sich zahlreiche kompetente Vertreter der Lutherstadt, aber auch einige interessierte Bürger. Zu den Referenten, die unter anderem aus Spanien und Slowenien kamen, zählte auch Bürgermeisterin Jutta Fischer. Ihr Thema lautete: Die Lutherstadt Eisleben, Erhalt von Geschichte als Impuls für neue städtische Qualität. Dabei ging sie auf bereits realisierte und geplante Projekte ein. Ein ganz wichtiger Punkt war die in der Bauphase befindliche Restaurierung und Umgestaltung des Luther-Geburtshauses.
2: Die Stadt hat einen hohen Einsatz erbracht, weil sie die benachbarten Grundstücke erworben und an die Stiftung weiter veräußert hat, wobei hier ein aktiver Stadtumbau oder besser Rückbau abzustimmen und schließlich auch zu realisieren war. Die Denkmalpfleger haben gemeinsam mit uns viel geklärt und vielleicht haben wir sogar gegenseitig gelernt. Das Bekenntnis zu einem Qualifizierungsverfahren hat trotz der höheren Aufwendungen für den Prozess sich gelohnt und wir, insbesondere die Stadträte und die ehrenamtlichen Stadtbild- und Denkmalpfleger, haben einiges über zeitgenössische Architektur erfahren, aber auch der Architekt hat gelernt, dass ein altes und damit vertrautes Stadtbild einen wichtigen Wert darstellt und er hat deshalb die Dachformen und Materialien angepasst. Mit dem Projekt und seinen veränderten räumlichen, aber auch in ideellen Dimensionen hat sich auch der Anspruch an ein erfolgreiches Marketing- und Tourismusangebot enorm erhöht. Mit der Öffnung der rote Tür zum ersten Spatenstich, den beiden Kränen über die Lutherstraße und Vikariatsgasse und den sichtbar gewordenen Konturen des neuen Ensembles wuchs und wächst die Neugier der Eisleber auf die Veränderung dieses besonderen Ortes. So haben wohl alle Partner des Projektes, aber auch die Eisleber, den Moment des Richtfestes sehr genossen und wir müssen uns vor Augen führen, dass zwischen dem IBA-Workshop und diesem Meilenstein noch nicht einmal 3 Jahre liegen. Schließlich macht uns die wachsende Aufmerksamkeit der Presse, der Fachwelt und der Partner anderer Städte der Reformationen bewusst, dass wir als Lutherstadt Eisleben auf einer neuen Bühne stehen und uns auch dort behaupten müssen und wollen.
3: Liebe Zuschauer, wir befinden uns hier am Markt 4 in Hettstedt im Service Center des Projektes Alter hat Zukunft. An meiner Seite Herr Heinemann und wir wollen reden über einzelne Teilprojekte, die hier bearbeitet werden. Heute soll es gehen um das Thema Gesundheitsmanagement Prävention. Ja, Herr Heinemann, was muss man sich darunter vorstellen?
4: Also das Projekt Alter hat Zukunft gliedert sich in mehrere Teilbereiche, wobei eines der Projekte Gesundheitsmanagement und Präventionsberatung ist. Hier werden Informationen für Betroffene und Angehörige gegeben, alles zu erreichen über unsere einheitliche Service-Nummer, Vorwahl von Hettstedt, die 5599555. Da können also Fragen gestellt werden, zum Beispiel zur Pflegeversicherung, zur Krankenversicherung, altersbedingte Präventionsmaßnahmen, gesundheitsfördernde Maßnahmen.

0: Fragen zur ambulanten, zur stationären, zur teilstationären Pflege, altersbedingte und behindertenbedingte Anpassung von Wohnungen zum Beispiel. Da gibt es in Hettstedt unsere Musterwohnung zu besichtigen. Wir organisieren auch Veranstaltungen. Wir organisieren Workshops. Workshops zum Beispiel zu gesundheitsfördernden und riskanten Verhaltensweisen. Folgeerscheinungen zu falscher oder bei falscher Lebensführung werden hier in solchen Workshops dargestellt. Wir erarbeiten in diesen Workshops auch Fragen zur Umsetzung dieser neuen Gesichtspunkte im Alltag. Professionelle Partner aus der Region, zum Beispiel Physiotherapeuten, Ernährungsberater, Renten- und Leistungsträger unterstützen uns dabei zum Beispiel in diesen Workshops.
1: Herr Heinemann, Sie sprachen jetzt sehr viele Themen an, wo Beratung hier möglich ist im Service Center, aber Dreh- und Angelpunkt ist diese Nummer, unter der man sich hier melden kann und dann wird einem weitergeholfen.
0: Dreh- und Angelpunkt ist diese Nummer, da kann also angerufen werden und dort werden wir dann weitervermitteln zu unseren Experten beziehungsweise dann auch zu den Fragen zum Beispiel Pflegeversicherer, Krankenversicherer und so weiter selbst Auskunft geben.
1: Es ist ja immer die Frage bei Beratungsleistungen, ist die kostenlos?
0: Die Beratungsleistung ist kostenlos, ja. Bei den Ernährungsberatern, die natürlich jetzt am Markt etabliert sind, dann natürlich nicht mehr. Aber unsere Beratung, unsere Auskünfte sind erstmal kostenlos.
1: Und zu welchen Zeiten sind Sie erreichbar hier?
0: Also eigentlich rund um die Uhr momentan, von früh um 6 bis abends um 22 Uhr. Diese Sache, dieses Servicecenter soll aber noch weiter ausgebaut werden.
1: Vielen Dank.
2: Am vergangenen Mittwoch lud die Multiple Sklerose Kontaktgruppe Eisleben zu einer Buchvorstellung des Karikaturisten Philipp Huppe in den Hof der Mansfelder Gewerke Bendorf recht herzlich ein. Betroffene, deren Angehörige und Bekannte der Gruppe waren gekommen, um das neue Buch von Herrn Huppe kennenzulernen. Herr Huppe, seines Zeichen Karikaturist und Cartoonzeichner aus Magdeburg, der selbst an Multiple Sklerose erkrankt ist, thematisiert die unterschiedlichsten Handicaps von Behinderten in seinen Karikaturen witzig und gleichzeitig kritisch. Sein neues Buch, Der letzte Mohikaner, enthält zahlreiche Zeichnungen, die für viele Lacher bei den Gästen sorgten. Die Erkrankten selbst finden es wichtig, auch einmal locker mit der eigenen Behinderung umzugehen. Außenstehenden werden so Berührungsängste genommen, betonte Frau Röhl, die Gastgeberin.
3: Er zeigt das Leben behinderter Menschen aus einer Perspektive, die den Betroffenen selbst durchaus bekannt vorkommt, gesunde Außenstehende aber schon auch in Verlegenheit bringt. Ich denke, ein bisschen hält er ihnen auch den Spiegel vors Gesicht. Es braucht ihnen nicht peinlich zu sein, Lachen ist erlaubt und erwünscht. Ich begrüße ganz, ganz herzlich Philipp Huppe und seine Ehefrau aus Magdeburg. Herzlich willkommen.

0: Ja, liebe Zuschauer, wir sind hier im Herzwald und auf der Suche nach dem Nainhorn. Das soll hier irgendwo leben, aber keine Spur davon. Oh, Moment mal. Willkommen beim Nainhorn. Wir sind doch richtig. Aber was steht hier? Bin im Theater Eisleben? Na, dann gehen wir da auch hin. Und Sie lade ich ein zu Ticket, dem Kulturtelegramm. Denn dann gibt's mehr vom Nainhorn.
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Hallo und herzlich willkommen, liebe Zuschauerinnen und Zuschauer bei Punktum, Ihrem regionalen Fernsehprogramm am heutigen Mittwoch. Die kostenfreie Online-Veranstaltung Attraktive Arbeitgeber durch echte Lebensbalance der Arbeitsagentur Sachsen-Anhalt Süd und West am Donnerstag, den 17. September von 14 bis 15 Uhr will praxisnahe Antworten geben. Es geht um Fragen, wie lassen sich berufliche Anforderungen und private Lebensphasen besser miteinander verbinden. Wie können Firmen gerade im Schichtbetrieb Arbeitsbedingungen schaffen, die Mitarbeiter langfristig binden? Vorgestellt werden praxiserprobte Ansätze, eine unterstützende Unternehmenskultur und flexible Arbeitsformen, die sich an verschiedenen Lebensphasen der Mitarbeiter orientieren. So sollen Unternehmen Attraktivität gewinnen und ihre Fachkräftebasis stärken. Die Teilnahme ist kostenfrei, eine Anmeldung erfordert unter der eingeblendeten Adresse. Selbsthilfegruppen sind enorm wichtig, Dinge auszusprechen und sich mit Betroffenen und Angehörigen auszutauschen, kann Mut machen und Hoffnung geben. Zum Tag der Selbsthilfe am 16. September erklärt Sven Wagner, Teamkoordinator für Selbsthilfe bei der AOK Sachsen-Anhalt, wie Selbsthilfeorganisationen, Selbsthilfekontaktstellen und Selbsthilfegruppen gefördert werden und wo man mehr über deren Arbeit erfahren kann. Die Krankenkassen bezuschussen im Rahmen der kassenartenübergreifenden Pauschalförderung die Arbeit von Selbsthilfeorganisationen, Kontakt,

0: Stellen und Gruppen. Der Antrag kann unkompliziert bei der AOK Sachsen-Anhalt gestellt werden, die federführend die Kooperationsgemeinschaft Selbsthilfeförderung der GKV in Sachsen-Anhalt koordiniert. 2025 haben die gesetzlichen Krankenkassen hier in Sachsen-Anhalt rund 2 Millionen Euro bereitgestellt. Es wurden auch individuelle Projekte, die über routinemäßige Aufgaben hinausgehen, gefördert. Zudem bieten sie auf der Internetplattform Selbsthilfeakademie und kompliziert Zugang zu kostenfreien Weiterbildungsangeboten für Leiter, Vertreter von Selbsthilfegruppen in Sachsen-Anhalt. Damit soll die Arbeit noch professioneller gestaltet und die Gruppen krisenfester gemacht werden. Im Podcast Ausgesprochen menschlich, Selbsthilfe auf Sendung, gibt es einen Einblick in die Arbeit von Selbsthilfegruppen. Den Podcast gibt es auf allen gängigen Plattformen. Alle Infos zur Selbsthilfe und die Antragsformulare unter www.deine-gesundheitswelt.de/Selbsthilfe. Die nächste Bürgersprechstunde von Landrat André Schröder findet am Montag, den 14. September um 16 Uhr statt. Anmeldungen für ein persönliches Gespräch oder auch eine digitale Sprechstunde sind noch möglich. Wer die Bürgersprechstunde nutzen möchte, melde sich bitte telefonisch unter Sangerhausen 535-1002 oder per E-Mail landrat@lkmsh.de an. Bürgerinnen und Bürger, die den digitalen Weg wählen, sollten dies bei der Anmeldung mitteilen. Sie erhalten einen entsprechenden Zugangscode für die digitale Bürgersprechstunde. Die nächste dann im Oktober findet am 12. dieses Monats dann statt. Am 19. September lädt die Mansfelder Bergwerksbahn wieder zu einer besonderen Sonderfahrt aus der Reihe mit der Wipperliese in die weite Welt ein. Diesmal geht die Reise in den idyllischen Spreewald nach Lübbenau, eine Region voller Wasserwege, Traditionen und einzigartiger Naturerlebnisse. Es sind noch Restplätze frei.
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0: Am 7. September trafen sich die Mitglieder des städtischen Singvereins Eisleben und von zwei weiteren Vereinen im Eisleber Stadtpark in der Nähe des Martin-Luther-Gymnasiums. Warum sie das taten, verriet uns die Vorsitzende des städtischen Singvereins Eisleben, Peggy Kramer.
1: Ja, wir machen heute die Baumpflanzaktion. Wir haben diese Challenge vom Gertrudesverein in Eisleben bekommen und haben uns dann überlegt, aufgrund unseres 30-jährigen Jubiläums hier eine Baumflucht zu pflanzen, zu Ehren des ehemaligen oder des Gründers des städtischen Singvereins Joachim Brust, der auch heute hier vor Ort ist. Dementsprechend enthüllen wir eine Tafel, die dort im an ihn erinnert, der vor 30 Jahren 1996 den Chor gegründet hat. Die Baum-Challenge bedeutet, ein Verein pflanzt einen Baum und das wird an jeden am nächsten Verein weitergegeben. Wir übergeben das an den Förderkreis des Anhospizes.
0: Dann pflanzten Frau Kramer und der zweite Vorsitzende des Vereins, Roland Ottilie, unter fachlicher Anleitung von Kuhns Baumschule den angesprochenen Ginkgo-Baum. Alles unter den Augen der Mitglieder der drei Vereine, die die Kette in dieser Baumchallenge bilden, der übergebende Verein, der ausführende und der als nächstes an der Reihe ist. An Herrn Ottilie war es dann, eine kleine Rede zu halten. Er ging natürlich auf den erwähnten Herrn Brust ein, der vor 30 Jahren den Verein gründete und dem unter anderem die Ehrentafel gewidmet ist. Außerdem werden auf ihr der Gründer des Vorgängerchores von 1881, Ernst Lase, und dessen Wegbereiter Franz Gustav Klauer gewürdigt. Bei Herrn Brust konnte sich der Verein im Gegensatz zu den Herren aus dem 19. Jahrhundert sozusagen live für sein Engagement bedanken. Nachdem die Übergabe der Baumchallenge an den Förderkreis des Anhospizes abgesprochen war und auch der Eisleber Bürgermeister Carsten Staub ein Grußwort sprach und die Arbeit des Vereines sowie die Idee dieser Baumchallenge würdigte, konnte die besagte Ehrentafel enthüllt werden. Und natürlich wäre der städtische Singverein Eisleben nicht der städtische Singverein Eisleben, wenn er zu diesem Anlass nicht noch seine Stimme erklingen lassen würde. Applaus

0: Jahrzehntelang war das Schloss Walbeck Spielball von vermeintlichen Investoren und dem Verfall preisgegeben. Erst als Peter Endres vor vielen Jahren das Objekt übernahm und zum Sonnenschloss machte, hatte dieser lange Leidensweg des Ensembles ein Ende. Seitdem wurde unendlich viel Zeit und auch jede Menge Geld in die Sanierung gesteckt. Viele Hürden mussten und müssen noch immer überwunden werden, Dinge, die unglaublich viel Energie kosten. Doch Energie ist das Stichwort, denn die hilft nicht nur bei der Finanzierung des Vorhabens, sie ist auch immer wieder Ansatzpunkt für Veranstaltungen im Schloss. So auch am 3. und 4. September, als Schlossherr Peter Endres zur 4. Energiewendetagung nach Walbeck eingeladen hatte. Er freute sich in der Begrüßung über den Zuspruch und zeigte die Bedeutung einer solchen Tagung auf. Die wurde auch durch Gäste wie Landrat André Schröder, Hettstedts Bürgermeister Frank Tallich oder den Geschäftsführer der Landesenergieagentur, kurz Lena, Marco Mühlstein, deutlich. Der konnte in seinem Grußwort auf bereits Erreichtes zurückblicken.
1: Da sei mir erlaubt, an der Stelle darauf hinzuweisen, wir sind in Sachsen-Anhalt gut. Über 60 Kommunen haben sich bereits auf den Weg gemacht, die kommunale Wärmeplanung anzupacken. Einige von denen haben diese sogar schon umgesetzt bzw. abgeschlossen, die kommunale Wärmeplanung. Und wir sind als Lena natürlich bemüht, die Kommunen zu unterstützen, die bisher noch nicht aktiv werden konnten. Denn sie haben die Aufgabe, bis Mitte 2028 die kommunale Wärmeplanung auch vorzulegen. Dafür gibt es jetzt, im März wurde das beschlossen, verabschiedet vom Landtag, das landesweite Wärmeplanungsgesetz. Und es gibt unterschiedliche Optionen, da können Sie uns gerne ansprechen, wie wir Kommunen an der Stelle Unterstützung bieten und sie auch auf dem Weg begleiten.
0: Nach der offiziellen Eröffnung der Tagung standen an den beiden Tagen insgesamt 18 Referenten aus ganz Deutschland vor den Gästen, die größtenteils aus Fachleuten, aber auch aus interessierten Mitarbeitern von Firmen oder Institutionen bestand. Es wäre schön gewesen, auch interessierte Bürger begrüßen zu können, doch die waren leider nicht unter den Teilnehmern. Thematisch ging es querbeet durch das breite Spektrum der erneuerbaren Energien und ihrer Nutzung, sowie damit verbundener Herausforderungen. Eine davon ist die Säuberung von Solarpanelen. Der Geschäftsführer der Tübinger Firma DroneShine referierte dazu und es gab dann sogar eine Vorführung der Geräte. Die Drohne reinigt die Paneele mit einer Hochdrucksprühvorrichtung, die jedoch so konzipiert ist, dass eine Beschädigung der empfindlichen Solarpaneele verhindert wird. Wichtig waren natürlich auch die Pausen, in denen man sich informierte, Dinge in Augenschein nehmen konnte, aber hauptsächlich mit und untereinander ins Gespräch kam. Netzwerken ist der dafür gern verwendete Begriff. Es war aber deutlich zu spüren, dass dieses Netzwerken von allen Tagungsteilnehmern gewollt und gewünscht war. Am Tagungsende, Freitag gegen 13.30 Uhr, fragten wir Peter Endres nach einem ersten Resümee.
2: Ja, ich bin erstmal begeistert über die Qualität der Referentinnen und Referenten der Vorträge. Ich fand es aber auch spannend zu sehen, das ist jetzt unsere vierte Tagung, wie von der ersten über die zweite bis jetzt wir so den Wandel gehabt haben von reiner Technik Richtung Digitalisierung. Jetzt reden wir von Speichern, von der Vernetzung. Also in diesen 4 Jahren hat sich so viel getan. Hinter mir sehen Sie eine Drohne, wie man Photovoltaikmodule, Photovoltaikanlagen reinigen kann. Also es ist der Wahnsinn, was da für eine Aufbruchstimmung ist. Gleichzeitig sind wir hier ein sehr familiärer Rahmen. Diese Mischung, erneuerbare Energien, neueste Technik, familiäres Umfeld in diesem alten Gemäuer, finde ich großartig. Also ich bin ganz glücklich.
3: 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Gestaltet vom Mitteldeutschen Kammerorchester, Kirchenmusikdirektor Thomas Ennbach an der Orgel unter der Leitung von Kirchenmusikdirektor Dietrich Ehrenwert. 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
4: Der DAX verbuchte am Mittwochvormittag bei 25.830,39 Punkten, der TecDAX bei 4.009,26 Zählern und der Euro war einen US-Dollar 16,38 wert.
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4: In der Nacht zum Donnerstag ist es wechselnd bis gering bewölkt. Es besteht eine geringe Schauerneigung. Die Luft kühlt auf 12 bis 8 Grad ab. Der Wind weht schwach bis mäßig aus West. Am Donnerstag ist es wolkig. Im Tagesverlauf wird es zunehmend heiter. Es bleibt überwiegend trocken. Die Höchstwerte erreichen 18 bis 20 Grad. Der Wind weht schwach bis mäßig aus West bis Nordwest. In der Nacht zum Freitag ist es wolkig bis gering bewölkt und niederschlagsfrei. Lokal können sich Dunst- oder Nebelfelder bilden. Die Tiefstwerte sinken auf 9 bis 4 Grad, der Wind weht schwach aus unterschiedlichen Richtungen. Am Freitag ist es heiter bis wolkig und trocken. Die Tageshöchsttemperatur erreicht 19 bis

0: 22 Grad. Der Wind weht schwach aus unterschiedlichen Richtungen. In der Nacht zum Samstag ist es wolkig und meist niederschlagsfrei. Die Temperaturen gehen auf 11 bis 8 Grad zurück, dabei weht schwacher Wind aus unterschiedlichen Richtungen. Der Samstag wird heiter bis wolkig und trocken. Die Höchstwerte erreichen 22 bis 25 Grad, der Wind weht schwach aus westlichen Richtungen.
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0: Um 11 Uhr waren es 18 Grad, die Luftfeuchtigkeit betrug 41% und der Luftdruck 1011 Hektopascal.
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0: Der 20. Querfurter Bauernmarkt fiel im wahrsten Sinne des Wortes ins Wasser. Nach einer langen Hochsommerphase in Mitteldeutschland war der Regen bitter nötig. Aber musste es gerade am 17. September sein? Viele Händler packten ihre Waren vorzeitig ein. Im Modeexpress Nummer 1 dagegen blieb man trotz Dauerregens optimistisch. Wie in jedem Jahr sollte es auch 2016 eine Modenschau geben.
1: Also unsere Modenschau findet heute 14 Uhr statt, traditionell zum Bauernmarkt. Ja. Der Wettergott meint es heute nicht gut mit uns, leider regnet es. Wir ziehen das aber trotzdem durch. Wir führen heute unsere aktuelle Herbst-Winter-Kollektion vor. Ganz aktuell sind Ponchos und Westen in modischen Farben.
2: Ja, welche Farben sind denn aktuell jetzt im Winter?
1: Rosa-Grau ist sehr aktuell, dann ganz viel mit Pelzbesatz.

0: ja, lassen sich einfach überraschen, sag ich mal. Ne? Mhm.
1: Respekt, dass Sie das trotz des Wetters durchziehen.
0: Ja, wir geben uns ganz viel Mühe und hoffen, dass ganz viele Zuschauer da sind.
1: Was für Models haben Sie hier?
0: Wir haben Models, ich versuche immer von bis, Größe 38, Größe 42 und auch ein bisschen für die strammeren Damen, ja, dass jeder Kunde sieht, bei uns gibt es ein vielfältiges Sortiment.
2: Doch zunächst kündigte sich noch hoher Besuch an. Der Ministerpräsident des Landes Sachsen-Anhalt, Dr. Rainer Haseloff persönlich, schaute gemeinsam mit seiner Gattin im Geschäft von Frau Simke vorbei. Doch das war kein Zufall. Er war einer Einladung der Bürgermeisterin von Querfurt gefolgt, im Rahmen des Bauernmarktes das ebenfalls 20 Jahre bestehende Weindorf zu eröffnen. Aufgrund des Regens fand die Prozedur in einem Zelt statt.
3: Die Bauern, die haben seit Jahren immer wieder gesagt, wenn es im September nicht regnet, dann ist es ein großes Problem. Und das hat mir auch nochmal der Bauernpräsident vor 3 Tagen gesagt, dass die ganzen Zwischenfrüchte und so weiter nicht anziehen. Also für die Landwirtschaft ist es ganz existenziell. Für das Weinfest nicht so, aber der Regenradar sagt, 15 Uhr soll es aufhören, also es kann noch richtig losgelegt werden nachher. Ich bin Weintrinker, ja, ich trinke ganz gerne Saale Unstrut, und zwar Weißwein.

0: liebe Gäste aus nah und fern. Ich freue mich natürlich, dass unser Ministerpräsident es sich nicht nehmen lässt, unseren 20. Querfurter Bauernmarkt zu besuchen und nun mit mir offiziell gemeinsam das Weindorf zu eröffnen. Lieber Ministerpräsident, lieber Rainer, sei uns wieder herzlich willkommen in unserer wunderschönen Stadt Querfurt. Ja, ich habe es heute Vormittag schon gesagt, 19 Jahre hatten wir das beste Wetter. Heute hat uns leider das Wetter einen kleinen Strich durch die Rechnung gemacht. Wir haben uns trotzdem nicht abhalten lassen, unseren Jubiläumsbauernmarkt würdig zu begehen. Und ich freue mich, dass Sie trotz des Regens hier im Weindorf jetzt so zahlreich erschienen sind, um bei Musik und einem oder auch zwei guten Gläsern Wein den Tag gemeinsam gemütlich ausklingen zu lassen. Vielen Dank.
1: Ich freue mich, dass ich die Einladung erhalten habe und auch gut kombinieren konnte. Wir kommen nämlich gerade mit meiner Frau aus Bad Lauchstädt. Da war gestern und heute das Festspiel der deutschen Sprache zum 10. Mal. Sie machen das hier ja schon zum 20. Mal. Und ich kann Ihnen sagen, Eva Preußner ist ja als Landtagsabgeordnete auch da. Die Temperatur ist heute wesentlich angenehmer als gestern Abend im Goethe-Theater. Da waren nämlich Temperaturen irgendwo zwischen 30 und 35 Grad und Luft feuchte bei 100%. Heute ist es etwas kühler und so wie das Wetterradar es sagt, wird auch irgendwann nach 15 Uhr, was immer das heißt, nach 15 Uhr der Regen aufhören oder zumindest deutlich nachlassen. Also nicht nachlassen mit dem Feiern. Es wird sich auf jeden Fall aufklaren, wenn der Wetterbericht nicht ganz schwindelt. Es ist für uns zumindest eine klare und große Freude, weil wir diese Tradition einfach im Lande brauchen. Und gerade hier in dieser Region ist der Weinbau ja nichts Unbekanntes. Ich habe zwar noch keinen einzigen Tropfen bekommen, aber, aber es soll sich gleich ändern. Ich sehe gerade, es werden Gläser rübergereicht, also es kann nur noch besser werden. Insgesamt für alle Feierfreudigen möchte ich nur sagen, die Polizisten, die da hinten stehen, die sind nicht wegen mir da, sondern damit sie sich sicher fühlen. Ja. Das ist Herr Müller und Herr Lüneburg. Und

dürfen allerdings während des Dienstes nicht trinken, also nicht verführen, sondern Dienst tun lassen, damit sie in Ruhe feiern können. Und ich hoffe, dass das Ganze ausgeht hier, wie ich gehört habe, immer sehr positiv, anders als manchmal auf der Eisleberwiese. Ja, da müssen dann nach ein paar Stunden ganz andere Einsätze gefahren werden, aber das ist ein anderer Menschenschlag dort. Hier sind die Querfahrer auf der Platte. Die sind bodenständig und wissen, wann sie aufhören müssen. In dem Sinne, eine gute Feier, alles Gute den Gästen, viele Stunden des guten Aufenthaltes und gute Musik von euch. Nicht ganz so laut, dass man sich noch unterhalten kann, aber so laut, dass wir richtig in Stimmung versetzt werden. So, und jetzt habe ich Durst zum Wohl. Alle, die schon ein Glas haben, mögen anstoßen. Ich gehe jetzt an den Tisch und herzlichen Dank für das Engagement.

0: In der Eisleber-Petrikirche ist derzeit eine Wanderausstellung des Vereins UNESCO-Welterbestätten Deutschland e.V. mit Sitz in Quedlinburg zu sehen. Der Fremdenverkehrsverein Eisleben ist Mitglied in diesem Verein und vertritt dort die Lutherstadt mit ihren Weltkulturerbestätten, dem Geburts- und Sterbehaus Martin Luthers, die vor 10 Jahren in das Kulturerbe aufgenommen wurden. Auf 32 Ausstellungstafeln werden Baudenkmäler, Stadtensembles, aber auch Industriedenkmäler und außergewöhnliche Naturlandschaften gezeigt, die durch die UNESCO als Weltkulturerbe ausgezeichnet wurden. Die imposante Ausstellung, die eine gute Ergänzung zum im Umbau befindlichen Luther-Sterbehaus bildet, ist bis einschließlich 1. Oktober täglich von 10 bis 16 Uhr geöffnet.
1: Pferde, Hüte, Leder und Felle standen ganz im Mittelpunkt am letzten Wochenende in Biskabonn. Zum 8. Countryfest hatten Hobby-Cowboys und Cowgirls geladen. Zahlreiche Stände auf dem Gelände des Biskabonner Fußballvereins boten die Waren feil. Im großen Festzelt begeisterten die Mitglieder der Country-Tanzgruppe ihr Publikum und luden selbstverständlich zum Mitmachen ein. Die Biskabonner Dancer unter Leitung von Barbara Boselt zeigten ihr komplettes Programm, welches aus 2/3 extra aus diesem Anlass neu einstudierter Dancer bestand. Neben Hundeshow und dem Gelberfang mit dem Lasso stand das Westernreiten am Samstagvormittag auf dem Programm. 40 Cowboys und Cowgirls zeigten hier in den verschiedensten Reitdisziplinen ihr Können und demonstrierten anschaulich die Harmonie zwischen Reiter und Pferd. Moderator Dieter Glocke, selbst aktiver Westernreiter, verstand es ausgezeichnet, dem Publikum die Besonderheiten des Westernreitens näher zu bringen. Auch das 8. Countryfest war ein voller Erfolg für die Veranstalter und so freut man sich schon jetzt auf das kommende Fest im nächsten Jahr. Zum Tag der Region lud man am letzten Wochenende nach Stangerode ein. Wer einen Parkplatz gefunden hatte, für den bestand die Möglichkeit, mit der Kutsche zum Ort des Geschehens zu fahren. Schon von Weitem waren Musik und Säge zu hören und der Bratwurstduft lag in der Luft. Der Tag der Region ist eine Möglichkeit für Vereine, Firmen und andere Selbstständige aus den Tälern der Eine, Selke und Wipper, sich der Öffentlichkeit zu präsentieren. 58 von ihnen nutzten diese Gelegenheit und luden zu den unterschiedlichsten Aktivitäten ein. So zum Beispiel Sebastian Seifert, der mit seiner Kettensäge einen Holzstamm bearbeitete. Daraus entstanden ist ein Schaf, das in Zukunft in Quenstedts Ortsmitte seinen Platz finden wird. Rechts daneben hatte der Indianistenverein Halle seine Tippis aufgeschlagen. Mit Friedenspfeife, Hufeisenwerfen und Bogenschießen vermittelten sie den Interessierten einen kleinen Einblick in das Leben eines Indianerstammes. Auf der anderen Seite des Geländes zeigten die jungen Reiterinnen und Reiter des Stangeröder Reitvereins ihr Können beim Spring- und Dressurreiten. Ein Höhepunkt des Tages war das Torwandschießen. Von Türk Fulot, der den ganzen Tag über durch das Programm leitete, wurde als erstes die Landwirtschaftsministerin aus Sachsen-Anhalt, Petra Wernicke, auf die Bühne gebeten, um ihr Glück zu versuchen.
2: Dann wäre der dritte so, aber das klappt schon.
3: Was machen Sie denn, wenn ich wirklich treffe und der Ball landet in der eine? Wer springt hinterher?
2: Das macht der Herr Müller. Das war nicht abgesprochen.
4: So, Frau Wernicke. Sie können auch, wenn Sie wollen, bis zum Korbstand Anlauf nehmen, ist kein Thema. Ah, oh, Sascha hat gar nichts zu tun hier. Minister.
1: Als zweiter machte sich Landrat Hans-Peter Sommer auf. Einmal war er erfolgreich. Auch Bundestagsabgeordnete der CDU Uta Heller, die mit Enkelsohn vor Ort war, konnte keinen Treffer erzielen. Für die musikalische Umrahmung des Tages sorgten Spielmannszüge und Blaskapellen der Region.
5: Am 5. September lud die Stadt Eisleben in den Ratssitzungssaal ein zu einer Pressekonferenz, um über das Fest 470 Jahre Rathaus Lutherstadt Eisleben zu informieren. Es soll anlässlich des Tages des offenen Denkmals am 10. September durchgeführt werden. Zu diesem Fest werden Gedenkmünzen geprägt, die auf der einen Seite das Rathaus und auf der anderen den Knoblauchkönig Graf Hermann von Salm-Luxemburg zeigen. Er residierte von 1081 bis 1083 auf der Wasserburg in Eisleben und war Gegenkönig zu Heinrich IV. Diese Figur soll im Rahmen der Feierlichkeiten gekrönt werden und auch in Zukunft die Lutherstadt Eisleben nach außen hin vertreten. Losgehen soll es am Sonntag um 14 Uhr mit einer Bergparade mit 4 Gruppen und dem Pionierbataillon vom Knappenbrunnen zum Rathausplatz. Dort können dann die Besucher ein buntes Programm auf dem Markt erleben, unter anderem dabei 6 Chöre, die Mansfeld-Ladies, Ballett- und Tanzgruppen, ein Gaukler und vieles mehr. Das Rathaus selber ist zur Besichtigung ab 11 Uhr geöffnet. Nach der Krönung des Knoblauchkönigs wird es ab 18 Uhr noch eine Oldie-Party auf dem Markt geben. Wenn jetzt noch das Wetter mitspielt, sind alle Voraussetzungen für ein schönes Rathausfest gegeben.
0: Die Volksküche Mansfelder Land hat sich in den vergangenen Jahren einen guten Namen mit der täglichen zuverlässigen Lieferung von tausenden Portionen Mittagessen in der Region gemacht. Doch auch für ein starkes soziales Engagement ist die Volksküche bekannt. Eine der zahlreichen Aktionen ist beispielsweise ein jährliches großes Kinderfest, zu dem alle Kinder der Einrichtungen, die Kunde sind, eingeladen werden. In diesem Jahr fiel das Fest wegen starkem Regens förmlich ins Wasser. Die Preise eines kleinen Gewinnspiels wurden trotzdem an die Kids verteilt. Der erste Preis, ein fast lebensgroßer brauner Kuschelbär, ging in die Kita Magdeburger Straße in Eisleben. Geschäftsführer Herr Schwarz und 2 Mitarbeiter gaben den großen Teddy persönlich bei den überraschten Kindern ab.
6: Ihr wisst ja, dass wir unser Kinderfest hatten im Juni, wo es so doll geregnet hat. Da waren ja viele von euch auch da gewesen, ja? Und da wollten wir ja einen Preis... Ne, das war da gewesen im Kloster, ja. Und da wollten wir ja großes Preisausschreiben machen. Es hat leider nicht so funktioniert wegen dem Wetter und dem Regen. Keiner wusste richtig, wie wir anfangen sollten. Nichtsdestotrotz haben wir gesagt, wir wollen aber unsere Preise, die wir schon vorher festgelegt hatten, für jemanden Kindergarten. Und da haben wir einfach halt Lose gezogen und haben zum Schluss gesagt, der Kindergarten hier in der Magdeburger Straße, der bekommt den ersten Preis. Das ist der große Plüschteddy. Ja, den könnt ihr ja dabei ja stehen lassen, dabei. Den könnt ihr euch draufschmeißen oder stehen lassen oder mit ihm spielen, wie ihr wollt. Braucht ihr keine Angst zu haben. Das ist.
7: Der tut niemanden.
6: Ein großer Plüschteddy.
0: Doch die Kinder hatten kaum Berührungsängste. Einige trauten sich sofort. Andere waren noch ein wenig schüchtern. So auch der kleine Jason Günther. Er war das Geburtstagskind des Tages und hatte Respekt vor dem übergroßen Teddy. Herr Schwarz nahm ihn jedoch auf den Arm und dann wagte es auch Jason, das braune Fell zu streicheln. Schließlich bedankten sich die 140 Kinder der Kita und ihre Erzieherinnen mit einem passenden Lied bei den Mitarbeitern der Volksküche.

0: Am Dienstagmorgen bekamen auch die Erstklässler der Grundschule Torgartenstraße in Eisleben ihre gelben Mützen überreicht. Dazu fanden sich Herr Röthe, Leiter des Verkehrsdienstes der Polizei Mansfelder Land, Herr Böhlemann, Verkehrssicherheitsberater, und Herr Steinacker, Leiter des Straßenverkehrsamtes in der Schule, ein. Herr Röthe appellierte noch einmal an die Kinder, wie wichtig die gelbe Mütze für die eigene Sicherheit ist.
1: Setzt diese Mützen auf, das ist eine Sicherheit im Straßenverkehr, damit ihr nicht durch ein Auto oder Motorrad oder ein LKW umgefahren werdet. Ja? Das ist unser größtes Anliegen, dass sie auch aufgesetzt werden. Wir haben auch überhaupt nichts dagegen, wenn ihr die in der Freizeit aufsetzt, wenn ihr im Straßenverkehr euch bewegt.
0: Die Kinder nahmen die Mützen, die von der Sparkasse Mansfelder Land gesponsert wurden, sowie Malhefte freudig in Empfang. Auch Lehrer und Eltern sollen dafür sorgen, dass die Mützen von den ersten Klassen auf dem Schulweg getragen werden. Es ist wichtig, dass Kraftfahrer besonders im Bereich der Schulen Rücksicht nehmen und in gemäßigter Geschwindigkeit fahren. Besonders an den Bushaltestellen verhalten sich Autofahrer oft undiszipliniert, teilte Herr Röthe mit. Schrittgeschwindigkeit muss hier eingehalten werden, denn viele Unfälle kommen an diesen Stellen vor. Zur Initiative

0: Die unter anderem aus Spanien und Slowenien kamen, zählte auch Bürgermeisterin Jutta Fischer. Ihr Thema lautete: Die Lutherstadt Eisleben, Erhalt von Geschichte als Impuls für neue städtische Qualität. Dabei ging sie auf bereits realisierte und geplante Projekte ein. Ein ganz wichtiger Punkt war die in der Bauphase befindliche Restaurierung und Umgestaltung des Luther-Geburtshauses.
1: Die Stadt hat einen hohen Einsatz erbracht, weil sie die benachbarten Grundstücke erworben und an die Stiftung weiter veräußert hat, wobei hier ein aktiver Stadtumbau oder besser Rückbau abzustimmen und schließlich auch zu realisieren war. Die Denkmalpfleger haben gemeinsam mit uns viel geklärt und vielleicht haben wir sogar gegenseitig gelernt. Das Bekenntnis zu einem Qualifizierungsverfahren hat trotz der höheren Aufwendungen für den Prozess sich gelohnt und wir, insbesondere die Stadträte und die ehrenamtlichen Stadtbild- und Denkmalpfleger, haben einiges über zeitgenössische Architektur erfahren, aber auch der Architekt hat gelernt, dass ein altes und damit vertrautes Stadtbild einen wichtigen Wert darstellt und er hat deshalb die Dachformen und Materialien angepasst. Mit dem Projekt und seinen veränderten räumlichen, aber auch in ideellen Dimensionen hat sich auch der Anspruch an ein erfolgreiches Marketing- und Tourismusangebot enorm erhöht. Mit der Öffnung der rote Tür zum ersten Spatenstich, den beiden Kränen über die Lutherstraße und Vikariatsgasse und den sichtbar gewordenen Konturen des neuen Ensembles wuchs und wächst die Neugier der Eisleber auf die Veränderung dieses besonderen Ortes. So haben wohl alle Partner des Projektes, aber auch die Eisleber, den Moment des Richtfestes sehr genossen und wir müssen uns vor Augen führen, dass zwischen dem IBA-Workshop und diesem Meilenstein noch nicht einmal 3 Jahre liegen. Schließlich macht uns die wachsende Aufmerksamkeit der Presse, der Fachwelt und der Partner anderer Städte der Reformationen bewusst, dass wir als Lutherstadt Eisleben auf einer neuen Bühne stehen und uns auch dort behaupten müssen und wollen.
2: Liebe Zuschauer, wir befinden uns hier am Markt 4 in Hettstedt im Service Center des Projektes Alter hat Zukunft. An meiner Seite Herr Heinemann und wir wollen reden über einzelne Teilprojekte, die hier bearbeitet werden. Heute soll es gehen um das Thema Gesundheitsmanagement, Prävention. Ja, Herr Heinemann, was muss man sich darunter vorstellen?
3: Also das Projekt Alter hat Zukunft gliedert sich in mehrere Teilbereiche, wobei eines der Projekte Gesundheitsmanagement und Präventionsberatung ist. Hier werden Informationen für Betroffene und Angehörige gegeben, alles zu erreichen über unsere einheitliche Service-Nummer, Vorwahl von Hettstedt, die 5599555. Da können also Fragen gestellt werden, zum Beispiel zur Pflegeversicherung, zur Krankenversicherung, altersbedingte Präventionsmaßnahmen, gesundheitsfördernde Maßnahmen, Fragen zur ambulanten, zur stationären, zur teilstationären Pflege, altersbedingte und behindertenbedingte Anpassung von Wohnungen zum Beispiel. Da gibt es in Hettstedt unsere Musterwohnung zu besichtigen. Wir organisieren auch Veranstaltungen. Wir organisieren Workshops. Workshops zum Beispiel zu gesundheitsfördernden und riskanten Verhaltensweisen. Folgeerscheinungen zu falscher oder bei falscher Lebensführung werden hier in solchen Workshops dargestellt. Wir erarbeiten in diesen Workshops auch Fragen zur Umsetzung dieser neuen Gesichtspunkte im Alltag. Professionelle Partner aus der der Region, zum Beispiel Physiotherapeuten, Ernährungsberater, Renten- und Leistungsträger unterstützen uns dabei.

0: jetzt zum Beispiel in diesen Workshops.
1: Herr Heinemann, Sie sprachen jetzt sehr viele Themen an, wo Beratung hier möglich ist im Service Center, aber Dreh- und Angelpunkt ist diese Nummer, unter der man sich hier melden kann und dann wird einem weitergeholfen.
0: Dreh- und Angelpunkt ist diese Nummer, da kann also angerufen werden und dort werden wir dann weitervermitteln zu unseren Experten beziehungsweise dann auch zu den Fragen zum Beispiel Pflegeversicherer, Krankenversicherer und so weiter selbst Auskunft geben.
1: Es ist ja immer die Frage bei Beratungsleistungen, ist die kostenlos?
0: Die Beratungsleistung ist kostenlos, ja. Bei den Ernährungsberatern, die natürlich jetzt am Markt etabliert sind, dann natürlich nicht mehr. Aber unsere Beratung, unsere Auskünfte sind erstmal kostenlos.
1: Und zu welchen Zeiten sind Sie erreichbar hier?
0: Also eigentlich rund um die Uhr momentan, von früh um 6 bis abends um 22 Uhr. Diese Sache, dieses Service Center soll aber noch weiter ausgebaut werden.
1: Vielen Dank.
2: Am vergangenen Mittwoch lud die Multiple Sklerose Kontaktgruppe Eisleben zu einer Buchvorstellung des Karikaturisten Philipp Huppe in den Hof der Mansfelder Gewerke Bendorf recht herzlich ein. Betroffene, deren Angehörige und Bekannte der Gruppe waren gekommen, um das neue Buch von Herrn Huppe kennenzulernen. Herr Huppe, seines Zeichen Karikaturist und Cartoonzeichner aus Magdeburg, der selbst an Multiple Sklerose erkrankt ist, thematisiert die unterschiedlichsten Handicaps von Behinderten in seinen Karikaturen witzig und gleichzeitig kritisch. Sein neues Buch, Der letzte Mohikaner, enthält zahlreiche Zeichnungen, die für viele Lacher bei den Gästen sorgten. Die Erkrankten selbst finden es wichtig, auch einmal locker mit der eigenen Behinderung umzugehen. Außenstehenden werden so Berührungsängste genommen, betonte Frau Röhl, die Gastgeberin.
3: Er zeigt das Leben behinderter Menschen aus einer Perspektive, die den Betroffenen selbst durchaus bekannt vorkommt. Gesunde, Außenstehende aber schon auch in Verlegenheit bringt. Ich denke, ein bisschen hält er Ihnen auch den Spiegel vors Gesicht. Es braucht Ihnen nicht peinlich zu sein, Lachen ist erlaubt und erwünscht. Ich begrüße ganz, ganz herzlich Philipp Huppe und seine Ehefrau aus Magdeburg. Herzlich willkommen.

0: Ja, liebe Zuschauer, wir sind hier im Herzwald und auf der Suche nach dem Nainhorn. Das soll hier irgendwo leben, aber keine Spur davon. Oh, Moment mal. Willkommen beim Nainhorn. Wir sind doch richtig. Aber was steht hier? Bin im Theater Eisleben? Na, dann gehen wir da auch hin. Und Sie lade ich ein zu Ticket, dem Kulturtelegramm. Denn dann gibt's mehr vom Nainhorn.
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Hallo und herzlich willkommen, liebe Zuschauerinnen und Zuschauer bei Punktum, Ihrem regionalen Fernsehprogramm am heutigen Mittwoch. Die kostenfreie Online-Veranstaltung Attraktive Arbeitgeber durch echte Lebensbalance der Arbeitsagentur Sachsen-Anhalt Süd und West am Donnerstag, den 17. September von 14 bis 15 Uhr will praxisnahe Antworten geben. Es geht um Fragen, wie lassen sich berufliche Anforderungen und private Lebensphasen besser miteinander verbinden. Wie können Firmen gerade im Schichtbetrieb Arbeitsbedingungen schaffen, die Mitarbeiter langfristig binden? Vorgestellt werden praxiserprobte Ansätze, eine unterstützende Unternehmenskultur und flexible Arbeitsformen, die sich an verschiedenen Lebensphasen der Mitarbeiter orientieren. So sollen Unternehmen Attraktivität gewinnen und ihre Fachkräftebasis stärken. Die Teilnahme ist kostenfrei, eine Anmeldung erfordert unter der eingeblendeten Adresse. Selbsthilfegruppen sind enorm wichtig, Dinge auszusprechen und sich mit Betroffenen und Angehörigen auszutauschen, kann Mut machen und Hoffnung geben. Zum Tag der Selbsthilfe am 16. September erklärt Sven Wagner, Teamkoordinator für Selbsthilfe bei der AOK Sachsen-Anhalt, wie Selbsthilfeorganisationen, Selbsthilfekontaktstellen und Selbsthilfegruppen gefördert werden und wo man mehr über deren Arbeit erfahren kann. Die Krankenkassen bezuschussen im Rahmen der kassenartenübergreifenden Pauschalförderung die Arbeit von Selbsthilfeorganisationen, Kontaktstellen und Gruppen. Der Antrag kann unkompliziert bei der AOK Sachsen-Anhalt gestellt werden. Die federführend die Kooperationsgemeinschaft Selbsthilfeförderung der GKV in Sachsen-Anhalt koordiniert. 2025 haben die gesetzlichen Krankenkassen hier in Sachsen-Anhalt rund 2 Millionen Euro bereitgestellt. Es wurden auch individuelle Projekte, die über routinemäßige Aufgaben hinausgehen, gefördert. Zudem bieten sie auf der Internetplattform Selbsthilfeakademie und kompliziert Zugang zu kostenfreien Weiterbildungsangeboten für Leiter, Vertreter von Selbsthilfegruppen in Sachsen-Anhalt. Damit soll die Arbeit noch professioneller gestaltet und die Gruppen krisenfester gemacht werden. Im Podcast Ausgesprochen menschlich – Selbsthilfe auf Sendung gibt es einen Einblick in die Arbeit von Selbsthilfegruppen. Den Podcast gibt es auf allen gängigen Plattformen. Alle Infos zur Selbsthilfe und die Antragsformulare unter www.deine-gesundheitswelt.de/selbsthilfe.

0: Die nächste Bürgersprechstunde von Landrat André Schröder findet am Montag, den 14. September um 16 Uhr statt. Anmeldungen für ein persönliches Gespräch oder auch eine digitale Sprechstunde sind noch möglich. Wer die Bürgersprechstunde nutzen möchte, melde sich bitte telefonisch unter Sangerhausen 535 1002 oder per E-Mail landrat@lkmsh.de an. Bürgerinnen und Bürger, die den digitalen Weg wählen, sollten dies bei der Anmeldung mitteilen. Sie erhalten einen entsprechenden Zugangscode für die digitale Bürgersprechstunde. Die nächste dann im Oktober findet am 12. dieses Monats dann statt. Am 19. September lädt die Mansfelder Bergwerksbahn wieder zu einer besonderen Sonderfahrt aus der Reihe mit der Wipperliese in die weite Welt ein. Diesmal geht die Reise in den idyllischen Spreewald nach Lübbenau, eine Region voller Wasserwege, Traditionen und einzigartiger Naturerlebnisse. Es sind noch Restplätze frei.
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0: Am 7. September trafen sich die Mitglieder des städtischen Singvereins Eisleben und von zwei weiteren Vereinen im Eisleber Stadtpark in der Nähe des Martin-Luther-Gymnasiums. Warum sie das taten, verriet uns die Vorsitzende des städtischen Singvereins Eisleben, Peggy Kramer.
1: Ja, wir machen heute die Baumpflanzaktion. Wir haben diese Challenge vom Gertrudesverein in Eisleben bekommen und haben uns dann überlegt, aufgrund unseres 30-jährigen Jubiläums hier eine Baumflucht zu pflanzen, zu Ehren des ehemaligen oder des Gründers des städtischen Singvereins Joachim Brust, der auch heute hier vor Ort ist. Dementsprechend enthüllen wir eine Tafel, die dort im an ihn erinnert, der vor 30 Jahren 1996 den Chor gegründet hat. Die Baumchallenge bedeutet, ein Verein pflanzt einen Baum und das wird an jeden an nächsten Verein weitergegeben. Wir übergeben das an den Förderkreis des Anhospizes.
0: Dann pflanzten Frau Kramer und der zweite Vorsitzende des Vereins, Roland Ottilie, unter fachlicher Anleitung von Kuhns Baumschule den angesprochenen Ginkgo-Baum. Alles unter den Augen der Mitglieder der drei Vereine, die die Kette in dieser Baumchallenge bilden, der übergebende Verein, der ausführende und der als nächstes an der Reihe ist. An Herrn Ottilie war es dann, eine kleine Rede zu halten. Er ging natürlich auf den erwähnten Herrn Brust ein, der vor 30 Jahren den Verein gründete und dem unter anderem die Ehrentafel gewidmet ist. Außerdem werden auf ihr der Gründer des Vorgängerchors

ist von 1881 Ernst Lase und dessen Wegbereiter Franz Gustav Klauer gewürdigt. Bei Herrn Brust konnte sich der Verein im Gegensatz zu den Herren aus dem 19. Jahrhundert sozusagen live für sein Engagement bedanken. Nachdem die Übergabe der Baum-Challenge an den Förderkreis des Annenhospizes abgesprochen war und auch der Eisleber Bürgermeister Carsten Staub ein Grußwort sprach und die Arbeit des Vereines sowie die Idee dieser Baum-Challenge würdigte, konnte die besagte Ehrentafel enthüllt werden. Und natürlich wäre der städtische Singverein Eisleben nicht der städtische Singverein Eisleben, wenn er zu diesem Anlass nicht noch seine Stimme erklingen lassen würde.

0: Jahrzehntelang war das Schloss Walbeck Spielball von vermeintlichen Investoren und dem Verfall preisgegeben. Erst als Peter Endres vor vielen Jahren das Objekt übernahm und zum Sonnenschloss machte, hatte dieser lange Leidensweg des Ensembles ein Ende. Seitdem wurde unendlich viel Zeit und auch jede Menge Geld in die Sanierung gesteckt. Viele Hürden mussten und müssen noch immer überwunden werden, Dinge, die unglaublich viel Energie kosten. Doch Energie ist das Stichwort, denn die hilft nicht nur bei der Finanzierung des Vorhabens, sie ist auch immer wieder Ansatzpunkt für Veranstaltungen im Schloss. So auch am 3. und 4. September, als Schlossherr Peter Endres zur 4. Energiewendetagung nach Walbeck eingeladen hatte. Er freute sich in der Begrüßung über den Zuspruch und zeigte die Bedeutung einer solchen Tagung auf. Die wurde auch durch Gäste wie Landrat André Schröder, Hettstedts Bürgermeister Frank Tallich oder den Geschäftsführer der Landesenergieagentur, kurz Lena, Marco Mühlstein, deutlich. Der konnte in seinem Grußwort auf bereits Erreichtes zurückblicken.
1: Da sei mir erlaubt, an der Stelle darauf hinzuweisen, wir sind in Sachsen-Anhalt gut. Über 60 Kommunen haben sich bereits auf den Weg gemacht, die kommunale Wärmeplanung anzupacken. Einige von denen haben diese sogar schon umgesetzt bzw. abgeschlossen, die kommunale Wärmeplanung. Und wir sind als Lena natürlich bemüht, die Kommunen zu unterstützen, die bisher noch nicht aktiv werden konnten. Denn sie haben die Aufgabe, bis Mitte 2028 die kommunale Wärmeplanung auch vorzulegen. Dafür gibt es jetzt, im März wurde das beschlossen, verabschiedet vom Landtag, das landesweite Wärmeplanungsgesetz. Und es gibt unterschiedliche Optionen, da können Sie uns gerne ansprechen, wie wir Kommunen an der Stelle Unterstützung bieten und sie auch auf dem Weg begleiten.
0: Nach der offiziellen Eröffnung der Tagung standen an den beiden Tagen insgesamt 18 Referenten aus ganz Deutschland vor den Gästen, die größtenteils aus Fachleuten, aber auch aus interessierten Mitarbeitern von Firmen oder Institutionen bestand. Es wäre schön gewesen, auch interessierte Bürger begrüßen zu können, doch die waren leider nicht unter den Teilnehmern. Thematisch ging es querbeet durch das breite Spektrum der erneuerbaren Energien und ihrer Nutzung, sowie damit verbundener Herausforderungen. Eine davon ist die Säuberung von Solarpanelen. Der Geschäftsführer der Tübinger Firma Drone Shine referierte dazu und es gab dann sogar eine Vorführung der Geräte. Die Drohne reinigt die Paneele mit einer Hochdrucksprühvorrichtung, die jedoch so konzipiert ist, dass eine Beschädigung der empfindlichen Solarpaneele verhindert wird. Wichtig waren natürlich auch die Pausen, in denen man sich informierte,

0: Dinge in Augenschein nehmen konnte, aber hauptsächlich mit und untereinander ins Gespräch kam. Netzwerken ist der dafür gern verwendete Begriff. Es war aber deutlich zu spüren, dass dieses Netzwerken von allen Tagungsteilnehmern gewollt und gewünscht war. Am Tagungsende, Freitag gegen 13.30 Uhr, fragten wir Peter Endres nach einem ersten Resümee.
1: Ja, ich bin erstmal begeistert über die Qualität der Referentinnen und Referenten der Vorträge. Ich fand es aber auch spannend zu sehen, das ist jetzt unsere vierte Tagung, wie von der ersten über die zweite bis jetzt wir so den Wandel gehabt haben von reiner Technik Richtung Digitalisierung. Jetzt reden wir von Speichern, von der Vernetzung. Also in diesen 4 Jahren hat sich so viel getan. Hinter mir sehen Sie eine Drohne, wie man Photovoltaikmodule, Photovoltaikanlagen reinigen kann. Also es ist der Wahnsinn, was da für eine Aufbruchstimmung ist. Gleichzeitig sind wir hier ein sehr familiärer Rahmen. Diese Mischung erneuerbare Energien, neueste Technik, familiäres Umfeld in diesem alten Gemäuer, finde ich großartig. Also ich bin ganz glücklich.
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3: Wir suchen Sie den 41. 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Es erwarten Sie Produkte von Handwerkern und Selbsterzeugern, landwirtschaftliche Geräte, ein Kettensägen, Künstler, Kaninchen, Pferde, Alpakas und viele weitere Tiere. Musikalisch begleitet vom Kiffhäuser Landorchester und für das leibliche Wohl sorgt Firma Meier. Vereine der Region präsentieren sich und der Kreissportbund ist mit einem bunten Programm für Groß und Klein dabei. Zum Tag des offenen Denkmals lädt der Schmidtschacht Helbra am 13. September von 9.30 Uhr bis 16.30 Uhr ein. Gemeinsam leben, gemeinsam feiern. Das Senioren- und Pflegeheim Hettstedt in der Sebastian-Kneipp-Straße feiert sein 25-jähriges Jubiläum am 30. September ab 14.30 Uhr. 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Am Reformationstag finden von 15 bis 20 Uhr 3 hochrangige Konzerte in der St. Andreaskirche statt. Gestaltet vom Mitteldeutschen Kammerorchester, Kirchenmusikdirektor Thomas Ennbach an der Orgel unter der Leitung von Kirchenmusikdirektor Dietrich Ehrenwert.
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5: Der DAX verbuchte am Mittwochvormittag bei 25.830,39 Punkten, der TecDAX bei 4.009,26 Zählern und der Euro war einen US-Dollar 16,38 wert.
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5: In der Nacht zum Donnerstag ist es wechselnd bis gering bewölkt. Es besteht eine geringe Schauerneigung. Die Luft kühlt auf 12 bis 8 Grad ab. Der Wind weht schwach bis mäßig aus West. Am Donnerstag ist es wolkig. Im Tagesverlauf wird es zunehmend heiter. Es bleibt überwiegend trocken. Die Höchstwerte erreichen 18 bis 20 Grad. Der Wind weht schwach bis mäßig aus West bis Nordwest. In der Nacht zum Freitag ist es wolkig bis gering bewölkt und niederschlagsfrei. Lokal können sich Dunst- oder Nebelfelder bilden. Die Tiefstwerte sinken auf 9 bis 4 Grad, der Wind weht schwach aus unterschiedlichen Richtungen. Am Freitag ist es heiter bis wolkig und trocken. Die Tageshöchsttemperatur erreicht 19 bis 22 Grad, der Wind weht schwach aus unterschiedlichen Richtungen. In der Nacht zum Samstag ist es wolkig und meist niederschlagsfrei. Die Temperaturen gehen auf 11 bis 8 Grad zurück, dabei weht schwacher Wind aus unterschiedlichen Richtungen. Der Samstag wird heiter bis wolkig und trocken. Die Höchstwerte erreichen 22 bis 25 Grad, der Wind weht schwach aus westlichen Richtungen.
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5: Um 11 Uhr waren es 18 Grad, die Luftfeuchtigkeit betrug 41% und der Luftdruck 1011 Hektopascal.
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0: Der 20. Querfurter Bauernmarkt fiel im wahrsten Sinne des Wortes ins Wasser. Nach einer langen Hochsommerphase in Mitteldeutschland war der Regen bitter nötig. Aber musste es gerade am 17. September sein? Viele Händler packten ihre Waren vorzeitig ein. Im Modeexpress Nummer 1 dagegen blieb man trotz Dauerregens optimistisch. Wie in jedem Jahr sollte es auch 2016 eine Modenschau geben.
1: Also unsere Modenschau findet heute 14 Uhr statt, traditionell zum Bauernmarkt. Ja. Der Wettergott meint es heute nicht gut mit uns, leider regnet es. Wir ziehen das aber trotzdem durch. Wir führen heute unsere aktuelle Herbst-Winter-Kollektion vor. Ganz aktuell sind Ponchos und Westen in modischen Farben.
2: Ja, welche Farben sind denn aktuell jetzt im Winter?
1: Rosa-Grau ist ja aktuell, dann ganz viel mit Pelzbesatz. Ja, lassen Sie sich einfach überraschen, sag ich mal.
2: Ne? Respekt, dass Sie das trotz des Wetters durchziehen.
1: Ja, wir geben uns ganz viel Mühe und hoffen, dass ganz viele Zuschauer da sind.
2: Was für Models haben Sie hier?
1: Wir haben Models, ich versuche immer von bis, Größe 38, Größe 42 und auch ein bisschen für die strammeren Damen, ja, dass jeder Kunde sieht, bei uns gibt es ein vielfältiges Sortiment.
0: Doch zunächst kündigte sich noch hoher Besuch an. Der Ministerpräsident des Landes Sachsen-Anhalt, Dr. Rainer Haseloff persönlich, schaute gemeinsam mit seiner Gattin im Geschäft von Frau Simke vorbei. Doch das war kein Zufall. Er war einer Einladung der Bürgermeisterin von Querfurt gefolgt, im Rahmen des Bauernmarktes das ebenfalls 20 Jahre bestehende Weindorf zu eröffnen. Aufgrund des Regens fand die Prozedur in einem Zelt statt.
3: Die Bauern, die haben seit Jahren immer wieder gesagt, wenn es im September nicht regnet, dann ist es ein großes Problem. Und das hat mir auch nochmal der Bauernpräsident vor 3 Tagen gesagt, dass die ganzen Zwischenfrüchte und so weiter nicht anziehen. Also für die Landwirtschaft ist es ganz existenziell. Für das Weinfest nicht so, aber der Regenradar sagt, 15 Uhr soll es aufhören, also es kann noch richtig losgelegt werden. Aber ich bin Weintrinker, ja, ich trinke ganz gerne Saale Unstrut und zwar Weißwein.

0: liebe Gäste aus nah und fern. Ich freue mich natürlich, dass unser Ministerpräsident es sich nicht nehmen lässt, unseren 20. Querfurter Bauernmarkt zu besuchen und nun mit mir offiziell gemeinsam das Weindorf zu eröffnen. Lieber Ministerpräsident, lieber Rainer, sei uns wieder herzlich willkommen in unserer wunderschönen Stadt Querfurt. Ja, ich habe es heute Vormittag schon gesagt, 19 Jahre hatten wir das beste Wetter. Heute hat uns leider das Wetter einen kleinen Strich durch die Rechnung gemacht. Wir haben uns trotzdem nicht abhalten lassen, unseren Jubiläumsbauernmarkt würdig zu begehen. Und ich freue mich, dass Sie trotz des Regens hier im Weindorf jetzt so zahlreich erschienen sind, um bei Musik und einem oder auch zwei guten Gläsern Wein den Tag gemeinsam gemütlich ausklingen zu lassen. Vielen Dank.
1: Ich freue mich, dass ich die Einladung erhalten habe und auch gut kombinieren konnte. Wir kommen nämlich gerade mit meiner Frau aus Bad Lauchstädt. Da war gestern und heute das Festspiel der deutschen Sprache zum 10. Mal. Sie machen das hier ja schon zum 20. Mal. Und ich kann Ihnen sagen, Eva Preußner ist ja als Landtagsabgeordnete auch da. Die Temperatur ist heute wesentlich angenehmer als gestern Abend im Goethe-Theater. Da waren nämlich Temperaturen irgendwo zwischen 30 und 35 Grad und Luftfeuchte bei 100%. Heute ist es etwas kühler und so wie das Wetterradar es sagt, wird auch irgendwann nach 15 Uhr, was immer das heißt, nach 15 Uhr der Regen aufhören oder zumindest deutlich nachlassen. Also nicht nachlassen mit dem Feiern. Es wird sich auf jeden Fall aufklaren, wenn der Wetterbericht nicht ganz schwindelt. Es ist für uns zumindest eine klare und große Freude, weil wir diese Tradition einfach im Lande brauchen. Und gerade hier in dieser Region ist der Weinbau ja nichts Unbekanntes. Ich habe zwar noch keinen einzigen Tropfen bekommen, aber, aber es soll sich gleich ändern. Ich sehe gerade, es werden Gläser rübergereicht, also es kann nur noch besser werden. Insgesamt für alle Feierfreudigen möchte ich nur sagen, die Polizisten, die da hinten stehen, die sind nicht wegen mir da, sondern damit sie sich sicher fühlen. Ja. Das ist Herr Müller und Herr Lüneburg. Und die dürfen allerdings während des Dienstes nicht trinken, also nicht verführen, sondern Dienst tun lassen, damit sie in Ruhe feiern können. Und ich hoffe, dass das Ganze ausgeht hier, wie ich gehört habe, immer sehr positiv, anders als manchmal auf der Eisleberwiese. Ja, da müssen dann nach ein paar Stunden ganz andere Einsätze gefahren werden, aber das ist ein anderer Menschenschlag dort. Hier sind die Querfurter auf der Platte. Die sind bodenständig und wissen, wann sie aufhören müssen. In dem Sinne, eine gute Feier, alles Gute den Gästen, viele Stunden des guten Aufenthaltes und gute Musik von euch. Nicht ganz so laut, dass man sich noch unterhalten kann, aber so laut, dass wir richtig in Stimmung versetzt werden. So, und jetzt habe ich Durst zum Wohl. Alle, die schon ein Glas haben, mögen anstoßen. Ich gehe jetzt an den Tisch und herzlichen Dank für das Engagement.

0: In der Eisleber Petrikirche ist derzeit eine Wanderausstellung des Vereins UNESCO Welterbestätten Deutschland e.V. mit Sitz in Quedlinburg zu sehen. Der Fremdenverkehrsverein Eisleben ist Mitglied in diesem Verein und vertritt dort die Lutherstadt mit ihren Weltkulturerbestätten, dem Geburts- und Sterbehaus Martin Luthers, die vor 10 Jahren in das Kulturerbe aufgenommen wurden. Auf 32 Ausstellungstafeln werden Baudenkmäler, Stadtensembles, aber auch Industriedenkmäler und außergewöhnliche Naturlandschaften gezeigt, die durch die UNESCO als Weltkulturerbe ausgezeichnet wurden. Die imposante Ausstellung, die eine gute Ergänzung zum im Umbau befindlichen Luther-Sterbehaus bildet, ist bis einschließlich 1. Oktober täglich von 10 bis 16 Uhr geöffnet.
1: Pferde, Hüte, Leder und Felle standen ganz im Mittelpunkt am letzten Wochenende in Biskabonn. Zum 8. Countryfest hatten Hobby-Cowboys und Cowgirls geladen. Zahlreiche Stände auf dem Gelände des Biskabonner Fußballvereins boten die Waren feil. Im großen Festzelt begeisterten die Mitglieder der Country-Tanzgruppe ihr Publikum und luden selbstverständlich zum Mitmachen ein. Die Biskabonner Dancer unter Leitung von Barbara Boselt zeigten ihr komplettes Programm, welches aus 2/3 extra aus diesem Anlass neu einstudierter Dancer bestand. Neben Hundeshow und dem Gelberfang mit dem Lasso stand das Westernreiten am Samstagvormittag auf dem Programm. 40 Cowboys und Cowgirls zeigten hier in den verschiedensten Reitdisziplinen ihr Können und demonstrierten anschaulich die Harmonie zwischen Reiter und Pferd. Moderator Dieter Glocke, selbst aktiver Westernreiter, verstand es ausgezeichnet, dem Publikum die Besonderheiten des Westernreitens näher zu bringen. Auch das 8. Countryfest war ein voller Erfolg für die Veranstalter und so freut man sich schon jetzt auf das kommende Fest im nächsten Jahr. Zum Tag der Region lud man am letzten Wochenende nach Stangerode ein. Wer einen Parkplatz gefunden hatte, für den bestand die Möglichkeit, mit der Kutsche zum Ort des Geschehens zu fahren. Schon von Weitem waren Musik und Säge zu hören und der Bratwurstduft lag in der Luft. Der Tag der Region ist eine Möglichkeit für Vereine, Firmen und andere Selbstständige aus den Tälern der Eine, Selke und Wipper, sich der Öffentlichkeit zu präsentieren. 58 von ihnen nutzten diese Gelegenheit und luden zu den unterschiedlichsten Aktivitäten ein. So zum Beispiel Sebastian Seifert, der mit seiner Kettensäge einen Holzstamm bearbeitete. Daraus entstanden ist ein Schaf, das in Zukunft in Quenstedts Ortsmitte seinen Platz finden wird. Rechts daneben hatte der Indianistenverein Halle seine Tippis aufgeschlagen. Mit Friedenspfeife, Hufeisenwerfen und Bogenschießen vermittelten sie den Interessierten einen kleinen Einblick in das Leben eines Indianerstammes. Auf der anderen Seite des Geländes zeigten die jungen Reiterinnen und Reiter des Stangeröder Reitvereins ihr Können beim Spring- und Dressurreiten. Ein Höhepunkt des Tages war das Torwandschießen. Von Türk Fulot, der den ganzen Tag über durch das Programm leitete, wurde als erstes die Landwirtschaftsministerin aus Sachsen-Anhalt, Petra Wernicke, auf die Bühne gebeten, um ihr Glück zu versuchen.
2: Dann wäre der dritte so, aber das klappt schon.
3: Was machen Sie denn, wenn ich wirklich treffe und der Ball landet in der Eine? Wer springt hinterher?
2: Das macht der Herr Müller. Was wurde ich abgesprochen?
4: So, Frau Wernicke. Sie können auch, wenn Sie wollen, bis zum Korbstand Anlauf nehmen, ist kein Thema. Ah, und Sascha hat gar nichts zu tun hier. Minister.
1: Als zweiter machte sich Landrat Hans-Peter Sommer auf. Einmal war er erfolgreich. Auch Bundestagsabgeordnete der CDU Uta Heller, die mit Enkelsohn vor Ort war, konnte keinen Treffer erzielen. Für die musikalische Umrahmung des Tages sorgten Spielmannszüge und Blaskapellen der Region.
5: Am 5. September lud die Stadt Eisleben in den Ratssitzungssaal ein zu einer Pressekonferenz, um über das Fest 470 Jahre Rathaus Lutherstadt Eisleben zu informieren. Es soll anlässlich des Tages des offenen Denkmals am 10. September durchgeführt werden. Zu diesem Fest werden Gedenkmünzen geprägt, die auf der einen Seite das Rathaus und auf der anderen den Knoblauchkönig Graf Hermann von Salm-Luxemburg zeigen. Er residierte von 1081 bis 1083 auf der Wasserburg in Eisleben und war Gegenkönig zu Heinrich IV. Diese Figur soll im Rahmen der Feierlichkeiten gekrönt werden und auch in Zukunft die Lutherstadt Eisleben nach außen hin vertreten. Losgehen soll es am Sonntag um 14 Uhr mit einer Bergparade mit 4 Gruppen und dem Pionierbataillon vom Knappenbrunnen zum Rathausplatz. Dort können dann die Besucher ein buntes Programm auf dem Markt erleben, unter anderem dabei 6 Chöre, die Mansfeld-Ladies, Ballett- und Tanzgruppen, ein Gaukler und vieles mehr. Das Rathaus selber ist zur Besichtigung ab 11 Uhr geöffnet. Nach der Krönung des Knoblauchkönigs wird es ab 18 Uhr noch eine Oldie-Party auf dem Markt geben. Wenn jetzt noch das Wetter mitspielt, sind alle Voraussetzungen für ein schönes Rathausfest gegeben.
0: Die Volksküche Mansfelder Land hat sich in den vergangenen Jahren einen guten Namen mit der täglichen zuverlässigen Lieferung von tausenden Portionen Mittagessen in der Region gemacht. Doch auch für ein starkes soziales Engagement ist die Volksküche bekannt. Eine der zahlreichen Aktionen ist beispielsweise ein jährliches großes Kinderfest, zu dem alle Kinder der Einrichtungen, die Kunde sind, eingeladen werden. In diesem Jahr fiel das Fest wegen starkem Regens förmlich ins Wasser. Die Preise eines kleinen Gewinnspiels wurden trotzdem an die Kids verteilt. Der erste Preis, ein fast lebensgroßer brauner Kuschelbär,

0: ging in die Kita Magdeburger Straße in Eisleben. Geschäftsführer Herr Schwarz und zwei Mitarbeiter gaben den großen Teddy persönlich bei den überraschten Kindern ab.
1: Ihr wisst ja, dass wir unser Kinderfest hatten im Juni, wo es so doll geregnet hat. Da waren ja viele von euch auch da gewesen, ja? Und da wollten wir ja einen Preis. Na, das war da gewesen im Kloster, ja? Und da wollten wir ja großes Preisausschreiben machen. Es hat leider nicht so funktioniert wegen dem Wetter und dem Regen. Keiner wusste richtig, wie wir anfangen sollten. Nichtsdestotrotz haben wir gesagt, wir wollen aber unsere Preise, die wir schon vorher festgelegt hatten, für jemanden Kindergärten. Und da haben wir einfach halt Lose gezogen und haben zum Schluss gesagt, der Kindergärten hier an der Magdeburger Straße, der bekommt den ersten Preis. Das ist der große Plüschteddy. Ja, den könnt ihr ja, da bleibt ihr stehen, da sind dabei. Da könnt ihr euch draufschmeißen oder stehen lassen oder mit ihm spielen, wie ihr wollt. Braucht ihr keine Angst zu haben. Das ist.
2: Der tut niemanden.
1: Ein großer Plüschteddy.
0: Doch die Kinder hatten kaum Berührungsängste. Einige trauten sich sofort. Andere waren noch ein wenig schüchtern. So auch der kleine Jason Günther. Er war das Geburtstagskind des Tages und hatte Respekt vor dem übergroßen Teddy. Herr Schwarz nahm ihn jedoch auf den Arm und dann wagte es auch Jason, das braune Fell zu streicheln. Schließlich bedankten sich die 140 Kinder der Kita und ihre Erzieherinnen mit einem passenden Lied bei den Mitarbeitern der Volksküche.

0: Am Dienstagmorgen bekamen auch die Erstklässler der Grundschule Torgartenstraße in Eisleben ihre gelben Mützen überreicht. Dazu fanden sich Herr Röthe, Leiter des Verkehrsdienstes der Polizei Mansfelder Land, Herr Böhlemann, Verkehrssicherheitsberater, und Herr Steinacker, Leiter des Straßenverkehrsamtes in der Schule ein. Herr Röthe appellierte noch einmal an die Kinder, wie wichtig die gelbe Mütze für die eigene Sicherheit ist.
1: Setzt diese Mützen auf, das ist eine Sicherheit im Straßenverkehr, damit ihr nicht durch ein Auto oder Motorrad oder ein LKW umgefahren werdet. Ja? Das ist unser größtes Anliegen, dass sie auch aufgesetzt werden. Wir haben auch überhaupt nichts dagegen, wenn ihr die in der Freizeit aufsetzt, wenn ihr im Straßenverkehr euch bewegt.
0: Die Kinder nahmen die Mützen, die von der Sparkasse Mansfelder Land gesponsert wurden, sowie Malhefte freudig in Empfang. Auch Lehrer und Eltern sollen dafür sorgen, dass die Mützen von den ersten Klassen auf dem Schulweg getragen werden. Es ist wichtig, dass Kraftfahrer besonders im Bereich der Schulen Rücksicht nehmen und in gemäßigter Geschwindigkeit fahren. Besonders an den Bushaltestellen verhalten sich Autofahrer oft undiszipliniert, teilte Herr Röthe mit. Schrittgeschwindigkeit muss hier eingehalten werden, denn viele Unfälle kommen an diesen Stellen vor. Zur Initiative Sicherer Schulweg 2006 gehören die erhöhten Geschwindigkeitskontrollen in der Nähe der Schulen und die Spannbänder Achtung Schulweg auf den Straßen. Also, viel Spaß beim Lernen und Augen auf im Straßenverkehr.
2: Im Rahmen eines internationalen Kongresses zum Thema Stadt und Erbe, Geschichte als Zukunft der Stadt, fanden Workshops in Halle, Quedlinburg und auch Eisleben statt. Im Mittelpunkt stand dabei die Frage, welche Rolle spielt das historische Erbe für die Zukunft einer Stadt und welche konkreten Chancen sich für einige IBA-Standorte daraus ergeben. Unter den Teilnehmern des Workshops befanden sich zahlreiche kompetente Vertreter der Lutherstadt, aber auch einige interessierte Bürger. Zu den Referenten

0: Aufwendungen für den Prozess sich gelohnt und wir, insbesondere die Stadträte und die ehrenamtlichen Stadtbild- und Denkmalpfleger, haben einiges über zeitgenössische Architektur erfahren, aber auch der Architekt hat gelernt, dass ein altes und damit vertrautes Stadtbild einen wichtigen Wert darstellt und er hat deshalb die Dachformen und Materialien angepasst. Mit dem Projekt und seinen veränderten räumlichen, aber auch in ideellen Dimensionen hat sich auch der Anspruch an ein erfolgreiches Marketing- und Tourismusangebot enorm erhöht. Mit der Öffnung der roten Tür zum ersten Spatenstich, den beiden Kränen über die Lutherstraße und Vikariatsgasse und den sichtbar gewordenen Konturen des neuen Ensembles wuchs und wächst die Neugier der Eisleber auf die Veränderung dieses besonderen Ortes. So haben wohl alle Partner des Projektes, aber auch die Eisleber, den Moment des Richtfestes sehr genossen. Und wir müssen uns vor Augen führen, dass zwischen dem IBA-Workshop und diesem Meilenstein noch nicht einmal 3 Jahre liegen. Schließlich macht uns die wachsende Aufmerksamkeit der Presse, der Fachwelt und der Partner anderer Städte der Reformationen bewusst, dass wir als Lutherstadt Eisleben auf einer neuen Bühne stehen und uns auch dort behaupten müssen und wollen.
1: Liebe Zuschauer, wir befinden uns hier am Markt 4 in Hettstedt im Service Center des Projektes Alter hat Zukunft. An meiner Seite Herr Heinemann und wir wollen reden über einzelne Teilprojekte, die hier bearbeitet werden. Heute soll es gehen um das Thema Gesundheitsmanagement Prävention. Ja, Herr Heinemann, was muss man sich darunter vorstellen?
2: Also das Projekt Alter hat Zukunft gliedert sich in mehrere Teilbereiche, wobei eines der Projekte Gesundheitsmanagement und Präventionsberatung ist. Hier werden Informationen für Betroffene und Angehörige gegeben, alles zu erreichen über unsere einheitliche Service-Nummer, Vorwahl von Hettstedt, die 5599555. Da können also Fragen gestellt werden, zum Beispiel zur Pflegeversicherung, zur Krankenversicherung, altersbedingte Präventionsmaßnahmen, gesundheitsfördernde Maßnahmen, Fragen zur ambulanten, zur stationären, zur teilstationären Pflege, altersbedingte und behindertenbedingte Anpassung von Wohnungen zum Beispiel. Da gibt es in Hettstedt unsere Musterwohnung zu besichtigen. Wir organisieren auch Veranstaltungen. Wir organisieren Workshops. Workshops zum Beispiel zu gesundheitsfördernden und riskanten Verhaltensweisen. Folgeerscheinungen zu falscher oder bei falscher Lebensführung werden hier in solchen Workshops dargestellt. Wir erarbeiten in diesen Workshops auch Fragen zur Umsetzung dieser neuen Gesichtspunkte im Alltag. Professionelle Partner aus der Region, zum Beispiel Physiotherapeuten, Ernährungsberater, Renten- und Leistungsträger unterstützen uns dabei zum Beispiel in diesen Workshops.
1: Herr Heinemann, Sie sprachen jetzt sehr viele Themen an, wo Beratung hier möglich ist im Service Center. Aber Dreh- und Angelpunkt ist diese Nummer, unter der man sich hier melden kann und dann wird einem weitergeholfen.
2: Dreh- und Angelpunkt ist diese Nummer. Da kann also angerufen werden und dort werden wir dann weitervermitteln zu unseren Experten beziehungsweise dann auch zu den Fragen zum Beispiel Pflegeversicherer, Krankenversicherer und so weiter selbst Auskunft geben.
1: Es ist ja immer die Frage bei Beratungsleistungen, ist die kostenlos?
2: Die Beratungsleistung ist kostenlos, ja. Bei den Ernährungsberatern, die natürlich jetzt am Markt etabliert sind, dann natürlich nicht mehr. Aber unsere Beratung, unsere Auskünfte sind erstmal kostenlos.
1: Und zu welchen Zeiten sind Sie erreichbar hier?
2: Also eigentlich rund um die Uhr momentan, von früh um 6 bis abends um 22 Uhr. Diese Sache, dieses Servicecenter soll aber noch weiter ausgebaut werden.
1: Vielen Dank.

0: Am vergangenen Mittwoch lud die Multiple Sklerose Kontaktgruppe Eisleben zu einer Buchvorstellung des Karikaturisten Philipp Huppe in den Hof der Mansfelder Gewerke Bendorf recht herzlich ein. Betroffene, deren Angehörige und Bekannte der Gruppe waren gekommen, um das neue Buch von Herrn Huppe kennenzulernen. Herr Huppe, seines Zeichen Karikaturist und Cartoonzeichner aus Magdeburg, der selbst an Multiple Sklerose erkrankt ist, thematisiert die unterschiedlichsten Handicaps von Behinderten in seinen Karikaturen witzig und gleichzeitig kritisch. Sein neues Buch, Der letzte Mohikaner, enthält zahlreiche Zeichnungen, die für viele Lacher bei den Gästen sorgten. Die Erkrankten selbst finden es wichtig, auch einmal locker mit der eigenen Behinderung umzugehen. Außenstehenden werden so Berührungsängste genommen, betonte Frau Röhl, die Gastgeberin.
1: Er zeigt das Leben behinderter Menschen aus einer Perspektive, die den Betroffenen selbst durchaus bekannt vorkommt, gesunde Außenstehende aber schon auch in Verlegenheit bringt. Ich denke, ein bisschen hält er Ihnen auch den Spiegel vors Gesicht. Es braucht Ihnen nicht peinlich zu sein, Lachen ist erlaubt und erwünscht. Ich begrüße ganz, ganz herzlich Philipp Huppe und seine Ehefrau aus Magdeburg. Herzlich willkommen.

0: Ja, liebe Zuschauer, wir sind hier im Herzwald und auf der Suche nach dem Nainhorn. Das soll hier irgendwo leben, aber keine Spur davon. Oh, Moment mal. Willkommen beim Nainhorn. Wir sind doch richtig. Aber was steht hier? Bin im Theater Eisleben? Na, dann gehen wir da auch hin. Und Sie lade ich ein zu Ticket, dem Kulturtelegramm. Denn dann gibt's mehr vom Nainhorn.
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0: Hallo und herzlich willkommen, liebe Zuschauerinnen und Zuschauer bei Punktum, Ihrem regionalen Fernsehprogramm am heutigen Mittwoch. Die kostenfreie Online-Veranstaltung Attraktive Arbeitgeber durch echte Lebensbalance der Arbeitsagentur Sachsen-Anhalt Süd und West am Donnerstag, den 17. September von 14 bis 15 Uhr will praxisnahe Antworten geben. Es geht um Fragen, wie lassen sich berufliche Anforderungen und private Lebensphasen besser miteinander verbinden. Wie können Firmen gerade im Schichtbetrieb Arbeitsbedingungen schaffen, die Mitarbeiter langfristig binden? Vorgestellt werden praxiserprobte Ansätze, eine unterstützende Unternehmenskultur und flexible Arbeitsformen, die sich an verschiedenen Lebensphasen der Mitarbeiter orientieren. So sollen Unternehmen Attraktivität gewinnen und ihre Fachkräftebasis stärken. Die Teilnahme ist kostenfrei, eine Anmeldung erfordert unter der eingeblendeten Adresse. Selbsthilfegruppen sind enorm wichtig, Dinge auszusprechen und sich mit Betroffenen und Angehörigen auszutauschen, kann Mut machen und Hoffnung geben. Zum Tag der Selbsthilfe am 16. September erklärt Sven Wagner, Teamkoordinator für Selbsthilfe bei der AOK Sachsen-Anhalt, wie Selbsthilfeorganisationen, Selbsthilfekontaktstellen und Selbsthilfegruppen gefördert werden und wo man mehr über deren Arbeit erfahren kann. Die Krankenkassen bezuschussen im Rahmen der kassenartenübergreifenden Pauschalförderung die Arbeit von Selbsthilfeorganisationen, Kontaktstellen und Gruppen. Der Antrag kann unkompliziert bei der AOK Sachsen-Anhalt gestellt werden. Die federführend die Kooperationsgemeinschaft Selbsthilfeförderung der GKV in Sachsen-Anhalt koordiniert. 2025 haben die gesetzlichen Krankenkassen hier in Sachsen-Anhalt rund 2 Millionen Euro bereitgestellt. Es wurden auch individuelle Projekte, die über routinemäßige Aufgaben hinausgehen, gefördert. Zudem bieten sie auf der Internetplattform Selbsthilfeakademie und kompliziert Zugang zu kostenfreien Weiterbildungsangeboten für Leiter, Vertreter von Selbsthilfegruppen in Sachsen-Anhalt. Damit soll die Arbeit noch professioneller gestaltet und die Gruppen krisenfester gemacht werden. Im Podcast Ausgesprochen menschlich – Selbsthilfe auf Sendung gibt es einen Einblick in die Arbeit von Selbsthilfegruppen. Den Podcast gibt es auf allen gängigen Plattformen. Alle Infos zur Selbsthilfe und die Antragsformulare unter www.deine-gesundheitswelt.de/Selbsthilfe. Die nächste Bürgersprechstunde von Landrat André Schröder findet am Montag, den 14. September um 16 Uhr statt. Anmeldungen für ein persönliches Gespräch oder auch eine digitale Sprechstunde sind noch möglich. Wer die Bürgersprechstunde nutzen möchte, melde sich bitte telefonisch unter Sangerhausen 535 1002 oder per E-Mail landrat@lkmsh.de an. Bürgerinnen und Bürger, die den digitalen Weg wählen, sollten dies bei der Anmeldung mitteilen. Sie erhalten einen entsprechenden Zugangscode für die digitale Bürgersprechstunde. Die nächste dann im Oktober findet am 12. dieses Monats dann statt. Am 19. September lädt die Mansfelder Bergwerksbahn wieder zu einer besonderen Sonderfahrt aus der Reihe mit der Wipperliese in die weite Welt ein. Diesmal geht die Reise in den idyllischen Spreewald nach Lübbenau, eine Region voller Wasserwege, Traditionen und einzigartiger Naturerlebnisse. Es sind noch Restplätze frei.
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0: Am 7. September trafen sich die Mitglieder des städtischen Singvereins Eisleben und von zwei weiteren Vereinen im Eisleber Stadtpark in der Nähe des Martin-Luther-Gymnasiums. Warum sie das taten, verriet uns die Vorsitzende des städtischen Singvereins Eisleben, Peggy Kramer.
1: Ja, wir machen heute die Baumpflanzaktion. Wir haben diese Challenge vom Gertrudesverein in Eisleben bekommen und haben uns dann überlegt, aufgrund unseres 30-jährigen Jubiläums hier eine Baumfluft zu pflanzen, zu Ehren des ehemaligen oder des Gründers des städtischen Singvereins Joachim Brust, der auch heute hier vor Ort ist. Dementsprechend enthüllen wir eine Tafel, die dort im an ihn erinnert, der vor 30 Jahren 1996 den Chor gegründet hat. Die Baum-Challenge bedeutet, ein Verein pflanzt einen Baum und das wird an jeden an nächsten Verein weitergegeben. Wir übergeben das an den Förderkreis des Anhospizes.
0: Dann pflanzten Frau Kramer und der zweite Vorsitzende des Vereins, Roland Ottilie, unter fachlicher Anleitung von Kuhns Baumschule den angesprochenen Ginkgo-Baum. Alles unter den Augen der Mitglieder der drei Vereine, die die Kette in dieser Baumchallenge bilden, der übergebende Verein, der ausführende und der, der als nächstes an der Reihe ist. An Herrn Ottilie war es dann, eine kleine Rede zu halten. Er ging natürlich auf den erwähnten Herrn Brust ein, der vor 30 Jahren den Verein gründete und dem unter anderem die Ehrentafel gewidmet ist. Außerdem werden auf ihr der Gründer des Vorgängerchores von 1881, Ernst Lase, und dessen Wegbereiter Franz Gustav Klauer gewürdigt. Bei Herrn Brust konnte sich der Verein im Gegensatz zu den Herren aus dem 19. Jahrhundert sozusagen live für sein Engagement bedanken. Nachdem die Übergabe der Baumchallenge an den Förderkreis des Anhospizes abgesprochen war und auch der Eisleber Bürgermeister Carsten Staub ein Grußwort sprach und die Arbeit des Vereines sowie die Idee dieser Baumchallenge würdigte, konnte die besagte Ehrentafel enthüllt werden. Und natürlich wäre der städtische Singverein Eisleben nicht der städtische Singverein Eisleben, wenn er zu diesem Anlass nicht noch seine Stimme erklingen lassen würde.

0: Jahrzehntelang war das Schloss Walbeck Spielball von vermeintlichen Investoren und dem Verfall preisgegeben. Erst als Peter Endres vor vielen Jahren das Objekt übernahm und zum Sonnenschloss machte, hatte dieser lange Leidensweg des Ensembles ein Ende. Seitdem wurde unendlich viel Zeit und auch jede Menge Geld in die Sanierung gesteckt. Viele Hürden mussten und müssen noch immer überwunden werden, Dinge, die unglaublich viel Energie kosten. Doch Energie ist das Stichwort, denn die hilft nicht nur bei der Finanzierung des Vorhabens, sie ist auch immer wieder Ansatzpunkt für Veranstaltungen im Schloss. So auch am 3. und 4. September, als Schlossherr Peter Endres zur 4. Energiewendetagung nach Walbeck eingeladen hatte. Er freute sich in der Begrüßung über den Zuspruch und zeigte die Bedeutung einer solchen Tagung auf. Die wurde auch durch Gäste wie Landrat André Schröder, Hettstedts Bürgermeister Frank Tallich oder den Geschäftsführer der Landesenergieagentur, kurz LENA, Marco Mühlstein, deutlich. Der konnte in seinem Grußwort auf bereits Erreichtes zurückblicken.
1: Da sei mir erlaubt, an der Stelle darauf hinzuweisen, wir sind in Sachsen-Anhalt gut. Über 60 Kommunen haben sich bereits auf den Weg gemacht, die kommunale Wärmeplanung anzupacken. Einige von denen haben diese sogar schon umgesetzt bzw. abgeschlossen, die kommunale Wärmeplanung. Und wir sind als LENA natürlich bemüht, die Kommunen zu unterstützen, die bisher noch nicht aktiv werden konnten. Denn sie haben die Aufgabe, bis Mitte 2028 die kommunale Wärmeplanung auch vorzulegen. Dafür gibt es jetzt, im März wurde das beschlossen, verabschiedet vom Landtag, das landesweite Wärmeplanungsgesetz. Und es gibt unterschiedliche Optionen, da können Sie uns gerne ansprechen, wie wir Kommunen an der Stelle Unterstützung bieten und sie auch auf dem Weg begleiten.
0: Nach der offiziellen Eröffnung der Tagung standen an den beiden Tagen insgesamt 18 Referenten aus ganz Deutschland vor den Gästen, die größtenteils aus Fachleuten, aber auch aus interessierten Mitarbeitern von Firmen oder Institutionen bestand. Es wäre schön gewesen, auch interessierte Bürger begrüßen zu können, doch die waren leider nicht unter den Teilnehmern. Thematisch ging es querbeet durch das breite Spektrum der erneuerbaren Energien und ihrer Nutzung, sowie damit verbundener Herausforderungen. Eine davon ist die Säuberung von Solarpanelen. Der Geschäftsführer der Tübinger Firma DroneShine referierte dazu und es gab dann sogar eine Vorführung der Geräte. Die Drohne reinigt die Paneele mit einer Hochdrucksprühvorrichtung, die jedoch so konzipiert ist, dass eine Beschädigung der empfindlichen Solarpaneele verhindert wird. Wichtig waren natürlich auch die Pausen, in denen man sich informierte, Dinge in Augenschein nehmen konnte, aber hauptsächlich mit und untereinander ins Gespräch kam. Netzwerken ist der dafür gern verwendete Begriff. Es war aber deutlich zu spüren, dass dieses Netzwerken von allen Tagungsteilnehmern gewollt und gewünscht war. Am Tagungsende, Freitag gegen 13.30 Uhr, fragten wir Peter Endres nach einem ersten Resümee.
2: Ja, ich bin erstmal begeistert über die Qualität der Referentinnen und Referenten der Vorträge. Ich fand es aber auch spannend zu sehen, das ist jetzt unsere vierte Tagung, wie von der ersten über die zweite bis jetzt wir so den Wandel gehabt haben von reiner Technik Richtung Digitalisierung. Jetzt reden wir von Speichern, von der Vernetzung. Also in diesen 4 Jahren hat sich so viel getan. Hinter mir sehen Sie eine Drohne, wie man Photovoltaikmodule, Photovoltaikanlagen reinigen kann. Also es ist der Wahnsinn, was da für eine Aufbruchstimmung

0: Stimmung ist. Gleichzeitig sind wir hier ein sehr familiärer Rahmen. Diese Mischung erneuerbare Energien, neueste Technik, familiäres Umfeld in diesem alten Gemäuer finde ich großartig. Also ich bin ganz glücklich.
1: 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Es erwarten Sie Produkte von Handwerkern und Selbsterzeugern, landwirtschaftliche Geräte, ein Kettensägenkünstler, Kaninchen, Pferde, Alpakas und viele weitere Tiere, musikalisch begleitet vom Kiffhäuser Landorchester und für das leibliche Wohl sorgt Firma Meier. Vereine der Region präsentieren sich und der Kreis Sportbund ist mit einem bunten Programm für Groß und Klein dabei. Zum Tag des offenen Denkmals lädt der Schmidtschacht Helbra am 13. 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Gemeinsam leben, gemeinsam feiern. Das Senioren- und Pflegeheim Hettstedt in der Sebastian-Kneipp-Straße feiert sein 25-jähriges Jubiläum am 30. September ab 14.30 Uhr. Freuen Sie sich auf musikalische Unterhaltung, Kaffee und Kuchen, Begegnungen und Gespräche sowie ein buntes Programm. Am Reformationstag finden von 15 bis 20 Uhr drei hochrangige Konzerte in der St. Andreaskirche statt. Gestaltet vom Mitteldeutschen Kammerorchester, Kirchenmusikdirektor Thomas Ennbach an der Orgel unter der Leitung von Kirchenmusikdirektor Dietrich Ehrenwert. 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
2: Der DAX verbuchte am Mittwochvormittag bei 25.830,39 Punkten, der TecDAX bei 4.009,26 Zählern und der Euro war einen US-Dollar 16,38 wert.
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2: In der Nacht zum Donnerstag ist es wechselnd bis gering bewölkt. Es besteht eine geringe Schauerneigung. Die Luft kühlt auf 12 bis 8 Grad ab. Der Wind weht schwach bis mäßig aus West. Am Donnerstag ist es wolkig. Im Tagesverlauf wird es zunehmend heiter. Es bleibt überwiegend trocken. Die Höchstwerte erreichen 18 bis 20 Grad. Der Wind weht schwach bis mäßig aus West bis Nordwest. In der Nacht zum Freitag ist es wolkig bis gering bewölkt und niederschlagsfrei. Lokal können sich Dunst- oder Nebelfelder bilden. Die Tiefstwerte sinken auf 9 bis 4 Grad, der Wind weht schwach aus unterschiedlichen Richtungen. Am Freitag ist es heiter bis wolkig und trocken. Die Tageshöchsttemperatur erreicht 19 bis 22 Grad, der Wind weht schwach aus unterschiedlichen Richtungen. In der Nacht zum Samstag ist es wolkig und meist niederschlagsfrei. Die Temperaturen gehen auf 11 bis 8 Grad zurück, dabei weht schwacher Wind aus unterschiedlichen Richtungen. Der Samstag wird heiter bis wolkig und trocken. Die Höchstwerte erreichen 22 bis 25 Grad, der Wind weht schwach aus westlichen Richtungen.
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2: Um 11 Uhr waren es 18 Grad, die Luftfeuchtigkeit betrug 41% und der Luftdruck 1011 Hektopascal.
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0: Der 20. Querfurter Bauernmarkt fiel im wahrsten Sinne des Wortes ins Wasser. Nach einer langen Hochsommerphase in Mitteldeutschland war der Regen bitter nötig. Aber musste es gerade am 17. September sein? Viele Händler packten ihre Waren vorzeitig ein. Im Modeexpress Nummer 1 dagegen blieb man trotz Dauerregens optimistisch. Wie in jedem Jahr sollte es auch 2016 eine Modenschau geben.
1: Also unsere Modenschau findet heute 14 Uhr statt, traditionell zum Bauernmarkt. Ja. Der Wettergott meint es heute nicht gut mit uns, leider regnet es. Wir ziehen das aber trotzdem durch. Wir führen heute unsere aktuelle Herbst-Winter-Kollektion vor. Ganz aktuell sind Ponchos und Westen in modischen Farben.
2: Ja, welche Farben sind denn aktuell jetzt im Winter?
1: Rosa-Grau ist ja aktuell, dann ganz viel mit Pelzbesatz. Ja, lassen Sie sich einfach überraschen, sag ich mal. Ne?
2: Respekt, dass Sie das trotz des Wetters durchziehen.
1: Ja, wir geben uns ganz viel Mühe und hoffen, dass ganz viele Zuschauer da sind.
2: Was für Models haben Sie hier?
1: Wir haben Models, ich versuche immer von bis, Größe 38, Größe 42 und auch ein bisschen für die strammeren Damen, ja, dass jeder Kunde sieht, bei uns gibt es ein vielfältiges Sortiment.
0: Doch zunächst kündigte sich noch hoher Besuch an. Der Ministerpräsident des Landes Sachsen-Anhalt, Dr. Rainer Haseloff persönlich, schaute gemeinsam mit seiner Gattin im Geschäft von Frau Simke vorbei. Doch das war kein Zufall. Er war einer Einladung der Bürgermeisterin von Querfurt gefolgt, im Rahmen des Bauernmarktes das ebenfalls 20 Jahre bestehende Weindorf zu eröffnen. Aufgrund des Regens fand die Prozedur in einem Zelt statt.
3: Die Bauern, wir haben seit Jahren immer wieder gesagt, wenn es im September nicht regnet, dann ist es ein großes Problem. Und das hat mir auch nochmal der Bauernpräsident vor 3 Tagen gesagt, dass die ganzen Zwischenfrüchte und so weiter nicht anziehen. Also für die Landwirtschaft ist es ganz existenziell. Für das Weinfest nicht so, aber der Regenradar sagt, 15 Uhr soll es aufhören, also es kann noch richtig losgelegt werden nachher. Ich bin Weintrinker, ja, ich trinke ganz gerne Saale Unstrut, und zwar Weißwein.

0: liebe Gäste aus nah und fern. Ich freue mich natürlich, dass unser Ministerpräsident es sich nicht nehmen lässt, unseren 20. Querfurter Bauernmarkt zu besuchen und nun mit mir offiziell gemeinsam das Weindorf zu eröffnen. Lieber Ministerpräsident, lieber Rainer, sei uns wieder herzlich willkommen in unserer wunderschönen Stadt Querfurt. Ja, ich habe es heute Vormittag schon gesagt, 19 Jahre hatten wir das beste Wetter. Heute hat uns leider das Wetter einen kleinen Strich durch die Rechnung gemacht. Wir haben uns trotzdem nicht abhalten lassen, unseren Jubiläumsbauernmarkt würdig zu begehen. Und ich freue mich, dass Sie trotz des Regens hier im Weindorf jetzt so zahlreich erschienen sind, um bei Musik und einem oder auch zwei guten Gläsern Wein den Tag gemeinsam gemütlich ausklingen zu lassen. Vielen Dank.
1: Ich freue mich, dass ich die Einladung erhalten habe und auch gut kombinieren konnte. Wir kommen nämlich gerade mit meiner Frau aus Bad Lauchstädt. Da war gestern und heute das Festspiel der deutschen Sprache zum 10. Mal. Sie machen das hier ja schon zum 20. Mal. Und ich kann Ihnen sagen, Eva Preußner ist ja als Landtagsabgeordnete auch da. Die Temperatur ist heute wesentlich angenehmer als gestern Abend im Goethe-Theater. Da waren nämlich Temperaturen irgendwo zwischen 30 und 35 Grad und Luft feuchte bei 100%. Heute ist es etwas kühler und so wie das Wetterradar es sagt, wird auch irgendwann nach 15 Uhr, was immer das heißt, nach 15 Uhr der Regen aufhören oder zumindest deutlich nachlassen. Also nicht nachlassen mit dem Feiern. Es wird sich auf jeden Fall aufklaren, wenn der Wetterbericht nicht ganz schwindelt. Es ist für uns zumindest eine klare und große Freude, weil wir diese Tradition einfach im Lande brauchen. Und gerade hier in dieser Region ist der Weinbau ja nichts Unbekanntes. Ich habe zwar noch keinen einzigen Tropfen bekommen, aber, aber es soll sich gleich ändern. Ich sehe gerade, es werden Gläser rübergereicht, also es kann nur noch besser werden. Insgesamt für alle Feierfreudigen möchte ich nur sagen, die Polizisten, die da hinten stehen, die sind nicht wegen mir da, sondern damit sie sich sicher fühlen. Ja. Das ist Herr Müller und Herr Lüneburg. Und die dürfen allerdings während des Dienstes nicht trinken, also nicht verführen, sondern Dienst tun lassen, damit sie in Ruhe feiern können. Und ich hoffe, dass das Ganze ausgeht hier, wie ich gehört habe, immer sehr positiv, anders als manchmal auf der Eisleberwiese. Ja, da müssen dann nach ein paar Stunden ganz andere Einsätze gefahren werden, aber das ist ein anderer Menschenschlag dort. Hier sind die Querfurter auf der Platte. Die sind bodenständig und wissen, wann sie aufhören müssen. In dem Sinne, eine gute Feier, alles Gute den Gästen, viele Stunden des guten Aufenthaltes und gute Musik von euch. Nicht ganz so laut, dass man sich noch unterhalten kann, aber so laut, dass wir richtig in Stimmung versetzt werden. So, und jetzt habe ich Durst zum Wohl. Alle, die schon ein Glas haben, mögen anstoßen. Ich gehe jetzt an den Tisch und herzlichen Dank für das Engagement.

0: In der Eisleber-Petrikirche ist derzeit eine Wanderausstellung des Vereins UNESCO-Welterbestätten Deutschland e.V. mit Sitz in Quedlinburg zu sehen. Der Fremdenverkehrsverein Eisleben ist Mitglied in diesem Verein und vertritt dort die Lutherstadt mit ihren Weltkulturerbestätten, dem Geburts- und Sterbehaus Martin Luthers, die vor 10 Jahren in das Kulturerbe aufgenommen wurden. Auf 32 Ausstellungstafeln werden Baudenkmäler, Stadtensembles, aber auch Industriedenkmäler und außergewöhnliche Naturlandschaften gezeigt, die durch die UNESCO als Weltkulturerbe ausgezeichnet wurden. Die imposante Ausstellung, die eine gute Ergänzung zum im Umbau befindlichen Luther-Sterbehaus bildet, ist bis einschließlich 1. Oktober täglich von 10 bis 16 Uhr geöffnet.
1: Pferde, Hüte, Leder und Felle standen ganz im Mittelpunkt am letzten Wochenende in Biskabonn. Zum 8. Countryfest hatten Hobby-Cowboys und Cowgirls geladen. Zahlreiche Stände auf dem Gelände des Biskabonner Fußballvereins boten die Waren feil. Im großen Festzelt begeisterten die Mitglieder der Country-Tanzgruppe ihr Publikum und luden selbstverständlich zum Mitmachen ein. Die Biskabonner Dancer unter Leitung von Barbara Boselt zeigten ihr komplettes Programm, welches aus 2/3 extra aus diesem Anlass neu einstudierter Dancer bestand. Neben Hundeshow und dem Gelberfang mit dem Lasso stand das Westernreiten am Samstagvormittag auf dem Programm. 40 Cowboys und Cowgirls zeigten hier in den verschiedensten Reitdisziplinen ihr Können und demonstrierten anschaulich die Harmonie zwischen Reiter und Pferd. Moderator Dieter Glocke, selbst aktiver Westernreiter, verstand es ausgezeichnet, dem Publikum die Besonderheiten des Westernreitens näher zu bringen. Auch das 8. Countryfest war ein voller Erfolg für die Veranstalter und so freut man sich schon jetzt auf das kommende Fest im nächsten Jahr. Zum Tag der Region lud man am letzten Wochenende nach Stangerode ein. Wer einen Parkplatz gefunden hatte, für den bestand die Möglichkeit, mit der Kutsche zum Ort des Geschehens zu fahren. Schon von Weitem waren Musik und Säge zu hören und der Bratwurstduft lag in der Luft. Der Tag der Region ist eine Möglichkeit für Vereine, Firmen und andere Selbstständige aus den Tälern der eine selbst.

0: und Wippers sich der Öffentlichkeit zu präsentieren. 58 von ihnen nutzten diese Gelegenheit und luden zu den unterschiedlichsten Aktivitäten ein. So zum Beispiel Sebastian Seifert, der mit seiner Kettensäge einen Holzstamm bearbeitete. Daraus entstanden ist ein Schaf, das in Zukunft in Quenstedts Ortsmitte seinen Platz finden wird. Rechts daneben hatte der Indianistenverein Halle seine Tipis aufgeschlagen. Mit Friedenspfeife, Hufeisenwerfen und Bogenschießen vermittelten sie den Interessierten einen kleinen Einblick in das Leben eines Indianerstammes. Auf der anderen Seite des Geländes zeigten die jungen Reiterinnen und Reiter des Stangeröder Reitvereins ihr Können beim Spring- und Dressurreiten. Ein Höhepunkt des Tages war das Torwandschießen. Von Türk Fulot, der den ganzen Tag über durch das Programm leitete, wurde als erstes die Landwirtschaftsministerin aus Sachsen-Anhalt, Petra Wernicke, auf die Bühne gebeten, um ihr Glück zu versuchen.
1: Dann wäre der dritte so, aber das klappt schon.
2: Was machen Sie denn, wenn ich wirklich treffe und der Ball landet, dieser eine? Wer springt hinterher?
1: Das macht der Herr Müller. Das war nicht abgesprochen.
3: So, Frau Wernicke. Sie können auch, wenn Sie wollen, bis zum Korbstand Anlauf nehmen, ist kein Thema. Ah, Sascha hat gar nichts zu tun hier. Minister.
0: Als zweiter machte sich Landrat Hans-Peter Sommer auf. Einmal war er erfolgreich. Auch Bundestagsabgeordnete der CDU Uta Heller, die mit Enkelsohn vor Ort war, konnte keinen Treffer erzielen. Für die musikalische Umrahmung des Tages sorgten Spielmannszüge und Blaskapellen der Region.
4: Am 5. September lud die Stadt Eisleben in den Ratssitzungssaal ein zu einer Pressekonferenz, um über das Fest 470 Jahre Rathaus Lutherstadt Eisleben zu informieren. Es soll anlässlich des Tages des offenen Denkmals am 10. September durchgeführt werden. Zu diesem Fest werden Gedenkmünzen geprägt, die auf der einen Seite das Rathaus und auf der anderen den Knoblauchkönig Graf Hermann von Salm-Luxemburg zeigen. Er residierte von 1081 bis 1083 auf der Wasserburg in Eisleben und war Gegenkönig zu Heinrich IV. Diese Figur soll im Rahmen der Feierlichkeiten gekrönt werden und auch in Zukunft die Lutherstadt Eisleben nach außen hin vertreten. Losgehen soll es am Sonntag um 14 Uhr mit einer Bergparade mit 4 Gruppen und dem Pionierbataillon vom Knappenbrunnen zum Rathausplatz. Dort können dann die Besucher ein buntes Programm auf dem Markt erleben, unter anderem dabei 6 Chöre, die Mansfeld-Ladies, Ballett- und Tanzgruppen, ein Gaukler und vieles mehr. Das Rathaus selber ist zur Besichtigung ab 11 Uhr geöffnet. Nach der Krönung des Knoblauchkönigs wird es ab 18 Uhr noch eine Oli-Party auf dem Markt geben. Wenn jetzt noch das Wetter mitspielt, sind alle Voraussetzungen für ein schönes Rathausfest gegeben.
5: Die Volksküche Mansfelder Land hat sich in den vergangenen Jahren einen guten Namen mit der täglichen zuverlässigen Lieferung von tausenden Portionen Mittagessen in der Region gemacht. Doch auch für ein starkes soziales Engagement ist die Volksküche bekannt. Eine der zahlreichen Aktionen ist beispielsweise ein jährliches großes Kinderfest, zu dem alle Kinder der Einrichtungen, die Kunde sind, eingeladen werden. In diesem Jahr fiel das Fest wegen starkem Regens förmlich ins Wasser. Die Preise eines kleinen Gewinnspiels wurden trotzdem an die Kids verteilt. Der erste Preis, ein fast lebensgroßer brauner Kuschelbär, ging in die Kita Magdeburger Straße in Eisleben. Geschäftsführer Herr Schwarz und 2 Mitarbeiter gaben den großen Teddy persönlich bei den überraschten Kindern ab.
6: Ihr wisst ja, dass wir unser Kinderfest hatten im Juni, wo es so doll geregnet hat. Da waren ja viele von euch auch da gewesen, ja? Und da wollten wir ja einen Preis. Na, das war da gewesen im Kloster, ja? Und da wollten wir ja großes Preisausschreiben machen. Es hat leider nicht so funktioniert wegen dem Wetter und dem Regen. Keiner wusste richtig, wie wir anfangen sollten. Nichtsdestotrotz haben wir gesagt, wir wollen aber unsere Preise, die wir schon vorher festgelegt hatten, für jemanden Kindergärten. Und da haben wir einfach halt Lose gezogen und haben zum Schluss gesagt, der Kindergärten hier an der Magdeburger Straße, der bekommt den ersten Preis. Das ist der große Plüschteddy. Ja, die Kinder hier, da bleibt ihr stehen noch, dabei. Die Kinder euch rausschmeißen oder stehen lassen oder mit ihm spielen, wie ihr wollt. Braucht ihr keine Angst zu haben. Das ist.
7: Der tut niemanden.

0: großer Fisch, der die...
1: Doch die Kinder hatten kaum Berührungsängste. Einige trauten sich sofort, andere waren noch ein wenig schüchtern. So auch der kleine Jason Günther. Er war das Geburtstagskind des Tages und hatte Respekt vor dem übergroßen Teddy. Herr Schwarz nahm ihn jedoch auf den Arm und dann wagte es auch Jason, das braune Fell zu streicheln. Schließlich bedankten sich die 140 Kinder der Kita und ihre Erzieherinnen mit einem passenden Lied bei den Mitarbeitern der Volksküche.

0: Am Dienstagmorgen bekamen auch die Erstklässler der Grundschule Torgartenstraße in Eisleben ihre gelben Mützen überreicht. Dazu fanden sich Herr Röthe, Leiter des Verkehrsdienstes der Polizei Mansfelder Land, Herr Wöhlemann, Verkehrssicherheitsberater, und Herr Steinacker, Leiter des Straßenverkehrsamtes in der Schule ein. Herr Röthe appellierte noch einmal an die Kinder, wie wichtig die gelbe Mütze für die eigene Sicherheit ist.
1: Setzt diese Mützen auf, das ist eine Sicherheit im Straßenverkehr, damit ihr nicht durch ein Auto oder Motorrad oder ein LKW umgefahren werdet. Ja? Das ist unser größtes Anliegen, dass sie auch aufgesetzt werden. Wir haben auch überhaupt nichts dagegen, wenn ihr die in der Freizeit aufsetzt, wenn ihr im Straßenverkehr euch bewegt.
0: Die Kinder nahmen die Mützen, die von der Sparkasse Mansfelder Land gesponsert wurden, sowie Malhefte freudig in Empfang. Auch Lehrer und Eltern sollen dafür sorgen, dass die Mützen von den ersten Klassen auf dem Schulweg getragen werden. Es ist wichtig, dass Kraftfahrer besonders im Bereich der Schulen Rücksicht nehmen und in gemäßigter Geschwindigkeit fahren. Besonders an den Bushaltestellen verhalten sich Autofahrer oft undiszipliniert, teilte Herr Röthe mit. Schrittgeschwindigkeit muss hier eingehalten werden, denn viele Unfälle kommen an diesen Stellen vor. Zur Initiative Sicherer Schulweg 2006 gehören die erhöhten Geschwindigkeitskontrollen in der Nähe der Schulen und die Spannbänder Achtung Schulweg auf den Straßen. Also, viel Spaß beim Lernen und Augen auf im Straßenverkehr.
2: Im Rahmen eines internationalen Kongresses zum Thema Stadt und Erbe, Geschichte als Zukunft der Stadt, fanden Workshops in Halle, Quedlinburg und auch Eisleben statt. Im Mittelpunkt stand dabei die Frage, welche Rolle spielt das historische Erbe für die Zukunft einer Stadt und welche konkreten Chancen sich für einige IBA-Standorte daraus ergeben. Unter den Teilnehmern des Workshops befanden sich zahlreiche kompetente Vertreter der Lutherstadt, aber auch einige interessierte Bürger. Zu den Referenten, die unter anderem aus Spanien und Slowenien kamen, zählte auch Bürgermeisterin Jutta Fischer. Ihr Thema lautete: Die Lutherstadt Eisleben, Erhalt von Geschichte als Impuls für neue städtische Qualität. Dabei ging sie auf bereits realisierte und geplante Projekte ein. Ein ganz wichtiger Punkt war die in der Bauphase befindliche Restaurierung und Umgestaltung des Luther-Geburtshauses.
3: Die Stadt hat einen hohen Einsatz erbracht, weil sie die benachbarten Grundstücke erworben und an die Stiftung weiter veräußert hat, wobei hier ein aktiver Stadtumbau oder besser Rückbau abzustimmen und schließlich auch zu realisieren war. Die Denkmalpfleger haben gemeinsam mit uns viel geklärt und vielleicht haben wir sogar gegenseitig gelernt. Das Bekenntnis zu einem Qualifizierungsverfahren hat trotz der höheren

0: verworbenen Konturen des neuen Ensembles wuchs und wächst die Neugier der Eisweber auf die Veränderung dieses besonderen Ortes. So haben wohl alle Partner des Projektes, aber auch die Eisweber, den Moment des Richtfestes sehr genossen. Und wir müssen uns vor Augen führen, dass zwischen dem IBA-Workshop und diesem Meilenstein noch nicht einmal 3 Jahre liegen. Schließlich macht uns die wachsende Aufmerksamkeit der Presse, der Fachwelt und der Partner anderer Städte der Reformationen bewusst, dass wir als Lutherstadt Eisleben auf einer neuen Bühne stehen und uns auch dort behaupten müssen und wollen.
1: Liebe Zuschauer, wir befinden uns hier am Markt 4 in Hettstedt im Service Center des Projektes Alter Zukunft. An meiner Seite Herr Heinemann und wir wollen reden über einzelne Teilprojekte, die hier bearbeitet werden. Heute soll es gehen um das Thema Gesundheitsmanagement Prävention. Ja, Heinemann, was muss man sich darunter vorstellen?
2: Also das Projekt Alter Zukunft gliedert sich in mehrere Teilbereiche, wobei eines der Projekte Gesundheitsmanagement und Präventionsberatung ist. Hier werden Informationen für Betroffene und Angehörige gegeben, alles zu erreichen über unsere einheitliche Service-Nummer, Vorwahl von Hettstedt, die 5599555. Da können also Fragen gestellt werden, zum Beispiel zur Pflegeversicherung, zur Krankenversicherung, altersbedingte Präventionsmaßnahmen, gesundheitsfördernde Maßnahmen, Fragen zur ambulanten, zur stationären, zur teilstationären Pflege, altersbedingte und behindertenbedingte Anpassung von Wohnungen zum Beispiel. Da gibt es in Hettstedt unsere Musterwohnung zu besichtigen. Wir organisieren auch Veranstaltungen. Wir organisieren Workshops. Workshops zum Beispiel zu gesundheitsfördernden und riskanten Verhaltensweisen. Folgeerscheinungen zu falscher oder bei falscher Lebensführung werden hier in solchen Workshops dargestellt. Wir erarbeiten in diesen Workshops auch Fragen zur Umsetzung dieser neuen Gesichtspunkte im Alltag. Professionelle Partner aus der Region, zum Beispiel Physiotherapeuten, Ernährungsberater, Renten- und Leistungsträger unterstützen uns dabei zum Beispiel in diesen Workshops.
1: Herr Heinemann, Sie sprachen jetzt sehr viele Themen an, wo Beratung hier möglich ist im Service Center. Aber Dreh- und Angelpunkt ist diese Nummer, unter der man sich hier melden kann und dann wird einem weitergeholfen.
2: Dreh- und Angelpunkt ist diese Nummer. Da kann also angerufen werden und dort werden wir dann weitervermitteln zu unseren Experten beziehungsweise dann auch zu den Fragen zum Beispiel Pflegeversicherung, Krankenversicherung und so weiter selbst Auskunft geben.
1: Es ist ja immer die Frage bei Beratungsleistungen, ist die kostenlos?
2: Die Beratungsleistung ist kostenlos, ja. Bei den Ernährungsberatern, die natürlich jetzt am Markt etabliert sind, dann natürlich nicht mehr. Aber unsere Beratung, unsere Auskünfte sind erstmal kostenlos.
1: Und zu welchen Zeiten sind Sie erreichbar hier?
2: Also eigentlich rund um die Uhr momentan, von früh um 6 bis abends um 22 Uhr. Diese Sache, dieses Service Center soll aber noch weiter ausgebaut werden.
1: Vielen Dank.
3: Am vergangenen Mittwoch lud die Multiple Sklerose Kontaktgruppe Eisleben zu einer Buchvorstellung des Karikaturisten Philipp Huppe in den Hof der Mansfelder Gewerke Bendorf recht herzlich ein. Betroffene, deren Angehörige und Bekannte der Gruppe waren gekommen, um das neue Buch von Herrn Huppe kennenzulernen. Herr Huppe, seines Zeichen Karikaturist und Cartoonzeichner aus Magdeburg, der selbst an Multiple Sklerose erkrankt ist, thematisiert die unterschiedlichsten Handicaps von Behinderten in seinen Karikaturen witzig und gleichzeitig kritisch. Sein neues Buch, Der letzte Mohikaner, enthält zahlreiche Zeichnungen, die für viele Lacher bei den Gästen sorgten. Die Erkrankten selbst finden es wichtig, auch einmal locker mit der eigenen Behinderung umzugehen. Außenstehenden werden so Berührungsängste genommen, betonte Frau Röhl, die Gastgeberin.
4: Er zeigt das Leben behinderter Menschen aus einer Perspektive, die den Betroffenen selbst durchaus

bekannt vorkommt, gesunde, Außenstehende aber schon auch in Verlegenheit bringt. Ich denke, ein bisschen hält er Ihnen auch den Spiegel vors Gesicht. Es braucht Ihnen nicht peinlich zu sein, Lachen ist erlaubt und erwünscht. Ich begrüße ganz, ganz herzlich Philipp Huppe und seine Ehefrau aus Magdeburg. Herzlich willkommen.

0: Ja, liebe Zuschauer, wir sind hier im Herzwald und auf der Suche nach dem Nainhorn. Das soll hier irgendwo leben, aber keine Spur davon. Oh, Moment mal. Willkommen beim Nainhorn. Wir sind doch richtig. Aber was steht hier? Bin im Theater Eisleben? Na, dann gehen wir da auch hin. Und Sie lade ich ein zu Ticket, dem Kulturtelegramm. Denn dann gibt's mehr vom Nainhorn.
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0: Hallo und herzlich willkommen, liebe Zuschauerinnen und Zuschauer bei Punktum, Ihrem regionalen Fernsehprogramm am heutigen Mittwoch. Die kostenfreie Online-Veranstaltung Attraktive Arbeitgeber durch echte Lebensbalance der Arbeitsagentur Sachsen-Anhalt Süd und West am Donnerstag, den 17. September von 14 bis 15 Uhr will praxisnahe Antworten geben. Es geht um Fragen, wie lassen sich berufliche Anforderungen und private Lebensphasen besser miteinander verbinden. Wie können Firmen gerade im Schichtbetrieb Arbeitsbedingungen schaffen, die Mitarbeiter langfristig binden? Vorgestellt werden praxiserprobte Ansätze, eine unterstützende Unternehmenskultur und flexible Arbeitsformen, die sich an verschiedenen Lebensphasen der Mitarbeiter orientieren. So sollen Unternehmen Attraktivität gewinnen und ihre Fachkräftebasis stärken. Die Teilnahme ist kostenfrei, eine Anmeldung erfordert unter der eingeblendeten Adresse. Selbsthilfegruppen sind enorm wichtig, Dinge auszusprechen und sich mit Betroffenen und Angehörigen auszutauschen, kann Mut machen und Hoffnung geben. Zum Tag der Selbsthilfe am 16. September erklärt Sven Wagner, Teamkoordinator für Selbsthilfe bei der AOK Sachsen-Anhalt, wie Selbsthilfeorganisationen, Selbsthilfekontaktstellen und Selbsthilfegruppen gefördert werden und wo man mehr über deren Arbeit erfahren kann. Die Krankenkassen bezuschussen im Rahmen der kassenartenübergreifenden Pauschalförderung die Arbeit von Selbsthilfeorganisationen, Kontaktstellen und Gruppen. Der Antrag kann unkompliziert bei der AOK Sachsen-Anhalt gestellt werden. Die federführend die Kooperationsgemeinschaft Selbsthilfeförderung der GKV in Sachsen-Anhalt koordiniert. 2025 haben die gesetzlichen Krankenkassen hier in Sachsen-Anhalt rund 2 Millionen Euro bereitgestellt. Es wurden auch individuelle Projekte, die über routinemäßige Aufgaben hinausgehen, gefördert. Zudem bieten sie auf der Internetplattform Selbsthilfeakademie und kompliziert Zugang zu kostenfreien Weiterbildungsangeboten für Leiter, Vertreter von Selbsthilfegruppen in Sachsen-Anhalt. Damit soll die Arbeit noch professioneller gestaltet und die Gruppen krisenfester gemacht werden. Im Podcast Ausgesprochen menschlich – Selbsthilfe auf Sendung gibt es einen Einblick in die Arbeit von Selbsthilfegruppen. Den Podcast gibt es auf allen gängigen Plattformen. Alle Infos zur Selbsthilfe und die Antragsformulare unter www.deine-gesundheitswelt.de/Selbsthilfe. Die nächste Bürgersprechstunde von Landrat André Schröder findet am Montag, den 14. September um 16 Uhr statt. Anmeldungen für ein persönliches Gespräch oder auch eine digitale Sprechstunde sind noch möglich. Wer die Bürgersprechstunde nutzen möchte, melde sich bitte telefonisch unter Sangerhausen 535 1002 oder per E-Mail landrat@lkmsh.de an. Bürgerinnen und Bürger, die den digitalen Weg wählen, sollten dies bei der Anmeldung mitteilen. Sie erhalten einen entsprechenden Zugangscode für die digitale Bürgersprechstunde. Die nächste dann im Oktober findet am 12. dieses Monats dann statt. Am 19. September lädt die Mansfelder Bergwerksbahn wieder zu einer besonderen Sonderfahrt aus der Reihe mit der Wipperliese in die weite Welt ein. Diesmal geht die Reise in den idyllischen Spreewald nach Lübbenau, eine Region voller Wasserwege, Traditionen und einzigartiger Naturerlebnisse. Es sind noch Restplätze frei.
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0: Am 7. September trafen sich die Mitglieder des städtischen Singvereins Eisleben und von zwei weiteren Vereinen im Eisleber Stadtpark in der Nähe des Martin-Luther-Gymnasiums. Warum sie das taten, verriet uns die Vorsitzende des städtischen Singvereins Eisleben, Peggy Kramer.
1: Ja, wir machen heute die Baumpflanzaktion. Wir haben diese Challenge vom Gertrudis-Verein in Eisleben bekommen und haben uns dann überlegt, aufgrund unseres 30-jährigen Jubiläums hier eine Baumfluft zu pflanzen, zu Ehren des ehemaligen oder des Gründers des städtischen Singvereins Joachim Brust, der auch heute hier vor Ort ist. Dementsprechend enthüllen wir eine Tafel, die dort im an ihn erinnert, der vor 30 Jahren, 1996, den Chor gegründet hat. Die Baum-Challenge bedeutet, ein Verein pflanzt einen Baum und das wird an jeden an nächsten Verein weitergegeben. Wir übergeben das an den Förderkreis des Anhospizes.
0: Dann pflanzten Frau Kramer und der zweite Vorsitzende des Vereins, Roland Ottilie, unter fachlicher Anleitung von Kuhns Baumschule den angesprochenen Ginkgo-Baum. Alles unter den Augen der Mitglieder der drei Vereine, die die Kette in dieser Baum-Challenge bilden, der übergebende Verein, der Ausführende und der, der als nächstes an der Reihe ist. An Herrn Ottilie war es dann, eine kleine Rede zu halten. Er ging natürlich auf den erwähnten Herrn Brust ein, der vor 30 Jahren den Verein gründete und dem unter anderem die Ehrentafel gewidmet ist. Außerdem werden auf ihr der Gründer des Vorgängerchores von 1881, Ernst Lase, und dessen Wegbereiter Franz Gustav Klauer gewürdigt. Bei Herrn Brust konnte sich der Verein im Gegensatz zu den Herren aus dem 19. Jahrhundert sozusagen live für sein Engagement bedanken. Nachdem die Übergabe der Baum-Challenge an den Förderkreis des Annenhospizes abgesprochen war und auch der Eisleber Bürgermeister Carsten Staub ein Grußwort sprach und die Arbeit des Vereines sowie die Idee dieser Baum-Challenge würdigte, konnte die besagte Ehrentafel enthüllt werden. Und natürlich wäre der städtische Singverein Eisleben nicht der städtische Singverein Eisleben, wenn er zu diesem Anlass nicht noch seine Stimme erklingen lassen würde.

Jahrzehntelang war das Schloss Walbeck Spielball von vermeintlichen Investoren und dem Verfall preisgegeben. Erst als Peter Endres vor vielen Jahren das Objekt übernahm,

0: und zum Sonnenschloss machte, hatte dieser lange Leidensweg des Ensembles ein Ende. Seitdem wurde unendlich viel Zeit und auch jede Menge Geld in die Sanierung gesteckt. Viele Hürden mussten und müssen noch immer überwunden werden, Dinge, die unglaublich viel Energie kosten. Doch Energie ist das Stichwort, denn die hilft nicht nur bei der Finanzierung des Vorhabens, sie ist auch immer wieder Ansatzpunkt für Veranstaltungen im Schloss. So auch am 3. und 4. September, als Schlossherr Peter Endres zur 4. Energiewendetagung nach Walbeck eingeladen hatte. Er freute sich in der Begrüßung über den Zuspruch und zeigte die Bedeutung einer solchen Tagung auf. Die wurde auch durch Gäste wie Landrat André Schröder, Hettstedts Bürgermeister Frank Tallich oder den Geschäftsführer der Landesenergieagentur, kurz Lena, Marco Mühlstein, deutlich. Der konnte in seinem Grußwort auf bereits Erreichtes zurückblicken.
1: Da sei mir erlaubt, an der Stelle darauf hinzuweisen, wir sind in Sachsen-Anhalt gut. Über 60 Kommunen haben sich bereits auf den Weg gemacht, die kommunale Wärmeplanung anzupacken. Einige von denen haben diese sogar schon umgesetzt bzw. abgeschlossen, die kommunale Wärmeplanung. Und wir sind als Lena natürlich bemüht, die Kommunen zu unterstützen, die bisher noch nicht aktiv werden konnten. Denn sie haben die Aufgabe, bis Mitte 2028 die kommunale Wärmeplanung auch vorzulegen. Dafür gibt es jetzt, im März wurde das beschlossen, verabschiedet vom Landtag, das landesweite Wärmeplanungsgesetz. Und es gibt unterschiedliche Optionen, da können Sie uns gerne ansprechen, wie wir Kommunen an der Stelle Unterstützung bieten und sie auch auf dem Weg begleiten.
0: Nach der offiziellen Eröffnung der Tagung standen an den beiden Tagen insgesamt 18 Referenten aus ganz Deutschland vor den Gästen, die größtenteils aus Fachleuten, aber auch aus interessierten Mitarbeitern von Firmen oder Institutionen bestand. Es wäre schön gewesen, auch interessierte Bürger begrüßen zu können, doch die waren leider nicht unter den Teilnehmern. Thematisch ging es querbeet durch das breite Spektrum der erneuerbaren Energien und ihrer Nutzung, sowie damit verbundener Herausforderungen. Eine davon ist die Säuberung von Solarpanelen. Der Geschäftsführer der Tübinger Firma DroneShine referierte dazu und es gab dann sogar eine Vorführung der Geräte. Die Drohne reinigt die Paneele mit einer Hochdrucksprühvorrichtung, die jedoch so konzipiert ist, dass eine Beschädigung der empfindlichen Solarpaneele verhindert wird. Wichtig waren natürlich auch die Pausen, in denen man sich informierte, Dinge in Augenschein nehmen konnte, aber hauptsächlich mit und untereinander ins Gespräch kam. Netzwerken ist der dafür gern verwendete Begriff. Es war aber deutlich zu spüren, dass dieses Netzwerken von allen Tagungsteilnehmern gewollt und gewünscht war. Am Tagungsende, Freitag gegen 13.30 Uhr, fragten wir Peter Endres nach einem ersten Resümee.
2: Ja, ich bin erstmal begeistert über die Qualität der Referentinnen und Referenten der Vorträgen. Ich fand es aber auch spannend zu sehen, das ist jetzt unsere vierte Tagung, wie von der ersten über die zweite bis jetzt wir so den Wandel gehabt haben von reiner Technik Richtung Digitalisierung. Jetzt reden wir von Speichern, von der Vernetzung. Also in diesen 4 Jahren hat sich so viel getan. Hinter mir sehen Sie eine Drohne, wie man Photovoltaikmodule, Photovoltaikanlagen reinigen kann. Also es ist der Wahnsinn, was da für eine Aufbruchstimmung ist. Gleichzeitig sind wir hier in sehr familiärer Rahmen. Diese Mischung, erneuerbare Energien, neueste Technik, familiäres Umfeld in diesem alten Gemäuer, finde ich großartig. Also ich bin ganz glücklich.
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4: Der DAX verbuchte am Mittwochvormittag bei 25.830,39 Punkten, der TecDAX bei 4.009,26 Zählern und der Euro war einen US-Dollar 16,38 wert.
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4: In der Nacht zum Donnerstag ist es wechselnd bis gering bewölkt. Es besteht eine geringe Schauerneigung. Die Luft kühlt auf 12 bis 8 Grad ab. Der Wind weht schwach bis mäßig aus West. Am Donnerstag ist es wolkig. Im Tagesverlauf wird es zunehmend heiter. Es bleibt überwiegend trocken. Die Höchstwerte erreichen 18 bis 20 Grad. Der Wind weht schwach bis mäßig aus West bis Nordwest. In der Nacht zum Freitag ist es wolkig bis gering bewölkt und niederschlagsfrei. Lokal können sich Dunst- oder Nebelfelder bilden. Die Tiefstwerte sinken auf 9 bis 4 Grad, der Wind weht schwach aus unterschiedlichen Richtungen. Am Freitag ist es heiter bis wolkig und trocken. Die Tageshöchsttemperatur erreicht 19 bis 22 Grad, der Wind weht schwach aus unterschiedlichen Richtungen. In der Nacht zum Samstag ist es wolkig und meist niederschlagsfrei. Die Temperaturen gehen auf 11 bis 8 Grad zurück, dabei weht schwacher Wind aus unterschiedlichen Richtungen. Der Samstag wird heiter bis wolkig und trocken. Die Höchstwerte erreichen 22 bis 25 Grad, der Wind weht schwach aus westlichen Richtungen.
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4: Um 11 Uhr waren es 18 Grad, die Luftfeuchtigkeit betrug 41% und der Luftdruck 1011 Hektopascal.
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0: Der 20. Querfurter Bauernmarkt fiel im wahrsten Sinne des Wortes ins Wasser. Nach einer langen Hochsommerphase in Mitteldeutschland war der Regen bitter nötig. Aber musste es gerade am 17. September sein? Viele Händler packten ihre Waren vorzeitig ein. Im Modeexpress Nummer 1 dagegen blieb man trotz Dauerregens optimistisch. Wie in jedem Jahr sollte es auch 2016 eine Modenschau geben.
1: Also unsere Modenschau findet heute 14 Uhr statt, traditionell zum Bauernmarkt. Ja. Der Wettergott meint es heute nicht gut mit uns, leider regnet es. Wir ziehen das aber trotzdem durch. Wir führen heute unsere aktuelle Herbst-Winter-Kollektion vor. Ganz aktuell sind Ponchos und Westen in modischen Farben.
2: Ja, welche Farben sind denn aktuell jetzt im Winter?
1: Rosa-Grau ist ja aktuell, dann ganz viel mit Pelzbesatz. Ja, lassen Sie sich einfach überraschen, sag ich mal. Ne?
2: Respekt, dass Sie das trotz des Wetters durchziehen.
1: Ja, wir geben uns ganz viel Mühe und hoffen, dass ganz viele Zuschauer da sind.
2: Was für Models haben Sie hier?
1: Wir haben Models, ich versuche immer von bis, Größe 38, Größe 42 und auch ein bisschen für die strammeren Damen, ja, dass jeder Kunde sieht, bei uns gibt es ein vielfältiges Sortiment.
0: Doch zunächst kündigte sich noch hoher Besuch an. Der Ministerpräsident des Landes Sachsen-Anhalt, Dr. Rainer Haseloff persönlich, schaute gemeinsam mit seiner Gattin im Geschäft von Frau Simke vorbei. Doch das war kein Zufall. Er war einer Einladung der Bürgermeisterin von Querfurt gefolgt, im Rahmen des Bauernmarktes das ebenfalls 20 Jahre bestehende Weindorf zu eröffnen. Aufgrund des Regens fand die Prozedur in einem Zelt statt.
3: Die Bauern, die haben seit Jahren immer wieder gesagt, wenn es im September nicht regnet, dann ist es ein großes Problem. Und das hat mir auch nochmal der Bauernpräsident vor 3 Tagen gesagt, dass die ganzen Zwischenfrüchte und so weiter nicht anziehen. Also für die Landwirtschaft ist es ganz existenziell. Für das Weinfest nicht so, aber der Regenradar sagt, 15 Uhr soll es aufhören, also es kann noch richtig losgelegt werden nachher. Ich bin Weintrinker, ja, ich trinke ganz gerne Saale Unstrut, und zwar Weißwein.

0: liebe Gäste aus nah und fern. Ich freue mich natürlich, dass unser Ministerpräsident es sich nicht nehmen lässt, unseren 20. Querfurter Bauernmarkt zu besuchen und nun mit mir offiziell gemeinsam das Weindorf zu eröffnen. Lieber Ministerpräsident, lieber Rainer, sei uns wieder herzlich willkommen in unserer wunderschönen Stadt Querfurt. Ja, ich habe es heute Vormittag schon gesagt, 19 Jahre hatten wir das beste Wetter. Heute hat uns leider das Wetter einen kleinen Strich durch die Rechnung gemacht. Wir haben uns trotzdem nicht abhalten lassen, unseren Jubiläumsbauernmarkt würdig zu begehen. Und ich freue mich, dass Sie trotz des Regens hier im Weindorf jetzt so zahlreich erschienen sind, um bei Musik und einem oder auch zwei guten Gläsern Wein den Tag gemeinsam gemütlich ausklingen zu lassen. Vielen Dank.
1: Ich freue mich, dass ich die Einladung erhalten habe und auch gut kombinieren konnte. Wir kommen nämlich gerade mit meiner Frau aus Bad Lauchstädt. Da war gestern und heute das Festspiel der deutschen Sprache zum 10. Mal. Sie machen das hier ja schon zum 20. Mal. Und ich kann Ihnen sagen, Eva Preußner ist ja als Landtagsabgeordnete auch da. Die Temperatur ist heute wesentlich angenehmer als gestern Abend im Goethe-Theater. Da waren nämlich Temperaturen irgendwo zwischen 30 und 35 Grad und Luft feuchte bei 100%. Heute ist es etwas kühler und so wie das Wetterradar es sagt, wird auch irgendwann nach 15 Uhr, was immer das heißt, nach 15 Uhr der Regen aufhören oder zumindest deutlich nachlassen. Also nicht nachlassen mit dem Feiern. Es wird sich auf jeden Fall aufklaren, wenn der Wetterbericht nicht ganz schwindelt. Es ist für uns zumindest eine klare und große Freude, weil wir diese Tradition einfach im Lande brauchen. Und gerade hier in dieser Region ist der Weinbau ja nichts Unbekanntes. Ich habe zwar noch keinen einzigen Tropfen bekommen, aber, aber es soll sich gleich ändern. Ich sehe gerade, es werden Gläser rübergereicht, also es kann nur noch besser werden. Insgesamt für alle Feierfreudigen möchte ich nur sagen, die Polizisten, die da hinten stehen, die sind nicht wegen mir da, sondern damit sie sich sicher fühlen. Ja. Das ist Herr Müller und Herr Lüneburg. Und die dürfen allerdings während des Dienstes nicht trinken, also nicht verführen, sondern Dienst tun lassen, damit sie in Ruhe feiern können. Und ich hoffe, dass das Ganze ausgeht hier, wie ich gehört habe, immer sehr positiv, anders als manchmal auf der Eisleberwiese. Ja, da müssen dann nach ein paar Stunden ganz andere Einsätze gefahren werden, aber das ist ein anderer Menschenschlag dort. Hier sind die Querfurter auf der Platte. Die sind bodenständig und wissen, wann sie aufhören müssen. In dem Sinne eine gute Feier, alles Gute den Gästen, viele Stunden des guten Aufenthaltes und gute Musik von euch. Nicht ganz so laut, dass man sich noch unterhalten kann, aber so laut, dass wir richtig in Stimmung versetzt werden. So, und jetzt habe ich Durst zum Wohl. Alle, die schon ein Glas haben, mögen anstoßen. Ich gehe jetzt an den Tisch und herzlichen Dank für das Engagement. Gerne.

0: In der Eisleber-Petrikirche ist derzeit eine Wanderausstellung des Vereins UNESCO Welterbestätten Deutschland e.V. mit Sitz in Quedlinburg zu sehen. Der Fremdenverkehrsverein Eisleben ist Mitglied in diesem Verein und vertritt dort die Lutherstadt mit ihren Weltkulturerbestätten, dem Geburts- und Sterbehaus Martin Luthers, die vor 10 Jahren in das Kulturerbe aufgenommen wurden. Auf 32 Ausstellungstafeln werden Baudenkmäler, Stadtensembles, aber auch Industriedenkmäler und außergewöhnliche Naturlandschaften gezeigt, die durch die UNESCO als Weltkulturerbe ausgezeichnet wurden. Die imposante Ausstellung, die eine gute Ergänzung zum im Umbau befindlichen Luther-Sterbehaus bildet, ist bis einschließlich 1. Oktober täglich von 10 bis 16 Uhr geöffnet.
1: Pferde, Hüte, Leder und Felle standen ganz im Mittelpunkt am letzten Wochenende in Biskabonn. Zum 8. Countryfest hatten Hobby-Cowboys und Cowgirls geladen. Zahlreiche Stände auf dem Gelände des Biskabonner Fußballvereins boten die Waren feil. Im großen Festzelt begeisterten die Mitglieder der Country-Tanzgruppe ihr Publikum und luden selbstverständlich zum Mitmachen ein. Die Biskabonner Dancer unter Leitung von Barbara Poselt zeigten ihr komplettes Programm, welches aus 2/3 extra aus diesem Anlass neu einstudierter Dänze bestand. Neben Hundeshow und dem Gelberfang mit dem Lasso stand das Westernreiten am Samstagvormittag auf dem Programm. 40 Cowboys und Cowgirls zeigten hier in den verschiedensten Reitdisziplinen ihr Können und demonstrierten anschaulich die Harmonie zwischen Reiter und Pferd. Moderator Dieter Glocke, selbst aktiver Westernreiter, verstand es ausgezeichnet, dem Publikum die Besonderheiten des Westernreitens näher zu bringen. Auch das 8. Countryfest war ein voller Erfolg für die Veranstalter und so freut man sich schon jetzt auf das kommende Fest im nächsten Jahr. Zum Tag der Region lud man am letzten Wochenende nach Stangerode ein. Wer einen Parkplatz gefunden hatte, für den bestand die Möglichkeit, mit der Kutsche zum Ort des Geschehens zu fahren. Schon von Weitem waren Musik und Säge zu hören und der Bratwurstduft lag in der Luft. Der Tag der Region ist eine Möglichkeit für Vereine, Firmen und andere Selbstständige aus den Tälern der Eine, Selke und Wipper, sich der Öffentlichkeit zu präsentieren. 58 von ihnen nutzten diese Gelegenheit und luden zu den unterschiedlichsten Aktivitäten ein. So zum Beispiel Sebastian Seifert, der mit seiner Kettensäge einen Holzstamm bearbeitete. Daraus entstanden ist ein Schaf, das in Zukunft in Quenstedts Ortsmitte seinen Platz finden wird. Rechts daneben hatte der Indianistenverein Halle seine Tippis aufgeschlagen. Mit Friedenspfeife, Hufeisenwerfen und Bogenschießen vermittelten sie den Interessierten einen kleinen Einblick in das Leben eines Indianerstammes. Auf der anderen Seite des Geländes zeigten die jungen Reiterinnen und Reiter des Stangeröder Reitvereins ihr Können beim Spring- und Dressurreiten. Ein Höhepunkt des Tages war das Torwandschießen. Von Türk Fulot, der den ganzen Tag über durch das Programm leitete, wurde als erstes die Landwirtschaftsministerin aus Sachsen-Anhalt, Petra Wernicke, auf die Bühne gebeten, um ihr Glück zu versuchen.
2: Dann wäre der dritte so, aber das klappt schon.
3: Was machen Sie denn, wenn ich wirklich treffe und der Ball landet in der eine? Wer springt hinterher?
2: Das macht der Herr Müller. Das war nicht abgesprochen.
4: So, Frau Wernicke. Sie können auch, wenn Sie wollen, bis zum Korbstand Anlauf nehmen, ist kein Thema. Ah, oh, Sascha hat gar nichts zu tun hier. Minister.
1: Als zweiter machte sich Landrat Hans-Peter Sommer auf. Einmal war er erfolgreich. Auch Bundestagsabgeordnete der CDU Uta Heller, die mit Enkelsohn vor Ort war, konnte keinen Treffer erzielen. Für die musikalische Umrahmung des Tages sorgten Spielmannszüge und Blaskapellen der Region.
5: Am 5. September lud die Stadt Eisleben in den Ratssitzungssaal ein zu einer Pressekonferenz, um über das Fest 470 Jahre Rathaus Lutherstadt Eisleben zu informieren. Es soll anlässlich des Tages des offenen Denkmals am 10. September durchgeführt werden. Zu diesem Fest werden Gedenkmünzen geprägt, die auf der einen Seite das Rathaus und auf der anderen den Knoblauchkönig Graf Hermann von Salm-Luxemburg zeigen. Er residierte von 1081 bis 1083 auf der Wasserburg in Eisleben und war Gegenkönig zu Heinrich IV. Diese Figur soll im Rahmen der Feierlichkeiten gekrönt werden und auch in Zukunft die Lutherstadt Eisleben nach außen hin vertreten. Losgehen soll es am Sonntag um 14 Uhr mit einer Bergparade mit 4 Gruppen und dem Pionierbataillon vom Knappenbrunnen zum Rathausplatz. Dort können dann die Besucher ein buntes Programm auf dem Markt erleben, unter anderem dabei 6 Chöre, die Mansfeld-Ladies, Ballett- und Tanzgruppen, ein Gaukler und vieles mehr. Das Rathaus selber ist zur Besichtigung ab 11 Uhr geöffnet. Nach der Krönung des Knoblauchkönigs wird es ab 18 Uhr noch eine Oli-Party auf dem Markt geben. Wenn jetzt noch das Wetter mitspielt, sind alle Voraussetzungen für ein schönes Rathausfest gegeben.
0: Die Volksküche Mansfelder Land hat sich in den vergangenen Jahren einen guten Namen mit der täglichen zuverlässigen Lieferung von tausenden Portionen Mittagessen in der Region gemacht. Doch auch für ein starkes soziales Engagement ist die Volksküche bekannt. Eine der zahlreichen Aktionen ist beispielsweise ein jährliches großes Kinderfest, zu dem alle Kinder der Einrichtungen, die Kunde sind, eingeladen werden. In diesem Jahr fiel das Fest wegen starkem Regens förmlich ins Wasser. Die Preise eines kleinen Gewinnspiels wurden trotzdem an die Kids verteilt. Der erste Preis, ein fast lebensgroßer brauner Kuschelbär, ging in die Kita Magdeburger Straße in Eisleben. Geschäftsführer Herr Schwarz und 2 Mitarbeiter gaben den großen Teddy persönlich bei den überraschten Kindern ab.
6: Ihr wisst ja, dass wir unser Kinderfest hatten im Juni, wo es so doll geregnet hat. Da waren ja viele von euch auch da gewesen, ja? Und da wollten wir ja einen Preis. Ne, das war da gewesen im Kloster, ja? Und da wollten wir ja ein großes Preisausschreiben machen. Es hat leider nicht so funktioniert wegen dem Wetter und dem Regen. Keiner wusste richtig, wie wir anfangen sollten. Nichtsdestotrotz haben wir gesagt, wir wollen aber unsere Preise, die wir schon vorher festgelegt hatten, vergeben an Kindergärten. Und da haben wir einfach halt Lose gezogen und haben zum Schluss gesagt, der Kindergarten hier an der Magdeburger Straße, der bekommt den ersten Preis. Das ist der große Plüschteddy. Ja, den könnt ihr ja, da bleibt ihr stehen, da ist ein Geschenk dabei. Den könnt ihr euch aufschmeißen oder stehen lassen oder mit ihm spielen, wie ihr wollt. Braucht ihr keine Angst zu haben. Das ist
7: der tut niemanden
6: was. Ein großer Plüschteddy.
0: Doch die Kinder hatten kaum Berührungsängste. Einige trauten sich sofort, andere waren noch ein wenig schüchtern. So auch der kleine Jason Günther. Er war das Geburtstagskind des Tages und hatte Respekt vor dem übergroßen Teddy. Herr Schwarz nahm ihn jedoch auf den Arm und dann wagte es auch Jason, das braune Fell zu streicheln. Schließlich bedankten sich die 140 Kinder der Kita und ihre Erzieherinnen mit einem passenden Lied bei den Mitarbeitern der Volksküche.

0: Am Dienstagmorgen bekamen auch die Erstklässler der Grundschule Torgartenstraße in Eisleben ihre gelben Mützen überreicht. Dazu fanden sich Herr Röthe, Leiter des Verkehrsdienstes der Polizei Mansfelder Land, Herr Wöhlemann, Verkehrssicherheitsberater, und Herr Steinacker, Leiter des Straßenverkehrsamtes in der Schule ein. Herr Röthe appellierte noch einmal an die Kinder, wie wichtig die gelbe Mütze für die eigene Sicherheit ist.
1: Setzt diese Mützen auf, das ist eine Sicherheit im Straßenverkehr, damit wir nicht durch ein Auto oder Motorrad oder ein LKW umgefahren werden. Ja? Das ist unser größtes Anliegen, dass sie auch aufgesetzt werden. Wir haben auch überhaupt nichts dagegen, wenn ihr die in der Freizeit aufsetzt, wenn ihr im Straßenverkehr euch bewegt.
0: Die Kinder nahmen die Mützen, die von der Sparkasse Mansfelder Land gesponsert wurden, sowie Malhefte freudig in Empfang. Auch Lehrer und Eltern sollen dafür sorgen, dass die Mützen von den ersten Klassen auf dem Schulweg getragen werden. Es ist wichtig, dass Kraftfahrer besonders im Bereich der Schulen Rücksicht nehmen und in gemäßigter Geschwindigkeit fahren. Besonders an den Bushaltestellen verhalten sich Autofahrer oft undiszipliniert, teilte Herr Röthe mit. Schrittgeschwindigkeit muss hier eingehalten werden, denn viele Unfälle kommen an diesen Stellen vor. Zur Initiative Sicherer Schulweg 2006 gehören die erhöhten Geschwindigkeitskontrollen in der Nähe der Schulen und die Spannbänder Achtung Schulweg auf den Straßen. Also, viel Spaß beim Lernen und Augen auf im Straßenverkehr.
2: Im Rahmen eines internationalen Kongresses zum Thema Stadt und Erbe, Geschichte als Zukunft der Stadt, fanden Workshops in Halle, Quedlinburg und auch Eisleben statt. Im Mittelpunkt stand dabei die Frage, welche Rolle spielt das historische Erbe für die Zukunft einer Stadt und welche konkreten Chancen sich für einige IBA-Standorte daraus ergeben. Unter den Teilnehmern des Workshops befanden sich zahlreiche kompetente Vertreter der Lutherstadt, aber auch einige interessierte Bürger. Zu den Referenten, die unter anderem aus Spanien und Slowenien kamen, zählte auch Bürgermeisterin Jutta Fischer. Ihr Thema lautete: Die Lutherstadt Eisleben, Erhalt von Geschichte als Impuls für neue städtische Qualität. Dabei ging sie auf bereits realisierte und geplante Projekte ein. Ein ganz wichtiger Punkt war die in der Bauphase befindliche Restaurierung und Umgestaltung des Luther-Geburtshauses.
3: Die Stadt hat einen hohen Einsatz erbracht, weil sie die benachbarten Grundstücke erworben und an die Stiftung weiter veräußert hat, wobei hier ein aktiver Stadtumbau oder besser Rückbau abzustimmen und schließlich auch zu realisieren war. Die Denkmalpfleger haben gemeinsam mit uns viel geklärt und vielleicht haben wir sogar gegenseitig gelernt. Das Bekenntnis zu einem Qualifizierungsverfahren hat trotz der höheren Aufwendungen für den Prozess sich gelohnt und wir, insbesondere die Stadträte und die ehrenamtlichen Stadtbild- und Denkmalpfleger, haben einiges über zeitgenössische Architektur erfahren, aber auch der Architekt hat gelernt, dass ein altes und damit vertrautes Stadtbild einen wichtigen Wert darstellt und er hat deshalb die Dachformen und Materialien angepasst. Mit dem Projekt und seinen veränderten räumlichen, aber auch in ideellen Dimensionen hat sich auch der Anspruch an ein erfolgreiches Marketing- und Tourismusangebot enorm erhöht. Mit der Öffnung der roten Tür zum ersten Spatenstich, den beiden Kränen über die Lutherstraße und Vikariatsgasse und den sichtbaren

0: wir als Lutherstadt Eisleben auf einer neuen Bühne stehen und uns auch dort behaupten müssen und wollen.
1: Liebe Zuschauer, wir befinden uns hier am Markt 4 in Hettstedt im Service Center des Projektes Alter hat Zukunft. An meiner Seite Herr Heinemann und wir wollen reden über einzelne Teilprojekte, die hier bearbeitet werden. Heute soll es gehen um das Thema Gesundheitsmanagement Prävention. Ja, Herr Heinemann, was muss man sich darunter vorstellen?
2: Also das Projekt Alter hat Zukunft gliedert sich in mehrere Teilbereiche, wobei eines der Projekte Gesundheitsmanagement und Präventionsberatung ist. Hier werden Informationen für Betroffene und Angehörige gegeben, alles zu erreichen über unsere einheitliche Service-Nummer, Vorwahl von Hettstedt, die 5599555. Da können also Fragen gestellt werden, zum Beispiel zur Pflegeversicherung, zur Krankenversicherung, altersbedingte Präventionsmaßnahmen, gesundheitsfördernde Maßnahmen, Fragen zur ambulanten, zur stationären, zur teilstationären Pflege, altersbedingte und behindertenbedingte Anpassung von Wohnungen zum Beispiel. Da gibt es in Hettstedt unsere Musterwohnung zu besichtigen. Wir organisieren auch Veranstaltungen. Wir organisieren Workshops. Workshops zum Beispiel zu gesundheitsfördernden und riskanten Verhaltensweisen. Folgeerscheinungen zu falscher oder bei falscher Lebensführung werden hier in solchen Workshops dargestellt. Wir erarbeiten in diesen Workshops auch Fragen zur Umsetzung dieser neuen Gesichtspunkte im Alltag. Professionelle Partner aus der Region, zum Beispiel Physiotherapeuten, Ernährungsberater, Renten- und Leistungsträger unterstützen uns dabei zum Beispiel in diesen Workshops.
1: Herr Heinemann, Sie sprachen jetzt sehr viele Themen an, wo Beratung hier möglich ist im Service Center. Aber Dreh- und Angelpunkt ist diese Nummer, unter der man sich hier melden kann und dann wird einem weitergeholfen.
2: Dreh- und Angelpunkt ist diese Nummer. Da kann also angerufen werden und dort werden wir dann weitervermitteln zu unseren Experten beziehungsweise dann auch zu den Fragen zum Beispiel Pflegeversicherer, Krankenversicherer und so weiter selbst Auskunft geben.
1: Es ist ja mal die Frage bei Beratungsleistungen, ist die kostenlos?
2: Die Beratungsleistung ist kostenlos, ja. Bei den Ernährungsberatern, die natürlich jetzt am Markt etabliert sind, dann natürlich nicht mehr. Aber unsere Beratung, unsere Auskünfte sind erstmal kostenlos.
1: Und zu welchen Zeiten sind Sie erreichbar hier?
2: Also eigentlich rund um die Uhr momentan, von früh um 6 bis abends um 22 Uhr. Diese Sache, dieses Servicecenter soll aber noch weiter ausgebaut werden.
1: Vielen Dank.
3: Am vergangenen Mittwoch lud die Multiple Sklerose Kontaktgruppe Eisleben zu einer Buchvorstellung des Karikaturisten Philipp Huppe in den Hof der Mansfelder Gewerke Bendorf recht herzlich ein. Betroffene, deren Angehörige und Bekannte der Gruppe waren gekommen, um das neue Buch von Herrn Huppe kennenzulernen. Herr Huppe, seines Zeichen Karikaturist und Cartoonzeichner aus Magdeburg, der selbst an Multiple Sklerose erkrankt ist, thematisiert die unterschiedlichsten Handicaps von Behinderten in seinen Karikaturen witzig und gleichzeitig kritisch. Sein neues Buch, Der letzte Mohikaner, enthält zahlreiche Zeichnungen, die für viele Lacher bei den Gästen sorgten. Die Erkrankten selbst finden es wichtig, auch einmal locker mit der eigenen Behinderung umzugehen. Außenstehenden werden so Berührungsängste genommen, betonte Frau Röhl, die Gastgeberin.
4: Er zeigt das Leben behinderter Menschen aus einer Perspektive, die den Betroffenen selbst durchaus bekannt vorkommt, gesunde Außenstehende aber schon auch in Verlegenheit bringt. Ich denke, ein bisschen hält er ihnen auch den Spiegel vors Gesicht. Es braucht ihnen nicht peinlich zu sein, Lachen ist erlaubt und erwünscht. Ich begrüße ganz, ganz herzlich Philipp Huppe und seine Ehefrau aus Magdeburg. Herzlich willkommen.

0: Ja, liebe Zuschauer, wir sind hier im Herzwald und auf der Suche nach dem Nainhorn. Das soll hier irgendwo leben, aber keine Spur davon. Oh, Moment mal. Willkommen beim Nainhorn. Wir sind doch richtig. Aber was steht hier? Bin im Theater Eisleben? Na, dann gehen wir da auch hin. Und Sie lade ich ein zu Ticket, dem Kulturtelegramm. 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

Hallo und herzlich willkommen, liebe Zuschauerinnen und Zuschauer bei Punktum, Ihrem regionalen Fernsehprogramm am heutigen Mittwoch. Die kostenfreie Online-Veranstaltung Attraktive Arbeitgeber durch echte Lebensbalance, der

0: Arbeitsagentur Sachsen-Anhalt Süd und West am Donnerstag, den 17. September von 14 bis 15 Uhr will praxisnahe Antworten geben. Es geht um Fragen, wie lassen sich berufliche Anforderungen und private Lebensphasen besser miteinander verbinden? Wie können Firmen gerade im Schichtbetrieb Arbeitsbedingungen schaffen, die Mitarbeiter langfristig binden? Vorgestellt werden praxiserprobte Ansätze, eine unterstützende Unternehmenskultur und flexible Arbeitsformen, die sich an verschiedenen Lebensphasen der Mitarbeiter orientieren. So sollen Unternehmen Attraktivität gewinnen und ihre Fachkräftebasis stärken. Die Teilnahme ist kostenfrei, eine Anmeldung erfordert unter der eingeblendeten Adresse. Selbsthilfegruppen sind enorm wichtig, Dinge auszusprechen und sich mit Betroffenen und Angehörigen auszutauschen, kann Mut machen und Hoffnung geben. Zum Tag der Selbsthilfe am 16. September erklärt Sven Wagner, Teamkoordinator für Selbsthilfe bei der AOK Sachsen-Anhalt, wie Selbsthilfeorganisationen, Selbsthilfekontaktstellen und Selbsthilfegruppen gefördert werden und wo man mehr über deren Arbeit erfahren kann. Die Krankenkassen bezuschussen im Rahmen der kassenartenübergreifenden Pauschalförderung die Arbeit von Selbsthilfeorganisationen, Kontaktstellen und Gruppen. Der Antrag kann unkompliziert bei der AOK Sachsen-Anhalt gestellt werden. Die federführend die Kooperationsgemeinschaft Selbsthilfeförderung der GKV in Sachsen-Anhalt koordiniert. 2025 haben die gesetzlichen Krankenkassen hier in Sachsen-Anhalt rund 2 Millionen Euro bereitgestellt. Es wurden auch individuelle Projekte, die über routinemäßige Aufgaben hinausgehen, gefördert. Zudem bieten sie auf der Internetplattform Selbsthilfeakademie und kompliziert Zugang zu kostenfreien Weiterbildungsangeboten für Leiter, Vertreter von Selbsthilfegruppen in Sachsen-Anhalt. Damit soll die Arbeit noch professioneller gestaltet und die Gruppen krisenfester gemacht werden. Im Podcast Ausgesprochen menschlich, Selbsthilfe auf Sendung, gibt es einen Einblick in die Arbeit von Selbsthilfegruppen. Den Podcast gibt es auf allen gängigen Plattformen. Alle Infos zur Selbsthilfe und die Antragsformulare unter www.deine-gesundheitswelt.de/Selbsthilfe. Die nächste Bürgersprechstunde von Landrat André Schröder findet am Montag, den 14. September um 16 Uhr statt. Anmeldungen für ein persönliches Gespräch oder auch eine digitale Sprechstunde sind noch möglich. Wer die Bürgersprechstunde nutzen möchte, melde sich bitte telefonisch unter Sangerhausen 535-1002 oder per E-Mail landrat@lkmsh.de an. Bürgerinnen und Bürger, die den digitalen Weg wählen, sollten dies bei der Anmeldung mitteilen. Sie erhalten einen entsprechenden Zugangscode für die digitale Bürgersprechstunde. Die nächste dann im Oktober findet am 12. dieses Monats dann statt. Am 19. September lädt die Mansfelder Bergwerksbahn wieder zu einer besonderen Sonderfahrt aus der Reihe mit der Wipperliese in die weite Welt ein. Diesmal geht die Reise in den idyllischen Spreewald nach Lübbenau, eine Region voller Wasserwege, Traditionen und einzigartiger Naturerlebnisse. Es sind noch Restplätze frei.
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0: Am 7. September trafen sich die Mitglieder des städtischen Singvereins Eisleben und von zwei weiteren Vereinen im Eisleber Stadtpark in der Nähe des Martin-Luther-Gymnasiums. Warum sie das taten, verriet uns die Vorsitzende des städtischen Singvereins Eisleben, Peggy Kramer.
1: Ja, wir machen heute die Baumpflanzaktion. Wir haben diese Challenge vom Gertrudesverein in Eisleben bekommen und haben uns dann überlegt, aufgrund unseres 30-jährigen Jubiläums hier eine Baumflucht zu pflanzen, zu Ehren des ehemaligen oder des Gründers des städtischen Singvereins Joachim Brust, der auch heute hier vor Ort ist. Dementsprechend enthüllen wir eine Tafel, die dort im an ihn erinnert, der vor 30 Jahren, 1996, den Chor gegründet hat. Die Baum-Challenge bedeutet, ein Verein pflanzt einen Baum und das wird an jeden am nächsten Verein weitergegeben. Wir übergeben das an den Förderkreis des Anhospizes.
0: Dann pflanzten Frau Kramer und der zweite Vorsitzende des Vereins, Roland Ottilie, unter fachlicher Anleitung von Kuhns Baumschule den angesprochenen Ginkgo-Baum. Alles unter den Augen der Mitglieder der drei Vereine, die die Kette in dieser Baum-Challenge bilden, der übergebende Verein, der ausführende und der als nächstes an der Reihe ist. An Herrn Ottilie war es dann, eine kleine Rede zu halten. Er ging natürlich auf den erwähnten Herrn Brust ein, der vor 30 Jahren den Verein gründete und dem unter anderem die Ehrentafel gewidmet ist. Außerdem werden auf ihr der Gründer des Vorgängerchores von 1881, Ernst Lase, und dessen Wegbereiter Franz Gustav Klauer gewürdigt. Bei Herrn Brust konnte sich der Verein im Gegensatz zu den Herren aus dem 19. Jahrhundert sozusagen live für sein Engagement bedanken. Nachdem die Übergabe der Baum-Challenge an den Förderkreis des Anhospizes abgesprochen war und auch der Eisleber Bürgermeister Carsten Staub ein Grußwort sprach und die Arbeit des Vereines sowie die Idee dieser Baum-Challenge würdigte, konnte die besagte Ehrentafel enthüllt werden. Und natürlich wäre der städtische Singverein Eisleben nicht der städtische Singverein Eisleben, wenn er zu diesem Anlass nicht noch seine Stimme erklingen lassen würde.

Jahrzehntelang war das Schloss Walbeck Spielball von vermeintlichen Investoren und dem Verfall preisgegeben. Erst als Peter Endres vor vielen Jahren das Objekt übernahm und zum Sonnenschloss machte, hatte dieser lange Leidensweg des Ensembles ein Ende. Seitdem wurde unendlich viel Zeit und auch jede Menge Geld in die Sanierung gesteckt. Viele Hürden mussten und müssen noch immer überwunden werden, Dinge, die unglaublich viel Energie kosten. Doch Energie ist das Stichwort, denn die hilft nicht nur bei der Finanzierung des Vorhabens, sie ist auch immer wieder Ansatzpunkt für Veranstaltungen im Schloss. So auch am 3. und 4. September, als Schlossherr Peter Endres zur 4. Energiewendetagung nach Walbeck eingeladen hatte. Er freute sich in der Begrüßung über den Zuspruch und zeigte die Bedeutung einer solchen Tagung auf. Die wurde auch durch Gäste wie Landrat André Schröder, Hettstedts

0: Bürgermeister Frank Tallich oder den Geschäftsführer der Landesenergieagentur, kurz Lena, Marco Mühlstein, deutlich. Der konnte in seinem Grußwort auf bereits Erreichtes zurückblicken.
1: Da sei mir erlaubt, an der Stelle darauf hinzuweisen, wir sind in Sachsen-Anhalt gut. Über 60 Kommunen haben sich bereits auf den Weg gemacht, die kommunale Wärmeplanung anzupacken. Einige von denen haben diese sogar schon umgesetzt bzw. abgeschlossen, die kommunale Wärmeplanung. Und wir sind als Lena natürlich bemüht, die Kommunen zu unterstützen, die bisher noch nicht aktiv werden konnten. Denn sie haben die Aufgabe, bis Mitte 2028 die kommunale Wärmeplanung auch vorzulegen. Dafür gibt es jetzt, im März wurde das beschlossen, verabschiedet vom Landtag, das landesweite Wärmeplanungsgesetz. Und es gibt unterschiedliche Optionen, da können Sie uns gerne ansprechen, wie wir Kommunen an der Stelle Unterstützung bieten und sie auch auf dem Weg begleiten.
0: Nach der offiziellen Eröffnung der Tagung standen an den beiden Tagen insgesamt 18 Referenten aus ganz Deutschland vor den Gästen, die größtenteils aus Fachleuten, aber auch aus interessierten Mitarbeitern von Firmen oder Institutionen bestand. Es wäre schön gewesen, auch interessierte Bürger begrüßen zu können, doch die waren leider nicht unter den Teilnehmern. Thematisch ging es querbeet durch das breite Spektrum der erneuerbaren Energien und ihrer Nutzung, sowie damit verbundener Herausforderungen. Eine davon ist die Säuberung von Solarpanelen. Der Geschäftsführer der Tübinger Firma DroneShine referierte dazu und es gab dann sogar eine Vorführung der Geräte. Die Drohne reinigt die Paneele mit einer Hochdrucksprühvorrichtung, die jedoch so konzipiert ist, dass eine Beschädigung der empfindlichen Solarpaneele verhindert wird. Wichtig waren natürlich auch die Pausen, in denen man sich informierte, Dinge in Augenschein nehmen konnte, aber hauptsächlich mit und untereinander ins Gespräch kam. Netzwerken ist der dafür gern verwendete Begriff. Es war aber deutlich zu spüren, dass dieses Netzwerken von allen Tagungsteilnehmern gewollt und gewünscht war. Am Tagungsende, Freitag gegen 13.30 Uhr, fragten wir Peter Endres nach einem ersten Resümee.
2: Ja, ich bin erstmal begeistert über die Qualität der Referentinnen und Referenten der Vorträge. Ich fand es aber auch spannend zu sehen, das ist jetzt unsere vierte Tagung, wie von der ersten über die zweite bis jetzt wir so den Wandel gehabt haben von reiner Technik Richtung Digitalisierung. Jetzt reden wir von Speichern, von der Vernetzung. Also in diesen 4 Jahren hat sich so viel getan. Hinter mir sehen Sie eine Drohne, wie man Photovoltaikmodule, Photovoltaikanlagen reinigen kann. Also es ist der Wahnsinn, was da für eine Aufbruchstimmung ist. Gleichzeitig sind wir hier ein sehr familiärer Rahmen. Diese Mischung, erneuerbare Energien, neueste Technik, familiäres Umfeld in diesem alten Gemäuer, finde ich großartig. Also ich bin ganz glücklich.
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5: Der DAX verbuchte am Mittwochvormittag bei 25.830,39 Punkten, der TecDAX bei 4.009,26 Zählern und der Euro war einen US-Dollar 16,38 wert.
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5: In der Nacht zum Donnerstag ist es wechselnd bis gering bewölkt. Es besteht eine geringe Schauerneigung. Die Luft kühlt auf 12 bis 8 Grad ab. Der Wind weht schwach bis mäßig aus West. Am Donnerstag ist es wolkig. Im Tagesverlauf wird es zunehmend heiter. Es bleibt überwiegend trocken. Die Höchstwerte erreichen 18 bis 20 Grad. Der Wind weht schwach bis mäßig aus West bis Nordwest. In der Nacht zum Freitag ist es wolkig bis gering bewölkt und niederschlagsfrei. Lokal können sich Dunst- oder Nebelfelder bilden. Die Tiefstwerte sinken auf 9 bis 4 Grad, der Wind weht schwach aus unterschiedlichen Richtungen. Am Freitag ist es heiter bis wolkig und trocken. Die Tageshöchsttemperatur erreicht 19 bis 22 Grad, der Wind weht schwach aus unterschiedlichen Richtungen. In der Nacht zum Samstag ist es wolkig und meist niederschlagsfrei. Die Temperaturen gehen auf 11 bis 8 Grad zurück, dabei weht schwacher Wind aus unterschiedlichen Richtungen. Der Samstag wird heiter bis wolkig und trocken. Die Höchstwerte erreichen 22 bis 25 Grad, der Wind weht schwach aus westlichen Richtungen.
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5: Um 11 Uhr waren es 18 Grad, die Luftfeuchtigkeit betrug 41% und der Luftdruck 1011 Hektopascal.
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0: Der 20. Querfurter Bauernmarkt fiel im wahrsten Sinne des Wortes ins Wasser. Nach einer langen Hochsommerphase in Mitteldeutschland war der Regen bitter nötig, aber musste es gerade am 17. September sein. Viele Händler packten ihre Waren vorzeitig ein. Im Modeexpress Nummer 1 dagegen blieb man trotz Dauerregens optimistisch. Wie in jedem Jahr sollte es auch 2016 eine Modenschau geben.
1: Also unsere Modenschau findet heute 14 Uhr statt, traditionell zum Bauernmarkt. Ja. Der Wettergott meint es heute nicht gut mit uns, leider regnet es. Wir ziehen das aber trotzdem durch. Wir führen heute unsere aktuelle Herbst-Winter-Kollektion vor. Ganz aktuell sind Ponchos und Westen in modischen Farben.
2: Ja, welche Farben sind denn aktuell jetzt im Winter?
1: Rosa-Grau ist ja aktuell, dann ganz viel mit Pelzbesatz. Ja, lassen Sie sich einfach überraschen, sag ich mal. Ne?
2: Respekt, dass Sie das trotz des Wetters durchziehen.
1: Ja, wir geben uns ganz viel Mühe und hoffen, dass ganz viele Zuschauer da sind.
2: Was für Models haben Sie hier?
1: Wir haben Models, ich versuche immer von bis, Größe 38, Größe 42 und auch ein bisschen für die strammeren Damen, ja, dass jeder Kunde sieht, bei uns gibt es ein vielfältiges Sortiment.
0: Doch zunächst kündigte sich noch hoher Besuch an. Der Ministerpräsident des Landes Sachsen-Anhalt, Dr. Rainer Haseloff persönlich, schaute gemeinsam mit seiner Gattin im Geschäft von Frau Simke vorbei. Doch das war kein Zufall. Er war einer Einladung der Bürgermeisterin von Querfurt gefolgt, im Rahmen des Bauernmarktes das ebenfalls 20 Jahre bestehende Weindorf zu eröffnen. Aufgrund des Regens fand die Prozedur in einem Zelt statt.
3: Die Bauern, die haben seit Jahren immer wieder gesagt, wenn es im September nicht regnet, dann ist es ein großes Problem. Und das hat mir auch nochmal der Bauernpräsident vor 3 Tagen gesagt, dass die ganzen Zwischenfrüchte und so weiter nicht anziehen. Also für die Landwirtschaft ist es ganz existenziell. Für das Weinfest nicht so, aber der Regenradar sagt, 15 Uhr soll es aufhören, also es kann noch richtig losgelegt werden.
2: Sind Sie auch Weintrinker?
3: Ich bin Weintrinker, ja. Ich trinke ganz gerne Saale Unstrut, und zwar Weißwein.

0: liebe Gäste aus nah und fern. Ich freue mich natürlich, dass unser Ministerpräsident es sich nicht nehmen lässt, unseren 20. Querfurter Bauernmarkt zu besuchen und nun mit mir offiziell gemeinsam das Weindorf zu eröffnen. Lieber Ministerpräsident, lieber Rainer, sei uns wieder herzlich willkommen in unserer wunderschönen Stadt Querfurt. Ja, ich habe es heute Vormittag schon gesagt, 19 Jahre hatten wir das beste Wetter. Heute hat uns leider das Wetter einen kleinen Strich durch die Rechnung gemacht. Wir haben uns trotzdem nicht abhalten lassen, unseren Jubiläumsbauernmarkt würdig zu begehen. Und ich freue mich, dass Sie trotz des Regens hier im Weindorf jetzt so zahlreich erschienen sind, um bei Musik und einem oder auch zwei guten Gläsern Wein den Tag gemeinsam gemütlich ausklingen zu lassen. Vielen Dank.
1: Ich freue mich, dass ich die Einladung erhalten habe und auch gut kombinieren konnte. Wir kommen nämlich gerade mit meiner Frau aus Bad Lauchstädt. Da war gestern und heute das Festspiel der deutschen Sprache zum 10. Mal. Sie machen das hier ja schon zum 20. Mal. Und ich kann Ihnen sagen, Eva Vollsner ist ja als Landtagsabgeordnete auch da. Die Temperatur ist heute wesentlich angenehmer als gestern Abend im Goethe-Theater. Da waren nämlich Temperaturen irgendwo zwischen 30 und

35 Grad und Luftfeuchte bei 100%. Heute ist es etwas kühler und so wie das Wetterradar es sagt, wird auch irgendwann nach 15 Uhr, was immer das heißt, nach 15 Uhr der Regen aufhören oder zumindest deutlich nachlassen. Also nicht nachlassen mit dem Feiern. Es wird sich auf jeden Fall aufklaren, wenn der Wetterbericht nicht ganz schwindelt. Es ist für uns zumindest eine klare und große Freude, weil wir diese Tradition einfach im Lande brauchen. Und gerade hier in dieser Region ist der Weinbau ja nichts Unbekanntes. Ich habe zwar noch keinen einzigen Tropfen bekommen, aber, aber es soll sich gleich ändern. Ich sehe gerade, es werden Gläser rübergereicht, also es kann nur noch besser werden. Insgesamt für alle Feierfreudigen möchte ich nur sagen, die Polizisten, die da hinten stehen, die sind nicht wegen mir da, sondern damit sie sich sicher fühlen. Ja. Das ist Herr Müller und Herr Lüneburg. Und die dürfen allerdings während des Dienstes nicht trinken, also nicht verführen, sondern Dienst tun lassen, damit sie in Ruhe feiern können. Und ich hoffe, dass das Ganze ausgeht hier, wie ich gehört habe, immer sehr positiv, anders als manchmal auf der Eisleberwiese. Ja, da müssen dann nach ein paar Stunden ganz andere Einsätze gefahren werden, aber das ist ein anderer Menschenschlag dort. Hier sind die Querfahrer auf der Platte. Die sind bodenständig und wissen, wann sie aufhören müssen. In dem Sinne, eine gute Feier, alles Gute den Gästen, viele Stunden des guten Aufenthaltes und gute Musik von euch. Nicht ganz so laut, dass man sich noch unterhalten kann, aber so laut, dass wir richtig in Stimmung versetzt werden. So, und jetzt habe ich Durst zum Wohl. Alle, die schon ein Glas haben, mögen anstoßen. Ich gehe jetzt an den Tisch und herzlichen Dank für das Engagement. Gerne.

0: In der Eisleber Petrikirche ist derzeit eine Wanderausstellung des Vereins UNESCO Welterbestätten Deutschland e.V. mit Sitz in Quedlinburg zu sehen. Der Fremdenverkehrsverein Eisleben ist Mitglied in diesem Verein und vertritt dort die Lutherstadt mit ihren Weltkulturerbestätten, dem Geburts- und Sterbehaus Martin Luthers, die vor 10 Jahren in das Kulturerbe aufgenommen wurden. Auf 32 Ausstellungstafeln werden Baudenkmäler, Stadtensembles, aber auch Industriedenkmäler und außergewöhnliche Naturlandschaften gezeigt, die durch die UNESCO als Weltkulturerbe ausgezeichnet wurden. Die imposante Ausstellung, die eine gute Ergänzung zum im Umbau befindlichen Luther-Sterbehaus bildet, ist bis einschließlich 1. Oktober täglich von 10 bis 16 Uhr geöffnet.
1: Pferde, Hüte, Leder und Felle standen ganz im Mittelpunkt am letzten Wochenende in Biskabonn. Zum 8. Countryfest hatten Hobby-Cowboys und Cowgirls geladen. Zahlreiche Stände auf dem Gelände des Biskabonner Fußballvereins boten die Waren feil. Im großen Festzelt begeisterten die Mitglieder der Country-Tanzgruppe ihr Publikum und luden selbstverständlich zum Mitmachen ein. Die Biskabonner Dancer unter Leitung von Barbara Boselt zeigten ihr komplettes Programm, welches aus 2/3 extra aus diesem Anlass neu einstudierter Dänze bestand. Neben Hundeshow und dem Gelberfang mit dem Lasso stand das Westernreiten am Samstagvormittag auf dem Programm. 40 Cowboys und Cowgirls zeigten hier in den verschiedensten Reitdisziplinen ihr Können und demonstrierten anschaulich die Harmonie zwischen Reiter und Pferd. Moderator Dieter Glocke, selbst aktiver Westernreiter, verstand es ausgezeichnet, dem Publikum die Besonderheiten des Westernreitens näher zu bringen. Auch das 8. Countryfest war ein voller Erfolg für die Veranstalter und so freut man sich schon jetzt auf das kommende Fest im nächsten Jahr. Zum Tag der Region lud man am letzten Wochenende nach Stangerode ein. Wer einen Parkplatz gefunden hatte, für den bestand die Möglichkeit, mit der Kutsche zum Ort des Geschehens zu fahren. Schon von Weitem waren Musik und Säge zu hören und der Bratwurstduft lag in der Luft. Der Tag der Region ist eine Möglichkeit für Vereine, Firmen und andere Selbstständige aus den Tälern der Eine, Selke und Wipper, sich der Öffentlichkeit zu präsentieren. 58 von ihnen nutzten diese Gelegenheit und luden zu den unterschiedlichsten Aktivitäten ein. So zum Beispiel Sebastian Seifert, der mit seiner Kettensäge einen Holzstamm bearbeitete. Daraus entstanden ist ein Schaf, das in Zukunft in Quenstedts Ortsmitte seinen Platz finden wird. Rechts daneben hatte der Indianistenverein Halle seine Tippis aufgeschlagen. Mit Friedenspfeife, Hufeisenwerfen und Bogenschießen vermittelten sie den Interessierten einen kleinen Einblick in das Leben eines Indianerstammes. Auf der anderen Seite des Geländes zeigten die jungen Reiterinnen und Reiter des Stangeröder Reitvereins ihr Können beim Spring- und Dressurreiten. Ein Höhepunkt des Tages war das Torwandschießen. Von Türk Fulot, der den ganzen Tag über durch das Programm leitete, wurde als erstes die Landwirtschaftsministerin aus Sachsen-Anhalt, Petra Wernicke, auf die Bühne gebeten, um ihr Glück zu versuchen.
2: Dann wäre der dritte so, aber das klappt schon.
3: Was machen Sie denn, wenn ich wirklich treffe und der Ball landet in der eine? Wer springt hinterher?
2: Das macht der Herr Müller. Das war nicht abgesprochen.
4: So, Frau Wernicke. Sie können auch, wenn Sie wollen, bis zum Korbstand Anlauf nehmen, ist kein Thema. Ah, oh, Sascha hat gar nichts zu tun hier. Minister.
1: Als zweiter machte sich Landrat Hans-Peter Sommer auf. Einmal war er erfolgreich. Auch Bundestagsabgeordnete der CDU Uta Heller, die mit Enkelsohn vor Ort war, konnte keinen Treffer erzielen. Für die musikalische Umrahmung des Tages sorgten Spielmannszüge und Blaskapellen der Region.
5: Am 5. September lud die Stadt Eisleben in den Ratssitzungssaal ein zu einer Pressekonferenz, um über das Fest 470 Jahre Rathaus Lutherstadt Eisleben zu informieren. Es soll anlässlich des Tages des offenen Denkmals am 10. September durchgeführt werden. Zu diesem Fest werden Gedenkmünzen geprägt, die auf der einen Seite das Rathaus und auf der anderen den Knoblauchkönig Graf Hermann von Salm-Luxemburg zeigen. Er residierte von 1081 bis 1083 auf der Wasserburg in Eisleben und war Gegenkönig zu Heinrich IV. Diese Figur soll im Rahmen der Feierlichkeiten gekrönt werden und auch in Zukunft die Lutherstadt Eisleben nach außen hin vertreten. Losgehen soll es am Sonntag um 14 Uhr mit einer Bergparade mit 4 Gruppen und dem Pionierbataillon vom Knappenbrunnen zum Rathausplatz. Dort können dann die Besucher ein buntes Programm auf dem Markt erleben, unter anderem dabei 6 Chöre, die Mansfeld-Ladies, Ballett- und Tanzgruppen, ein Gaukler und vieles mehr. Das Rathaus selber ist zur Besichtigung ab 11 Uhr geöffnet. Nach der Krönung des Knoblauchkönigs wird es ab 18 Uhr noch eine Oli-Party auf dem Markt geben. Wenn jetzt noch das Wetter mitspielt, sind alle Voraussetzungen für ein schönes Rathausfest gegeben.
0: Die Volksküche Mansfelder Land hat sich in den vergangenen Jahren einen guten Namen mit der täglichen zuverlässigen Lieferung von tausenden Portionen Mittagessen in der Region gemacht. Doch auch für ein starkes soziales Engagement ist die Volksküche bekannt. Eine der zahlreichen Aktionen ist beispielsweise ein jährliches großes Kinderfest, zu dem alle Kinder der Einrichtungen, die Kunde sind, eingeladen werden. In diesem Jahr fiel das Fest wegen starkem Regens förmlich ins Wasser. Die Preise eines kleinen Gewinnspiels wurden trotzdem an die Kids verteilt. Der erste Preis, ein fast lebensgroßer brauner Kuschelbär, ging in die Kita Magdeburger Straße in Eisleben. Geschäftsführer Herr Schwarz und 2 Mitarbeiter gaben den großen Teddy persönlich bei den überraschten Kindern ab.
6: Ihr wisst ja, dass wir unser Kinderfest hatten im Juni, wo es so doll geregnet hat. Da waren ja viele von euch auch da gewesen, ja? Und da wollten wir ja einen Preis... Ne, das war da gewesen im Kloster, ja. Und da wollten wir ja großes Preisausschreiben machen. Es hat leider nicht so funktioniert wegen dem Wetter und dem Regen. Keiner wusste richtig, wie wir anfangen sollten. Nichtsdestotrotz haben wir gesagt, wir wollen aber unsere Preise, die wir schon vorher festgelegt hatten, vergeben an Kindergärten. Und da haben wir einfach halt Lose gezogen und haben zum Schluss gesagt, der Kindergarten hier an der Magdeburger Straße, der bekommt den ersten Preis. Das ist der große Plüschteddy. Ja, den könnt ihr ja, da bleibt ihr stehen, da habt ihr Geschenke dabei. Den könnt ihr euch draufschmeißen oder stehen lassen oder mit ihm spielen, wie ihr wollt. Braucht ihr keine Angst zu haben. Das ist
7: der tut niemand.
6: Ein großer Plüschteddy.
0: Doch die Kinder hatten kaum Berührungsängste. Einige trauten sich sofort, andere waren noch ein wenig schüchtern. So auch der kleine Jason Günther. Er war das Geburtstagskind des Tages und hatte Respekt vor dem übergroßen Teddy. Herr Schwarz nahm ihn jedoch auf den Arm und dann wagte es auch Jason, das braune Fell zu streicheln. Schließlich bedankten sich die 140 Kinder der Kita und ihre Erzieherinnen mit einem passenden Lied bei den Mitarbeitern der Volksküche.

Am Dienstagmorgen bekamen auch die Erstklässler der Grundschule Torgartenstraße in Eisleben ihre gelben Mützen überreicht. Dazu fanden sich Herr Röthe, Leiter des Verkehrsdienstes der Polizei.

0: Polizei Mansfelder Land, Herr Wöhlemann, Verkehrssicherheitsberater und Herr Steinacker, Leiter des Straßenverkehrsamtes in der Schule ein. Herr Röthe appellierte noch einmal an die Kinder, wie wichtig die gelbe Mütze für die eigene Sicherheit ist.
1: Setzt diese Mützen auf, das ist eine Sicherheit im Straßenverkehr, damit ihr nicht durch ein Auto oder Motorrad oder ein LKW umgefahren werdet. Ja? Das ist unser größtes Anliegen, dass sie auch aufgesetzt werden. Wir haben auch überhaupt nichts dagegen, wenn ihr die in der Freizeit aufsetzt, wenn ihr im Straßenverkehr euch bewegt.
0: Die Kinder nahmen die Mützen, die von der Sparkasse Mansfelder Land gesponsert wurden, sowie Malhefte freudig in Empfang. Auch Lehrer und Eltern sollen dafür sorgen, dass die Mützen von den ersten Klassen auf dem Schulweg getragen werden. Es ist wichtig, dass Kraftfahrer besonders im Bereich der Schulen Rücksicht nehmen und in gemäßigter Geschwindigkeit fahren. Besonders an den Bushaltestellen verhalten sich Autofahrer oft undiszipliniert, teilte Herr Röthe mit. Schrittgeschwindigkeit muss hier eingehalten werden, denn viele Unfälle kommen an diesen Stellen vor. Zur Initiative Sicherer Schulweg 2006 gehören die erhöhten Geschwindigkeitskontrollen in der Nähe der Schulen und die Spannbänder Achtung Schulweg auf den Straßen. Also, viel Spaß beim Lernen und Augen auf im Straßenverkehr.
2: Im Rahmen eines internationalen Kongresses zum Thema Stadt und Erbe, Geschichte als Zukunft der Stadt, fanden Workshops in Halle, Quedlinburg und auch Eisleben statt. Im Mittelpunkt stand dabei die Frage, welche Rolle spielt das historische Erbe für die Zukunft einer Stadt und welche konkreten Chancen sich für einige IBA-Standorte daraus ergeben. Unter den Teilnehmern des Workshops befanden sich zahlreiche kompetente Vertreter der Lutherstadt, aber auch einige interessierte Bürger. Zu den Referenten, die unter anderem aus Spanien und Slowenien kamen, zählte auch Bürgermeisterin Jutta Fischer. Ihr Thema lautete: Die Lutherstadt Eisleben, Erhalt von Geschichte als Impuls für neue städtische Qualität. Dabei ging sie auf bereits realisierte und geplante Projekte ein. Ein ganz wichtiger Punkt war die in der Bauphase befindliche Restaurierung und Umgestaltung des Luther-Geburtshauses.
3: Die Stadt hat einen hohen Einsatz erbracht, weil sie die benachbarten Grundstücke erworben und an die Stiftung weiter veräußert hat, wobei hier ein aktiver Stadtumbau oder besser Rückbau abzustimmen und schließlich auch zu realisieren war. Die Denkmalpfleger haben gemeinsam mit uns viel geklärt und vielleicht haben wir sogar gegenseitig gelernt. Das Bekenntnis zu einem Qualifizierungsverfahren hat trotz der höheren Aufwendungen für den Prozess sich gelohnt und wir, insbesondere die Stadträte und die ehrenamtlichen Stadtbild- und Denkmalpfleger, haben einiges über zeitgenössische Architektur erfahren, aber auch der Architekt hat gelernt, dass ein altes und damit vertrautes Stadtbild einen wichtigen Wert darstellt und er hat deshalb die Dachformen und Materialien angepasst. Mit dem Projekt und seinen veränderten räumlichen, aber auch in ideellen Dimensionen hat sich auch der Anspruch an ein erfolgreiches Marketing- und Tourismusangebot enorm erhöht. Mit der Öffnung der rote Tür zum ersten Spatenstich, den beiden Kränen über die Lutherstraße und Vikariatsgasse und den sichtbar gewordenen Konturen des neuen Ensembles wuchs und wächst die Neugier der Eisleber auf die Veränderung dieses besonderen Ortes. So haben wohl alle Partner des Projektes, aber auch die Eisleber, den Moment des Richtfestes sehr genossen und wir müssen uns vor Augen führen, dass zwischen dem IBA-Workshop und diesem Meilenstein noch nicht einmal 3 Jahre liegen. Schließlich macht uns die wachsende Aufmerksamkeit der Presse, der Fachwelt und der Partner anderer Städte der Reformationen bewusst,

0: 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Da können also Fragen gestellt werden, zum Beispiel zur Pflegeversicherung, zur Krankenversicherung, altersbedingte Präventionsmaßnahmen, gesundheitsfördernde Maßnahmen, Fragen zur ambulanten, zur stationären, zur teilstationären Pflege, altersbedingte und behindertenbedingte Anpassung von Wohnungen zum Beispiel. Da gibt es in Hettstedt unsere Musterwohnung zu besichtigen. Wir organisieren auch Veranstaltungen. Wir organisieren Workshops. Workshops zum Beispiel zu gesundheitsfördernden und riskanten Verhaltensweisen. Folgeerscheinungen zu falscher oder bei falscher Lebensführung werden hier in solchen Workshops dargestellt. Wir erarbeiten in diesen Workshops auch Fragen zur Umsetzung dieser neuen Gesichtspunkte im Alltag. Professionelle Partner aus der Region, zum Beispiel Physiotherapeuten, Ernährungsberater, Renten- und Leistungsträger, unterstützen uns dabei zum Beispiel in diesen Workshops.
1: Herr Heinemann, Sie sprachen jetzt sehr viele Themen an, wo Beratung hier möglich ist im Service Center, aber Dreh- und Angelpunkt ist diese Nummer, unter der man sich hier melden kann und dann wird einem weitergeholfen.
0: Dreh- und Angelpunkt ist diese Nummer, da kann also angerufen werden und dort werden wir dann weitervermitteln zu unseren Experten beziehungsweise dann auch zu den Fragen zum Beispiel Pflegeversicherung, Krankenversicherung und so weiter selbst Auskunft geben.
1: Es ist ja immer die Frage bei Beratungsleistungen, ist die kostenlos?
0: Die Beratungsleistung ist kostenlos, ja. Bei den Ernährungsberatern, die natürlich jetzt am Markt etabliert sind, dann natürlich nicht mehr. Aber unsere Beratung, unsere Auskünfte sind erstmal kostenlos.
1: Und zu welchen Zeiten sind Sie erreichbar hier?
0: Also eigentlich rund um die Uhr momentan, von früh um 6 bis abends um 22 Uhr. Diese Sache, dieses Servicecenter soll aber noch weiter ausgebaut werden.
1: Vielen Dank.
2: Am vergangenen Mittwoch lud die Multiple Sklerose Kontaktgruppe Eisleben zu einer Buchvorstellung des Karikaturisten Philipp Huppe in den Hof der Mansfelder Gewerke Bendorf recht herzlich ein. Betroffene, deren Angehörige und Bekannte der Gruppe waren gekommen, um das neue Buch von Herrn Huppe kennenzulernen. Herr Huppe, seines Zeichen Karikaturist und Cartoonzeichner aus Magdeburg, der selbst an Multiple Sklerose erkrankt ist, thematisiert die unterschiedlichsten Handicaps von Behinderten in seinen Karikaturen witzig und gleichzeitig kritisch. Sein neues Buch, Der letzte Mohikaner, enthält zahlreiche Zeichnungen, die für viele Lacher bei den Gästen sorgten. Die Erkrankten selbst finden es wichtig, auch einmal locker mit der eigenen Behinderung umzugehen. Außenstehenden werden so Berührungsängste genommen, betonte Frau Röhl, die Gastgeberin.
3: Er zeigt das Leben behinderter Menschen aus einer Perspektive, die den Betroffenen selbst durchaus bekannt vorkommt, gesunde Außenstehende aber schon auch in Verlegenheit bringt. Ich denke, ein bisschen hält er ihnen auch den Spiegel vors Gesicht. Es braucht ihnen nicht peinlich zu sein, Lachen ist erlaubt und erwünscht. Ich begrüße ganz, ganz herzlich Philipp Huppe und seine Ehefrau aus Magdeburg. Herzlich willkommen.

0: Ja, liebe Zuschauer, wir sind hier im Herzwald und auf der Suche nach dem Nainhorn. 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Und Sie lade ich ein zu Ticket, dem Kulturtelegramm. 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

0: Hallo und herzlich willkommen, liebe Zuschauerinnen und Zuschauer bei Punktum, Ihrem regionalen Fernsehprogramm am heutigen Mittwoch. Die kostenfreie Online-Veranstaltung Attraktive Arbeitgeber durch echte Lebensbalance der Arbeitsagentur Sachsen-Anhalt Süd und West am Donnerstag, den 17. September von 14 bis 15 Uhr will praxisnahe Antworten geben. Es geht um Fragen, wie lassen sich berufliche Anforderungen und private Lebensphasen besser miteinander verbinden. Wie können Firmen gerade im Schichtbetrieb Arbeitsbedingungen schaffen, die Mitarbeiter langfristig binden? Vorgestellt werden praxiserprobte Ansätze, eine unterstützende Unternehmenskultur und flexible Arbeitsformen, die sich an verschiedenen Lebensphasen der Mitarbeiter orientieren. So sollen Unternehmen Attraktivität gewinnen und ihre Fachkräftebasis stärken. Die Teilnahme ist kostenfrei, eine Anmeldung erfordert unter der eingeblendeten Adresse. Selbsthilfegruppen sind enorm wichtig. Dinge auszusprechen und sich mit Betroffenen und Angehörigen auszutauschen, kann Mut machen und Hoffnung geben. Zum Tag der Selbsthilfe am 16. September erklärt Sven Wagner, Teamkoordinator für Selbsthilfe bei der AOK Sachsen-Anhalt, wie Selbsthilfeorganisationen, Selbsthilfekontaktstellen und Selbsthilfegruppen gefördert werden und wo man mehr über deren Arbeit erfahren kann. Die Krankenkassen bezuschussen im Rahmen der kassenartenübergreifenden Pauschalförderung die Arbeit von Selbsthilfeorganisationen, Kontaktstellen und Gruppen. Der Antrag kann unkompliziert bei der AOK Sachsen-Anhalt gestellt werden. Die federführend die Kooperationsgemeinschaft Selbsthilfeförderung der GKV in Sachsen-Anhalt koordiniert. 2025 haben die gesetzlichen Krankenkassen hier in Sachsen-Anhalt rund 2 Millionen Euro bereitgestellt. Es wurden auch individuelle Projekte, die über routinemäßige Aufgaben hinausgehen, gefördert. Zudem bieten Sie auf der Internetplattform Selbsthilfeakademie und kompliziert Zugang zu kostenfreien Weiterbildungsangeboten für Leiter, Vertreter von Selbsthilfegruppen in Sachsen-Anhalt. Damit soll die Arbeit noch professioneller gestaltet und die Gruppen krisenfester gemacht werden. Im Podcast Ausgesprochen menschlich, Selbsthilfe auf Sendung, gibt es einen Einblick in die Arbeit von Selbsthilfegruppen. Den Podcast gibt es auf allen gängigen Plattformen. Alle Infos zur Selbsthilfe und die Antragsformulare unter www.deine-gesundheitswelt.de/Selbsthilfe. Die nächste Bürgersprechstunde von Landrat André Schröder findet am Montag, den 14. September um 16 Uhr statt. Anmeldungen für ein persönliches Gespräch oder auch eine digitale Sprechstunde sind noch möglich. Wer die Bürgersprechstunde nutzen möchte, melde sich bitte telefonisch unter Sangerhausen 535-1002 oder per E-Mail landrat@lkmsh.de an. Bürgerinnen und Bürger, die den digitalen Weg wählen, sollten dies bei der Anmeldung mitteilen. Sie erhalten einen entsprechenden Zugangscode für die digitale Bürgersprechstunde. Die nächste dann im Oktober findet am 12. dieses Monats dann statt. Am 19. September lädt die Mansfelder Bergwerksbahn wieder zu einer besonderen Sonderfahrt aus der Reihe mit der Wipperliese in die weite Welt ein. Diesmal geht die Reise in den idyllischen Spreewald nach Lübbenau, eine Region voller Wasserwege, Traditionen und einzigartiger Naturerlebnisse. Es sind noch Restplätze frei.
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0: Am 7. September trafen sich die Mitglieder des städtischen Singvereins Eisleben und von zwei weiteren Vereinen im Eisleber Stadtpark in der Nähe des Martin-Luther-Gymnasiums. Warum sie das taten, verriet uns die Vorsitzende des städtischen Singvereins Eisleben, Peggy Kramer.
1: Ja, wir machen heute die Baumpflanzaktion. Wir haben diese Challenge vom Gertrudesverein in Eisleben bekommen und haben uns dann überlegt, aufgrund unseres 30-jährigen Jubiläums hier eine Baumpflucht zu pflanzen, zu Ehren des ehemaligen oder des Gründers des städtischen Singvereins Joachim Brust, der auch heute hier vor Ort ist. Dementsprechend enthüllen wir eine Tafel, die dort im an ihn erinnert, der vor 30 Jahren 1996 den Chor gegründet hat. Die Baum-Challenge bedeutet, ein Verein pflanzt einen Baum und das wird an jeden an nächsten Verein weitergegeben. Wir übergeben das an den Förderkreis des Anhospizes.
0: Dann pflanzten Frau Kramer und der zweite Vorsitzende des Vereins, Roland Ottilie, unter fachlicher Anleitung von Kuhns Baumschule den angesprochenen Ginkgo-Baum. Alles unter den Augen der Mitglieder der drei Vereine, die die Kette in dieser Baumchallenge bilden, der übergebende Verein, der ausführende und der als nächstes an der Reihe ist. An Herrn Ottilie war es dann, eine kleine Rede zu halten. Er ging natürlich auf den erwähnten Herrn Brust ein, der vor 30 Jahren den Verein gründete und dem unter anderem die Ehrentafel gewidmet ist. Außerdem werden auf ihr der Gründer des Vorgängerchores von 1881, Ernst Lase, und dessen Wegbereiter Franz Gustav Klauer gewürdigt. Bei Herrn Brust konnte sich der Verein im Gegensatz zu den Herren aus dem 19. Jahrhundert sozusagen live für sein Engagement bedanken. Nachdem die Übergabe der Baumchallenge an den Förderkreis des Anhospizes abgesprochen war und auch der Eisleber Bürgermeister Carsten Staub ein Grußwort sprach und die Arbeit des Vereines sowie die Idee dieser Baumchallenge würdigte, konnte die besagte Ehrentafel enthüllt werden. Und natürlich wäre der städtische Singverein Eisleben nicht der städtische Singverein Eisleben, wenn er zu diesem Anlass nicht noch seine Stimme erklingen lassen würde.

0: Jahrzehntelang war das Schloss Walbeck Spielball von vermeintlichen Investoren und dem Verfall preisgegeben. Erst als Peter Endres vor vielen Jahren das Objekt übernahm und zum Sonnenschloss machte, hatte dieser lange Leidensweg des Ensembles ein Ende. Seitdem wurde unendlich viel Zeit und auch jede Menge Geld in die Sanierung gesteckt. Viele Hürden mussten und müssen noch immer überwunden werden, Dinge, die unglaublich viel Energie kosten. Doch Energie ist das Stichwort, denn die hilft nicht nur bei der Finanzierung des Vorhabens, sie ist auch immer wieder Ansatzpunkt für Veranstaltungen im Schloss. So auch am 3. und 4. September, als Schlossherr Peter Endres zur 4. Energiewendetagung nach Walbeck eingeladen hatte. Er freute sich in der Begrüßung über den Zuspruch und zeigte die Bedeutung einer solchen Tagung auf. Die wurde auch durch Gäste wie Landrat André Schröder, Hettstedts Bürgermeister Frank Tallich oder den Geschäftsführer der Landesenergieagentur, kurz Lena, Marco Mühlstein, deutlich. Der konnte in seinem Grußwort auf bereits Erreichtes zurückblicken.
1: Da sei mir erlaubt, an der Stelle darauf hinzuweisen, wir sind in Sachsen-Anhalt gut. Über 60 Kommunen haben sich bereits auf den Weg gemacht, die kommunale Wärmeplanung anzupacken. Einige von denen haben diese sogar schon umgesetzt bzw. abgeschlossen, die kommunale Wärmeplanung. Und wir sind als Lena natürlich bemüht, die Kommunen zu unterstützen, die bisher noch nicht aktiv werden konnten. Denn sie haben die Aufgabe, bis Mitte 2028 die kommunale Wärmeplanung auch vorzulegen. Dafür gibt es jetzt, im März wurde das beschlossen, verabschiedet vom Landtag, das landesweite Wärmeplanungsgesetz. Und es gibt unterschiedliche Optionen, da können Sie uns gerne ansprechen, wie wir Kommunen an der Stelle Unterstützung bieten und sie auch auf dem Weg begleiten.
0: Nach der offiziellen Eröffnung der Tagung standen an den beiden Tagen insgesamt 18 Referenten aus ganz Deutschland vor den Gästen, die größtenteils aus Fachleuten, aber auch aus interessierten Mitarbeitern von Firmen oder Institutionen bestand. Es wäre schön gewesen, auch interessierte Bürger begrüßen zu können, doch die waren leider nicht unter den Teilnehmern. Thematisch ging es querbeet durch das breite Spektrum der erneuerbaren Energien und ihrer Nutzung, sowie damit verbundener Herausforderungen. Eine davon ist die Säuberung von Solarpanelen. Der Geschäftsführer der Tübinger Firma DroneShine referierte dazu und es gab dann sogar eine Vorführung der Geräte. Die Drohne reinigt die Paneele mit einer Hochdrucksprühvorrichtung, die jedoch so konzipiert ist, dass eine Beschädigung der empfindlichen Solarpaneele verhindert wird. Wichtig waren natürlich auch die Pausen, in denen man sich informierte, Dinge in Augenschein nehmen konnte, aber hauptsächlich mit und untereinander ins Gespräch kam. Netzwerken ist der dafür gern verwendete Begriff. Es war aber deutlich zu spüren, dass dieses Netzwerken von allen Tagungsteilnehmern gewollt und gewünscht war. Am Tagungsende, Freitag gegen 13.30 Uhr, fragten wir Peter Endres nach einem ersten Resümee.
2: Ja, ich bin erstmal begeistert über die Qualität der Referentinnen und Referenten der Vorträgen. Ich fand es aber auch spannend zu sehen, das ist jetzt unsere vierte Tagung, wie von der ersten über die zweite bis jetzt wir so den Wandel gehabt haben von reiner Technik Richtung Digitalisierung. Jetzt reden wir von Speichern, von der Vernetzung. Also in diesen 4 Jahren hat sich so viel getan. Hinter mir sehen Sie eine Drohne, wie man Photovoltaikmodule, Photovoltaikanlagen reinigen kann. Also es ist der Wahnsinn, was da für eine Aufbruchstimmung ist. Gleichzeitig sind wir hier in sehr familiärer Rahmen. Diese Mischung, erneuerbare Energien, neueste Technik, familiäres Umfeld in diesem alten Gemäuer, finde ich großartig. Also ich bin ganz glücklich.
3: 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Vereine der Region präsentieren sich und der Kreissportbund ist mit einem bunten Programm für Groß und Klein dabei. Zum Tag des offenen Denkmals lädt der Schmidtschacht Helbra am 13. September von 9.30 Uhr bis 16.30 Uhr ein. Gemeinsam leben, gemeinsam feiern. Das Senioren- und Pflegeheim Hettstedt in der Sebastian-Kneipp-Straße feiert sein 25-jähriges Jubiläum am 30. 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Am Reformationstag finden von 15 bis 20 Uhr drei hochrangige Konzerte in der St. Andreaskirche statt. Gestaltet vom Mitteldeutschen Kammerorchester, Kirchenmusikdirektor Thomas Enbach an der Orgel unter der Leitung von Kirchenmusikdirektor Dietrich Ehrenwert. 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
4: Der DAX verbuchte am Mittwochvormittag bei 25.830,39 Punkten. Der TecDAX bei 4.009,26 Zählern. Und der Euro war einen US-Dollar 16,38 wert.
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4: In der Nacht zum Donnerstag ist es wechselnd bis gering bewölkt. Es besteht eine geringe Schauerneigung. Die Luft kühlt auf 12 bis 8 Grad ab. Der Wind weht schwach bis mäßig aus West. Am Donnerstag ist es wolkig. Im Tagesverlauf wird es zunehmend heiter. Es bleibt überwiegend trocken. Die Höchstwerte erreichen 18 bis 20 Grad. Der Wind weht schwach bis mäßig aus West bis Nordwest. In der Nacht zum Freitag ist es wolkig bis gering bewölkt und niederschlagsfrei. Lokal können sich Dunst- oder Nebelfelder bilden. Die Tiefstwerte sinken auf 9 bis 4 Grad. Der Wind weht schwach aus unterschiedlichen Richtungen. Am Freitag ist es heiter bis wolkig und trocken. Die Tageshöchsttemperatur erreicht 19 bis 22 Grad. Der Wind weht schwach aus unterschiedlichen Richtungen. In der Nacht zum Samstag ist es wolkig und meist niederschlagsfrei. Die Temperaturen gehen auf 11 bis 8 Grad zurück. Dabei weht schwacher Wind aus unterschiedlichen Richtungen. Der Samstag wird heiter bis wolkig und trocken. Die Höchstwerte erreichen 22 bis 25 Grad. Der Wind weht schwach aus westlichen Richtungen.
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4: Um 11 Uhr waren es 18 Grad, die Luftfeuchtigkeit betrug 41% und der Luftdruck 1011 Hektopascal.
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0: Der 20. Querfurter Bauernmarkt fiel im wahrsten Sinne des Wortes ins Wasser. Nach einer langen Hochsommerphase in Mitteldeutschland war der Regen bitter nötig, aber musste es gerade am 17. September sein. Viele Händler packten ihre Waren vorzeitig ein. Im Modeexpress Nummer 1 dagegen blieb man trotz Dauerregens optimistisch. Wie in jedem Jahr sollte es auch 2016 eine Modenschau geben.
1: Also unsere Modenschau findet heute 14 Uhr statt, traditionell zum Bauernmarkt. Ja. Der Wettergott meint es heute nicht gut mit uns, leider regnet es. Wir ziehen das aber trotzdem durch. Wir führen heute unsere aktuelle

0: Herbst-Winter-Kollektion vor. Ganz aktuell sind Ponchos und Westen in modischen Farben.
1: Ja, welche Farben sind denn aktuell jetzt im Winter?
0: Rosa-Grau ist ja aktuell, dann ganz viel mit Pelzbesatz. Ja, lassen Sie sich einfach überraschen, sag ich mal.
1: Ne? Respekt, dass Sie das trotz des Wetters durchziehen.
0: Ja, wir geben uns ganz viel Mühe und hoffen, dass ganz viele Zuschauer da sind.
1: Was für Models haben Sie?
0: Wir haben Models, ich versuche immer von bis, Größe 38, Größe 42 und auch ein bisschen für die strammeren Damen, ja, dass jeder Kunde sieht, bei uns gibt es ein vielfältiges Sortiment.
2: Doch zunächst kündigte sich noch hoher Besuch an. Der Ministerpräsident des Landes Sachsen-Anhalt, Dr. Rainer Haseloff persönlich, schaute gemeinsam mit seiner Gattin im Geschäft von Frau Simke vorbei. Doch das war kein Zufall. Er war einer Einladung der Bürgermeisterin von Querfurt gefolgt, im Rahmen des Bauernmarktes das ebenfalls 20 Jahre bestehende Weindorf zu eröffnen. Aufgrund des Regens fand die Prozedur in einem Zelt statt.
3: Die Bauern, die haben seit Jahren immer wieder gesagt, wenn es im September nicht regnet, dann ist es ein großes Problem. Und das hat mir auch nochmal der Bauernpräsident vor 3 Tagen gesagt, dass die ganzen Zwischenfrüchte und so weiter nicht anziehen. Also für die Landwirtschaft ist es ganz existenziell. Für das Weinfest nicht so, aber der Regenradar sagt, 15 Uhr soll es aufhören, also es kann noch richtig losgelegt werden. Aber. Ich bin Weintrinker, ja, ich trinke ganz gerne Saale Unstrut und zwar Weißwein.

0: liebe Gäste aus nah und fern. Ich freue mich natürlich, dass unser Ministerpräsident es sich nicht nehmen lässt, unseren 20. Querfurter Bauernmarkt zu besuchen und nun mit mir offiziell gemeinsam das Weindorf zu eröffnen. Lieber Ministerpräsident, lieber Rainer, sei uns wieder herzlich willkommen in unserer wunderschönen Stadt Querfurt. Ja, ich habe es heute Vormittag schon gesagt, 19 Jahre hatten wir das beste Wetter. Heute hat uns leider das Wetter einen kleinen Strich durch die Rechnung gemacht. Wir haben uns trotzdem nicht abhalten lassen, unseren Jubiläumsbauernmarkt würdig zu begehen. Und ich freue mich, dass Sie trotz des Regens hier im Weindorf jetzt so zahlreich erschienen sind, um bei Musik und einem oder auch zwei guten Gläsern Wein den Tag gemeinsam gemütlich ausklingen zu lassen. Vielen Dank.
1: Ich freue mich, dass ich die Einladung erhalten habe und auch gut kombinieren konnte. Wir kommen nämlich gerade mit meiner Frau aus Bad Lauchstädt. Da war gestern und heute das Festspiel der deutschen Sprache zum 10. Mal. Sie machen das hier ja schon zum 20. Mal. Und ich kann Ihnen sagen, Eva Preußner ist ja als Landtagsabgeordnete auch da. Die Temperatur ist heute wesentlich angenehmer als gestern Abend im Goethe-Theater. Da waren nämlich Temperaturen irgendwo zwischen 30 und 35 Grad und Luftfeuchte bei 100%. Heute ist es etwas kühler und so wie das Wetterradar es sagt, wird auch irgendwann nach 15 Uhr, was immer das heißt, nach 15 Uhr der Regen aufhören oder zumindest deutlich nachlassen. Also nicht nachlassen mit dem Feiern. Es wird sich auf jeden Fall aufklaren, wenn der Wetterbericht nicht ganz schwindelt. Es ist für uns zumindest eine klare und große Freude, weil wir diese Tradition einfach im Lande brauchen. Und gerade hier in dieser Region ist der Weinbau ja nichts Unbekanntes. Ich habe zwar noch keinen einzigen Tropfen bekommen, aber, aber es soll sich gleich ändern. Ich sehe gerade, es werden Gläser rübergereicht, also es kann nur noch besser werden. Insgesamt für alle Feierfreudigen möchte ich nur sagen, die Polizisten, die da hinten stehen,

die sind nicht wegen mir da, sondern damit sie sich sicher fühlen. Ja. Das ist Herr Müller und Herr Lüneburg. Und die dürfen allerdings während des Dienstes nicht trinken, also nicht verführen, sondern Dienst tun lassen, damit sie in Ruhe feiern können. Und ich hoffe, dass das Ganze ausgeht hier, wie ich gehört habe, immer sehr positiv, anders als manchmal auf der Eisleberwiese. Ja, da müssen dann nach ein paar Stunden ganz andere Einsätze gefahren werden, aber das ist ein anderer Menschenschlag dort. Hier sind die Querfahrer auf der Platte. Die sind bodenständig und wissen, wann sie aufhören müssen. In dem Sinne, eine gute Feier, alles Gute den Gästen, viele Stunden des guten Aufenthaltes und gute Musik von euch. Nicht ganz so laut, dass man sich noch unterhalten kann, aber so laut, dass wir richtig in Stimmung versetzt werden. So, und jetzt habe ich Durst zum Wohl. Alle, die schon ein Glas haben, mögen anstoßen. Ich gehe jetzt an den Tisch und herzlichen Dank für das Engagement.

0: In der Eisleber Petrikirche ist derzeit eine Wanderausstellung des Vereins UNESCO Welterbestätten Deutschland e.V. mit Sitz in Quedlinburg zu sehen. Der Fremdenverkehrsverein Eisleben ist Mitglied in diesem Verein und vertritt dort die Lutherstadt mit ihren Weltkulturerbestätten, dem Geburts- und Sterbehaus Martin Luthers, die vor 10 Jahren in das Kulturerbe aufgenommen wurden. Auf 32 Ausstellungstafeln werden Baudenkmäler, Stadtensembles, aber auch Industriedenkmäler und außergewöhnliche Naturlandschaften gezeigt, die durch die UNESCO als Weltkulturerbe ausgezeichnet wurden. Die imposante Ausstellung, die eine gute Ergänzung zum im Umbau befindlichen Luther-Sterbehaus bildet, ist bis einschließlich 1. Oktober täglich von 10 bis 16 Uhr geöffnet.
1: Pferde, Hüte, Leder und Felle standen ganz im Mittelpunkt am letzten Wochenende in Biskabonn. Zum 8. Countryfest hatten Hobby-Cowboys und Cowgirls geladen. Zahlreiche Stände auf dem Gelände des Biskabonner Fußballvereins boten die Waren feil. Im großen Festzelt begeisterten die Mitglieder der Country-Tanzgruppe ihr Publikum und luden selbstverständlich zum Mitmachen ein. Die Biskabonner Dancer unter Leitung von Barbara Poselt zeigten ihr komplettes Programm, welches aus 2/3 extra aus diesem Anlass neu einstudierter Dänze bestand. Neben Hundeshow und dem Gelberfang mit dem Lasso stand das Westernreiten am Samstagvormittag auf dem Programm. 40 Cowboys und Cowgirls zeigten hier in den verschiedensten Reitdisziplinen ihr Können und demonstrierten anschaulich die Harmonie zwischen Reiter und Pferd. Moderator Dieter Glocke, selbst aktiver Westernreiter, verstand es ausgezeichnet, dem Publikum die Besonderheiten des Westernreitens näher zu bringen. Auch das 8. Countryfest war ein voller Erfolg für die Veranstalter und so freut man sich schon jetzt auf das kommende Fest im nächsten Jahr. Zum Tag der Region lud man am letzten Wochenende nach Stangerode ein. Wer einen Parkplatz gefunden hatte, für den bestand die Möglichkeit, mit der Kutsche zum Ort des Geschehens zu fahren. Schon von Weitem waren Musik und Säge zu hören und der Bratwurstduft lag in der Luft. Der Tag der Region ist eine Möglichkeit für Vereine, Firmen und andere Selbstständige aus den Tälern der Eine, Selke und Wipper, sich der Öffentlichkeit zu präsentieren. 58 von ihnen nutzten diese Gelegenheit und luden zu den unterschiedlichsten Aktivitäten ein. So zum Beispiel Sebastian Seifert, der mit seiner Kettensäge einen Holzstamm bearbeitete. Daraus entstanden ist ein Schaf, das in Zukunft in Quenstedts Ortsmitte seinen Platz finden wird. Rechts daneben hatte der Indianistenverein Halle seine Tippis aufgeschlagen. Mit Friedenspfeife, Hufeisenwerfen und Bogenschießen vermittelten sie den Interessierten einen kleinen Einblick in das Leben eines Indianerstammes. Auf der anderen Seite des Geländes zeigten die jungen Reiterinnen und Reiter des Stangeröder Reitvereins ihr Können beim Spring- und Dressurreiten. Ein Höhepunkt des Tages war das Torwandschießen. Von Türk Fulot, der den ganzen Tag über durch das Programm leitete, wurde als erstes die Landwirtschaftsministerin aus Sachsen-Anhalt, Petra Wernicke, auf die Bühne gebeten, um ihr Glück zu versuchen.
2: Dann wäre der dritte so, aber das klappt schon.
3: Was machen Sie denn, wenn ich wirklich treffe und der Ball landet, dieser eine? Wer springt hinterher?
2: Das macht der Herr Müller. Das war nicht abgesprochen.
4: So, Frau Wernicke. Sie können auch, wenn Sie wollen, bis zum Korbstand Anlauf nehmen, ist kein Thema. Ah, oh, Sascha hat gar nichts zu tun hier. Minister.
1: Als zweiter machte sich Landrat Hans-Peter Sommer auf. Einmal war er erfolgreich. Auch Bundestagsabgeordnete der CDU Uta Heller, die mit Enkelsohn vor Ort war, konnte keinen Treffer erzielen. Für die musikalische Umrahmung des Tages sorgten Spielmannszüge und Blaskapellen der Region.
5: Am 5. September lud die Stadt Eisleben in den Ratssitzungssaal ein zu einer Pressekonferenz, um über das Fest 470 Jahre Rathaus Lutherstadt Eisleben zu informieren. Es soll anlässlich des Tages des offenen Denkmals am 10. September durchgeführt werden. Zu diesem Fest werden Gedenkmünzen geprägt, die auf der einen Seite das Rathaus und auf der anderen den Knoblauchkönig Graf Hermann von Salm-Luxemburg zeigen. Er residierte von 1081 bis 1083 auf der Wasserburg in Eisleben und war Gegenkönig zu Heinrich IV. Diese Figur soll im Rahmen der Feierlichkeiten gekrönt werden und auch in Zukunft die Lutherstadt Eisleben nach außen hin vertreten. Losgehen soll es am Sonntag um 14 Uhr mit einer Bergparade mit 4 Gruppen und dem Pionierbataillon vom Knappenbrunnen zum Rathausplatz. Dort können dann die Besucher ein

0: buntes Programm auf dem Markt erleben. Unter anderem dabei 6 Chöre, die Mansfeld Ladies, Ballett- und Tanzgruppen, ein Gaukler und vieles mehr. Das Rathaus selber ist zur Besichtigung ab 11 Uhr geöffnet. Nach der Krönung des Knoblauchkönigs wird es ab 18 Uhr noch eine Oli-Party auf dem Markt geben. Wenn jetzt noch das Wetter mitspielt, sind alle Voraussetzungen für ein schönes Rathausfest gegeben.
1: Die Volksküche Mansfelder Land hat sich in den vergangenen Jahren einen guten Namen mit der täglichen zuverlässigen Lieferung von tausenden Portionen Mittagessen in der Region gemacht. Doch auch für ein starkes soziales Engagement ist die Volksküche bekannt. Eine der zahlreichen Aktionen ist beispielsweise ein jährliches großes Kinderfest, zu dem alle Kinder der Einrichtungen, die Kunde sind, eingeladen werden. In diesem Jahr fiel das Fest wegen starkem Regens förmlich ins Wasser. Die Preise eines kleinen Gewinnspiels wurden trotzdem an die Kids verteilt. Der erste Preis, ein fast lebensgroßer brauner Kuschelbär, ging in die Kita Magdeburger Straße in Eisleben. Geschäftsführer Herr Schwarz und 2 Mitarbeiter gaben den großen Teddy persönlich bei den überraschten Kindern ab.
2: Ihr wisst ja, dass wir unser Kinderfest hatten im Juni, wo es so doll geregnet hat. Da waren ja viele von euch auch da gewesen, ja? Und da wollten wir ja einen Preis, ne, das war da gewesen am Kloster, ja? Und da wollten wir ja großes Preisausschreiben machen. Es hat leider nicht so funktioniert wegen dem Wetter und dem Regen. Keiner wusste richtig, wie wir anfangen sollten. Nichtsdestotrotz haben wir gesagt, wir wollen aber unsere Preise, die wir schon vorher festgelegt hatten, für jemanden Kindergarten. Und da haben wir einfach halt Lose gezogen und haben zum Schluss gesagt, der Kindergarten hier an der Magdeburger Straße, der bekommt den ersten Preis. Das ist der große Plüschteddy. Ja, den könnt ihr ja, da bleibt ihr stehen noch, da ist eine Schenke dabei. Den könnt ihr euch draufschmeißen oder stehen lassen oder mit ihm spielen, wie ihr wollt. Braucht ihr keine Angst zu haben. Das ist
3: der tut niemandem
2: was. Ein großer Plüschteddy.
1: Doch die Kinder hatten kaum Berührungsängste. Einige trauten sich sofort, andere waren noch ein wenig schüchtern. So auch der kleine Jason Günther. Er war das Geburtstagskind des Tages und hatte Respekt vor dem übergroßen Teddy. Herr Schwarz nahm ihn jedoch auf den Arm und dann wagte es auch Jason, das braune Fell zu streicheln. Schließlich bedankten sich die 140 Kinder der Kita und ihre Erzieherinnen mit einem passenden Lied bei den Mitarbeitern der Volksküche.

0: Am Dienstagmorgen bekamen auch die Erstklässler der Grundschule Torgartenstraße in Eisleben ihre gelben Mützen überreicht. Dazu fanden sich Herr Röthe, Leiter des Verkehrsdienstes der Polizei Mansfelder Land, Herr Wöhlemann, Verkehrssicherheitsberater und Herr Steinacker, Leiter des Straßenverkehrsamtes in der Schule ein. Herr Röthe appellierte noch einmal an die Kinder, wie wichtig die gelbe Mütze für die eigene Sicherheit ist.
1: Setzt diese Mützen auf, das ist eine Sicherheit im Straßenverkehr, damit ihr nicht durch ein Auto oder Motorrad oder ein LKW umgefahren werdet. Ja, das ist unser größtes Anliegen, dass sie auch aufgesetzt werden. Wir haben auch überhaupt nichts dagegen, wenn ihr die in der Freizeit aufsetzt, wenn ihr im Straßenverkehr euch bewegt.
0: Die Kinder nahmen die Mützen, die von der Sparkasse Mansfelder Land gesponsert wurden, sowie Malhefte freudig in Empfang. Auch Lehrer und Eltern sollen dafür sorgen, dass die Mützen von den ersten Klassen auf dem Schulweg getragen werden. Es ist wichtig, dass Kraftfahrer besonders im Bereich der Schulen Rücksicht nehmen und in gemäßigter Geschwindigkeit fahren. Besonders

0: Besonders an den Bushaltestellen verhalten sich Autofahrer oft undiszipliniert, teilte Herr Röthe mit. Schrittgeschwindigkeit muss hier eingehalten werden, denn viele Unfälle kommen an diesen Stellen vor. Zur Initiative Sicherer Schulweg 2006 gehören die erhöhten Geschwindigkeitskontrollen in der Nähe der Schulen und die Spannbänder Achtung Schulweg auf den Straßen. Also, viel Spaß beim Lernen und Augen auf im Straßenverkehr.
1: Im Rahmen eines internationalen Kongresses zum Thema Stadt und Erbe, Geschichte als Zukunft der Stadt, fanden Workshops in Halle, Quedlinburg und auch Eisleben statt. Im Mittelpunkt stand dabei die Frage, welche Rolle spielt das historische Erbe für die Zukunft einer Stadt und welche konkreten Chancen sich für einige IBA-Standorte daraus ergeben. Unter den Teilnehmern des Workshops befanden sich zahlreiche kompetente Vertreter der Lutherstadt, aber auch einige interessierte Bürger. Zu den Referenten, die unter anderem aus Spanien und Slowenien kamen, zählte auch Bürgermeisterin Jutta Fischer. Ihr Thema lautete: Die Lutherstadt Eisleben, Erhalt von Geschichte als Impuls für neue städtische Qualität. Dabei ging sie auf bereits realisierte und geplante Projekte ein. Ein ganz wichtiger Punkt war die in der Bauphase befindliche Restaurierung und Umgestaltung des Luther-Geburtshauses.
2: Die Stadt hat einen hohen Einsatz erbracht, weil sie die benachbarten Grundstücke erworben und an die Stiftung weiter veräußert hat, wobei hier ein aktiver Stadtumbau oder besser Rückbau abzustimmen und schließlich auch zu realisieren war. Die Denkmalpfleger haben gemeinsam mit uns viel geklärt und vielleicht haben wir sogar gegenseitig gelernt. Das Bekenntnis zu einem Qualifizierungsverfahren hat trotz der höheren Aufwendungen für den Prozess sich gelohnt und wir, insbesondere die Stadträte und die ehrenamtlichen Stadtbild- und Denkmalpfleger, haben einiges über zeitgenössische Architektur erfahren, aber auch der Architekt hat gelernt, dass ein altes und damit vertrautes Stadtbild einen wichtigen Wert darstellt und er hat deshalb die Dachformen und Materialien angepasst. Mit dem Projekt und seinen veränderten räumlichen, aber auch in ideellen Dimensionen hat sich auch der Anspruch an ein erfolgreiches Marketing- und Tourismusangebot enorm erhöht. Mit der Öffnung der rote Tür zum ersten Spatenstich, den beiden Kränen über die Lutherstraße und Vikariatsgasse und den sichtbar gewordenen Konturen des neuen Ensembles wuchs und wächst die Neugier der Eisleber auf die Veränderung dieses besonderen Ortes. So haben wohl alle Partner des Projektes, aber auch die Eisleber, den Moment des Richtfestes sehr genossen und wir müssen uns vor Augen führen, dass zwischen dem IBA-Workshop und diesem Meilenstein noch nicht einmal 3 Jahre liegen. Schließlich macht uns die wachsende Aufmerksamkeit der Presse, der Fachwelt und der Partner anderer Städte der Reformationen bewusst, dass wir als Lutherstadt Eisleben auf einer neuen Bühne stehen und uns auch dort behaupten müssen und wollen.
3: Liebe Zuschauer, wir befinden uns hier am Markt 4 in Hettstedt im Service Center des Projektes Alter Zukunft. An meiner Seite Herr Heinemann und wir wollen reden über einzelne Teilprojekte, die hier bearbeitet werden. Heute soll es gehen um das Thema Gesundheitsmanagement Prävention. Ja, Herr Heinemann, was muss man sich darunter vorstellen?
4: Also das Projekt Alter Zukunft gliedert sich in mehrere Teilbereiche, wobei eines der Projekte Gesundheitsmanagement und Präventionsberatung ist. Hier werden Informationen für Betroffene und Angehörige gegeben, alles zu erreichen über unsere einheitliche Service-Nummer, Vorwahl von Hettstedt, die

0: aus der Region, zum Beispiel Physiotherapeuten, Ernährungsberater, Renten- und Leistungsträger unterstützen uns dabei, zum Beispiel in diesen Workshops.
1: Herr Heinemann, Sie sprachen jetzt sehr viele Themen an, wo Beratung hier möglich ist im Service Center, aber Dreh- und Angelpunkt ist diese Nummer, unter der man sich hier melden kann und dann wird einem weitergeholfen.
0: Dreh- und Angelpunkt ist diese Nummer, da kann also angerufen werden und dort werden wir dann weitervermitteln zu unseren Experten beziehungsweise dann auch zu den Fragen, zum Beispiel Pflegeversicherer, Krankenversicherer und so weiter, selbst Auskunft geben.
1: Es ist ja immer die Frage bei Beratungsleistungen, ist die kostenlos?
0: Die Beratungsleistung ist kostenlos, ja. Bei den Ernährungsberatern, die natürlich jetzt am Markt etabliert sind, dann natürlich nicht mehr. Aber unsere Beratung, unsere Auskünfte sind erstmal kostenlos.
1: Und zu welchen Zeiten sind Sie erreichbar hier?
0: Also eigentlich rund um die Uhr momentan, von früh um 6 bis abends um 22 Uhr. Diese Sache, dieses Service Center soll aber noch weiter ausgebaut werden.
1: Vielen Dank.
2: Am vergangenen Mittwoch lud die Multiple Sklerose Kontaktgruppe Eisleben zu einer Buchvorstellung des Karikaturisten Philipp Huppe in den Hof der Mansfelder Gewerke Bendorf recht herzlich ein. Betroffene, deren Angehörige und Bekannte der Gruppe waren gekommen, um das neue Buch von Herrn Huppe kennenzulernen. Herr Huppe, seines Zeichen Karikaturist und Cartoonzeichner aus Magdeburg, der selbst an Multiple Sklerose erkrankt ist, thematisiert die unterschiedlichsten Handicaps von Behinderten in seinen Karikaturen witzig und gleichzeitig kritisch. Sein neues Buch, Der letzte Mohikaner, enthält zahlreiche Zeichnungen, die für viele Lacher bei den Gästen sorgten. Die Erkrankten selbst finden es wichtig, auch einmal locker mit der eigenen Behinderung umzugehen. Außenstehenden werden so Berührungsängste genommen, betonte Frau Röhl, die Gastgeberin.
3: Er zeigt das Leben behinderter Menschen aus einer Perspektive, die den Betroffenen selbst durchaus bekannt vorkommt, gesunde Außenstehende aber schon auch in Verlegenheit bringt. Ich denke, ein bisschen hält er ihnen auch den Spiegel vors Gesicht. Es braucht ihnen nicht peinlich zu sein, Lachen ist erlaubt und erwünscht. Ich begrüße ganz, ganz herzlich Philipp Huppe und seine Ehefrau aus Magdeburg. Herzlich willkommen.

0: Ja, liebe Zuschauer, wir sind hier im Herzwald und auf der Suche nach dem Nainhorn. Das soll hier irgendwo leben, aber keine Spur davon. Oh, Moment mal. Willkommen beim Nainhorn. Wir sind doch richtig. Aber was steht hier? Bin im Theater Eisleben? Na, dann gehen wir da auch hin. Und Sie lade ich ein zu Ticket, dem Kulturtelegramm. Denn dann gibt's mehr vom Nainhorn.
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0: Hallo und herzlich willkommen, liebe Zuschauerinnen und Zuschauer bei Punktum, Ihrem regionalen Fernsehprogramm am heutigen Mittwoch. Die kostenfreie Online-Veranstaltung Attraktive Arbeitgeber durch echte Lebensbalance der Arbeitsagentur Sachsen-Anhalt Süd und West am Donnerstag, den 17. September von 14 bis 15 Uhr will praxisnahe Antworten geben. Es geht um Fragen, wie lassen sich berufliche Anforderungen und private Lebensphasen besser miteinander verbinden. Wie können Firmen gerade im Schichtbetrieb Arbeitsbedingungen schaffen, die Mitarbeiter langfristig binden? Vorgestellt werden praxiserprobte Ansätze, eine unterstützende Unternehmenskultur und flexible Arbeitsformen, die sich an verschiedenen Lebensphasen der Mitarbeiter orientieren. So sollen Unternehmen Attraktivität gewinnen und ihre Fachkräftebasis stärken. Die Teilnahme ist kostenfrei, eine Anmeldung erfordert unter der eingeblendeten Adresse. Selbsthilfegruppen sind enorm wichtig, Dinge auszusprechen und sich mit Betroffenen und Angehörigen auszutauschen, kann Mut machen und Hoffnung geben. Zum Tag der Selbsthilfe am 16. September erklärt Sven Wagner, Teamkoordinator für Selbsthilfe bei der AOK Sachsen-Anhalt, wie Selbsthilfeorganisationen, Selbsthilfekontaktstellen und Selbsthilfegruppen gefördert werden und wo man mehr über deren Arbeit erfahren kann. Die Krankenkassen bezuschussen im Rahmen der kassenartenübergreifenden Pauschalförderung die Arbeit von Selbsthilfeorganisationen, Kontaktstellen und Gruppen. Der Antrag kann unkompliziert bei der AOK Sachsen-Anhalt gestellt werden. Die federführend die Kooperationsgemeinschaft Selbsthilfeförderung der GKV in Sachsen-Anhalt koordiniert. 2025 haben die gesetzlichen Krankenkassen hier in Sachsen-Anhalt rund 2 Millionen Euro bereitgestellt. Es wurden auch individuelle Projekte, die über routinemäßige Aufgaben hinausgehen, gefördert. Zudem bieten sie auf der Internetplattform Selbsthilfeakademie und kompliziert Zugang zu kostenfreien Weiterbildungsangeboten für Leiter, Vertreter von Selbsthilfegruppen in Sachsen-Anhalt. Damit soll die Arbeit noch professioneller gestaltet und die Gruppen krisenfester gemacht werden. Im Podcast Ausgesprochen menschlich, Selbsthilfe auf Sendung, gibt es einen Einblick in die Arbeit von Selbsthilfegruppen. Den Podcast gibt es auf allen gängigen Plattformen. Alle Infos zur Selbsthilfe und die Antragsformulare unter www.deine-gesundheitswelt.de/Selbsthilfe. Die nächste Bürgersprechstunde von Landrat André Schröder findet am Montag, den 14. September um 16 Uhr statt. Anmeldungen für ein persönliches Gespräch oder auch eine digitale Sprechstunde sind noch möglich. Wer die Bürgersprechstunde nutzen möchte, melde sich bitte telefonisch unter Sangerhausen 535 1002 oder per E-Mail landrat@lkmsh.de an. Bürgerinnen und Bürger, die den digitalen Weg wählen, sollten dies bei der Anmeldung mitteilen. Sie erhalten einen entsprechenden Zugangscode für die digitale Bürgersprechstunde. Die nächste dann im Oktober findet am 12. dieses Monats dann statt. Am 19. September lädt die Mansfelder Bergwerksbahn wieder zu einer besonderen Sonderfahrt aus der Reihe mit der Wipperliese in die weite Welt ein. Diesmal geht die Reise in den idyllischen Spreewald nach Lübbenau, eine Region voller Wasserwege, Traditionen und einzigartiger Naturerlebnisse. Es sind noch Restplätze frei.
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0: Am 7. September trafen sich die Mitglieder des städtischen Singvereins Eisleben und von zwei weiteren Vereinen im Eisleber Stadtpark in der Nähe des Martin-Luther-Gymnasiums. Warum sie das taten, verriet uns die Vorsitzende des städtischen Singvereins Eisleben, Peggy Kramer.
1: Ja, wir machen heute die Baumpflanzaktion. Wir haben diese Challenge vom Gertrudesverein in Eisleben bekommen und haben uns dann überlegt, aufgrund unseres 30-jährigen Jubiläums hier eine Baumfluft zu pflanzen, zu Ehren des ehemaligen oder des Gründers des städtischen Singvereins Joachim Brust, der auch heute hier vor Ort ist. Dementsprechend enthüllen wir eine Tafel, die dort im an ihn erinnert, der vor 30 Jahren, 1996, den Chor gegründet hat. Die Baumchallenge bedeutet, ein Verein pflanzt einen Baum und das wird an jeden an nächsten Verein weitergegeben. Wir übergeben das an den Förderkreis des Anhospizes.
0: Dann pflanzten Frau Kramer und der zweite Vorsitzende des Vereins, Roland Ottilie, unter fachlicher Anleitung von Kuhns Baumschule den angesprochenen Ginkgo-Baum. Alles unter den Augen der Mitglieder der drei Vereine, die die Kette in dieser Baumchallenge bilden, der übergebende Verein, der ausführende und der, der als nächstes an der Reihe ist. An Herrn Ottilie war es dann, eine kleine Rede zu halten. Er ging natürlich auf den erwähnten Herrn Brust ein, der vor 30 Jahren den Verein gründete und dem unter anderem die Ehrentafel gewidmet ist. Außerdem werden auf ihr der Gründer des Vorgängerchores von 1881, Ernst Lase, und dessen Wegbereiter Franz Gustav Klauer gewürdigt. Bei Herrn Brust konnte sich der Verein im Gegensatz zu den Herren aus dem 19. Jahrhundert sozusagen live für sein Engagement bedanken. Nachdem die Übergabe der Baumchallenge an den Förderkreis des Anhospizes abgesprochen war und auch der Eisleber Bürgermeister Carsten Staub ein Grußwort sprach und die Arbeit des Vereines sowie die Idee dieser Baumchallenge würdigte, konnte die besagte Ehrentafel enthüllt werden. Und natürlich wäre der städtische Singverein Eisleben nicht der städtische Singverein Eisleben, wenn er zu diesem Anlass nicht noch seine Stimme erklingen lassen würde.

0: Jahrzehntelang war das Schloss Walbeck Spielball von vermeintlichen Investoren und dem Verfall preisgegeben. Erst als Peter Endres vor vielen Jahren das Objekt übernahm und zum Sonnenschloss machte, hatte dieser lange Leidensweg des Ensembles ein Ende. Seitdem wurde unendlich viel Zeit und auch jede Menge Geld in die Sanierung gesteckt. Viele Hürden mussten und müssen noch immer überwunden werden, Dinge, die unglaublich viel Energie kosten. Doch Energie ist das Stichwort, denn die hilft nicht nur bei der Finanzierung des Vorhabens, sie ist auch immer wieder Ansatzpunkt für Veranstaltungen im Schloss. So auch am 3. und 4. September, als Schlossherr Peter Endres zur 4. Energiewendetagung nach Walbeck eingeladen hatte. Er freute sich in der Begrüßung über den Zuspruch und zeigte die Bedeutung einer solchen Tagung auf. Die wurde auch durch Gäste wie Landrat André Schröder, Hettstedts Bürgermeister Frank Tallich oder den Geschäftsführer der Landesenergieagentur, kurz LENA, Marco Mühlstein, deutlich. Der konnte in seinem Grußwort auf bereits Erreichtes zurückblicken.
1: Da sei mir erlaubt, an der Stelle darauf hinzuweisen, wir sind in Sachsen-Anhalt gut. Über 60 Kommunen haben sich bereits auf den Weg gemacht, die kommunale Wärmeplanung anzupacken. Einige von denen haben diese sogar schon umgesetzt bzw. abgeschlossen, die kommunale Wärmeplanung. Und wir sind als LENA natürlich bemüht, die Kommunen zu unterstützen, die bisher noch nicht aktiv werden konnten. Denn sie haben die Aufgabe, bis Mitte 2028 die kommunale Wärmeplanung auch vorzulegen. Dafür gibt es jetzt, im März wurde das beschlossen, verabschiedet vom Landtag, das landesweite Wärmeplanungsgesetz. Und es gibt unterschiedliche Optionen, da können Sie uns gerne ansprechen, wie wir Kommunen an der Stelle Unterstützung bieten und sie auch auf dem Weg begleiten.
0: Nach der offiziellen Eröffnung der Tagung standen an den beiden Tagen insgesamt 18 Referenten aus ganz Deutschland vor den Gästen, die größtenteils aus Fachleuten, aber auch aus interessierten Mitarbeitern von Firmen oder Institutionen bestand. Es wäre schön gewesen, auch interessierte Bürger begrüßen zu können, doch die waren leider nicht unter den Teilnehmern. Thematisch ging es querbeet durch das breite Spektrum der erneuerbaren Energien und ihrer Nutzung, sowie damit verbundener Herausforderungen. Eine davon ist die Säuberung von Solarpanelen. Der Geschäftsführer der Tübinger Firma DroneShine referierte dazu und es gab dann sogar eine Vorführung der Geräte. Die Drohne reinigt die Paneele mit einer Hochdrucksprühvorrichtung, die jedoch so konzipiert ist, dass eine Beschädigung der empfindlichen Solarpaneele verhindert wird.

0: Wichtig waren natürlich auch die Pausen, in denen man sich informierte, Dinge in Augenschein nehmen konnte, aber hauptsächlich mit und untereinander ins Gespräch kam. Netzwerken ist der dafür gern verwendete Begriff. Es war aber deutlich zu spüren, dass dieses Netzwerken von allen Tagungsteilnehmern gewollt und gewünscht war. Am Tagungsende, Freitag gegen 13.30 Uhr, fragten wir Peter Endres nach einem ersten Resümee.
1: Ja, ich bin erstmal begeistert über die Qualität der Referentinnen und Referenten der Vorträge. Ich fand es aber auch spannend zu sehen, das ist jetzt unsere vierte Tagung, wie von der ersten über die zweite bis jetzt wir so den Wandel gehabt haben von reiner Technik Richtung Digitalisierung. Jetzt reden wir von Speichern, von der Vernetzung. Also in diesen 4 Jahren hat sich so viel getan. Hinter mir sehen Sie eine Drohne, wie man Photovoltaikmodule, Photovoltaikanlagen reinigen kann. Also es ist der Wahnsinn, was da für eine Aufbruchstimmung ist. Gleichzeitig sind wir hier ein sehr familiärer Rahmen. Diese Mischung erneuerbare Energien, neueste Technik, familiäres Umfeld in diesem alten Gemäuer, finde ich großartig. Also ich bin ganz glücklich.
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3: Besuchen Sie den 41. Bauernmarkt von Panorama Möbel und Küchen in Sangerhausen am 12.09. von 10 bis 16 Uhr. Es erwarten Sie Produkte von Handwerkern und Selbsterzeugern, landwirtschaftliche Geräte, ein Kettensägenkünstler, Kaninchen, Pferde, Alpakas und viele weitere Tiere. Musikalisch begleitet vom Kiffhäuser Landorchester und für das leibliche Wohl sorgt Firma Meier. Vereine der Region präsentieren sich und der Kreissportbund ist mit einem bunten Programm für Groß und Klein dabei. Zum Tag des offenen Denkmals lädt der Schmidtschacht Helbra am 13. September von 9.30 Uhr bis 16.30 Uhr ein. Gemeinsam leben, gemeinsam feiern. Das Senioren- und Pflegeheim Hettstedt in der Sebastian-Kneipp-Straße feiert sein 25-jähriges Jubiläum am 30. September ab 14.30 Uhr. Freuen Sie sich auf musikalische Unterhaltung, Kaffee und Kuchen, Begegnungen und Gespräche sowie ein buntes Programm. Am Reformationstag finden von 15 bis 20 Uhr 3 hochrangige Konzerte in der St. Andreaskirche statt. Gestaltet vom Mitteldeutschen Kammerorchester, Kirchenmusikdirektor Thomas Ennbach an der Orgel unter der Leitung von Kirchenmusikdirektor Dietrich Ehrenwert.
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5: Der DAX verbuchte am Mittwochvormittag bei 25.830,39 Punkten, der TecDAX bei 4.009,26 Zählern und der Euro war einen US-Dollar 16,38 wert.
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5: In der Nacht zum Donnerstag ist es wechselnd bis gering bewölkt. Es besteht eine geringe Schauerneigung. Die Luft kühlt auf 12 bis 8 Grad ab. Der Wind weht schwach bis mäßig aus West. Am Donnerstag ist es wolkig. Im Tagesverlauf wird es zunehmend heiter. Es bleibt überwiegend trocken. Die Höchstwerte erreichen 18 bis 20 Grad. Der Wind weht schwach bis mäßig aus West bis Nordwest. In der Nacht zum Freitag ist es wolkig bis gering bewölkt und niederschlagsfrei. Lokal können sich Dunst- oder Nebelfelder bilden. Die Tiefstwerte sinken auf 9 bis 4 Grad, der Wind weht schwach aus unterschiedlichen Richtungen. Am Freitag ist es heiter bis wolkig und trocken. Die Tageshöchsttemperatur erreicht 19 bis 22 Grad, der Wind weht schwach aus unterschiedlichen Richtungen. In der Nacht zum Samstag ist es wolkig und meist niederschlagsfrei. Die Temperaturen gehen auf 11 bis 8 Grad zurück, dabei weht schwacher Wind aus unterschiedlichen Richtungen. Der Samstag wird heiter bis wolkig und trocken. Die Höchstwerte erreichen 22 bis 25 Grad. Der Wind weht schwach aus westlichen Richtungen.
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5: Um 11 Uhr waren es 18 Grad, die Luftfeuchtigkeit betrug 41% und der Luftdruck 1011 Hektopascal.
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0: Der 20. Querfurter Bauernmarkt fiel im wahrsten Sinne des Wortes ins Wasser. Nach einer langen Hochsommerphase in Mitteldeutschland war der Regen bitter nötig. Aber musste es gerade am 17. September sein? Viele Händler packten ihre Waren vorzeitig ein. Im Modeexpress Nummer 1 dagegen blieb man trotz Dauerregens optimistisch. Wie in jedem Jahr sollte es auch 2016 eine Modenschau geben.
1: Also unsere Modenschau findet heute 14 Uhr statt, traditionell zum Bauernmarkt. Ja. Der Wettergott meint es heute nicht gut mit uns, leider regnet es. Wir ziehen das aber trotzdem durch. Wir führen heute unsere aktuelle Herbst-Winter-Kollektion vor. Ganz aktuell sind Ponchos und Westen in modischen Farben.
2: Ja, welche Farben sind denn aktuell jetzt im Winter?
1: Rosa-Grau ist ja aktuell, dann ganz viel mit Pelzbesatz. Ja, lassen Sie sich einfach überraschen, sag ich mal. Ne?
2: Respekt, dass Sie das trotz des Wetters durchziehen.
1: Ja, wir geben uns ganz viel Mühe und hoffen, dass ganz viele Zuschauer da sind.
2: Was für Models haben Sie hier?
1: Wir haben Models, ich versuche immer von bis, Größe 38, Größe 42 und auch ein bisschen für die strammeren Damen, ja, dass jeder Kunde sieht, bei uns gibt es ein vielfältiges Sortiment.
0: Doch zunächst kündigte sich noch hoher Besuch an. Der Ministerpräsident des Landes Sachsen-Anhalt, Dr. Rainer Haseloff persönlich, schaute gemeinsam mit seiner Gattin im Geschäft von Frau Simke vorbei. Doch das war kein Zufall. Er war einer Einladung der Bürgermeisterin von Querfurt gefolgt, im Rahmen des Bauernmarktes das ebenfalls 20 Jahre bestehende Weindorf zu eröffnen. Aufgrund des Regens fand die Prozedur in einem Zelt statt.
3: Die Bauern, wir haben seit Jahren immer wieder gesagt, wenn es im September nicht regnet, dann ist es ein großes Problem. Und das hat mir auch nochmal der Bauernpräsident vor 3 Tagen gesagt, dass die ganzen Zwischenfrüchte und so weiter nicht anziehen. Also für die Landwirtschaft ist es ganz existenziell. Für das Weinfest nicht so, aber der Regenradar sagt, 15 Uhr soll es aufhören, also es kann noch richtig losgelegt werden nachher. Ich bin Weintrinker, ja, ich trinke ganz gerne Saale Unstrut, und zwar Weißwein.

0: liebe Gäste aus nah und fern. Ich freue mich natürlich, dass unser Ministerpräsident es sich nicht nehmen lässt, unseren 20. Querfurter Bauernmarkt zu besuchen und nun mit mir offiziell gemeinsam das Weindorf zu eröffnen. Lieber Ministerpräsident, lieber Rainer, sei uns wieder herzlich willkommen in unserer wunderschönen Stadt Querfurt. Ja, ich habe es heute Vormittag schon gesagt, 19 Jahre hatten wir das beste Wetter. Heute hat uns leider das Wetter einen kleinen Strich durch die Rechnung gemacht. Wir haben uns trotzdem nicht abhalten lassen, unseren Jubiläumsbauernmarkt würdig zu begehen. Und ich freue mich, dass Sie trotz des Regens hier im Weindorf jetzt so zahlreich erschienen sind, um bei Musik und einem oder auch zwei guten Gläsern Wein den Tag gemeinsam gemütlich ausklingen zu lassen. Vielen Dank.
1: Ich freue mich, dass ich die Einladung erhalten habe und auch gut kombinieren konnte. Wir kommen nämlich gerade mit meiner Frau aus Bad Lauchstädt. Da war gestern und heute das Festspiel der deutschen Sprache zum 10. Mal. Sie machen das hier ja schon zum 20. Mal. Und ich kann Ihnen sagen, Eva Vollsner ist ja als Landtagsabgeordnete auch da. Die Temperatur ist heute wesentlich angenehmer als gestern Abend im Goethe-Theater. Da waren nämlich Temperaturen irgendwo zwischen 30 und 35 Grad und Luftfeuchte bei 100%. Heute ist es etwas kühler und so wie das Wetterradar es sagt, wird auch irgendwann nach 15 Uhr, was immer das heißt, nach 15 Uhr der Regen aufhören oder zumindest deutlich nachlassen. Also nicht nachlassen mit dem Feiern. Es wird sich auf jeden Fall aufklaren, wenn der Wetterbericht nicht ganz schwindelt. Es ist für uns zumindest eine klare und große Freude, weil wir diese Tradition einfach im Lande brauchen. Und gerade hier in dieser Region ist der Weinbau ja nichts Unbekanntes. Ich habe zwar noch keinen einzigen Tropfen bekommen, aber, aber es soll sich gleich ändern. Ich sehe gerade, es werden Gläser rübergereicht, also es kann nur noch besser werden. Insgesamt für alle Feierfreudigen möchte ich nur sagen, die Polizisten, die da hinten stehen, die sind nicht wegen mir da, sondern damit sie sich sicher fühlen. Ja. Das ist Herr Müller und Herr Lüneburg. Und die dürfen allerdings während des Dienstes nicht trinken, also nicht verführen, sondern Dienst tun lassen, damit sie in Ruhe feiern können. Und ich hoffe, dass das Ganze ausgeht hier, wie ich gehört habe, immer sehr positiv, anders als manchmal auf der Eisleberwiese. Ja, da müssen dann nach ein paar Stunden ganz andere Einsätze gefahren werden, aber das ist ein anderer Menschenschlag dort. Hier sind die Querfurter auf der Platte. Die sind bodenständig und wissen, wann sie aufhören müssen. In dem Sinne, eine gute Feier, alles Gute den Gästen, viele Stunden des guten Aufenthaltes und gute Musik von euch. Nicht ganz so laut, dass man sich noch unterhalten kann, aber so laut, dass wir richtig in Stimmung versetzt werden. So, und jetzt habe ich Durst zum Wohl. Alle, die schon ein Glas haben, mögen anstoßen. Ich gehe jetzt an den Tisch und herzlichen Dank für das Engagement. Gerne.

0: In der Eisleber Petrikirche ist derzeit eine Wanderausstellung des Vereins UNESCO Welterbestätten Deutschland e.V. mit Sitz in Quedlinburg zu sehen. Der Fremdenverkehrsverein Eisleben ist Mitglied in diesem Verein und vertritt dort die Lutherstadt mit ihren Weltkulturerbestätten, dem Geburts- und Sterbehaus Martin Luthers, die vor 10 Jahren in das Kulturerbe aufgenommen wurden. Auf 32 Ausstellungstafeln werden Baudenkmäler, Stadtensembles, aber auch Industriedenkmäler und außergewöhnliche Naturlandschaften gezeigt, die durch die UNESCO als Weltkulturerbe ausgezeichnet wurden. Die imposante Ausstellung, die eine gute Ergänzung zum im Umbau befindlichen Luther-Sterbehaus bildet, ist bis einschließlich 1. Oktober täglich von 10 bis 16 Uhr geöffnet.
1: Pferde, Hüte, Leder und Felle standen ganz im Mittelpunkt am letzten Wochenende in Biskabonn. Zum 8. Countryfest hatten Hobby-Cowboys und Cowgirls geladen. Zahlreiche Stände auf dem Gelände des Biskabonner Fußballvereins boten die Waren feil. Im großen Festzelt begeisterten die Mitglieder der Country-Tanzgruppe ihr Publikum und luden selbstverständlich zum Mitmachen ein. Die Biskabonner Dancer unter Leitung von Barbara Boselt zeigten ihr komplettes Programm, welches aus 2/3 extra aus diesem Anlass neu einstudierter Dänze bestand. Neben Hundeshow und dem Gelberfang mit dem Lasso stand das Westernreiten am Samstagvormittag auf dem Programm. 40 Cowboys und Cowgirls zeigten hier in den verschiedensten Reitdisziplinen ihr Können und demonstrierten anschaulich die Harmonie zwischen Reiter und Pferd. Moderator Dieter Glocke, selbst aktiver Westernreiter, verstand es ausgezeichnet, dem Publikum die Besonderheiten des Westernreitens näher zu bringen. Auch das 8. Countryfest war ein voller Erfolg für die Veranstalter und so freut man sich schon jetzt auf das kommende Fest im nächsten Jahr. Zum Tag der Region lud man am letzten Wochenende nach Stangerode ein. Wer einen Parkplatz gefunden hatte, für den bestand die Möglichkeit, mit der Kutsche zum Ort des Geschehens zu fahren. Schon von Weitem waren Musik und Säge zu hören und der Bratwurstduft lag in der Luft. Der Tag der Region ist eine Möglichkeit für Vereine, Firmen und andere Selbstständige aus den Tälern der Eine, Selke und Wipper, sich der Öffentlichkeit zu präsentieren. 58 von ihnen nutzten diese Gelegenheit und luden zu den unterschiedlichsten Aktivitäten ein. So zum Beispiel Sebastian Seifert, der mit seiner Kettensäge einen Holzstamm bearbeitete. Daraus entstanden ist ein Schaf, das in Zukunft in Quenstedts Ortsmitte seinen Platz finden wird. Rechts daneben hatte der Indianistenverein Halle seine Tippis aufgeschlagen. Mit Friedenspfeife, Hufeisenwerfen und Bogenschießen vermittelten sie den Interessierten einen kleinen Einblick in das Leben eines Indianerstammes. Auf der anderen Seite des Geländes zeigten die jungen Reiterinnen und Reiter des Stangeröder Reitvereins ihr Können beim Spring- und Dressurreiten. Ein Höhepunkt des Tages war das Torwandschießen. Von Türk Fulot, der den ganzen Tag über durch das Programm leitete, wurde als erstes die Landwirtschaftsministerin aus Sachsen-Anhalt, Petra Wernicke, auf die Bühne gebeten, um ihr Glück zu versuchen.
2: Dann wäre der dritte so, aber das klappt schon.
3: Was machen Sie denn, wenn ich wirklich treffe und der Ball landet in der eine? Wer springt hinterher?
2: Das macht der Herr Müller. Das wurde ich abgesprochen.
4: So, Frau Wernicke. Sie können auch, wenn Sie wollen, bis zum Korbstand Anlauf nehmen, ist kein Thema. Ah, und Sascha hat gar nichts zu tun hier. Minister.
1: Als zweiter machte sich Landrat Hans-Peter Sommer auf. Einmal war er erfolgreich. Auch Bundestagsabgeordnete der CDU Uta Heller, die mit Enkelsohn vor Ort war, konnte keinen Treffer erzielen. Für die musikalische Umrahmung des Tages sorgten Spielmannszüge und Blaskapellen der Region.
5: Am 5. September lud die Stadt Eisleben in den Ratssitzungssaal ein zu einer Pressekonferenz, um über das Fest 470 Jahre Rathaus Lutherstadt Eisleben zu informieren. Es soll anlässlich des Tages des offenen Denkmals am 10. September durchgeführt werden. Zu diesem Fest werden Gedenkmünzen geprägt, die auf der einen Seite das Rathaus und auf der anderen den Knoblauchkönig Graf Hermann von Salm-Luxemburg zeigen. Er residierte von 1081 bis 1083 auf der Wasserburg in Eisleben und war Gegenkönig zu Heinrich IV. Diese Figur soll im Rahmen der Feierlichkeiten gekrönt werden und auch in Zukunft die Lutherstadt Eisleben nach außen hin vertreten. Losgehen soll es am Sonntag um 14 Uhr mit einer Bergparade mit 4 Gruppen und dem Pionierbataillon vom Knappenbrunnen zum Rathausplatz. Dort können dann die Besucher ein buntes Programm auf dem Markt erleben, unter anderem dabei 6 Chöre, die Mansfeld-Ladies, Ballett- und Tanzgruppen, ein Gaukler und vieles mehr. Das Rathaus selber ist zur Besichtigung ab 11 Uhr geöffnet. Nach der Krönung des Knoblauchkönigs wird es ab 18 Uhr noch eine Oldie-Party auf dem Markt geben. Wenn jetzt noch das Wetter mitspielt, sind alle Voraussetzungen für ein schönes Rathausfest gegeben.
0: Die Volksküche Mansfelder Land hat sich in den vergangenen Jahren einen guten Namen mit der täglichen zuverlässigen Lieferung von tausenden Portionen Mittagessen in der Region gemacht. Doch auch für ein starkes soziales Engagement ist die Volksküche bekannt. Eine der zahlreichen Aktionen ist beispielsweise ein jährliches großes Kinderfest, zu dem alle Kinder der Einrichtungen, die Kunde sind, eingeladen werden. In diesem Jahr fiel das Fest wegen starkem Regens förmlich ins Wasser.

0: Die Preise eines kleinen Gewinnspiels wurden trotzdem an die Kids verteilt. Der erste Preis, ein fast lebensgroßer brauner Kuschelbär, ging in die Kita Magdeburger Straße in Eisleben. Geschäftsführer Herr Schwarz und zwei Mitarbeiter gaben den großen Teddy persönlich bei den überraschten Kindern ab.
1: Ihr wisst ja, dass wir unser Kinderfest hatten im Juni, wo es so doll geregnet hat. Da waren ja viele von euch auch da gewesen, ja? Und da wollten wir ja einen Preis... Na, das war da gewesen im Kloster, ja? Und da wollten wir ja großes Preisausschreiben machen. Es hat leider nicht so funktioniert wegen dem Wetter und dem Regen. Keiner wusste richtig, wie wir anfangen sollten. Nichtsdestotrotz haben wir gesagt, wir wollen aber unsere Preise, die wir schon vorher festgelegt hatten, für jemanden Kindergarten. Und da haben wir einfach halt Lose gezogen und haben zum Schluss gesagt, der Kindergarten hier an der Magdeburger Straße, der bekommt den ersten Preis. Das ist der große Plüschteddy. Ja, den könnt ihr ja dabei stehen lassen, dabei. Den könnt ihr euch draufschmeißen oder stehen lassen oder mit ihm spielen, wie ihr wollt. Braucht ihr keine Angst zu haben. Das ist.
2: Der tut niemanden.
1: Ein großer Plüschteddy.
0: Doch die Kinder hatten kaum Berührungsängste. Einige trauten sich sofort. Andere waren noch ein wenig schüchtern. So auch der kleine Jason Günther. Er war das Geburtstagskind des Tages und hatte Respekt vor dem übergroßen Teddy. Herr Schwarz nahm ihn jedoch auf den Arm und dann wagte es auch Jason, das braune Fell zu streicheln. Schließlich bedankten sich die 140 Kinder der Kita und ihre Erzieherinnen mit einem passenden Lied bei den Mitarbeitern der Volksküche.

0: Am Dienstagmorgen bekamen auch die Erstklässler der Grundschule Torgartenstraße in Eisleben ihre gelben Mützen überreicht. Dazu fanden sich Herr Röthe, Leiter des Verkehrsdienstes der Polizei Mansfelder Land, Herr Wöhlemann, Verkehrssicherheitsberater und Herr Steinacker, Leiter des Straßenverkehrsamtes in der Schule ein. Herr Röthe appellierte noch einmal an die Kinder, wie wichtig die gelbe Mütze für die eigene Sicherheit ist.
1: Setzt diese Mützen auf, das ist eine Sicherheit im Straßenverkehr, damit ihr nicht durch ein Auto oder Motorrad oder ein LKW umgefahren werdet. Ja, das ist unser größtes Anliegen, dass sie auch aufgesetzt werden. Wir haben auch überhaupt nichts dagegen, wenn ihr die in der Freizeit aufsetzt, wenn ihr im Straßenverkehr euch bewegt.
0: Die Kinder nahmen die Mützen, die von der Sparkasse Mansfelder Land gesponsert wurden, sowie Malhefte freudig in Empfang. Auch Lehrer und Eltern sollen dafür sorgen, dass die Mützen von den ersten Klassen auf dem Schulweg getragen werden. Es ist wichtig, dass Kraftfahrer besonders im Bereich der Schulen Rücksicht nehmen und in gemäßigter Geschwindigkeit fahren. Besonders an den Bushaltestellen verhalten sich Autofahrer oft undiszipliniert, teilte Herr Röthe mit. Schrittgeschwindigkeit muss hier eingehalten werden, denn viele Unfälle kommen an diesen Stellen vor. Zur Initiative Sicherer Schulweg 2006 gehören die erhöhten Geschwindigkeitskontrollen in der Nähe der Schulen und die Spannbänder Achtung Schulweg auf den Straßen. Also, viel Spaß beim Lernen und Augen auf im Straßenverkehr.
2: Im Rahmen eines internationalen Kongresses zum Thema Stadt und Erbe, Geschichte als Zukunft der Stadt, fanden Workshops in Halle, Quedlinburg und auch Eisleben statt. Im Mittelpunkt stand dabei die Frage, welche Rolle spielt das historische Erbe für die Zukunft einer Stadt und welche konkreten Chancen sich für einige IBA-Standorte daraus ergeben.

0: Unter den Teilnehmern des Workshops befanden sich zahlreiche kompetente Vertreter der Lutherstadt, aber auch einige interessierte Bürger. Zu den Referenten, die unter anderem aus Spanien und Slowenien kamen, zählte auch Bürgermeisterin Jutta Fischer. Ihr Thema lautete: Die Lutherstadt Eisleben, Erhalt von Geschichte als Impuls für neue städtische Qualität. Dabei ging sie auf bereits realisierte und geplante Projekte ein. Ein ganz wichtiger Punkt war die in der Bauphase befindliche Restaurierung und Umgestaltung des Luther-Geburtshauses.
1: Die Stadt hat einen hohen Einsatz erbracht, weil sie die benachbarten Grundstücke erworben und an die Stiftung weiter veräußert hat, wobei hier ein aktiver Stadtumbau oder besser Rückbau abzustimmen und schließlich auch zu realisieren war. Die Denkmalpfleger haben gemeinsam mit uns viel geklärt und vielleicht haben wir sogar gegenseitig gelernt. Das Bekenntnis zu einem Qualifizierungsverfahren hat trotz der höheren Aufwendungen für den Prozess sich gelohnt und wir, insbesondere die Stadträte und die ehrenamtlichen Stadtbild- und Denkmalpfleger, haben einiges über zeitgenössische Architektur erfahren, aber auch der Architekt hat gelernt, dass ein altes und damit vertrautes Stadtbild einen wichtigen Wert darstellt und er hat deshalb die Dachformen und Materialien angepasst. Mit dem Projekt und seinen veränderten räumlichen, aber auch in ideellen Dimensionen hat sich auch der Anspruch an ein erfolgreiches Marketing- und Tourismusangebot enorm erhöht. Mit der Öffnung der roten Tür zum ersten Spatenstich, den beiden Kränen über die Lutherstraße und Vikariatsgasse und den sichtbar gewordenen Konturen des neuen Ensembles wuchs und wächst die Neugier der Eisleber auf die Veränderung dieses besonderen Ortes. So haben wohl alle Partner des Projektes, aber auch die Eisleber, den Moment des Richtfestes sehr genossen. Und wir müssen uns vor Augen führen, dass zwischen dem IBA-Workshop und diesem Meilenstein noch nicht einmal 3 Jahre liegen. Schließlich macht uns die wachsende Aufmerksamkeit der Presse, der Fachwelt und der Partner anderer Städte der Reformationen bewusst, dass wir als Lutherstadt Eisleben auf einer neuen Bühne stehen und uns auch dort behaupten müssen und wollen.
2: Liebe Zuschauer, wir befinden uns hier am Markt 4 in Hettstedt im Service Center des Projektes Alter hat Zukunft. An meiner Seite Herr Heinemann und wir wollen reden über einzelne Teilprojekte, die hier bearbeitet werden. Heute soll es gehen um das Thema Gesundheitsmanagement, Prävention. Ja, Heinemann, was muss man sich darunter vorstellen?
3: Also das Projekt Alter hat Zukunft gliedert sich in mehrere Teilbereiche, wobei eines der Projekte Gesundheitsmanagement und Präventionsberatung ist. Hier werden Informationen für Betroffene und Angehörige gegeben, alles zu erreichen über unsere einheitliche Service-Nummer, Vorwahl von Hettstedt, die 5599555. Da können also Fragen gestellt werden, zum Beispiel zur Pflegeversicherung, zur Krankenversicherung, altersbedingte Präventionsmaßnahmen, gesundheitsfördernde Maßnahmen, Fragen zur ambulanten, zur stationären, zur teilstationären Pflege, altersbedingte und behindertenbedingte Anpassung von Wohnungen zum Beispiel. Da gibt es in Hettstedt unsere Musterwohnung zu besichtigen. Wir organisieren auch Veranstaltungen. Wir organisieren Workshops. Workshops zum Beispiel zu gesundheitsfördernden und riskanten Verhaltensweisen. Folgeerscheinungen zu falscher oder bei falscher Lebensführung werden hier in solchen Workshops dargestellt. Wir erarbeiten in diesen Workshops auch Fragen zur Umsetzung dieser neuen Gesichtspunkte im Alltag. Professionelle Partner

0: weiter ausgebaut werden.
1: Vielen Dank.
2: Am vergangenen Mittwoch lud die Multiple Sklerose Kontaktgruppe Eisleben zu einer Buchvorstellung des Karikaturisten Philipp Huppe in den Hof der Mansfelder Gewerke Bendorf recht herzlich ein. Betroffene, deren Angehörige und Bekannte der Gruppe waren gekommen, um das neue Buch von Herrn Huppe kennenzulernen. Herr Huppe, seines Zeichen Karikaturist und Cartoonzeichner aus Magdeburg, der selbst an Multiple Sklerose erkrankt ist, thematisiert die unterschiedlichsten Handicaps von Behinderten in seinen Karikaturen witzig und gleichzeitig kritisch. Sein neues Buch, Der letzte Mohikaner, enthält zahlreiche Zeichnungen, die für viele Lacher bei den Gästen sorgten. Die Erkrankten selbst finden es wichtig, auch einmal locker mit der eigenen Behinderung umzugehen. Außenstehenden werden so Berührungsängste genommen, betonte Frau Röhl, die Gastgeberin.
3: Er zeigt das Leben behinderter Menschen aus einer Perspektive, die den Betroffenen selbst durchaus bekannt vorkommt. Gesunde, Außenstehende aber schon auch in Verlegenheit bringt. Ich denke, ein bisschen hält er Ihnen auch den Spiegel vors Gesicht. Es braucht Ihnen nicht peinlich zu sein, Lachen ist erlaubt und erwünscht. Ich begrüße ganz, ganz herzlich Philipp Huppe und seine Ehefrau aus Magdeburg. Herzlich willkommen.

0: Ja, liebe Zuschauer, wir sind hier im Herzwald und auf der Suche nach dem Nainhorn. Das soll hier irgendwo leben, aber keine Spur davon. Oh, Moment mal. Willkommen beim Nainhorn. Wir sind doch richtig. Aber was steht hier? Bin im Theater Eisleben? Na, dann gehen wir da auch hin. Und Sie lade ich ein zu Ticket, dem Kulturtelegramm. Denn dann gibt's mehr vom Nainhorn.
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0: Hallo und herzlich willkommen, liebe Zuschauerinnen und Zuschauer bei Punktum, Ihrem regionalen Fernsehprogramm am heutigen Mittwoch. Die kostenfreie Online-Veranstaltung Attraktive Arbeitgeber durch echte Lebensbalance der Arbeitsagentur Sachsen-Anhalt Süd und West am Donnerstag, den 17. September von 14 bis 15 Uhr will praxisnahe Antworten geben. Es geht um Fragen, wie lassen sich berufliche Anforderungen und private Lebensphasen besser miteinander verbinden. Wie können Firmen gerade im Schichtbetrieb Arbeitsbedingungen schaffen, die Mitarbeiter langfristig binden? Vorgestellt werden praxiserprobte Ansätze, eine unterstützende Unternehmenskultur und flexible Arbeitsformen, die sich an verschiedenen Lebensphasen der Mitarbeiter orientieren. So sollen Unternehmen Attraktivität gewinnen und ihre Fachkräftebasis stärken. Die Teilnahme ist kostenfrei, eine Anmeldung erfordert unter der eingeblendeten Adresse. Selbsthilfegruppen sind enorm wichtig, Dinge auszusprechen und sich mit Betroffenen und Angehörigen auszutauschen, kann Mut machen und Hoffnung geben. Zum Tag der Selbsthilfe am 16. September erklärt Sven Wagner, Teamkoordinator für Selbsthilfe bei der AOK Sachsen-Anhalt, wie Selbsthilfeorganisationen, Selbsthilfekontaktstellen und Selbsthilfegruppen gefördert werden und wo man mehr über deren Arbeit erfahren kann. Die Krankenkassen bezuschussen im Rahmen der kassenartenübergreifenden Pauschalförderung die Arbeit von Selbsthilfeorganisationen, Kontaktstellen und Gruppen. Der Antrag kann unkompliziert bei der AOK Sachsen-Anhalt gestellt werden. Die federführend die Kooperationsgemeinschaft Selbsthilfeförderung der GKV in Sachsen-Anhalt koordiniert. 2025 haben die gesetzlichen Krankenkassen hier in Sachsen-Anhalt rund 2 Millionen Euro bereitgestellt. Es wurden auch individuelle Projekte, die über routinemäßige Aufgaben hinausgehen, gefördert. Zudem bieten Sie auf der Internetplattform Selbsthilfeakademie und kompliziert Zugang zu kostenfreien Weiterbildungsangeboten für Leiter, Vertreter von Selbsthilfegruppen in Sachsen-Anhalt. Damit soll die Arbeit noch professioneller gestaltet und die Gruppen krisenfester gemacht werden. Im Podcast Ausgesprochen menschlich, Selbsthilfe auf Sendung, gibt es einen Einblick in die Arbeit von Selbsthilfegruppen. Den Podcast gibt es auf allen gängigen Plattformen. Alle Infos zur Selbsthilfe und die Antragsformulare unter www.deine-gesundheitswelt.de/Selbsthilfe. Die nächste Bürgersprechstunde von Landrat André Schröder findet am Montag, den 14. September um 16 Uhr statt. Anmeldungen für ein persönliches Gespräch oder auch eine digitale Sprechstunde sind noch möglich. Wer die Bürgersprechstunde nutzen möchte, melde sich bitte telefonisch unter Sangerhausen 535 1002 oder per E-Mail landrat@lkmsh.de an. Bürgerinnen und Bürger, die den digitalen Weg wählen, sollten dies bei der Anmeldung mitteilen. Sie erhalten einen entsprechenden Zugangscode für die digitale Bürgersprechstunde. Die nächste dann im Oktober findet am 12. dieses Monats dann statt. Am 19. September lädt die Mansfelder Bergwerksbahn wieder zu einer besonderen Sonderfahrt aus der Reihe mit der Wipperliese in die weite Welt ein. Diesmal geht die Reise in den idyllischen Spreewald nach Lübbenau, eine Region voller Wasserwege, Traditionen und einzigartiger Naturerlebnisse. Es sind noch Restplätze frei.
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0: Am 7. September trafen sich die Mitglieder des städtischen Singvereins Eisleben und von zwei weiteren Vereinen im Eisleber Stadtpark in der Nähe des Martin-Luther-Gymnasiums. Warum sie das taten, verriet uns die Vorsitzende des städtischen Singvereins Eisleben, Peggy Kramer.
1: Ja, wir machen heute die Baumpflanzaktion. Wir haben diese Challenge vom Gertrudis-Verein in Eisleben bekommen und haben uns dann überlegt, aufgrund unseres 30-jährigen Jubiläums hier eine Baumflucht zu pflanzen, zu Ehren des ehemaligen oder des Gründers des städtischen Singvereins Joachim Brust, der auch heute hier vor Ort ist. Dementsprechend enthüllen wir eine Tafel, die dort im an ihn erinnert, der vor 30 Jahren 1996 den Chor gegründet hat. Die Baum-Challenge bedeutet, ein Verein pflanzt einen Baum und das wird an jeden am nächsten Verein weitergegeben. Wir übergeben das an den Förderkreis des Anhospizes.
0: Dann pflanzten Frau Kramer und der zweite Vorsitzende des Vereins, Roland Ottilie, unter fachlicher Anleitung von Kuhns Baumschule den angesprochenen Ginkgo-Baum. Alles unter den Augen der Mitglieder der drei Vereine, die die Kette in dieser Baum-Challenge bilden, der übergebende Verein, der ausführende und der als nächstes an der Reihe ist. An Herrn Ottilie war es dann, eine kleine Rede zu halten. Er ging natürlich auf den erwähnten Herrn Brust ein, der vor 30 Jahren den Verein gründete und dem unter anderem die Ehrentafel gewidmet ist. Außerdem werden auf ihr der Gründer des Vorgängerchores von 1881, Ernst Lase, und dessen Wegbereiter Franz Gustav Klauer gewürdigt. Bei Herrn Brust konnte sich der Verein im Gegensatz zu den Herren aus dem 19. Jahrhundert sozusagen live für sein Engagement bedanken. Nachdem die Übergabe der Baum-Challenge an den Förderkreis des Anhospizes abgesprochen war und auch der Eisleber Bürgermeister Carsten Staub ein Grußwort sprach und die Arbeit des Vereines sowie die Idee dieser Baum-Challenge würdigte, konnte die besagte Ehrentafel enthüllt werden. Und natürlich wäre der städtische Singverein Eisleben nicht der städtische Singverein Eisleben.

0: Jahrzehntelang war das Schloss Walbeck Spielball von vermeintlichen Investoren und dem Verfall preisgegeben. Erst als Peter Endres vor vielen Jahren das Objekt übernahm und zum Sonnenschloss machte, hatte dieser lange Leidensweg des Ensembles ein Ende. Seitdem wurde unendlich viel Zeit und auch jede Menge Geld in die Sanierung gesteckt. Viele Hürden mussten und müssen noch immer überwunden werden, Dinge, die unglaublich viel Energie kosten. Doch Energie ist das Stichwort, denn die hilft nicht nur bei der Finanzierung des Vorhabens, sie ist auch immer wieder Ansatzpunkt für Veranstaltungen im Schloss. So auch am 3. und 4. September, als Schlossherr Peter Endres zur 4. Energiewendetagung nach Walbeck eingeladen hatte. Er freute sich in der Begrüßung über den Zuspruch und zeigte die Bedeutung einer solchen Tagung auf. Die wurde auch durch Gäste wie Landrat André Schröder, Hettstedts Bürgermeister Frank Tallich oder den Geschäftsführer der Landesenergieagentur, kurz Lena, Marco Mühlstein, deutlich. Der konnte in seinem Grußwort auf bereits Erreichtes zurückblicken.
1: Da sei mir erlaubt, an der Stelle darauf hinzuweisen, wir sind in Sachsen-Anhalt gut. Über 60 Kommunen haben sich bereits auf den Weg gemacht, die kommunale Wärmeplanung anzupacken. Einige von denen haben diese sogar schon umgesetzt bzw. abgeschlossen, die kommunale Wärmeplanung. Und wir sind als Lena natürlich bemüht, die Kommunen zu unterstützen, die bisher noch nicht aktiv werden konnten. Denn sie haben die Aufgabe, bis Mitte 2028 die kommunale Wärmeplanung auch vorzulegen. Dafür gibt es jetzt, im März wurde das beschlossen, verabschiedet vom Landtag, das landesweite Wärmeplanungsgesetz. Und es gibt unterschiedliche Optionen, da können Sie uns gerne ansprechen, wie wir Kommunen an der Stelle Unterstützung bieten und sie auch auf dem Weg begleiten.
0: Nach der offiziellen Eröffnung der Tagung standen an den beiden Tagen insgesamt 18 Referenten aus ganz Deutschland vor den Gästen, die größtenteils aus Fachleuten, aber auch aus interessierten Mitarbeitern von Firmen oder Institutionen bestand. Es wäre schön gewesen, auch interessierte Bürger begrüßen zu können, doch die waren leider nicht unter den Teilnehmern. Thematisch ging es querbeet durch das breite Spektrum der erneuerbaren Energien und ihrer Nutzung, sowie damit verbundener Herausforderungen. Eine davon ist die Säuberung von Solarpanelen. Der Geschäftsführer der Tübinger Firma DroneShine referierte dazu und es gab dann sogar eine Vorführung der Geräte. Die Drohne reinigt die Paneele mit einer Hochdrucksprühvorrichtung, die jedoch so konzipiert ist, dass eine Beschädigung der empfindlichen Solarpaneele verhindert wird. Wichtig waren natürlich auch die Pausen, in denen man sich informierte, Dinge in Augenschein nehmen konnte, aber hauptsächlich mit und untereinander ins Gespräch kam. Netzwerken ist der dafür gern verwendete Begriff. Es war aber deutlich zu spüren, dass dieses Netzwerken von allen Tagungsteilnehmern gewollt und gewünscht war. Am Tagungsende, Freitag gegen 13.30 Uhr, fragten wir Peter Endres nach einem ersten Resümee.
2: Ja, ich bin erstmal begeistert über die Qualität der Referentinnen und Referenten der Vorträge. Ich fand es aber auch spannend zu sehen, das ist jetzt unsere vierte Tagung, wie von der ersten über die zweite bis jetzt wir so den Wandel gehabt haben von reiner Technik Richtung Digitalisierung. Jetzt reden wir von Speichern, von der Vernetzung. Also in diesen 4 Jahren hat sich so viel getan. Hinter mir sehen Sie eine Drohne, wie man Photovoltaikmodule

0: Photovoltaikanlagen reinigen kann. Also es ist der Wahnsinn, was da für eine Aufbruchstimmung ist. Gleichzeitig sind wir hier ein sehr familiärer Rahmen. Diese Mischung erneuerbare Energien, neueste Technik, familiäres Umfeld in diesem alten Gemäuer finde ich großartig. Also ich bin ganz glücklich.
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2: Der DAX verbuchte am Mittwochvormittag bei 25.830,39 Punkten, der TecDAX bei 4.009,26 Zählern und der Euro war 1 US-Dollar 16,38 wert.
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2: In der Nacht zum Donnerstag ist es wechselnd bis gering bewölkt. Es besteht eine geringe Schauerneigung. Die Luft kühlt auf 12 bis 8 Grad ab. Der Wind weht schwach bis mäßig aus West. Am Donnerstag ist es wolkig. Im Tagesverlauf wird es zunehmend heiter. Es bleibt überwiegend trocken. Die Höchstwerte erreichen 18 bis 20 Grad. Der Wind weht schwach bis mäßig aus West bis Nordwest. In der Nacht zum Freitag ist es wolkig bis gering bewölkt und niederschlagsfrei. Lokal können sich Dunst- oder Nebelfelder bilden. Die Tiefstwerte sinken auf 9 bis 4 Grad, der Wind weht schwach aus unterschiedlichen Richtungen. Am Freitag ist es heiter bis wolkig und trocken. Die Tageshöchsttemperatur erreicht 19 bis 22 Grad, der Wind weht schwach aus unterschiedlichen Richtungen. In der Nacht zum Samstag ist es wolkig und meist niederschlagsfrei. Die Temperaturen gehen auf 11 bis 8 Grad zurück, dabei weht schwacher Wind aus unterschiedlichen Richtungen. Der Samstag wird heiter bis wolkig und trocken. Die Höchstwerte erreichen 22 bis 25 Grad, der Wind weht schwach aus westlichen Richtungen.
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2: Um 11 Uhr waren es 18 Grad, die Luftfeuchtigkeit betrug 41% und der Luftdruck 1011 Hektopascal.
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0: Der 20. Querfurter Bauernmarkt fiel im wahrsten Sinne des Wortes ins Wasser. Nach einer langen Hochsommerphase in Mitteldeutschland war der Regen bitter nötig. Aber musste es gerade am 17. September sein? Viele Händler packten ihre Waren vorzeitig ein. Im Modeexpress Nummer 1 dagegen blieb man trotz Dauerregens optimistisch. Wie in jedem Jahr sollte es auch 2016 eine Modenschau geben.
1: Also unsere Modenschau findet heute 14 Uhr statt, traditionell zum Bauernmarkt. Ja. Der Wettergott meint es heute nicht gut mit uns, leider regnet es. Wir ziehen das aber trotzdem durch. Wir führen heute unsere aktuelle Herbst-Winter-Kollektion vor. Ganz aktuell sind Ponchos und Westen in modischen Farben.
2: Ja, welche Farben sind denn aktuell jetzt im Winter?
1: Rosa-Grau ist sehr aktuell, dann ganz viel mit Pelzbesatz. Ja, lassen Sie sich einfach überraschen, sag ich mal. Ne?
2: Respekt, dass Sie das trotz des Wetters durchziehen.
1: Ja, wir geben uns ganz viel Mühe und hoffen, dass ganz viele Zuschauer da sind.
2: Was für Models haben Sie?
1: Wir haben Models, ich versuche immer von bis, Größe 38, Größe 42 und auch ein bisschen für die strammeren Damen, ja, dass jeder Kunde sieht, bei uns gibt es ein vielfältiges Sortiment.
0: Doch zunächst kündigte sich noch hoher Besuch an. Der Ministerpräsident des Landes Sachsen-Anhalt, Dr. Rainer Haseloff persönlich, schaute gemeinsam mit seiner Gattin im Geschäft von Frau Simke vorbei. Doch das war kein Zufall. Er war einer Einladung der Bürgermeisterin von Querfurt gefolgt, im Rahmen des Bauernmarktes das ebenfalls 20 Jahre bestehende Weindorf zu eröffnen. Aufgrund des Regens fand die Prozedur in einem Zelt statt.
3: Die Bauern, die haben seit Jahren immer wieder gesagt, wenn es im September nicht regnet, dann ist es ein großes Problem. Und das hat mir auch nochmal der Bauernpräsident vor 3 Tagen gesagt, dass die ganzen Zwischenfrüchte und so weiter nicht anziehen. Also für die Landwirtschaft ist es ganz existenziell. Für das Weinfest nicht so, aber der Regenradar sagt, 15 Uhr soll es aufhören, also es kann noch richtig losgelegt werden nachher. Ich bin Weintrinker, ja, ich trinke ganz gerne Saale Unstrut, und zwar Weißwein.

0: liebe Gäste aus nah und fern. Ich freue mich natürlich, dass unser Ministerpräsident es sich nicht nehmen lässt, unseren 20. Querfurter Bauernmarkt zu besuchen und nun mit mir offiziell gemeinsam das Weindorf zu eröffnen. Lieber Ministerpräsident, lieber Rainer, sei uns wieder herzlich willkommen in unserer wunderschönen Stadt Querfurt. Ja, ich habe es heute Vormittag schon gesagt, 19 Jahre hatten wir das beste Wetter. Heute hat uns leider das Wetter einen kleinen Strich durch die Rechnung gemacht. Wir haben uns trotzdem nicht abhalten lassen, unseren Jubiläumsbauernmarkt würdig zu begehen. Und ich freue mich, dass Sie trotz des Regens hier im Weindorf jetzt so zahlreich erschienen sind, um bei Musik und einem oder auch zwei guten Gläsern Wein den Tag gemeinsam gemütlich ausklingen zu lassen. Vielen Dank.
1: Ich freue mich, dass ich die Einladung erhalten habe und auch gut kombinieren konnte. Wir kommen nämlich gerade mit meiner Frau aus Bad Lauchstädt. Da war gestern und heute das Festspiel der deutschen Sprache zum 10. Mal. Sie machen das hier ja schon zum 20. Mal. Und ich kann Ihnen sagen, Eva Preußner ist ja als Landtagsabgeordnete auch da. Die Temperatur ist heute wesentlich angenehmer als gestern Abend im Goethe-Theater. Da waren nämlich Temperaturen irgendwo zwischen 30 und 35 Grad und Luft feuchte bei 100%. Heute ist es etwas kühler und so wie das Wetterradar es sagt, wird auch irgendwann nach 15 Uhr, was immer das heißt, nach 15 Uhr der Regen aufhören oder zumindest deutlich nachlassen. Also nicht nachlassen mit dem Feiern. Es wird sich auf jeden Fall aufklaren, wenn der Wetterbericht nicht ganz schwindelt. Es ist für uns zumindest eine klare und große Freude, weil wir diese Tradition einfach im Lande brauchen. Und gerade hier in dieser Region ist der Weinbau ja nichts Unbekanntes. Ich habe zwar noch keinen einzigen Tropfen bekommen, aber es soll sich gleich ändern. Ich sehe gerade, es werden Gläser rübergereicht, also es kann nur noch besser werden. Insgesamt für alle Feierfreudigen möchte ich nur sagen, die Polizisten, die da hinten stehen, die sind nicht wegen mir da, sondern damit sie sich sicher fühlen. Ja. Das ist Herr Müller und Herr Lüneburg. Und die dürfen allerdings während des Dienstes nicht trinken, also nicht verführen, sondern Dienst tun lassen, damit sie in Ruhe feiern können. Und ich hoffe, dass das Ganze ausgeht hier, wie ich gehört habe, immer sehr positiv, anders als manchmal auf der Eisleberwiese. Ja, da müssen dann nach ein paar Stunden ganz andere Einsätze gefahren werden, aber das ist ein anderer Menschenschlag dort. Hier sind die Querfurter auf der Platte. Die sind bodenständig und wissen, wann sie aufhören müssen. In dem Sinne, eine gute Feier, alles Gute den Gästen, viele Stunden des guten Aufenthaltes und gute Musik von euch. Nicht ganz so laut, dass man sich noch unterhalten kann, aber so laut, dass wir richtig in Stimmung versetzt werden. So, und jetzt habe ich Durst zum Wohl. Alle, die schon ein Glas haben, mögen anstoßen. Ich gehe jetzt an den Tisch und herzlichen Dank für das Engagement.

0: In der Eisleber Petrikirche ist derzeit eine Wanderausstellung des Vereins UNESCO Welterbestätten Deutschland e.V. mit Sitz in Quedlinburg zu sehen. Der Fremdenverkehrsverein Eisleben ist Mitglied in diesem Verein und vertritt dort die Lutherstadt mit ihren Weltkulturerbestätten, dem Geburts- und Sterbehaus Martin Luthers, die vor 10 Jahren in das Kulturerbe aufgenommen wurden. Auf 32 Ausstellungstafeln werden Baudenkmäler, Stadtensembles, aber auch Industriedenkmäler und außergewöhnliche Naturlandschaften gezeigt, die durch die UNESCO als Weltkulturerbe ausgezeichnet wurden. Die imposante Ausstellung, die eine gute Ergänzung zum im Umbau befindlichen Luther-Sterbehaus bildet, ist bis einschließlich 1. Oktober täglich von 10 bis 16 Uhr geöffnet.
1: Pferde, Hüte, Leder und Felle standen ganz im Mittelpunkt am letzten Wochenende in Biskabonn. Zum 8. Countryfest hatten Hobby-Cowboys und Cowgirls geladen. Zahlreiche Stände auf dem Gelände des Biskabonner Fußballvereins boten die Waren feil. Im großen Festzelt begeisterten die Mitglieder der Country-Tanzgruppe ihr Publikum und luden selbstverständlich zum Mitmachen ein. Die Biskabonner Dancer unter Leitung von Barbara Boselt zeigten ihr komplettes Programm, welches aus 2/3 extra aus diesem Anlass neu einstudierter Dänze bestand. Neben Hundeshow und dem Gelbefang mit dem Lasso stand das Westernreiten am Samstagvormittag auf dem Programm. 40 Cowboys und Cowgirls zeigten hier in den verschiedensten Reitdisziplinen ihr Können und demonstrierten anschaulich die Harmonie zwischen Reiter und Pferd. Moderator Dieter Glocke, selbst aktiver Westernreiter, verstand es ausgezeichnet, dem Publikum die Besonderheiten des Westernreitens näher zu bringen. Auch das 8. Countryfest war ein voller Erfolg für die Veranstalter und so freut man sich schon jetzt auf das kommende Fest im nächsten Jahr. Zum Tag der Region lud man am letzten Wochenende nach Stangerode ein. Wer einen Parkplatz gefunden hatte, für den bestand die Möglichkeit, mit der Kutsche zum Ort des Geschehens zu fahren. Schon von Weitem waren Musik und Säge zu hören und der Bratwurstduft lag in der Luft. Der Tag der Region

0: ist eine Möglichkeit für Vereine, Firmen und andere Selbstständige aus den Tälern der Eine, Selke und Wipper, sich der Öffentlichkeit zu präsentieren. 58 von ihnen nutzten diese Gelegenheit und luden zu den unterschiedlichsten Aktivitäten ein. So zum Beispiel Sebastian Seifert, der mit seiner Kettensäge einen Holzstamm bearbeitete. Daraus entstanden ist ein Schaf, das in Zukunft in Quenstedts Ortsmitte seinen Platz finden wird. Rechts daneben hatte der Indianistenverein Halle seine Tippis aufgeschlagen. Mit Friedenspfeife, Hufeisenwerfen und Bogenschießen vermittelten sie den Interessierten einen kleinen Einblick in das Leben eines Indianerstammes. Auf der anderen Seite des Geländes zeigten die jungen Reiterinnen und Reiter des Stangeröder Reitvereins ihr Können beim Spring- und Dressurreiten. Ein Höhepunkt des Tages war das Torwandschießen. Von Türk Fulot, der den ganzen Tag über durch das Programm leitete, wurde als erstes die Landwirtschaftsministerin aus Sachsen-Anhalt, Petra Wernicke, auf die Bühne gebeten, um ihr Glück zu versuchen.
1: Dann wäre der dritte so, aber das klappt schon.
2: Was machen Sie denn, wenn ich wirklich treffe und der Ball landet, dieser eine? Wer springt hinterher?
1: Das macht der Herr Müller. Was wurde ich abgesprochen?
3: So, Frau Wernicke, Sie können auch, wenn Sie wollen, bis zum Korbstand Anlauf nehmen, ist kein Thema. Ah, Sascha hat gar nichts zu tun hier. Minister.
0: Als zweiter machte sich Landrat Hans-Peter Sommer auf. Einmal war er erfolgreich. Auch Bundestagsabgeordnete der CDU Uta Heller, die mit Enkelsohn vor Ort war, konnte keinen Treffer erzielen. Für die musikalische Umrahmung des Tages sorgten Spielmannszüge und Blaskapellen der Region.
4: Am 5. September lud die Stadt Eisleben in den Ratssitzungssaal ein zu einer Pressekonferenz, um über das Fest 470 Jahre Rathaus Lutherstadt Eisleben zu informieren. Es soll anlässlich des Tages des offenen Denkmals am 10. September durchgeführt werden. Zu diesem Fest werden Gedenkmünzen geprägt, die auf der einen Seite das Rathaus und auf der anderen den Knoblauchkönig Graf Hermann von Salm-Luxemburg zeigen. Er residierte von 1081 bis 1083 auf der Wasserburg in Eisleben und war Gegenkönig zu Heinrich IV. Diese Figur soll im Rahmen der Feierlichkeiten gekrönt werden und auch in Zukunft die Lutherstadt Eisleben nach außen hin vertreten. Losgehen soll es am Sonntag um 14 Uhr mit einer Bergparade mit 4 Gruppen und dem Pionierbataillon vom Knappenbrunnen zum Rathausplatz. Dort können dann die Besucher ein buntes Programm auf dem Markt erleben, unter anderem dabei 6 Chöre, die Mansfeld-Ladies, Ballett- und Tanzgruppen, ein Gaukler und vieles mehr. Das Rathaus selber ist zur Besichtigung ab 11 Uhr geöffnet. Nach der Krönung des Knoblauchkönigs wird es ab 18 Uhr noch eine Oldie-Party auf dem Markt geben. Wenn jetzt noch das Wetter mitspielt, sind alle Voraussetzungen für ein schönes Rathausfest gegeben.
5: Die Volksküche Mansfelder Land hat sich in den vergangenen Jahren einen guten Namen mit der täglichen zuverlässigen Lieferung von tausenden Portionen Mittagessen in der Region gemacht. Doch auch für ein starkes soziales Engagement ist die Volksküche bekannt. Eine der zahlreichen Aktionen ist beispielsweise ein jährliches großes Kinderfest, zu dem alle Kinder der Einrichtungen, die Kunde sind, eingeladen werden. In diesem Jahr fiel das Fest wegen starken Regens förmlich ins Wasser. Die Preise eines kleinen Gewinnspiels wurden trotzdem an die Kids verteilt. Der erste Preis, ein fast lebensgroßer brauner Kuschelbär, ging in die Kita Magdeburger Straße in Eisleben. Geschäftsführer Herr Schwarz und 2 Mitarbeiter gaben den großen Teddy persönlich bei den überraschten Kindern ab.
6: Ihr wisst ja, dass wir unser Kinderfest hatten im Juni, wo es so doll geregnet hat. Da waren ja viele von euch auch da gewesen, ja? Und da wollten wir ja einen Preis, ne, das war da gewesen im Kloster, ja? Und da wollten wir ja großes Preisausschreiben machen. Es hat leider nicht so funktioniert wegen dem Wetter und dem Regen. Keiner wusste richtig, wie wir anfangen sollten. Nichtsdestotrotz haben wir gesagt, wir wollen aber unsere Preise, die wir schon vorher festgelegt hatten, für jemanden Kindergarten. Und da haben wir einfach halt Lose gezogen und haben zum Schluss gesagt, der Kindergarten hier an der Magdeburger Straße, der bekommt den ersten Preis. Das ist der große Plüschteddy. Ja, den könnt ihr hier, da bleibt ihr stehen, da habt ihr Geschenke dabei. Den könnt ihr euch aufschmeißen und oder stehen lassen oder mit.

0: Dem spielen wir, aber jetzt braucht er keine Angst zu haben. Das ist.
1: Der tut niemanden.
0: Ein großer Fisch, der die.
2: Doch die Kinder hatten kaum Berührungsängste. Einige trauten sich sofort, andere waren noch ein wenig schüchtern. So auch der kleine Jason Günther. Er war das Geburtstagskind des Tages und hatte Respekt vor dem übergroßen Teddy. Herr Schwarz nahm ihn jedoch auf den Arm und dann wagte es auch Jason, das braune Fell zu streicheln. Schließlich bedankten sich die 140 Kinder der Kita und ihre Erzieherinnen mit einem passenden Lied bei den Mitarbeitern der Volksküche.

0: Am Dienstagmorgen bekamen auch die Erstklässler der Grundschule Torgartenstraße in Eisleben ihre gelben Mützen überreicht. Dazu fanden sich Herr Röthe, Leiter des Verkehrsdienstes der Polizei Mansfelder Land, Herr Wöhlemann, Verkehrssicherheitsberater, und Herr Steinacker, Leiter des Straßenverkehrsamtes in der Schule ein. Herr Röthe appellierte noch einmal an die Kinder, wie wichtig die gelbe Mütze für die eigene Sicherheit ist.
1: Setzt diese Mützen auf, das ist eine Sicherheit im Straßenverkehr, damit ihr nicht durch ein Auto oder Motorrad oder ein LKW umgefahren werdet. Ja? Das ist unser größtes Anliegen, dass sie auch aufgesetzt werden. Wir haben auch überhaupt nichts dagegen, wenn ihr die in der Freizeit aufsetzt, wenn ihr im Straßenverkehr euch bewegt.
0: Die Kinder nahmen die Mützen, die von der Sparkasse Mansfelder Land gesponsert wurden, sowie Malhefte freudig in Empfang. Auch Lehrer und Eltern sollen dafür sorgen, dass die Mützen von den ersten Klassen auf dem Schulweg getragen werden. Es ist wichtig, dass Kraftfahrer besonders im Bereich der Schulen Rücksicht nehmen und in gemäßigter Geschwindigkeit fahren. Besonders an den Bushaltestellen verhalten sich Autofahrer oft undiszipliniert, teilte Herr Röthe mit. Schrittgeschwindigkeit muss hier eingehalten werden, denn viele Unfälle kommen an diesen Stellen vor. Zur Initiative Sicherer Schulweg 2006 gehören die erhöhten Geschwindigkeitskontrollen in der Nähe der Schulen und die Spannbänder Achtung Schulweg auf den Straßen. Also, viel Spaß beim Lernen und Augen auf im Straßenverkehr.
2: Im Rahmen eines internationalen Kongresses zum Thema Stadt und Erbe, Geschichte als Zukunft der Stadt, fanden Workshops in Halle, Quedlinburg und auch Eisleben statt. Im Mittelpunkt stand dabei die Frage, welche Rolle spielt das historische Erbe für die Zukunft einer Stadt und welche konkreten Chancen sich für einige IBA-Standorte daraus ergeben. Unter den Teilnehmern des Workshops befanden sich zahlreiche kompetente Vertreter der Lutherstadt, aber auch einige interessierte Bürger. Zu den Referenten, die unter anderem aus Spanien und Slowenien kamen, zählte auch Bürgermeisterin Jutta Fischer. Ihr Thema lautete: Die Lutherstadt Eisleben, Erhalt von Geschichte als Impuls für neue städtische Qualität. Dabei ging sie auf bereits realisierte und geplante Projekte ein. Ein ganz wichtiger Punkt war die in der Bauphase befindliche Restaurierung und Umgestaltung des Luther-Geburtshauses.
3: Die Stadt hat einen hohen Einsatz erbracht, weil sie die benachbarten Grundstücke erworben und an die Stiftung weiter veräußert hat, wobei hier ein aktiver Stadtumbau oder besser Rückbau abzustimmen und schließlich auch zu realisieren war. Die Denkmalpfleger haben gemeinsam mit uns viel geklärt und vielleicht haben wir sogar gegenseitig gelernt. Das Bekenntnis

0: Bündnis zu einem Qualifizierungsverfahren hat trotz der höheren Aufwendungen für den Prozess sich gelohnt und wir, insbesondere die Stadträte und die ehrenamtlichen Stadtbild- und Denkmalpfleger, haben einiges über zeitgenössische Architektur erfahren, aber auch der Architekt hat gelernt, dass ein altes und damit vertrautes Stadtbild einen wichtigen Wert darstellt und er hat deshalb die Dachformen und Materialien angepasst. Mit dem Projekt und seinen veränderten räumlichen, aber auch in ideellen Dimensionen hat sich auch der Anspruch an ein erfolgreiches Marketing- und Tourismusangebot enorm erhöht. Mit der Öffnung der roten Tür zum ersten Spatenstich, den beiden Kränen über die Lutherstraße und Vikariatsgasse und den sichtbar gewordenen Konturen des neuen Ensembles wuchs und wächst die Neugier der Eisleber auf die Veränderung dieses besonderen Ortes. So haben wohl alle Partner des Projektes, aber auch die Eisleber, den Moment des Richtfestes sehr genossen. Und wir müssen uns vor Augen führen, dass zwischen dem IBA-Workshop und diesem Meilenstein noch nicht einmal 3 Jahre liegen. Schließlich macht uns die wachsende Aufmerksamkeit der Presse, der Fachwelt und der Partner anderer Städte der Reformationen bewusst, dass wir als Lutherstadt Eisleben auf einer neuen Bühne stehen und uns auch dort behaupten müssen und wollen.
1: Liebe Zuschauer, wir befinden uns hier am Markt 4 in Hettstedt im Service Center des Projektes Alter hat Zukunft. An meiner Seite Herr Heinemann und wir wollen reden über einzelne Teilprojekte, die hier bearbeitet werden. Heute soll es gehen um das Thema Gesundheitsmanagement, Prävention. Ja, Herr Heinemann, was muss man sich darunter vorstellen?
2: Also das Projekt Alter hat Zukunft gliedert sich in mehrere Teilbereiche, wobei eines der Projekte Gesundheitsmanagement und Präventionsberatung ist. Hier werden Informationen für Betroffene und Angehörige gegeben, alles zu erreichen über unsere einheitliche Service-Nummer, Vorwahl von Hettstedt, die 5599555. Da können also Fragen gestellt werden, zum Beispiel zur Pflegeversicherung, zur Krankenversicherung, altersbedingte Präventionsmaßnahmen, gesundheitsfördernde Maßnahmen, Fragen zur ambulanten, zur stationären, zur teilstationären Pflege, altersbedingte und behindertenbedingte Anpassung von Wohnungen zum Beispiel. Da gibt es in Hettstedt unsere Musterwohnung zu besichtigen. Wir organisieren auch Veranstaltungen. Wir organisieren Workshops. Workshops zum Beispiel zu gesundheitsfördernden und riskanten Verhaltensweisen. Folgeerscheinungen zu falscher oder bei falscher Lebensführung werden hier in solchen Workshops dargestellt. Wir erarbeiten in diesen Workshops auch Fragen zur Umsetzung dieser neuen Gesichtspunkte im Alltag. Professionelle Partner aus der Region, zum Beispiel Physiotherapeuten, Ernährungsberater, Renten- und Leistungsträger unterstützen uns dabei zum Beispiel in diesen Workshops.
1: Herr Heinemann, Sie sprachen jetzt sehr viele Themen an, wo Beratung hier möglich ist im Service Center. Aber Dreh- und Angelpunkt ist diese Nummer, unter der man sich hier melden kann und dann wird einem weitergeholfen.
2: Dreh- und Angelpunkt ist diese Nummer. Da kann also angerufen werden und dort werden wir dann weitervermitteln zu unseren Experten beziehungsweise dann auch zu den Fragen zum Beispiel Pflegeversicherung, Krankenversicherung und so weiter selbst Auskunft geben.
1: Es ist ja immer die Frage bei Beratungsleistungen, ist die kostenlos?
2: Die Beratungsleistung ist kostenlos, ja. Bei den Ernährungsberatern, die natürlich jetzt am Markt etabliert sind, dann natürlich nicht mehr. Aber unsere Beratung, unsere Auskünfte sind erstmal kostenlos.
1: Und zu welchen Zeiten sind Sie erreichbar hier?
2: Also eigentlich rund um die Uhr momentan, von früh um 6 bis abends um 22 Uhr. Dieses Service Center soll aber

0: Ich tick auch einmal locker mit der eigenen Behinderung umzugehen. Außenstehenden werden so Berührungsängste genommen, betonte Frau Röhl, die Gastgeberin.
1: Er zeigt das Leben behinderter Menschen aus einer Perspektive, die den Betroffenen selbst durchaus bekannt vorkommt, gesunde Außenstehende aber schon auch in Verlegenheit bringt. Ich denke, ein bisschen hält er ihnen auch den Spiegel vors Gesicht. Es braucht ihnen nicht peinlich zu sein, Lachen ist erlaubt und erwünscht. Ich begrüße ganz herzlich Philipp Huppe und seine Ehefrau aus Magdeburg. Herzlich willkommen.

0: Ja, liebe Zuschauer, wir sind hier im Herzwald und auf der Suche nach dem Nainhorn. Das soll hier irgendwo leben, aber keine Spur davon. Oh, Moment mal. Willkommen beim Nainhorn. Wir sind doch richtig. Aber was steht hier? Bin im Theater Eisleben? Na, dann gehen wir da auch hin. Und Sie lade ich ein zu Ticket, dem Kulturtelegramm. Denn dann gibt's mehr vom Nainhorn.
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0: Hallo und herzlich willkommen, liebe Zuschauerinnen und Zuschauer bei Punktum, Ihrem regionalen Fernsehprogramm am heutigen Mittwoch. Die kostenfreie Online-Veranstaltung Attraktive Arbeitgeber durch echte Lebensbalance der Arbeitsagentur Sachsen-Anhalt Süd und West am Donnerstag, den 17. September von 14 bis 15 Uhr will praxisnahe Antworten geben. Es geht um Fragen, wie lassen sich berufliche Anforderungen und private Lebensphasen besser miteinander verbinden? Wie können Firmen gerade im Schichtbetrieb Arbeitsbedingungen schaffen, die Mitarbeiter langfristig binden? Vorgestellt werden praxiserprobte Ansätze, eine unterstützende Unternehmenskultur und flexible Arbeitsformen, die sich an verschiedenen Lebensphasen der Mitarbeiter orientieren. So sollen Unternehmen Attraktivität gewinnen und ihre Fachkräftebasis stärken. Die Teilnahme ist kostenfrei, eine Anmeldung erfordert unter der eingeblendeten Adresse. Selbsthilfegruppen sind enorm wichtig, Dinge auszusprechen und sich mit Betroffenen und Angehörigen auszutauschen, kann Mut machen und Hoffnung geben. Zum Tag der Selbsthilfe am 16. September erklärt Sven Wagner, Teamkoordinator für Selbsthilfe bei der AOK Sachsen-Anhalt, wie Selbsthilfeorganisationen, Selbsthilfekontaktstellen und Selbsthilfegruppen gefördert werden und wo man mehr über deren Arbeit erfahren kann. Die Krankenkassen bezuschussen im Rahmen der kassenartenübergreifenden Pauschalförderung die Arbeit von Selbsthilfeorganisationen, Kontaktstellen und Gruppen. Der Antrag kann unkompliziert bei der AOK Sachsen-Anhalt gestellt werden. Die federführend die Kooperationsgemeinschaft Selbsthilfeförderung der GKV in Sachsen-Anhalt koordiniert. 2025 haben die gesetzlichen Krankenkassen hier in Sachsen-Anhalt rund 2 Millionen Euro bereitgestellt. Es wurden auch individuelle Projekte, die über routinemäßige Aufgaben hinausgehen, gefördert. Zudem bieten sie auf der Internetplattform Selbsthilfeakademie und kompliziert Zugang zu kostenfreien Weiterbildungsangeboten für Leiter, Vertreter von Selbsthilfegruppen in Sachsen-Anhalt. Damit soll die Arbeit noch professioneller gestaltet und die Gruppen krisenfester gemacht werden. Im Podcast Ausgesprochen menschlich, Selbsthilfe auf Sendung, gibt es einen Einblick in die Arbeit von Selbsthilfegruppen. Den Podcast gibt es auf allen gängigen Plattformen. Alle Infos zur Selbsthilfe und die Antragsformulare unter www.deine-gesundheitswelt.de/Selbsthilfe. Die nächste Bürgersprechstunde von Landrat André Schröder findet am Montag, den 14. September um 16 Uhr statt. Anmeldungen für ein persönliches Gespräch oder auch eine digitale Sprechstunde sind noch möglich. Wer die Bürgersprechstunde nutzen möchte, melde sich bitte telefonisch unter Sangerhausen 535-1002 oder per E-Mail landrat@lkmsh.de an. Bürgerinnen und Bürger, die den digitalen Weg wählen, sollten dies bei der Anmeldung mitteilen. Sie erhalten einen entsprechenden Zugangscode für die digitale Bürgersprechstunde. Die nächste dann im Oktober findet am 12. dieses Monats dann statt. Am 19. September lädt die Mansfelder Bergwerksbahn wieder zu einer besonderen Sonderfahrt aus der Reihe mit der Wipperliese in die weite Welt ein. Diesmal geht die Reise in den idyllischen Spreewald nach Lübbenau, eine Region voller Wasserwege, Traditionen und einzigartiger Naturerlebnisse. Es sind noch Restplätze frei.
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0: Am 7. September trafen sich die Mitglieder des städtischen Singvereins Eisleben und von zwei weiteren Vereinen im Eisleber Stadtpark in der Nähe des Martin-Luther-Gymnasiums. Warum sie das taten, verriet uns die Vorsitzende des städtischen Singvereins Eisleben, Peggy Kramer.
1: Ja, wir machen heute die Baumpflanzaktion. Wir haben diese Challenge vom Gertrudesverein in Eisleben bekommen und haben uns dann überlegt, aufgrund unseres 30-jährigen Jubiläums hier eine Baumflucht zu pflanzen, zu Ehren des ehemaligen oder des Gründers des städtischen Singvereins Joachim Brust, der auch heute hier vor Ort ist. Dementsprechend enthüllen wir eine Tafel, die dort im an ihn erinnert, der vor 30 Jahren 1996 den Chor gegründet hat. Die Baum-Challenge bedeutet, ein Verein pflanzt einen Baum und das wird an jeden an nächsten Verein weitergegeben. Wir übergeben das an den Förderkreis des Anhospizes.
0: Dann pflanzten Frau Kramer und der zweite Vorsitzende des Vereins, Roland Ottilie, unter fachlicher Anleitung von Kuhns Baumschule den angesprochenen Ginkgo-Baum. Alles unter den Augen der Mitglieder der drei Vereine, die die Kette in dieser Baumchallenge bilden, der übergebende Verein, der ausführende und der als nächstes an der Reihe ist. An Herrn Ottilie war es dann, eine kleine Rede zu halten. Er ging natürlich auf den erwähnten Herrn Brust ein, der vor 30 Jahren den Verein gründete und dem unter anderem die Ehrentafel gewidmet ist. Außerdem werden auf ihr der Gründer des Vorgängerchores von 1881, Ernst Lase, und dessen Wegbereiter Franz Gustav Klauer gewürdigt. Bei Herrn Brust konnte sich der Verein im Gegensatz zu den Herren aus dem 19. Jahrhundert sozusagen live für sein Engagement bedanken. Nachdem die Übergabe der Baumchallenge an den Förderkreis des Anhospizes abgesprochen war und auch der Eisleber Bürgermeister Carsten Staub ein Grußwort sprach und die Arbeit des Vereines sowie die Idee dieser Baumchallenge würdigte, konnte die besagte Ehrentafel enthüllt werden. Und natürlich wäre der städtische Singverein Eisleben nicht der städtische Singverein Eisleben, wenn er zu diesem Anlass nicht noch seine Stimme erklingen lassen würde. Applaus

0: Jahrzehntelang war das Schloss Walbeck Spielball von vermeintlichen Investoren und dem Verfall preisgegeben. Erst als Peter Endres vor vielen Jahren das Objekt übernahm und zum Sonnenschloss machte, hatte dieser lange Leidensweg des Ensembles ein Ende. Seitdem wurde unendlich viel Zeit und auch jede Menge Geld in die Sanierung gesteckt. Viele Hürden mussten und müssen noch immer überwunden werden, Dinge, die unglaublich viel Energie kosten. Doch Energie ist das Stichwort, denn die hilft nicht nur bei der Finanzierung des Vorhabens, sie ist auch immer wieder Ansatzpunkt für Veranstaltungen im Schloss. So auch am 3. und 4. September, als Schlossherr Peter Endres zur 4. Energiewendetagung nach Walbeck eingeladen hatte. Er freute sich in der Begrüßung über den Zuspruch und zeigte die Bedeutung einer solchen Tagung auf. Die wurde auch durch Gäste wie Landrat André Schröder, Hettstedts Bürgermeister Frank Tallich oder den Geschäftsführer der Landesenergieagentur, kurz LENA, Marco Mühlstein, deutlich. Der konnte in seinem Grußwort auf bereits Erreichtes zurückblicken.
1: Da sei mir erlaubt, an der Stelle darauf hinzuweisen, wir sind in Sachsen-Anhalt gut. Über 60 Kommunen haben sich bereits auf den Weg gemacht, die kommunale Wärmeplanung anzupacken. Einige von denen haben diese sogar schon umgesetzt bzw. abgeschlossen, die kommunale Wärmeplanung. Und wir sind als LENA natürlich bemüht, die Kommunen zu unterstützen, die bisher noch nicht aktiv werden konnten. Denn sie haben die Aufgabe, bis Mitte 2028 die kommunale Wärmeplanung auch vorzulegen. Dafür gibt es jetzt, im März wurde das beschlossen, verabschiedet vom Landtag, das landesweite Wärmeplanungsgesetz. Und es gibt unterschiedliche Optionen, da können Sie uns gerne ansprechen, wie wir Kommunen an der Stelle Unterstützung bieten und sie auch auf dem Weg begleiten.
0: Nach der offiziellen Eröffnung der Tagung standen an den beiden Tagen insgesamt 18 Referenten aus ganz Deutschland vor den Gästen, die größtenteils aus Fachleuten, aber auch aus interessierten Mitarbeitern von Firmen oder Institutionen bestand. Es wäre schön gewesen, auch interessierte Bürger begrüßen zu können, doch die waren leider nicht unter den Teilnehmern. Thematisch ging es querbeet durch das breite Spektrum der erneuerbaren Energien und ihrer Nutzung, sowie damit verbundener Herausforderungen. Eine davon ist die Säuberung von Solarpanelen. Der Geschäftsführer der Tübinger Firma DroneShine referierte dazu und es gab dann sogar eine Vorführung der Geräte. Die Drohne reinigt die Paneele mit einer Hochdrucksprühvorrichtung, die jedoch so konzipiert ist, dass eine Beschädigung der empfindlichen Solarpaneele verhindert wird. Wichtig waren natürlich auch die Pausen, in denen man sich informierte, Dinge in Augenschein nehmen konnte, aber hauptsächlich mit und untereinander ins Gespräch kam. Netzwerken ist der dafür gern verwendete Begriff. Es war aber deutlich zu spüren, dass dieses Netzwerken von allen Tagungsteilnehmern gewollt und gewünscht war. Am Tagungsende, Freitag gegen 13.30 Uhr, fragten wir Peter Endres nach einem ersten Resümee.
2: Ja, ich bin erstmal begeistert über die Qualität der Referentinnen und Referenten der Vorträge. Ich fand es aber auch spannend zu sehen, das ist jetzt unsere vierte Tagung, wie von der ersten über die zweite bis jetzt wir so den Wandel gehabt haben von reiner Technik Richtung Digitalisierung. Jetzt reden wir von Speichern, von der Vernetzung. Also in diesen 4 Jahren hat sich so viel getan. Hinter mir sehen Sie eine Drohne, wie man Photovoltaikmodule, Photovoltaikanlagen reinigen kann. Also es ist der Wahnsinn, was da für eine Aufbruchstimmung ist. Gleichzeitig sind wir hier ein sehr familiärer Rahmen. Diese Mischung erneuerbare Energien, neueste Technik, familiäres Umfeld in diesem alten Gemäuer, finde ich großartig. Also ich bin ganz glücklich.
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4: Wir suchen Sie den 41. Bauernmarkt von Panorama Möbel und Küchen in Sangerhausen am 12.09. von 10 bis 16 Uhr. Es erwarten Sie Produkte von Handwerkern und Selbsterzeugern, landwirtschaftliche Geräte, ein Kettensägenkünstler, Kaninchen, Pferde, Alpakas und viele weitere Tiere, musikalisch begleitet vom Kiffhäuser Landorchester und für das leibliche Wohl sorgt Firma Meier. Vereine der Region präsentieren sich und der Kreissportbund ist mit einem bunten Programm für Groß und Klein dabei. Zum Tag des offenen Denkmals lädt der Schmidtschacht Helbra am 13. September von 9.30 Uhr bis 16.30 Uhr ein. Gemeinsam leben, gemeinsam feiern. Das Senioren- und Pflegeheim Hettstedt in der Sebastian-Kneipp-Straße feiert sein 25-jähriges Jubiläum am 30. September ab 14.30 Uhr. Freuen Sie sich auf musikalische Unterhaltung, Kaffee und Kuchen, Begegnungen und Gespräche sowie ein buntes Programm. Am Reformationstag finden von 15 bis 20 Uhr drei hochrangige Konzerte in der St. Andreaskirche statt. Gestaltet vom Mitteldeutschen Kammerorchester, Kirchenmusikdirektor Thomas Ennbach an der Orgel unter der Leitung von Kirchenmusikdirektor Dietrich Ehrenwert. 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
5: Der DAX verbuchte am Mittwochvormittag bei 25.830,39 Punkten, der TecDAX bei 4.009,26 Zählern und der Euro war einen US-Dollar 16,38 wert.
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5: In der Nacht zum Donnerstag ist es wechselnd bis gering bewölkt. Es besteht eine geringe Schauerneigung. Die Luft kühlt auf 12 bis 8 Grad ab. Der Wind weht schwach bis mäßig aus West. Am Donnerstag ist es wolkig. Im Tagesverlauf wird es zunehmend heiter. Es bleibt überwiegend trocken. Die Höchstwerte erreichen 18 bis 20 Grad. Der Wind weht schwach bis mäßig aus West bis Nordwest. In der Nacht zum Freitag ist es wolkig bis gering bewölkt und niederschlagsfrei. Lokal können sich Dunst- oder Nebelfelder bilden. Die Tiefstwerte sinken auf 9 bis 4 Grad, der Wind weht schwach aus unterschiedlichen Richtungen. Am Freitag ist es heiter bis wolkig und trocken. Die Tageshöchsttemperatur erreicht 19 bis 22 Grad, der Wind weht schwach aus unterschiedlichen Richtungen. In der Nacht zum Samstag ist es wolkig und meist niederschlagsfrei. Die Temperaturen gehen auf 11 bis 8 Grad zurück, dabei weht schwacher Wind aus unterschiedlichen Richtungen. Der Samstag wird heiter bis wolkig und trocken. Die Höchstwerte erreichen 22 bis 25 Grad, der Wind weht schwach aus westlichen Richtungen.
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5: Um 11 Uhr waren es 18 Grad, die Luftfeuchtigkeit betrug 41% und der Luftdruck 1011 Hektopascal.
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0: Der 20. Querfurter Bauernmarkt fiel im wahrsten Sinne des Wortes ins Wasser. Nach einer langen Hochsommerphase in Mitteldeutschland war der Regen bitter nötig. Aber musste es gerade am 17. September sein? Viele Händler packten ihre Waren vorzeitig ein. Im Modeexpress Nummer 1 dagegen blieb man trotz Dauerregens optimistisch. Wie in jedem Jahr sollte es auch 2016 eine Modenschau geben.
1: Also unsere Modenschau findet heute 14 Uhr statt, traditionell zum Bauernmarkt. Ja. Der Wettergott meint es heute nicht gut mit uns, leider regnet es. Wir ziehen das aber trotzdem durch. Wir führen heute unsere aktuelle Herbst-Winter-Kollektion vor. Ganz aktuell sind Ponchos und Westen in modischen Farben.
2: Ja, welche Farben sind denn aktuell jetzt im Winter?
1: Rosa-Grau ist ja aktuell, dann ganz viel mit Pelzbesatz. Ja. Lassen Sie sich einfach überraschen, sag ich mal.
2: Ne? Respekt, dass Sie das trotz des Wetters durchziehen.
1: Ja, wir geben uns ganz viel Mühe und hoffen, dass ganz viele Zuschauer da sind.
2: Was für Models haben Sie hier?
1: Wir haben Models, ich versuche immer von bis, Größe 38, Größe 42 und auch ein bisschen für die strammeren Damen, ja, dass jeder Kunde sieht, bei uns gibt es ein vielfältiges Sortiment.
0: Doch zunächst kündigte sich noch hoher Besuch an. Der Ministerpräsident des Landes Sachsen-Anhalt, Dr. Rainer Haseloff persönlich, schaute gemeinsam mit seiner Gattin im Geschäft von Frau Simke vorbei. Doch das war kein Zufall. Er war einer Einladung der Bürgermeisterin von Querfurt gefolgt, im Rahmen des Bauernmarktes das ebenfalls 20 Jahre bestehende Weindorf zu eröffnen. Aufgrund des Regens fand die Prozedur in einem Zelt statt.
3: Die Bauern, die haben seit Jahren immer wieder gesagt, wenn es im September nicht regnet, dann ist es ein großes Problem. Und das hat mir auch nochmal der Bauernpräsident vor 3 Tagen gesagt, dass die ganzen Zwischenfrüchte und so weiter nicht anziehen. Also für die Landwirtschaft ist es ganz existenziell. Für das Weinfest nicht so, aber der Regenradar sagt, 15 Uhr soll es aufhören, also es kann noch richtig losgelegt werden nachher. Ich bin Weintrinker, ja, ich trinke ganz gerne Saale Unstrut, und zwar Weißwein.

liebe Gäste aus nah und fern. Ich freue mich natürlich, dass unser Ministerpräsident es sich nicht nehmen lässt, unseren 20. Querfurter Bauernmarkt zu besuchen und nun mit mir offiziell gemeinsam das Weindorf zu eröffnen. Lieber Ministerpräsident, lieber Rainer, sei uns wieder herzlich willkommen in unserer wunderschönen Stadt Querfurt. Ja, ich

0: es heute Vormittag schon gesagt, 19 Jahre hatten wir das beste Wetter. Heute hat uns leider das Wetter einen kleinen Strich durch die Rechnung gemacht. Wir haben uns trotzdem nicht abhalten lassen, unseren Jubiläumsbauernmarkt würdig zu begehen. Und ich freue mich, dass Sie trotz des Regens hier im Weindorf jetzt so zahlreich erschienen sind, um bei Musik und einem oder auch zwei guten Gläsern Wein den Tag gemeinsam gemütlich ausklingen zu lassen. Vielen Dank.
1: Ich freue mich, dass ich die Einladung erhalten habe und auch gut kombinieren konnte. Wir kommen nämlich gerade mit meiner Frau aus Bad Lauchstädt. Da war gestern und heute das Festspiel der deutschen Sprache zum 10. Mal. Sie machen das hier ja schon zum 20. Mal. Und ich kann Ihnen sagen, Eva Preußner ist ja als Landtagsabgeordnete auch da. Die Temperatur ist heute wesentlich angenehmer als gestern Abend im Goethe-Theater. Da waren nämlich Temperaturen irgendwo zwischen 30 und 35 Grad und Luft feuchte bei 100%. Heute ist es etwas kühler und so wie das Wetterradar es sagt, wird auch irgendwann nach 15 Uhr, was immer das heißt, nach 15 Uhr der Regen aufhören oder zumindest deutlich nachlassen. Also nicht nachlassen mit dem Feiern. Es wird sich auf jeden Fall aufklaren, wenn der Wetterbericht nicht ganz schwindelt. Es ist für uns zumindest eine klare und große Freude, weil wir diese Tradition einfach im Lande brauchen. Und gerade hier in dieser Region ist der Weinbau ja nichts Unbekanntes. Ich habe zwar noch keinen einzigen Tropfen bekommen, aber, aber es soll sich gleich ändern. Ich sehe gerade, es werden Gläser rübergereicht, also es kann nur noch besser werden. Insgesamt für alle Feierfreudigen möchte ich nur sagen, die Polizisten, die da hinten stehen, die sind nicht wegen mir da, sondern damit sie sich sicher fühlen. Ja. Das ist Herr Müller und Herr Lüneburg. Und die dürfen allerdings während des Dienstes nicht trinken, also nicht verführen, sondern Dienst tun lassen, damit sie in Ruhe feiern können. Und ich hoffe, dass das Ganze ausgeht hier, wie ich gehört habe, immer sehr positiv, anders als manchmal auf der Eisleberwiese. Ja, da müssen dann nach ein paar Stunden ganz andere Einsätze gefahren werden, aber das ist ein anderer Menschenschlag dort. Hier sind die Querfahrer auf der Platte. Die sind bodenständig und wissen, wann sie aufhören müssen. In dem Sinne, eine gute Feier, alles Gute den Gästen, viele Stunden des guten Aufenthaltes und gute Musik von euch. Nicht ganz so laut, dass man sich noch unterhalten kann, aber so laut, dass wir richtig in Stimmung versetzt werden. So, und jetzt habe ich Durst zum Wohl. Alle, die schon ein Glas haben, mögen anstoßen. Ich gehe jetzt an den Tisch und herzlichen Dank für das Engagement. Gerne.

0: In der Eisleber Petrikirche ist derzeit eine Wanderausstellung des Vereins UNESCO Welterbestätten Deutschland e.V. mit Sitz in Quedlinburg zu sehen. Der Fremdenverkehrsverein Eisleben ist Mitglied in diesem Verein und vertritt dort die Lutherstadt mit ihren Weltkulturerbestätten, dem Geburts- und Sterbehaus Martin Luthers, die vor 10 Jahren in das Kulturerbe aufgenommen wurden. Auf 32 Ausstellungstafeln werden Baudenkmäler, Stadtensembles, aber auch Industriedenkmäler und außergewöhnliche Naturlandschaften gezeigt, die durch die UNESCO als Weltkulturerbe ausgezeichnet wurden. Die imposante Ausstellung, die eine gute Ergänzung zum im Umbau befindlichen Luther-Sterbehaus bildet, ist bis einschließlich 1. Oktober täglich von 10 bis 16 Uhr geöffnet.
1: Pferde, Hüte, Leder und Felle standen ganz im Mittelpunkt am letzten Wochenende in Biskabon. Zum 8. Countryfest hatten Hobby-Cowboys und Cowgirls geladen. Zahlreiche Stände auf dem Gelände des Biskaboner Fußballvereins boten die Waren feil. Im großen Festzelt begeisterten die Mitglieder der Country-Tanzgruppe ihr Publikum und luden selbstverständlich zum Mitmachen ein. Die Biskaboner Dancer unter Leitung von Barbara Boselt zeigten ihr komplettes Programm, welches aus 2/3 extra aus diesem Anlass neu einstudierter Dänzer bestand. Neben Hundeshow und dem Gelberfang mit dem Lasso stand das Westernreiten am Samstagvormittag auf dem Programm. 40 Cowboys und Cowgirls zeigten hier in den verschiedensten Reitdisziplinen ihr Können und demonstrierten anschaulich die Harmonie zwischen Reiter und Pferd. Moderator Dieter Glocke, selbst aktiver Westernreiter, verstand es ausgezeichnet, dem Publikum die Besonderheiten des Westernreitens näher zu bringen. Auch das 8. Countryfest war ein voller Erfolg für die Veranstalter und so freut man sich schon jetzt auf das kommende Fest im nächsten Jahr. Ja. Zum Tag der Region lud man am letzten Wochenende nach Stangerode ein. Wer einen Parkplatz gefunden hatte, für den bestand die Möglichkeit, mit der Kutsche zum Ort des Geschehens zu fahren. Schon von Weitem waren Musik und Säge zu hören und der Bratwurstduft lag in der Luft. Der Tag der Region ist eine Möglichkeit für Vereine, Firmen und andere Selbstständige aus den Tälern der Eine, Selke und Wipper, sich der Öffentlichkeit zu präsentieren. 58 von ihnen nutzten diese Gelegenheit und luden zu den unterschiedlichsten Aktivitäten ein. So zum Beispiel Sebastian Seifert, der mit seiner Kettensäge einen Holzstamm bearbeitete. Daraus entstanden ist ein Schaf, das in Zukunft in Quenstedts Ortsmitte seinen Platz finden wird. Rechts daneben hatte der Indianistenverein Halle seine Tippis aufgeschlagen. Mit Friedenspfeife, Hufeisenwerfen und Bogenschießen vermittelten sie den Interessierten einen kleinen Einblick in das Leben eines Indianerstammes. Auf der anderen Seite des Geländes zeigten die jungen Reiterinnen und Reiter des Stangeröder Reitvereins ihr Können beim Spring- und Dressurreiten. Ein Höhepunkt des Tages war das Torwandschießen. Von Türk Fulot, der den ganzen Tag über durch das Programm leitete, wurde als erstes die Landwirtschaftsministerin aus Sachsen-Anhalt, Petra Wernicke, auf die Bühne gebeten, um ihr Glück zu versuchen.
2: Dann wäre der dritte so, aber das klappt schon.
3: Was machen Sie denn, wenn ich wirklich treffe und der Ball landet in der eine? Wer springt hinterher?
2: Das macht der Herr Müller. Was wurde ich abgesprochen?
4: So, Frau Wernicke. Sie können auch, wenn Sie wollen, bis zum Korbstand Anlauf nehmen, ist kein Thema. Ah, oh, Sascha hat gar nichts zu tun hier. Minister.
1: Als zweiter machte sich Landrat Hans-Peter Sommer auf. Einmal war er erfolgreich. Auch Bundestagsabgeordnete der CDU Uta Heller, die mit Enkelsohn vor Ort war, konnte keinen Treffer erzielen. Für die musikalische Umrahmung des Tages sorgten Spielmannszüge und Blaskapellen der Region.
5: Am 5. September lud die Stadt Eisleben in den Ratssitzungssaal ein zu einer Pressekonferenz, um über das Fest 470 Jahre Rathaus Lutherstadt Eisleben zu informieren. Es soll anlässlich des Tages des offenen Denkmals am 10. September durchgeführt werden. Zu diesem Fest werden Gedenkmünzen geprägt, die auf der einen Seite das Rathaus und auf der anderen den Knoblauchkönig Graf Hermann von Salm-Luxemburg zeigen. Er residierte von 1081 bis 1083 auf der Wasserburg in Eisleben und war Gegenkönig zu Heinrich IV. Diese Figur soll im Rahmen der Feierlichkeiten gekrönt werden und auch in Zukunft die Lutherstadt Eisleben nach außen hin vertreten. Losgehen soll es am Sonntag um 14 Uhr mit einer Bergparade mit 4 Gruppen und dem Pionierbataillon vom Knappenbrunnen zum Rathausplatz. Dort können dann die Besucher ein buntes Programm auf dem Markt erleben, unter anderem dabei 6 Chöre, die Mansfeld-Ladies, Ballett- und Tanzgruppen, ein Gaukler und vieles mehr. Das Rathaus selber ist zur Besichtigung ab 11 Uhr geöffnet. Nach der Krönung des Knoblauchkönigs wird es ab 18 Uhr noch eine Oli-Party auf dem Markt geben. Wenn jetzt noch das Wetter mitspielt, sind alle Voraussetzungen für ein schönes Rathausfest gegeben.
0: Die Volksküche Mansfelder Land hat sich in den vergangenen Jahren einen guten Namen mit der täglichen zuverlässigen Lieferung von tausenden Portionen Mittagessen in der Region gemacht. Doch auch für ein starkes soziales Engagement ist die Volksküche bekannt. Eine der zahlreichen Aktionen ist beispielsweise ein jährliches großes Kinderfest, zu dem alle Kinder der Einrichtungen, die Kunde sind, eingeladen werden. In diesem Jahr fiel das Fest wegen starkem Regens förmlich ins Wasser. Die Preise eines kleinen Gewinnspiels wurden trotzdem an die Kids verteilt. Der erste Preis, ein fast lebensgroßer brauner Kuschelbär, ging in die Kita Magdeburger Straße in Eisleben. Geschäftsführer Herr Schwarz und 2 Mitarbeiter gaben den großen Teddy persönlich bei den überraschten Kindern ab.
6: Ihr wisst ja, dass wir unser Kinderfest hatten im Juni, wo es so doll geregnet hat. Da waren ja viele von euch auch da gewesen, ja? Und da wollten wir ja einen Preis, ne, das war da gewesen im Kloster, ja? Und da wollten wir ja großes Preisausschreiben machen. Es hat leider nicht so funktioniert wegen dem Wetter und dem Regen. Keiner wusste richtig, wie wir anfangen sollten. Nichtsdestotrotz haben wir gesagt, wir wollen aber unsere Preise, die wir schon vorher festgelegt hatten, vergeben an Kindergärten. Und dann haben wir einfach halt Lose gezogen und haben zum Schluss gesagt, der Kindergarten hier an der Magdeburger Straße, der bekommt den ersten Preis. Das ist der große Plüschteddy. Ja, den könnt ihr ja, da bleibt ihr stehen, da ist ein Engel dabei. Den könnt ihr euch draufschmeißen oder stehen lassen oder mit ihm spielen, wie ihr wollt. Braucht ihr keine Angst zu haben. Das ist
7: der tut niemandem
6: was. Ein großer Plüschteddy.
0: Doch die Kinder hatten kaum Berührungsängste. Einige trauten sich sofort, andere waren noch ein wenig schüchtern. So auch der kleine Jason Günther. Er war das Geburtstagskind des Tages und hatte Respekt vor dem übergroßen Teddy. Herr Schwarz nahm ihn jedoch auf den Arm und dann wagte es auch Jason, das braune Fell zu streicheln. Schließlich bedankten sich die 140 Kinder der Kita und ihre Erzieherinnen mit einem passenden Lied bei den Mitarbeitern der Volksküche.

0: Am Dienstagmorgen bekamen auch die Erstklässler der Grundschule Torgartenstraße in Eisleben ihre gelben Mützen überreicht. Dazu fanden sich Herr Röthe, Leiter des Verkehrsdienstes der Polizei Mansfelder Land, Herr Wöhlemann, Verkehrssicherheitsberater, und Herr Steinacker, Leiter des Straßenverkehrsamtes in der Schule, ein. Herr Röthe appellierte noch einmal an die Kinder, wie wichtig die gelbe Mütze für die eigene Sicherheit ist.
1: Setzt diese Mützen auf, das ist eine Sicherheit im Straßenverkehr, damit ihr nicht durch ein Auto oder Motorrad oder ein LKW umgefahren werdet. Ja? Das ist unser größtes Anliegen, dass sie auch aufgesetzt werden. Wir haben auch überhaupt nichts dagegen, wenn ihr die in der Freizeit aufsetzt, wenn ihr im Straßenverkehr euch bewegt.
0: Die Kinder nahmen die Mützen, die von der Sparkasse Mansfelder Land gesponsert wurden, sowie Malhefte freudig in Empfang. Auch Lehrer und Eltern sollen dafür sorgen, dass die Mützen von den ersten Klassen auf dem Schulweg getragen werden. Es ist wichtig, dass Kraftfahrer besonders im Bereich der Schulen Rücksicht nehmen und in gemäßigter Geschwindigkeit fahren. Besonders an den Bushaltestellen verhalten sich Autofahrer oft undiszipliniert, teilte Herr Röthe mit. Schrittgeschwindigkeit muss hier eingehalten werden, denn viele Unfälle kommen an diesen Stellen vor. Zur Initiative Sicherer Schulweg 2006 gehören die erhöhten Geschwindigkeitskontrollen in der Nähe der Schulen und die Spannbänder Achtung Schulweg auf den Straßen. Also, viel Spaß beim Lernen und Augen auf im Straßenverkehr.
2: Im Rahmen eines internationalen Kongresses zum Thema Stadt und Erbe, Geschichte als Zukunft der Stadt, fanden Workshops in Halle, Quedlinburg und auch Eisleben statt. Im Mittelpunkt stand dabei die Frage, welche Rolle spielt das historische Erbe für die Zukunft einer Stadt und welche konkreten Chancen sich für einige IBA-Standorte daraus ergeben. Unter den Teilnehmern des Workshops befanden sich zahlreiche kompetente Vertreter der Lutherstadt, aber auch einige interessierte Bürger. Zu den Referenten, die unter anderem aus Spanien und Slowenien kamen, zählte auch Bürgermeisterin Jutta Fischer. Ihr Thema lautete: Die Lutherstadt Eisleben, Erhalt von Geschichte als Impuls für neue städtische Qualität. Dabei ging sie auf bereits realisierte und geplante Projekte ein. Ein ganz wichtiger Punkt war die in der Bauphase befindliche Restaurierung und Umgestaltung des Luther-Geburtshauses.
3: Die Stadt hat einen hohen Einsatz erbracht, weil sie die benachbarten Grundstücke erworben und an die Stiftung weiter veräußert hat, wobei hier ein aktiver Stadtumbau oder besser Rückbau abzustimmen und schließlich auch zu realisieren war. Die Denkmalpfleger haben gemeinsam mit uns viel geklärt und vielleicht haben wir sogar gegenseitig gelernt. Das Bekenntnis zu einem Qualifizierungsverfahren hat trotz der höheren Aufwendungen für den Prozess sich gelohnt und wir, insbesondere die Stadträte und die ehrenamtlichen Stadtbild- und Denkmalpfleger, haben einiges über zeitgenössische Architektur erfahren, aber auch der Architekt hat gelernt, dass ein altes und damit vertrautes Stadtbild einen wichtigen Wert darstellt und er hat deshalb die Dachformen und Materialien angepasst. Mit dem Projekt und seinen veränderten räumlichen, aber auch in ideellen Dimensionen hat sich auch der Anspruch an ein erfolgreiches Marketing und Tourismus

0: Angebot enorm erhöht. Mit der Öffnung der roten Tür zum ersten Spatenstich, den beiden Kränen über die Lutherstraße und Vikariatsgasse und den sichtbar gewordenen Konturen des neuen Ensembles wuchs und wächst die Neugier der Eisweber auf die Veränderung dieses besonderen Ortes. So haben wohl alle Partner des Projektes, aber auch die Eisweber, den Moment des Richtfestes sehr genossen. Und wir müssen uns vor Augen führen, dass zwischen dem Iber-Workshop und diesem Meilenstein noch nicht einmal 3 Jahre liegen. Schließlich macht uns die wachsende Aufmerksamkeit der Presse, der Fachwelt und der Partner anderer Städte der Reformationen bewusst, dass wir als Lutherstadt Eisleben auf einer neuen Bühne stehen und uns auch dort behaupten müssen und wollen.
1: Liebe Zuschauer, wir befinden uns hier am Markt 4 in Hettstedt im Service Center des Projektes Alter hat Zukunft. An meiner Seite Herr Heinemann und wir wollen reden über einzelne Teilprojekte, die hier bearbeitet werden. Heute soll es gehen um das Thema Gesundheitsmanagement Prävention. Ja, Heinemann, was muss man sich darunter vorstellen?
2: Also das Projekt Alter hat Zukunft gliedert sich in mehrere Teilbereiche, wobei eines der Projekte Gesundheitsmanagement und Präventionsberatung ist. Hier werden Informationen für Betroffene und Angehörige gegeben, alles zu erreichen über unsere einheitliche Service-Nummer, Vorwahl von Hettstedt, die 5599555. Da können also Fragen gestellt werden, zum Beispiel zur Pflegeversicherung, zur Krankenversicherung, altersbedingte Präventionsmaßnahmen, gesundheitsfördernde Maßnahmen, Fragen zur ambulanten, zur stationären, zur teilstationären Pflege, altersbedingte und behindertenbedingte Anpassung von Wohnungen zum Beispiel. Da gibt es in Hettstedt unsere Musterwohnung zu besichtigen. Wir organisieren auch Veranstaltungen. Wir organisieren Workshops. Workshops zum Beispiel zu gesundheitsfördernden und riskanten Verhaltensweisen. Folgeerscheinungen zu falscher oder bei falscher Lebensführung werden hier in solchen Workshops dargestellt. Wir erarbeiten in diesen Workshops auch Fragen zur Umsetzung dieser neuen Gesichtspunkte im Alltag. Professionelle Partner aus der Region, zum Beispiel Physiotherapeuten, Ernährungsberater, Renten- und Leistungsträger, unterstützen uns dabei zum Beispiel in diesen Workshops.
1: Herr Heinemann, Sie sprachen jetzt sehr viele Themen an, wo Beratung hier möglich ist im Service Center. Aber Dreh- und Angelpunkt ist diese Nummer, unter der man sich hier melden kann und dann wird einem weitergeholfen.
2: Dreh- und Angelpunkt ist diese Nummer. Da kann also angerufen werden und dort werden wir dann weitervermitteln zu unseren Experten beziehungsweise dann auch zu den Fragen zum Beispiel Pflegeversicherung, Krankenversicherung und so weiter selbst Auskunft geben.
1: Es ist ja immer die Frage bei Beratungsleistungen, ist die kostenlos?
2: Die Beratungsleistung ist kostenlos, ja. Bei den Ernährungsberatern, die natürlich jetzt am Markt etabliert sind, dann natürlich nicht mehr. Aber unsere Beratung, unsere Auskünfte sind erstmal kostenlos.
1: Und zu welchen Zeiten sind Sie erreichbar hier?
2: Also eigentlich rund um die Uhr momentan, von früh um 6 bis abends um 22 Uhr. Diese Sache, dieses Servicecenter soll aber noch weiter ausgebaut werden.
1: Vielen Dank.
3: Am vergangenen Mittwoch lud die Multiple Sklerose-Kontaktgruppe Eisleben zu einer Buchvorstellung des Karikaturisten Philipp Huppe in den Hof der Mansfelder Gewerke Bendorf recht herzlich ein. Betroffene, deren Angehörige und Bekannte der Gruppe waren gekommen, um das neue Buch von Herrn Huppe kennenzulernen. Herr Huppe, seines Zeichen Karikaturist und Cartoonzeichner aus Magdeburg, der selbst an Multiple Sklerose erkrankt ist, thematisiert die unterschiedlichsten Handicaps von Behinderten in seinen Karikaturen witzig und gleichzeitig kritisch. Sein neues Buch, Der letzte Mohikaner, enthält zahlreiche Zeichnungen, die für viele Lacher bei den Gästen sorgten. Die Erkrankten selbst finden es

0: Ja, liebe Zuschauer, wir sind hier im Herzwald und auf der Suche nach dem Nainhorn. Das soll hier irgendwo leben, aber keine Spur davon. Oh, Moment mal. Willkommen beim Nainhorn. Wir sind doch richtig. Aber was steht hier? Bin im Theater Eisleben? Na, dann gehen wir da auch hin. Und Sie lade ich ein zu Ticket, dem Kulturtelegramm. Denn dann gibt's mehr vom Nainhorn.
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Hallo und herzlich willkommen, liebe Zuschauerinnen und Zuschauer bei Punktum, Ihrem regionalen Fernsehprogramm am heutigen Mittwoch. Die kostenfreie Online-Veranstaltung Attraktive Arbeitgeber durch echte Lebensbalance der

0: Arbeitsagentur Sachsen-Anhalt Süd und West am Donnerstag, den 17. September von 14 bis 15 Uhr will praxisnahe Antworten geben. Es geht um Fragen, wie lassen sich berufliche Anforderungen und private Lebensphasen besser miteinander verbinden? Wie können Firmen gerade im Schichtbetrieb Arbeitsbedingungen schaffen, die Mitarbeiter langfristig binden? Vorgestellt werden praxiserprobte Ansätze, eine unterstützende Unternehmenskultur und flexible Arbeitsformen, die sich an verschiedenen Lebensphasen der Mitarbeiter orientieren. So sollen Unternehmen Attraktivität gewinnen und ihre Fachkräftebasis stärken. Die Teilnahme ist kostenfrei, eine Anmeldung erfordert unter der eingeblendeten Adresse. Selbsthilfegruppen sind enorm wichtig, Dinge auszusprechen und sich mit Betroffenen und Angehörigen auszutauschen, kann Mut machen und Hoffnung geben. Zum Tag der Selbsthilfe am 16. September erklärt Sven Wagner, Teamkoordinator für Selbsthilfe bei der AOK Sachsen-Anhalt, wie Selbsthilfeorganisationen, Selbsthilfekontaktstellen und Selbsthilfegruppen gefördert werden und wo man mehr über deren Arbeit erfahren kann. Die Krankenkassen bezuschussen im Rahmen der kassenartenübergreifenden Pauschalförderung die Arbeit von Selbsthilfeorganisationen, Kontaktstellen und Gruppen. Der Antrag kann unkompliziert bei der AOK Sachsen-Anhalt gestellt werden. Die federführend die Kooperationsgemeinschaft Selbsthilfeförderung der GKV in Sachsen-Anhalt koordiniert. 2025 haben die gesetzlichen Krankenkassen hier in Sachsen-Anhalt rund 2 Millionen Euro bereitgestellt. Es wurden auch individuelle Projekte, die über routinemäßige Aufgaben hinausgehen, gefördert. Zudem bieten sie auf der Internetplattform Selbsthilfeakademie und kompliziert Zugang zu kostenfreien Weiterbildungsangeboten für Leiter, Vertreter von Selbsthilfegruppen in Sachsen-Anhalt. Damit soll die Arbeit noch professioneller gestaltet und die Gruppen krisenfester gemacht werden. Im Podcast Ausgesprochen menschlich – Selbsthilfe auf Sendung gibt es einen Einblick in die Arbeit von Selbsthilfegruppen. Den Podcast gibt es auf allen gängigen Plattformen. Alle Infos zur Selbsthilfe und die Antragsformulare unter www.deine-gesundheitswelt.de/Selbsthilfe. Die nächste Bürgersprechstunde von Landrat André Schröder findet am Montag, den 14. September um 16 Uhr statt. Anmeldungen für ein persönliches Gespräch oder auch eine digitale Sprechstunde sind noch möglich. Wer die Bürgersprechstunde nutzen möchte, melde sich bitte telefonisch unter Sangerhausen 535 1002 oder per E-Mail landrat@lkmsh.de an. Bürgerinnen und Bürger, die den digitalen Weg wählen, sollten dies bei der Anmeldung mitteilen. Sie erhalten einen entsprechenden Zugangscode für die digitale Bürgersprechstunde. Die nächste dann im Oktober findet am 12. dieses Monats dann statt. Am 19. September lädt die Mansfelder Bergwerksbahn wieder zu einer besonderen Sonderfahrt aus der Reihe mit der Wipperliese in die weite Welt ein. Diesmal geht die Reise in den idyllischen Spreewald nach Lübbenau, eine Region voller Wasserwege, Traditionen und einzigartiger Naturerlebnisse. Es sind noch Restplätze frei.
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0: Am 7. September trafen sich die Mitglieder des städtischen Singvereins Eisleben und von zwei weiteren Vereinen im Eisleber Stadtpark in der Nähe des Martin-Luther-Gymnasiums. Warum sie das taten, verriet uns die Vorsitzende des städtischen Singvereins Eisleben, Peggy Kramer.
1: Ja, wir machen heute die Baumpflanzaktion. Wir haben diese Challenge vom Gertrudesverein in Eisleben bekommen und haben uns dann überlegt, aufgrund unseres 30-jährigen Jubiläums hier eine Baumflucht zu pflanzen, zu Ehren des ehemaligen oder des Gründers des städtischen Singvereins Joachim Brust, der auch heute hier vor Ort ist. Dementsprechend enthüllen wir eine Tafel, die dort im an ihn erinnert, der vor 30 Jahren 1996 den Chor gegründet hat. Die Baumchallenge bedeutet, ein Verein pflanzt einen Baum und das wird an jeden am nächsten Verein weitergegeben. Wir übergeben das an den Förderkreis des Anhospizes.
0: Dann pflanzten Frau Kramer und der zweite Vorsitzende des Vereins, Roland Ottilie, unter fachlicher Anleitung von Kuhns Baumschule den angesprochenen Ginkgo-Baum. Alles unter den Augen der Mitglieder der drei Vereine, die die Kette in dieser Baumchallenge bilden, der übergebende Verein, der ausführende und der als nächstes an der Reihe ist. An Herrn Ottilie war es dann, eine kleine Rede zu halten. Er ging natürlich auf den erwähnten Herrn Brust ein, der vor 30 Jahren den Verein gründete und dem unter anderem die Ehrentafel gewidmet ist. Außerdem werden auf ihr der Gründer des Vorgängerchores von 1881, Ernst Lase, und dessen Wegbereiter Franz Gustav Klauer gewürdigt. Bei Herrn Brust konnte sich der Verein im Gegensatz zu den Herren aus dem 19. Jahrhundert sozusagen live für sein Engagement bedanken. Nachdem die Übergabe der Baumchallenge an den Förderkreis des Anhospizes abgesprochen war und auch der Eisleber Bürgermeister Carsten Staub ein Grußwort sprach und die Arbeit des Vereines sowie die Idee dieser Baumchallenge würdigte, konnte die besagte Ehrentafel enthüllt werden. Und natürlich wäre der städtische Singverein Eisleben nicht der städtische Singverein Eisleben, wenn er zu diesem Anlass nicht noch seine Stimme erklingen lassen würde. Applaus

Jahrzehntelang war das Schloss Walbeck Spielball von vermeintlichen Investoren und dem Verfall preisgegeben. Erst als Peter Endres vor vielen Jahren das Objekt übernahm und zum Sonnenschloss machte, hatte dieser lange Leidensweg des Ensembles ein Ende. Seitdem wurde unendlich viel Zeit und auch jede Menge Geld in die Sanierung gesteckt. Viele Hürden mussten und müssen noch immer überwunden werden, Dinge, die unglaublich viel Energie kosten. Doch Energie ist das Stichwort, denn die hilft nicht nur bei der Finanzierung des Vorhabens, sie ist auch immer wieder Ansatzpunkt für Veranstaltungen im Schloss. So auch am 3. und 4. September, als Schlossherr Peter Endres zur 4. Energiewendetagung nach Walbeck eingeladen hatte. Er freute sich in der Begrüßung über den Zuspruch und zeigte die Bedeutung einer solchen Tagung auf. Die wurde auch durch Gäste wie Landrat André Schröder, Hettstedts Bürgermeister

0: Bürgermeister Frank Tallich oder den Geschäftsführer der Landesenergieagentur, kurz Lena, Marco Mühlstein, deutlich. Der konnte in seinem Grußwort auf bereits Erreichtes zurückblicken.
1: Da sei mir erlaubt, an der Stelle darauf hinzuweisen, wir sind in Sachsen-Anhalt gut. Über 60 Kommunen haben sich bereits auf den Weg gemacht, die kommunale Wärmeplanung anzupacken. Einige von denen haben diese sogar schon umgesetzt bzw. abgeschlossen, die kommunale Wärmeplanung. Und wir sind als Lena natürlich bemüht, die Kommunen zu unterstützen, die bisher noch nicht aktiv werden konnten. Denn sie haben die Aufgabe, bis Mitte 2028 die kommunale Wärmeplanung auch vorzulegen. Dafür gibt es jetzt, im März wurde das beschlossen, verabschiedet vom Landtag, das landesweite Wärmeplanungsgesetz. Und es gibt unterschiedliche Optionen, da können Sie uns gerne ansprechen, wie wir Kommunen an der Stelle Unterstützung bieten und sie auch auf dem Weg begleiten.
0: Nach der offiziellen Eröffnung der Tagung standen an den beiden Tagen insgesamt 18 Referenten aus ganz Deutschland vor den Gästen, die größtenteils aus Fachleuten, aber auch aus interessierten Mitarbeitern von Firmen oder Institutionen bestand. Es wäre schön gewesen, auch interessierte Bürger begrüßen zu können, doch die waren leider nicht unter den Teilnehmern. Thematisch ging es querbeet durch das breite Spektrum der erneuerbaren Energien und ihrer Nutzung, sowie damit verbundener Herausforderungen. Eine davon ist die Säuberung von Solarpanelen. Der Geschäftsführer der Tübinger Firma DroneShine referierte dazu und es gab dann sogar eine Vorführung der Geräte. Die Drohne reinigt die Paneele mit einer Hochdrucksprühvorrichtung, die jedoch so konzipiert ist, dass eine Beschädigung der empfindlichen Solarpaneele verhindert wird. Wichtig waren natürlich auch die Pausen, in denen man sich informierte, Dinge in Augenschein nehmen konnte, aber hauptsächlich mit und untereinander ins Gespräch kam. Netzwerken ist der dafür gern verwendete Begriff. Es war aber deutlich zu spüren, dass dieses Netzwerken von allen Tagungsteilnehmern gewollt und gewünscht war. Am Tagungsende, Freitag gegen 13.30 Uhr, fragten wir Peter Endres nach einem ersten Resümee.
2: Ja, ich bin erstmal begeistert über die Qualität der Referentinnen und Referenten der Vorträge. Ich fand es aber auch spannend zu sehen, das ist jetzt unsere vierte Tagung, wie von der ersten über die zweite bis jetzt wir so den Wandel gehabt haben von reiner Technik Richtung Digitalisierung. Jetzt reden wir von Speichern, von der Vernetzung. Also in diesen 4 Jahren hat sich so viel getan. Hinter mir sehen Sie eine Drohne, wie man Photovoltaikmodule, Photovoltaikanlagen reinigen kann. Also es ist der Wahnsinn, was da für eine Aufbruchstimmung ist. Gleichzeitig sind wir hier ein sehr familiärer Rahmen. Diese Mischung, erneuerbare Energien, neueste Technik, familiäres Umfeld in diesem alten Gemäuer, finde ich großartig. Also ich bin ganz glücklich.
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4: Wir suchen Sie den 41. Bauernmarkt von Panorama, Möbel und Küchen in Sangerhausen am 12.09. von 10 bis 16 Uhr. Es erwarten Sie Produkte von Handwerkern und Selbsterzeugern, landwirtschaftliche Geräte, ein Kettensägen, Künstler, Kaninchen, Pferde, Alpakas und viele weitere Tiere. Musikalisch begleitet vom Kiffhäuser Landorchester und für das leibliche Wohl sorgt Firma Meier. Vereine der Region präsentieren sich und der Kreissportbund ist mit einem bunten Programm für Groß und Klein dabei. Zum Tag des offenen Denkmals lädt der Schmidtschacht Helbra am 13. September von 9.30 Uhr bis 16.30 Uhr ein. Gemeinsam leben, gemeinsam feiern. Das Senioren- und Pflegeheim Hettstedt in der Sebastian-Kneipp-Straße feiert sein 25-jähriges Jubiläum am 30. September ab 14.30 Uhr. Freuen Sie sich auf musikalische Unterhaltung, Kaffee und Kuchen, Begegnungen und Gespräche sowie ein buntes Programm. Am Reformationstag finden von 15 bis 20 Uhr 3 hochrangige Konzerte in der St. Andreaskirche statt. Gestaltet vom Mitteldeutschen Kammerorchester, Kirchenmusikdirektor Thomas Ennbach an der Orgel unter der Leitung von Kirchenmusikdirektor Dietrich Ehrenwert.
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1: Der DAX verbuchte am Mittwochvormittag bei 25.830,39 Punkten, der TecDAX bei 4.009,26 Zählern und der Euro war einen US-Dollar 16,38 wert.
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1: In der Nacht zum Donnerstag ist es wechselnd bis gering bewölkt. Es besteht eine geringe Schauerneigung. Die Luft kühlt auf 12 bis 8 Grad ab. Der Wind weht schwach bis mäßig aus West. Am Donnerstag ist es wolkig. Im Tagesverlauf wird es zunehmend heiter. Es bleibt überwiegend trocken. Die Höchstwerte erreichen 18 bis 20 Grad. Der Wind weht schwach bis mäßig aus West bis Nordwest. In der Nacht zum Freitag ist es wolkig bis gering bewölkt und niederschlagsfrei. Lokal können sich Dunst- oder Nebelfelder bilden. Die Tiefstwerte sinken auf 9 bis 4 Grad, der Wind weht schwach aus unterschiedlichen Richtungen. Am Freitag ist es heiter bis wolkig und trocken. Die Tageshöchsttemperatur erreicht 19 bis 22 Grad, der Wind weht schwach aus unterschiedlichen Richtungen. In der Nacht zum Samstag ist es wolkig und meist niederschlagsfrei. Die Temperaturen gehen auf 11 bis 8 Grad zurück, dabei weht schwacher Wind aus unterschiedlichen Richtungen. Der Samstag wird heiter bis wolkig und trocken. Die Höchstwerte erreichen 22 bis 25 Grad, der Wind weht schwach aus westlichen Richtungen.
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1: Um 11 Uhr waren es 18 Grad, die Luftfeuchtigkeit betrug 41% und der Luftdruck 1011 Hektopascal.
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0: Der 20. Querfurter Bauernmarkt fiel im wahrsten Sinne des Wortes ins Wasser. Nach einer langen Hochsommerphase in Mitteldeutschland war der Regen bitter nötig. Aber musste es gerade am 17. September sein? Viele Händler packten ihre Waren vorzeitig ein. Im Modeexpress Nummer 1 dagegen blieb man trotz Dauerregens optimistisch. Wie in jedem Jahr sollte es auch 2016 eine Modenschau geben.
1: Also unsere Modenschau findet heute 14 Uhr statt, traditionell zum Bauernmarkt. Ja. Der Wettergott meint es heute nicht gut mit uns, leider regnet es. Wir ziehen das aber trotzdem durch. Wir führen heute unsere aktuelle Herbst-Winter-Kollektion vor. Ganz aktuell sind Ponchos und Westen in modischen Farben.
2: Ja, welche Farben sind denn aktuell jetzt im Winter?
1: Rosa-Grau ist sehr aktuell, dann ganz viel mit Pelzbesatz. Ja, lassen Sie sich einfach überraschen, sag ich mal.
2: Ne? Respekt, dass Sie das trotz des Wetters durchziehen.
1: Ja, wir geben uns ganz viel Mühe und hoffen, dass ganz viele Zuschauer da sind.
2: Was für Models haben Sie hier?
1: Wir haben Models, ich versuche immer von bis, Größe 38, Größe 42 und auch ein bisschen für die strammeren Damen, ja, dass jeder Kunde sieht, bei uns gibt es ein vielfältiges Sortiment.
0: Doch zunächst kündigte sich noch hoher Besuch an. Der Ministerpräsident des Landes Sachsen-Anhalt, Dr. Rainer Haseloff persönlich, schaute gemeinsam mit seiner Gattin im Geschäft von Frau Simke vorbei. Doch das war kein Zufall. Er war einer Einladung der Bürgermeisterin von Querfurt gefolgt, im Rahmen des Bauernmarktes das ebenfalls 20 Jahre bestehende Weindorf zu eröffnen. Aufgrund des Regens fand die Prozedur in einem Zelt statt.
3: Die Bauern, die haben seit Jahren immer wieder gesagt, wenn es im September nicht regnet, dann ist es ein großes Problem. Und das hat mir auch nochmal der Bauernpräsident vor 3 Tagen gesagt, dass die ganzen Zwischenfrüchte und so weiter nicht anziehen. Also für die Landwirtschaft ist es ganz existenziell. Für das Weinfest nicht so, aber der Regenradar sagt, 15 Uhr soll es aufhören, also es kann noch richtig losgelegt werden nachher. Ich bin Weintrinker, ja, ich trinke ganz gerne Saale Unstrut, und zwar Weißwein.

0: liebe Gäste aus nah und fern. Ich freue mich natürlich, dass unser Ministerpräsident es sich nicht nehmen lässt, unseren 20. Querfurter Bauernmarkt zu besuchen und nun mit mir offiziell gemeinsam das Weindorf zu eröffnen. Lieber Ministerpräsident, lieber Rainer, sei uns wieder herzlich willkommen in unserer wunderschönen Stadt Querfurt. Ja, ich habe es heute Vormittag schon gesagt, 19 Jahre hatten wir das beste Wetter. Heute hat uns leider das Wetter einen kleinen Strich durch die Rechnung gemacht. Wir haben uns trotzdem nicht abhalten lassen, unseren Jubiläumsbauernmarkt würdig zu begehen. Und ich freue mich, dass Sie trotz des Regens hier im Weindorf jetzt so zahlreich erschienen sind, um bei Musik und einem oder auch zwei guten Gläsern Wein den Tag gemeinsam gemütlich ausklingen zu lassen. Vielen Dank.
1: Ich freue mich, dass ich die Einladung erhalten habe und auch gut kombinieren konnte. Wir kommen nämlich gerade mit meiner Frau aus Bad Lauchstädt. Da war gestern und heute das Festspiel der deutschen Sprache zum 10. Mal. Sie machen das hier ja schon zum 20. Mal. Und ich kann Ihnen sagen, Eva Preußner ist ja als Landtagsabgeordnete auch da. Die Temperatur ist heute wesentlich angenehmer als gestern Abend im Goethe-Theater. Da waren nämlich Temperaturen irgendwo zwischen 30 und

35 Grad und Luftfeuchte bei 100%. Heute ist es etwas kühler und so wie das Wetterradar es sagt, wird auch irgendwann nach 15 Uhr, was immer das heißt, nach 15 Uhr der Regen aufhören oder zumindest deutlich nachlassen. Also nicht nachlassen mit dem Feiern. Es wird sich auf jeden Fall aufklaren, wenn der Wetterbericht nicht ganz schwindelt. Es ist für uns zumindest eine klare und große Freude, weil wir diese Tradition einfach im Lande brauchen. Und gerade hier in dieser Region ist der Weinbau ja nichts Unbekanntes. Ich habe zwar noch keinen einzigen Tropfen bekommen, aber, aber es soll sich gleich ändern. Ich sehe gerade, es werden Gläser rübergereicht, also es kann nur noch besser werden. Insgesamt für alle Feierfreudigen möchte ich nur sagen, die Polizisten, die da hinten stehen, die sind nicht wegen mir da, sondern damit sie sich sicher fühlen. Ja. Das ist Herr Müller und Herr Lüneburg. Und die dürfen allerdings während des Dienstes nicht trinken, also nicht verführen, sondern Dienst tun lassen, damit sie in Ruhe feiern können. Und ich hoffe, dass das Ganze ausgeht hier, wie ich gehört habe, immer sehr positiv, anders als manchmal auf der Eisleberwiese. Ja, da müssen dann nach ein paar Stunden ganz andere Einsätze gefahren werden, aber das ist ein anderer Menschenschlag dort. Hier sind die Querfahrer auf der Platte. Die sind bodenständig und wissen, wann sie aufhören müssen. In dem Sinne, eine gute Feier, alles Gute den Gästen, viele Stunden des guten Aufenthaltes und gute Musik von euch. Nicht ganz so laut, dass man sich noch unterhalten kann, aber so laut, dass wir richtig in Stimmung versetzt werden. So, und jetzt habe ich Durst zum Wohl. Alle, die schon ein Glas haben, mögen anstoßen. Ich gehe jetzt an den Tisch und herzlichen Dank für das Engagement.

0: In der Eisleber Petrikirche ist derzeit eine Wanderausstellung des Vereins UNESCO Welterbestätten Deutschland e.V. mit Sitz in Quedlinburg zu sehen. Der Fremdenverkehrsverein Eisleben ist Mitglied in diesem Verein und vertritt dort die Lutherstadt mit ihren Weltkulturerbestätten, dem Geburts- und Sterbehaus Martin Luthers, die vor 10 Jahren in das Kulturerbe aufgenommen wurden. Auf 32 Ausstellungstafeln werden Baudenkmäler, Stadtensembles, aber auch Industriedenkmäler und außergewöhnliche Naturlandschaften gezeigt, die durch die UNESCO als Weltkulturerbe ausgezeichnet wurden. Die imposante Ausstellung, die eine gute Ergänzung zum im Umbau befindlichen Luther-Sterbehaus bildet, ist bis einschließlich 1. Oktober täglich von 10 bis 16 Uhr geöffnet.
1: Pferde, Hüte, Leder und Felle standen ganz im Mittelpunkt am letzten Wochenende in Biskabonn. Zum 8. Countryfest hatten Hobby-Gauboys und Gaugirls geladen. Zahlreiche Stände auf dem Gelände des Biskabonner Fußballvereins boten die Waren feil. Im großen Festzelt begeisterten die Mitglieder der Country-Tanzgruppe ihr Publikum und luden selbstverständlich zum Mitmachen ein. Die Biskabonner Dancer unter Leitung von Barbara Boselt zeigten ihr komplettes Programm, welches aus 2/3 extra aus diesem Anlass neu einstudierter Dänze bestand. Neben Hundeshow und dem Gelberfang mit dem Lasso stand das Westernreiten am Samstagvormittag auf dem Programm. 40 Cowboys und Cowgirls zeigten hier in den verschiedensten Reitdisziplinen ihr Können und demonstrierten anschaulich die Harmonie zwischen Reiter und Pferd. Moderator Dieter Glocke, selbst aktiver Westernreiter, verstand es ausgezeichnet, dem Publikum die Besonderheiten des Westernreitens näher zu bringen. Auch das 8. Countryfest war ein voller Erfolg für die Veranstalter und so freut man sich schon jetzt auf das kommende Fest im nächsten Jahr. Zum Tag der Region lud man am letzten Wochenende nach Stangerode ein. Wer einen Parkplatz gefunden hatte, für den bestand die Möglichkeit, mit der Kutsche zum Ort des Geschehens zu fahren. Schon von Weitem waren Musik und Säge zu hören und der Bratwurstduft lag in der Luft. Der Tag der Region ist eine Möglichkeit für Vereine, Firmen und andere Selbstständige aus den Tälern der Eine, Selke und Wipper, sich der Öffentlichkeit zu präsentieren. 58 von ihnen nutzten diese Gelegenheit und luden zu den unterschiedlichsten Aktivitäten ein. So zum Beispiel Sebastian Seifert, der mit seiner Kettensäge einen Holzstamm bearbeitete. Daraus entstanden ist ein Schaf, das in Zukunft in Quenstedts Ortsmitte seinen Platz finden wird. Rechts daneben hatte der Indianistenverein Halle seine Tippis aufgeschlagen. Mit Friedenspfeife, Hufeisenwerfen und Bogenschießen vermittelten sie den Interessierten einen kleinen Einblick in das Leben eines Indianerstammes. Auf der anderen Seite des Geländes zeigten die jungen Reiterinnen und Reiter des Stangeröder Reitvereins ihr Können beim Spring- und Dressurreiten. Ein Höhepunkt des Tages war das Torwandschießen. Von Türk Fulot, der den ganzen Tag über durch das Programm leitete, wurde als erstes die Landwirtschaftsministerin aus Sachsen-Anhalt, Petra Wernicke, auf die Bühne gebeten, um ihr Glück zu versuchen.
2: Dann wäre der dritte so, aber das klappt schon.
3: Was machen Sie denn, wenn ich wirklich treffe und der Ball landet in der eine? Wer springt hinterher?
2: Das macht der Herr Müller. Das war nicht abgesprochen.
4: So, Frau Wernicke. Sie können auch, wenn Sie wollen, bis zum Korbstand Anlauf nehmen, ist kein Thema. Ah, oh, Sascha hat gar nichts zu tun hier. Minister.
1: Als zweiter machte sich Landrat Hans-Peter Sommer auf. Einmal war er erfolgreich. Auch Bundestagsabgeordnete der CDU Uta Heller, die mit Enkelsohn vor Ort war, konnte keinen Treffer erzielen. Für die musikalische Umrahmung des Tages sorgten Spielmannszüge und Blaskapellen der Region.

0: Am 5. September lud die Stadt Eisleben in den Ratssitzungssaal ein zu einer Pressekonferenz, um über das Fest 470 Jahre Rathaus Lutherstadt Eisleben zu informieren. Es soll anlässlich des Tages des offenen Denkmals am 10. September durchgeführt werden. Zu diesem Fest werden Gedenkmünzen geprägt, die auf der einen Seite das Rathaus und auf der anderen den Knoblauchkönig Graf Hermann von Salm-Luxemburg zeigen. Er residierte von 1081 bis 1083 auf der Wasserburg in Eisleben und war Gegenkönig zu Heinrich IV. Diese Figur soll im Rahmen der Feierlichkeiten gekrönt werden und auch in Zukunft die Lutherstadt Eisleben nach außen hin vertreten. Losgehen soll es am Sonntag um 14 Uhr mit einer Bergparade mit 4 Gruppen und dem Pionierbataillon vom Knappenbrunnen zum Rathausplatz. Dort können dann die Besucher ein buntes Programm auf dem Markt erleben, unter anderem dabei 6 Chöre, die Mansfeld-Ladies, Ballett- und Tanzgruppen, ein Gaukler und vieles mehr. Das Rathaus selber ist zur Besichtigung ab 11 Uhr geöffnet. Nach der Krönung des Knoblauchkönigs wird es ab 18 Uhr noch eine Oldie-Party auf dem Markt geben. Wenn jetzt noch das Wetter mitspielt, sind alle Voraussetzungen für ein schönes Rathausfest gegeben.
1: Die Volksküche Mansfelder Land hat sich in den vergangenen Jahren einen guten Namen mit der täglichen zuverlässigen Lieferung von tausenden Portionen Mittagessen in der Region gemacht. Doch auch für ein starkes soziales Engagement ist die Volksküche bekannt. Eine der zahlreichen Aktionen ist beispielsweise ein jährliches großes Kinderfest, zu dem alle Kinder der Einrichtungen, die Kunde sind, eingeladen werden. In diesem Jahr fiel das Fest wegen starkem Regens förmlich ins Wasser. Die Preise eines kleinen Gewinnspiels wurden trotzdem an die Kids verteilt. Der erste Preis, ein fast lebensgroßer brauner Kuschelbär, ging in die Kita Magdeburger Straße in Eisleben. Geschäftsführer Herr Schwarz und 2 Mitarbeiter gaben den großen Teddy persönlich bei den überraschten Kindern ab.
2: Ihr wisst ja, dass wir unser Kinderfest hatten im Juni, wo es so doll geregnet hat. Da waren ja viele von euch auch da gewesen, ja? Und da wollten wir ja einen Preis, ne, das war da gewesen im Kloster, ja? Und da wollten wir ja ein großes Preisausschreiben machen. Es hat leider nicht so funktioniert wegen dem Wetter und dem Regen. Keiner wusste richtig, wie wir anfangen sollten. Nichtsdestotrotz haben wir gesagt, wir wollen aber unsere Preise, die wir schon vorher festgelegt hatten, für jemanden Kindergärten. Und da haben wir einfach halt Lose gezogen und haben zum Schluss gesagt, der Kindergärten hier an der Magdeburger Straße, der bekommt den ersten Preis. Das ist der große Plüschteddy. Ja, den könnt ihr hier, da bleibt ihr stehen, da sind wir dabei. Den könnt ihr euch draufschmeißen oder stehen lassen oder mit ihm spielen, wie ihr wollt. Braucht ihr keine Angst zu haben. Das ist.
3: Der tut niemanden
2: was. Ein großer Plüschteddy.
1: Doch die Kinder hatten kaum Berührungsängste. Einige trauten sich sofort. Andere waren noch ein wenig schüchtern. So auch der kleine Jason Günther. Er war das Geburtstagskind des Tages und hatte Respekt vor dem übergroßen Teddy. Herr Schwarz nahm ihn jedoch auf den Arm und dann wagte es auch Jason, das braune Fell zu streicheln. Schließlich bedankten sich die 140 Kinder der Kita und ihre Erzieherinnen mit einem passenden Lied bei den Mitarbeitern der Volksküche.

0: Am Dienstagmorgen bekamen auch die Erstklässler der Grundschule Torgartenstraße in Eisleben ihre gelben Mützen überreicht. Dazu fanden sich Herr Röthe, Leiter des Verkehrsdienstes der Polizei Mansfelder Land, Herr Wöhlemann, Verkehrssicherheitsberater und Herr Steinacker, Leiter des Straßenverkehrsamtes in der Schule ein. Herr Röthe appellierte noch einmal an die Kinder, wie wichtig die gelbe Mütze für die eigene Sicherheit ist.
1: Setzt diese Mützen auf, das ist eine Sicherheit im Straßenverkehr, damit ihr nicht durch ein Auto oder Motorrad oder ein LKW umgefahren werdet. Ja? Das ist unser größtes Anliegen, dass sie auch aufgesetzt werden. Wir haben auch überhaupt nichts dagegen, wenn ihr die in der Freizeit aufsetzt, wenn ihr im Straßenverkehr euch bewegt.
0: Die Kinder nahmen die Mützen, die von der Sparkasse Mansfelder Land gesponsert wurden, sowie Malhefte freudig in Empfang. Auch Lehrer und Eltern sollen dafür sorgen, dass die Mützen von den ersten Klassen auf dem Schulweg getragen werden. Es ist wichtig, dass Kraftfahrer besonders im Bereich der Schulen Rücksicht nehmen und in gemäßigter Geschwindigkeit fahren. Besonders an den Bushaltestellen verhalten sich Autofahrer oft undiszipliniert, teilte Herr Röthe mit. Schrittgeschwindigkeit muss hier eingehalten werden, denn viele Unfälle kommen an diesen Stellen vor. Zur Initiative Sicherer Schulweg 2006 gehören die erhöhten Geschwindigkeitskontrollen in der Nähe der Schulen und die Spannbänder Achtung Schulweg auf den Straßen. Also, viel Spaß beim Lernen und Augen auf im Straßenverkehr.
2: Im Rahmen eines internationalen Kongresses zum Thema Stadt und Erbe, Geschichte als Zukunft der Stadt, fanden Workshops in Halle, Quedlinburg und auch Eisleben statt. Im Mittelpunkt stand dabei die Frage, welche Rolle spielt das historische Erbe für die Zukunft einer Stadt und welche konkreten Chancen sich für einige IBA-Standorte daraus ergeben. Unter den Teilnehmern des Workshops befanden sich zahlreiche kompetente Vertreter der Lutherstadt, aber auch einige interessierte Bürger. Zu den Referenten, die unter anderem aus Spanien und Slowenien kamen, zählte auch Bürgermeisterin Jutta Fischer. Ihr Thema lautete: Die Lutherstadt Eisleben, Erhalt von Geschichte als Impuls für neue städtische Qualität. Dabei ging sie auf bereits realisierte und geplante Projekte ein. Ein ganz wichtiger Punkt war die in der Bauphase befindliche Restaurierung und Umgestaltung des Luther-Geburtshauses.
3: Die Stadt hat einen hohen Einsatz erbracht, weil sie die benachbarten Grundstücke erworben und an die Stiftung weiter veräußert hat, wobei hier ein aktiver Stadtumbau oder besser Rückbau abzustimmen und schließlich auch zu realisieren war. Die Denkmalpfleger haben gemeinsam mit uns viel geklärt und vielleicht haben wir sogar gegenseitig gelernt. Das Bekenntnis zu einem Qualifizierungsverfahren hat trotz der höheren Aufwendungen für den Prozess sich gelohnt und wir, insbesondere die Stadträte und die ehrenamtlichen Stadtbild- und Denkmalpfleger, haben einiges über zeitgenössische Architektur erfahren, aber auch der Architekt hat gelernt, dass ein altes und damit vertrautes Stadtbild einen wichtigen Wert darstellt und er hat deshalb die Dachformen und Materialien angepasst. Mit dem Projekt und seinen veränderten räumlichen, aber auch in ideellen Dimensionen hat sich auch der Anspruch an ein erfolgreiches Marketing- und Tourismusangebot enorm erhöht. Mit der Öffnung der rote Tür zum ersten Spatenstich, den beiden Kränen über die Lutherstraße und Vikariatsgasse und den sichtbar gewordenen Konturen des neuen Ensembles wuchs und wächst die Neugier der Eisleber auf die Veränderung dieses besonderen Ortes. So haben wohl alle Partner des Projektes, aber auch die Eisleber, den Moment des Richtfestes sehr genossen. Und wir müssen uns vor Augen führen, dass zwischen dem IBA-Workshop und diesem Meilenstein noch nicht einmal 3 Jahre liegen. Schließlich macht uns die wachsende Aufmerksamkeit der Presse, der Fachwelt und der Partner anderer Städte der Reformationen bewusst, dass wir als Lutherstadt Eisleben auf einer neuen Bühne stehen und uns auch dort behaupten müssen und wollen.
4: Liebe Zuschauer, wir befinden uns hier am Markt 4 in Hettstedt im Service Center des Projektes Alter hat Zukunft. An meiner Seite Herr Heinemann und wir wollen reden über einzelne Teilprojekte, die hier bearbeitet werden. Heute soll es gehen um das Thema Gesundheitsmanagement, Prävention. Ja, Heinemann, was muss man sich darunter vorstellen?
5: Also das Projekt Alter hat Zukunft gliedert sich in mehrere Teilbereiche, wobei eines der Projekte Gesundheitsmanagement und Präventionsberatung ist. Hier werden Informationen für Betroffene und Angehörige gegeben, alles zu erreichen über unsere einheitliche Service-Nummer, Vorwahl von Hettstedt, die 5599555. Da können also Fragen gestellt werden, zum Beispiel zur Pflegeversicherung, zur Krankenversicherung, altersbedingte Präventionsmaßnahmen, gesundheitsfördernde Maßnahmen, Fragen zur ambulanten, zur stationären, zur teilstationären Pflege, altersbedingte und behindertenbedingte Anpassung von Wohnungen zum Beispiel. Da gibt es in Hettstedt unsere Musterwohnung zu besichtigen. Wir organisieren auch Veranstaltungen. Wir organisieren Workshops zum Beispiel zu gesundheitsfördernden und riskanten Verhaltensweisen. Folgeerscheinungen zu falscher oder bei falscher Lebensführung werden hier in solchen Workshops dargestellt. Wir erarbeiten in diesen Workshops auch Fragen zur Umsetzung dieser neuen Gesichtspunkte im Alltag. Professionelle Partner aus der Region, zum Beispiel Physiotherapeuten, Ernährungsberater, Renten- und Leistungsträger unterstützen uns dabei zum Beispiel in diesen Workshops.
4: Herr Heinemann, Sie sprachen jetzt sehr viele Themen an, wo Beratung hier möglich ist im Service Center. Aber Dreh- und Angelpunkt ist diese Nummer, unter der man sich hier melden kann und dann wird einem weitergeholfen.
5: Dreh- und Angelpunkt ist diese Nummer. Da kann also angerufen werden und dort werden wir dann weitervermitteln zu unseren Experten beziehungsweise dann auch zu den Fragen zum Beispiel Pflegeversicherung, Krankenversicherung und so weiter selbst Auskunft geben.
4: Es ist ja immer die Frage bei Beratungsleistungen, ist die kostenlos?
5: Die Beratungsleistung ist kostenlos, ja. Bei den Ernährungsberatern, die natürlich jetzt am Markt etabliert sind, dann natürlich nicht mehr. Aber unsere Beratung, unsere Auskünfte sind erstmal kostenlos.
4: Und zu welchen Zeiten sind Sie erreichbar hier?
5: Also eigentlich rund um die Uhr momentan, von früh um 6 bis abends um 22 Uhr. Diese Sache, dieses Service Center soll aber noch weiter ausgebaut werden.
4: Vielen Dank.
0: Am vergangenen Mittwoch lud die Multiple Sklerose Kontaktgruppe Eisleben zu einer Buchvorstellung des Karikaturisten Philipp Huppe in den Hof der Mansfelder Gewerke Bendorf recht herzlich ein. Betroffene, deren Angehörige und Bekannte der Gruppe waren gekommen, um das neue Buch von Herrn Huppe kennenzulernen. Herr Huppe, seines Zeichen Karikaturist und Cartoonzeichner aus Magdeburg, der selbst an Multiple Sklerose erkrankt ist, thematisiert die unterschiedlichsten Handicaps von Behinderten in seinen Karikaturen witzig und gleichzeitig kritisch. Sein neues Buch, Der letzte Mohikaner, enthält zahlreiche Zeichnungen, die für viele Lacher bei den Gästen sorgten. Die Erkrankten selbst finden es wichtig, auch einmal locker mit der eigenen Behinderung umzugehen. Außenstehenden werden so Berührungsängste genommen, betonte Frau Röhl, die Gastgeberin.
6: Er zeigt das Leben behinderter Menschen aus einer Perspektive, die den Betroffenen selbst durchaus bekannt vorkommt, gesunde Außenstehende aber schon auch in Verlegenheit bringt. Ich denke, ein bisschen hält er ihnen auch den Spiegel vors Gesicht. Es braucht ihnen nicht peinlich zu sein, Lachen ist erlaubt und erwünscht. Ich begrüße ganz, ganz herzlich Philipp Huppe und seine Ehefrau aus Magdeburg. Herzlich willkommen.

0: Hallo und herzlich willkommen, liebe Zuschauerinnen und Zuschauer bei Punktum, Ihrem regionalen Fernsehprogramm am heutigen Mittwoch. Die kostenfreie Online-Veranstaltung Attraktive Arbeitgeber durch echte Lebensbalance der Arbeitsagentur Sachsen-Anhalt Süd und West am Donnerstag, den 17. September von 14 bis 15 Uhr will praxisnahe Antworten geben. Es geht um Fragen, wie lassen sich berufliche Anforderungen und private Lebensphasen besser miteinander verbinden? Wie können Firmen gerade im Schichtbetrieb Arbeitsbedingungen schaffen, die Mitarbeiter langfristig binden? Vorgestellt werden praxiserprobte Ansätze, eine unterstützende Unternehmenskultur und flexible Arbeitsformen, die sich an verschiedenen Lebensphasen der Mitarbeiter orientieren. So sollen Unternehmen Attraktivität gewinnen und ihre Fachkräftebasis stärken. Die Teilnahme ist kostenfrei, eine Anmeldung erfordert unter der eingeblendeten Adresse. Selbsthilfegruppen sind enorm wichtig, Dinge auszusprechen und sich mit Betroffenen und Angehörigen auszutauschen, kann Mut machen und Hoffnung geben. Zum Tag der Selbsthilfe am 16. September erklärt Sven Wagner, Teamkoordinator für Selbsthilfe bei der AOK Sachsen-Anhalt, wie Selbsthilfeorganisationen, Selbsthilfekontaktstellen und Selbsthilfegruppen gefördert werden und wo man mehr über deren Arbeit erfahren kann. Die Krankenkassen bezuschussen im Rahmen der kassenartenübergreifenden Pauschalförderung die Arbeit von Selbsthilfeorganisationen, Kontaktstellen und Gruppen. Der Antrag kann unkompliziert bei der AOK Sachsen-Anhalt gestellt werden. Die federführend die Kooperationsgemeinschaft Selbsthilfeförderung der GKV in Sachsen-Anhalt koordiniert. 2025 haben die gesetzlichen Krankenkassen hier in Sachsen-Anhalt rund 2 Millionen Euro bereitgestellt. Es wurden auch individuelle Projekte, die über routinemäßige Aufgaben hinausgehen, gefördert. Zudem bieten Sie auf der Internetplattform Selbsthilfeakademie und kompliziert Zugang zu kostenfreien Weiterbildungsangeboten für Leiter, Vertreter von Selbsthilfegruppen in Sachsen-Anhalt. Damit soll die Arbeit noch professioneller gestaltet und die Gruppen krisenfester gemacht werden. Im Podcast Ausgesprochen menschlich, Selbsthilfe auf Sendung, gibt es einen Einblick in die Arbeit von Selbsthilfegruppen. Den Podcast gibt es auf allen gängigen Plattformen. Alle Infos zur Selbsthilfe und die Antragsformulare unter www.deine-gesundheitswelt.de/Selbsthilfe. Die nächste Bürgersprechstunde von Landrat André Schröder findet am Montag, den 14. September um 16 Uhr statt. Anmeldungen für ein persönliches Gespräch oder auch eine digitale Sprechstunde sind noch möglich. Wer die Bürgersprechstunde nutzen möchte, melde sich bitte telefonisch unter Sangerhausen 535-1002 oder per E-Mail landrat@lkmsh.de an. Bürgerinnen und Bürger, die den digitalen Weg wählen, sollten dies bei der Anmeldung mitteilen. Sie erhalten einen entsprechenden Zugangscode für die digitale Bürgersprechstunde. Die nächste dann im Oktober findet am 12. dieses Monats dann statt. Am 19. September lädt die Mansfelder Bergwerksbahn wieder zu einer besonderen Sonderfahrt aus der Reihe mit der Wipperliese in die weite Welt ein. Diesmal geht die Reise in den idyllischen Spreewald nach Lübbenau, eine Region voller Wasserwege, Traditionen und einzigartiger Naturerlebnisse. Es sind noch Restplätze frei.
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0: Am 7. September trafen sich die Mitglieder des städtischen Singvereins Eisleben und von zwei weiteren Vereinen im Eisleber Stadtpark in der Nähe des Martin-Luther-Gymnasiums. Warum sie das taten, verriet uns die Vorsitzende des städtischen Singvereins Eisleben, Peggy Kramer.
1: Ja, wir machen heute die Baumpflanzaktion. Wir haben diese Challenge vom Gertrudis-Verein in Eisleben bekommen und haben uns dann überlegt, aufgrund unseres 30-jährigen Jubiläums hier eine Baumfluft zu pflanzen, zu Ehren des ehemaligen oder des Gründers des städtischen Singvereins Joachim Brust, der auch heute hier vor Ort ist. Dementsprechend enthüllen wir eine Tafel, die dort im an ihn erinnert, der vor 30 Jahren, 1996, den Chor gegründet hat. Die Baumchallenge bedeutet, ein Verein pflanzt einen Baum und das wird an jeden an nächsten Verein weitergegeben. Wir übergeben das an den Förderkreis des Anhospizes.
0: Dann pflanzten Frau Kramer und der zweite Vorsitzende des Vereins, Roland Ottilie, unter fachlicher Anleitung von Kuhns Baumschule den angesprochenen Ginkgo-Baum. Alles unter den Augen der Mitglieder der drei Vereine, die die Kette in dieser Baumchallenge bilden, der übergebende Verein, der ausführende und der, der als nächstes an der Reihe ist. An Herrn Ottilie war es dann, eine kleine Rede zu halten. Er ging natürlich auf den erwähnten Herrn Brust ein, der vor 30 Jahren den Verein gründete und dem unter anderem die Ehrentafel gewidmet ist. Außerdem werden auf ihr der Gründer des Vorgängerchores von 1881, Ernst Lase, und dessen Wegbereiter Franz Gustav Klauer gewürdigt. Bei Herrn Brust konnte sich der Verein im Gegensatz zu den Herren aus dem 19. Jahrhundert sozusagen live für sein Engagement bedanken. Nachdem die Übergabe der Baumchallenge an den Förderkreis des Anhospizes abgesprochen war und auch der Eislieber Bürgermeister Carsten Staub ein Grußwort sprach und die Arbeit des Vereines sowie die Idee dieser Baumchallenge würdigte, konnte die besagte Ehrentafel enthüllt werden. Und natürlich wäre der städtische Singverein Eisleben nicht der städtische Singverein Eisleben, wenn er zu diesem Anlass nicht noch seine Stimme erklingen lassen würde.

0: Applaus.
1: Jahrzehntelang war das Schloss Walbeck Spielball von vermeintlichen Investoren und dem Verfall preisgegeben. Erst als Peter Endres vor vielen Jahren das Objekt übernahm und zum Sonnenschloss machte, hatte dieser lange Leidensweg des Ensembles ein Ende. Seitdem wurde unendlich viel Zeit und auch jede Menge Geld in die Sanierung gesteckt. Viele Hürden mussten und müssen noch immer überwunden werden, Dinge, die unglaublich viel Energie kosten. Doch Energie ist das Stichwort, denn die hilft nicht nur bei der Finanzierung des Vorhabens, sie ist auch immer wieder Ansatzpunkt für Veranstaltungen im Schloss. So auch am 3. und 4. September, als Schlossherr Peter Endres zur 4. Energiewendetagung nach Walbeck eingeladen hatte. Er freute sich in der Begrüßung über den Zuspruch und zeigte die Bedeutung einer solchen Tagung auf. Die wurde auch durch Gäste wie Landrat André Schröder, Hettstedts Bürgermeister Frank Tallich oder den Geschäftsführer der Landesenergieagentur, kurz Lena, Marco Mühlstein, deutlich. Der konnte in seinem Grußwort auf bereits Erreichtes zurückblicken.
2: Da sei mir erlaubt, an der Stelle darauf hinzuweisen, wir sind in Sachsen-Anhalt gut. Über 60 Kommunen haben sich bereits auf den Weg gemacht, die kommunale Wärmeplanung anzupacken. Einige von denen haben diese sogar schon umgesetzt bzw. abgeschlossen, die kommunale Wärmeplanung. Und wir sind als Lena natürlich bemüht, die Kommunen zu unterstützen, die bisher noch nicht aktiv werden konnten. Denn sie haben die Aufgabe, bis Mitte 2028 die kommunale Wärmeplanung auch vorzulegen. Dafür gibt es jetzt, im März wurde das beschlossen, verabschiedet vom Landtag, das landesweite Wärmeplanungsgesetz. Und es gibt unterschiedliche Optionen, da können Sie uns gerne ansprechen, wie wir Kommunen an der Stelle

0: Unterstützung bieten und sie auch auf dem Weg begleiten.
1: Nach der offiziellen Eröffnung der Tagung standen an den beiden Tagen insgesamt 18 Referenten aus ganz Deutschland vor den Gästen, die größtenteils aus Fachleuten, aber auch aus interessierten Mitarbeitern von Firmen oder Institutionen bestand. Es wäre schön gewesen, auch interessierte Bürger begrüßen zu können, doch die waren leider nicht unter den Teilnehmern. Thematisch ging es querbeet durch das breite Spektrum der erneuerbaren Energien und ihrer Nutzung, sowie damit verbundener Herausforderungen. Eine davon ist die Säuberung von Solarpanelen. Der Geschäftsführer der Tübinger Firma DroneShine referierte dazu und es gab dann sogar eine Vorführung der Geräte. Die Drohne reinigt die Paneele mit einer Hochdrucksprühvorrichtung, die jedoch so konzipiert ist, dass eine Beschädigung der empfindlichen Solarpaneele verhindert wird. Wichtig waren natürlich auch die Pausen, in denen man sich informierte, Dinge in Augenschein nehmen konnte, aber hauptsächlich mit und untereinander ins Gespräch kam. Netzwerken ist der dafür gern verwendete Begriff. Es war aber deutlich zu spüren, dass dieses Netzwerken von allen Tagungsteilnehmern gewollt und gewünscht war. Am Tagungsende, Freitag gegen 13.30 Uhr, fragten wir Peter Endres nach einem ersten Resümee.
2: Ja, ich bin erstmal begeistert über die Qualität der Referentinnen und Referenten der Vorträge. Ich fand es aber auch spannend zu sehen, das ist jetzt unsere vierte Tagung, wie von der ersten über die zweite bis jetzt wir so den Wandel gehabt haben von reiner Technik Richtung Digitalisierung. Jetzt reden wir von Speichern, von der Vernetzung. Also in diesen 4 Jahren hat sich so viel getan. Hinter mir sehen Sie eine Drohne, wie man Photovoltaikmodule, Photovoltaikanlagen reinigen kann. Also es ist der Wahnsinn, was da für eine Aufbruchstimmung ist. Gleichzeitig sind wir hier ein sehr familiärer Rahmen. Diese Mischung, erneuerbare Energien, neueste Technik, familiäres Umfeld in diesem alten Gemäuer, finde ich großartig. Also ich bin ganz glücklich.
3: 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Es erwarten Sie Produkte von Handwerkern und Selbsterzeugern, landwirtschaftliche Geräte, ein Kettensägen, Künstler, Kaninchen, Pferde, Alpakas und viele weitere Tiere. Musikalisch begleitet vom Kyffhäuser Landorchester und für das leibliche Wohl sorgt Firma Meier. Vereine der Region präsentieren sich und der Kreis Sportbund ist mit einem bunten Programm für Groß und Klein dabei. Zum Tag des offenen Denkmals lädt der Schmidtschacht Helbra am 13. September von 9.30 Uhr bis 16.30 Uhr ein. 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Das Senioren- und Pflegeheim Hettstedt in der Sebastian-Kneipp-Straße feiert sein 25-jähriges Jubiläum am 30. 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Am Reformationstag finden von 15 bis 20 Uhr 3 hochrangige Konzerte in der St. Andreaskirche statt. Gestaltet vom Mitteldeutschen Kammerorchester, Kirchenmusikdirektor Thomas Ennbach an der Orgel unter der Leitung von Kirchenmusikdirektor Dietrich Ehrenwert. 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
4: Der DAX verbuchte am Mittwochvormittag bei 25.830,39 Punkten, der TecDAX bei 4.009,26 Zählern und der Euro war einen US-Dollar 16,38 wert.
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4: In der Nacht zum Donnerstag ist es wechselnd bis gering bewölkt. Es besteht eine geringe Schauerneigung. Die Luft kühlt auf 12 bis 8 Grad ab. Der Wind weht schwach bis mäßig aus West. Am Donnerstag ist es wolkig. Im Tagesverlauf wird es zunehmend heiter. Es bleibt überwiegend trocken. Die Höchstwerte erreichen 18 bis 20 Grad. Der Wind weht schwach bis mäßig aus West bis Nordwest. In der Nacht zum Freitag ist es wolkig bis gering bewölkt und niederschlagsfrei.

0: Lokal können sich Dunst- oder Nebelfelder bilden. Die Tiefstwerte sinken auf 9 bis 4 Grad, der Wind weht schwach aus unterschiedlichen Richtungen. Am Freitag ist es heiter bis wolkig und trocken. Die Tageshöchsttemperatur erreicht 19 bis 22 Grad, der Wind weht schwach aus unterschiedlichen Richtungen. In der Nacht zum Samstag ist es wolkig und meist niederschlagsfrei. Die Temperaturen gehen auf 11 bis 8 Grad zurück, dabei weht schwacher Wind aus unterschiedlichen Richtungen. Der Samstag wird heiter bis wolkig und trocken. Die Höchstwerte erreichen 22 bis 25 Grad, der Wind weht schwach aus westlichen Richtungen.
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0: Um 11 Uhr waren es 18 Grad, die Luftfeuchtigkeit betrug 41% und der Luftdruck 1011 Hektopascal.
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0: Der 20. Querfurter Bauernmarkt fiel im wahrsten Sinne des Wortes ins Wasser. Nach einer langen Hochsommerphase in Mitteldeutschland war der Regen bitter nötig. Aber musste es gerade am 17. September sein? Viele Händler packten ihre Waren vorzeitig ein. Im Modeexpress Nummer 1 dagegen blieb man trotz Dauerregens optimistisch. Wie in jedem Jahr sollte es auch 2016 eine Modenschau geben.
1: Also unsere Modenschau findet heute 14 Uhr statt, traditionell zum Bauernmarkt. Ja. Der Wettergott meint es heute nicht gut mit uns, leider regnet es. Wir ziehen das aber trotzdem durch. Wir führen heute unsere aktuelle Herbst-Winter-Kollektion vor. Ganz aktuell sind Ponchos und Westen in modischen Farben.
2: Ja, welche Farben sind denn aktuell jetzt im Winter?
1: Rosa-Grau ist ja aktuell, dann ganz viel mit Pelzbesatz. Ja, lassen Sie sich einfach überraschen, sag ich mal. Ne?
2: Respekt, dass Sie das trotz des Wetters durchziehen.
1: Ja, wir geben uns ganz viel Mühe und hoffen, dass ganz viele Zuschauer da sind.
2: Was für Models haben Sie hier?
1: Wir haben Models, ich versuche immer von bis, Größe 38, Größe 42 und auch ein bisschen für die strammeren Damen, ja, dass jeder Kunde sieht, bei uns gibt es ein vielfältiges Sortiment.
0: Doch zunächst kündigte sich noch hoher Besuch an. Der Ministerpräsident des Landes Sachsen-Anhalt, Dr. Rainer Haseloff persönlich, schaute gemeinsam mit seiner Gattin im Geschäft von Frau Simke vorbei. Doch das war kein Zufall. Er war einer Einladung der Bürgermeisterin von Querfurt gefolgt, im Rahmen des Bauernmarktes das ebenfalls 20 Jahre bestehende Weindorf zu eröffnen. Aufgrund des Regens fand die Prozedur in einem Zelt statt.
3: Die Bauern, die haben seit Jahren immer wieder gesagt, wenn es im September nicht regnet, dann ist es ein großes Problem. Und das hat mir auch nochmal der Bauernpräsident vor 3 Tagen gesagt, dass die ganzen Zwischenfrüchte und so weiter nicht anziehen. Also für die Landwirtschaft ist es ganz existenziell. Für das Weinfest nicht so, aber der Regenradar sagt, 15 Uhr soll es aufhören, also es kann noch richtig losgelegt werden nachher. Ich bin Weintrinker, ja, ich trinke ganz gerne Saale Unstrut, und zwar Weißwein.

0: liebe Gäste aus nah und fern. Ich freue mich natürlich, dass unser Ministerpräsident es sich nicht nehmen lässt, unseren 20. Querfurter Bauernmarkt zu besuchen und nun mit mir offiziell gemeinsam das Weindorf zu eröffnen. Lieber Ministerpräsident, lieber Rainer, sei uns wieder herzlich willkommen in unserer wunderschönen Stadt Querfurt. Ja, ich habe es heute Vormittag schon gesagt, 19 Jahre hatten wir das beste Wetter. Heute hat uns leider das Wetter einen kleinen Strich durch die Rechnung gemacht. Wir haben uns trotzdem nicht abhalten lassen, unseren Jubiläumsbauernmarkt würdig zu begehen. Und ich freue mich, dass Sie trotz des Regens hier im Weindorf jetzt so zahlreich erschienen sind, um bei Musik und einem oder auch zwei guten Gläsern Wein den Tag gemeinsam gemütlich ausklingen zu lassen. Vielen Dank.
1: Ich freue mich, dass ich die Einladung erhalten habe und auch gut kombinieren konnte. Wir kommen nämlich gerade mit meiner Frau aus Bad Lauchstädt. Da war gestern und heute das Festspiel der deutschen Sprache zum 10. Mal. Sie machen das ja schon zum 20. Mal. Und ich kann Ihnen sagen, Eva Preußner ist ja als Landtagsabgeordnete auch da. Die Temperatur ist heute wesentlich angenehmer als gestern Abend im Goethe-Theater. Da waren nämlich Temperaturen irgendwo zwischen 30 und 35 Grad und Luftfeuchte bei 100%. Heute ist es etwas kühler und so wie das Wetterradar es sagt, wird auch irgendwann nach 15 Uhr, was immer das heißt, nach 15 Uhr der Regen aufhören oder zumindest deutlich nachlassen. Also nicht nachlassen mit dem Feiern. Es wird sich auf jeden Fall aufklaren, wenn der Wetterbericht nicht ganz schwindelt. Es ist für uns zumindest eine klare und große Freude, weil wir diese Tradition einfach im Lande brauchen. Und gerade hier in dieser Region ist der Weinbau ja nichts Unbekanntes. Ich habe zwar noch keinen einzigen Tropfen bekommen, aber, aber es soll sich gleich ändern. Ich sehe gerade, es werden Gläser rübergereicht, also es kann nur noch besser werden. Insgesamt für alle Feierfreudigen möchte ich nur sagen, die Polizisten, die da hinten stehen, die sind nicht wegen mir da, sondern damit sie sich sicher fühlen. Ja. Das ist Herr Müller und Herr Lüneburg. Und die dürfen allerdings während des Dienstes nicht trinken, also nicht verführen, sondern Dienst tun lassen, damit sie in Ruhe feiern können. Und ich hoffe, dass das Ganze ausgeht hier, wie ich gehört habe, immer sehr positiv, anders als manchmal auf der Eisleberwiese. Ja, da müssen dann nach ein paar Stunden ganz andere Einsätze gefahren werden, aber das ist ein anderer Menschenschlag dort. Hier sind die Querfurter auf der Platte. Die sind bodenständig und wissen, wann sie aufhören müssen. In dem Sinne, eine gute Feier, alles Gute den Gästen, viele Stunden des guten Aufenthaltes und gute Musik von euch. Nicht ganz so laut, dass man sich noch unterhalten kann, aber so laut, dass wir richtig in Stimmung versetzt werden. So, und jetzt habe ich Durst zum Wohl. Alle, die schon ein Glas haben, mögen anstoßen. Ich gehe jetzt an den Tisch und herzlichen Dank für das Engagement.

0: In der Eisleber-Petrikirche ist derzeit eine Wanderausstellung des Vereins UNESCO Welterbestätten Deutschland e.V. mit Sitz in Quedlinburg zu sehen. Der Fremdenverkehrsverein Eisleben ist Mitglied in diesem Verein und vertritt dort die Lutherstadt mit ihren Weltkulturerbestätten, dem Geburts- und Sterbehaus Martin Luthers, die vor 10 Jahren in das Kulturerbe aufgenommen wurden. Auf 32 Ausstellungstafeln werden Baudenkmäler, Stadtensembles, aber auch Industriedenkmäler und außergewöhnliche Naturlandschaften gezeigt, die durch die UNESCO als Weltkulturerbe ausgezeichnet wurden. Die imposante Ausstellung, die eine gute Ergänzung zum im Umbau befindlichen Luther-Sterbehaus bildet, ist bis einschließlich 1. Oktober täglich von 10 bis 16 Uhr geöffnet.
1: Pferde, Hüte, Leder und Felle standen ganz im Mittelpunkt am letzten Wochenende in Biskabon. Zum 8. Countryfest hatten Hobby-Cowboys und Cowgirls geladen. Zahlreiche Stände auf dem Gelände des Biskaboner Fußballvereins boten die Waren feil. Im großen Festzelt begeisterten die Mitglieder der Country-Tanzgruppe ihr Publikum und luden selbstverständlich zum Mitmachen ein. Die Biskaboner Dancer unter Leitung von Barbara Poselt zeigten ihr komplettes Programm, welches aus 2/3 extra aus diesem Anlass neu einstudierter Dänze bestand. Neben Hundeshow und dem Gelberfang mit dem Lasso stand das Westernreiten am Samstagvormittag auf dem Programm. 40 Cowboys und Cowgirls zeigten hier in den verschiedensten Reitdisziplinen ihr Können und demonstrierten anschaulich die Harmonie zwischen Reiter und Pferd. Moderator Dieter Glocke, selbst aktiver Westernreiter, verstand es ausgezeichnet, dem Publikum die Besonderheiten des Westernreitens näher zu bringen. Auch das 8. Countryfest war ein voller Erfolg für die Veranstalter und so freut man sich schon jetzt auf das kommende Fest im nächsten Jahr. Zum Tag der Region lud man am letzten Wochenende nach Stangerode ein. Wer einen Parkplatz gefunden hatte, für den bestand die Möglichkeit, mit der Kutsche zum Ort des Geschehens zu fahren. Schon von Weitem waren Musik und Säge zu hören und der Bratwurstduft lag in der Luft. Der Tag der Region ist eine Möglichkeit für Vereine, Firmen und andere Selbstständige aus den Tälern der Eine, Selke und Wipper, sich der Öffentlichkeit zu präsentieren. 58 von ihnen nutzten diese Gelegenheit und luden zu den unterschiedlichsten Aktivitäten ein. So zum Beispiel Sebastian Seifert, der mit seiner Kettensäge einen Holzstamm bearbeitete. Daraus entstanden ist ein Schaf, das in Zukunft in Quenstedts Ortsmitte seinen Platz finden wird. Rechts daneben hatte der Indianistenverein Halle seine Tippis aufgeschlagen. Mit Friedenspfeife, Hufeisenwerfen und Bogenschießen vermittelten sie den Interessierten einen kleinen Einblick in das Leben eines Indianerstammes. Auf der anderen Seite des Geländes zeigten die jungen Reiterinnen und Reiter des Stangeröder Reitvereins ihr Können beim Spring- und Dressurreiten. Ein Höhepunkt des Tages war das Torwandschießen. Von Türk Fulot, der den ganzen Tag über durch das Programm leitete, wurde als erstes die Landwirtschaftsministerin aus Sachsen-Anhalt, Petra Wernicke, auf die Bühne gebeten, um ihr Glück zu versuchen.
2: Dann wäre der dritte so, aber das klappt schon.
3: Was machen Sie denn, wenn ich wirklich treffe und der Ball landet in der eine? Wer springt hinterher?
2: Das macht der Herr Müller. Was wurde ich abgesprochen?
4: So, Frau Wernicke. Sie können auch, wenn Sie wollen, bis zum Korbstand Anlauf nehmen, ist kein Thema. Ah, oh, Sascha hat gar nichts zu tun hier. Minister.
1: Als zweiter machte sich Landrat Hans-Peter Sommer auf. Einmal war er erfolgreich. Auch Bundestagsabgeordnete der CDU Uta Heller, die mit Enkelsohn vor Ort war, konnte keinen Treffer erzielen. Für die musikalische Umrahmung des Tages sorgten Spielmannszüge und Blaskapellen der Region.
5: Am 5. September lud die Stadt Eisleben in den Ratssitzungssaal ein zu einer Pressekonferenz, um über das Fest 470 Jahre Rathaus Lutherstadt Eisleben zu informieren. Es soll anlässlich des Tages des offenen Denkmals am 10. September durchgeführt werden. Zu diesem Fest werden Gedenkmünzen geprägt, die auf der einen Seite das Rathaus und auf der anderen den Knoblauchkönig Graf Hermann von Salm-Luxemburg zeigen. Er residierte von 1081 bis 1083 auf der Wasserburg in Eisleben und war Gegenkönig zu Heinrich IV. Diese Figur soll im Rahmen der Feierlichkeiten gekrönt werden und auch in Zukunft die Lutherstadt Eisleben nach außen hin vertreten. Losgehen soll es am Sonntag um 14 Uhr mit einer Bergparade mit 4 Gruppen und dem Pionierbataillon vom Knappenbrunnen zum Rathausplatz. Dort können dann die Besucher ein buntes Programm auf dem Markt erleben, unter anderem dabei 6 Chöre, die Mansfeld-Ladies, Ballett- und Tanzgruppen, ein Gaukler und vieles mehr. Das Rathaus selber ist zur Besichtigung ab 11 Uhr geöffnet. Nach der Krönung des Knoblauchkönigs wird es ab 18 Uhr noch eine Oli-Party auf dem Markt geben. Wenn jetzt noch das Wetter mitspielt, sind alle Voraussetzungen für ein schönes Rathausfest gegeben.
0: Die Volksküche Mansfelder Land hat sich in den vergangenen Jahren einen guten Namen mit der täglichen zuverlässigen Lieferung von tausenden Portionen Mittagessen in der Region gemacht. Doch auch für ein starkes soziales Engagement ist die Volksküche bekannt. Eine der zahlreichen Aktionen ist beispielsweise ein jährliches großes Kinderfest, zu dem alle Kinder der Einrichtungen, die Kunde sind, eingeladen werden. In diesem Jahr fiel das Fest wegen starkem Regens förmlich ins Wasser. Die Preise eines kleinen Gewinnspiels wurden trotzdem an die Kids verteilt. Der erste Preis, ein fast lebensgroßer brauner Kuschelbär, ging in die Kita Magdeburger Straße in Eisleben. Geschäftsführer Herr Schwarz und 2 Mitarbeiter gaben den großen Teddy persönlich bei den überraschten Kindern ab.
6: Ihr wisst ja, dass wir unser Kinderfest hatten im Juni, wo es so doll geregnet hat. Da waren ja viele von euch auch da gewesen, ja? Und da wollten wir ja einen Preis, ne, das war da gewesen im Kloster, ja? Und da wollten wir ja ein großes Preisausschreiben machen. Es hat leider nicht so funktioniert wegen dem Wetter und dem Regen. Keiner wusste richtig, wie wir anfangen sollten. Nichtsdestotrotz haben wir gesagt, wir wollen aber unsere Preise, die wir schon vorher festgelegt hatten, vergeben an Kindergärten. Und da haben wir einfach halt Lose gezogen und haben zum Schluss gesagt, der Kindergarten hier an der Magdeburger Straße, der bekommt den ersten Preis, das ist der große Plüschteddy. Ja, den könnt ihr ja, da bleibt ihr stehen, da sind Geschenke dabei, den könnt ihr euch draufschmeißen oder stehen lassen oder mit ihm spielen, wie ihr wollt. Braucht ihr keine Angst zu haben, das ist...
7: Der tut niemandem
6: was. Ein großer Plüschteddy.
0: Doch die Kinder hatten kaum Berührungsängste. Einige trauten sich sofort, andere waren noch ein wenig schüchtern. So auch der kleine Jason Günther. Er war das Geburtstagskind des Tages und hatte Respekt vor dem übergroßen Teddy. Herr Schwarz nahm ihn jedoch auf den Arm und dann wagte es auch Jason, das braune Fell zu streicheln. Schließlich bedankten sich die 140 Kinder der Kita und ihre Erzieherinnen mit einem passenden Lied bei den Mitarbeitern der Volksküche.

0: Am Dienstagmorgen bekamen auch die Erstklässler der Grundschule Torgartenstraße in Eisleben ihre gelben Mützen überreicht. Dazu fanden sich Herr Röthe, Leiter des Verkehrsdienstes der Polizei Mansfelder Land, Herr Wöhlemann, Verkehrssicherheitsberater und Herr Steinacker, Leiter des Straßenverkehrsamtes in der Schule ein. Herr Röthe appellierte noch einmal an die Kinder, wie wichtig die gelbe Mütze für die eigene Sicherheit ist.
1: Setzt diese Mützen auf, das ist eine Sicherheit im Straßenverkehr, damit wir nicht durch ein Auto oder ein Motorrad oder ein LKW umgefahren werden. Ja? Das ist unser größtes Anliegen, dass sie auch aufgesetzt werden. Wir haben auch überhaupt nichts dagegen, wenn ihr die in der Freizeit aufsetzt, wenn ihr im Straßenverkehr euch bewegt.
0: Die Kinder nahmen die Mützen, die von der Sparkasse Mansfelder Land gesponsert wurden, sowie Malhefte freudig in Empfang. Auch Lehrer und Eltern sollen dafür sorgen, dass die Mützen von den ersten Klassen auf dem Schulweg getragen werden. Es ist wichtig, dass Kraftfahrer besonders im Bereich der Schulen Rücksicht nehmen und in gemäßigter Geschwindigkeit fahren. Besonders an den Bushaltestellen verhalten sich Autofahrer oft undiszipliniert, teilte Herr Röthe mit. Schrittgeschwindigkeit muss hier eingehalten werden, denn viele Unfälle kommen an diesen Stellen vor. Zur Initiative Sicherer Schulweg 2006 gehören die erhöhten Geschwindigkeitskontrollen in der Nähe der Schulen und die Spannbänder Achtung Schulweg auf den Straßen. Also, viel Spaß beim Lernen und Augen auf im Straßenverkehr.
2: Im Rahmen eines internationalen Kongresses zum Thema Stadt und Erbe, Geschichte als Zukunft der Stadt, fanden Workshops in Halle, Quedlinburg und auch Eisleben statt. Im Mittelpunkt stand dabei die Frage, welche Rolle spielt das historische Erbe für die Zukunft einer Stadt und welche konkreten Chancen sich für einige IBA-Standorte daraus ergeben. Unter den Teilnehmern des Workshops befanden sich zahlreiche kompetente Vertreter der Lutherstadt, aber auch einige interessierte Bürger. Zu den Referenten, die unter anderem aus Spanien und Slowenien kamen, zählte auch Bürgermeisterin Jutta Fischer. Ihr Thema lautete: Die Lutherstadt Eisleben, Erhalt von Geschichte als Impuls für neue städtische Qualität. Dabei ging sie auf bereits realisierte und geplante Projekte ein. Ein ganz wichtiger Punkt war die in der Bauphase befindliche Restaurierung und Umgestaltung des Luther-Geburtshauses.
3: Die Stadt hat einen hohen Einsatz erbracht, weil sie die benachbarten Grundstücke erworben und an die Stiftung weiter veräußert hat, wobei hier ein aktiver Stadtumbau oder besser Rückbau abzustimmen und schließlich auch zu realisieren war. Die Denkmalpfleger haben gemeinsam mit uns viel geklärt und vielleicht haben wir sogar gegenseitig gelernt. Das Bekenntnis zu einem Qualifizierungsverfahren hat trotz der höheren Aufwendungen für den Prozess sich gelohnt und wir, insbesondere die Stadträte und die ehrenamtlichen Stadtbild- und Denkmalpfleger, haben einiges über zeitgenössische Architektur erfahren, aber auch der Architekt hat gelernt, dass ein altes und damit vertrautes Stadtbild einen wichtigen Wert darstellt und er hat deshalb die Dachformen und Materialien angepasst. Mit dem Projekt und seinen veränderten räumlichen, aber auch ideellen Dimensionen hat sich auch der Anspruch an ein erfolgreiches Marketing- und Tourismusangebot enorm erhöht. Mit der Öffnung der rote Tür zum ersten Spatenstich, den beiden Kränen über die Lutherstraße und Vikariatsgasse und den sichtbar gewordenen Konturen des neuen Ensembles wuchs und wächst die Neugier der Eisleber auf die Veränderung dieses besonderen Ortes. So haben wohl alle Partner des Projektes, aber auch die Eisleber, den Moment des Richtfestes sehr genossen und wir müssen uns vor Augen führen, dass zwischen dem IBA-Workshop und diesem Meilenstein noch nicht einmal 3 Jahre liegen. Schließlich macht uns die wachsende Aufmerksamkeit der Presse, der Fachwelt und der Partner anderer Städte der Reformationen bewusst, dass wir als Lutherstadt Eisleben auf einer neuen Bühne stehen und uns auch dort behaupten müssen und wollen.
4: Liebe Zuschauer, wir befinden uns hier am Markt 4 in Hettstedt im Service Center des Projektes Alter hat Zukunft. An meiner Seite Herr Heinemann und wir wollen reden über einzelne Teilprojekte, die hier bearbeitet werden. Heute soll es gehen um das Thema Gesundheitsmanagement Prävention. Ja, Heinemann, was muss man sich darunter vorstellen?
5: Also das Projekt Alter hat Zukunft gliedert sich in mehrere Teilbereiche, wobei eines der Projekte Gesundheitsmanagement und Präventionsberatung ist. Hier werden Informationen für Betroffene und Angehörige gegeben, alles zu erreichen über unsere einheitliche Service-Nummer, Vorwahl von Hettstedt, die 5599.

0: 555. Da können also Fragen gestellt werden, zum Beispiel zur Pflegeversicherung, zur Krankenversicherung, altersbedingte Präventionsmaßnahmen, gesundheitsfördernde Maßnahmen, Fragen zur ambulanten, zur stationären, zur teilstationären Pflege, altersbedingte und behindertenbedingte Anpassung von Wohnungen zum Beispiel. Da gibt es in Hettstedt unsere Musterwohnung zu besichtigen. Wir organisieren auch Veranstaltungen. Wir organisieren Workshops. Workshops zum Beispiel zu gesundheitsfördernden und riskanten Verhaltensweisen. Folgeerscheinungen zu falscher oder bei falscher Lebensführung werden hier in solchen Workshops dargestellt. Wir erarbeiten in diesen Workshops auch Fragen zur Umsetzung dieser neuen Gesichtspunkte im Alltag. Professionelle Partner aus der Region, zum Beispiel Physiotherapeuten, Ernährungsberater, Renten- und Leistungsträger unterstützen uns dabei zum Beispiel in diesen Workshops.
1: Herr Heinemann, Sie sprachen jetzt sehr viele Themen an, wo Beratung hier möglich ist im Service Center, aber Dreh- und Angelpunkt ist diese Nummer, unter der man sich hier melden kann und dann wird einem weitergeholfen.
0: Dreh- und Angelpunkt ist diese Nummer, da kann also angerufen werden und dort werden wir dann weitervermitteln zu unseren Experten beziehungsweise dann auch zu den Fragen zum Beispiel Pflegeversicherung, Krankenversicherung und so weiter selbst Auskunft geben.
1: Es ist ja immer die Frage bei Beratungsleistungen, ist die kostenlos?
0: Die Beratungsleistung ist kostenlos, ja. Bei den Ernährungsberatern, die natürlich jetzt am Markt etabliert sind, dann natürlich nicht mehr. Aber unsere Beratung, unsere Auskünfte sind erstmal kostenlos.
1: Und zu welchen Zeiten sind Sie erreichbar hier?
0: Also eigentlich rund um die Uhr momentan, von früh um 6 bis abends um 22 Uhr. Diese Sache, dieses Service Center soll aber noch weiter ausgebaut werden.
1: Vielen Dank.
2: Am vergangenen Mittwoch lud die Multiple Sklerose Kontaktgruppe Eisleben zu einer Buchvorstellung des Karikaturisten Philipp Huppe in den Hof der Mansfelder Gewerke Bendorf recht herzlich ein. Betroffene, deren Angehörige und Bekannte der Gruppe waren gekommen, um das neue Buch von Herrn Huppe kennenzulernen. Herr Huppe, seines Zeichen Karikaturist und Cartoonzeichner aus Magdeburg, der selbst an Multiple Sklerose erkrankt ist, thematisiert die unterschiedlichsten Handicaps von Behinderten in seinen Karikaturen witzig und gleichzeitig kritisch. Sein neues Buch, Der letzte Mohikaner, enthält zahlreiche Zeichnungen, die für viele Lacher bei den Gästen sorgten. Die Erkrankten selbst finden es wichtig, auch einmal locker mit der eigenen Behinderung umzugehen. Außenstehenden werden so Berührungsängste genommen, betonte Frau Röhl, die Gastgeberin.
3: Er zeigt das Leben behinderter Menschen aus einer Perspektive, die den Betroffenen selbst durchaus bekannt vorkommt, gesunde Außenstehende aber schon auch in Verlegenheit bringt. Ich denke, ein bisschen hält er ihnen auch den Spiegel vors Gesicht. Es braucht ihnen nicht peinlich zu sein, Lachen ist erlaubt und erwünscht. Ich begrüße ganz, ganz herzlich Philipp Huppe und seine Ehefrau aus Magdeburg. Herzlich willkommen.

0: Ja, liebe Zuschauer, wir sind hier im Herzwald und auf der Suche nach dem Nainhorn. Das soll hier irgendwo leben, aber keine Spur davon. Oh, Moment mal. Willkommen beim Nainhorn. Wir sind doch richtig. Aber was steht hier? Bin im Theater Eisleben? Na, dann gehen wir da auch hin. Und Sie lade ich ein zu Ticket, dem Kulturtelegramm. Denn dann gibt's mehr vom Nainhorn.
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Hallo und herzlich willkommen, liebe Zuschauerinnen und Zuschauer bei Punktum, Ihrem regionalen Fernsehprogramm am heutigen Mittwoch. Die kostenfreie Online-Veranstaltung Attraktive Arbeitgeber durch echte Lebensbalance der Arbeitsagentur Sachsen-Anhalt Süd und West am Donnerstag, den 17. September von 14 bis 15 Uhr will praxisnahe Antworten geben. Es geht um Fragen, wie lassen sich berufliche Anforderungen und private Lebensphasen besser miteinander verbinden? Wie können Firmen gerade im Schichtbetrieb Arbeitsbedingungen schaffen, die Mitarbeiter langfristig binden? Vorgestellt werden praxiserprobte Ansätze, eine unterstützende Unternehmenskultur und flexible Arbeitsformen, die sich an verschiedenen Lebensphasen der Mitarbeiter orientieren. So sollen Unternehmen Attraktivität gewinnen und ihre Fachkräftebasis stärken. Die Teilnahme ist kostenfrei, eine Anmeldung erfordert unter der eingeblendeten Adresse. Selbsthilfegruppen sind enorm wichtig, Dinge auszusprechen und sich mit Betroffenen und Angehörigen auszutauschen, kann Mut machen und Hoffnung geben. Zum Tag der Selbsthilfe am 16. September erklärt Sven Wagner, Teamkoordinator für Selbsthilfe bei der AOK Sachsen-Anhalt, wie Selbsthilfeorganisationen, Selbsthilfekontaktstellen und Selbsthilfegruppen gefördert werden und wo man mehr über deren Arbeit erfahren kann. Die Krankenkassen bezuschussen im Rahmen der kassenartenübergreifenden Pauschalförderung die Arbeit von Selbsthilfeorganisationen, Kontaktstellen und Gruppen. Der Antrag kann unkompliziert bei der AOK Sachsen-Anhalt gestellt werden. Die federführend die Kooperationsgemeinschaft Selbsthilfeförderung der GKV in Sachsen-Anhalt koordiniert. 2025 haben die gesetzlichen Krankenkassen hier in Sachsen-Anhalt rund 2 Millionen Euro bereitgestellt. Es wurden auch individuelle Projekte, die über routinemäßige Aufgaben hinausgehen, gefördert. Zudem bieten sie auf der Internetplattform Selbsthilfeakademie und kompliziert Zugang zu kostenfreien Weiterbildungsangeboten für Leiter, Vertreter von Selbsthilfegruppen in Sachsen-Anhalt. Damit soll die Arbeit noch professioneller gestaltet und die Gruppen krisenfester gemacht werden. Im Podcast Ausgesprochen menschlich, Selbsthilfe auf Sendung,

0: gibt es einen Einblick in die Arbeit von Selbsthilfegruppen. Den Podcast gibt es auf allen gängigen Plattformen. Alle Infos zur Selbsthilfe und die Antragsformulare unter www.deine-gesundheitswelt.de/selbsthilfe. Die nächste Bürgersprechstunde von Landrat André Schröder findet am Montag, den 14. September um 16 Uhr statt. Anmeldungen für ein persönliches Gespräch oder auch eine digitale Sprechstunde sind noch möglich. Wer die Bürgersprechstunde nutzen möchte, melde sich bitte telefonisch unter Sangerhausen 535 1002 oder per E-Mail landrat@lkmsh.de an. Bürgerinnen und Bürger, die den digitalen Weg wählen, sollten dies bei der Anmeldung mitteilen. Sie erhalten einen entsprechenden Zugangscode für die digitale Bürgersprechstunde. Die nächste dann im Oktober findet am 12. dieses Monats dann statt. Am 19. September lädt die Mansfelder Bergwerksbahn wieder zu einer besonderen Sonderfahrt aus der Reihe mit der Wipperliese in die weite Welt ein. Diesmal geht die Reise in den idyllischen Spreewald nach Lübbenau, eine Region voller Wasserwege, Traditionen und einzigartiger Naturerlebnisse. Es sind noch Restplätze frei.
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0: Am 7. September trafen sich die Mitglieder des städtischen Singvereins Eisleben und von zwei weiteren Vereinen im Eisleber Stadtpark in der Nähe des Martin-Luther-Gymnasiums. Warum sie das taten, verriet uns die Vorsitzende des städtischen Singvereins Eisleben, Peggy Kramer.
1: Ja, wir machen heute die Baumpflanzaktion. Wir haben diese Challenge vom Gertrudesverein in Eisleben bekommen und haben uns dann überlegt, aufgrund unseres 30-jährigen Jubiläums hier eine Baumflucht zu pflanzen, zu Ehren des ehemaligen oder des Gründers des städtischen Singvereins Joachim Brust, der auch heute hier vor Ort ist. Dementsprechend enthüllen wir eine Tafel, die dort im an ihn erinnert, der vor 30 Jahren 1996 den Chor gegründet hat. Die Baumchallenge bedeutet, ein Verein pflanzt einen Baum und das wird an jeden am nächsten Verein weitergegeben. Wir übergeben das an den Förderkreis des Anhospizes.
0: Dann pflanzten Frau Kramer und der zweite Vorsitzende des Vereins, Roland Ottilie, unter fachlicher Anleitung von Kuhns Baumschule den angesprochenen Ginkgo-Baum. Alles unter den Augen der Mitglieder der drei Vereine, die die Kette in dieser Baumchallenge bilden, der übergebende Verein, der ausführende und der als nächstes an der Reihe ist. An Herrn Ottilie war es dann, eine kleine Rede zu halten. Er ging natürlich auf den erwähnten Herrn Brust ein, der vor 30 Jahren den Verein gründete und dem unter anderem die Ehrentafel gewidmet ist. Außerdem werden auf ihr der Gründer des Vorgängerchores von 1881, Ernst Lase, und dessen Wegbereiter Franz Gustav Klauer gewürdigt. Bei Herrn Brust konnte sich der Verein im Gegensatz zu den Herren aus dem 19. Jahrhundert sozusagen live für sein Engagement bedanken. Nachdem die Übergabe der Baumchallenge an den Förderkreis des Anhospizes abgesprochen war und auch der Eisleber Bürgermeister Carsten Staub ein Grußwort sprach und die Arbeit des Vereines sowie die Idee dieser Baumchallenge würdigte, konnte die besagte Ehrentafel enthüllt werden. Und natürlich wäre der städtische Singverein Eisleben nicht der städtische Singverein Eisleben, wenn er zu diesem Anlass nicht noch seine Stimme erklingen lassen würde.

0: Jahrzehntelang war das Schloss Walbeck Spielball von vermeintlichen Investoren und dem Verfall preisgegeben. Erst als Peter Endres vor vielen Jahren das Objekt übernahm und zum Sonnenschloss machte, hatte dieser lange Leidensweg des Ensembles ein Ende. Seitdem wurde unendlich viel Zeit und auch jede Menge Geld in die Sanierung gesteckt. Viele Hürden mussten und müssen noch immer überwunden werden, Dinge, die unglaublich viel Energie kosten. Doch Energie ist das Stichwort, denn die hilft nicht nur bei der Finanzierung des Vorhabens, sie ist auch immer wieder Ansatzpunkt für Veranstaltungen im Schloss. So auch am 3. und 4. September, als Schlossherr Peter Endres zur 4. Energiewendetagung nach Walbeck eingeladen hatte. Er freute sich in der Begrüßung über den Zuspruch und zeigte die Bedeutung einer solchen Tagung auf. Die wurde auch durch Gäste wie Landrat André Schröder, Hettstedts Bürgermeister Frank Tallich oder den Geschäftsführer der Landesenergieagentur, kurz Lena, Marco Mühlstein, deutlich. Der konnte in seinem Grußwort auf bereits Erreichtes zurückblicken.
1: Da sei mir erlaubt, an der Stelle darauf hinzuweisen, wir sind in Sachsen-Anhalt gut. Über 60 Kommunen haben sich bereits auf den Weg gemacht, die kommunale Wärmeplanung anzupacken. Einige von denen haben diese sogar schon umgesetzt bzw. abgeschlossen, die kommunale Wärmeplanung. Und wir sind als Lena natürlich bemüht, die Kommunen zu unterstützen, die bisher noch nicht aktiv werden konnten. Denn sie haben die Aufgabe, bis Mitte 2028 die kommunale Wärmeplanung auch vorzulegen. Dafür gibt es jetzt, im März wurde das beschlossen, verabschiedet vom Landtag, das landesweite Wärmeplanungsgesetz. Und es gibt unterschiedliche Optionen, da können Sie uns gerne ansprechen, wie wir Kommunen an der Stelle Unterstützung bieten und sie auch auf dem Weg begleiten.
0: Nach der offiziellen Eröffnung der Tagung standen an den beiden Tagen insgesamt 18 Referenten aus ganz Deutschland vor den Gästen, die größtenteils aus Fachleuten, aber auch aus interessierten Mitarbeitern von Firmen oder Institutionen bestand. Es wäre schön gewesen, auch interessierte Bürger begrüßen zu können, doch die waren leider nicht unter den Teilnehmern. Thematisch ging es querbeet durch das breite Spektrum der erneuerbaren Energien und ihrer Nutzung, sowie damit verbundener Herausforderungen. Eine davon ist die Säuberung von Solarpanelen. Der Geschäftsführer der Tübinger Firma DroneShine referierte dazu und es gab dann sogar eine Vorführung der Geräte. Die Drohne reinigt die Paneele mit einer Hochdrucksprühvorrichtung, die jedoch so konzipiert ist, dass eine Beschädigung der empfindlichen Solarpaneele verhindert wird. Wichtig waren natürlich auch die Pausen, in denen man sich informierte, Dinge in Augenschein nehmen konnte, aber hauptsächlich mit und untereinander ins Gespräch kam. Netzwerken ist der dafür gern verwendete Begriff. Es war aber deutlich zu spüren, dass dieses Netzwerken von allen Tagungsteilnehmern gewollt und gewünscht war. Am Tagungsende, Freitag gegen 13.30 Uhr, fragten wir Peter Endres nach einem ersten Resümee.
2: Ja, ich bin erstmal begeistert über die Qualität der Referentinnen und Referenten der Vorträge. Ich fand es aber auch spannend zu sehen, das ist jetzt unsere vierte Tagung, wie von der ersten über die zweite bis jetzt wir so den Wandel gehabt haben von reiner Technik Richtung Digitalisierung. Jetzt reden wir von Speichern, von der Vernetzung. Also in diesen 4 Jahren hat sich so viel getan. Hinter mir sehen Sie eine Drohne, wie man Photovoltaikmodule, Photovoltaikanlagen reinigen kann. Also es ist der Wahnsinn, was da für eine Aufbruchstimmung ist. Gleichzeitig sind wir hier ein sehr familiärer Rahmen. Diese Mischung, erneuerbare Energien, neueste Technik, familiäres Umfeld in diesem alten Gemäuer, finde ich großartig. Also ich bin ganz glücklich.
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4: Wir suchen Sie den 41. Bauernmarkt von Panorama, Möbel und Küchen in Sangerhausen am 12.09. von 10 bis 16 Uhr. Es erwarten Sie Produkte von Handwerkern und Selbsterzeugern, landwirtschaftliche Geräte, Heinkettensägen, Künstler, Kaninchen, Pferde, Alpakas und viele weitere Tiere, musikalisch begleitet vom Kiffhäuser Landorchester und für das leibliche Wohl sorgt Firma Meier. Vereine der Region präsentieren sich und der Kreissportbund ist mit einem bunten Programm für Groß und Klein dabei. Zum Tag des offenen Denkmals lädt der Schmidtschacht Helbra am 13. September von 9.30 Uhr bis 16.30 Uhr ein. Gemeinsam leben, gemeinsam feiern. Das Senioren- und Pflegeheim Hettstedt in der Sebastian-Kneipp-Straße feiert sein 25-jähriges Jubiläum am 30. September ab 14.30 Uhr. Freuen Sie sich auf musikalische Unterhaltung, Kaffee und Kuchen, Begegnungen und Gespräche sowie ein buntes Programm. Am Reformationstag finden von 15 bis 20 Uhr drei hochrangige Konzerte in der St. Andreaskirche statt. Gestaltet vom Mitteldeutschen Kammerorchester, Kirchenmusikdirektor Thomas Ennbach an der Orgel unter der Leitung von Kirchenmusikdirektor Dietrich Ehrenwert. 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
5: Der DAX verbuchte am Mittwochvormittag bei 25.830,39 Punkten, der TecDAX bei 4.009,26 Zählern und der Euro war einen US-Dollar 16,38 wert.
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5: In der Nacht zum Donnerstag ist es wechselnd bis gering bewölkt. Es besteht eine geringe Schauerneigung. Die Luft kühlt auf 12 bis 8 Grad ab. Der Wind weht schwach bis mäßig aus West. Am Donnerstag ist es wolkig. Im Tagesverlauf wird es zunehmend heiter. Es bleibt überwiegend trocken. Die Höchstwerte erreichen 18 bis 20 Grad. Der Wind weht schwach bis mäßig aus West bis Nordwest. In der Nacht zum Freitag ist es wolkig bis gering bewölkt und niederschlagsfrei. Lokal können sich Dunst- oder Nebelfelder bilden. Die Tiefstwerte sinken auf 9 bis 4 Grad, der Wind weht schwach aus unterschiedlichen Richtungen. Am Freitag ist es heiter bis wolkig und trocken. Die Tageshöchsttemperatur erreicht 19 bis 22 Grad, der Wind weht schwach aus unterschiedlichen Richtungen. In der Nacht zum Samstag ist es wolkig und meist niederschlagsfrei. Die Temperaturen gehen auf 11 bis 8 Grad zurück, dabei weht schwacher Wind aus unterschiedlichen Richtungen. Der Samstag wird heiter bis wolkig und trocken. Die Höchstwerte erreichen 22 bis 25 Grad, der Wind weht schwach aus westlichen Richtungen.
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5: Um 11 Uhr waren es 18 Grad, die Luftfeuchtigkeit betrug 41% und der Luftdruck 1011 Hektopascal.
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0: Der 20. Querfurter Bauernmarkt fiel im wahrsten Sinne des Wortes ins Wasser. Nach einer langen Hochsommerphase in Mitteldeutschland war der Regen bitter nötig, aber musste es gerade am 17. September sein. Viele Händler packten ihre Waren vorzeitig ein. Im Modeexpress Nummer 1 dagegen blieb man trotz Dauerregens optimistisch. Wie in jedem Jahr sollte es auch 2016 eine Modenschau geben.
1: Also unsere Modenschau findet heute 14 Uhr statt, traditionell zum Bauernmarkt. Ja. Der Wettergott meint es heute nicht gut mit uns, leider regnet es. Wir ziehen das aber trotzdem durch. Wir führen heute unsere aktuelle Herbst-Winter-Kollektion vor. Ganz aktuell sind Ponchos und Westen in modischen Farben.
2: Ja, welche Farben sind denn aktuell jetzt im Winter?
1: Rosa-Grau ist ja aktuell, dann ganz viel mit Pelzbesatz. Ja, lassen Sie sich einfach überraschen, sag ich mal. Ne?
2: Respekt, dass Sie das trotz des Wetters durchziehen.
1: Ja, wir geben uns ganz viel Mühe und hoffen, dass ganz viele Zuschauer da sind.
2: Was für Models haben Sie hier?
1: Wir haben Models, ich versuche immer von bis, Größe 38, Größe 42 und auch ein bisschen für die strammeren Damen, ja, dass jeder Kunde sieht, bei uns gibt es ein vielfältiges Sortiment.
0: Doch zunächst kündigte sich noch hoher Besuch an. Der Ministerpräsident des Landes Sachsen-Anhalt, Dr. Rainer Haseloff persönlich, schaute gemeinsam mit seiner Gattin im Geschäft von Frau Simke vorbei. Doch das war kein Zufall. Er war einer Einladung der Bürgermeisterin von Querfurt gefolgt, im Rahmen des Bauernmarktes das ebenfalls 20 Jahre bestehende Weindorf zu eröffnen. Aufgrund des Regens fand die Prozedur in einem Zelt statt.
3: Die Bauern, die haben seit Jahren immer wieder gesagt, wenn es im September nicht regnet, dann ist es ein großes Problem. Und das hat mir auch nochmal der Bauernpräsident vor 3 Tagen gesagt, dass die ganzen Zwischenfrüchte und so weiter nicht anziehen. Also für die Landwirtschaft ist es ganz existenziell. Für das Weinfest nicht so, aber der Regenradar sagt, 15 Uhr soll es aufhören, also es kann noch richtig losgelegt werden. Aber. Ich bin Weintrinker, ja, ich trinke ganz gerne Saale Unstrut, und zwar Weißwein.

0: liebe Gäste aus nah und fern. Ich freue mich natürlich, dass unser Ministerpräsident es sich nicht nehmen lässt, unseren 20. Querfurter Bauernmarkt zu besuchen und nun mit mir offiziell gemeinsam das Weindorf zu eröffnen. Lieber Ministerpräsident, lieber Rainer, sei uns wieder herzlich willkommen in unserer wunderschönen Stadt Querfurt. Ja, ich habe es heute Vormittag schon gesagt, 19 Jahre hatten wir das beste Wetter. Heute hat uns leider das Wetter einen kleinen Strich durch die Rechnung gemacht. Wir haben uns trotzdem nicht abhalten lassen, unseren Jubiläumsbauernmarkt würdig zu begehen. Und ich freue mich, dass Sie trotz des Regens hier im Weindorf jetzt so zahlreich erschienen sind, um bei Musik und einem oder auch zwei guten Gläsern Wein den Tag gemeinsam gemütlich ausklingen zu lassen. Vielen Dank.
1: Ich freue mich, dass ich die Einladung erhalten habe und auch gut kombinieren konnte. Wir kommen nämlich gerade mit meiner Frau aus Bad Lauchstädt. Da war gestern und heute das Festspiel der deutschen Sprache zum 10. Mal. Sie machen das hier ja schon zum 20. Mal. Und ich kann Ihnen sagen, Eva Vollsner ist ja als Landtagsabgeordnete auch da. Die Temperatur ist heute wesentlich angenehmer als gestern Abend im Goethe-Theater. Da waren nämlich Temperaturen irgendwo zwischen 30 und 35 Grad und Luftfeuchte bei 100%. Heute ist es etwas kühler und so wie das Wetterradar es sagt, wird auch irgendwann nach 15 Uhr, was immer das heißt, nach 15 Uhr der Regen aufhören oder zumindest deutlich nachlassen. Also nicht nachlassen mit dem Feiern. Es wird sich auf jeden Fall aufklaren, wenn der Wetterbericht nicht ganz schwindelt. Es ist für uns zumindest eine klare und große Freude, weil wir diese Tradition einfach im Lande brauchen. Und gerade hier in dieser Region ist der Weinbau ja nichts Unbekanntes. Ich habe zwar noch keinen einzigen Tropfen bekommen, aber, aber es soll sich gleich ändern. Ich sehe gerade, es werden Gläser rübergereicht, also es kann nur noch besser werden. Insgesamt für alle Feierfreudigen möchte ich nur sagen, die Polizisten, die da hinten stehen, die sind nicht wegen mir da, sondern damit sie sich sicher fühlen. Ja. Das ist Herr Müller und Herr Lüneburg. Und die dürfen allerdings während des Dienstes nicht trinken, also nicht verführen, sondern Dienst tun lassen, damit sie in Ruhe feiern können. Und ich hoffe, dass das Ganze ausgeht hier, wie ich gehört habe, immer sehr positiv, anders als manchmal auf der Eisleberwiese. Ja, da müssen dann nach ein paar Stunden ganz andere Einsätze gefahren werden, aber das ist ein anderer Menschenschlag dort. Hier sind die Querfurter auf der Platte. Die sind bodenständig und wissen, wann sie aufhören müssen. In dem Sinne, eine gute Feier, alles Gute den Gästen, viele Stunden des guten Aufenthaltes und gute Musik von euch. Nicht ganz so laut, dass man sich noch unterhalten kann, aber so laut.

0: In der Eisleber Petrikirche ist derzeit eine Wanderausstellung des Vereins UNESCO Welterbestätten Deutschland e.V. mit Sitz in Quedlinburg zu sehen. Der Fremdenverkehrsverein Eisleben ist Mitglied in diesem Verein und vertritt dort die Lutherstadt mit ihren Weltkulturerbestätten, dem Geburts- und Sterbehaus Martin Luthers, die vor 10 Jahren in das Kulturerbe aufgenommen wurden. Auf 32 Ausstellungstafeln werden Baudenkmäler, Stadtensembles, aber auch Industriedenkmäler und außergewöhnliche Naturlandschaften gezeigt, die durch die UNESCO als Weltkulturerbe ausgezeichnet wurden. Die imposante Ausstellung, die eine gute Ergänzung zum im Umbau befindlichen Luther-Sterbehaus bildet, ist bis einschließlich 1. Oktober täglich von 10 bis 16 Uhr geöffnet.
1: Pferde, Hüte, Leder und Felle standen ganz im Mittelpunkt am letzten Wochenende in Biskabon. Zum 8. Countryfest hatten Hobby-Gowboys und Gowgirls geladen. Zahlreiche Stände auf dem Gelände des Biskaboner Fußballvereins boten die Waren feil. Im großen Festzelt begeisterten die Mitglieder der Country-Tanzgruppe ihr Publikum und luden selbstverständlich zum Mitmachen ein. Die Biskaboner Dancer unter Leitung von Barbara Poselt zeigten ihr komplettes Programm, welches aus 2/3 extra aus diesem Anlass neu einstudierter Tänze bestand. Neben Hundeshow und dem Gelberfang mit dem Lasso stand das Westernreiten am

0: Samstagvormittag auf dem Programm. 40 Cowboys und Cowgirls zeigten hier in den verschiedensten Reitdisziplinen ihr Können und demonstrierten anschaulich die Harmonie zwischen Reiter und Pferd. Moderator Dieter Glocke, selbst aktiver Westernreiter, verstand es ausgezeichnet, dem Publikum die Besonderheiten des Westernreitens näher zu bringen. Auch das 8. Countryfest war ein voller Erfolg für die Veranstalter. Und so freut man sich schon jetzt auf das kommende Fest im nächsten Jahr. Zum Tag der Region lud man am letzten Wochenende nach Stangerode ein. Wer einen Parkplatz gefunden hatte, für den bestand die Möglichkeit, mit der Kutsche zum Ort des Geschehens zu fahren. Schon von Weitem waren Musik und Säge zu hören und der Bratwurstduft lag in der Luft. Der Tag der Region ist eine Möglichkeit für Vereine, Firmen und andere Selbstständige aus den Tälern der Eine, Selke und Wipper, sich der Öffentlichkeit zu präsentieren. 58 von ihnen nutzten diese Gelegenheit und luden zu den unterschiedlichsten Aktivitäten ein. So zum Beispiel Sebastian Seifert, der mit seiner Kettensäge einen Holzstamm bearbeitete. Daraus entstanden ist ein Schaf, das in Zukunft in Quenstedts Ortsmitte seinen Platz finden wird. Rechts daneben hatte der Indianistenverein Halle seine Tippis aufgeschlagen. Mit Friedenspfeife, Hufeisenwerfen und Bogenschießen vermittelten sie den Interessierten einen kleinen Einblick in das Leben eines Indianerstammes. Auf der anderen Seite des Geländes zeigten die jungen Reiterinnen und Reiter des Stangeröder Reitvereins ihr Können beim Spring- und Dressurreiten. Ein Höhepunkt des Tages war das Torwandschießen. Von Türk Fulot, der den ganzen Tag über durch das Programm leitete, wurde als erstes die Landwirtschaftsministerin aus Sachsen-Anhalt, Petra Wernicke, auf die Bühne gebeten, um ihr Glück zu versuchen.
1: Dann wäre der dritte so, aber das klappt schon.
2: Was machen Sie denn, wenn ich wirklich treffe und der Ball landet in der eine? Wer springt hinterher?
1: Das macht der Herr Müller. Was war nicht abgesprochen?
3: So, Frau Wernicke, Sie können auch, wenn Sie wollen, bis zum Korbstand Anlauf nehmen, ist kein Thema. Ah, oh, Sascha hat gar nichts zu tun hier. Minister.
0: Als zweiter machte sich Landrat Hans-Peter Sommer auf. Einmal war er erfolgreich. Auch Bundestagsabgeordnete der CDU Uta Heller, die mit Enkelsohn vor Ort war, konnte keinen Treffer erzielen. Für die musikalische Umrahmung des Tages sorgten Spielmannszüge und Blaskapellen der Region.
4: Am 5. September lud die Stadt Eisleben in den Ratssitzungssaal ein zu einer Pressekonferenz, um über das Fest 470 Jahre Rathaus Lutherstadt Eisleben zu informieren. Es soll anlässlich des Tages des offenen Denkmals am 10. September durchgeführt werden. Zu diesem Fest werden Gedenkmünzen geprägt, die auf der einen Seite das Rathaus und auf der anderen den Knoblauchkönig Graf Hermann von Salm-Luxemburg zeigen. Er residierte von 1081 bis 1083 auf der Wasserburg in Eisleben und war Gegenkönig zu Heinrich IV. Diese Figur soll im Rahmen der Feierlichkeiten gekrönt werden und auch in Zukunft die Lutherstadt Eisleben nach außen hin vertreten. Losgehen soll es am Sonntag um 14 Uhr mit einer Bergparade mit 4 Gruppen und dem Pionierbataillon vom Knappenbrunnen zum Rathausplatz. Dort können dann die Besucher ein buntes Programm auf dem Markt erleben, unter anderem dabei 6 Chöre, die Mansfeld-Ladies, Ballett- und Tanzgruppen, ein Gaukler und vieles mehr. Das Rathaus selber ist zur Besichtigung ab 11 Uhr geöffnet. Nach der Krönung des Knoblauchkönigs wird es ab 18 Uhr noch eine Oldie-Party auf dem Markt geben. Wenn jetzt noch das Wetter mitspielt, sind alle Voraussetzungen für ein schönes Rathausfest gegeben.
5: Die Volksküche Mansfelder Land hat sich in den vergangenen Jahren einen guten Namen mit der täglichen zuverlässigen Lieferung von tausenden Portionen Mittagessen in der Region gemacht. Doch auch für ein starkes soziales Engagement ist die Volksküche bekannt. Eine der zahlreichen Aktionen ist beispielsweise ein jährliches großes Kinderfest, zu dem alle Kinder der Einrichtungen, die Kunde sind, eingeladen werden. In diesem Jahr fiel das Fest wegen starkem Regens förmlich ins Wasser. Die Preise eines kleinen Gewinnspiels wurden trotzdem an die Kids verteilt. Der erste Preis, ein fast lebensgroßer brauner Kuschelbär, ging in die Kita Magdeburger Straße in Eisleben. Geschäftsführer Herr Schwarz und zwei Mitarbeiter gaben den großen Teddy persönlich bei den überraschten Kindern ab.
6: Ja, wisst ihr, dass wir unser Kinderfest hatten im Juni, wo es so doll geregnet hat, da waren ja viele von euch auch da gewesen, ja? Und da wollten wir ja einen Preis, ne, das war da gewesen im Kloster, ja? Und da wollten wir ja ein großes Preisausschreiben machen. Es hat leider nicht so funktioniert wegen dem Wetter und dem Regen. Keiner wusste richtig, wie wir anfangen sollten. Nichtsdestotrotz haben wir gesagt, wir wollen aber unsere Preise, die wir schon vorher festgelegt hatten, für jeden Kindergarten. Und da haben wir einfach halt Lose gezogen und haben zum Schluss gesagt, der Kindergarten hier an der Magdeburger Straße, der bekommt den ersten Preis. Das ist der große Plüschteddy. Ja, den könnt ihr ja, da bleibt ihr stehen noch, mit seinen Schenkel dabei. Den könnt ihr euch draufschmeißen und oder stehen lassen oder mit ihm spielen, wie ihr wollt. Braucht ihr keine Angst zu haben. Das ist
7: der tut niemanden.
6: Ein großer Plüschteddy.
5: Doch die Kinder hatten kaum Berührungsängste. Einige trauten sich sofort, andere waren noch ein wenig schüchtern. So auch der kleine Jason Günther. Er war das Geburtstagskind des Tages und hatte Respekt vor dem übergroßen Teddy. Herr Schwarz nahm ihn jedoch auf den Arm und dann wagte es auch Jason, das braune Fell zu streicheln. Schließlich bedankten sich die 140 Kinder der Kita und ihre Erzieherinnen mit einem passenden Lied bei den Mitarbeitern der Volksküche.

0: Am Dienstagmorgen bekamen auch die Erstklässler der Grundschule Torgartenstraße in Eisleben ihre gelben Mützen überreicht. Dazu fanden sich Herr Röthe, Leiter des Verkehrsdienstes der Polizei Mansfelder Land, Herr Wöhlemann, Verkehrssicherheitsberater, und Herr Steinacker, Leiter des Straßenverkehrsamtes in der Schule ein. Herr Röthe appellierte noch einmal an die Kinder, wie wichtig die gelbe Mütze für die eigene Sicherheit ist.
1: Setzt diese Mützen auf, das ist eine Sicherheit im Straßenverkehr, damit ihr nicht durch ein Auto oder Motorrad oder ein LKW umgefahren werdet. Ja? Das ist unser größtes Anliegen, dass sie auch aufgesetzt werden. Wir haben auch überhaupt nichts dagegen, wenn ihr die in der Freizeit aufsetzt, wenn ihr im Straßenverkehr euch bewegt.
0: Die Kinder nahmen die Mützen, die von der Sparkasse Mansfelder Land gesponsert wurden, sowie Malhefte freudig in Empfang. Auch Lehrer und Eltern sollen dafür sorgen, dass die Mützen von den ersten Klassen auf dem Schulweg getragen werden. Es ist wichtig, dass Kraftfahrer besonders im Bereich der Schulen Rücksicht nehmen und in gemäßigter Geschwindigkeit fahren. Besonders an den Bushaltestellen verhalten sich Autofahrer oft undiszipliniert, teilte Herr Röthe mit. Schrittgeschwindigkeit muss hier eingehalten werden, denn viele Unfälle kommen an diesen Stellen vor. Zur Initiative Sicherer Schulweg 2006 gehören die erhöhten Geschwindigkeitskontrollen in der Nähe der Schulen und die Spannbänder Achtung Schulweg auf den Straßen. Also, viel Spaß beim Lernen und Augen auf im Straßenverkehr.
2: Im Rahmen eines internationalen Kongresses zum Thema Stadt und Erbe, Geschichte als Zukunft der Stadt, fanden Workshops in Halle, Quedlinburg und auch Eisleben statt. Im Mittelpunkt stand dabei die Frage, welche Rolle spielt das historische Erbe für die Zukunft einer Stadt und welche konkreten Chancen sich für einige IBA-Standorte daraus ergeben. Unter den Teilnehmern des Workshops befanden sich zahlreiche kompetente Vertreter der Lutherstadt, aber auch einige interessierte Bürger. Zu den Referenten, die unter anderem aus Spanien und Slowenien kamen, zählte auch Bürgermeisterin Jutta Fischer. Ihr Thema lautete: Die Lutherstadt Eisleben, Erhalt von Geschichte als Impuls für neue städtische Qualität. Dabei ging sie auf bereits realisierte und geplante Projekte ein. Ein ganz wichtiger Punkt war die in der Bauphase befindliche Restaurierung und Umgestaltung des Luther-Geburtshauses.
3: Die Stadt hat einen hohen Einsatz erbracht, weil sie die benachbarten Grundstücke erworben und an die Stiftung weiter veräußert hat, wobei hier ein aktiver Stadtumbau oder besser Rückbau abzustimmen und schließlich auch zu realisieren war. Die Denkmalpfleger haben gemeinsam mit uns viel geklärt und vielleicht haben wir sogar gegenseitig gelernt. Das Bekenntnis zu einem Qualifizierungsverfahren hat trotz der höheren Aufwendungen für den Prozess sich gelohnt und wir, insbesondere die Stadträte und die ehrenamtlichen Stadtbild- und Denkmalpfleger, haben einiges über zeitgenössische Architektur erfahren, aber auch der Architekt hat gelernt, dass ein altes und damit vertrautes Stadtbild einen wichtigen Wert darstellt und er hat deshalb die Dachformen und Materialien angepasst. Mit dem Projekt und seinen veränderten räumlichen, aber auch in ideellen Dimensionen hat sich auch der Anspruch an ein erfolgreiches Marketing- und Tourismusangebot enorm erhöht. Mit der Öffnung der rote Tür zum ersten Spatenstich, den beiden Krähen über die Lutherstraße und Vikariatsgasse und den sichtbar gewordenen Konturen des neuen Ensembles wuchs und wächst die Neugier der Eisleber auf die Veränderung dieses besonderen Ortes. So haben wohl alle Partner des Projektes, aber auch die Eisleber, den Moment des Richtfestes sehr genossen und wir müssen uns vor Augen führen, dass zwischen dem IBA-Workshop und diesem Meilenstein noch nicht einmal 3 Jahre liegen. Schließlich macht uns die wachsende Aufmerksamkeit der Presse, der Fachwelt und der Partner anderer Städte der Reformationen bewusst, dass wir als Lutherstadt Eisleben auf einer neuen Bühne stehen und uns auch dort behaupten müssen und wollen.
4: Liebe Zuschauer, wir befinden uns hier am Markt 4 in Hettstedt im Service Center des Projektes Alter hat Zukunft. An meiner Seite Herr Heinemann und wir wollen reden über einzelne Teilprojekte, die hier bearbeitet werden. Heute soll es gehen um das Thema Gesundheitsmanagement Prävention. Ja, Herr Heinemann, was muss man sich darunter vorstellen?
5: Also das Projekt Alter hat Zukunft gliedert sich in mehrere Teilbereiche, wobei eines der Projekte Gesundheitsmanagement und Präventionsberatung ist. Hier werden Informationen für Betroffene und Angehörige gegeben, alles zu erreichen über unsere einheitliche Service-Nummer, Vorwahl von Hettstedt, die 5599555. Da können also Fragen gestellt werden, zum Beispiel zur Pflegeversicherung, zur Krankenversicherung, altersbedingte Präventionsmaßnahmen, gesundheitsfördernde Maßnahmen, Fragen zur ambulanten, zur stationären, zur teilstationären Pflege, altersbedingte und behindertenbedingte Anpassung von Wohnungen zum Beispiel. Da gibt es in Hettstedt unsere Musterwohnung zu besichtigen. Wir organisieren auch Veranstaltungen. Wir organisieren Workshops. Workshops zum Beispiel zu gesundheitsfördernden und riskanten Verhaltensweisen. Folgeerscheinungen zu falscher oder bei falscher Lebensführung werden hier in solchen Workshops dargestellt. Wir erarbeiten in diesen Workshops auch Fragen zur Umsetzung dieser neuen Gesichtspunkte im Alltag. Professionelle Partner aus der Region, zum Beispiel Physiotherapeuten, Ernährungsberater, Renten- und Leistungsträger unterstützen uns dabei zum Beispiel in diesen Workshops.
4: Herr Heinemann, Sie sprachen jetzt sehr viele Themen an, wo Beratung hier möglich ist im Service Center. Aber Dreh- und Angelpunkt ist diese Nummer, unter der man sich hier melden kann und dann wird einem weitergeholfen.
5: Dreh- und Angelpunkt ist diese Nummer. Da kann also angerufen werden und dort werden wir dann weitervermitteln zu unseren Experten beziehungsweise dann auch zu den Fragen zum Beispiel Pflegeversicherer, Krankenversicherer und so weiter selbst Auskunft geben.
4: Es ist ja immer die Frage bei Beratungsleistungen, ist die kostenlos?
5: Die Beratungsleistung ist kostenlos, ja. Bei den Ernährungsberatern, die natürlich jetzt am Markt etabliert sind, dann natürlich nicht mehr. Aber unsere Beratung, unsere Auskünfte sind erstmal kostenlos.
4: Und zu welchen Zeiten sind Sie erreichbar hier?
5: Also eigentlich rund um die Uhr momentan, von früh um 6 bis abends um 22 Uhr. Diese Sache, dieses Servicecenter soll aber noch weiter ausgebaut werden.
4: Vielen Dank.
0: Am vergangenen Mittwoch lud die Multiple Sklerose Kontaktgruppe Eisleben zu einer Buchvorstellung des Karikaturisten Philipp Huppe in den Hof der Mansfelder Gewerke Bendorf recht herzlich ein. Betroffene, deren Angehörige und Bekannte der Gruppe waren gekommen, um das neue Buch von Herrn Huppe kennenzulernen. Herr Huppe, seines Zeichen Karikaturist und Cartoonzeichner aus Magdeburg, der selbst an Multiple Sklerose erkrankt ist, thematisiert die unterschiedlichsten Handicaps von Behinderten in seinen Karikaturen witzig und gleichzeitig kritisch. Sein neues Buch Der letzte Mohikaner enthält zahlreiche Zeichnungen, die für viele Lacher bei den Gästen sorgten. Die Erkrankten selbst finden es wichtig, auch einmal locker mit der eigenen Behinderung umzugehen. Außenstehenden werden so Berührungsängste genommen, betonte Frau Röhl, die Gastgeberin.
6: Er zeigt das Leben behinderter Menschen aus einer Perspektive, die den Betroffenen selbst durchaus bekannt vorkommt, gesunde Außenstehende aber schon auch in Verlegenheit bringt. Ich denke, ein bisschen hält er ihnen auch den Spiegel vors Gesicht. Es braucht ihnen nicht peinlich zu sein, Lachen ist erlaubt und erwünscht. Ich begrüße ganz, ganz herzlich Philipp Huppe und seine Ehefrau aus Magdeburg. Herzlich willkommen.

0: Ja, liebe Zuschauer, wir sind hier im Herzwald und auf der Suche nach dem Nainhorn. Das soll hier irgendwo leben, aber keine Spur davon. Oh, Moment mal. Willkommen beim Nainhorn. Wir sind doch richtig. Aber was steht hier? Bin im Theater Eisleben? Na, dann gehen wir da auch hin. Und Sie lade ich ein zu Ticket, dem Kulturtelegramm. 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
1: 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Es erwarten Sie Produkte von Handwerkern und Selbsterzeugern, landwirtschaftliche Geräte, ein Kettensägenkünstler, Kaninchen, Pferde, Alpakas und viele weitere Tiere. 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Vereine der Region präsentieren sich und der Kreissportbund ist mit einem bunten Programm für Groß und Klein dabei. Zum Tag des offenen Denkmals lädt der Schmidtschacht Helbra am 13. September von 9:30 Uhr bis 16:30 Uhr ein. Gemeinsam leben, gemeinsam feiern. Das Senioren- und Pflegeheim Hettstedt in der Sebastian-Kneipp-Straße feiert sein 25-jähriges Jubiläum am 30. September ab 14:30 Uhr. 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Am Reformationstag finden von 15 bis 20 Uhr drei hochrangige Konzerte in der Sankt-Andreas-Kirche statt. Gestaltet vom Mitteldeutschen Kammerorchester, Kirchenmusikdirektor Thomas Ennenbach an der Orgel unter der Leitung von Kirchenmusikdirektor Dietrich Ehrenwert.
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0: Hallo und herzlich willkommen, liebe Zuschauerinnen und Zuschauer bei Punktum, Ihrem regionalen Fernsehprogramm, zu einer weiteren Ausgabe von Zu Gast. Und ich freue mich heute wieder mal Gerhard Blume hier begrüßen zu können. Herzlich
1: Hallo.
0: Willkommen.
1: Ja,
0: wir haben das schon ein paar Mal gemacht in verschiedenen Funktionen. Ja, und haben dich eigentlich, wir kennen uns ja ewig, deswegen duzen wir uns auch.
1: Das ist richtig.
0: Ja, vor gar nicht langer Zeit als Geschäftsführer der BWB verabschiedet an dem Platz. Jetzt sitzt du in einer anderen Funktion hier, nämlich als Vereinsvorsitzender vom Heimat- und Förderverein Bendorf.
1: Ja.
0: Der feiert sein 25-jähriges Bestehen.
1: Ja.
0: Was ja auch deutlich macht, dass jemand wie du ja nicht einfach in Rente geht und nichts mehr macht, sondern in einer vielfältigen Art und Weise, da kommen wir später nochmal drauf, auch immer noch am gesellschaftlichen Leben teilnimmt und seine Beiträge dazu leistet. Aber heute soll der Heimat- und Förderverein im Mittelpunkt stehen. 25 Jahre gibt's den. Und der Ausgangspunkt war doch ein ganz besonderer in Bendorf, soweit ich mich erinnere.
1: Naja, das war schon ein bisschen kurios. Also, wie gesagt, ich habe mich ja immer für die Geschichte und für Bendorf interessiert und auch mein Bestes gegeben, soweit es ging. Und eine Sache war, dass bestimmte Dinge einfach geschichtlich erhalten bleiben sollten, auch für die Nachwelt, für die Jugend. Deswegen steht ja unser Gut, auch unser Heimatverein noch unter dem Motto zwischen Tradition und Innovation. Und Tradition sollte man eben auch anfassbar machen können. Und dazu brauchen wir auch ein Projekt. Und wir haben das Vormannsche Gut sollte abgerissen werden. Und ich habe damals noch als Bürgermeister die Anfrage gestellt, inwieweit es unter Denkmalschutz zu stellen wäre. Das war dann ausschlaggebend für den Nichtabriss. Und am 18. Dezember 2000 habe ich dann als Bürgermeister das Objekt gekauft für die Gemeinde Bendorf. Damals für eine Mark. Die hat der Verkäufer mir noch vorstrecken müssen, weil ich sie selber nicht einstecken hatte. Also jedenfalls nicht.
0: Ja, die Armut Mark. Der Kommunen war ja damals schon schlimm.
1: Also daraufhin ist das dann gemacht worden und ich habe einfach den Gemeinderat natürlich versprochen, das wird was, weil natürlich hat jeder ein bisschen Angst gehabt. Ich weiß nicht, ob sich einer an den vor längerer Zeit standen Artikel in der Zeitung vom Verfall zum Dorfzentrum gerettet. Es war schon ein sehr verfallendes Objekt. Kurz vorher, 2 Jahre vorher, hat es dort gebrannt.

0: hat es noch eine ganze Ecke abgebrannt. Die Dächer waren kaputt. Und naja, das Einzige, was noch so halbwegs war, war das ehemalige Herrenhaus. Aber da wohnte auch keiner mehr drin. Also es war dann so Stück für Stück doch dem Verfall überlassen. Und ja, und wir haben dann in Januar dann den Verein gegründet, mit 7 Mann damals, und haben dann versucht, das Beste draus zu machen. Zu Ostern 2001 haben wir unsere erste Veranstaltung gemacht. Weiß ich noch, wie heute, haben wir einen wahnsinnigen Umsatz mit den Kollegen da gemacht. Also wir haben insgesamt 118 Mark damals eingenommen. Das war schon
1: So gewaltig.
0: gewaltig. Ja, wir haben selber bloß ein bisschen Glühwein verkauft. Das war es den Tag, wenn ich früher auf den Hof gekommen bin, habe ich nie vergessen, war geschockt, da war alles weiß. Oder bin aufgestanden, da war alles weiß. Und das zu Ostern. Aber jedenfalls war der Tag der Beginn, und die Menschen sind dann doch nach und nach gekommen. Das Erntedankfest, das erste, hat dann schon wesentlich mehr an Menschen angezogen. Und haben da auch einiges machen können mit Partnern zusammen. Da, ich denke noch an Klaus von Helbra mit dem Bulldog. Und da, wir haben Stroh gestroschen und haben Stroh geschnitten mit dem Bulldog und Schnitter und so. Also es war schon schöne Erinnerungen, die da entstanden sind, muss ich sagen, über die Jahre. Und wer so mal Lust hat, sich so die Bilder mal anzugucken, aber die Entwicklung. Wir haben jetzt eine neue Internetseite, die wird jetzt Stück für Stück auch mit historischen Bildern bestückt. Und dann kann man sich mal die Geschichte auch am Bild
1: Kannst du die mal nennen, wie sie heißt, oder soll man Heimatverein googeln?
0: ziemlich einfach. HFB minus, oh, jetzt muss ich noch mal gucken. Minus.
1: Na, lass mal so, mach mal so.
0: Wir schauen mal.
1: Mach mal so, man
0: Also,
1: googelt Heimatverein Bendorf und dann kommt man drauf.
0: ja.
1: Ja, wir werden es auch einblenden, dann zaubern mal ein bisschen.
0: www.hfb-.de
1: Irgendwas.
0: Oder so ähnlich.
1: Ja, dann.
0: Ganz kurz, ganz kurz.
1: Ja, natürlich ist jetzt der Name ja nicht mehr Fuhrmannsches Gut, es ist der Hof der Mansfelder Gewerke, kennt eigentlich
0: Richtig.
1: jeder in der Region, da viele Sachen stattgefunden. Vielleicht zählst du einfach mal auf, was da alles, man kommt rein, steht auf dem Hof, das ist alles gemacht jetzt. Es gibt ein paar Kleinigkeiten, die noch verbessert werden sollen, aber die Grundrenovierung ist längst durch. Steht auf dem Hof, guckt nach links, guckt nach vorne, guckt nach rechts. Was sieht man denn alles da und was gibt es denn da alles?
0: Naja, wir haben eigentlich damals begonnen mit dem Herzstück, die Vereinsräumlichkeiten herzustellen. Das war ein ehemaliger Schweinestall, den wir zum Vereinsraum umgebaut haben. Ich erinnere mich noch, da haben wir dann alles rausgebrochen und haben insgesamt 10 Tonner an Schutt weggefahren. Also damals noch hat uns Gutter da groß geholfen. Einen Teil haben wir davon in die Scheune versenken können, weil das dann einfach 2 Meter tief ging. Und wir haben auch 10 Lkw voll Erde vom Hof gefahren, bevor wir da überhaupt Steine gesehen haben. Der Hof ist trotzdem insgesamt auch als eines der nächsten Teile komplett überarbeitet worden. Es ist kein Stein drin geblieben, so wie er war. Selbst das und selbst das sogenannte Mistloch, es war ja eine Läuferaufzucht, das war mittendrin, war eine Mistfläche, wo der Mist von den Schweinen zwischengelagert wurde. Das haben wir auch umgebaut. Und vieles in der Richtung, dass wir da zum Beispiel die Mansfelder Schlacke eingesetzt haben in ihren einzelnen verschiedenen Formen, um einfach auch da ein Stück was überzubehalten. Ja, dann danach kam eigentlich schon der Anbau hinten, was die gesamte Gewerke beinhaltet, Richtung Schmiede, Stellmacher und Kreativraum. Darüber dann das Kinderhaus, was wir gebaut haben als Räumlichkeiten mit der Gemeinde. Daneben dann der Krämerladen, dann wurde der Stall ausgebaut. Dann haben wir begonnen, das Herrenhaus innen

0: umzubauen, also was umzubauen, herzurichten zu zwei Wohnungen übereinander. Unten, das ist eine historische Wohnung und oben ist eine Gästewohnung für Gäste unseres Vereins, Freunde des Vereins, welche aber nur im Sommer nutzbar ist, aber die Beheizung einfach nicht gewährleisten können. Und gleichzeitig noch die gesamte Scheunenkomplex von der Scheune über die mittleren Teil, wo wir unten den Berg, den Schacht nachgebaut haben, eine Etage höher, die historische Schule und ganz oben dann diese Prager Eisenbahn mit der Wipperlese-Nachbau, mit Nachbau ich bin jetzt auch nicht sicher direkt, aber jedenfalls die Wipperlese als denn das Zentrum dort nachgebaut worden ist, den hat damals Hebra,
1: Die Eisenbahnverein, genau.
0: der Verein gebaut, den haben sie uns dann übergeben, weil sie gesagt haben, es gab zwei Möglichkeiten, entweder wir bauen sie auseinander oder finden eine Möglichkeit, wo sie in der Größenordnung einfach stehen. Es ist immerhin 30 Meter Schiene und 13 Meter lang, alles in allem, und 2,50 Meter breit, das muss man erstmal irgendwo hinstellen können. Und das hat sich da also angeboten und das haben wir eben schön gemacht, finde ich.
1: Da gibt es auch noch einen historischen Laden da. Das ist der
0: Den
1: Treffpunkt auch eine
0: Krämerladen, das ist auch
1: Tagesgruppe
0: noch
1: da.
0: ein
1: Ja.
0: Teil und die Tagesgruppe über dem Vereinsheim, das ist, also ist jetzt wirklich alles belegt und ich bin auch dankbar drüber. Wir haben jetzt im Juli den Fördermittelbescheid zur Fertigstellung für die Fassade vom Herrn ausgekriegt. Da geht es um die Gesimse, es geht um Fenstergesimse, um Fensterbretter und alles, um einschließlich die Kellerfenster nochmal, die damals noch nicht mitgemacht worden sind, dass auch das ins Großen und Ganzen abgeschlossen ist.
1: Da gibt es ja da auch viele Möglichkeiten zu feiern. Das passiert ja auch über das Jahr. Vom Erntedankfest ist ja eine Sache gewesen, ein Bierfest und so eine Sachen. Da gab es einige feste Termine immer über das Jahr und eigentlich in den letzten Jahren immer ein Problem, nämlich mit den Nachbarn.
0: Naja, also es hat eigentlich angefangen, also es hat uns schon Kraft gekostet, die Corona-Zeit, da konnte man ja auch nichts machen, dass sich die Menschen zurückgezogen haben. Das ist eine Sache, die, glaube ich, immer heute noch nachwirkt. Und dann kamen die Probleme mit den Nachbarn, der eben dafür gesorgt hat, dass man nicht länger als 22 Uhr was machen konnten. Und sich wie viele Menschen dann eben auch ein bisschen zurückgezogen haben. Also auf den Hof keine Feste richtig, also 4 Stunden auf den Hof noch aufhalten. Und das sind alles Dinge, die in großen Gegensätzen waren. Wir haben auch selber, ich selber bin da auch verklagt worden, habe Strafe bezahlt und die Gemeinde und der Heimatverein. Das ist schon gar nicht so einfach gewesen, das aber den Menschen rüberzubringen, dass das so nicht unser Wille ist, sondern dass wir einfach an Recht und Dinge, Gesetz oder wie auch immer uns zu halten haben, wenn so eine Auflage erteilt worden, bleibt ja nicht viel übrig.
1: Ja, und ich kann mir vorstellen, das ist unheimlich schwer, sich zu motivieren, dann weiterzumachen. Das sind ja sowieso viele
0: Das
1: Dinge, mit denen man
0: war.
1: sich rumschlägt. Das geht ja schon mit der ganzen normalen Bürokratie los, wenn man uns so einen Antrag stellen will. Aber das ist in deinem Fall wahrscheinlich nicht so das Problem. Deiner Tätigkeit als Bürgermeister und dann auch als Geschäftsführer von der BWB hast du ja da Erfahrung. Aber dass man da noch so, naja, auf eine Art und Weise, wo man denkt, jetzt haben wir aber diesen und jenen Widerstand überwunden, dass man dann noch Ärger kriegt, das ist wahrscheinlich gar nicht so einfach.
0: Es ist nicht einfach. Es ist auch schwer, die Mitglieder zu motivieren. Ich bin froh, dass wir noch so einen Stamm von 10, 12 Leuten haben, die immer mitstehen, wenn wir sie brauchen. Was auch nicht einfach ist, wenn wir haben Unkosten von rund 1.000 Euro im Monat, die müssen irgendwo erwirtschaftet werden. Ja, und das geht nur über Vermietung oder eben über so eine Feste. Und das musst du erstmal zusammenkriegen. Und da muss immer einer da sein. Und weil du eben auch da was aufgebaut hast, wo du sagst, das kannst du nicht einfach so sagen, hier hast du den Schlüssel, dann mach mal. Das funktioniert einfach nicht. Und ja, ich will nur sagen, ich will auch jetzt mal wirklich eindeutig sagen, dass, ob es der damalige Bürgermeister oder jetzige Bürgermeister ist, die haben schon zu uns gestanden. Ohne dem wäre das auch nicht, wäre es nicht gegangen. Also es wäre nicht umsetzbar gewesen, auch insgesamt. Ich sage, es ist ungefähr in dieses ganze Objekt ist fast eine Million Förderung gelaufen, über allen möglichen Ecken. Auch über, wenn ich mal überlege, wir haben ungefähr 100.000 über die 25 Jahre, 100.000 private oder freiwillige Aufbaustunden, wie man es mal früher gesagt hat, aber Stunden erbracht durch Freiwillige, dass das überhaupt funktioniert. Das ist schon erheblich. Ja. Das ist, ja, man kann es nicht hoch genug achten, ja, dass das nicht alle so sehen und alle, nicht alle denken, das ist alles so, das geht alles so von alleine. Das ist nun mal in der heutigen Zeit, in dem Leben so. Ja.
1: Na, jeder Ort hat ja seine Besonderheiten und das klang ja schon ein bisschen durch. In Bendorf ist eine für mich eigentlich, dass es immer zwei ganz wichtige Personen gibt, nämlich den Bürgermeister, ich sage jetzt mal in der männlichen Form, weil ich gar nicht erinnern kann, dass es mal eine Bürgermeisterin gab in der letzten Zeit. Ja, und den, dabei weiß ich ganz, ganz genau, der Geschäftsführer der BWB. Die zusammen haben immer viel bewegt. So sah es jedenfalls für mich aus, wenn ich so berichtet habe in den letzten Jahrzehnten. Und nun ist es ja so, dass du zwar jetzt nicht mehr aktiv im Amt bist, aber auch dich immer noch einbringst in Bendorf. Ich erinnere mich auch letztens, als es um die Förderung von den Wandbildern ging in der Bergbausiedlung, dass im Prinzip du immer noch mit dabei bist. Und jetzt gibt es aktuell auch noch ein Projekt mit dem Spielplatz, ja?
0: Naja, wir haben, das habe ich noch, den Antrag habe ich noch vorbereitet. Die Gemeinde hat ihn dann gestellt für den Spielplatz in der Bergarbeitersiedlung. Die BWB hat den Platz zur Verfügung gestellt und auch die Eigenmittel, die bei so einem, also ein Teil der Eigenmittel, die auch aufgebracht werden muss. Die Gemeinde hat das übernommen, was noch darüber hinaus entstanden ist. Also es ist nicht ganz aufgegangen, wie wir uns das vorgestellt haben. Also schon ein paar Kosten mehr, ist immerhin ein Spielplatz, der rund 300.000 Euro gekostet, das muss man auch
1: sehen. Da fragt man sich immer, was da so teuer ist.
0: Da kann ich dir sagen, was da so teuer ist. Unabhängig von den Spielgeräten, die ungefähr die Hälfte ausmachen. Dazu kommen dann eben auch die Belege. Also es muss ja entsprechend sturzsicher sein und so weiter und so fort. Und alles, was so da drumherum, Tiefbau und ach, das ist schon gewaltig, was so zusammenkommt. Da haben wir ja nicht bloß Spielplatz gemacht, wir haben ja dann ein Fahrradrastplatz entstanden mit Lademöglichkeit.
1: Ja, den gibt es schon ein bisschen länger, kann mich auch erinnern, dass ich da gewesen bin, als die so mit dem kleinen Reparaturset
0: und sowas, ja. Der Reparaturset, das ist über Revierpionier von Jugendclub damals noch gelaufen. Und jetzt ist direkt eine Ladestation daneben gekommen, also so eine, ich will mal sagen, das ist fast wie eine Packstation, dass du dich, wenn du da kommst und sagst, du bist irgendwo unterwegs und hältst mal an, wir liegen ja immerhin an sehr interessanten Fahrrad- und Wanderwegen. Ich habe immer gesagt, es führen nicht alle Wege nach Rom, aber fast alle durch Bendorf, um da irgendwo hinzukommen. Und gleichzeitig, wenn da jemand kommt und wir da irgendwas wegschließen, um mit den Kindern spielen zu können und so weiter, ist das da auch möglich. Das ist allerdings, es ist kostenlos, man muss aber sich schon ausweisen, um da reinzukommen. Und gleichzeitig haben wir jetzt noch die Toilettezugang umgebaut, dass auch von dem Kindergarten 100 Meter entfernt eine Toilette ist, wo man dann auch hingehen kann, sich auch einbuchen kann und da auf die Toilette gehen kann. Also das umfasst dieses gesamte Komplex und das ist doch, naja, sehr umfangreich, bis das alles so zusammenpasst, wie man sich das so vorstellt.
1: Also demnächst dann fertig und wird übergeben. Bei dir ist es ja relativ klar, denn Vita, wie du dich da auch also man müsste es nicht, aber damit der Hintergrund da ist, warum du dich da einbringst. Wie ist das eigentlich mit dem Heimat- und Förderverein? Der konzentriert sich dann schon auf den Hof der Mansfelder Gewerke oder ist er noch anderswo involviert?
0: Na, jetzt in erster Linie auf den Hof der Gewerke. Ich denke, das ist auch ausreichend Kraft, die da aufgebracht werden muss. Wir wollen natürlich, wir werden uns nicht querstellen, bestimmte Dinge mitzumachen, Aber die Kraft ist

0: ist eben auch begrenzt.
1: Mhm.
0: Ja, die Kraft ist einfach begrenzt. Und mal sehen, wie es das wird. Und wir würden uns natürlich freuen, den einen oder anderen neuen Mitstreiter bei uns mal zu begrüßen zu können. Ja, wie gesagt, auf der Internetseite wird man sich dann zurechtfinden und das auch mal sich melden können und vernehmen. Wir wollen allerdings auch gerade, was die Internetseite ist, die Geschichte von Bendorf mit aufnehmen. Du sprachst vorhin von den Bandbildern und ähnliches. Hier wollen wir schon in ganz eng zusammenarbeiten, weil du sollst ja auch irgendwo wiederfinden, was hängt denn da dahinter, was steckt denn da für eine Geschichte dahinter und so weiter und so fort. Das wird auch Bestandteil der Internetseite sein und auch unserer Arbeit zu sagen, wir wollen auch diese historischen Dinge weiter mit betrachten. Ja, es ist reichlich und es ist schön, es macht Spaß und mal sehen, was auf uns noch so zukommt.
1: Das sind ja auch so viele Dinge, die laufen ab, ohne dass man das von außen so wirklich sieht. Die ja im Prinzip, damit man das ganze Ding da am Leben erhalten wird, sage ich mal, dass ja davon gesprochen, dass das ja auch Fixkosten von 1.000 Euro im Monat sind. Da denke ich, man kann ich mir schon vorstellen, wo das alles herkommt, braucht man gar nicht aufzählen. Aber was die Öffentlichkeit mitkriegt, sind natürlich diese Veranstaltungen, die stattfinden. Es finden ja auch alles so für Tagungen, für Gesprächsrunden, für Veranstaltungen aller Art, die jetzt, wo es nicht darum geht, ja, da zu feiern in erster Linie, so Treffen, nicht von Alena, von allem Möglichen und so weiter, kann ich mich erinnern in der Vergangenheit. Das Objekt gibt ja auch das her, dass man da verschiedene Möglichkeiten hat, verschiedene Räumlichkeiten, um je nach Anzahl der Leute, die da sind, etwas zu gestalten. Aber was natürlich richtig Auswirkungen hat, sind die Feiern. Und wir haben das ja kurz mal angesprochen, dass es ja mit solchen losging, als noch wirklich alles drumherum eingenommen argen war, aber ja auch die Aufbruchstimmung da entsprechend war. Wir haben auch über die Dämpfer gesprochen, Corona und Nachbarn, die es in der Vergangenheit gab. Wie sieht es denn aktuell aus?
0: Naja, unser Feier am 11.7. hätten wir uns schon ein paar mehr gewünscht, dass Menschen kommen, aber es sind halt auch Dinge, die da zusammenstößen, dass gerade in dieser Zeit mehrere Veranstaltungen ringsherum sind. Wir haben es auch versucht, hin und her zu schieben, dass es überhaupt zusammenpasste. Und schließlich und endlich sind wir dann 2 Jahre in die Ferien gekommen, was natürlich auch alles eine Rolle spielt. Ja. Und gut, das ist die eine Seite. Wir haben aber dieses Jahr schon eine Veranstaltung mit Ralf Richter gemacht, als Paar und Duo. Das ist sehr gut besucht gewesen. Wir haben demnächst eine Veranstaltung mit New York, New York.
1: Da können wir vielleicht
0: Können
1: mal
0: wir
1: das
0: nachher.
1: machen wir einen Werbeblock, das zeigen wir mal.
0: Ja.
1: Hier, da ist das entsprechende Plakat, da sieht man auch das Logo vom Verein.
0: Ja.
1: Und da. Und ja, worum geht es denn da bei niemandem?
0: Ja, das ist so Musik, so weitestgehend Ausschnitte aus dieser ganzen Geschichte, so einfach Spaß machen, mal was Musikalisches wieder in Gang zu bringen. Wir haben ja mit dem Sommertheater eigentlich angefangen damals noch mit den Schlossgeistern von Mansfeld. Das war so eine Gruppe, die sieht
1: Oh ja, ich kenne sie gut, also wir haben viel zu
0: leider
1: tun.
0: alles nicht mehr, die war aber
1: Ja.
0: schön. Dann haben wir Musik gemacht im Sommer, dann haben wir lange Kabarett gemacht mit dem Klacktheater in Wittenberg. Die fahren leider nicht mehr raus. So, das war jetzt gesagt, wir müssen uns einfach mal um was Neues bekümmern.
1: Gut, wir haben sie die ganze Zeit jetzt gezeigt, am 3. Oktober ist es
0: Ja.
1: und wo es stattfindet, haben wir auch gesagt. Gut, jetzt
0: Und
1: können wir uns vielleicht uns wieder so zeigen. Ja,
0: ja. Und parallel zu haben wir, wie gesagt, Ralf Richter ein paar
1: das ist
0: Sachen.
1: auch im Klacktheater, nicht?
0: Ja, und er wird auch am 7., im 11., 7.11. auftreten, allerdings ist da schon ausverkauft. Das muss ich mal leider so
1: Ja,
0: sagen.
1: ich hatte ja einen Namen
0: Für
1: in der
0: uns sehr
1: Region. Ich
0: schön,
1: weiß,
0: ja,
1: wie
0: dass
1: oft
0: es
1: er
0: so
1: hier auch
0: ist,
1: war.
0: ja.
1: Der steht ja ist
0: Aber,
1: eigentlich von hier auch.
0: ja. Für uns sehr schön, aber es ist halt so, wie es ist. Und die letzte Veranstaltung in diesem Jahr wird dann am 19.12. sein mit Maggie Christmas. Mal sehen, Frivol, ein bisschen, auch ein bisschen Show, Gravuree.
1: Wer das jetzt alles jetzt nicht so genau mitkriegt, auf der besagten Internetseite ist das natürlich alles nochmal hinterlegt, ja, dass man sich das nochmal anschauen kann, sich überlegen kann, ob das vielleicht was ist, kurz vor Weihnachten mal auch mal wieder auf den Hof der Mansfelder Gewerke zu gehen. Denn das ist ja genau das, dass es ein bisschen Leben ist. Es wird immer behauptet, oh, ist ja ein Stoß. Gerade im Bendorf, denke ich, da gibt es ja verschiedene Akteure, die wirklich aktiv sind, damit eigentlich auch was los ist. Man muss dann auch als Bevölkerung hingehen.
0: Ja, noch zu erwähnen ist ja, dass auch der Cosplay-Chor, der jetzt auch schon über 20 Jahre ist, muss man mal sagen, Hochachtung, dass das so hält, auch seine Heimat, seine zweite Heimat bei uns auf dem Hof hat. Er muss irgendwo proben und all diese Dinge. Das sind alles Dinge, die so nach außen gar nicht sehen. Dann gibt es noch mal eine kleine Sportgruppe und dies und jenes. Das sind Sachen, die man einfach haben und machen, ohne dass da großes Theater drum gemacht wird. Ja.
1: Du bist ja nur eigentlich theoretisch im Ruhestand, aber das ist eher Theorie. Im Moment auch noch viel in der BVB involviert noch. Und dann auch natürlich im Heimatverein. Wie stellst du dir das vor? Wie würdest du dir das wünschen, wie das in den nächsten Jahren weitergeht? Du hast ja die ganze Zeit, die ganzen 25 Jahre verfolgt, die Entwicklung mit Höhen und der einen oder anderen Tiefe auch. Was denkst du, wie könnte es weitergehen? Wie wünschst du dir das?
0: Also ich würde mir persönlich wünschen, dass ich irgendwann in der nächsten Zeit auch mal eine Nachfolge abgeben kann, ohne dass ich mich unbedingt zurückziehen will. Ja, aber ich werde auch nächstes Jahr 70 und das ist nun an vielen Stellen noch nicht das Alter. Man will auch noch ein bisschen und solange wie man den Kopf auch ein bisschen anstrengen kann, geht das auch sonst ein bisschen besser. Aber vor allen Dingen hätte ich gerne, wenn sich der ein oder andere aufrafft und bei uns einfach noch mitmacht, ja. Da zu sein und reicht alle nicht, man muss eben auch was tun. Ja, das Feiern alleine ist nicht der. Also, das war immer das, was wir am wenigsten gemacht haben, wir direkt unter uns. Wir sind nochmal zusammen weggefahren, aber ansonsten war die Arbeit stand eher im Mittelpunkt als alles andere.
1: Ja, vielleicht noch das Letzte. Wie geht's dir denn eigentlich, wenn du so in Bendorf unterwegs bist, als jemand, der viele Jahrzehnte da diesen Ort mitgeprägt hat? Du siehst die Dächer, du siehst die Solaranlagen, die früher drauf kamen als an anderen Stellen. Zum Beispiel, ja, du siehst das ehemalige Fuhrmannsche Gut als Ruine und jetzt strahlend nach außen hin. Und andere Dinge, wo du selber, das kann ich gar nicht alles nachvollziehen, du musst an jeden Stein und jede Ecke musst du auf den Kopf gehen. Ach, das war das. Und da haben wir das und das. Und dort ist hier dies und jenes bewegt worden. Das muss doch eigentlich auch ein Gefühl der Erfüllung sein, dass man sagt, Mensch, ich habe was hinterlassen.
0: Ja, das ist so. Also ich bin schon nicht unzufrieden mit dem, was ich über die Zeit geschafft habe. Ja, und aber ich muss immer sagen, das ist immer eine Wir-Aufgabe gewesen, ganz alleine. Man kann sich zwar vorne dran stellen und kann vieles machen, aber es ist nicht so ohne eine Mannschaft, ob es als Bürgermeister oder als Geschäftsführer oder als Vereinsvorsitzender, ohne eine Mannschaft funktioniert ja nicht. Und die Mannschaft im Hintergrund ist, glaube ich, teilweise wichtiger, nicht teilweise, die ist wichtiger als der Mann im Vordergrund. Und das habe ich immer so gesehen und ich will das auch nicht, will das auch unbedingt auch nochmal so sagen, ohne die Mitarbeiter, ohne die, was so drumherum hing, ob es die Kollegen in der Firma waren oder ob es auch diese Fragen bei der Förderung, die man ja machen musste mit Lieder und das sind ja viele, viele, viele Dinge, die in eine Rolle zusammengespielt haben, um schließlich und endlich das so hinzukriegen. Und ja, das erfüllt einen schon mit ein bisschen Stolz und auch mit vor allen Dingen mit Dankbarkeit über die Zeit, das so machen zu dürfen. Ja.
1: Also mit Dankbarkeit von meiner Seite, dass du gekommen bist, dass wir uns unterhalten konnten hier. Ja, und ich denke mal auch mal über einen wichtigen Verein sprechen, der ja sich auf ein, aber nicht das unwesentlichste Objekt da in Bendorf konzentriert, was ja auch über den Ort hinaus ausstrahlt. Und viel Erfolg weiter bei all deinen Tätigkeiten. Und wir bleiben auf alle Fälle in Verbindung. Und ich bin ganz sicher, so richtig

0: mit Ruhestand, das dauert noch. Also vielen Dank fürs Kommen. Ja?
1: Gerne.
0: Und liebe Zuschauer, vielen Dank fürs Dranbleiben und ich hoffe, Sie schalten noch das nächste Mal wieder ein, wenn es heißt, zu Gast bei Ihrem Punkt im Fernsehen. Dankeschön.
1: Gerne.

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1: Hallo und herzlich willkommen, liebe Zuschauerinnen und Zuschauer bei Punkt um Ihrem regionalen Fernsehprogramm. Und jetzt wollen wir wieder ein Neues aus der Stadt Hettstedt erfahren. Dazu ist der Bürgermeister hier bei uns. Herzlich willkommen,
2: vielen Dank,
1: Herr Tallich. Hallo. Und wir wollen gleich einsteigen. Im Moment hat man überall den Eindruck, es wird gebaut, gebaut, gebaut, gebaut, gebaut und wieder gebaut. So ist es auch in Hettstedt. Und da gibt es ja einige Dinge, die jetzt gerade stattfinden. Ich denke, wenn man in die Molmecker Straße rein will, da ist es noch ungefähr 14 Tage, dass das blockiert ist, weil da irgendwas läuft. Aber das ist nur eine, vielleicht sogar noch eine der kleineren Maßnahmen. Ich habe mir sagen lassen, das ganze Projekt Untere Bahnhofstraße ist jetzt gerade so am Köcheln.
2: Genau. Es ist ja so der Klassiker in der Bürokratie. Zum Jahresende muss immer alles ganz schnell fertig werden, bevor die Gelder verfallen. Dementsprechend haben wir die eine oder andere große Baustelle noch, die wir irgendwie versuchen, passend fertig zu kriegen. Zumal die Untere Bahnhofstraße ja auch eine Maßnahme ist, auf die die Einwohner hier schon lange warten. Also die Kastanien haben wir, glaube ich, schon vor 3 Jahren gefällt und alle haben sich gewundert, warum und wo sie hin sind und warum nichts passiert. Jetzt haben wir die Hoffnung, dass wir es noch schaffen in diesem Jahr, bevor der Frost kommt und die Asphaltarbeiten unmöglich sind, das passend einzukriegen. Da müssen wir uns jetzt nur abstimmen. Sie sagen es ja selber, man hat das Gefühl, überall wird gebaut. Es ist auch so zum Jahresende. Wir sind natürlich trotzdem bemüht, das für die betroffenen Autofahrer, für die Einwohner mit der geringsten Belastung irgendwie möglich zu machen. Ist jetzt natürlich schwer an der Stelle, weil wir auch die VGS am Föhringer Platz unten haben. Da ist die große Buswendeschleife, die große Bushaltestelle. Dementsprechend müssen wir da gucken, wie wir das mit den Umleitungen machen, dass wir da alle mitnehmen.
1: Aber so richtigen Zeitrahmen gibt es noch nicht.
2: Na, wir müssen jetzt noch im
1: September. Also dieses Jahr muss
2: was. Wir müssen es dieses Jahr irgendwie schaffen. Das ist die große Herausforderung. Wir hoffen jetzt, dass wir es im September auch noch starten können. Deshalb laufen wir da gerade auf Hochtouren. Parallel laufen die anderen Maßnahmen ja auch weiter. Wir haben ja auch kleinere Maßnahmen. Wir haben auch den Quartierspark, auf den sich ja alle schon so ein bisschen freuen und warten. Wann ist es denn so weit?
1: Ja, ist ja in unmittelbarer Nähe ja hier auch von unserem Studio.
2: Auch den wollen wir ja jetzt dieses Jahr endlich noch starten, um zu zeigen, dass es da losgeht. Die Ausschreibungen sind ja schon fleißig am Laufen, sodass wir dann gucken, wie wir das dann takten können. Und
1: an der Waldschule, nicht?
2: Das genau, die Waldschule. Da haben wir auch noch eine kleinere Maßnahme. Insofern
1: nicht die Waldschule selber, die Straße davor, ja.
2: Genau, die Straße. Ist ja immer so ein Thema. Jeder Hettstedter weiß es, die Straßen sind auch so eine Geißel. Infrastruktur ist sehr teuer. Wir können sie leider nicht alle gleichzeitig machen. Umso schöner, wenn man dann hin und wieder mal schafft, auch eine Straße einzuplanen aus den freien Mitteln, die uns zur Verfügung stehen. Da sind wir hinterher. Da versuchen wir unser Bestes.
1: Eigentlich sollte der Abriss der Großbäckerei ja schon fertig sein, aber so ganz fertig ist es noch nicht.
2: Ja, die Großbäckerei. Schönes Projekt, ist jetzt in zwei Sachen tatsächlich so ein bisschen aus dem Ruder gelaufen. Erstens in der Zeitschiene, weil wir unter den Fundamenten, die wir erwartet hatten, noch mehr Fundamente gefunden haben, die das Ganze den Krisen sicher machen sollten. Die sind dann auch so diesem richtig schönen dunkelblauen Beton, den man kennt, wenn man so Heimwerker ist und sagt, man macht mal schnell was auf dem Hof und dann denkt, okay, verloren. Da muss man jetzt tatsächlich umplanen, wie wir das mit den Fundamenten machen. Das kostete ein bisschen Zeit. Ansonsten sind die Kollegen ganz, ganz fleißig oben am Zerkleinern, unglücklicherweise mit sehr wenig Wasser, was regelmäßig zu so einer Art Sahara in Hettstedt führte, weil die Staubwolken überall hin und her zogen. Das war tatsächlich so ein Konfliktfeld. Da sind die Kollegen von der Bauverwaltung ganz, ganz fleißig gewesen und haben immer oben dran erinnert und versucht, irgendwie den Zeitplan zu halten. Ist ja auch eine Fördermittelmaßnahme, die daran gekoppelt ist, dass wir da zu einem Stichtag fertig werden. Das heißt, aufhören ist eine schwierige Idee, weil dann kommen wir in den Zwang, Fördermittel zurückzuzahlen. Gleichzeitig kann ich natürlich auch nicht sagen, kommt, ruppt alles nieder. Die Leute können ja 10-mal das Auto waschen. Das ist tatsächlich schwierig, zumal wir oben ja eigentlich Wasser hätten. Da sind wir also

0: sehr, sehr hart mit der Baufirma auch am Verhandeln und diskutieren, dass wir das auf ein Minimum beschränken.
1: Das kann sich aber auch nicht mehr so elend lange hinziehen, ja.
0: Ja, auch da hoffen wir jetzt, dass wir im Zeitplan bleiben und dass wir jetzt fertig werden. Wie gesagt, wir sind jetzt mit den Fundamenten soweit eigentlich ganz gut durch. Wir haben jetzt neue Fundamente gefunden, die werden aber wahrscheinlich drin bleiben, weil sie auch aus diesem sehr harten Beton sind. Die werden dann wahrscheinlich für die Nachnutzung mal ein gutes Fundament bieten können.
1: Das ist ja jetzt am Stadtrand, kommen wir mal ins Zentrum rein, richtig auf den Markt. Es gab früher mal ein Bürgerbüro, jetzt nicht mehr. Da zieht jemand anders ein.
0: Genau, wir.
1: Hat sich eigentlich die Diskussion über die Abschaffung des Bürgerbüros jetzt beruhigt, oder?
0: Ja, also es war ja einmal durch die Medien oder durch das ein oder andere Medium so befeuert oder in den Raum gestellt. Die tatsächlichen Beschwerden haben sich doch stark im Zaum gehalten, lag aber auch daran, dass gerade auch der Stadtseniorenrat da auf uns zugekommen ist, beziehungsweise wir auch zu denen den Kontakt gesucht haben, da einmal drüber gesprochen haben, wenn man das dann ordentlich erklärt. Ich hatte es ja schon mehrfach gesagt, wir hatten ja kein echtes Bürgerbüro, wo unten Leistungen angeboten werden, weil die Leute sowieso
1: Na, jetzt muss es keine gelben Säcke mehr
0: nach
1: geben,
0: oben
1: dann hat es
0: gehen.
1: schon 50% der Tätigkeiten, die sind ja da weggefallen. Ja.
0: Genau, wir haben das Bürgerbüro quasi als luxuriöse Pforte genutzt. Das hat sich jetzt also gelöst. Also ich habe zumindest keine Beschwerden mehr bekommen, außer von dem einen oder anderen Paketzusteller, der sich wundert, welche Tür er benutzen muss, um bei uns die Pakete abzugeben. Ansonsten freuen wir uns, dass die Stadtwerke ganz fleißig am Renovieren sind. Die hatten auch schon mal auf ihren sozialen Medien-Accounts da mal so einen kleinen Blick reingeworfen, wie es denn aussehen könnte, um die Leute neugierig zu machen. Wir hatten es geplant zum Kupferfest, das ja am 16. geplant ist, am 16.
1: Oktober.
0: Oktober. Das Ganze zu enthüllen, jetzt scheint es, dass wir vielleicht auch ein bisschen eher fertig werden. Da werden wir mal schauen, vielleicht können wir uns auch schon eher enthüllen und den Leuten zugänglich machen.
1: Wäre auch mal was, dass mal ein Termin unterboten wird.
0: Ja.
1: Ja, es war ja schon ein Termin gewesen jetzt. Vielleicht wollen wir das nächste Mal ein bisschen detaillierter auf das Kupferfest eingehen, das ja dann im
0: Ja.
1: Oktober stattfindet. Gar nicht so weit in die Zukunft müssen wir blicken, wenn wir uns das kommende Wochenende anschauen. Da ist einiges los in Hettstedt.
0: Genau, das ist so ein bisschen Tradition trifft Kulinarik. Wir haben ja den Tag des offenen Denkmals, an dem man so ein bisschen auch unsere Hettstedter Geschichte, aber auch die überörtliche Geschichte so ein bisschen erleben kann. Und dazu macht die Hafenbar wieder ihr beliebtes Streetfood-Festival, bei dem man sich dann nicht nur in Industriekultur so ein bisschen ergötzen kann, sondern auch noch, bin ich ja ein großer Fan von, ein bisschen schnabulieren kann.
1: Ja, und Graffiti sollen auch gemacht werden wieder. Ja, also das ist ja wirklich, ja, den kann man sich gar nicht entziehen, wenn man da lang fährt. Ja, also da ist wirklich was
0: Das
1: los
0: ist
1: immer.
0: eine spannende Veranstaltung, ja.
1: Also es bleibt spannend. Jetzt vielleicht noch, wie ist jetzt die Stimmung im Rathaus nach der Wahl?
0: Naja, es ist immer so ein bisschen Unsicherheit. Am Ende ist ja jede Wahl von so einem unsicheren Ausgang geprägt. Jetzt haben wir ja das Phänomen, dass eine relativ neue Partei in eine Regierungsverantwortung kommt auf Landesebene, die sie vorher noch nicht hatte, die ja auch ein ganz anderes Wahlprogramm setzt, wo wir dann alle sagen, okay, bleibt es bei den Planungen, die wir angestrebt haben, kommt es zu irgendwelchen Änderungen, die wir auch irgendwie umplanen müssen. Das ist natürlich schwierig. Die öffentliche Hand, Behörden sind sehr langsam, ne? Gut Ding will Weile haben. Die Schwierigkeit ist, wenn wir jetzt Fördermittelprojekte planen oder Baumaßnahmen planen, es ändert sich irgendwas an der Finanzierung, dann haben wir natürlich ganz viel Energie, vielleicht auch schon finanzielle Ressourcen da investiert und am Ende passt es nicht mehr. Insofern sind wir da tatsächlich gespannt. Abgesehen von den Baumaßnahmen haben wir ja auch diesen sozialen Bereich, wo wir ja von Kofinanzierung abhängig sind. Wenn wir an die Kita denken, mit dieser Dreiteilung der Finanzierung zwischen Landkreis und Kommune und den Eltern, das wird ja alles so lustig geteilt, je nach Altersstufen, da ist ja das Land überall mit drin. Also wir können uns dem ja nicht entziehen. Deshalb ist es immer spannend, wenn eine normale Gesetzesänderung kommt, wenn jetzt tatsächlich so ein großer Regierungsumschwung kommt, umso mehr. Also wir sind da tatsächlich gespannt, was jetzt passiert, wie sich die Regierungsbildung auch findet und was uns dann so die nächsten Jahre erwartet.
1: Ja, geht uns letztlich allen so. Vielen Dank fürs Kommen. Vielen Dank fürs Dranbleiben,
0: Gerne.
1: liebe Zuschauer und Zuschauerinnen. Ich glaube, jetzt sind Sie wieder auf Stand, was es Neues gibt in der Wipperstadt Hettstedt. Dankeschön.

0: Ja, liebe Zuschauer, wir sind hier im Herzwald und auf der Suche nach dem Nainhorn. Das soll hier irgendwo leben, aber keine Spur davon. Oh, Moment mal. Willkommen beim Nainhorn. Wir sind doch richtig. Aber was steht hier? Bin im Theater Eisleben? Na, dann gehen wir da auch hin. Und Sie lade ich ein zu Ticket, dem Kulturtelegramm. Denn dann gibt's mehr vom Nainhorn.
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1: 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Es erwarten Sie Produkte von Handwerkern und Selbsterzeugern, landwirtschaftliche Geräte, ein Kettensägenkünstler, Kaninchen, Pferde, Alpakas und viele weitere Tiere. 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

0: Hallo und herzlich willkommen, liebe Zuschauerinnen und Zuschauer bei Punktum, Ihrem regionalen Fernsehprogramm, sondern einer weiteren Ausgabe von Zu Gast. Und ich freue mich heute wieder mal Gerhard Blume hier begrüßen zu können. Herzlich
1: Hallo.
0: Willkommen.
1: Ja,
0: wir haben das schon ein paar Mal gemacht in verschiedenen Funktionen. Ja, und haben dich eigentlich, wir kennen uns ja ewig, deswegen duzen wir uns auch.
1: Das ist richtig.
0: Ja, vor gar nicht langer Zeit als Geschäftsführer der BWB verabschiedet an dem Platz. Jetzt sitzt du in einer anderen Funktion hier, nämlich als Vereinsvorsitzender vom Heimat- und Förderverein Bendorf.
1: Ja.
0: Der feiert sein 25-jähriges Bestehen.
1: Ja.
0: Was ja auch deutlich macht, dass so jemand wie du ja nicht einfach in Rente geht und nichts mehr macht, sondern in einer vielfältigen Art und Weise, da kommen wir später nochmal drauf, auch immer noch am gesellschaftlichen Leben teilnimmt und seine Beiträge dazu leistet. Aber heute soll der Heimat- und Förderverein im Mittelpunkt stehen. 25 Jahre gibt es den. Und der Ausgangspunkt war doch ein ganz besonderer in Bendorf, soweit ich mich erinnere.
1: Naja, das war schon ein bisschen kurios. Also, wie gesagt, ich habe mich ja immer für die Geschichte und für Bendorf interessiert und auch mein Bestes gegeben, soweit es ging. Und eine Sache war, dass bestimmte Dinge einfach geschichtlich erhalten bleiben sollten, auch für die Nachwelt, für die Jugend. Deswegen steht ja unser Gut auch unser Heimatverein auch unter dem Motto zwischen Tradition und Innovation. Und Tradition sollte man eben auch anfassbar machen können. Und dazu brauchen wir auch ein Projekt. Und wir haben das Vormannsche Gut sollte abgerissen werden. Und ich habe damals noch als Bürgermeister die Anfrage gestellt, inwieweit es unter Denkmalschutz zu stellen wäre. Das war dann ausschlaggebend für den Nichtabriss. Und am 18. Dezember 2000 habe ich dann als Bürgermeister das Objekt gekauft für die Gemeinde Bendorf. Damals für eine Mark. Die hat der Verkäufer mir noch vorstrecken müssen, weil ich sie selber auch nicht einstecken hatte. Also jedenfalls nicht.
0: Ja, die Armut Mark. Der Kommunen war ja damals schon schlimm.
1: Also daraufhin ist das dann gemacht worden und ich habe einfach den Gemeinderat natürlich versprochen, das wird was, weil natürlich hat jeder ein bisschen Angst gehabt. Ich weiß nicht, ob sich einer an den vor längerer Zeit standen Artikel in der Zeitung vom Verfall zum Dorfzentrum gerettet. Es war schon ein sehr verfallenes Objekt. Kurz vorher, 2 Jahre vorher, hat es dort gebrannt, hat es noch eine ganze Ecke abgebrannt. Die Dächer waren kaputt. Und das Einzige, was noch so halbwegs war das ehemalige Herrenhaus. Aber da wohnte auch keiner mehr drin. Also es war dann so Stück für Stück doch dem Verfall überlassen. Und wir haben dann in Januar dann den Verein gegründet, mit 7 Mann damals, und haben dann versucht, das Beste draus zu machen. Zu Ostern 2001 haben wir unsere erste Veranstaltung gemacht. Weiß ich noch, wie heute, da haben wir einen wahnsinnigen Umsatz mit den Kollegen da gemacht. Also wir haben insgesamt 118 Mark damals eingenommen, das war schon
0: gewaltig.
1: Wir haben selber bloß ein bisschen Glühwein verkauft.

0: Schocker auf das weiß den Dach. Bin ich früh auf den Hof gekommen, werde ich nie vergessen, war geschockt, da war alles weiß. Oder bin aufgestanden, war alles weiß. Und das zu Ostern. Aber jedenfalls war der Tag der Beginn und die Menschen sind dann doch nach und nach gekommen. Das an der Dankfest, das erste, hat dann schon wesentlich mehr Menschen angezogen. Und haben da auch einiges machen können mit Partnern zusammen. Ich denke noch an Klaus von Helbra mit dem Bulldog. Und da, wir haben Stroh gestroschen und haben Stroh geschnitten mit dem Bulldog und Schnitter und so. Also es war schon schöne Erinnerungen, die da entstanden sind, muss ich sagen, über die Jahre. Und wer so mal Lust hat, sich so die Bilder mal anzugucken, aber die Entwicklung, wir haben jetzt eine neue Internetseite, die wird jetzt Stück für Stück auch mit historischen Bildern bestückt. Und dann kann man sich mal die Geschichte auch am Bild
1: anschauen. Kannst du die mal nennen, wie sie heißt, oder soll man Geheimatverein googeln?
0: Ziemlich einfach, HFB minus, oh, jetzt muss ich nochmal gucken, minus...
1: Na, lass mal so, machen wir so.
0: Wir schauen mal.
1: Machen wir so, man
0: also,
1: googelt Heimatverein Bendorf und da kommt man drauf.
0: Ja,
1: ja. Ja, wir werden es auch einblenden, dann zaubern mal ein bisschen.
0: www.hfb-irgendwas.de oder so ähnlich.
1: Ja, dann, ganz kurz. Ja, natürlich ist jetzt der Name ja nicht mehr Fuhrmannsches Gut, es ist der Hof der Mansfelder Gewerke, kennt
0: richtig
1: jeder in der Region, da viele Sachen stattgefunden. Vielleicht zählst du einfach mal auf, was da alles, man kommt rein, steht auf dem Hof, das ist alles gemacht jetzt. Mhm. Es gibt ein paar Kleinigkeiten, die noch verbessert werden sollen, aber die Grundrenovierung ist längst durch. Steht auf dem Hof, guckt nach links, guckt nach vorne, guckt nach rechts. Was sieht man denn alles da und was gibt es denn da alles?
0: Naja, wir haben eigentlich damals begonnen mit dem Herzstück, die Vereinsräumlichkeiten herzustellen. Das war ein ehemaliger Schweinestall, den wir zum Vereinsraum umgebaut haben. Ich erinnere mich noch, da haben wir dann alles rausgebrochen und haben insgesamt 10 Tonner an Schutt weggefahren. Also damals noch hat uns Gutter da groß geholfen. Einen Teil haben wir davon in die Scheune versenken können, weil das dann einfach 2 Meter tief ging. Und wir haben auch 10 LKW voll Erde vom Hof gefahren, bevor wir da überhaupt Steine gesehen haben. Der Hof ist trotzdem insgesamt auch als eines der nächsten Teile komplett überarbeitet worden. Es ist kein Stein drin geblieben, so wie er war. Selbst das und selbst das sogenannte Mistloch, es war ja eine Läuferaufzucht, das war mittendrin, war eine Mistfläche, wo der Mist von den Schweinen zwischengelagert wurde, das haben wir auch umgebaut. Und vieles in der Richtung, dass wir da zum Beispiel die Mansfelder Schlacke eingesetzt haben, in ihren einzelnen verschiedenen Formen, um einfach auch da ein Stück was überzubehalten. Ja, dann danach kam eigentlich schon der Anbau hinten, was die gesamte Gewerke beinhaltet, Richtung Schmiede, Stellmacher und Kreativraum. Darüber dann das Kinderhaus, was wir gebaut haben als Räumlichkeiten mit der Gemeinde. Daneben dann der Krämerladen, dann wurde der Stall ausgebaut. Dann haben wir begonnen, das Herrenhaus innen umzubauen, also was umzubauen, herzurichten zu 3-2 Wohnungen übereinander. Unten, das ist eine historische Wohnung und oben ist eine Gästewohnung für Gäste unseres Vereins und Freunde des Vereins, welche aber nun im Sommer nutzbar ist, aber die Beheizung einfach nicht gewährleisten können. Und gleichzeitig noch die gesamte Scheunenkomplex von der Scheune über die mittleren Teil, wo wir unten den Berg, den Schacht nachgebaut haben, eine Etage höher, die historische Schule und ganz oben dann diese Frage Eisenbahn mit der Wipperlese-Nachbau, mit Nachbau bin ich jetzt auch nicht sicher direkt, aber jedenfalls die Wipperlese als denn das Zentrum

0: dort nachgebaut worden ist, den hat damals Hebra, der Verein gebaut, den haben sie uns dann übergeben, weil sie gesagt haben, es gab zwei Möglichkeiten, entweder wir bauen sie auseinander oder finden eine Möglichkeit, wo sie in der Größenordnung eben doch stehen. Es ist immerhin 30 Meter Schiene und 13 Meter lang, alles in allem, und 2,50 Meter breit, das muss man auch mal irgendwo hinstellen können. Und das hat sich da also angeboten und das haben wir eben schön gemacht, finde ich.
1: Da gibt es auch noch einen historischen Laden da. Das ist
0: Den
1: der Bestandteil
0: Krämerladen,
1: der
0: das ist auch
1: Tagesgruppe
0: noch ein
1: gerade.
0: Teil und die Tagesgruppe über dem Vereinsheim, das ist, also ist jetzt wirklich alles belegt und ich bin auch dankbar drüber. Wir haben jetzt im Juli den Fördermittelbescheid zur Fertigstellung für die Fassade vom Herrn ausgekriegt. Da geht es um die Gesimse, es geht um Fenstergesimse, um Fensterbretter und alles, einschließlich die Kellerfenster nochmal, die damals noch nicht mitgemacht worden sind, dass auch das ins Großen und Ganzen abgeschlossen ist.
1: Da gibt es ja da auch viele Möglichkeiten zu feiern. Das passiert ja auch über das Jahr. Vom Erntedankfest ist ja eine Sache gewesen, ein Bierfest und so eine Sachen. Da gab es einige feste Termine immer über das Jahr und eigentlich in den letzten Jahren immer ein Problem, nämlich mit den Nachbarn.
0: Naja, also es hat eigentlich angefangen, also es hat uns schon Kraft gekostet, die Corona-Zeit, da konnte man ja auch nichts machen, dass sich die Menschen zurückgezogen haben. Das ist eine Sache, die, glaube ich, immer heute noch nachwirkt. Und dann kamen die Probleme mit den Nachbarn, dafür gesorgt hat, dass man nicht länger als 22 Uhr was machen konnten. Und sich wie viele Menschen dann eben auch ein bisschen zurückgezogen gefühlt haben. Also auf den Hof keine Feste richtig, also 4 Stunden auf den Hof noch aufhalten. Und das sind alles Dinge, die in großen Gegensätzen waren. Wir haben auch selber, ich selber bin da auch verklagt worden, habe Strafe bezahlt und die Gemeinde und der Heimatverein. Das ist schon gar nicht so einfach gewesen, das aber den Menschen rüberzubringen, dass das so nicht unser Wille ist, sondern dass wir einfach an Recht und Dinge, Gesetz oder wie auch immer uns zu halten haben. Wenn so eine Auflage erteilt wurden, bleibt ja nicht viel übrig.
1: Ja, und ich kann mir vorstellen, das ist unheimlich schwer, sich zu motivieren, dann weiterzumachen. Das sind ja sowieso viele
0: Das
1: Dinge, mit denen man
0: war.
1: sich rumschlägt. Das geht ja schon mit der ganzen normalen Bürokratie los, wenn man irgendeinen Antrag stellen will. Aber das ist in deinem Fall wahrscheinlich nicht so das Problem deiner Tätigkeit als Bürgermeister und dann auch als Geschäftsführer der BWB, hast ja da Erfahrung. Aber dass man da noch so, naja, auf eine Art und Weise, wo man denkt, jetzt haben wir aber diesen und jenen Widerstand überwunden, dass man dann noch Ärger kriegt, das ist wahrscheinlich gar nicht so einfach.
0: Es ist nicht einfach. Es ist auch schwer, die Mitglieder zu motivieren. Ich bin froh, dass wir noch so einen Stamm von 10, 12 Leuten haben, die immer mitstehen, wenn wir sie brauchen. Was auch nicht einfach ist, wenn wir haben Unkosten von rund 1.000 Euro im Monat, die müssen irgendwo erwirtschaftet werden. Ja, und das geht nur über Vermietung oder eben über so eine Feste. Und das musst du erstmal zusammenkriegen. Und da muss immer einer da sein. Und weil du eben auch da was aufgebaut hast, wo du sagst, das kannst du nicht einfach so sagen, hier hast du den Schlüssel, du mach mal. Das funktioniert einfach nicht. Und ja, ich will nur sagen, ich will auch jetzt mal wirklich eindeutig sagen, ob es der damalige Bürgermeister oder jetzige Bürgermeister ist, die haben schon zu uns gestanden. Ohne dem wäre das auch nicht, wäre es nicht gegangen. Also es wäre nicht umsetzbar gewesen, auch insgesamt, ich sage, es ist ungefähr in dieses ganze Objekt ist fast 1 Million Förderung gelaufen, über alle mögliche Ecke. Auch wenn ich mal überlege, wir haben ungefähr 100.000 über die 25 Jahre, 100.000 private oder freiwillige Aufbaustunden, wie man es mal früher gesagt hat, aber Stunden erbracht durch Freiwillige, dass das überhaupt funktioniert. Das ist schon erheblich. Ja. Das ist, ja, man kann es nicht hoch genug achten, ja, dass das nicht alle so sehen und alle, nicht alle denken, das ist alles so, das geht alles so von alleine. Das ist nun mal in der heutigen Zeit, in dem Leben so. Ja.
1: Na, jeder Ort hatte seine Besonderheiten und das klang ja schon ein bisschen durch. In Bendorf ist eine für mich eigentlich, dass es immer zwei ganz wichtige Personen gibt, nämlich den Bürgermeister, ich sage jetzt mal in der männlichen Form, weil ich gar nicht erinnern kann, dass es mal eine Bürgermeisterin gab in der letzten Zeit. Ja, und den, dabei weiß ich es ganz genau, der Geschäftsführer der BWB. Die zusammen haben immer viel bewegt. So sah es jedenfalls für mich aus, wenn ich so berichtet habe in den letzten Jahrzehnten. Und nun ist es ja so, dass du zwar jetzt nicht mehr aktiv im Amt bist, aber auch dich immer noch einbringst in Bendorf. Ich erinnere mich auch letztens, als es um die Förderung von den Wandbildern ging in der Bergbausiedlung. Dass im Prinzip du immer noch mit dabei bist und jetzt gibt es aktuell auch noch ein Projekt mit dem Spielplatz, ja?
0: Naja, wir haben, das habe ich noch, den Antrag habe ich noch vorbereitet, die Gemeinde hatten dann gestellt für den Spielplatz in der Bergarbeitersiedlung. Die BWB hat den Platz zur Verfügung gestellt und auch die Eigenmittel, die bei so einem Spielplatz, also ein Teil der Eigenmittel, die auch aufgebracht werden muss. Die Gemeinde hat das übernommen, was noch darüber hinaus entstanden ist. Also es ist nicht ganz aufgegangen, wie wir uns das vorgestellt haben. Also schon ein paar Kosten mehr. Ist immerhin ein Spielplatz, der rund 300.000 Euro gekostet hat. Das muss man
1: also sehen. Da fragt man sich immer, was da so teuer ist.
0: Da kann ich dir sagen, was da so teuer ist. Unabhängig von den Spielgeräten, die ungefähr die Hälfte ausmachen. Dazu kommen dann eben auch die Belege. Also es muss ja entsprechend sturzsicher sein und so weiter und so fort. Und alles war so da drumherum, Tiefbau. Und ach, das ist schon gewaltig, was so zusammenkommt. Und da haben wir ja nicht bloß Spielplatz gemacht, wir haben ja dann ein Fahrradrastplatz entstanden mit Lade. Möglichkeit.
1: Ja, den gibt es schon ein bisschen länger. Kann mich auch erinnern, dass ich da gewesen bin, als die so mit dem kleinen Reparaturset
0: und sowas. Ja. Der Reparaturset, das ist über Revierpionier von Jugendclub damals noch gelaufen. Und jetzt ist direkt in der Ladestation daneben gekommen. Also so eine, ich will mal sagen, das ist fast wie eine Packstation, dass du dich, wenn du da kommst und sagst, du bist irgendwo unterwegs und hältst mal an, wir liegen ja immerhin an sehr interessanten Fahrrad- und Wanderwegen. Ich habe immer gesagt, es führen nicht alle Wege nach Rom, aber fast alle durch Bendorf, um da irgendwo hinzukommen. Und gleichzeitig, wenn da jemand kommt und will da irgendwas wegschließen, um mit den Kindern spielen zu können und so weiter, ist das da auch möglich. Das ist allerdings, ist es kostenlos, man muss aber sich schon ausweisen, um da reinzukommen. Und gleichzeitig haben wir jetzt noch die Toilettezugang umgebaut, dass auch von dem Kindergarten 100 Meter entfernt eine Toilette ist, wo man dann auch hingehen kann, sich auch einbuchen kann und da auf die Toilette gehen kann. Also das umfasst dieses gesamte Komplex und das ist doch, naja, sehr umfangreich, bis das alles so zusammenpasst, wie man sich das so vorstellt.
1: Also demnächst dann fertig und wird übergeben. Bei dir ist es ja relativ klar, denn Vita, wie du dich da auch einbringst, also man müsste es nicht, aber damit der Hintergrund da ist, warum du dich da einbringst, wie ist das eigentlich mit dem Heimat- und Förderverein? Der konzentriert sich dann schon auf den Hof der Mansfelder Gewerke oder ist er noch anderswo involviert?
0: Na jetzt in erster Linie auf den Hof der Gewerke. Ich denke, das ist auch ausreichend Kraft, die da aufgebracht werden muss. Wir wollen natürlich, wir werden uns nicht querstellen, bestimmte Dinge mitzumachen, aber die Kraft ist eben auch begrenzt. Mhm. Ja, die Kraft ist einfach begrenzt. Und mal sehen, wie es wird. Und wir würden uns natürlich freuen, den einen oder anderen neuen Mitstreiter bei uns mal zu begrüßen zu können. Ja, wie gesagt, auf der Internetseite wird man sich dann zurechtfinden und das auch mal sich melden können und von dem. Wir wollen allerdings auch gerade, was die Internetseite ist, die Geschichte von Bendorf mit aufnehmen. Du sprachst vorhin von den Bandbildern und ähnliches. Hier wollen wir schon ganz eng zusammenarbeiten, weil du sollst ja auch irgendwo wiederfinden, was hängt denn da dahinter, was steckt denn da für eine Geschichte dahinter und so weiter und so fort. Das wird auch Bestandteil der Internetseite sein und auch unserer Arbeit zu sagen, wir wollen auch diese historischen Dinge weiter mit betrachten. Ja, es ist reichlich und es ist schön, es macht Spaß und mal sehen, was auf uns noch so zukommt.
1: Das sind ja auch so viele Dinge, die laufen ab, ohne dass man das von außen so wirklich sieht, die ja im Prinzip dann immer das ganze Ding da am Leben erhalten wird, sage ich mal, dass ja davon gesprochen, dass das ja auch Fixkosten von 1.000 Euro im Monat sind. Da denke ich, man kann sich mir schon vorstellen, wo das alles herkommt, brauchen wir gar nicht aufzählen. Nee. Aber was die Öffentlichkeit mitkriegt, sind natürlich diese Veranstaltungen, die stattfinden. Es finden ja auch alles, ist ja auch für Tagungen, für Gesprächsrunden, für Veranstaltungen aller Art, die jetzt ja, wo es nicht darum geht, ja, da zu feiern in erster Linie, so Treffen, nicht von Alena, von allem Möglichen, ja, und so weiter, kann ich mich erinnern, in der Vergangenheit. Das Objekt gibt ja auch das her, dass man da verschiedene Möglichkeiten hat, verschiedene Räumlichkeiten, um ja, je nach Anzahl der Leute, die da sind, etwas zu gestalten. Aber was natürlich richtig Außenwirkung hat, sind die Feiern. Und wir haben das ja kurz mal angesprochen, dass es ja mit solchen losging, als noch wirklich alles drumherum eingenommen argen war, aber ja, auch die Aufbruchstimmung da entsprechend war. Wir haben auch über die Dämpfer gesprochen, Corona und Nachbarn, die es in der Vergangenheit gab. Wie sieht es denn aktuell aus?
0: Naja, zu unserer Feier am 11.7. hätten wir uns schon ein paar mehr gewünscht, dass Menschen kommen, aber es sind halt auch Dinge, die da zusammenstößen, dass gerade in dieser Zeit mehrere Veranstaltungen ringsherum sind. Wir haben es auch versucht, hin und her zu schieben, dass es überhaupt zusammenpasste. Und schließlich und endlich sind wir dann zu Jahren in die Ferien gekommen, was natürlich auch alles eine Rolle spielt. Ja. Und gut, das ist die eine Seite. Wir haben aber dieses Jahr schon eine Veranstaltung mit Ralf Richter gemacht, als Paar und Duo. Das ist sehr gut besucht gewesen. Wir haben demnächst eine Veranstaltung mit New York, New York.
1: Da können wir vielleicht mal, machen wir einen Werbeblock, das zeigen wir mal.
0: Ja.
1: Ja, da ist das entsprechende Plakat, da sieht man auch das Logo vom Verein.
0: Ja.
1: Und da. Und die, worum geht's denn da bei
0: niemandem? Ja, das ist so Musik, so weitestgehend Ausschnitte aus dieser ganzen Geschichte, so einfach Spaß machen, mal was Musikalisches wieder in die Hand zu bringen. Wir haben ja mit dem Sommertheater eigentlich angefangen damals noch mit den Schlossgeistern von Mainz, das war so eine Gruppe,
1: die sieht alles. Oh ja, ich kenne sie gut,
0: also alles nicht mehr, die war aber schön. Dann haben wir Musik gemacht im Sommer, dann haben wir lange Kabarett gemacht mit dem Klacktheater in Wittenberg. Die fahren leider nicht mehr raus. So, das war jetzt gesagt, wir müssen uns einfach mal um was Neues bekümmern.
1: Gut, wir haben sie die ganze Zeit jetzt gezeigt, am 3. Oktober ist es. Ja. Und wo es stattfindet, haben wir auch gesagt. Und jetzt können wir uns vielleicht wieder so zeigen.
0: Ja. Und parallel dazu haben wir, wie gesagt, Ralf Richter ein paar Sachen.
1: Ja, das ist auch ein Plug-Theater, nicht?
0: Ja, und er wird auch am 7.11. auftreten, allerdings ist da schon ausverkauft, das muss ich mal leider so sagen.
1: Ja, hatte einen Abend
0: für uns sehr schön, ja.
1: Das ist so, ist war, ja. Der steht ja aber, ist eigentlich von hier.
0: Ja. Für uns sehr schön, aber es ist halt so, wie es ist. Und die letzte Veranstaltung in diesem Jahr wird dann am 19.12. sein mit Maggie Christmas. Mal sehen, frivol, ein bisschen. Show, Gravure.
1: Wer das jetzt alles jetzt nicht so genau mitkriegt, auf der besagten Internetseite ist das natürlich alles noch hinterlegt, dass man sich das mal so anschauen kann, sich überlegen kann, ob das vielleicht was ist, kurz vor Weihnachten mal auch mal wieder auf den Hof der Mansfelder Gewerke zu gehen. Denn das ist ja genau das, dass es ein bisschen Leben ist. Es wird immer behauptet, oh, ist ja ein Stoß. Gerade in Bendorf, denke ich, da gibt es ja verschiedene Akteure, die wirklich aktiv sind, damit eigentlich auch was los ist. Man muss dann auch als Bevölkerung hingehen.
0: Ja, noch zu erwähnen ist ja, dass auch der Cosplay-Chor, der jetzt auch schon über 20 Jahre ist, muss man mal sagen, Hochachtung, dass das so hält. auch seine Heimat, seine zweite Heimat bei uns auf dem Hof hat. Er muss ja irgendwo proben und all diese Dinge. Das sind alles Dinge, die so nach außen gar nicht sehen. Dann gibt es noch mal eine kleine Sportgruppe und dies und jenes. Das sind Sachen, die man einfach haben und machen, ohne dass da großes Theater drum gemacht wird. Ja.
1: Du bist ja nur eigentlich theoretisch im Ruhestand, aber das ist eher Theorie. Im Moment auch noch viel in der BVB involviert noch. Und dann auch natürlich im Heimatverein. Wie stellst du dir das vor? Wie würdest du dir das wünschen, wie das in den nächsten Jahren weitergeht? Du hast ja die ganze Zeit, die ganzen 25 Jahre verfolgt, die Entwicklung mit Höhen und der einen oder anderen Tiefe auch. Was denkst du, wie könnte es weitergehen? Wie wünschst du dir das?
0: Also ich würde mir persönlich wünschen, dass ich irgendwann in der nächsten Zeit auch mal eine Nachfolge abgeben kann, ohne dass ich mich unbedingt zurückziehen will. Ja, aber ich werde auch nächstes Jahr 70 und das ist nun an vielen Stellen noch nicht das Alter. Man will auch noch ein bisschen und solange wie man den Kopf auch ein bisschen anstrengen kann, geht das auch sonst ein bisschen besser. Aber vor allen Dingen hätte ich gerne, wenn sich der ein oder andere aufrafft und bei uns einfach noch mitmacht, ja, da zu sein und reicht alle nicht, man muss eben auch was tun, ja, das Feiern alleine ist nicht das war immer das, was wir am wenigsten gemacht haben, wir direkt unter uns, wir sind nochmal zusammen weggefahren, aber ansonsten war die Arbeit stand eher im Mittelpunkt als alles andere.
1: Ja, vielleicht noch das Letzte. Wie geht's dir denn eigentlich, wenn du so in Bendorf unterwegs bist, als jemand, der viele Jahrzehnte da diesen Ort mitgeprägt hat? Du siehst die Dächer, du siehst die Solaranlagen, die früher drauf kamen als an anderen Stellen. Zum Beispiel, ja, du siehst das ehemalige Fuhrmannsche Gut als Ruine und jetzt strahlend nach außen hin. Und andere Dinge, wo du selber, das kann ich gar nicht alles nachvollziehen, du musst an jeden Stein und jede Ecke musst du auf den Kopf gehen. Ach, das war das. Und da haben wir das und das. Und dort ist hier dies und jenes bewegt worden. Das muss doch eigentlich auch ein Gefühl der Erfüllung sein, dass man sagt, Mensch, ich habe was hinterlassen.
0: Ja, das ist so. Also ich bin schon nicht unzufrieden mit dem, was ich über die Zeit geschafft habe. Ja, und aber ich muss immer sagen, das ist immer eine Wir-Aufgabe gewesen, ganz alleine. Man kann sich zwar vorne dran stellen und kann vieles machen, aber es ist nicht so ohne eine Mannschaft, ob es als Bürgermeister oder als Geschäftsführer oder als Vereinsvorsitzender, ohne eine Mannschaft funktioniert ja nicht. Und die Mannschaft im Hintergrund ist, glaube ich, teilweise wichtiger, nicht teilweise, die ist wichtiger als der Mann im Vordergrund. Und das habe ich immer so gesehen und ich will das auch nicht, will das auch unbedingt auch nochmal so sagen, ohne die Mitarbeiter, ohne die, was so drumherum hing, ob es die Kollegen in der Firma waren oder ob es auch diese Fragen bei der Förderung, die man ja machen musste mit Lieder und das sind ja viele, viele, viele Dinge, die in eine Rolle zusammengespielt haben, um schließlich und endlich das so hinzukriegen. Und ja, das erfüllt einen schon mit ein bisschen Stolz und auch mit vor allen Dingen mit Dankbarkeit über die Zeit, das so machen zu dürfen. Ja.
1: Also ich Dankbarkeit von meiner Seite, dass du gekommen bist, dass wir uns unterhalten konnten hier. Ja, und ich denke mal auch mal über einen wichtigen Verein sprechen, der ja sich auf ein, aber nicht das unwesentlichste Objekt da in Bendorf konzentriert, was ja auch über den Ort hinaus ausstrahlt. Und viel Erfolg weiter bei all deinen Tätigkeiten. Und wir bleiben auf alle Fälle in Verbindung. Und ich bin ganz sicher, so richtig mit Ruhestand, das dauert noch. Also vielen Dank fürs Kommen. Ja?
0: Gerne.
1: Und liebe Zuschauer, vielen Dank fürs Dranbleiben. Und ich hoffe, Sie schalten auch das nächste Mal wieder ein, wenn es heißt, zu Gast bei Ihrem Punkt im Fernsehen. Dankeschön.
0: Gerne.

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1: Hallo und herzlich willkommen, liebe Zuschauerinnen und Zuschauer bei Punkt um Ihrem regionalen Fernsehprogramm. Und jetzt wollen wir wieder ein neues aus

0: der Stadt Hettstedt erfahren. Dazu ist der Bürgermeister hier bei uns. Herzlich willkommen,
1: Vielen Dank.
0: Herr Tallich.
1: Hallo.
0: Und wir wollen gleich einsteigen. Im Moment hat man überall den Eindruck, es wird gebaut, gebaut, gebaut, gebaut, gebaut und wieder gebaut. So ist es auch in Hettstedt. Und da gibt es ja einige Dinge, die jetzt gerade stattfinden. Ich denke, wenn man in die Molmecker Straße rein will, da ist es noch ungefähr 14 Tage, dass das blockiert ist, weil da irgendwas läuft. Aber das ist nur eine, vielleicht sogar noch eine der kleineren Maßnahmen. Ich habe mir sagen lassen, das ganze Projekt Untere Bahnhofstraße ist jetzt gerade so am Köcheln.
1: Genau. Es ist ja so der Klassiker in der Bürokratie. Zum Jahresende muss immer alles ganz schnell fertig werden, bevor die Gelder verfallen. Dementsprechend haben wir die eine oder andere große Baustelle noch, die wir irgendwie versuchen, passend fertig zu kriegen. Zumal die Untere Bahnhofstraße ja auch eine Maßnahme ist, auf die die Einwohner hier schon lange warten. Also die Kastanien haben wir, glaube ich, schon vor 3 Jahren gefällt und alle haben sich gewundert, warum und wo sie hin sind und warum nichts passiert. Jetzt haben wir die Hoffnung, dass wir es noch schaffen in diesem Jahr, bevor der Frost kommt und die Asphaltarbeiten unmöglich sind, das passend einzukriegen. Da müssen wir uns jetzt nur abstimmen. Sie sagen es ja selber, man hat das Gefühl, überall wird gebaut. Es ist auch so zum Jahresende. Wir sind natürlich trotzdem bemüht, das für die betroffenen Autofahrer, für die Einwohner mit der geringsten Belastung irgendwie möglich zu machen. Ist jetzt natürlich schwer an der Stelle, weil wir auch die VGS am Föhringer Platz unten haben. Da ist die große Buswendeschleife, die große Bushaltestelle. Dementsprechend muss man da gucken, wie wir es mit den Umleitungen machen, dass wir da alle mitnehmen.
0: Aber so richtigen Zeitrahmen gibt es noch nicht.
1: Na, wir müssen jetzt noch im
0: also
1: September
0: muss dieses Jahr
1: starten.
0: Muss was
1: wir müssen es dieses Jahr irgendwie schaffen. Das ist die große Herausforderung. Wir hoffen jetzt, dass wir es im September auch noch starten können. Deshalb laufen wir da gerade auf Hochtouren. Parallel laufen die anderen Maßnahmen ja auch weiter. Wir haben ja auch kleinere Maßnahmen. Wir haben auch den Quartierspark, auf den sich ja alle schon so ein bisschen freuen und warten. Wann ist es denn so weit?
0: Ja, ist ja in unmittelbarer Nähe ja hier von unserem Studio.
1: Auch den wollen wir ja jetzt dieses Jahr endlich noch starten, um zu zeigen, dass es da losgeht. Die Ausschreibungen sind ja schon fleißig am Laufen, sodass wir dann gucken, wie wir das dann takten können. Und
0: an der Waldschule, nicht?
1: Das genau, die Waldschule. Da haben wir auch noch eine kleinere Maßnahme insofern.
0: Nicht die Waldschule selber, die Straße davor, ja.
1: Genau, die Straße. Ist ja immer so ein Thema. Jeder Hettstedter weiß es, die Straßen sind auch so eine Geißel. Infrastruktur ist sehr teuer. Wir können sie leider nicht alle gleichzeitig machen. Umso schöner, wenn man dann hin und wieder mal schafft, auch eine Straße einzuplanen aus den freien Mitteln, die uns zur Verfügung stehen. Da sind wir hinterher. Da versuchen wir unser Bestes.
0: Eigentlich sollte der Abriss der Großbäckerei ja schon fertig sein, aber so ganz fertig ist es noch nicht.
1: Ja, die Großbäckerei. Schönes Projekt, ist jetzt in zwei Sachen tatsächlich so ein bisschen aus dem Ruder gelaufen. Erstens in der Zeitschiene, weil wir unter den Fundamenten, die wir erwartet hatten, noch mehr Fundamente gefunden haben, die das Ganze den Krisen sicher machen sollten. Die sind dann auch so diesem richtig schönen dunkelblauen Beton, den man kennt, wenn man so Heimwerker ist und sagt, man macht mal schnell was auf dem Hof und dann denkt, okay, verloren. Da muss man jetzt tatsächlich umplanen, wie wir das mit den Fundamenten machen. Das kostete ein bisschen Zeit. Ansonsten sind die Kollegen ganz, ganz fleißig oben am Zerkleinern, unglücklicherweise mit sehr wenig Wasser, was regelmäßig zu so einer Art Sahara in Hettstedt führte, weil die Staubwolken überall hin und her zogen. Das war tatsächlich so ein Konfliktfeld. Da sind die Kollegen von der Bauverwaltung ganz, ganz fleißig gewesen, haben immer oben dran erinnert und versucht, irgendwie den Zeitplan zu halten. Ist ja auch eine Fördermittelmaßnahme, die daran gekoppelt ist, dass wir da zu einem Stichtag fertig werden. Das heißt, aufhören ist eine schwierige Idee, weil dann kommen wir in den Zwang, Fördermittel zurückzuzahlen. Gleichzeitig kann ich natürlich auch nicht sagen, kommt, ruppt alles nieder. Die Leute können ja 10-mal das Auto waschen. Das ist tatsächlich schwierig, zumal wir oben ja eigentlich Wasser hätten. Da sind wir also sehr, sehr hart mit der Baufirma auch am Verhandeln und diskutieren, dass wir das auf ein Minimum beschränken.
0: Das kann sich aber auch nicht mehr so elend lange hinziehen, ja?
1: Ja, auch da hoffen wir jetzt, dass wir im Zeitplan bleiben und dass wir jetzt fertig werden. Wie gesagt, wir sind jetzt mit den Fundamenten soweit eigentlich ganz gut durch. Wir haben jetzt neue Fundamente gefunden, die werden aber wahrscheinlich drin bleiben, weil sie auch aus diesem sehr harten Beton sind. Die werden dann wahrscheinlich für die Nachnutzung mal ein gutes Fundament bieten können.
0: Das ist ja jetzt am Stadtrand, kommen wir mal ins Zentrum rein, richtig auf den Markt. Es gab früher mal ein Bürgerbüro, jetzt nicht mehr. Da zieht jemand anders ein.
1: Genau.
0: Hat sich eigentlich die Diskussion über die Abschaffung des Bürgerbüros jetzt beruhigt? Oder?
1: Ja, also es war ja einmal durch die Medien oder durch das ein oder andere Medium so befeuert oder in den Raum gestellt. Die tatsächlichen Beschwerden haben sich doch stark im Zaum gehalten, lag aber auch daran, dass gerade auch der Stadt St.

0: Turnrad da auf uns zugekommen ist, beziehungsweise wir auch zu denen den Kontakt gesucht haben, da einmal drüber gesprochen haben, wenn man das dann ordentlich erklärt. Ich hatte es ja schon mehrfach gesagt, wir hatten ja kein echtes Bürgerbüro, wo unten Leistung angeboten werden, weil die Leute sowieso
1: Na, jetzt wo es keine gelben Säcke mehr
0: nach
1: gibt,
0: oben
1: dann hat es
0: gehen.
1: schon 50% der Tätigkeiten, die sind ja da weggefallen. Ja.
0: Genau, wir haben das Bürgerbüro quasi als luxuriöse Pforte genutzt. Das hat sich jetzt also gelöst. Also ich habe zumindest keine Beschwerden mehr bekommen, außer von dem einen oder anderen Paketzusteller, der sich wundert, welche Tür er benutzen muss, um bei uns die Pakete abzugeben. Ansonsten freuen wir uns, dass die Stadtwerke ganz fleißig am Renovieren sind. Die hatten auch schon mal auf ihren sozialen Medien-Accounts da mal so einen kleinen Blick reingeworfen, wie es denn aussehen könnte, um die Leute neugierig zu machen. Wir hatten es geplant zum Kupferfest, das ja am 16. geplant ist, am 16.
1: Oktober.
0: Oktober. Das Ganze zu enthüllen. Jetzt scheint es, dass wir vielleicht auch ein bisschen eher fertig werden. Da werden wir mal schauen. Vielleicht können wir uns auch schon eher enthüllen und den Leuten zugänglich machen.
1: Wäre auch mal was, dass mal ein Termin unterboten wird.
0: Ja.
1: das war ja schon ein Termin gewesen jetzt. Vielleicht wollen wir das nächste Mal ein bisschen detaillierter auf das Kupferfest eingehen, das ja dann im
0: Ja.
1: Oktober stattfindet. Gar nicht so weit in die Zukunft müssen wir blicken, wenn wir uns das kommende Wochenende anschauen. Da ist einiges los in Hettstedt.
0: Genau, das ist so ein bisschen Tradition trifft Kulinarik. Wir haben ja den Tag des offenen Denkmals, an dem man so ein bisschen auch unsere Hettstedter Geschichte, aber auch die überörtliche Geschichte so ein bisschen erleben kann. Und dazu macht die Hafenbar wieder ihr beliebtes Streetfood-Festival, bei dem man sich dann nicht nur in Industriekultur so ein bisschen ergötzen kann, sondern auch noch, bin ich ja ein großer Fan von, ein bisschen schnabulieren kann.
1: Ja, und Graffiti sollen auch gemacht werden wieder. Ja, also das ist ja wirklich, ja, den kann man sich gar nicht entziehen, wenn man da lang fährt. Ja, also da ist wirklich was
0: Es
1: los
0: ist
1: immer.
0: eine spannende Veranstaltung, ja.
1: Also es bleibt spannend. Jetzt vielleicht noch, wie ist jetzt die Stimmung im Rathaus nach der Wahl?
0: Naja, es ist immer so ein bisschen Unsicherheit. Am Ende ist ja jede Wahl von so einem unsicheren Ausgang geprägt. Jetzt haben wir ja das Phänomen, dass eine relativ neue Partei in eine Regierungsverantwortung kommt auf Landesebene, die sie vorher noch nicht hatte, die ja auch ein ganz anderes Wahlprogramm setzt, wo wir dann alle sagen, okay, bleibt es bei den Planungen, die wir angestrebt haben, kommt es zu irgendwelchen Änderungen, die wir auch irgendwie umplanen müssen. Das ist natürlich schwierig. Die öffentliche Hand, Behörden sind sehr langsam, ne? Gut Ding will Weile haben. Die Schwierigkeit ist, wenn wir jetzt Fördermittelprojekte planen oder Baumaßnahmen planen, es ändert sich irgendwas an der Finanzierung, dann haben wir natürlich ganz viel Energie, vielleicht auch schon finanzielle Ressourcen da investiert und am Ende passt das nicht mehr. Insofern sind wir da tatsächlich gespannt. Abgesehen von den Baumaßnahmen haben wir ja auch diesen sozialen Bereich, wo wir ja von Kofinanzierung abhängig sind. Wenn wir an die Kita denken, mit dieser Dreiteilung der Finanzierung zwischen Landkreis und Kommune und den Eltern, das wird ja alles so lustig geteilt, je nach Altersstufen, da ist ja das Land überall mit drin. Also wir können uns dem ja nicht entziehen. Deshalb ist es immer spannend, wenn eine normale Gesetzesänderung kommt, wenn jetzt tatsächlich so ein großer Regierungsumschwung kommt, umso mehr. Also wir sind da tatsächlich gespannt, was jetzt passiert, wie sich die Regierungsbildung auch findet und was uns dann so die nächsten Jahre erwartet.
1: Ja, geht uns letztlich allen so. Vielen Dank fürs Kommen. Vielen Dank fürs Dranbleiben,
0: Gerne.
1: liebe Zuschauer und Zuschauerinnen. Ich glaube, jetzt sind Sie wieder auf Stand, was es Neues gibt in der Wipperstadt Hettstedt. Dankeschön.

0: Ja, liebe Zuschauer, wir sind hier im Herzwald und auf der Suche nach dem Nainhorn. Das soll hier irgendwo leben, aber keine Spur davon. Oh, Moment mal. Willkommen beim Nainhorn. Wir sind doch richtig. Aber was steht hier? Bin im Theater Eisleben? Na, dann gehen wir da auch hin. Und Sie lade ich ein zu Ticket, dem Kulturtelegramm. Denn dann gibt's mehr vom Nainhorn.
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1: Wir suchen Sie den 41. Bauernmarkt von Panorama Möbel und Küchen in Sangerhausen am 12.09. von 10 bis 16 Uhr. Es erwarten Sie Produkte von Handwerkern und Selbsterzeugern, landwirtschaftliche Geräte, ein Kettensägenkünstler, Kaninchen, Pferde, Alpakas und viele weitere Tiere. 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Am Reformationstag finden von 15 bis 20 Uhr drei hochrangige Konzerte in der St. Andreaskirche statt. 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

0: Hallo und herzlich willkommen, liebe Zuschauerinnen und Zuschauer bei Punktum, Ihrem regionalen Fernsehprogramm, zu einer weiteren Ausgabe von Zu Gast. Und ich freue mich heute wieder mal Gerhard Blume hier begrüßen zu können.
1: Hallo.
0: Herzlich willkommen.
1: Ja,
0: wir haben das schon ein paar Mal gemacht in verschiedenen Funktionen. Ja, und haben dich eigentlich, wir kennen uns ja ewig, deswegen duzen wir uns auch.
1: Das ist richtig.
0: Ja, vor gar nicht langer Zeit als Geschäftsführer der BWB verabschiedet an dem Platz. Jetzt sitzt du in einer anderen Funktion hier, nämlich als Vereinsvorsitzender vom Heimat- und Förderverein Bendorf.
1: Ja.
0: Der feiert sein 25-jähriges Bestehen.
1: Ja.
0: Was ja auch deutlich macht, dass jemand wie du ja nicht einfach in Rente geht und nichts mehr macht, sondern in einer vielfältigen Art und Weise, da kommen wir später nochmal drauf, auch immer noch am gesellschaftlichen Leben teilnimmt und seine Beiträge dazu leistet. Aber heute soll der Heimat- und Förderverein im Mittelpunkt stehen. 25 Jahre gibt es den. Und der Ausgangspunkt war doch ein ganz besonderer in Bendorf, soweit ich mich erinnere.
1: Naja, das war schon ein bisschen kurios. Also, wie gesagt, ich habe mich ja immer für die Geschichte und für Bendorf interessiert und auch mein Bestes gegeben, soweit es ging. Und eine Sache war, dass bestimmte Dinge einfach geschichtlich erhalten bleiben sollten, auch für die Nachwelt, für die Jugend. Deswegen steht ja unser Gut, auch unser Heimatverein noch unter dem Motto zwischen Tradition und Innovation. Und Tradition sollte man eben auch anfassbar machen können. Und dazu brauchen wir auch ein Projekt. Und wir haben das Vormannsche Gut sollte abgerissen werden. Und ich habe damals noch als Bürgermeister die Anfrage gestellt, inwieweit es unter Denkmalschutz zu stellen wäre. Das war dann ausschlaggebend für den Nichtabriss. Und am 18. Dezember 2000 habe ich dann als Bürgermeister das Objekt gekauft für die Gemeinde Bendorf. Damals für eine Mark. Die hat der Verkäufer mir noch vorstrecken müssen, weil ich sie selber auch nicht einstecken hatte. Also jedenfalls nicht.
0: Die Armut der Kommunen war ja damals schon schlimm.
1: Also daraufhin ist das dann gemacht worden und ich habe einfach den Gemeinderat natürlich versprochen, das wird was, weil natürlich hat jeder ein bisschen Angst gehabt. Ich weiß nicht, ob sich einer an den vor längerer Zeit standen Artikel in der Zeitung vom Verfall zum Dorfzentrum gerettet. Es war schon ein sehr verfallenes Objekt. Kurz vorher, 2 Jahre vorher, hat es dort gebrannt, hat es noch eine ganze Ecke abgebrannt. Die Dächer waren kaputt. Und das Einzige, was noch so halbwegs war das ehemalige Herrenhaus. Aber da wohnte auch keiner mehr drin. Also es war dann so Stück für Stück doch dem Verfall überlassen. Und wir haben dann im Januar dann den Verein gegründet, mit 7 Mann damals, und haben dann versucht, das Beste draus zu machen. Zu Ostern 2001 haben wir unsere erste Veranstaltung gemacht. Weiß ich noch wie heute, da haben wir einen wahnsinnigen Umsatz mit den Kollegen da gemacht, also wir haben insgesamt 118 Mark damals eingenommen, das war schon
0: gewaltig.
1: Wir haben selber bloß ein bisschen Glühwein verkauft, weil es den Tag, wenn ich früh auf den Hof gekommen wäre, ich nie vergessen, war geschockt, da war alles weiß. Oder wenn aufgestanden, war alles weiß. Und das zu Ostern, aber jedenfalls war der Tag der Beginn und die Menschen sind dann doch nach und nach gekommen. Das andere Dankfest, das erste, hat dann schon wesentlich mehr Menschen angezogen und haben da auch einiges machen können mit Partnern zusammen. Ich denke noch an Klaus von Helbra mit dem Bulldog, und wir haben Stroh gestroschen und haben Stroh geschnitten mit dem Bulldog und Schnitter und so. Also es war schon schöne Erinnerungen, die da entstanden sind. Muss ich sagen, über die Jahre.

0: Und wer so mal Lust hat, sich so die Bilder mal anzugucken, oder die Entwicklung. Wir haben jetzt eine neue Internetseite, die wird jetzt Stück für Stück auch mit historischen Bildern bestückt. Und dann kann man sich mal die Geschichte auch am Bild
1: Kannst du die mal nennen, wie sie heißt, oder soll man geheim einfach eingoogeln?
0: anschauen. Ziemlich einfach, HFB minus, oh, jetzt muss ich nur mal gucken, minus,
1: Na, lass mal so, machen wir so,
0: wir schauen
1: das
0: mal,
1: machen wir so, man
0: also,
1: googelt Heimatverein Bendorf und da kommt man drauf.
0: ja.
1: Ja, wir werden es auch einblenden, dann zaubern mal ein bisschen.
0: www.hfb-.de
1: Irgendwas.
0: Oder so ähnlich.
1: Ja, dann.
0: Ganz kurz, ganz kurz.
1: Ja, natürlich ist jetzt der Name ja nicht mehr Fuhrmannsches Gut, es ist der Hof der Mansfelder Gewerke, kennt eigentlich
0: Richtig.
1: jeder in der Region, da viele Sachen stattgefunden. Vielleicht zählst du einfach mal auf, was da alles, man kommt rein, steht auf dem Hof, das ist alles gemacht jetzt. Es gibt ein paar Kleinigkeiten, die noch verbessert werden sollen, aber die Grundrenovierung ist längst durch. Steht auf dem Hof, guckt nach links, guckt nach vorne, guckt nach rechts. Was sieht man denn alles da? Und was gibt es denn da alles?
0: Naja, wir haben eigentlich damals begonnen mit dem Herzstück, die Vereinsräumlichkeiten herzustellen. Das war ein ehemaliger Schweinestall, den wir zum Vereinsraum umgebaut haben. Ich erinnere mich noch, da haben wir denn alles rausgebrochen und haben insgesamt 10 Tonner an Schutt weggefahren. Also damals noch hat uns Gutter da groß geholfen. Einen Teil haben wir davon in die Scheune versenken können, weil das dann einfach 2 Meter tief ging. Und wir haben auch 10 LKW voll Erde vom Hof gefahren, bevor wir da überhaupt Steine gesehen haben. Und der Hof ist trotzdem insgesamt auch als eines der nächsten Teile komplett überarbeitet worden. Es ist kein Stein drin geblieben, so wie er war. Selbst das und selbst das sogenannte Mistloch, es war ja eine Läuferaufzucht, das war mittendrin, war eine Mistfläche, wo der Mist von den Schweinen zwischengelagert wurde. Das haben wir auch umgebaut. Und vieles in der Richtung, dass wir da zum Beispiel die Mansfelder Schlacke eingesetzt haben, in ihren einzelnen verschiedenen Formen, um einfach auch da ein Stück was überzubehalten. Ja, dann danach kam eigentlich schon der Anbau hinten, was die gesamte Gewerke beinhaltet, Richtung Schmiede, Stellmacher und Kreativraum. Darüber dann das Kinderhaus, was wir gebaut haben als Räumlichkeiten mit der Gemeinde. Daneben dann der Krämerladen, dann wurde der Stall ausgebaut. Dann haben wir begonnen, das Herrenhaus innen umzubauen, also was umzubauen, herzurichten zu zwei Wohnungen übereinander. Unten, das ist eine historische Wohnung und oben ist eine Gästewohnung für Gäste unseres Vereins und Freunde des Vereins, welche aber nun im Sommer nutzbar ist, wenn wir die Beheizung einfach nicht gewährleisten können. Und gleichzeitig noch die gesamte Scheunenkomplex von der Scheune über die mittleren Teil, wo wir unten den Schacht nachgebaut haben, eine Etage höher, die historische Schule und ganz oben dann diese Prager Eisenbahn mit der Wipperlese Nachbau, mit Nachbau ich bin jetzt auch nicht sicher direkt. Aber jedenfalls die Wipperlise als denn das Zentrum dort nachgebaut worden ist, den hat damals Hebra,
1: Die Eisenbahnfahrer,
0: der Verein gebaut, den haben sie uns dann übergeben, weil sie gesagt haben, es gab 2 Möglichkeiten, entweder wir bauen sie auseinander
1: ja.
0: oder finden eine Möglichkeit, wo sie in der Größenordnung eben noch stehen. Es ist immerhin 30 Meter Schiene und 13 Meter lang, alles in allem, und 2,50 Meter breit, das muss man auch mal irgendwo hinstellen können. Und das hat sich da also angeboten und das haben wir eben schön gemacht, finde ich.
1: Da gibt es auch noch einen historischen Laden da. Das ist
0: Den
1: der Krämerladen,
0: Krämerladen, das ist auch
1: Tagesgruppe
0: noch
1: quasi.
0: ein Teil und die Tagesgruppe über dem Vereinsheim, das ist, also ist jetzt wirklich alles belegt und ich bin auch dankbar drüber. Wir haben jetzt im Juli den Fördermittelbescheid.

0: zur Fertigstellung für die Fassade vom Herrn ausgekriegt. Dann geht es um die Gesimse, es geht um Fenstergesimse, um Fensterbretter und alles, um einschließlich die Kellerfenster nochmal, die damals noch nicht mitgemacht worden sind, dass auch das ins Großen und Ganzen abgeschlossen ist.
1: Dann gibt es ja da auch viele Möglichkeiten zu feiern. Das passiert ja auch über das Jahr. Vom Erntedankfest ist ja eine Sache gewesen, ein Bierfest und so eine Sachen. Da gab es einige feste Termine immer über das Jahr. Und eigentlich in den letzten Jahren immer ein Problem, nämlich mit den Nachbarn.
0: Naja, also es hat eigentlich angefangen, also es hat uns schon Kraft gekostet, die Corona-Zeit, da konnten wir ja auch nichts machen, dass sich die Menschen zurückgezogen haben. Das ist eine Sache, die, glaube ich, immer heute noch nachwirkt. Und dann kamen die Probleme mit den Nachbarn, der dafür gesorgt hat, dass wir nicht länger als 22 Uhr was machen konnten. Und sich viele Menschen dann eben auch ein bisschen zurückgezogen gefühlt haben. Also auf den Hof keine Feste richtig, also 4 Stunden auf den Hof noch aufhalten. Und das sind alles Dinge, die in großen Gegensätzen waren. Wir haben auch selber, ich selber habe, bin da auch verklagt worden, habe Strafe bezahlt und die Gemeinde und der Heimatverein. Das ist schon gar nicht so einfach gewesen, dass aber den Menschen rüberzubringen, dass das so nicht unser Wille ist, sondern dass wir einfach an Recht und Dinge gesetzt oder wie auch immer uns zu halten haben, wenn so eine Auflage erteilt worden, bleibt ja nicht viel übrig.
1: Ja, und ich kann mir vorstellen, das ist unheimlich schwer, sich zu motivieren, dann weiterzumachen. Das sind ja sowieso viele Dinge, mit denen man sich rumschlägt. Das geht ja schon mit der ganzen normalen Bürokratie los, wenn man irgendeinen Antrag stellen will. Aber das ist in deinem Fall wahrscheinlich nicht so das Problem deiner Tätigkeit als Bürgermeister und dann auch als Geschäftsführer der BWB, hast ja da Erfahrung. Aber dass man dann noch so, naja, auf eine Art und Weise, wo man denkt, jetzt haben wir aber diesen und jenen Widerstand überwunden, dass man dann noch Ärger kriegt, das ist wahrscheinlich gar nicht so einfach.
0: Es ist nicht einfach. Es ist auch schwer, die Mitglieder zu motivieren. Ich bin froh, dass wir noch so einen Stamm von 10, 12 Leuten haben, die immer mitstehen, wenn wir sie brauchen. Was auch nicht einfach ist, wenn du, wir haben Unkosten von rund 1.000 Euro im Monat, die müssen irgendwo erwirtschaftet werden. Ja, und das geht nur über Vermietung oder über so eine Feste. Und das musst du erstmal zusammenkriegen. Und da muss immer einer da sein. Und weil du eben auch da was aufgebaut hast, wo du sagst, das kannst du nicht einfach so sagen, hier hast du den Schlüssel, dann mach mal. Das funktioniert einfach nicht. Und ja, ich will nur sagen, ich will auch jetzt mal wirklich eindeutig sagen, ob es der damalige Bürgermeister oder der jetzige Bürgermeister ist, die haben schon zu uns gestanden. Ohne dem wäre das auch nicht, wäre es nicht gegangen. Also es wäre nicht umsetzbar gewesen, auch insgesamt, ich sage, es ist ungefähr in dieses ganze Objekt ist fast 1 Million Förderung gelaufen, über allen möglichen Ecken. Auch über, wenn ich mal überlege, wir haben ungefähr 100.000 über die 25 Jahre, 100.000 private oder freiwillige Aufbaustunden, wie man es mal früher gesagt hat, aber Stunden erbracht durch Freiwillige, dass das überhaupt funktioniert. Das ist schon erheblich. Ja. Das ist, man kann es nicht hoch genug achten, ja, dass das nicht alle so sehen und nicht alle. Denken, das ist alles so, das geht alles so von alleine. Das ist nun mal in der heutigen Zeit, in dem Leben so. Ja.
1: Na, jeder Ort hat ja seine Besonderheiten und das klang ja schon ein bisschen durch. Bendorf ist eine für mich eigentlich, dass es immer zwei ganz wichtige Personen gibt, nämlich den Bürgermeister, ich sage jetzt mal in der männlichen Form, weil ich gar nicht erinnern kann, dass es mal eine Bürgermeisterin gab in der letzten Zeit.
0: Nee.
1: Ja, und den, dabei weiß ich es ganz genau, der Geschäftsführer der BWB. Die zusammen haben immer viel bewegt. So sah es jedenfalls für mich aus, wenn ich so berichtet habe in den letzten Jahrzehnten. Und nun ist es ja so, dass du zwar jetzt nicht mehr aktiv im Amt bist, aber auch dich immer noch einbringst in Bendorf. Ich erinnere mich auch letztens, als es um die Förderung von den Wandbildern ging in der Bergbausiedlung. Dass im Prinzip du immer noch mit dabei bist und jetzt gibt es aktuell auch noch ein Projekt mit dem Spielplatz, ja?
0: Naja, wir haben, das habe ich noch Den Antrag habe ich nur vorbereitet. Die Gemeinde hat ihn dann gestellt für den Spielplatz in der Bergarbeitersiedlung. Die BWB hat den Platz zur Verfügung gestellt und auch die Eigenmittel, die bei so einem, also ein Teil der Eigenmittel, die auch aufgebracht werden muss. Die Gemeinde hat das übernommen, was noch darüber hinaus entstanden ist. Also es ist nicht ganz aufgegangen, wie wir uns das vorgestellt haben. Also schön, schon ein paar Kosten mehr. Ist immerhin ein Spielplatz, der rund 300.000 Euro gekostet hat. Das muss man
1: also sehen. Da fragt man sich immer, was da so teuer ist.
0: Da kann ich dir sagen, was da so teuer ist. Unabhängig von den Spielgeräten, die ungefähr die Hälfte ausmachen. Dazu kommen dann eben auch die Belege. Also es muss ja entsprechend sturzsicher sein und so weiter und so fort. Und alles war so da drumherum, Tiefbau. Und ach, das ist schon gewaltig, was so zusammenkommt. Wir haben ja nicht bloß Spielplatz gemacht, wir haben ja dann ein Fahrradrastplatz entstanden mit Lade. Möglichkeit.
1: Ja, den gibt es schon ein bisschen länger. Kann mich auch erinnern, dass ich da gewesen bin, als die so mit dem kleinen Reparaturset
0: und sowas. Ja. Der Reparaturset, das ist über Revierpionier von Jugendclub damals noch gelaufen. Und jetzt ist direkt in eine Ladestation daneben gekommen. Also so eine, ich will mal sagen, das ist fast wie eine Packstation, dass du dich, wenn du da kommst und sagst, du bist irgendwo unterwegs und hältst mal an, wir liegen ja immerhin an sehr interessanten Fahrrad- und Wanderwegen. Ich habe immer gesagt, es führen nicht alle Wege nach Rom, aber fast alle durch Bendorf, um da irgendwo hinzukommen. Und gleichzeitig, wenn da jemand kommt und will da irgendwas wegschließen, um mit den Kindern spielen zu können und so weiter, ist das da auch möglich. Das ist allerdings, es ist kostenlos, man muss aber sich schon ausweisen, um da reinzukommen. Und gleichzeitig haben wir jetzt noch die Toilettezugang umgebaut, dass auch von dem Kindergarten 100 Meter entfernt eine Toilette ist, wo man dann auch hingehen kann, sich auch einbuchen kann und da auf die Toilette gehen kann. Also das umfasst dieses gesamte Komplex und das ist doch, naja, sehr umfangreich, bis das alles so zusammenpasst, wie man sich das so vorstellt.
1: Also demnächst dann fertig und wird übergeben. Bei dir ist es ja relativ klar, denn Vita, wie du dich da auch also man müsste es nicht, aber damit der Hintergrund da ist, warum du dich da einbringst, wie ist das eigentlich mit dem Heimat- und Förderverein? Der konzentriert sich dann schon auf den Hof der Mansfelder Gewerke oder ist er noch anderswo involviert?
0: Na, jetzt in erster Linie auf den Hof der Gewerke. Ich denke, das ist auch ausreichend Kraft, die da aufgebracht werden muss. Wir wollen natürlich, wir werden uns nicht querstellen, bestimmte Dinge mitzumachen, aber die Kraft ist eben auch begrenzt. Mhm. Ja, die Kraft ist einfach begrenzt. Und mal sehen, wie es wird. Und wir würden uns natürlich freuen, den einen oder anderen neuen Mitstreiter bei uns mal zu begrüßen zu können. Ja, wie gesagt, auf der Internetseite wird man sich dann zurechtfinden und das auch mal sich melden können und von dem. Wir wollen allerdings auch gerade, was die Internetseite ist, die Geschichte von Bendorf mit aufnehmen. Du sprachst vorhin von den Bandbildern und ähnliches. Hier wollen wir schon ganz eng zusammenarbeiten, weil du sollst ja auch irgendwo wiederfinden, was hängt denn da dahinter, was steckt denn da für eine Geschichte dahinter und so weiter und so fort. Das wird auch Bestandteil der Internetseite sein und auch unserer Arbeit zu sagen, wir wollen auch diese historischen Dinge weiter mit betrachten. Ja, es ist reichlich und es ist schön, es macht Spaß und mal sehen, was auf uns noch so zukommt.
1: Das sind ja auch so viele Dinge, die laufen ab, ohne dass man das von außen so wirklich sieht, die ja im Prinzip, damit man das ganze Ding da am Leben erhalten wird, sage ich mal, dass ja davon gesprochen, dass das ja auch Fixkosten von 1.000 Euro im Monat sind. Da denke ich, man kann mir schon vorstellen, wo das alles herkommt, brauchen wir gar nicht aufzählen. Nee. Aber was die Öffentlichkeit mitkriegt, sind natürlich diese Veranstaltungen, die stattfinden. Es finden ja auch alle, es ist ja auch für Tagungen, für Gesprächsrunden, für Veranstaltungen aller Art, die jetzt, wo es nicht darum geht, ja da zu feiern in erster Linie, so treffen, nicht von Alena, von allem Möglichen, ja, und so weiter, kann ich mich erinnern, da

0: Vergangenheit. Das Objekt gibt ja auch das her, dass man da verschiedene Möglichkeiten hat, verschiedene Räumlichkeiten, um
1: ja.
0: je nach Anzahl der Leute, die da sind, etwas zu gestalten. Aber was natürlich richtig Außenwirkung hat, sind die Feiern. Und wir haben das ja kurz mal angesprochen, dass es ja mit solchen losging, als noch wirklich alles drumherum eingenommen argen war, aber ja, auch die Aufbruchstimmung da entsprechend war. Wir haben auch über die Dämpfer gesprochen, Corona und Nachbarn, die es in der Vergangenheit gab. Wie sieht es denn aktuell aus?
1: Naja, zu unserer Feier am 11.7. hätten wir uns schon ein paar mehr gewünscht, dass Menschen kommen, aber es sind halt auch Dinge, die da zusammenstößen, dass gerade in dieser Zeit mehrere Veranstaltungen ringsherum sind. Wir haben es auch versucht, hin und her zu schieben, dass es überhaupt zusammenpasste. Und schließlich sind wir dann zu Jahren die Ferien gekommen, was natürlich auch alles eine Rolle spielt. Ja. Und gut, das ist die eine Seite. Wir haben aber dieses Jahr schon eine Veranstaltung mit Ralf Richter gemacht, als Paar und Duo. Das ist sehr gut besucht gewesen. Wir haben demnächst eine Veranstaltung mit New York, New York.
0: Da können wir vielleicht mal
1: einen
0: Werbeblock, das zeigen wir mal.
1: Ja,
0: ja, da ist das entsprechende Plakat, da sieht man auch das Logo vom Verein.
1: Ja.
0: Und da. Und ja, worum geht es denn da bei
1: niemand? Ja, das ist so Musiker, so weitestgehend Ausschnitte aus dieser ganzen Geschichte, so einfach Spaß machen, mal was Musikalisches wieder in die Hand zu bringen. Wir haben ja mit dem Sommertheater eigentlich angefangen damals noch mit den Schlossgeistern von Mainz, das war so eine Gruppe, die sieht alles.
0: Oh ja, alles ich kenne sie gut,
1: das alles nicht mehr, die war aber schön. Dann haben wir Musiker gemacht im Sommer, dann haben wir lange Kabarett gemacht mit dem Klacktheater in Wittenberg. Die fahren leider nicht mehr raus. So, das war jetzt gesagt, wir müssen uns einfach mal um was Neues bekümmern.
0: Gut, wir haben sie die ganze Zeit jetzt gezeigt, am 3. Oktober ist es.
1: Ja.
0: Und wo es stattfindet, haben wir auch gesagt. Und gut, jetzt können wir uns vielleicht uns wieder so zeigen.
1: Ja, so. Ja, ja. Und parallel zu haben wir, wie gesagt, Ralf Richter ein paar Sachen.
0: Ja, das ist auch ein Plug-Theater, nicht?
1: Ja, okay. Ja, und er wird auch am 7.11. auftreten, allerdings ist da schon ausverkauft, das muss ich mal leider so sagen.
0: Ja, hat ja einen Namen,
1: für uns sehr schön, ja.
0: Wie oft das ist so hier ist, war,
1: ja.
0: Der steht jetzt
1: aber,
0: ist eigentlich von hier.
1: Ja, ja. Für uns sehr schön, aber es ist halt so, wie es ist. Und die letzte Veranstaltung in diesem Jahr wird dann am 19.12. sein mit Maggie Christmas. Mal sehen, frivol, ein bisschen, auch ein bisschen. Show, Gravure.
0: Wer das jetzt alles jetzt nicht so genau mitkriegt, auf der besagten Internetseite ist das natürlich alles noch mal hinterlegt, ja. Dass man sich das nochmal anschauen kann, sich überlegen kann, ob das vielleicht was ist, kurz vor Weihnachten mal auch mal wieder auf den Hof der Mansfelder Gewerke zu gehen. Denn das ist ja genau das, dass so ein bisschen Leben ist. Es wird immer behauptet, es ist ja ein Stoß, es ist ja ein Stoß. Gerade im Bendorf, denke ich, da gibt es ja verschiedene Akteure, die wirklich aktiv sind, damit eigentlich auch was los ist. Man muss dann auch als Bevölkerung hingehen.
1: Ja, noch zu erwähnen ist ja, dass auch der Cosplay-Chor, der jetzt auch schon über 20 Jahre ist, muss man mal sagen, Hochachtung, dass das so hält, auch seine Heimat, seine zweite Heimat bei uns auf dem Hof hat. Man muss ja muss irgendwo proben und all diese Dinge. Das sind alles Dinge, die so nach außen gar nicht sehen. Dann gibt es nochmal eine kleine Sportgruppe und dies und jenes. Das sind Sachen, die man einfach haben und machen, ohne dass da großes Theater drum gemacht wird. Ja.
0: Du bist ja eigentlich theoretisch im Ruhestand, aber das ist eher Theorie. Im Moment auch noch viel in der BVB involviert noch. Und dann auch natürlich im Heimatverein. Wie stellst du dir das vor? Wie würdest du dir das wünschen, wie das in den nächsten Jahren weitergeht? Du hast ja die ganze Zeit, die ganzen 25 Jahre verfolgt, die Entwicklung mit Höhen und der einen oder anderen Tiefe auch. Was denkst du, wie könnte es weitergehen? Wie wünschst du dir das?
1: Also ich würde mir persönlich wünschen, dass ich irgendwann in der nächsten Zeit auch mal eine Nachfolge abgeben kann, ohne dass ich mich unbedingt zurückziehen will.

0: Ja, aber ja, ich werde auch nächstes Jahr 70 und das ist nun an vielen Stellen noch nicht das Alter. Und man will auch noch ein bisschen. Und solange wie man den Kopf auch ein bisschen anstrengen kann, geht das auch sonst ein bisschen besser. Aber vor allen Dingen hätte ich gerne, wenn sich der ein oder andere aufrafft und bei uns einfach nur mitmacht, ja, da zu sein und reicht alle nicht, man muss eben auch was tun. Ja, das Feiern alleine ist nicht der. Also das war immer das, was wir am wenigsten gemacht haben, wir direkt unter uns. Wir sind nochmal zusammen weggefahren, aber ansonsten war die Arbeit stand eher im Mittelpunkt als alles andere.
1: Da fällt noch das Letzte. Wie geht's dir denn eigentlich, wenn du so in Bendorf unterwegs bist, als jemand, der viele Jahrzehnte da diesen Ort mitgeprägt hat? Du siehst die Dächer, du siehst die Solaranlagen, die früher drauf kamen als an anderen Stellen. Zum Beispiel, ja, du siehst das ehemalige Fuhrmannsche Gut als Ruine und jetzt strahlend nach außen hin. Und andere Dinge, wo du selber, das kann ich gar nicht alles nachvollziehen. Du musst an jeden Stein und jede Ecke musst du auf den Kopf gehen. Ach, das war das. Und da haben wir das und das. Und dort ist hier dies und jenes bewegt worden. Das muss doch eigentlich auch ein Gefühl der Füllung sein, dass man sagt, Mensch, ich habe was hinterlassen.
0: Ja, das ist so. Also ich bin schon nicht unzufrieden mit dem, was ich über die Zeit geschafft habe. Ja, und aber ich muss immer sagen, das ist immer eine Wir-Aufgabe gewesen, ganz alleine. Man kann sich zwar vorne dran stellen und kann vieles machen, aber es ist nicht so ohne eine Mannschaft, ob es als Bürgermeister oder als Geschäftsführer oder als Vereinsvorsitzender ohne eine Mannschaft funktioniert ja nicht. Und die Mannschaft im Hintergrund ist, glaube ich, teilweise wichtiger. Nicht teilweise, die ist wichtiger als der Mann im Vordergrund. Und das habe ich immer so gesehen und ich will das auch nicht, will das auch unbedingt auch nochmal so sagen. Ohne die Mitarbeiter, ohne die, was so drumherum hing, ob es die Kollegen in der Firma waren oder ob es auch diese Fragen bei der Förderung, die man ja machen musste mit Lieder und das sind ja viele, viele, viele Dinge, die in eine Rolle zusammengespielt haben, um anschließend und endlich das so hinzukriegen. Und ja, das macht, erfüllt einen schon mit ein bisschen Stolz und auch mit, vor allen Dingen mit Dankbarkeit über die Zeit, das so machen zu dürfen. Ja.
1: Also Dankbarkeit von meiner Seite, dass du gekommen bist, dass wir uns unterhalten konnten hier. Und
0: Gerne.
1: ich denke mal auch mal über einen wichtigen Verein sprechen, der ja sich auf ein, aber nicht das unwesentlichste Objekt da in Bendorf konzentriert, was ja auch über den Ort hinaus ausstrahlt. Und ja, viel Erfolg weiter bei all deinen Tätigkeiten. Und wir bleiben auf alle Fälle in Verbindung. Und ich bin ganz sicher, so richtig mit Ruhestand, das dauert noch. Also vielen Dank fürs Kommen, ja.
0: Gerne.
1: Und liebe Zuschauer, vielen Dank fürs Dranbleiben und ich hoffe, Sie schalten auch das nächste Mal wieder ein, wenn es heißt, zu Gast bei Ihrem Punkt im Fernsehen. Dankeschön.
0: Gerne.

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1: Hallo und herzlich willkommen, liebe Zuschauerinnen und Zuschauer bei Punkt um Ihrem regionalen Fernsehprogramm. Und jetzt wollen wir wieder ein Neues aus der Stadt Hettstedt erfahren. Dazu ist der Bürgermeister hier bei uns. Herzlich willkommen,
2: vielen Dank,
1: Herr Tallig.
2: Hallo.
1: Und wir wollen gleich einsteigen. Im Moment hat man überall den Eindruck, es wird gebaut, gebaut, gebaut, gebaut, gebaut und wieder gebaut. So ist es auch in Hettstedt. Und da gibt es ja einige Dinge, die jetzt gerade stattfinden. Ich denke, wenn man in die Molmecker Straße rein will, da ist es noch ungefähr 14 Tage, dass das blockiert ist, weil da irgendwas läuft. Aber das ist nur eine, vielleicht sogar noch eine der kleineren Maßnahmen. Ich habe mir sagen lassen, das ganze Projekt Untere Bahnhofstraße ist jetzt gerade so am Köcheln.
2: Genau. Es ist ja so der Klassiker in der Bürokratie. Zum Jahresende muss immer alles ganz schnell fertig werden, bevor die Gelder verfallen. Dementsprechend haben wir die eine oder andere große Baustelle noch, die wir irgendwie versuchen, passend fertig zu kriegen. Zumal die Untere Bahnhofstraße ja auch eine Maßnahme ist, auf die die Einwohner hier schon lange warten. Also die Kastanien haben wir, glaube ich, schon vor 3 Jahren gefällt.

0: Und alle haben sich gewundert, warum und wo sie hin sind und warum nichts passiert. Jetzt haben wir die Hoffnung, dass wir es noch schaffen in diesem Jahr, bevor der Frost kommt und die Asphaltarbeiten unmöglich sind, das passend einzukriegen. Da müssen wir uns jetzt nur abstimmen. Sie sagen es ja selber, man hat das Gefühl, überall wird gebaut. Es ist auch so zum Jahresende. Wir sind natürlich trotzdem bemüht, das für die betroffenen Autofahrer, für die Einwohner mit der geringsten Belastung irgendwie möglich zu machen. Ist jetzt natürlich schwer an der Stelle, weil wir auch die VGS am Föhringer Platz unten haben. Da ist die große Buswendeschleife, die große Bushaltestelle. Dementsprechend müssen wir da gucken, wie wir es mit den Umleitungen machen, dass wir da alle mitnehmen.
1: Aber so richtigen Zeitrahmen gibt es noch nicht.
0: Na, wir müssen jetzt noch im
1: Also muss dieses
0: September
1: Jahr muss
0: starten.
1: was.
0: Wir müssen es dieses Jahr irgendwie schaffen. Das ist die große Herausforderung. Wir hoffen jetzt, dass wir es im September auch noch starten können. Deshalb laufen wir da gerade auf Hochtouren. Parallel laufen die anderen Maßnahmen ja auch weiter. Wir haben ja auch kleinere Maßnahmen. Wir haben auch den Quartierspark, auf den sich ja alle schon so ein bisschen freuen und warten. Wann ist es denn
1: Er ist ja in
0: soweit?
1: unmittelbarer Nähe ja hier
0: Auch
1: von unserem Studio.
0: den wollen wir ja jetzt dieses Jahr endlich noch starten, um zu zeigen, dass es da losgeht. Die Ausschreibungen sind ja schon fleißig am Laufen, sodass wir dann gucken, wie wir das dann takten können. Und
1: An der Waldschule, nicht? Dass sie
0: genau,
1: dann
0: die Waldschule, da haben wir auch noch eine kleinere Maßnahme. Insofern,
1: nicht die Waldschule selber, die Straße davor, ja.
0: genau, die Straße ist ja immer so ein Thema. Jeder Hedgehatter weiß, dass die Straßen sind auch so eine Geißel. Infrastruktur ist sehr teuer. Wir können sie leider nicht alle gleichzeitig machen. Umso schöner, wenn man dann hin und wieder mal schafft, auch eine Straße einzuplanen aus den freien Mitteln, die uns zur Verfügung stehen. Da sind wir hinterher, da versuchen wir unser Bestes.
1: Eigentlich sollte der Abriss der Großbäckerei ja schon fertig sein, aber so ganz fertig ist es noch nicht.
0: Ja, die Großbäckerei. Schönes Projekt, ist jetzt in zwei Sachen tatsächlich so ein bisschen aus dem Ruder gelaufen. Erstens in der Zeitschiene, weil wir unter den Fundamenten, die wir erwartet hatten, noch mehr Fundamente gefunden haben, die das Ganze den krisensicher machen sollten. Die sind dann aus so diesem richtig schönen dunkelblauen Beton, den man kennt, wenn man so Heimwerker ist und sagt, man macht mal schnell was auf dem Hof und dann denkt, okay, verloren. Da mussten wir jetzt tatsächlich umplanen, wie wir das mit den Fundamenten machen. Das kostete ein bisschen Zeit. Ansonsten sind die Kollegen ganz, ganz fleißig oben am Zerkleinern, unglücklicherweise mit sehr wenig Wasser, was regelmäßig zu so einer Art Sahara in Hettstedt führte, weil die Staubwolken überall hin und her zogen. Das war tatsächlich so ein Konfliktfeld. Da sind die Kollegen von der Bauverwaltung ganz, ganz fleißig gewesen und haben immer oben dran erinnert und versucht, irgendwie den Zeitplan zu halten. Ist ja auch eine Fördermittelmaßnahme, die daran gekoppelt ist, dass wir da zu einem Stichtag fertig werden. Das heißt, aufhören ist eine schwierige Idee, weil dann kommen wir in den Zwang, Fördermittel zurückzuzahlen. Gleichzeitig kann ich natürlich auch nicht sagen, kommt, ruppt alles nieder. Die Leute können ja 10-mal das Auto waschen. Das ist tatsächlich schwierig, zumal wir oben ja eigentlich Wasser hätten. Da sind wir also sehr, sehr hart mit der Baufirma auch am Verhandeln und diskutieren, dass wir das auf ein Minimum beschränken.
1: Das kann sich aber auch nicht mehr so elend lange hinziehen, ja.
0: Ja, auch da hoffen wir jetzt, dass wir im Zeitplan bleiben und dass wir jetzt fertig werden. Wie gesagt, wir sind jetzt mit den Fundamenten soweit eigentlich ganz gut durch. Wir haben jetzt neue Fundamente gefunden, die werden aber wahrscheinlich drin bleiben, weil sie auch aus diesem sehr harten Beton sind. Die werden dann wahrscheinlich für die Nachnutzung mal ein gutes Fundament bieten können.
1: Ist ja jetzt am Stadtrand, kommen wir mal ins Zentrum rein, richtig auf den Markt. Es gab früher
0: Ja.
1: mal ein Bürgerbüro, jetzt nicht mehr. Da zieht jemand anders ein.
0: Genau, wir.
1: Hat sich eigentlich die Diskussion über die Abschaffung des Bürgerbüros jetzt beruhigt, oder?
0: Ja, also es war ja einmal durch die Medien oder durch das ein oder andere Medium so befeuert oder in den Raum gestellt. Die tatsächlichen Beschwerden haben sich doch stark im Zaum gehalten, lag aber auch daran, dass gerade auch der Stadtseniorenrat da auf uns zugekommen ist, beziehungsweise wir auch zu denen den Kontakt gesucht haben, da einmal drüber gesprochen haben, wenn man das dann ordentlich erklärt. Ich hatte es ja schon mehrfach gesagt, wir hatten ja kein echtes Bürgerbüro, wo unten Leistungen angeboten werden, weil die Leute sowieso
1: Na, jetzt wo es keine gelben Säcke mehr
0: nach
1: gibt,
0: oben
1: dann hat es
0: gehen.
1: schon 50% der Tätigkeiten, die sind ja da weggefallen. Ja.
0: Genau, wir haben das Bürgerbüro quasi als luxuriöse Pforte genutzt. Das hat sich jetzt also gelöst. Also ich habe zumindest keine Beschwerden mehr bekommen, außer von dem einen oder anderen Paketzusteller, der sich wundert, welche Tür er benutzen muss, um bei uns die Pakete abzugeben. Ansonsten freuen wir uns, dass die Stadtwerke ganz fleißig am Renovieren sind. Die hatten auch schon mal auf ihren sozialen Medien-Accounts da mal so einen kleinen Blick reingeworfen, wie es denn aussehen könnte, um die Leute neugierig zu machen. Wir hatten es geplant zum Kupferfest, das ja am 16. geplant ist, am 16.
1: Oktober.
0: Oktober. das Ganze zu enthüllen.

0: Jetzt scheint es, dass wir vielleicht auch ein bisschen eher fertig werden. Da werden wir mal schauen. Vielleicht können wir das auch schon eher enthüllen und den Leuten zugänglich machen.
1: Wäre auch mal was, dass mal ein Termin unterboten wird.
0: Ja.
1: Ja, es war ja schon ein Termin gewesen jetzt. Vielleicht, wenn wir das nächste Mal ein bisschen detaillierter auf das Kupferfest eingehen, das ja dann im
0: Ja.
1: Oktober stattfindet. Gar nicht so weit in die Zukunft müssen wir blicken, wenn wir uns das kommende Wochenende anschauen. Da ist einiges los in Hettstedt.
0: Genau, das ist so ein bisschen Tradition trifft Kulinarik. Wir haben ja den Tag des offenen Denkmals, an dem man so ein bisschen auch unsere Hettstedter Geschichte, aber auch die überörtliche Geschichte so ein bisschen erleben kann. Und dazu macht die Hafenbar wieder ihr beliebtes Streetfood-Festival, bei dem man sich dann nicht nur in Industriekultur so ein bisschen ergötzen kann, sondern auch noch, bin ich ja ein großer Fan von, ein bisschen schnabulieren kann.
1: Ja, und Graffiti sollen auch gemacht werden wieder. Ja. Also das ist ja wirklich, ja, die kann man sich gar nicht entziehen, wenn man da lang fährt. Ja, also da ist wirklich was
0: Das
1: los
0: ist
1: immer.
0: eine spannende Veranstaltung,
1: Also es bleibt spannend. Jetzt vielleicht noch, wie ist jetzt die Stimmung im Rathaus nach der Wahl?
0: ja. Naja, es ist immer so ein bisschen Unsicherheit. Am Ende ist ja jede Wahl von so einem unsicheren Ausgang geprägt. Jetzt haben wir ja das Phänomen, dass eine relativ neue Partei in eine Regierungsverantwortung kommt auf Landesebene, die sie vorher noch nicht hatte, die ja auch ein ganz anderes Wahlprogramm setzt, wo wir dann alle sagen, okay, bleibt es bei den Planungen, die wir angestrebt haben, kommt es zu irgendwelchen Änderungen, die wir auch irgendwie umplanen müssen. Das ist natürlich schwierig. Die öffentliche Hand, Behörden sind sehr langsam, ne? Gut Ding will Weile haben. Die Schwierigkeit ist, wenn wir jetzt Fördermittelprojekte planen oder Baumaßnahmen planen, es ändert sich irgendwas an der Finanzierung, dann haben wir natürlich ganz viel Energie, vielleicht auch schon finanzielle Ressourcen da investiert und am Ende passt das nicht mehr. Insofern sind wir da tatsächlich gespannt. Abgesehen von den Baumaßnahmen haben wir ja auch diesen sozialen Bereich, wo wir ja von Kofinanzierung abhängig sind. Wenn wir an die Kita denken, mit dieser Dreiteilung der Finanzierung zwischen Landkreis und Kommune und den Eltern, das wird ja alles so lustig geteilt, je nach Altersstufen, da ist ja das Land überall mit drin. Also wir können uns dem ja nicht entziehen. Deshalb ist es immer spannend, wenn eine normale Gesetzesänderung kommt, wenn jetzt tatsächlich so ein großer Regierungsumschwung kommt, umso mehr. Also wir sind da tatsächlich gespannt, was jetzt passiert, wie sich die Regierungsbildung auch findet und was uns dann so die nächsten Jahre erwartet.
1: Ja, geht uns letztlich allen so. Vielen Dank fürs Kommen, vielen Dank fürs
0: Gerne.
1: Dranbleiben, liebe Zuschauer und Zuschauerinnen. Ich glaube, jetzt sind Sie wieder auf Stand, was es Neues gibt in der Wipperstadt Hettstedt. Dankeschön.

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0: Hallo und herzlich willkommen, liebe Zuschauerinnen und Zuschauer bei Punktum, Ihrem regionalen Fernsehprogramm, sondern einer weiteren Ausgabe von Zu Gast. Und ich freue mich heute wieder mal, Gerhard Blume hier begrüßen zu können. Herzlich
1: Hallo.
0: Willkommen.
1: Ja,
0: wir haben das schon ein paar Mal gemacht in verschiedenen Funktionen. Ja, und haben dich eigentlich, wir kennen uns ja ewig, deswegen duzen wir uns auch.
1: Das ist richtig.
0: Ja, vor gar nicht langer Zeit als Geschäftsführer der BWB verabschiedet an dem Platz. Jetzt sitzt du in einer anderen Funktion hier, nämlich als Vereinsvorsitzender vom Heimat- und Förderverein Bendorf.
1: Ja.
0: Der feiert sein 25-jähriges Bestehen.
1: Ja.
0: Was ja auch deutlich macht, dass jemand wie du ja nicht einfach in Rente geht und nichts mehr macht, sondern in einer vielfältigen Art und Weise, da kommen wir später nochmal drauf, auch immer noch am gesellschaftlichen Leben teilnimmt und seine Beiträge dazu leistet. Aber heute soll der Heimat- und Förderverein im Mittelpunkt stehen. 25 Jahre gibt es den. Und der Ausgangspunkt war doch ein ganz besonderer in Bendorf, soweit ich mich erinnere.
1: Naja, das war schon ein bisschen kurios. Also, wie gesagt, ich habe mich ja immer für die Geschichte und für Bendorf interessiert und auch mein Bestes gegeben, soweit es ging. Und eine Sache war, dass bestimmte Dinge einfach geschichtlich erhalten bleiben sollten, auch für die Nachwelt, für die Jugend. Deswegen steht ja unser Gut auch unter unserem Heimatverein noch unter dem Motto zwischen Tradition und Innovation. Und Tradition sollte man eben auch anfassbar machen können. Und dazu brauchen wir auch ein Projekt. Und wir haben das Fuhrmannsche Gut sollte abgerissen werden. Und ich habe damals noch als Bürgermeister die Anfrage gestellt, inwieweit es unter Denkmalschutz zu stellen wäre. Das war dann ausschlaggebend für den Nichtabriss. Und am 18. Dezember 2000 habe ich dann als Bürgermeister das Objekt gekauft für die Gemeinde Bendorf. Damals für eine Mark. Die hat der Verkäufer mir noch vorstrecken müssen, weil ich sie selber nicht einstecken hatte. Also jedenfalls nicht.
0: Die Armut Mark. Der Kommunen war ja damals schon schlimm.
1: Also daraufhin ist das dann gemacht worden und ich habe einfach den Gemeinderat natürlich versprochen, das wird was, weil natürlich hat jeder ein bisschen Angst gehabt. Ich weiß nicht, ob sich einer an den vor längerer Zeit standen Artikel in der Zeitung vom Verfall zum Dorfzentrum gerettet. Es war schon ein sehr verfallenes Objekt. Kurz vorher, 2 Jahre vorher, hat es dort gebrannt, hat es noch eine ganze Ecke abgebrannt. Die Dächer waren kaputt. Und das Einzige, was noch so halbwegs war das ehemalige Herrenhaus. Da wohnte auch keiner mehr drin. Also es war dann so Stück für Stück doch dem Verfall überlassen. Und wir haben dann in Januar dann den Verein gegründet, mit 7 Mann damals, und haben dann versucht, das Beste draus zu machen. Zu Ostern 2001 haben wir unsere erste Veranstaltung gemacht. Weiß ich noch, wie heute, da haben wir einen wahnsinnigen Umsatz mit den Kollegen da gemacht. Also wir haben insgesamt 118 Mark damals eingenommen, das war schon
0: gewaltig.
1: Wir haben selber bloß ein bisschen Glühwein verkauft. Das weiß den Tag, wenn ich früh auf den Hof gekommen bin, habe ich nie vergessen, war geschockt, da war alles weiß. Oder bin aufgestanden, da war alles weiß. Und das zu Ostern. Aber jedenfalls war der Tag der Beginn und die Menschen sind dann doch nach und nach gekommen. Das Erntedankfest, das erste, hat dann schon wesentlich mehr Menschen angezogen und haben da auch einiges machen können mit Partnern zusammen. Ich denke noch an Klaus von Helpra mit dem Bulldog, und wir haben Stroh gestroschen und haben Stroh geschnitten mit dem Bulldog und Schnitter und so. Also es war schon schöne Erinnerungen, die da entstanden sind, muss ich sagen, über die Jahre. Und wer so mal Lust hat, sich so die Bilder mal anzugucken, oder die Entwicklung. Wir haben jetzt eine neue Internetseite, die wird jetzt Stück für Stück auch mit historischen Bildern bestückt. Und dann kann man sich mal die Geschichte auch am Bild
0: kannst anschauen. Kannst du die mal nennen, wie sie heißt, oder soll man Heimatverein googeln?
1: Ziemlich einfach, HFB minus, oh, jetzt muss ich nochmal gucken, minus.
0: Schauen. Na, lass mal so, mach mal so.
1: Wir schauen mal.
0: Mach mal so, man
1: also,
0: googelt Heimatverein Bendorf und dann kommt man drauf.
1: Ja, ja.
0: Ja, wir werden es auch einblenden, dann zaubern mal ein bisschen.
1: www.hfb- irgendwas.de oder so ähnlich.
0: Ja,
1: ganz kurz, ganz kurz.
0: Ja, natürlich ist jetzt der Name ja nicht mehr Fuhrmannsches Gut, es ist der Hof der Mansfelder Gewerke, kennt
1: richtig
0: jeder in der Region, da haben viele Sachen stattgefunden. Vielleicht zählst du einfach mal auf, was da alles, man kommt rein, steht auf dem Hof, das ist alles gemacht jetzt. Mhm. Es gibt ein paar Kleinigkeiten, die noch verbessert werden sollen, aber die Grundrenovierung ist längst durch. Steht auf dem Hof, guckt nach links, guckt nach vorne, guckt nach rechts. Was sieht man denn alles da? Und was gibt es denn da alles?
1: Naja, wir haben eigentlich damals begonnen mit dem Herzstück, die Vereinsräumlichkeiten herzustellen. Das war ein ehemaliger Schweinestall, den wir zum Vereinsraum umgebaut haben. Ich erinnere mich noch, da haben wir dann alles rausgebrochen und haben insgesamt 10 Tonner an Schutt weggefahren. Also damals noch hat uns Gutter da groß geholfen. Einen Teil haben wir davon in die Scheune versenken können, weil das dann einfach 2 Meter tief ging. Und wir haben auch 10 LKW voll Erde vom Hof gefahren, bevor wir da überhaupt Steine gesehen haben. Der Hof ist trotzdem insgesamt auch als eines der nächsten Teile komplett überarbeitet worden. Es ist kein Stein drin geblieben, so wie er war. Selbst das und selbst das sogenannte Mistloch, es war ja eine Läuferaufzucht, das war mittendrin, war eine Mistfläche, wo der Mist von den Schweinen zwischengelagert wurde. Das haben wir auch umgebaut. Und vieles in der Richtung, dass wir da zum Beispiel die Mansfelder Schlacke eingesetzt haben in ihren einzelnen verschiedenen Formen, um einfach auch da ein Stück was überzubehalten. Ja, dann danach kam eigentlich schon der Anbau hinten, was die gesamte Gewerke beinhaltet, Richtung Schmiede, Stellmacher und Kreativraum. Darüber dann das Kinderhaus, was wir gebaut haben als Räumlichkeiten mit der Gemeinde. Daneben dann der Krämerladen, dann wurde der Stall ausgebaut. Dann haben wir begonnen, das Herrenhaus innen umzubauen, also was umzubauen, herzurichten zu 3 Wohnungen übereinander. Unten, das ist eine historische Wohnung und oben ist eine Gästewohnung für Gäste unseres Vereins, und Freunde des Vereins, welche aber nur im Sommer nutzbar ist, aber die Beheizung einfach nicht gewährleisten können. Und gleichzeitig noch die gesamte Scheunenkomplex von der Scheune über die mittleren Teil, wo wir unten den Berg, den Schacht nachgebaut haben, eine Etage höher, die historische Schule und ganz oben dann diese Frage Eisenbahn mit der Wipperlese-Nachbau, mit Nachbau ich bin jetzt auch nicht sicher direkt, aber jedenfalls die Wipperlese als denn das Zentrum dort nachgebaut worden ist, den hat damals Hebra, der Verein gebaut, den haben sie uns dann über jeden, weil sie gesagt haben, es gab 2 Möglichkeiten, entweder wir bauen sie auseinander oder finden eine Möglichkeit, wo sie in der Größenordnung eben doch stehen. Und es ist immerhin 30 Meter Schiene und 13 Meter lang, alles in allem, und 2,50 Meter breit, das muss man auch mal irgendwo hinstellen können. Und das hat sich da also angeboten und das haben wir eben schön gemacht, finde ich.
0: Ja, gibt es auch noch einen historischen Laden da, das ist
1: den Krämerladen, das ist auch noch ein Teil, und die Tagesgruppe über dem Vereinsheim, das ist, also ist jetzt wirklich alles belegt und ich bin auch dankbar drüber. Wir haben jetzt im Juli den Fördermittelbescheid zur Fertigstellung für die Fassade vom Herrn ausgekriegt. Da geht es um die Gesimse, es geht um Fenstergesimse, um Fensterbretter und alles einschließlich die Kellerfenster nochmal, die damals noch nicht mitgemacht worden sind, dass auch das ins Großen und Ganzen abgeschlossen ist.
0: Dann gibt es ja da auch viele Möglichkeiten zu feiern. Das passiert ja auch über das Jahr. Vom Erntedankfest ist ja eine Sache gewesen, ein Bierfest und so eine Sachen. Da gab es einige feste Termine immer über das Jahr. Und eigentlich in den letzten Jahren immer ein Problem, nämlich mit den Nachbarn.
1: Naja, also es hat eigentlich angefangen, also es hat uns schon Kraft gekostet, die Corona-Zeit, da konnten wir ja auch nichts machen, dass sich die Menschen zurückgezogen haben. Das ist eine Sache, die, glaube ich, immer heute noch nachwirkt. Und dann kamen die Probleme mit den Nachbarn, der eben dafür gesorgt hat, dass wir nicht länger als 22 Uhr was machen konnten und sich befürchten.

0: viele Menschen dann eben auch ein bisschen zurückgezogen gefühlt haben. Also auf den Hof, keine Feste richtig, also 4 Stunden auf den Hof noch aufhalten. Und das sind alles Dinge, die in großen Gegensätzen waren. Wir haben auch selber, ich selber bin da auch verklagt worden, habe Strafe bezahlt und die Gemeinde und der Heimatverein. Das ist schon gar nicht so einfach gewesen, das aber den Menschen rüberzubringen, dass das so nicht unser Wille ist, sondern dass wir einfach an Recht und Dinge, Gesetz oder wie auch immer uns zu halten haben. Wenn so eine Auflage erteilt wurden, bleibt ja nicht viel übrig.
1: Ja, und ich kann mir vorstellen, das ist unheimlich schwer, sich zu motivieren, dann weiterzumachen. Das sind ja sowieso viele
0: Das
1: Dinge, mit denen man
0: war.
1: sich rumschlägt. Das geht ja schon mit der ganzen normalen Bürokratie los, wenn man irgend so einen Antrag stellen will. Aber das ist in deinem Fall wahrscheinlich nicht so das Problem. Deiner Tätigkeit als Bürgermeister und dann auch als Geschäftsführer von der BWB hast du ja da Erfahrung. Aber dass man da noch so, naja, auf eine Art und Weise, wo man denkt, jetzt haben wir aber diesen und jenen Widerstand überwunden, dass man dann noch Ärger kriegt, das ist wahrscheinlich gar nicht so einfach.
0: Es ist nicht einfach. Es ist auch schwer, die Mitglieder zu motivieren. Ich bin froh, dass wir noch so einen Stamm von 10, 12 Leuten haben, die immer mitstehen, wenn wir sie brauchen. Was auch nicht einfach ist, wenn du. Wir haben Umkosten von rund 1.000 € im Monat, die müssen irgendwo erwirtschaftet werden. Ja, und das geht nur über Vermietung oder eben über so eine Feste. Und das muss da erstmal zusammenkriegen. Und da muss immer einer da sein. Und weil du eben auch da was aufgebaut hast, wo du sagst, das kannst du nicht einfach so sagen, hier hast du den Schlüssel, du mach mal. Das funktioniert einfach nicht. Und ja, ich will nur sagen, ich will auch jetzt mal wirklich eindeutig sagen, ob es der damalige Bürgermeister oder der jetzige Bürgermeister ist, die haben schon zu uns gestanden. Ohne dem wäre das auch nicht, wäre es nicht gegangen. Also es wäre nicht umsetzbar gewesen, auch insgesamt, ich sage, es ist ungefähr in dieses ganze Objekt ist fast 1 Million Förderung gelaufen, über alle mögliche Ecke, auch wenn ich mal überlege, wir haben ungefähr 100.000 über die 25 Jahre 100.000 private oder freiwillige Aufbaustunden, wie man es mal früher gesagt hat, aber Stunden erbracht durch Freiwillige, dass das überhaupt funktioniert. Das ist schon erheblich. Ja, das ist, ja, man kann es nicht hoch genug achten, ja, dass das nicht alle so sehen und alle, nicht alle denken, das ist alles so, das geht alles so von alleine. Das ist nun mal in der heutigen Zeit, in dem Leben so, ja.
1: Na, jeder Ort hat ja seine Besonderheiten und das klang ja schon ein bisschen durch. Bendorf ist eine für mich eigentlich, dass es immer zwei ganz wichtige Personen gibt, nämlich den Bürgermeister, ich sage jetzt mal in der männlichen Form, weil ich gar nicht erinnern kann, dass es mal eine Bürgermeisterin gab in der letzten Zeit, ne? Gab es
0: Ne.
1: nicht. Ja, und dabei weiß ich ganz, ganz genau, der Geschäftsführer der BWB. Die zusammen haben immer viel bewegt. So sah es jedenfalls für mich aus, wenn ich so berichtet habe in den letzten Jahrzehnten. Und nun ist es ja so, dass du zwar jetzt nicht mehr aktiv im Amt bist, aber auch dich immer noch einbringst in Bendorf. Ich erinnere mich auch letztens, als es um die Förderung von den Wandbildern ging in der Bergbausiedlung, dass im Prinzip du immer noch mit dabei bist. Und jetzt gibt es aktuell auch noch ein Projekt mit dem Spielplatz, ja?
0: Naja, wir haben, das habe ich noch, den Antrag habe ich noch vorbereitet. Die Gemeinde hatten dann gestellt für den Spielplatz in der Bergarbeitersiedlung. Die BWB hat den Platz zur Verfügung gestellt und auch die Eigenmittel, die bei so einem, also ein Teil der Eigenmittel, die auch aufgebracht werden muss. Die Gemeinde hat das übernommen, was noch darüber hinaus entstanden ist. Also, es ist nicht ganz aufgegangen, wie wir uns das vorgestellt haben. Also schon ein paar Kosten mehr. Ist immerhin ein Spielplatz, der rund 300.000 € gekostet hat. Das muss man
1: Ui,
0: fairerweise sehen.
1: da fragt man sich immer, was da so teuer ist.
0: Und da kann ich dir sagen, was das so teuer ist. Unabhängig von den Spielgeräten, die ungefähr die Hälfte ausmachen. Dazu kommen dann eben auch die Belege. Also es muss ja entsprechend sturzsicher sein und so weiter und so fort. Und alles, was so da drumherum, Tiefbau und Ach, das ist schon gewaltig, was so zusammenkommt. Da haben wir ja nicht bloß Spielplatz gemacht, wir haben ja dann ein Fahrradrastplatz entstanden mit Lademöglichkeit.
1: Ja, den gibt es schon ein bisschen länger, kann mich auch erinnern, dass ich da gewesen bin, als die so mit dem kleinen Reparaturset
0: und sowas, ja. Der Reparaturset, das ist über Revierpionier von Jugendclub damals noch gelaufen. Und jetzt ist direkt eine Ladestation daneben gekommen, also so eine, ich will mal sagen, das ist fast wie eine Packstation, dass du dich, wenn du da kommst und sagst, du bist irgendwo unterwegs und hältst mal an, wir liegen ja immerhin an sehr interessanten Fahrrad- und Wanderwegen. Ich habe immer gesagt, es führen nicht alle Wege nach Rom, aber fast alle durch Bendorf, um da irgendwo hinzukommen. Und gleichzeitig, wenn da jemand kommt und wir da irgendwas wegschließen, um mit den Kindern spielen zu können und so weiter, ist das da auch möglich. Das ist allerdings, es ist kostenlos, man muss aber sich schon ausweisen, um da reinzukommen. Und gleichzeitig haben wir jetzt noch die Toilette, Zugang umgebaut, dass auch von dem Kindergarten 100 Meter entfernt eine Toilette ist, wo man dann auch hingehen kann, sich auch einbuchen kann und da auf die Toilette gehen kann. Also das umfasst dieses gesamte Komplex und das ist doch, naja, sehr umfangreich, bis das alles so zusammenpasst, wie man sich das so vorstellt.
1: Also demnächst dann fertig und wird übergeben. Bei dir ist es ja relativ klar, wenn Vita, wie du dich da auch einbringst, also man müsste es nicht, aber damit der Hintergrund da ist, warum du dich da einbringst, wie ist das eigentlich mit dem Heimat- und Förderverein? Der konzentriert sich dann schon auf den Hof der Mansfelder Gewerke oder ist er noch anderswo involviert?
0: Na jetzt in erster Linie auf den Hof der Gewerke. Ich denke, das ist auch ausreichend Kraft, die da aufgebracht werden muss. Wir wollen natürlich, wir werden uns nicht querstellen, bestimmte Dinge mitzumachen, aber die Kraft ist eben auch begrenzt. Mhm. Ja, die Kraft ist einfach begrenzt. Und mal sehen, wie es wird. Und wir würden uns natürlich freuen, den einen oder anderen neuen Mitstreiter bei uns mal zu begrüßen zu können. Ja, wie gesagt, auf der Internetseite wird man sich dann zurechtfinden und das auch mal sich melden können und vernehmen. Wir wollen allerdings auch gerade, was die Internetseite ist, die Geschichte von Bendorf mit aufnehmen. Du sprachst vorhin von den Bandbildern und Ähnliches. Hier wollen wir schon in ganz eng zusammenarbeiten, weil du sollst ja auch irgendwo wiederfinden, was hängt denn da dahinter, was steckt denn da für eine Geschichte dahinter und so weiter und so fort. Das wird auch Bestandteil der Internetseite sein und auch unserer Arbeit zu sagen, wir wollen auch diese historischen Dinge weiter mit betrachten. Ja, es ist reichlich und es ist schön, es macht Spaß und mal sehen, was auf uns noch so zukommt.
1: Das sind ja auch so viele Dinge, die laufen ab, ohne dass man das von außen so wirklich sieht, die ja im Prinzip dann immer das ganze Ding da am Leben erhalten wird, sage ich mal, dass ja davon gesprochen, dass das ja auch Fixkosten von 1.000 Euro im Monat sind. Da denke ich, kann ich mir schon vorstellen, wo das alles herkommt, brauchen wir gar nicht aufzählen. Nee. Aber was die Öffentlichkeit mitkriegt, sind natürlich diese Veranstaltungen, die stattfinden. Es finden ja auch alle, es ist ja auch für Tagungen, für Gesprächsrunden, für Veranstaltungen aller Art, die jetzt, wo es nicht darum geht, ja, da zu feiern, in erster Linie so Treffen, nicht von Alena, von allem Möglichen und so weiter, kann ich mich erinnern, in der Vergangenheit, das Objekt gibt ja auch das her, dass man da verschiedene Möglichkeiten hat, verschiedene Räumlichkeiten, um je nach Anzahl der Leute, die da sind, etwas zu gestalten. Aber was natürlich richtig Außenwirkung hat, sind die Feiern. Und wir haben das ja kurz mal angesprochen, dass es ja mit solchen losging, als noch wirklich alles drumherum eigentlich noch im Argen war, aber die Aufbruchstimmung da entsprechend war. Wir haben auch über die Dämpfer gesprochen, Corona und Nachbarn, die es in der Vergangenheit gab. Wie sieht es denn aktuell aus?
0: Naja, zu unserer Feier am 11.7. hätten wir uns schon ein paar mehr gewünscht, dass Menschen kommen, aber es sind halt auch Dinge, die da zusammenstößen, dass gerade in dieser Zeit mehrere Veranstaltungen ringsherum sind. Wir haben es auch versucht, hin und her zu schieben, dass es überhaupt zusammenpasste. Und schließlich sind wir dann zu Jahren die Ferien gekommen was natürlich auch alles eine Rolle spielt. Ja. Und

0: Gut, das ist die eine Seite. Wir haben aber dieses Jahr schon eine Veranstaltung mit Ralf Richter gemacht, als Paar und Duo. Das ist sehr gut besucht gewesen. Wir haben demnächst eine Veranstaltung mit New York, New York.
1: Da können wir vielleicht
0: Können
1: mal
0: wir
1: das
0: nachher.
1: machen wir einen Werbeblock, das zeigen wir mal.
0: Ja.
1: Hier, da ist das entsprechende Plakat, da sieht man auch das Logo vom Verein
0: Ja.
1: und da. Und ja, worum geht es denn da bei ihm?
0: Ja, das ist so Musiker, so weitestgehend Ausschnitte aus dieser ganzen Geschichte, soll einfach Spaß machen, mal was Musikalisches wieder in Gang zu bringen. Wir haben ja mit dem Sommertheater eigentlich angefangen damals, damals noch mit den Schlossgeistern von Mansfeld. Das war so eine Gruppe, die sieht
1: Oh ja, ich kenne sie gut, also wir haben
0: alles
1: schon viel zu
0: leider
1: tun
0: alles nicht
1: da.
0: mehr. Die war aber schön. Dann haben wir Musiker gemacht im Sommer. Dann haben wir lange Kabarett gemacht mit dem Klacktheater in Wittenberg. Die fahren leider nicht mehr raus. So, das war jetzt gesagt, wir müssen uns einfach mal um was Neues
1: Gut,
0: bekümmern.
1: wir haben sie die ganze Zeit jetzt gezeigt, am 3. Oktober ist es
0: Ja.
1: und wo es stattfindet, haben wir auch gesagt. Gut, jetzt können
0: Und
1: wir uns vielleicht uns wieder so zeigen. Ja.
0: ja. Und parallel zu haben wir, wie gesagt, Ralf Richter, ein paar Sachen
1: Ja, das ist auch ein
0: und
1: Plug-Theater, nicht?
0: ja, und er wird auch am 7., im 11., 7.11. auftreten, allerdings ist da schon ausverkauft. Das muss ich mal leider so
1: Ja,
0: sagen.
1: ich hatte ja einen Arm
0: Für
1: in der
0: uns sehr
1: Region. Ich
0: schön,
1: weiß,
0: ja,
1: wie
0: dass
1: oft
0: es
1: er
0: so
1: hier
0: ist,
1: war.
0: ja.
1: Der steht ja ist ja
0: Aber
1: eigentlich von hier.
0: ja. Für uns sehr schön, aber es ist halt so, wie es ist. Und die letzte Veranstaltung in diesem Jahr wird dann am 19.12. sein mit Maggie Christmas. Mal sehen, frivol, ein bisschen, auch ein bisschen Show, Cabaret.
1: Wer das jetzt alles jetzt nicht so genau mitkriegt, auf der besagten Internetseite ist das natürlich alles nochmal
0: Ja,
1: hinterlegt, dass man sich das nochmal anschauen kann, sich
0: genau
1: überlegen kann,
0: so.
1: ob das vielleicht was ist, kurz vor Weihnachten mal auch mal wieder auf den Hof der Mansfelder Gewerke zu gehen. Denn das ist ja genau das, dass so ein bisschen Leben ist. Es wird immer behauptet, das ist ja ein Stoß, das ist ja ein Stoß. Gerade im Bendorf, denke ich, da gibt es ja verschiedene Akteure, die wirklich aktiv sind, damit eigentlich auch was los ist. Man muss ja nur auch als Bevölkerung hingehen.
0: Ja, noch zu erwähnen ist ja, dass auch der Cosplay-Chor, der jetzt auch schon über 20 Jahre ist, den muss man mal sagen, Hochachtung, dass das so hält, auch seine Heimat, seine zweite Heimat bei uns auf dem Hof hat. Da muss ja irgendwo proben und all diese Dinge. Das sind alles Dinge, die so nach außen gar nicht sehen. Dann gibt es nochmal eine kleine Sportgruppe und dies und jenes. Das sind Sachen, die man einfach haben und machen, ohne dass da großes Theater drum gemacht wird. Ja.
1: Du bist ja nur eigentlich theoretisch im Ruhestand, aber das ist eher Theorie. Im Moment auch noch viel also in der BVB involviert noch. Und dann auch natürlich im Heimatverein. Wie stellst du dir das vor? Wie würdest du dir das wünschen, wie das in den nächsten Jahren weitergeht? Du hast ja die ganze Zeit, die ganzen 25 Jahre verfolgt, die Entwicklung mit Höhen und der einen oder anderen Tiefe auch. Was denkst du, wie es könnte es weitergehen? Wie wünschst du dir das?
0: Also ich würde mir persönlich würde ich wünschen, dass ich irgendwann in der nächsten Zeit auch mal eine Nachfolge abgeben kann, ohne dass ich mich unbedingt zurückziehen will. Ja, aber ja, ich werde auch nächstes Jahr 70 und das ist nun an vielen Stellen noch nicht das Alter. Man will auch noch ein bisschen. Und solange wie man den Kopf auch ein bisschen anstrengen kann, geht das auch sonst ein bisschen besser. Aber vor allen Dingen hätte ich gerne, wenn sich der ein oder andere aufrafft und bei uns einfach nur mitmacht, ja. Da zu sein und reicht alle nicht, man muss eben auch was tun. Ja, das Feiern alleine ist nicht der. Also das war immer das, was wir am wenigsten gemacht haben, wir direkt unter uns. Wir sind nochmal zusammen weggefahren, aber ansonsten war die Arbeit stand eher im Mittelpunkt als alles andere.
1: Ja, vielleicht noch das Letzte. Wie geht's dir denn eigentlich, wenn du so in Bendorf unterwegs bist, als jemand, der viele Jahrzehnte da diesen Ort mitgeprägt hat? Du siehst die Dächer, du siehst die Solaranlagen, die früher.

0: drauf kam als an anderen Stellen. Zum Beispiel, ja, du siehst das ehemalige Fuhrmannsche Gut als Ruine und jetzt strahlend nach außen hin. Und andere Dinge, wo du selber, das kann ich gar nicht alles nachvollziehen, du musst nach jedem Stein und jeder Ecke musst du auf den Kopf gehen, ach, das war das und da haben wir das und das. Und dort ist hier dies und jenes bewegt worden. Das muss doch eigentlich auch ein Gefühl der Füllung sein, dass man sagt, Mensch, ich habe was hinterlassen.
1: Ja, das ist so. Also ich bin schon nicht unzufrieden mit dem, was ich über die Zeit geschafft habe. Ja, und aber ich muss immer sagen, das ist immer eine Wir-Aufgabe gewesen, ganz alleine. Man kann sich zwar vorne dran stellen und kann vieles machen, aber es ist nicht so ohne eine Mannschaft, ob es als Bürgermeister oder als Geschäftsführer oder als Vereinsvorsitzender, ohne eine Mannschaft funktioniert ja nicht. Und die Mannschaft im Hintergrund ist, glaube ich, teilweise wichtiger, nicht teilweise, die ist wichtiger als der Mann im Vordergrund. Und das habe ich immer so gesehen und ich will das auch nicht, will das auch unbedingt auch nochmal so sagen, ohne die Mitarbeiter, ohne die, was so drumherum hing, ob es die Kollegen in der Firma waren oder ob es auch diese Fragen bei der Förderung, die man ja machen musste mit Lieder und das sind ja viele, viele, viele Dinge, die eine Rolle zusammengespielt haben, um schließlich und endlich das so hinzukriegen. Und ja, das macht, erfüllt einen schon mit ein bisschen Stolz und auch mit vor allen Dingen mit Dankbarkeit über die Zeit, das so machen zu dürfen. Ja.
0: Also ich Dankbarkeit von meiner Seite, dass du gekommen bist, dass wir uns unterhalten konnten hier. Ja, und ich denke mal auch mal über einen wichtigen Verein sprechen, der ja sich auf ein, aber nicht das unwesentlichste Objekt da in Bentorf konzentriert, was ja auch über den Ort hinaus ausstrahlt. Und ja, viel Erfolg weiter bei all deinen Tätigkeiten und wir bleiben auf alle Fälle in Verbindung und ich bin ganz sicher, so richtig mit Ruhestand das dauert noch. Also vielen Dank fürs Kommen. Ja?
1: Gerne.
0: Und liebe Zuschauer, vielen Dank fürs Dranbleiben und ich hoffe, Sie schalten auch das nächste Mal wieder ein, wenn es heißt, zu Gast bei Ihrem Punkt im Fernsehen. Dankeschön.
1: Gerne.

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1: Hallo und herzlich willkommen, liebe Zuschauerinnen und Zuschauer bei Punkt um Ihrem regionalen Fernsehprogramm. Und jetzt wollen wir wieder ein Neues aus der Stadt Hettstedt erfahren. Dazu ist der Bürgermeister hier bei uns. Herzlich willkommen,
2: vielen Dank,
1: Herr Tallich. Hallo. Und wir wollen gleich einsteigen. Im Moment hat man überall den Eindruck, es wird gebaut, gebaut, gebaut, gebaut, gebaut und wieder gebaut. So ist es auch in Hettstedt. Und da gibt es ja einige Dinge, die jetzt gerade stattfinden. Ich denke, wenn man in die Molmecker Straße rein will, da ist es noch ungefähr 14 Tage, dass das blockiert ist, weil da irgendwas läuft. Aber das ist nur eine, vielleicht sogar noch eine der kleineren Maßnahmen. Ich habe mir sagen lassen, das ganze Projekt Untere Bahnhofstraße ist jetzt gerade so am Köcheln.
2: Genau. Es ist ja so der Klassiker in der Bürokratie. Zum Jahresende muss immer alles ganz schnell fertig werden, bevor die Gelder verfallen. Dementsprechend haben wir die eine oder andere große Baustelle noch, die wir irgendwie versuchen, passend fertig zu kriegen. Zumal die Untere Bahnhofstraße ja auch eine Maßnahme ist, auf die die Einwohner hier schon lange warten. Also die Kastanien haben wir, glaube ich, schon vor 3 Jahren gefällt und alle haben sich gewundert, warum und wo sie hin sind und warum nichts passiert. Jetzt haben wir die Hoffnung, dass wir es noch schaffen in diesem Jahr, bevor der Frost kommt und die Asphaltarbeiten unmöglich sind, das passend einzukriegen. Da müssen wir uns jetzt nur abstimmen. Sie sagen es ja selber, man hat das Gefühl, überall wird gebaut. Es ist auch so zum Jahresende. Wir sind natürlich trotzdem bemüht, das für die betroffenen Autofahrer, für die Einwohner mit der geringsten Belastung irgendwie möglich zu machen. Ist jetzt natürlich schwer an der Stelle, weil wir auch die VGS am Föhringer Platz unten haben. Da ist die große Buswendeschleife, die große Bushaltestelle. Dementsprechend müssen wir da gucken, wie wir das mit den Umleitungen machen, dass wir da alle mitnehmen.
1: Aber so richtigen Zeitrahmen gibt es noch nicht.
2: Na, wir müssen jetzt noch im
1: September. Also dieses Jahr muss
2: was. Wir müssen es dieses Jahr irgendwie schaffen. Das ist die große Herausforderung. Wir hoffen jetzt, dass wir es im September auch noch starten können. Deshalb laufen wir da gerade auf Hochtouren. Parallel laufen die anderen Maßnahmen ja auch weiter. Wir haben ja auch kleinere Maßnahmen. Wir haben auch den Quartierspark, auf den sich ja alle schon.

0: ein bisschen freuen und warten, wann ist es denn soweit?
1: Ja, ist ja in unmittelbarer Nähe ja hier von unserem Studio.
0: Auch den wollen wir ja jetzt dieses Jahr endlich noch starten, um zu zeigen, dass es da losgeht. Die Ausschreibungen sind ja schon fleißig am Laufen, sodass wir dann gucken, wie wir das dann takten können. Und
1: an der Waldschule, nicht?
0: Das genau, die Waldschule. Da haben wir auch noch eine kleinere Maßnahme insofern.
1: Nicht die Waldschule selber, die Straße davor, ja.
0: Genau, die Straße. Ist ja immer so ein Thema. Jeder Deutsche da weiß es, die Straßen sind auch so eine Geißel. Infrastruktur ist sehr teuer. Wir können sie leider nicht alle gleichzeitig machen. Umso schöner, wenn man dann hin und wieder mal schafft, auch eine Straße einzuplanen aus den freien Mitteln, die uns zur Verfügung stehen. Da sind wir hinterher. Da versuchen wir unser Bestes.
1: Eigentlich sollte der Abriss der Großbäckerei ja schon fertig sein, aber so ganz fertig ist es noch nicht.
0: Ja, die Großbäckerei. Schönes Projekt, ist jetzt in zwei Sachen tatsächlich so ein bisschen aus dem Ruder gelaufen. Erstens in der Zeitschiene, weil wir unter den Fundamenten, die wir erwartet hatten, noch mehr Fundamente gefunden haben, die das Ganze den Krisen sicher machen sollten. Die sind dann auch so diesem richtig schönen dunkelblauen Beton, den man kennt, wenn man so Heimwerker ist und sagt, man macht mal schnell was auf dem Hof und dann denkt, okay, verloren. Da muss man jetzt tatsächlich umplanen, wie wir das mit den Fundamenten machen. Das kostete ein bisschen Zeit. Ansonsten sind die Kollegen ganz, ganz fleißig oben am Zerkleinern, unglücklicherweise mit sehr wenig Wasser, was regelmäßig zu so einer Art Sahara in Hettstedt führte, weil die Staubwolken überall hin und her zogen. Das war tatsächlich so ein Konfliktfeld. Da sind die Kollegen von der Bauverwaltung ganz, ganz fleißig gewesen und haben immer oben dran erinnert und versucht, irgendwie den Zeitplan zu halten. Ist ja auch eine Fördermittelmaßnahme, die daran gekoppelt ist, dass wir da zu einem Stichtag fertig werden. Das heißt, aufhören ist eine schwierige Idee, weil dann kommen wir in den Zwang, Fördermittel zurückzuzahlen. Gleichzeitig kann ich natürlich auch nicht sagen, kommt, ruppt alles nieder. Die Leute können ja 10-mal das Auto waschen. Das ist tatsächlich schwierig, zumal wir oben ja eigentlich Wasser hätten. Da sind wir also sehr, sehr hart mit der Baufirma auch am Verhandeln und diskutieren, dass wir das auf ein Minimum beschränken.
1: Das kann sich aber auch nicht mehr so elend lange hinziehen, ja?
0: Ja, auch da hoffen wir jetzt, dass wir im Zeitplan bleiben und dass wir jetzt fertig werden. Wie gesagt, wir sind jetzt mit den Fundamenten soweit eigentlich ganz gut durch. Wir haben jetzt neue Fundamente gefunden, die werden aber wahrscheinlich drin bleiben, weil sie auch aus diesem sehr harten Beton sind. Die werden dann wahrscheinlich für die Nachnutzung mal ein gutes Fundament bieten können.
1: Das ist ja jetzt am Stadtrand, kommen wir mal ins Zentrum rein, richtig auf den Markt. Es gab früher mal ein Bürgerbüro, jetzt nicht mehr. Da zieht jemand anders ein.
0: Genau,
1: hat sich eigentlich die Diskussion über die Abschaffung des Bürgerbüros jetzt beruhigt, oder?
0: Ja, also es war ja einmal durch die Medien oder durch das ein oder andere Medium so befeuert oder in den Raum gestellt. Die tatsächlichen Beschwerden haben sich doch stark im Zaum gehalten, lag aber auch daran, dass gerade auch der Stadtseniorenrat da auf uns zugekommen ist, beziehungsweise wir auch zu denen den Kontakt gesucht haben, da einmal drüber gesprochen haben, wenn man das dann ordentlich erklärt. Ich hatte es ja schon mehrfach gesagt, wir hatten ja kein echtes Bürgerbüro, wo unten Leistungen angeboten werden, weil die Leute sowieso...
1: Na, jetzt muss es keine gelben Säcke mehr geben, dann hat es schon 50% der Tätigkeiten, die sind ja da weggefallen. Ja.
0: Genau, wir haben das Bürgerbüro quasi als luxuriöse Pforte genutzt. Das hat sich jetzt also gelöst. Also ich habe zumindest keine Beschwerden mehr bekommen, außer von dem einen oder anderen Paketzusteller, der sich wundert, welche Tür er benutzen muss, um uns die Pakete abzugeben. Ansonsten freuen wir uns, dass die Stadtwerke ganz fleißig am Renovieren sind. Die hatten auch schon mal auf ihren sozialen Medien-Accounts da mal so einen kleinen Blick reingeworfen, wie es denn aussehen könnte, um die Leute neugierig zu machen. Wir hatten es geplant zum Kupferfest, das ja am 16. geplant ist, am 16. Oktober. Das Ganze zu enthüllen. Jetzt scheint es, dass wir vielleicht auch ein bisschen eher fertig werden. Dann werden wir mal schauen. Vielleicht können wir uns auch schon eher enthüllen und den Leuten zugänglich machen.
1: Wäre ja auch mal was, dass mal ein Termin unterboten wird.
0: Ja.
1: Ja, es war ja schon ein Termin gewesen jetzt. Vielleicht wollen wir das nächste Mal ein bisschen detaillierter auf das Kupferfest eingehen, das ja dann im Oktober stattfindet. Gar nicht so weit in die Zukunft müssen wir blicken, wenn wir uns das kommende Wochenende anschauen. Da ist einiges los in Hettstedt.
0: Genau, das ist so ein bisschen Tradition trifft Kulinarik. Wir haben ja den Tag des offenen Denkmals, an dem man so ein bisschen auch unsere Hettstedter Geschichte, aber auch die überörtliche Geschichte so ein bisschen erleben kann. Und dazu macht die Hafenbar wieder ihr beliebtes Streetfood-Festival, bei dem man sich dann nicht nur in Industriekultur so ein bisschen ergötzen kann, sondern auch noch, bin ich ja ein großer Fan von, ein bisschen schnabulieren kann.
1: Ja, und Graffiti sollen auch gemacht werden wieder. Ja. Also das ist ja wirklich, ja, das, den kann man sich gar nicht entziehen, wenn man da lang fährt. Ja, also da ist wirklich was los immer.
0: Eine spannende Veranstaltung, ja.
1: Also es bleibt spannend. Jetzt vielleicht noch, wie ist jetzt die Stimmung im Rathaus nach der Wahl?
0: Naja, es ist immer so ein bisschen Unsicherheit. Am Ende ist ja jede Wahl von so einem unsicheren Ausgang geprägt. Jetzt haben wir ja das Phänomen, dass eine relativ neue Partei in eine Regierungsverantwortung kommt auf Landesebene, die sie vorher noch nicht hatte, die ja auch ein ganz anderes Wahlprogramm setzt, wo wir dann alle sagen, okay, bleibt es bei den Planungen, die wir angestrebt haben, kommt es zu irgendwelchen Änderungen, die wir auch irgendwie umplanen müssen. Das ist natürlich schwierig. Die öffentliche Hand, Behörden sind sehr langsam. Ne? Gut Ding will Weile haben. Die Schwierigkeit ist, wenn wir jetzt Fördermittelprojekte planen oder Baumaßnahmen planen, es ändert sich irgendwas an der Finanzierung, dann haben wir natürlich ganz viel Energie, vielleicht auch schon finanzielle Ressourcen da investiert und am Ende passt das nicht mehr. Insofern sind wir da tatsächlich gespannt. Abgesehen von den Baumaßnahmen haben wir ja auch diesen sozialen Bereich, wo wir ja von Kofinanzierung abhängig sind. Wenn wir an die Kita denken, mit dieser Dreiteilung der Finanzierung zwischen Land, Kreis und Kommune und den Eltern, das wird ja alles so lustig geteilt, je nach Altersstufen, da ist ja das Land überall mit drin. Also wir können uns dem ja nicht entziehen. Deshalb ist es immer spannend, wenn eine normale Gesetzesänderung kommt, wenn jetzt tatsächlich so ein großer Regierungsumschwung kommt, umso mehr. Also wir sind da tatsächlich gespannt, was jetzt passiert, wie sich die Regierungsbildung auch findet und was uns dann so die nächsten Jahre erwartet.
1: Ja, geht uns letztlich allen so. Vielen Dank fürs Kommen. Vielen Dank fürs Dranbleiben, gerne, liebe Zuschauer und Zuschauerinnen. Ich glaube, jetzt sind Sie wieder auf Stand, was es Neues gibt in der Wipperstadt Hettstedt. Dankeschön.

0: Ja, liebe Zuschauer, wir sind hier im Herzwald und auf der Suche nach dem Nainhorn. Das soll hier irgendwo leben, aber keine Spur davon. Oh, Moment mal. Willkommen beim Nainhorn. Wir sind doch richtig. Aber was steht hier? Bin im Theater Eisleben? Na, dann gehen wir da auch hin. Und Sie lade ich ein zu Ticket, dem Kulturtelegramm. Denn dann gibt's mehr vom Nainhorn.
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0: Hallo und herzlich willkommen, liebe Zuschauerinnen und Zuschauer bei Punktum, Ihrem regionalen Fernsehprogramm, zu einer weiteren Ausgabe von Zu Gast. Und ich freue mich heute wieder mal Gerhard Blume hier begrüßen zu können. Herzlich
1: Hallo.
0: Willkommen.
1: Ja,
0: wir haben das schon ein paar Mal gemacht in verschiedenen Funktionen. Ja, und haben dich eigentlich, wir kennen uns ja ewig, deswegen duzen wir uns auch.
1: Das ist richtig.
0: Ja, vor gar nicht langer Zeit als Geschäftsführer der BWB verabschiedet an dem Platz. Jetzt sitzt du in einer anderen Funktion hier, nämlich als Vereinsvorsitzender vom Heimat- und Förderverein Bendorf.
1: Ja.
0: Der feiert sein 25-jähriges Bestehen.
1: Ja.
0: Was ja auch deutlich macht, dass jemand wie du ja nicht einfach in Rente geht und nichts mehr macht, sondern in einer vielfältigen Art und Weise, da kommen wir später nochmal drauf, auch immer noch am gesellschaftlichen Leben teilnimmt und seine Beiträge dazu leistet. Aber heute soll der Heimat- und Förderverein im Mittelpunkt stehen. 25 Jahre gibt es den. Und der Ausgangspunkt war doch ein ganz besonderer in Bendorf, soweit ich mich erinnere.
1: Naja, das war schon ein bisschen kurios. Also, wie gesagt, ich habe mich ja immer für die Geschichte und für Bendorf interessiert und auch mein Bestes gegeben, soweit es ging. Und eine Sache war, dass bestimmte Dinge einfach geschichtlich erhalten bleiben sollten, auch für die Nachwelt, für die Jugend. Deswegen steht ja unser Gut, auch unser Heimatverein noch unter dem Motto zwischen Tradition und Innovation. Und Tradition sollte man eben auch anfassbar machen können. Und dazu brauchen wir auch ein Projekt. Und wir haben das Vormannsche Gut sollte abgerissen werden. Und ich habe damals noch als Bürgermeister die Anfrage gestellt, inwieweit es unter Denkmalschutz zu stellen wäre. Das war dann ausschlaggebend für den Nichtabriss. Und am 18. Dezember 2000 habe ich dann als Bürgermeister das Objekt gekauft für die Gemeinde Bendorf. Damals für eine Mark. Die hat der Verkäufer mir noch vorstrecken müssen, weil ich sie selber auch nicht einstecken hatte. Also jedenfalls nicht.
0: Die Armut der Kommunen war ja damals schon schlimm.
1: Also daraufhin ist das dann gemacht worden und ich habe einfach den Gemeinderat natürlich versprochen, das wird was, weil natürlich hat jeder ein bisschen Angst gehabt. Ich weiß nicht, ob sich einer an den vor längerer Zeit standen Artikel in der Zeitung vom Verfall zum Dorfzentrum gerettet. Es war schon ein sehr verfallenes Objekt. Kurz vorher, 2 Jahre vorher, hat es dort gebrannt, hat es noch eine ganze Ecke abgebrannt. Die Dächer waren kaputt. Und das Einzige, was noch so halbwegs war das ehemalige Herrenhaus. Aber da wohnte auch keiner mehr drin. Also es war dann so Stück für Stück doch dem Verfall überlassen. Und wir haben dann in Januar dann den Verein gegründet, mit 7 Mann damals, und haben dann versucht, das Beste draus zu machen. Zu Ostern 2001 haben wir unsere erste Veranstaltung gemacht. Weiß ich noch, wie heute, haben wir einen wahnsinnigen Umsatz mit den Kollegen da gemacht. Also wir haben insgesamt 118 Mark damals eingenommen, das war schon
0: gewaltig.
1: Wir haben selber bloß ein bisschen Glühwein verkauft. Das weiß den Tag, wenn ich früh auf den Hof gekommen wäre, ich nie vergessen, war geschockt, da war alles weiß. Oder wenn aufgestanden, war alles weiß. Und das zu Ostern. Aber jedenfalls war der Tag der Beginn und die Menschen sind dann doch nach und nach gekommen. Das andere Dankfest, das erste, hat dann schon wesentlich mehr an Menschen angezogen und haben da auch einiges machen können mit Partnern zusammen. Ich denke noch an Klaus von Helbra mit dem Bulldog, und wir haben Stroh gestroschen und haben Stroh geschnitten mit dem Bulldog und Schnitter und so. Also es war schon schöne Erinnerungen, die da entstanden sind, muss ich sagen, über die Jahre. Und wer so mal Lust hat, sich so die Bilder mal anzugucken, über die Entwicklung. Wir haben jetzt eine neue Internetseite, die wird jetzt Stück für Stück auch mit historischen Bildern bestückt. Und dann Da muss ich mal die Geschichte auch am Bild
0: ganz anschauen. Kannst du die mal nennen, wie sie heißt, oder soll man Heimatverein googeln?
1: Ziemlich einfach, HFB minus, oh, jetzt muss ich nur mal gucken, minus...
0: Schauen. Na, lass mal so, mach mal so.
1: Wir schauen mal.
0: Mach mal so, man
1: also,
0: googelt Heimatverein Bendorf und da kommt man drauf.
1: Ja, ja.
0: Ja, wir werden es auch einblenden, dann zaubern mal ein bisschen.
1: www.hfb-irgendwas.de oder so ähnlich.
0: Ja,
1: ganz kurz, ganz kurz.
0: Ja, natürlich ist jetzt der Name ja nicht mehr Fuhrmannsches Gut, das ist der Hof der Mansfelder Gewerke, kennt
1: richtig
0: jeder in der Region, da haben viele Sachen stattgefunden. Vielleicht zählst du einfach mal auf, was da alles, man kommt rein, steht auf dem Hof, das ist alles gemacht jetzt. Mhm. Es gibt ein paar Kleinigkeiten, die noch verbessert werden sollen, aber die Grundrenovierung ist längst durch. Steht auf dem Hof, guckt nach links, guckt nach vorne, guckt nach rechts. Was sieht man denn alles da und was gibt's denn da alles?
1: Naja, wir haben eigentlich damals begonnen mit dem Herzstück, die Vereinsräumlichkeiten herzustellen. Das war ein ehemaliger Schweinestall, den wir zum Vereinsraum umgebaut haben. Ich erinnere mich noch, da haben wir dann alles rausgebrochen und haben insgesamt 10 Tonner an Schutt weggefahren. Also damals noch hat uns Gutter da groß geholfen. Einen Teil haben wir davon in die Scheune versenken können, weil das dann einfach 2 Meter tief ging. Und wir haben auch 10 LKW voll Erde vom Hof gefahren, bevor wir da überhaupt Steine gesehen haben. Der Hof ist trotzdem insgesamt auch als eine

0: der nächsten Teile komplett überarbeitet worden. Es ist kein Stein drin geblieben, so wie er war. Selbst das und selbst das sogenannte Mistloch, es war ja eine Läuferaufzucht, das war mittendrin, war eine Mistfläche, wo der Mist von den Schweinen zwischengelagert wurde. Das haben wir auch umgebaut. Und vieles in der Richtung, dass wir da zum Beispiel die Mansfelder Schlacke eingesetzt haben in ihren einzelnen verschiedenen Formen, um einfach auch da ein Stück was überzubehalten. Ja, dann danach kam eigentlich der Anbau hinten, was die gesamte Gewerke beinhaltet, Richtung Schmiede, Stellmacher und Kreativraum. Darüber dann das Kinderhaus, was wir gebaut haben als Räumlichkeiten mit der Gemeinde. Daneben dann der Krämerladen, dann wurde der Stall ausgebaut. Dann haben wir begonnen, das Herrenhaus innen umzubauen, also was umzubauen, herzurichten zu zwei Wohnungen übereinander. Unten, das ist eine historische Wohnung und oben ist eine Gästewohnung für Gäste unseres Vereins und Freunde des Vereins, welche aber nur im Sommer nutzbar ist, weil wir die Beheizung einfach nicht gewährleisten können. Und gleichzeitig noch die gesamte Scheunenkomplex von der Scheune über die mittleren Teile, wo wir unten den Berg, den Schacht nachgebaut haben, eine Etage höher, die historische Schule und ganz oben dann diese Frage Eisenbahn mit der Wipperlese-Nachbau, mit Nachbau bin ich jetzt auch nicht sicher direkt. Aber jedenfalls die Wipperlese als das Zentrum dort nachgebaut worden ist, den hat damals Hebra, der Verein gebaut, den haben sie uns dann übergeben, weil sie gesagt haben, es gab zwei Möglichkeiten, entweder wir bauen sie auseinander oder finden eine Möglichkeit, wo sie in der Größenordnung einfach stehen. Es ist immerhin 30 Meter Schiene und 13 Meter lang, alles in allem, und 2,50 Meter breit, das muss man erstmal irgendwo hinstellen können. Und das hat sich da also angeboten und das haben wir eben schön gemacht, finde ich.
1: Ja, gibt es auch noch einen historischen Laden da.
0: Den Krämerladen, das ist auch noch ein Teil. Und die Tagesgruppe über den Vereinsheim, das ist. Also ist jetzt wirklich alles belegt und ich bin auch dankbar drüber. Wir haben jetzt im Juli den Fördermittelbescheid zur Fertigstellung für die Fassade vom Herrn ausgekriegt. Da geht es um die Gesimse, es geht um Fenstergesimse, um Fensterbretter und alles, einschließlich die Kellerfenster nochmal, die damals noch nicht mitgemacht worden sind, dass auch das ins Großen und Ganzen abgeschlossen ist.
1: Da gibt es ja da auch viele Möglichkeiten zu feiern. Das passiert ja auch über das Jahr. Von Erntedankfest ist ja eine Sache gewesen, ein Bierfest und so eine Sachen. Da gab es einige feste Termine immer über das Jahr und eigentlich in den letzten Jahren immer ein Problem, nämlich mit den Nachbarn.
0: Naja, also es hat eigentlich angefangen, also es hat uns schon Kraft gekostet, die Corona-Zeit, da konnte man ja auch nichts machen, dass sich die Menschen zurückgezogen haben. Das ist eine Sache, die, glaube ich, immer heute noch nachwirkt. Und dann kamen die Probleme mit den Nachbarn, der dafür gesorgt hat, dass man nicht länger als 22 Uhr was machen konnten. Und sich wie viele Menschen dann eben auch ein bisschen zurückgezogen gefühlt haben. Also auf den Hof keine Feste richtig, also 4 Stunden auf den Hof noch aufhalten. Und das sind alles Dinge, die in großen Gegensätzen waren. Wir haben auch selber, ich selber habe. Bin da auch verklagt worden, habe Strafe bezahlt und die Gemeinde und der Heimatverein. Das ist schon gar nicht so einfach gewesen, das aber den Menschen rüberzubringen, dass das so nicht unser Wille ist, sondern dass wir einfach an Recht und Dinge, Gesetz oder wie auch immer uns zu halten haben. Wenn so eine Auflage erteilt wurden, bleibt ja nicht viel übrig.
1: Ja, und ich kann mir vorstellen, das ist unheimlich schwer, sich zu motivieren, dann weiterzumachen. Das sind ja sowieso viele Dinge, mit denen man sich rumschlägt. Das geht ja schon mit der ganzen normalen Bürokratie los, wenn man irgendeinen Antrag stellen will. Aber das ist in deinem Fall wahrscheinlich nicht.

0: nicht so das Problem deiner Tätigkeit als Bürgermeister und dann auch als Geschäftsführer von der BWB, hast ja da Erfahrung. Aber dass man da noch so, naja, auf eine Art und Weise, wo man denkt, jetzt haben wir aber diesen und jenen Widerstand überwunden, dass man dann noch Ärger kriegt, das ist wahrscheinlich gar nicht so einfach.
1: Es ist nicht einfach. Es ist auch schwer, die Mitglieder zu motivieren. Ich bin froh, dass wir noch so einen Stamm von 10, 12 Leuten haben, die immer mitstehen, wenn wir sie brauchen. Was auch nicht einfach ist, wenn du. Wir haben Unkosten von rund 1.000 Euro im Monat, die müssen irgendwo erwirtschaftet werden. Ja, und das geht nur über Vermietung oder eben über so eine Feste. Und das muss da erstmal zusammenkriegen. Und da muss immer einer da sein. Und weil du eben auch da was aufgebaut hast, wo du sagst, das kannst du nicht einfach so sagen, hier hast du den Schlüssel, du mach mal. Das funktioniert einfach nicht. Und ja, ich will nur sagen, ich will auch jetzt mal wirklich eindeutig sagen, dass ob es der damalige Bürgermeister oder der jetzige Bürgermeister ist, die haben schon zu uns gestanden. Ohne dem wäre das auch nicht, wäre es nicht gegangen. Also es wäre nicht umsetzbar gewesen, auch insgesamt. Ich sage, es ist ungefähr in dieses ganze Objekt ist fast eine Million Förderung gelaufen, über allen möglichen Ecke. Auch wenn ich mal überlege, wir haben ungefähr 100.000 über die 25 Jahre, 100.000 private oder freiwillige Aufbaustunden, wie man es mal früher gesagt, aber Stunden erbracht durch Freiwillige, dass das überhaupt funktioniert. Das ist schon erheblich. Ja, das ist ja, man kann es nicht hoch genug achten, ja, dass das nicht alle so sehen und alle, nicht alle denken, das ist alles so, das geht alles so von alleine. Das ist nun mal in der heutigen Zeit in dem Leben so, ja.
0: Na, jeder Ort hat ja seine Besonderheiten und das klang ja schon ein bisschen durch. Bendorf ist eine für mich eigentlich, dass es immer zwei ganz wichtige Personen gibt, nämlich den Bürgermeister, ich sage jetzt mal in der männlichen Form, weil ich gar nicht erinnern kann, dass es mal eine Bürgermeisterin gab in der letzten Zeit, ne? Gab es
1: Ne.
0: nicht. Ja, und den, dabei weiß ich ganz, ganz genau, der Geschäftsführer der BWB. Die zusammen haben immer viel bewegt. So sah es jedenfalls für mich aus, wenn ich so berichtet habe in den letzten Jahrzehnten. Und nun ist es ja so, dass du zwar jetzt nicht mehr aktiv im Amt bist, aber auch dich immer noch einbringst in Bendorf. Ich erinnere mich auch letztens, als es um die Förderung von den Wandbildern ging in der Bergbausiedlung, dass im Prinzip du immer noch mit dabei bist. Und jetzt gibt es aktuell auch noch ein Projekt mit dem Spielplatz, ja?
1: Naja, wir haben, das habe ich noch, den Antrag habe ich noch vorbereitet. Die Gemeinde hat ihn dann gestellt für den Spielplatz in der Bergarbeitersiedlung. Die BWB hat den Platz zur Verfügung gestellt und auch die Eigenmittel, die bei so einem, also ein Teil der Eigenmittel, die auch aufgebracht werden muss. Die Gemeinde hat das übernommen, was noch darüber hinaus entstanden ist. Also, es ist nicht ganz aufgegangen, wie wir uns das vorgestellt haben. Also schon ein paar Kosten mehr. Ist immerhin ein Spielplatz, der rund 300.000 Euro gekostet hat. Das muss man
0: Ui,
1: vorweisen sehen.
0: da fragt man sich immer, was da so teuer ist.
1: Kann ich dir sagen, was da so teuer ist. Unabhängig von den Spielgeräten, die ungefähr die Hälfte ausmachen. Dazu kommen dann eben auch die Belege. Also es muss ja entsprechend sturzsicher sein und so weiter und so fort. Und alles, was so da drumherum, Tiefbau. Und ach, das ist schon gewaltig, was so zusammenkommt. Da haben wir ja nicht bloß Spielplatz gemacht, wir haben ja dann eine, ist ja eine Rast, ein Fahrradrastplatz entstanden mit
0: Ja,
1: Lademöglichkeit.
0: den gibt es schon ein bisschen länger. Kann mich auch erinnern, dass ich da gewesen bin, als die so mit dem kleinen Reparaturset
1: Na,
0: und sowas, ja.
1: der Reparaturset, das ist über Revierpionier von Jugendclub damals noch gelaufen. Und jetzt ist direkt eine Ladestation daneben gekommen. Also so eine, ich würde mal sagen, das ist fast wie eine Packstation, dass du dich, wenn du da kommst und sagst, du bist irgendwo unterwegs und hältst mal an, wir liegen ja immerhin an sehr interessanten Fahrrad- und Wanderwegen. Ich habe immer gesagt, das führen nicht alle Wege nach Rom, aber fast alle durch Bendorf, um da irgendwo hinzukommen. Und gleichzeitig, wenn wenn da jemand kommt und wir da irgendwas wegschließen, um mit den Kindern spielen zu können und so weiter, ist das da auch möglich. Das ist allerdings, es ist kostenlos, man muss aber sich schon ausweisen, um da reinzukommen. Und gleichzeitig haben wir jetzt noch die Toilette Zugang umgebaut, dass auch von dem Kindergarten 100 Meter entfernt eine Toilette ist, wo man dann auch hingehen kann, sich auch einbuchen kann und da auf die Toilette gehen kann. Also das umfasst dieses gesamte Komplex und das ist doch, naja, sehr umfangreich, bis das alles so zusammenpasst, wie man sich das so vorstellt.
0: Also demnächst dann fertig und wird übergeben. Bei dir ist es ja relativ klar, denn Vita, wie du dich da auch also man müsste es nicht, aber damit dass der Hintergrund da ist, warum du dich da einbringst, wie ist das eigentlich mit dem Heimat- und Förderverein? Der konzentriert sich dann schon auf den Hof der Mansfelder Gewerke oder ist er noch anderswo involviert?
1: Na, jetzt in erster Linie auf den Hof der Gewerke. Ich denke, das ist auch ausreichend Kraft, die da aufgebracht werden muss. Wir wollen natürlich, wir werden uns nicht querstellen, bestimmte Dinge mitzumachen, aber die Kraft ist eben auch begrenzt. Mhm. Ja, die Kraft ist einfach begrenzt. Und mal sehen, wie es wird. Und wir würden uns natürlich freuen, den einen oder anderen neuen Mitstreiter bei uns mal zu begrüßen zu können. Ja, wie gesagt, auf der Internetseite wird man sich dann zurechtfinden und das auch mal sich melden können und von dem. Wir wollen allerdings auch gerade, was die Internetseite ist, die Geschichte von Bendorf mit aufnehmen. Du sprachst vorhin von den Bandbildern und ähnliches. Hier wollen wir schon in ganz eng zusammenarbeiten, weil du sollst ja auch irgendwo wiederfinden, was hängt denn da dahinter, was steckt denn da für eine Geschichte dahinter und so weiter und so fort. Das wird auch Bestandteil der Internetseite sein und auch unserer Arbeit zu sagen, wir wollen auch diese historischen Dinge weiter mit betrachten. Ja, es ist reichlich und es ist schön, es macht Spaß und mal sehen, was auf uns noch so zukommt.
0: Das sind ja auch so viele Dinge, die laufen ab, ohne dass man das von außen so wirklich sieht, die ja im Prinzip dann, wenn man das ganze Ding da am Leben erhalten wird, sage ich mal, dass ja davon gesprochen, dass das ja auch Fixkosten von 1.000 Euro im Monat sind. Da denke ich, man kann sich mir schon vorstellen, wo das alles herkommt, brauchen wir gar nicht aufzählen. Nee. Aber was die Öffentlichkeit mitkriegt, sind natürlich diese Veranstaltungen, die stattfinden. Es finden ja auch alles so für Tagungen, für Gesprächsrunden, für Veranstaltungen aller Art, die jetzt hier, wo es nicht darum geht, ja da zu feiern in erster Linie, so Treffen nicht von der Lena, von allem Möglichen und so weiter, kann ich mich erinnern in der Vergangenheit. Das Objekt gibt ja auch das her, dass man da verschiedene Möglichkeiten hat, verschiedene Räumlichkeiten, um je nach Anzahl der Leute, die da sind, etwas zu gestalten. Aber was natürlich richtig Außenwirkungen hat, sind die Feiern. Und wir hatten das ja kurz mal angesprochen, dass es ja mit solchen losging, als noch wirklich alles drumherum eigentlich noch im Argen war, aber auch die Aufbruchstimmung da entsprechend war. Wir haben auch über die Dämpfer gesprochen, Corona und Nachbarn, die es in der Vergangenheit gab. Wie sieht es denn aktuell aus?
1: Naja, unser Feier am 11.7. hätten wir uns schon ein paar mehr gewünscht, dass Menschen kommen, aber es sind halt auch Dinge, die da zusammenstößen, dass gerade in dieser Zeit mehrere Veranstaltungen ringsherum sind. Wir haben es auch hin und her zu schieben, dass es überhaupt zusammenpasste. Und schließlich und endlich sind wir dann zu Jahren in die Ferien gekommen, was natürlich auch alles eine Rolle spielt. Ja. Und gut, das ist die eine Seite. Wir haben aber dieses Jahr schon eine Veranstaltung mit Ralf Richter gemacht, als Paar und Duo. Das ist sehr gut besucht gewesen. Wir haben demnächst eine Veranstaltung mit New York, New York.
0: Da können wir vielleicht mal, machen wir einen Werbeblock, das zeigen wir mal.
1: Ja.
0: Ja, da ist das entsprechende Plakat, da sieht man auch das Logo vom Verein.
1: Ja.
0: Und da. Und die, worum geht's denn da?
1: Ja, das ist so Musiker, so weitestgehend Ausschnitte aus dieser ganzen Geschichte, so einfach Spaß machen, mal was Musikalisches wieder in die Hand zu bringen. Wir haben ja mit dem Sommertheater eigentlich angefangen damals, damals noch mit den Schlossgeistern von Mainz, das war so eine Gruppe, die sie jetzt alles.
0: Oh ja,

0: Also ich kenne sie gut.
1: Also alle viel zu leider tun, alles nicht mehr. Die war aber schön. Dann haben wir Musik gemacht im Sommer. Dann haben wir lange Kabarett gemacht mit dem Klacktheater in Wittenberg. Die fahren leider nicht mehr raus. So, das war jetzt gesagt, wir müssen uns einfach mal um was Neues bekümmern.
0: Gut, wir haben sie die ganze Zeit jetzt gezeigt. Am 3. Oktober ist es. Ja. Und wo es stattfindet, haben wir auch gesagt. Und gut, jetzt können wir uns vielleicht uns wieder so zeigen.
1: Ja, so. Ja. Und parallel zu haben wir, wie gesagt, Ralf Richter, ein paar Sachen.
0: Ja, das ist auch ein Plug-Theater, nicht?
1: Ja, ja, und er wird auch am 7.11. auftreten. Allerdings ist da schon ausverkauft. Das muss ich mal leider so sagen.
0: Ja, hat ja einen Arm
1: für uns sehr schön.
0: Ich weiß,
1: ja,
0: wie oft das ist, er hier war, ja. Der steht ja eigentlich von hier.
1: Ja, ja. Für uns sehr schön, aber es ist halt so, wie es ist. Und die letzte Veranstaltung in diesem Jahr wird dann am 19.12. sein mit Maggie Christmas. Mal sehen, frivol, ein bisschen, auch ein bisschen Show, Graveret.
0: Wer das jetzt alles jetzt nicht so genau mitkriegt, auf der besagten Internetseite ist das natürlich alles noch mal hinterlegt, ja, dass man sich das noch so anschauen kann, sich überlegen kann, ob das vielleicht was ist, kurz vor Weihnachten mal auch mal wieder auf den Hof der Mansfelder Gewerke zu gehen. Denn das ist ja genau das, dass ein bisschen Leben ist. Es wird immer behauptet, es ist ja ein Stoß, es ist ja ein Stoß. Gerade im Wendorf, denke ich, da gibt es ja verschiedene Akteure, die wirklich aktiv sind, damit eigentlich auch was los ist. Man muss ja nur auch als Bevölkerung hingehen.
1: Ja, noch zu erwähnen ist ja, dass auch der Cosplay-Chor, der jetzt auch schon über 20 Jahre ist, muss man mal sagen, Hochachtung, dass das so hält, auch seine Heimat, seine zweite Heimat bei uns auf dem Hof hat. Da muss ja irgendwo proben und all diese Dinge. Das sind alles Dinge, die so nach außen gar nicht sehen. Dann gibt es nochmal eine kleine Sportgruppe und dies und jenes. Das sind Sachen, die man einfach haben und machen, ohne dass da großes Theater drum gemacht wird. Ja.
0: Du bist ja eigentlich theoretisch im Ruhestand, aber das ist eher Theorie. Im Moment auch noch viel in der BVB involviert noch. Und dann auch natürlich im Heimatverein. Wie stellst du dir das vor? Wie würdest du dir das wünschen, wie das in den nächsten Jahren weitergeht? Du hast ja die ganze Zeit, die ganzen 25 Jahre verfolgt, die Entwicklung mit Höhen und der einen oder anderen Tiefe auch. Was denkst du, wie könnte es weitergehen? Wie wünschst du dir das?
1: Also ich würde mir persönlich wünschen, dass ich irgendwann in der nächsten Zeit auch mal eine Nachfolge abheben kann, ohne dass ich mich unbedingt zurückziehen will. Ja, aber ich werde auch nächstes Jahr 70 und das ist nun an vielen Stellen noch nicht das Alter. Man will auch noch ein bisschen und solange wie man den Kopf auch ein bisschen anstrengen kann, geht das auch sonst ein bisschen besser. Aber vor allen Dingen hätte ich gerne, wenn sich der ein oder andere aufrafft und bei uns einfach noch mitmacht, ja, da zu sein und reicht alle nicht. Man muss eben auch was tun. Ja, das Feiern alleine ist nicht der. Also das war immer das, was wir am wenigsten gemacht haben, wir direkt unter uns. Wir sind nochmal zusammen weggefahren, aber ansonsten war die Arbeit stand eher im Mittelpunkt als alles andere.
0: Ja, vielleicht noch das Letzte. Wie geht's dir denn eigentlich, wenn du so in Wendorf unterwegs bist, als jemand, der viele Jahrzehnte da diesen Ort mitgeprägt hat? Du siehst die Dächer, du siehst die Solaranlagen, die früher drauf kamen als an anderen Stellen. Zum Beispiel, ja, du siehst das ehemalige Fuhrmannsche Gut als Ruine und jetzt strahlend nach außen hin. Und andere Dinge, wo du selber, das kann ich gar nicht alles nachvollziehen, du musst an jeden Stein und jede Ecke musst du auf den Kopf gehen, ach, das war das und da haben wir das und das. Und dort ist hier dies und jenes bewegt worden. Das muss doch eigentlich auch ein Gefühl der Erfüllung sein, dass man sagt, Mensch, ich habe was hinterlassen.
1: Ja, das ist so. Also ich bin schon nicht unzufrieden mit dem, was ich über die Zeit geschafft habe. Ja, und aber ich muss immer sagen, das ist immer eine Wir-Aufgabe gewesen, ganz alleine. Man kann sich zwar vorne dran stellen und kann vieles machen, aber es ist nicht so ohne eine Mannschaft, ob es als Bürgermeister oder als Geschäftsführer oder als Vereinsvorsitzender, ohne eine Mannschaft funktioniert ja nicht. Und die Mannschaft im Hintergrund ist, glaube ich, teilweise wichtiger, nicht teilweise, die ist wichtiger als der Mann im Vordergrund. Und das habe ich immer so gesehen und ich will das auch nicht, will das auch unbedingt auch nochmal so sagen. Ohne die Mitarbeiter, ohne die, was so drumherum hing, ob es die Kollegen in der Firma waren oder ob es auch diese Fragen bei der Förderung, die man ja machen musste mit Lieder und das sind ja viele, viele, viele Dinge, die eine Rolle zusammengespielt haben, um schließlich und endlich das so hinzukriegen. Und ja, das macht, erfüllt einen schon mit ein bisschen Stolz und auch mit vor allen Dingen mit Dankbarkeit über die Zeit, das so machen zu dürfen. Ja.
0: Also ich Dankbarkeit von meiner Seite, dass du gekommen bist, dass wir uns unterhalten konnten hier. Ja, und ich denke mal auch mal über einen wichtigen Verein sprechen, der ja sich auf ein, aber nicht das unwesentlichste Objekt da in Bentorf konzentriert, was ja auch über den Ort hinaus ausstrahlt. Und ja, viel Erfolg weiter bei all deinen Tätigkeiten. Und wir bleiben auf alle Fälle in Verbindung. Und ich bin ganz sicher, so richtig mit Ruhestand, das dauert noch. Also vielen Dank fürs Kommen. Ja,
1: gerne.
0: Und liebe Zuschauer, vielen Dank fürs Dranbleiben. Und ich hoffe, Sie schalten auch das nächste Mal wieder ein, wenn es heißt, zu Gast bei Ihrem Punkt im Fernsehen. Dankeschön.
1: Gerne.

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1: Hallo und herzlich willkommen, liebe Zuschauerinnen und Zuschauer bei Punktum, Ihrem regionalen Fernsehprogramm. Und jetzt wollen wir wieder Neues aus der Stadt Hettstedt erfahren. Dazu ist der Bürgermeister hier bei uns. Herzlich willkommen,
2: vielen Dank,
1: Herr Tallich.
2: Hallo.
1: Und wir wollen gleich einsteigen. Im Moment hat man überall den Eindruck, es wird gebaut, gebaut, gebaut, gebaut, gebaut und wieder gebaut. So ist es auch in Hettstedt. Und da gibt es ja einige Dinge, die jetzt gerade stattfinden. Ich denke, wenn man in die Molmecker Straße rein will, da ist es noch ungefähr 14 Tage, dass das blockiert ist, weil da irgendwas läuft. Aber das ist nur eine, vielleicht sogar noch eine der kleineren Maßnahmen. Ich habe mir sagen lassen, das ganze Projekt Untere Bahnhofstraße ist jetzt gerade so am Köcheln.
2: Genau. Es ist ja so der Klassiker in der Bürokratie. Zum Jahresende muss immer alles ganz schnell fertig werden, bevor die Gelder verfallen. Dementsprechend haben wir die eine oder andere große Baustelle noch, die wir irgendwie versuchen, passend fertig zu kriegen, zumal die Untere Bahnhofstraße ja auch eine Maßnahme ist, auf die die Einwohner hier schon lange warten. Also die Kastanien haben wir, glaube ich, schon vor 3 Jahren gefällt und alle haben sich gewundert, warum und wo sie hin sind und warum nichts passiert. Jetzt haben wir die Hoffnung, dass wir es noch schaffen in diesem Jahr, bevor der Frost kommt und die Asphaltarbeiten unmöglich sind, das passend einzukriegen. Da müssen wir uns jetzt nur abstimmen. Sie sagen es ja selber, man hat das Gefühl, überall wird gebaut. Es ist auch so zum Jahresende. Wir sind natürlich trotzdem bemüht, das für die betroffenen Autofahrer, für die Einwohner mit der geringsten Belastung irgendwie möglich zu machen. Ist jetzt natürlich schwer an der Stelle, weil wir auch die VGS am Föhringer Platz unten haben. Da ist die große Buswendeschleife, die große Bushaltestelle. Dementsprechend müssen wir da gucken, wie wir das mit den Umleitungen machen, dass wir da alle mitnehmen.
1: Aber so richtig einen Zeitrahmen gibt es noch nicht.
2: Na, wir müssen jetzt noch im
1: also
2: September
1: dieses Jahr starten.
2: Wir müssen es dieses Jahr irgendwie schaffen. Das ist die große Herausforderung. Wir hoffen jetzt, dass wir es im September auch noch starten können. Deshalb laufen wir da gerade auf Hochtouren. Parallel laufen die anderen Maßnahmen ja auch weiter. Wir haben ja auch kleinere Maßnahmen. Wir haben auch den Quartierspark, auf den sich ja alle schon so ein bisschen freuen und warten. Wann ist es denn soweit?
1: Ja, ist in unmittelbarer Nähe ja hier. Auch in unserem Studio.
2: Auch den wollen wir ja jetzt dieses Jahr endlich noch starten, um zu zeigen, dass es da losgeht. Die Ausschreibungen sind ja schon fleißig am Laufen, sodass wir dann gucken, wie wir das dann takten können. Und
1: an der Waldschule, nicht?
2: Das genau, ist ja, die Waldschule. Da haben wir auch noch eine kleinere Maßnahme insofern.
1: Nicht die Waldschule selber, die Straße davor, ja.
2: Genau, die Straße. Ist ja immer so ein Thema. Jeder Hettstedter weiß es, die Straßen sind auch so eine Geißel. Infrastruktur ist sehr teuer. Wir können sie leider nicht alle gleichzeitig machen, umso schöner, wenn man dann hin und wieder mal schafft, auch eine Straße einzuplanen aus den freien Mitteln, die uns zur Verfügung stehen. Da sind wir hinterher, da versuchen wir unser Bestes.
1: Eigentlich sollte der Abriss der Großbäckerei ja schon fertig sein, aber so ganz fertig ist es noch nicht.
2: Ja, die Großbäckerei. Schönes Projekt, ist jetzt in zwei Sachen tatsächlich so ein bisschen aus dem Ruder gelaufen.

0: erstens in der Zeitschiene, weil wir unter den Fundamenten, die wir erwartet hatten, noch mehr Fundamente gefunden haben, die das Ganze den Krisen sicher machen sollten. Die sind dann auch so diesem richtig schönen dunkelblauen Beton, den man kennt, wenn man so Heimwerker ist und sagt, man macht mal schnell was auf dem Hof und dann denkt, okay, verloren. Da muss man jetzt tatsächlich umplanen, wie wir das mit den Fundamenten machen. Das kostete ein bisschen Zeit. Ansonsten sind die Kollegen ganz, ganz fleißig oben am Zerkleinern, unglücklicherweise mit sehr wenig Wasser, was regelmäßig zu so einer Art Sahara in Hettstedt führte, weil die Staubwolken überall hin und her zogen. Das war tatsächlich so ein Konfliktfeld. Da sind die Kollegen von der Bauverwaltung ganz, ganz fleißig gewesen, haben immer oben dran erinnert und versucht, irgendwie den Zeitplan zu halten. Ist ja auch eine Fördermittelmaßnahme, die daran gekoppelt ist, dass wir da zu einem Stichtag fertig werden. Das heißt, aufhören ist eine schwierige Idee, weil dann kommen wir in den Zwang, Fördermittel zurückzuzahlen. Gleichzeitig kann ich natürlich auch nicht sagen, kommt, ruppt alles nieder. Die Leute können ja 10-mal das Auto waschen. Das ist tatsächlich schwierig, zumal wir oben ja eigentlich Wasser hätten. Da sind wir also sehr, sehr hart mit der Baufirma auch am Verhandeln und diskutieren, dass wir das auf ein Minimum beschränken.
1: Ja, das kann sich aber auch nicht mehr so elend lange hinziehen, ja?
0: Ja, auch da hoffen wir jetzt, dass wir im Zeitplan bleiben und dass wir jetzt fertig werden. Wie gesagt, wir sind jetzt mit den Fundamenten soweit eigentlich ganz gut durch. Wir haben jetzt neue Fundamente gefunden, die werden aber wahrscheinlich drin bleiben, weil sie auch aus diesem sehr harten Beton sind. Die werden dann wahrscheinlich für die Nachnutzung mal ein gutes Fundament bieten können.
1: Das ist ja jetzt am Stadtrand. Kommen wir mal ins Zentrum rein, richtig auf den Markt. Es gab früher mal ein Bürgerbüro, jetzt nicht mehr. Da zieht jemand anders ein.
0: Genau.
1: Hat sich eigentlich die Diskussion über die Abschaffung des Bürgerbüros jetzt beruhigt? Oder?
0: Ja, also es war ja einmal durch die Medien oder durch das ein oder andere Medium so befeuert oder in den Raum gestellt. Die tatsächlichen Beschwerden haben sich doch stark im Zaum gehalten, lag aber auch daran, dass gerade auch der Stadtseniorenrat da auf uns zugekommen ist, beziehungsweise wir auch zu denen den Kontakt gesucht haben, da einmal drüber gesprochen haben, wenn man das dann ordentlich erklärt. Ich hatte es ja schon mehrfach gesagt, wir hatten ja kein echtes Bürgerbüro, wo unten Leistungen angeboten werden, weil die Leute sowieso.
1: Na, jetzt muss es keinen gelben Säcke mehr geben, dann hat es schon 50% der Tätigkeiten, die sind ja da weggefallen. Ja.
0: Genau, wir haben das Bürgerbüro quasi als luxuriöse Pforte genutzt. Das hat sich jetzt also gelöst. Also ich habe zumindest keine Beschwerden mehr bekommen, außer von dem einen oder anderen Paketzusteller, der sich wundert, welche Tür er benutzen muss, um uns die Pakete abzugeben. Ansonsten freuen wir uns, dass die Stadtwerke ganz fleißig am Renovieren sind. Die hatten auch schon mal auf ihren sozialen Medien-Accounts da mal so einen kleinen Blick reingeworfen, wie es denn aussehen könnte, um die Leute neugierig zu machen. Wir hatten es geplant zum Kupferfest, das ja am 16. geplant ist, am 16. Oktober. Das Ganze zu enthüllen. Jetzt scheint es, dass wir vielleicht auch ein bisschen eher fertig werden. Da werden wir mal schauen. Vielleicht können wir uns auch schon eher enthüllen und den Leuten zugänglich machen.
1: Wäre auch mal was, dass mal ein Termin unterboten wird.
0: Ja.
1: Ja, das war ja schon ein Termin gewesen jetzt. Vielleicht wollen wir das nächste Mal ein bisschen detaillierter auf das Kupferfest eingehen, das ja dann im Oktober stattfindet. Gar nicht so weit in die Zukunft müssen wir blicken, wenn wir uns das kommende Wochenende anschauen. Da ist einiges los in Hettstedt.
0: Genau, das ist so ein bisschen Tradition trifft Kulinarik. Wir haben ja den Tag des offenen Denkmals, an dem man so ein bisschen auch unsere Hettstedter Geschichte, aber auch die überörtliche Geschichte so ein bisschen erleben kann. Und dazu macht die Hafenbar wieder ihr beliebtes Streetfood-Festival, bei dem man sich dann nicht nur in Industriekultur so ein bisschen ergötzen kann, sondern auch noch, bin ich ja ein großer Fan von, ein bisschen schnabulieren kann.
1: Ja, und Graffiti sollen auch gemacht werden wieder. Ja, also das ist ja wirklich, ja, das, den kann man sich gar nicht entziehen, wenn man da lang fährt. Ja, also da ist wirklich was los, das ist immer.
0: Eine spannende Veranstaltung, ja.
1: Also es bleibt spannend. Jetzt vielleicht noch, wie ist jetzt die Stimmung im Rathaus nach der Wahl?
0: Naja, es ist immer so ein bisschen Unsicherheit. Am Ende ist ja jede Wahl von so einem unsicheren Ausgang geprägt. Jetzt haben wir ja das Phänomen, dass eine relativ neue Partei in eine Regierungsverantwortung kommt auf Landesebene, die sie vorher noch nicht hatte, die ja auch ein ganz anderes Wahlprogramm setzt, wo wir dann alle sagen, okay, bleibt es bei den Planungen, die wir angestrebt haben, kommt es zu irgendwelchen Änderungen, die wir auch irgendwie umplanen müssen. Das ist natürlich schwierig. Die öffentliche Hand, Behörden sind sehr langsam, ne? Gut Ding will Weile haben. Die Schwierigkeit ist, wenn wir jetzt Fördermittelprojekte planen oder Baumaßnahmen planen, es ändert sich irgendwas an der Finanzierung, dann haben wir natürlich ganz viel Energie, vielleicht auch schon finanzielle Ressourcen da investiert, und am Ende passt das nicht mehr. Insofern sind wir da tatsächlich gespannt. Abgesehen von den Baumaßnahmen haben wir ja auch diesen sozialen Bereich, wo wir ja von Kofinanzierung abhängig sind. Wenn wir an die Kita denken, mit dieser Dreiteilung der Finanzierung zwischen Land, Kreis und Kommune und den Eltern, das wird ja alles so lustig geteilt, je nach Altersstufen, da ist ja das Land überall mit drin. Also wir können uns dem ja nicht entziehen. Deshalb ist es immer spannend, wenn eine normale Gesetzesänderung kommt, wenn jetzt tatsächlich so ein großer Regierungsumschwung kommt, umso mehr. Also wir sind da tatsächlich gespannt, was jetzt passiert, wie sich die Regierungsbildung auch findet und was uns dann so die nächsten Jahre erwartet.
1: Ja, geht uns letztlich allen so. Vielen Dank fürs Kommen, vielen Dank fürs Dranbleiben, gerne, liebe Zuschauer und Zuschauerinnen. Ich glaube, jetzt sind Sie wieder auf Stand, was es Neues gibt in der Wipperstadt Hettstedt. Dankeschön.

0: Ja, liebe Zuschauer, wir sind hier im Herzwald und auf der Suche nach dem Nainhorn. Das soll hier irgendwo leben, aber keine Spur davon. Oh, Moment mal. Willkommen beim Nainhorn. Wir sind doch richtig. Aber was steht hier? Bin im Theater Eisleben? Na, dann gehen wir da auch hin. Und Sie lade ich ein zu Ticket, dem Kulturtelegramm. Denn dann gibt's mehr vom Nainhorn.
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0: Hallo und herzlich willkommen, liebe Zuschauerinnen und Zuschauer bei Punktum, Ihrem regionalen Fernsehprogramm, sondern einer weiteren Ausgabe von Zu Gast. Und ich freue mich heute wieder mal Gerhard Blume hier begrüßen zu können.
1: Hallo.
0: Herzlich willkommen.
1: Ja,
0: wir haben das schon ein paar Mal gemacht in verschiedenen Funktionen. Ja, und haben dich eigentlich, wir kennen uns ja ewig, deswegen duzen wir uns auch.
1: Das ist richtig.
0: Ja, vor gar nicht langer Zeit als Geschäftsführer der BWB verabschiedet an dem Platz. Jetzt sitzt du in einer anderen Funktion hier, nämlich als Vereinsvorsitzender vom Heimat- und Förderverein Bendorf.
1: Ja.
0: Der feiert sein 25-jähriges Bestehen.
1: Ja.
0: Was ja auch deutlich macht, dass so jemand wie du ja nicht einfach in Rente geht und nichts mehr macht, sondern in einer vielfältigen Art und Weise, da kommen wir später nochmal drauf, auch immer noch am gesellschaftlichen Leben teilnimmt und seine Beiträge dazu leistet. Aber heute soll der Heimat- und Förderverein im Mittelpunkt stehen. 25 Jahre gibt es den. Und der Ausgangspunkt war doch ein ganz besonderer in Bendorf, soweit ich mich erinnere.
1: Naja, das war schon ein bisschen kurios. Also, wie gesagt, ich habe mich ja immer für die Geschichte und für Bendorf interessiert und auch mein Bestes gegeben, soweit es ging. Und eine Sache war, dass bestimmte Dinge einfach geschichtlich erhalten bleiben sollten, auch für die Nachwelt, für die Jugend. Deswegen steht ja unser Gut, auch unser Heimatverein noch unter dem Motto zwischen Tradition und Innovation. Und Tradition sollte man eben auch anfassbar machen können. Und dazu brauchen wir auch ein Projekt. Und wir haben, das Vormannsche Gut sollte abgerissen werden. Und ich habe damals noch als Bürgermeister die Anfrage gestellt, inwieweit es unter Denkmalschutz zu stellen wäre. Das war dann ausschlaggebend für den Nichtabriss. Und am 18. Dezember 2000 habe ich dann als Bürgermeister das Objekt gekauft für die Gemeinde Bendorf. Damals für eine Mark. Die hat der Verkäufer mir noch vorstrecken müssen, weil ich sie selber noch nicht einstecken hatte. Also jedenfalls nicht.
0: Die Armut der Kommunen war ja damals schon schlimm.
1: Also daraufhin ist das dann gemacht worden und ich habe einfach den Gemeinderat natürlich versprochen, das wird was, weil natürlich hat jeder ein bisschen Angst gehabt. Ich weiß nicht, ob sich einer an den vor längerer Zeit standen Artikel in der Zeitung vom Verfall zum Dorfzentrum gerettet. Es war schon ein sehr verfallenes Objekt. Kurz vorher, 2 Jahre vorher, hat es dort gebrannt, hat es noch eine ganze Ecke abgebrannt. Die Dächer waren kaputt. Und das Einzige, was noch so halbwegs war das ehemalige Herrenhaus. Da wohnte auch keiner mehr drin. Also es war dann so Stück für Stück doch dem Verfall überlassen. Und wir haben dann im Januar dann den Verein gegründet, mit 7 Mann damals, und haben dann versucht, das Beste draus zu machen. Zu Ostern 2001 haben wir unsere erste Veranstaltung gemacht. Weiß ich noch wie heute, da haben wir einen wahnsinnigen Umsatz mit den Kollegen da gemacht. Also wir haben insgesamt 118 Mark damals eingenommen, das war schon
0: gewaltig.
1: Wir haben selber bloß ein bisschen Glühwein verkauft. Das weiß den Tag, wenn ich früh auf den Hof gekommen wäre, ich nie vergessen, war geschockt, da war alles weiß. Oder wenn aufgestanden, war alles weiß. Und das zu Ostern. Aber jedenfalls war der Tag der Beginn und die Menschen sind dann doch nach und nach gekommen. Das andere Dankfest, das erste, hat dann schon wesentlich mehr an Menschen angezogen und haben da auch einiges machen können mit Partnern zusammen. Ich denke noch an Klaus von Helbra mit dem Bulldog, und wir haben Stroh gestroschen und haben Stroh geschnitten mit dem Bulldog und Schnitter und so. Also es war schon schöne Erinnerungen, die da entstanden sind, muss ich sagen, über die Jahre. Und wer so mal Lust hat, sich so die Bilder mal anzugucken, über die Entwicklung. Wir haben jetzt eine neue Internetseite, die wird jetzt Stück für Stück auch mit historischen Bildern bestückt. Und dann kann man sich mal die Geschichte auch am Bild
0: mal nennen, wie sie heißt, oder soll man einen Heimatverein googeln?
1: Ziemlich einfach, HFB minus, oh, jetzt muss ich nochmal gucken, minus.
0: Schauen. Na, lass mal so, mach mal so.
1: Wir schauen mal.
0: Mach mal so, man
1: also,
0: googelt Heimatverein Bendorf und dann kommt man drauf.
1: Ja, ja.
0: Ja, wir werden es auch einblenden, dann zaubern mal ein bisschen.
1: www.hfb-
0: irgendwas.de
1: oder so ähnlich.
0: Ja, dann,
1: ganz kurz, ganz kurz.
0: Ja, natürlich ist jetzt der Name ja nicht mehr Fuhrmannsches Gut, das ist der Hof der Mansfelder Gewerke, kennt
1: richtig
0: jeder in der Region, da haben viele Sachen stattgefunden. Vielleicht zählst du einfach mal auf, was da alles, man kommt rein, steht auf dem Hof, das ist alles gemacht jetzt. Es gibt ein paar Kleinigkeiten, die noch verbessert werden sollen, aber die Grundrenovierung ist längst durch. Steht auf dem Hof, guckt nach links, guckt nach vorne, guckt nach rechts. Was sieht man denn alles da? Und was gibt's denn da alles?
1: Naja, wir haben eigentlich damals begonnen mit dem Herzstück, die Vereinsräumlichkeiten herzustellen. Das war ein ehemaliger Schweinestall, den wir zum Vereinsraum umgebaut haben. Ich erinnere mich noch, da haben wir denn alles rausgebrochen und haben insgesamt 10 Tonner an Schutt weggefahren. Also damals noch hat uns Gutter da groß geholfen. Einen Teil haben wir davon in die Scheune versenken können, weil das dann einfach 2 Meter tief ging. Und wir haben auch 10 LKW voll Erde vom Hof gefahren, bevor wir da überhaupt Steine gesehen haben. Der Hof ist trotzdem insgesamt auch als eines der nächsten Teile komplett überarbeitet worden. Es ist kein Stein drin geblieben, so wie er war. Selbst das und selbst das sogenannte Mistloch, es war ja eine Läuferaufzucht, das war mittendrin, war eine Mistfläche, wo der Mist von den Schweinen zwischengelagert wurde. Das haben wir auch umgebaut. Und vieles in der Richtung, dass wir da zum Beispiel die Mansfelder Schlacke eingesetzt haben in ihren einzelnen verschiedenen Formen, um einfach auch da ein Stück was überzubehalten. Ja, denn danach kam eigentlich der Anbau hinten, was die gesamte Gewerke beinhaltet, Richtung Schmiede, Stellmacher und Kreativraum. Darüber dann das Kinderhaus, was

0: für was wir gebaut haben als Räumlichkeiten mit der Gemeinde. Daneben dann der Krämerladen, dann wurde der Stall ausgebaut. Dann haben wir begonnen, das Herrenhaus innen umzubauen, also was umzubauen, herzurichten zu zwei Wohnungen übereinander. Unten, das ist eine historische Wohnung und oben ist eine Gästewohnung für Gäste unseres Vereins. Freunde des Vereins, welche aber nun im Sommer nutzbar ist, aber die Beheizung einfach nicht gewährleisten können. Und gleichzeitig noch die gesamte Scheunenkomplex von der Scheune über die mittleren Teil, wo wir unten den Berg, den Schacht nachgebaut haben, eine Etage höher, die historische Schule und ganz oben dann diese Frage Eisenbahn. Mit der Wipperlese-Nachbau, mit Nachbau aber jedenfalls die Wipperlese als denn das Zentrum dort nachgebaut worden ist, den hat damals Hebra, der Verein gebaut, den haben sie uns dann über jedem, weil sie gesagt haben, es gab zwei Möglichkeiten, entweder wir bauen sie auseinander oder finden eine Möglichkeit, wo sie in der Größenordnung eben doch stehen. Und es ist immerhin 30 Meter Schiene und 13 Meter lang, alles in allem, und 2,50 Meter breit, das muss man auch mal irgendwo hinstellen können. Und das hat sich da also angeboten und das haben wir eben schön gemacht, finde ich.
1: Ja, gibt es auch noch einen historischen Laden da, das ist
0: den Krämerladen, das ist auch noch ein Teil und die Tagesgruppe über dem Vereinsheim, das ist, also ist jetzt wirklich alles belegt und ich bin auch dankbar drüber. Wir haben jetzt im Juli den Fördermittelbescheid zur Fertigstellung für die Fassade vom Herrn ausgekriegt. Da geht es um die Gesimse, es geht um Fenstergesimse, um Fensterbretter und alles, um einschließlich die Kellerfenster nochmal, die damals noch nicht mitgemacht worden sind, dass auch das ins Großen Ganzen abgeschlossen ist.
1: Dann gibt es ja da auch viele Möglichkeiten zu feiern. Das passiert ja auch über das Jahr. Vom Erntedankfest ist ja eine Sache gewesen, im Bierfest und so in der Sache. Da gab es einige feste Termine immer über das Jahr. Und eigentlich in den letzten Jahren immer ein Problem, nämlich mit den Nachbarn.
0: Naja, also es hat eigentlich angefangen, also es hat uns schon Kraft gekostet, die Corona-Zeit, da konnten wir ja auch nichts machen, dass sich die Menschen zurückgezogen haben. Das ist eine Sache, die, glaube ich, immer heute noch nachwirkt. Und dann kamen die Probleme mit den Nachbarn, der eben dafür gesorgt hat, dass wir nicht länger als 22 Uhr was machen konnten. Und sich wie viele Menschen dann eben auch ein bisschen zurückgezogen gefühlt haben. Also auf den Hof keine Feste richtig, also 4 Stunden auf den Hof noch aufhalten. Und das sind alles Dinge, die in großen Gegensätzen waren. Wir haben auch selber, ich selber habe, bin da auch verklagt worden, habe Strafe bezahlt und die Gemeinde und der Heimatverein. Das ist schon gar nicht so einfach gewesen, dass aber den Menschen rüberzubringen, dass das so nicht unser Wille ist, sondern dass wir einfach an Recht und Dinge gesetzt oder wie auch immer uns zu halten haben, wenn so eine Auflage erteilt wurde, bleibt ja nicht viel übrig.
1: Ja, und ich kann mir vorstellen, das ist unheimlich schwer, sich zu motivieren, dann weiterzumachen. Das sind ja sowieso viele Dinge, mit denen man sich rumschlägt. Das geht ja schon mit der ganzen normalen Bürokratie los, wenn man uns so einen Antrag stellen will, aber das ist in deinem Fall wahrscheinlich nicht so das Problem. Deiner Tätigkeit als Bürgermeister und dann auch als Geschäftsführer in der BWB hast du ja da Erfahrung. Aber dass man da noch so, auf eine Art und Weise, wo man denkt, jetzt haben wir aber diesen und jenen Widerstand überwunden, dass man da noch Ärger kriegt, das ist wahrscheinlich gar nicht so einfach.
0: Es ist nicht einfach. Es ist auch schwer, die Mitglieder zu motivieren. Ich bin froh, dass wir noch so einen Stamm von 10, 12 Leuten haben, die immer mitstehen, wenn wir sie brauchen. Was auch nicht einfach ist, wenn du, wir haben Unkosten von rund 1.000 Euro im Monat, die müssen irgendwo erwirtschaftet werden. Ja, und das geht nur über Vermietung oder über so eine Feste. Und das muss da erstmal zusammenkriegen. Und da muss immer einer da sein, und weil du eben auch da was aufgebaut hast, wo du sagst, das kannst du nicht einfach so sagen, hier hast du den Schlüssel, machen wir mal.

0: das funktioniert einfach nicht. Und ja, ich will nur sagen, ich will auch jetzt mal wirklich eindeutig sagen, dass, ob es der damalige Bürgermeister oder der jetzige Bürgermeister ist, die haben schon zu uns gestanden. Ohne dem wäre das auch nicht, wäre es nicht gegangen. Also es wäre nicht umsetzbar gewesen, auch insgesamt, ich sage, es ist ungefähr in dieses ganze Objekt ist fast eine Million Förderung gelaufen, über alle mögliche Ecke. Auch wenn ich mal überlege, wir haben ungefähr 100.000 über die 25 Jahre, 100.000 private oder freiwillige Aufbaustunden, wie man es mal früher gesagt hat, aber Stunden erbracht durch Freiwillige, dass das überhaupt funktioniert. Das ist schon erheblich. Ja. Das ist, ja, man kann es nicht hoch genug achten, ja, dass das nicht alle so sehen und alle, nicht alle denken, das ist alles so, das geht alles so von alleine. Das ist nun mal in der heutigen Zeit in dem Leben so. Ja.
1: Na, jeder Ort hatte seine Besonderheiten und das klang ja schon ein bisschen durch. In Bendorf ist eine für mich eigentlich, dass es immer zwei ganz wichtige Personen gibt, nämlich den Bürgermeister, ich sage jetzt mal in der männlichen Form, weil ich gar nicht erinnern kann, dass es mal eine Bürgermeisterin gab in der letzten Zeit, ne? Ich
0: Ne.
1: weiß nicht. Ja, und den, dabei weiß ich es ganz genau, der Geschäftsführer der BWB. Die zusammen haben immer viel bewegt. So sah es jedenfalls für mich aus, wenn ich so berichtet habe in den letzten Jahrzehnten. Und nun ist es ja so, dass du zwar jetzt nicht mehr aktiv im Amt bist, aber auch dich immer noch einbringst in Bendorf. Ich erinnere mich auch letztens, als es um die Förderung von den Wandbildern ging in der Bergbausiedlung, dass im Prinzip du immer noch mit dabei bist. Und jetzt gibt es aktuell auch noch ein Projekt mit dem Spielplatz, ja?
0: Naja, wir haben, das habe ich noch, den Antrag habe ich noch vorbereitet. Die Gemeinde hat ihn dann gestellt für den Spielplatz in der Bergarbeitersiedlung. Die BWB hat den Platz zur Verfügung gestellt und auch die Eigenmittel, die bei so einem, also ein Teil der Eigenmittel, die auch aufgebracht werden muss. Die Gemeinde hat das übernommen, was noch darüber hinaus entstanden ist. Also, es ist nicht ganz aufgegangen, wie wir uns das vorgestellt haben. Also schon ein paar Kosten mehr. Ist immerhin ein Spielplatz, der rund 300.000 Euro gekostet hat. Das muss man auch
1: Ui,
0: fairerweise sehen.
1: da fragt man sich immer, was da so teuer ist.
0: Und da kann ich dir sagen, was da so teuer ist. Unabhängig von den Spielgeräten, die ungefähr die Hälfte ausmachen. Dazu kommen dann eben auch die Belege. Also es muss ja entsprechend sturzsicher sein und so weiter und so fort. Und alles, was so da drumherum, Tiefbau. Und ach, das ist schon gewaltig, was so zusammenkommt. Da haben wir ja nicht bloß Spielplatz gemacht, wir haben ja dann eine, ist ja ein Fahrradrastplatz entstanden mit
1: Ja, den gibt es schon ein bisschen länger, kann mich auch erinnern, dass ich da gewesen bin, als die so mit dem kleinen Reparaturset
0: Na,
1: und sowas, ja.
0: der Reparaturset, das ist über Revierpionier von Jugendclub damals noch gelaufen. Und jetzt ist direkt eine Ladestation daneben gekommen. Also so eine, ich will mal sagen, das ist fast wie eine Packstation, dass du dich, wenn du da kommst und sagst, du bist irgendwo unterwegs und hältst mal an, wir liegen ja immerhin an sehr interessanten Fahrrad- und Wanderwegen. Ich habe immer gesagt, es führen nicht alle Wege nach Rom, aber fast alle durch Bendorf, um da irgendwo hinzukommen. Und gleichzeitig, wenn da jemand kommt und will da irgendwas wegschließen, um mit den Kindern spielen zu können und so weiter, ist das da auch möglich. Das ist allerdings, es ist kostenlos, man muss aber sich schon ausweisen, um da reinzukommen. Und gleichzeitig haben wir jetzt noch die Toilette Zugang umgebaut, dass auch von dem Kindergarten 100 Meter entfernt eine Toilette ist, wo man dann auch hingehen kann, sich auch einbuchen kann und da auf die Toilette gehen kann. Also das umfasst dieses gesamte Komplex und das ist doch, naja, sehr umfangreich, bis das alles so zusammenpasst, wie man sich das so vorstellt.
1: Also demnächst dann fertig und wird übergeben. Bei dir ist es ja relativ klar, Vita, wie du dich da auch also man müsste es nicht, aber damit der Hintergrund da ist, warum du dich da einbringst. Wie ist das eigentlich mit dem Heimat- und Förderverein? Der konzentriert sich dann schon auf den Hof der Mansfelder Gewerke oder ist er noch anderswo involviert?
0: Na, jetzt in erster Linie auf den Hof der Gewerke. Ich denke, das ist auch ausreichend Kraft, die da aufgebracht werden muss. Wir wollen natürlich, wir werden uns nicht querstellen, bestimmte Dinge mitzumachen, aber die Kraft ist eben auch begrenzt. Mhm. Ja, die Kraft ist einfach begrenzt. Und mal sehen, wie das wird. Und wir würden uns natürlich freuen, den einen oder anderen neuen Mitstreiter bei uns mal zu begrüßen zu können. Ja, wie gesagt, auf der Internetseite wird man sich dann zurechtfinden und das auch mal sich melden können und vernehmen. Wir wollen allerdings auch gerade, was die Internetseite ist, die Geschichte von Bendorf mit aufnehmen. Du sprachst vorhin von den Bandbildern und ähnliches. Hier wollen wir schon ganz eng zusammenarbeiten, weil du sollst ja auch irgendwo wiederfinden, was hängt denn da dahinter, was steckt denn da für eine Geschichte dahinter und so weiter und so fort. Das wird auch Bestandteil der Internetseite sein und auch unserer Arbeit zu sagen, wir wollen auch diese historischen Dinge weiter mit betrachten. Ja, es ist reichlich und es ist schön, es macht Spaß und mal sehen, was auf uns noch so zukommt.
1: Das sind ja auch so viele Dinge, die laufen ab, ohne dass man das von außen so wirklich sieht, die ja im Prinzip, damit man das ganze Ding da am Leben erhalten wird, sage ich mal, dass ja davon gesprochen, dass das ja auch Fixkosten von 1.000 Euro im Monat sind. Da denke ich, kann ich mir schon vorstellen, wo das alles herkommt, brauchen wir gar nicht aufzählen. Nee. Aber was die Öffentlichkeit mitkriegt, sind natürlich diese Veranstaltungen, die stattfinden. Es ist ja auch für Tagungen, für Gesprächsrunden, für Veranstaltungen aller Art, die jetzt, wo es nicht darum geht, ja, da zu feiern, in erster Linie so Treffen, nicht von Alena, von allem Möglichen und so weiter, kann ich mich erinnern, in der Vergangenheit. Das Objekt gibt ja auch das her, dass man da verschiedene Möglichkeiten hat, verschiedene Räumlichkeiten, um je nach Anzahl der Leute, die da sind, etwas zu gestalten. Aber was natürlich richtig Auswirkungen hat, sind die Feiern. Und wir haben das ja kurz mal angesprochen, dass es ja mit solchen losging, als noch wirklich alles drumherum eingenommen argen war, aber auch die Aufbruchstimmung da entsprechend war. Wir haben auch über die Dämpfer gesprochen, Corona und Nachbarn, die es in der Vergangenheit gab. Wie sieht es denn aktuell aus?
0: Naja, zu unserer Feier am 11.7. hätten wir uns schon ein paar mehr gewünscht, dass Menschen kommen, aber es sind halt auch Dinge, die da zusammenstößen, dass gerade in dieser Zeit mehrere Veranstaltungen ringsherum sind. Wir haben es auch versucht, hin und her zu schieben, dass es überhaupt zusammenpasste. Und schließlich und endlich sind wir dann zu Jahren die Ferien gekommen, was natürlich auch alles eine Rolle spielt. Ja. Und gut, das ist die eine Seite. Wir haben aber dieses Jahr schon eine Veranstaltung mit Ralf Richter gemacht, als Paar und Duo. Das ist sehr gut besucht gewesen. Wir haben demnächst eine Veranstaltung mit New York, New York.
1: Da können wir vielleicht mal einen Werbeblock, das zeigen wir mal.
0: Ja.
1: Ja, da ist das entsprechende Plakat. Da sieht man auch das Logo vom Verein.
0: Ja.
1: Und da. Und worum geht's denn da bei
0: niemand? Ja, das ist so Musiker, so weitestgehend Ausschnitte aus dieser ganzen Geschichte, so einfach Spaß machen, mal was Musikalisches wieder in die Hand zu bringen. Wir haben ja mit dem Sommertheater eigentlich angefangen damals noch mit den Schlossgeistern von Mansfeld, das war so eine Gruppe, die
1: jetzt alles... Oh ja, alles ich kenne sie gut.
0: Leider alles nicht mehr, die war aber schön, dann haben wir Musik gemacht im Sommer, dann haben wir lange Kabarett gemacht mit dem Klacktheater in Wittenberg, die fahren leider nicht mehr raus, so dass wir jetzt gesagt haben, wir müssen uns einfach mal um was Neues bekümmern.
1: Gut, wir haben sie die ganze Zeit jetzt gezeigt, am 3. Oktober ist es und wo es stattfindet, haben wir auch gesagt. Und jetzt können wir uns vielleicht uns wieder so zeigen.
0: Ja, so. Ja. Und Parallel dazu haben wir, wie gesagt, Ralf Richter, ein paar Sachen.
1: Ja, das ist auch im Klagtheater, nicht?
0: Ja, ja, und in, er wird auch am 7.11. auftreten, allerdings ist da schon ausverkauft, das muss ich mal leider so sagen.
1: Ja, hat ja einen Namen.
0: Für uns sehr schön, ja.
1: Wie oft er hier war, der steht ja eigentlich von hier.
0: Ja, ja. Für uns sehr schön, aber es ist halt so, wie es ist. Und die letzte Veranstaltung in diesem Jahr wird dann am 19.12. sein mit Maggie Christmas. Mal sehen, frivol, ein bisschen, auch ein bisschen Show, Graverie.
1: Wer das jetzt alles jetzt nicht so genau mitkriegt, auf der besagten Internetseite ist das natürlich alles noch hinterlegt, dass man sich das nur anschauen kann, sich überlegen kann, ob das vielleicht was ist, kurz vor Weihnachten mal auch mal wieder auf den Hof der Mansfelder Gewerke zu gehen. Denn das ist ja genau das, dass so ein bisschen Leben ist. Es wird immer behauptet, das ist ja ein Stoß, das ist ja ein Stoß. Gerade im Bendorf, denke ich, da gibt es ja verschiedene Akteure, die wirklich aktiv sind, damit eigentlich auch was los ist. Man muss ja nur auch als Bevölkerung hingehen.
0: Ja, noch zu erwähnen ist ja, dass auch der Cosplay-Chor, der jetzt auch schon über 20 Jahre ist, muss man mal sagen, Hochachtung, dass das so hält, auch seine Heimat, seine zweite Heimat bei uns auf dem Hof hat. Er muss ja irgendwo proben und all diese Dinge. Das sind alles Dinge, die so nach außen gar nicht sehen. Dann gibt es noch mal eine kleine Sportgruppe und dies und jenes. Das sind Sachen, die man einfach haben und machen, ohne dass da großes Theater drum gemacht wird. Ja.
1: Du bist ja eigentlich theoretisch im Ruhestand, aber das ist eher Theorie. Im Moment auch noch viel in der BVB involviert noch. Und dann auch natürlich im Heimatverein. Wie stellst du dir das vor? Wie würdest du dir das wünschen, wie das in den nächsten Jahren weitergeht? Du hast ja die ganzen 25 Jahre verfolgt, die Entwicklung mit Höhen und der einen oder anderen Tiefe auch. Was denkst du, wie könnte es weitergehen? Wie wünschst du dir das?
0: Also ich würde mir persönlich wünschen, dass ich irgendwann in der nächsten Zeit auch mal eine Nachfolge abheben kann, ohne dass ich mich unbedingt zurückziehen will. Ja, aber ich werde auch nächstes Jahr 70 und das ist nun an vielen Stellen noch nicht das Alter. Man will auch noch ein bisschen und solange wie man den Kopf auch ein bisschen anstrengen kann, geht das auch sonst ein bisschen besser. Aber vor allen Dingen hätte ich gerne, wenn sich der ein oder andere aufrafft und bei uns einfach noch mitmacht, ja. Da zu sein und reicht alle nicht, man muss eben auch was tun. Ja, das Feiern alleine ist nicht der. Also, das war immer das, was wir am wenigsten gemacht haben, wir direkt unter uns. Wir sind nochmal zusammen weggefahren, aber ansonsten war die Arbeit stand eher im Mittelpunkt als alles andere.
1: Ja, vielleicht noch das Letzte. Wie geht's dir denn eigentlich, wenn du so in Bendorf unterwegs bist, als jemand, der viele Jahrzehnte da diesen Ort mitgeprägt hat? Du siehst die Dächer, du siehst die Solaranlagen, die früher drauf kamen als an anderen Stellen. Zum Beispiel, ja, du siehst das ehemalige Fuhrmannsche Gut als Ruine und jetzt strahlend nach außen hin. Und andere Dinge, wo du selber, das kann ich gar nicht alles nachvollziehen, du musst an jeden Stein und jede Ecke musst du auf den Kopf gehen. Ach, das war das. Und da haben wir das und das. Und dort ist hier dies und jenes bewegt worden. Das muss doch eigentlich auch ein Gefühl der Erfüllung sein, dass man sagt, Mensch, ich habe was hinterlassen.
0: Ja, das ist so. Also ich bin schon nicht unzufrieden mit dem, was ich über die Zeit geschafft habe. Ja, und aber ich muss immer sagen, das ist immer eine Wir-Aufgabe gewesen, ganz alleine. Man kann sich zwar vorne dran stellen und kann vieles machen, aber es ist nicht so ohne eine Mannschaft, ob es als Bürgermeister oder als Geschäftsführer oder als Vereinsvorsitzender, ohne eine Mannschaft funktioniert ja nicht. Und die Mannschaft im Hintergrund ist, glaube ich, teilweise wichtiger, nicht teilweise, die ist wichtiger als der Mann im Vordergrund. Und das habe ich immer so gesehen und ich will das auch nicht, will das auch unbedingt auch nochmal so sagen, ohne die Mitarbeiter, ohne die, was so drumherum hing, ob es die Kollegen in der Firma waren oder ob es auch diese Fragen bei der Förderung, die man ja machen musste mit Lieder und das sind ja viele, viele, viele Dinge, die eine Rolle zusammengespielt haben. um an schließlich und endlich das so hinzukriegen. Und ja, das macht, erfüllt einen schon mit ein bisschen Stolz und auch mit vor allen Dingen mit Dankbarkeit über die Zeit, das so machen zu dürfen. Ja.
1: Also ich Dankbarkeit von meiner Seite, dass du gekommen bist, dass wir uns unterhalten konnten hier. Ja, und ich denke mal auch mal über einen wichtigen Verein sprechen, der ja sich auf ein, aber nicht das unwesentlichste Objekt da in Bentorf konzentriert, was ja auch über den Ort hinaus ausstrahlt. Und ja, viel Erfolg weiter bei all deinen Tätigkeiten. Und wir bleiben auf alle Fälle in Verbindung. Und ich bin ganz sicher, so richtig mit Ruhestand, das dauert noch. Also vielen Dank fürs Kommen. Ja?
0: Gerne.
1: Und liebe Zuschauer, vielen Dank fürs Dranbleiben. Und ich hoffe, Sie schalten auch das nächste Mal wieder ein, wenn es heißt, zu Gast bei Ihrem Punkt im Fernsehen. Dankeschön.
0: Gerne.

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1: Hallo und herzlich willkommen, liebe Zuschauerinnen und Zuschauer bei Punktum, Ihrem regionalen Fernsehprogramm. Und jetzt wollen wir wieder Neues aus der Stadt Hettstedt erfahren. Dazu ist der Bürgermeister hier bei uns. Herzlich willkommen,
2: vielen Dank,
1: Herr Tallich.
2: Hallo.
1: Und wir wollen gleich einsteigen. Im Moment hat man überall den Eindruck, es wird gebaut, gebaut, gebaut, gebaut, gebaut und wieder gebaut. So ist es auch in Hettstedt. Und da gibt es ja einige Dinge, die jetzt gerade stattfinden. Ich denke, wenn man in die Molmecker Straße rein will, da ist es noch ungefähr 14 Tage, dass das blockiert ist, weil da irgendwas läuft. Aber das ist nur eine, vielleicht sogar noch eine der kleineren Maßnahmen. Ich habe mir sagen lassen, das ganze Projekt Untere Bahnhofstraße ist jetzt gerade so am Köcheln.
2: Genau. Es ist ja so der Klassiker in der Bürokratie. Zum Jahresende muss immer alles ganz schnell fertig werden, bevor die Gelder verfallen. Dementsprechend haben wir die eine oder andere große Baustelle noch, die wir irgendwie versuchen, passend fertig zu kriegen, zumal die Untere Bahnhofstraße ja auch eine Maßnahme ist, auf die die Einwohner hier schon lange warten. Also die Kastanien haben wir, glaube ich, schon vor 3 Jahren gefällt und alle haben sich gewundert, warum und wo sie hin sind und warum nichts passiert. Jetzt haben wir die Hoffnung, dass wir es noch schaffen in diesem Jahr, bevor der Frost kommt und die Asphaltarbeiten unmöglich sind, das passend einzukriegen. Da müssen wir uns jetzt nur abstimmen. Sie sagen es ja selber, man hat das Gefühl, überall wird gebaut. Es ist auch so zum Jahresende. Wir sind natürlich trotzdem bemüht, das für die betroffenen Autofahrer, für die Einwohner mit der geringsten Belastung irgendwie möglich zu machen. Ist jetzt natürlich schwer an der Stelle, weil wir auch die VGS am Föhringer Platz unten haben. Da ist die große Buswendeschleife, die große Bushaltestelle. Dementsprechend müssen wir da gucken, wie wir es mit den Umleitungen machen, dass wir da alle mitnehmen.
1: Aber so richtig einen Zeitrahmen gibt es noch nicht.
2: Na, wir müssen jetzt noch im
1: also
2: September
1: dieses Jahr starten. Muss was.
2: Wir müssen es dieses Jahr irgendwie schaffen. Das ist die große Herausforderung. Wir hoffen jetzt, dass wir es im September auch noch starten können. Deshalb laufen wir da gerade auf Hochtouren. Parallel laufen die anderen Maßnahmen ja auch weiter. Wir haben ja auch kleinere Maßnahmen. Wir haben auch den Quartierspark, auf den sich ja alle schon so ein bisschen freuen und warten. Wann ist es denn so weit?
1: Ja, in unmittelbarer Nähe ja hier. Auch in unserem Studio.
2: Auch den wollen wir ja jetzt dieses Jahr endlich noch starten, um zu zeigen, dass es da losgeht. Die Ausschreibungen sind ja schon fleißig am Laufen, sodass wir dann gucken, wie wir das dann takten können. Und
1: an der Waldschule, nicht?
2: Das genau, die Waldschule. Da haben wir auch noch eine kleinere Maßnahme. Insofern
1: nicht die Waldschule selber, die Straße davor, ja.
2: Genau, die Straße. Ist ja immer so ein Thema. Jeder Hettstedter weiß es, die Straßen sind auch so eine Geißel. Infrastruktur ist sehr teuer. Wir können sie leider nicht alle gleichzeitig machen, umso schöner, wenn man dann hin und wieder mal schafft, auch eine Straße einzuplanen aus den freien Mitteln, die uns zur Verfügung stehen. Da sind wir hinterher, da versuchen wir unser Bestes.
1: Eigentlich sollte der Abriss der Großbäckerei ja schon fertig sein, aber so ganz fertig ist es noch nicht.
2: Ja, die Großbäckerei. Schönes Projekt, ist jetzt in 2 Sachen tatsächlich so ein bisschen aus dem Ruder gelaufen. Erstens in der Zeitschiene, weil wir unter den Fundamenten, die wir erwartet hatten, noch mehr Fundamente gefunden haben, die das Ganze den krisensicher machen sollten. Die sind dann auch so diesem richtig schönen dunkelblauen Beton, den man kennt, wenn man so Heimwerker ist und sagt, man macht mal schnell was auf dem Hof und dann denkt, okay, verloren. Da muss man jetzt tatsächlich umplanen, wie wir das mit den Fundamenten machen. Das kostete ein bisschen Zeit. Ansonsten sind die Kollegen ganz, ganz fleißig oben am Zerkleinern, unglücklicherweise mit sehr wenig Wasser, was regelmäßig zu so einer Art Sahara in Hettstedt führte, weil die Staubwolken überall hin und her zogen. Das war tatsächlich so ein Konfliktfeld. Da sind die Kollegen von der Bauverwaltung ganz, ganz fleißig gewesen, haben immer oben dran erinnert und versucht, irgendwie den Zeitplan zu halten. Ist ja auch eine Fördermittelmaßnahme, die daran gekoppelt ist, dass wir da zu einem Stichtag fertig werden. Das heißt, aufhören ist eine

0: schwierige Idee, weil dann kommen wir in den Zwang, Fördermittel zurückzuzahlen. Gleichzeitig kann ich natürlich auch nicht sagen, kommt, ruppt alles nieder. Die Leute können ja 10-mal das Auto waschen. Das ist tatsächlich schwierig, zumal wir oben ja eigentlich Wasser hätten. Da sind wir also sehr, sehr hart mit der Baufirma auch am Verhandeln und diskutieren, dass wir das auf ein Minimum beschränken.
1: Das kann sich aber auch nicht mehr so elend lange hinziehen, ja.
0: Ja, auch da hoffen wir jetzt, dass wir im Zeitplan bleiben und dass wir jetzt fertig werden. Wie gesagt, wir sind jetzt mit den Fundamenten soweit eigentlich ganz gut durch. Wir haben jetzt neue Fundamente gefunden, die werden aber wahrscheinlich drin bleiben, weil sie auch aus diesem sehr harten Beton sind. Die werden dann wahrscheinlich für die Nachnutzung mal ein gutes Fundament bieten können.
1: Das ist ja jetzt am Stadtrand, kommen wir mal ins Zentrum rein, richtig auf den Markt. Es gab früher
0: Ja.
1: mal ein Bürgerbüro, jetzt nicht mehr.
0: Ha.
1: Da zieht jemand anders ein.
0: Genau, wir.
1: Hat sich eigentlich die Diskussion über die Abschaffung des Bürgerbüros jetzt beruhigt, oder?
0: Ja, also es war ja einmal durch die Medien oder durch das ein oder andere Medium so befeuert oder in den Raum gestellt. Die tatsächlichen Beschwerden haben sich doch stark im Zaum gehalten, lag aber auch daran, dass gerade auch der Stadtseniorenrat da auf uns zugekommen ist, beziehungsweise wir auch zu denen den Kontakt gesucht haben, da einmal drüber gesprochen haben, wenn man das dann ordentlich erklärt. Ich hatte es ja schon mehrfach gesagt, wir hatten ja kein echtes Bürgerbüro, wo unten Leistungen angeboten werden, weil die Leute sowieso
1: Na, jetzt wo es keine gelben Säcke mehr
0: nach
1: gibt,
0: oben
1: dann hat es
0: gehen.
1: schon 50% der Tätigkeiten, die sind ja da weggefallen. Ja.
0: Genau, wir haben das Bürgerbüro quasi als luxuriöse Pforte genutzt. Das hat sich jetzt also gelöst. Also ich habe zumindest keine Beschwerden mehr bekommen, außer von dem einen oder anderen Paketzusteller, der sich wundert, welche Tür er benutzen muss, um bei uns die Pakete abzugeben. Ansonsten freuen wir uns, dass die Stadtwerke ganz fleißig am Renovieren sind. Die hatten auch schon mal auf ihren sozialen Medien-Accounts da mal so einen kleinen Blick reingeworfen, wie es denn aussehen könnte, um die Leute neugierig zu machen. Wir hatten es geplant zum Kupferfest, das ja am 16. geplant ist, am 16.
1: Oktober.
0: Oktober. Das Ganze zu enthüllen, jetzt scheint es, dass wir vielleicht auch ein bisschen eher fertig werden. Dann werden wir mal schauen, vielleicht können wir uns auch schon eher enthüllen und den Leuten zugänglich machen.
1: Wäre auch mal was, dass mal ein Termin unterboten wird.
0: Ja.
1: Ja, es war ja schon ein Termin gewesen jetzt. Vielleicht wollen wir das nächste Mal ein bisschen detaillierter auf das Kupferfest eingehen, das ja dann im
0: Ja.
1: Oktober stattfindet. Gar nicht so weit in die Zukunft müssen wir blicken, wenn wir uns das kommende Wochenende anschauen. Da ist einiges los in Hettstedt.
0: Genau, das ist so ein bisschen Tradition trifft Kulinarik. Wir haben ja den Tag des offenen Denkmals, an dem man so ein bisschen auch unsere Hettstedter Geschichte, aber auch die überörtliche Geschichte so ein bisschen erleben kann. Und dazu macht die Hafenbar wieder ihr beliebtes Streetfood-Festival, bei dem man sich dann nicht nur in Industriekultur so ein bisschen ergötzen kann, sondern auch noch, bin ich ja ein großer Fan von, ein bisschen schnabulieren kann.
1: Ja, und Graffiti sollen auch gemacht werden wieder. Ja, also das ist ja wirklich, ja, den kann man sich gar nicht entziehen, wenn man da lang fährt. Ja, also da ist wirklich was
0: Es
1: los
0: ist
1: immer.
0: eine spannende Veranstaltung, ja.
1: Also es bleibt spannend. Jetzt vielleicht noch, wie ist jetzt die Stimmung im Rathaus nach der Wahl?
0: Ach, naja, es ist immer so ein bisschen Unsicherheit. Am Ende ist ja jede Wahl von so einem unsicheren Ausgang geprägt. Jetzt haben wir ja das Phänomen, dass eine relativ neue Partei in eine Regierungsverantwortung kommt auf Landesebene, die sie vorher noch nicht hatte, die ja auch ein ganz anderes Wahlprogramm setzt, wo wir dann alle sagen, okay, bleibt es bei den Planungen, die wir angestrebt haben, kommt es zu irgendwelchen Änderungen, die wir auch irgendwie umplanen müssen. Das ist natürlich schwierig. Die öffentliche Hand, Behörden sind sehr langsam, ne? Gut Ding will Weile haben. Die Schwierigkeit ist, wenn wir jetzt Fördermittelprojekte planen oder Baumaßnahmen planen, es ändert sich irgendwas an der Finanzierung, dann haben wir natürlich ganz viel Energie, vielleicht auch schon finanzielle Ressourcen da investiert und am Ende passt das nicht mehr. Insofern sind wir da tatsächlich gespannt. Abgesehen von den Baumaßnahmen haben wir ja auch diesen sozialen Bereich, wo wir ja von Kofinanzierung abhängig sind. Wenn wir an die Kita denken, mit dieser Dreiteilung der Finanzierung zwischen Landkreis und Kommune und den Eltern, das wird ja alles so lustig geteilt, je nach Altersstufen, da ist ja das Land überall mit drin. Also wir können uns dem ja nicht entziehen. Deshalb ist es immer spannend, wenn eine normale Gesetzesänderung kommt, wenn jetzt tatsächlich so ein großer Regierungsumschwung kommt, umso mehr. Also wir sind da tatsächlich gespannt, was jetzt passiert, wie sich die Regierungsbildung auch findet und was uns dann so die nächsten Jahre erwartet.
1: Ja, geht uns letztlich allen so. Vielen Dank fürs Kommen. Vielen Dank fürs Dranbleiben,
0: Gerne.
1: liebe Zuschauer und Zuschauerinnen. Ich glaube, jetzt sind Sie wieder auf Stand, was es Neues gibt in der Wipperstadt Hettstedt. Dankeschön.

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1: 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Bauernmarkt von Panorama Möbel und Küchen in Sangerhausen am 12.09. von 10 bis 16 Uhr. Es erwarten Sie Produkte von Handwerkern und Selbsterzeugern, landwirtschaftliche Geräte, ein Kettensägenkünstler, Kaninchen, Pferde, Alpakas und viele weitere Tiere, musikalisch begleitet vom Kyffhäuser Landorchester und für das leibliche Wohl sorgt Firma Meier. Vereine der Region präsentieren sich und der Kreissportbund ist mit einem bunten Programm für Groß und Klein dabei. Zum Tag des offenen Denkmals lädt der Schmidtschacht Helbra am 13. September von 9:30 Uhr bis 16:30 Uhr ein. Gemeinsam leben, gemeinsam feiern. Das Senioren- und Pflegeheim Hettstedt in der Sebastian-Kneipp-Straße feiert sein 25-jähriges Jubiläum am 30. September ab 14:30 Uhr. Freuen Sie sich auf musikalische Unterhaltung, Kaffee und Kuchen, Begegnungen und Gespräche sowie ein buntes Programm. Am Reformationstag finden von 15 bis 20 Uhr drei hochrangige Konzerte in der Sankt-Andreas-Kirche statt. Gestaltet vom Mitteldeutschen Kammerorchester, Kirchenmusikdirektor Thomas Ennenbach an der Orgel unter der Leitung von Kirchenmusikdirektor Dietrich Ehrenwert.
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0: Hallo und herzlich willkommen, liebe Zuschauerinnen und Zuschauer bei Punktum, Ihrem regionalen Fernsehprogramm, sondern einer weiteren Ausgabe von Zu Gast. Und ich freue mich heute wieder mal, Gerhard Blume hier begrüßen zu können. Herzlich
1: Hallo.
0: Willkommen.
1: Ja,
0: wir haben das schon ein paar Mal gemacht in verschiedenen Funktionen. Ja, und haben dich eigentlich, wir kennen uns ja ewig, deswegen duzen wir uns auch.
1: Das ist richtig.
0: Ja, vor gar nicht langer Zeit als Geschäftsführer der BWB verabschiedet an dem Platz. Jetzt sitzt du in einer anderen Funktion hier, nämlich als Vereinsvorsitzender vom Heimat- und Förderverein Bendorf.
1: Ja.
0: Der feiert sein 25-jähriges Bestehen.
1: Ja.
0: Was ja auch deutlich macht, dass jemand wie du ja nicht einfach in Rente geht und nichts mehr macht, sondern in einer vielfältigen Art und Weise, da kommen wir später nochmal drauf, auch immer noch am gesellschaftlichen Leben teilnimmt und seine Beiträge dazu leistet. Aber heute soll der Heimat- und Förderverein im Mittelpunkt stehen. 25 Jahre gibt es den. Und der Ausgangspunkt war doch ein ganz besonderer in Bendorf, soweit ich mich erinnere.
1: Naja, das war schon ein bisschen kurios. Also, wie gesagt, ich habe mich ja immer für die Geschichte und für Bendorf interessiert und auch mein Bestes gegeben, soweit es ging. Und eine Sache war, dass bestimmte Dinge einfach geschichtlich erhalten bleiben sollten, auch für die Nachwelt, für die Jugend. Deswegen steht ja unser Gut auch unser Heimatverein noch unter dem Motto zwischen Tradition und Innovation. Und Tradition sollte man eben auch anfassbar machen können. Und dazu brauchen wir auch ein Projekt. Und wir haben das Fuhrmannsche Gut sollte abgerissen werden. Und ich habe damals noch als Bürgermeister die Anfrage gestellt, inwieweit es unter Denkmalschutz zu stellen wäre. Das war dann ausschlaggebend für den Nichtabriss. Und am 18. Dezember 2000 habe ich dann als Bürgermeister das Objekt gekauft für die Gemeinde Bendorf. Damals für eine Mark. Die hat der Verkäufer mir noch vorstrecken müssen, weil ich sie selber nicht einstecken hatte. Also jedenfalls nicht.
0: Die Armut Mark. Der Kommunen war ja damals schon schlimm.
1: Also daraufhin ist das dann gemacht worden und ich habe einfach den Gemeinderat natürlich versprochen, das wird was, weil natürlich hat jeder ein bisschen Angst gehabt. Ich weiß nicht, ob sich einer an den vor längerer Zeit standen Artikel in der Zeitung vom Verfall zum Dorfzentrum gerettet. Es war schon ein sehr verfallenes Objekt. Kurz vorher, 2 Jahre vorher, hat es dort gebrannt, hat es noch eine ganze Ecke abgebrannt. Die Dächer waren kaputt. Und das Einzige, was noch so halbwegs war das ehemalige Herrenhaus. Da wohnte auch keiner mehr drin. Also es war dann so Stück für Stück doch dem Verfall überlassen. Und wir haben dann in Januar dann den Verein gegründet, mit 7 Mann damals, und haben dann versucht, das Beste draus zu machen. Zu Ostern 2001 haben wir unsere erste Veranstaltung.

0: gemacht. Weiß ich noch, wie heute, haben wir einen wahnsinnigen Umsatz mit den Kollegen da gemacht. Also wir haben insgesamt 118 Mark damals eingenommen. Das war schon
1: Gewaltig.
0: gewaltig. Wir haben selber bloß ein bisschen Glühwein verkauft. Das war es den Tag, bin ich früh auf den Hof gekommen, werde ich nie vergessen, war geschockt, da war alles weiß. Oder bin aufgestanden, da war alles weiß. Und das zu Ostern. Aber jedenfalls war der Tag der Beginn und die Menschen sind dann doch nach und nach gekommen. Das Erntedankfest, das erste, hat dann schon wesentlich mehr Menschen angezogen. Und haben da auch einiges machen können mit Partnern zusammen. Da, ich denke noch an Klaus von Helbra mit dem Bulldog. Und wir haben Stroh gestroschen und haben Stroh geschnitten mit dem Bulldog und Schnitter und so. Also es war schon schöne Erinnerungen, die da entstanden sind, muss ich sagen, über die Jahre. Und wer so mal Lust hat, sich so die Bilder mal anzugucken, aber die Entwicklung, wir haben jetzt eine neue Internetseite, die wird jetzt Stück für Stück auch mit historischen Bildern bestückt. Und dann kann man sich mal die Geschichte auch am Bild
1: Kannst du die
0: anschauen.
1: mal nennen, wie sie heißt, oder soll man Geheimatverein googeln?
0: Ziemlich einfach, HFB minus, oh, jetzt muss ich noch mal gucken, minus, schaut.
1: Na, lass mal so, mach mal so,
0: Wir schauen
1: das
0: mal.
1: machen wir so, man
0: Also,
1: googelt Heimatverein Bendorf und dann kommt man drauf.
0: ja.
1: Ja, wir werden es auch
0: Wir haben
1: einblenden,
0: es.
1: dann zaubern wir mal ein bisschen.
0: www.hfb-.de
1: Irgendwas.
0: oder so ähnlich.
1: Ja, dann.
0: Ganz kurz.
1: Ja, natürlich ist jetzt der Name ja nicht mehr Fuhrmannsches Gut, es ist der Hof der Mansfelder Gewerke, kennt eigentlich
0: Richtig.
1: jeder in der Region, da viele Sachen stattgefunden. Vielleicht zählst du einfach mal auf, was da alles, man kommt rein, steht auf dem Hof, das ist alles gemacht jetzt. Es gibt ein paar Kleinigkeiten, die noch verbessert werden sollen, aber die Grundrenovierung ist längst durch. Steht auf dem Hof, guckt nach links, guckt nach vorne, guckt nach rechts, was sieht man denn alles da und was gibt es denn da alles?
0: Naja, wir haben eigentlich damals begonnen mit dem Herzstück, die Vereinsräumlichkeiten herzustellen. Das war ein ehemaliger Schweinestall, den wir zum Vereinsraum umgebaut haben. Ich erinnere mich noch, da haben wir dann alles rausgebrochen und haben insgesamt 10 Tonner an Schutt weggefahren. Also damals noch hat uns Gutter da groß geholfen. Einen Teil haben wir davon in die Scheune versenken können, weil das dann einfach 2 Meter tief ging. Und wir haben auch 10 LKW voll Erde vom Hof gefahren, bevor wir da überhaupt Steine gesehen haben. Der Hof ist trotzdem insgesamt auch als eines der nächsten Teile komplett überarbeitet worden. Es ist kein Stein drin geblieben, so wie er war. Selbst das und selbst das sogenannte Mistloch, es war ja eine Läuferaufzucht, das war mittendrin, war eine Mistfläche, wo der Mist von den Schweinen zwischengelagert wurde. Das haben wir auch umgebaut. Und vieles in der Richtung, dass wir da zum Beispiel die Mansfelder Schlacke eingesetzt haben, in ihren einzelnen verschiedenen Formen, um einfach auch da ein Stück was überzubehalten. Ja, dann danach kam eigentlich schon der Anbau hinten, was die gesamte Gewerke beinhaltet, Richtung Schmiede, Stellmacher und Kreativraum. Darüber dann das Kinderhaus, was wir gebaut haben als Räumlichkeiten mit der Gemeinde. Daneben dann der Krämerladen, dann wurde der Stall ausgebaut. Dann haben wir begonnen, das Herrenhaus innen umzubauen, also was umzubauen, herzurichten zu zwei Wohnungen übereinander. Unten, das ist eine historische Wohnung und oben ist eine Gästewohnung für Gäste unseres Vereins und Freunde des Vereins, welche aber nun im Sommer nutzbar ist, aber die Beheizung einfach nicht gewährleisten können. Und gleichzeitig noch die gesamte Scheunenkomplex von der Scheune über die mittleren Teil, wo wir unten den Schacht nachgebaut haben, eine Etage höher, die historische Schule und ganz oben dann diese Frau Eisenbahn.

0: man mit der Wipperlese Nachbau, mit Nachbau von ich bin jetzt auch nicht sicher direkt, aber jedenfalls die Wipperlese als denn das Zentrum dort nachgebaut worden ist, den hat damals Hebra,
1: Die Eisenbahnbahn,
0: der Verein gebaut, den haben sie uns dann über jeden, weil sie gesagt haben, es gab zwei Möglichkeiten, entweder wir bauen sie auseinander
1: ja.
0: oder finden eine Möglichkeit, wo sie in der Größenordnung eben doch stehen. Und es ist immerhin 30 Meter Schiene und 13 Meter lang, alles in allem, und 2,50 Meter breit, das muss man auch mal irgendwo hinstellen können. Und das hat sich da also angeboten und das haben wir eben schön gemacht, finde ich.
1: Da gibt es auch noch einen historischen Laden da. Das ist, der
0: Den
1: trifft uns auch eine
0: Krämerladen, das ist auch
1: Tagesgruppe
0: noch ein
1: da.
0: Teil, und die Tagesgruppe über dem Vereinsheim, das ist, also ist jetzt wirklich alles belegt und ich bin auch dankbar drüber. Wir haben jetzt im Juli den Fördermittelbescheid zur Fertigstellung für die Fassade vom Herrn ausgekriegt. Da geht es um die Gesimse, es geht um Fenstergesimse, um Fensterbretter und alles, einschließlich die Kellerfenster nochmal, die damals noch nicht mitgemacht worden sind, dass auch das ins Großen und Ganzen abgeschlossen ist.
1: Dann gibt es ja da auch viele Möglichkeiten zu feiern. Das passiert ja auch über das Jahr. Vom Erntedankfest ist ja eine Sache gewesen, ein Bierfest und so eine Sache. Da gab es einige feste Termine immer über das Jahr. Und eigentlich in den letzten Jahren immer ein Problem, nämlich mit den Nachbarn.
0: Naja, also es hat eigentlich angefangen, also es hat uns schon Kraft gekostet, die Corona-Zeit, da konnte man ja auch nichts machen, dass sich die Menschen zurückgezogen haben. Das ist eine Sache, die, glaube ich, immer heute noch nachwirkt. Und dann kamen die Probleme mit den Nachbarn, dafür gesorgt hat, dass man nicht länger als 22 Uhr was machen konnten. Und sich wie viele Menschen dann eben auch ein bisschen zurückgezogen gefühlt haben. Also auf den Hof keine Feste richtig, also 4 Stunden auf den Hof noch aufhalten. Und das sind alles Dinge, die in großen Gegensätzen waren. Wir haben auch selber, ich selber bin da auch verklagt worden, habe Strafe bezahlt und die Gemeinde und der Heimatverein. Das ist schon gar nicht so einfach gewesen, das aber den Menschen rüberzubringen, dass das so nicht unser Wille ist, sondern dass wir einfach an Recht und Dinge, Gesetz oder wie auch immer uns zu halten haben, wenn so eine Auflage erteilt wurde, bleibt ja nicht viel übrig.
1: Ja, und ich kann mir vorstellen, das ist unheimlich schwer, sich zu motivieren, dann weiterzumachen. Das sind ja sowieso viele
0: Das
1: Dinge, mit denen man sich rumschlägt. Das geht ja schon mit der ganzen normalen Bürokratie los, wenn man irgend so einen Antrag stellen will. Aber das ist in deinem Fall wahrscheinlich nicht so das Problem deiner Tätigkeit als Bürgermeister und dann auch als Geschäftsführer von der BWB, hast ja da Erfahrung. Aber dass man da noch so, naja, auf eine Art und Weise, wo man denkt, jetzt haben wir aber diesen und jenen Widerstand überwunden, dass man da noch Ärger kriegt, das ist wahrscheinlich gar nicht so einfach.
0: Es ist nicht einfach. Es ist auch schwer, die Mitglieder zu motivieren. Ich bin froh, dass wir noch so einen Stamm von 10, 12 Leuten haben, die immer mitstehen, wenn wir sie brauchen. Was auch nicht einfach ist, wenn du. Wir haben Unkosten von rund 1.000 Euro im Monat, die müssen irgendwo erwirtschaftet werden. Ja, und das geht nur über Vermietung oder eben über so eine Feste. Und das muss da erstmal zusammenkriegen. Und da muss immer einer da sein. Und weil du eben auch da was aufgebaut hast, wo du sagst, das kannst du nicht einfach so sagen, hier hast du den Schlüssel, du mach mal. Das funktioniert einfach nicht. Und ja, ich will nur sagen, ich will auch jetzt mal wirklich eindeutig sagen, ob es der damalige Bürgermeister oder jetzt der Bürgermeister ist, die haben schon zu uns gestanden. Ohne dem wäre das auch nicht, wäre es nicht gegangen. Also es wäre nicht umsetzbar gewesen, auch insgesamt, ich sage, es ist ungefähr in dieses ganze Objekt ist fast 1 Million Förderung gelaufen, über alle mögliche Ecke, auch wenn ich mal überlege, wir haben ungefähr 100.000 über die 25 Jahre 100.000 private oder freiwillige Aufbaustunden, wie man es mal früher gesagt hat, aber Stunden erbracht durch Freiwillige, dass das überhaupt funktioniert. Das ist schon erheblich. Ja. Das ist Ja, man kann es nicht hoch genug achten, ja, dass das nicht alle so sehen und alle, nicht alle denken, das ist alles so, das geht alles so von alleine. Das ist nun mal in der heutigen Zeit in dem Leben so, ja.
1: Na, jeder Ort hatte seine Besonderheiten und das klang ja schon ein bisschen durch. In Bendorf ist eine für mich eigentlich, dass es immer zwei ganz wichtige Personen gibt, nämlich den Bürgermeister, ich sage jetzt mal in der männlichen Form, weil ich gar nicht erinnern kann, dass es mal eine Bürgermeisterin gab in der letzten Zeit, ne? Gab es
0: Ne.
1: nicht. Ja, und den, dabei weiß ich es ganz genau, der Geschäftsführer der BWB. Die zusammen haben immer viel bewegt. So sah es jedenfalls für mich aus, wenn ich so berichtet habe in den letzten Jahrzehnten. Und nun ist es ja so, dass du zwar jetzt nicht mehr aktiv im Amt bist, aber auch dich immer noch einbringst in Bendorf. Ich erinnere mich auch letztens, als es um die Förderung von den Wandbildern ging in der Bergbausiedlung, dass im Prinzip du immer noch mit dabei bist. Und jetzt gibt es aktuell auch noch ein Projekt mit dem Spielplatz, ja?
0: Naja, wir haben, das habe ich noch, den Antrag habe ich noch vorbereitet. Die Gemeinde hatten dann gestellt für den Spielplatz in der Bergarbeitersiedlung. Die BWB hat den Platz zur Verfügung gestellt und auch die Eigenmittel, die bei so einem, also ein Teil der Eigenmittel, die auch aufgebracht werden muss. Die Gemeinde hat das übernommen, was noch darüber hinaus entstanden ist. Also es ist nicht ganz aufgegangen, wie wir uns das vorgestellt haben. Also schon ein paar Kosten mehr. Ist immerhin ein Spielplatz, der rund 300.000 Euro gekostet hat. Das muss man
1: Ui,
0: fairerweise sehen.
1: da fragt man sich immer, was da so teuer ist.
0: Kann ich dir sagen, was da so teuer ist. Unabhängig von den Spielgeräten, die ungefähr die Hälfte ausmachen. Dazu kommen dann eben auch die Belege. Also es muss ja entsprechend sturzsicher sein und so weiter und so fort. Und alles, was so da drumherum, Tiefbau und ach, das ist schon gewaltig, was so zusammenkommt. Da haben wir ja nicht bloß Spielplatz gemacht, wir haben ja dann eine, ist ja eine Rast, ein Fahrradrastplatz entstanden mit
1: Ja,
0: Möglichkeit.
1: den gibt es schon ein bisschen länger, kann mich auch erinnern, dass ich da gewesen bin, als die so mit dem kleinen Reparaturset
0: Na,
1: und sowas, ja.
0: der Reparaturset, das ist über Revierpionier von Jugendclub damals noch gelaufen. Und jetzt ist direkt eine Ladestation daneben gekommen. Also so eine, ich würde mal sagen, das ist fast wie eine Packstation, dass du dich, wenn du da kommst und sagst, du bist irgendwo unterwegs und hältst mal an, wir liegen ja immerhin an sehr interessanten Fahrrad- und Wanderwegen. Ich habe immer gesagt, es führen nicht alle Wege nach Rom, aber fast alle durch Bendorf, um da irgendwo hinzukommen. Und gleichzeitig, wenn da jemand kommt und will da irgendwas wegschließen, um mit den Kindern spielen zu können und so weiter, ist das da auch möglich. Das ist allerdings, ist es kostenlos, man muss aber sich schon ausweisen, um da reinzukommen. Und gleichzeitig haben wir jetzt noch die Toilette Zugang umgebaut, dass auch von dem Kindergarten 100 Meter entfernt eine Toilette ist, wo man dann auch hingehen kann, sich auch einbuchen kann und da auf die Toilette gehen kann. Also das umfasst dieses gesamte Komplex und das ist doch, naja, sehr umfangreich, bis das alles so zusammenpasst, wie man sich das so vorstellt. Ja.
1: Also demnächst dann fertig und wird übergeben. Bei dir ist es ja relativ klar, denn Vita, wie du dich da auch ein, also man misst es nicht, aber damit sie da, dass der Hintergrund da ist, warum du dich da einbringst, wie ist das eigentlich mit dem Heimat- und Förderverein? Der konzentriert sich dann schon auf den Hof der Mansfelder Gewerke oder ist er noch anderswo involviert?
0: Na, jetzt in erster Linie auf den Hof der Gewerke. Ich denke, das ist auch ausreichend Kraft, die da aufgebracht werden muss. Wir wollen natürlich, wir werden uns nicht querstellen, bestimmte Dinge mitzumachen, aber die Kraft ist eben auch begrenzt. Ja, die Kraft ist einfach begrenzt. Und mal sehen, wie es das wird. Und wir würden uns natürlich freuen, den einen oder anderen neuen Mitstreiter bei uns mal zu begrüßen zu können. Ja, wie gesagt, auf der Internetseite wird man sich dann zurechtfinden und das auch mal sich melden können und von dem. Wir wollen allerdings auch gerade, was die Internetseite ist, die Geschichte von Bendorf mit aufnehmen. Du sprachst vorhin von den Bandbildern und ähnliches. Hier wollen wir schon in ganz eng zusammenarbeiten.

0: weil du sollst ja auch irgendwo wiederfinden, was hängt denn da dahinter, was steckt denn da für eine Geschichte dahinter und so weiter und so fort. Das wird auch Bestandteil der Internetseite sein und auch unserer Arbeit zu sagen, wir wollen auch diese historischen Dinge weiter mit betrachten. Ja, es ist reichlich und es ist schön, es macht Spaß und mal sehen, was auf uns noch so zukommt.
1: Das sind ja auch so viele Dinge, die laufen ab, ohne dass man das von außen so wirklich sieht. Die ja im Prinzip, damit man das ganze Ding da am Leben erhalten wird, sage ich mal, dass ja davon gesprochen, dass das ja auch Fixkosten von 1.000 Euro im Monat sind. Da denke ich, man kann sich mir schon vorstellen, wo das alles herkommt, braucht man gar nicht aufzählen.
0: Nee.
1: Aber was die Öffentlichkeit mitkriegt, sind natürlich diese Veranstaltungen, die stattfinden. Es finden ja auch alles, ist ja auch für Tagungen, für Gesprächsrunden, für Veranstaltungen aller Art, die jetzt hier, wo es nicht darum geht, ja, zu feiern in erster Linie, so Treffen, nicht von der Lena, von allem Möglichen
0: Ja.
1: und so weiter, kann ich mich erinnern in der Vergangenheit. Das Objekt gibt ja auch das her, dass man da verschiedene Möglichkeiten hat, verschiedene Räumlichkeiten, um
0: Ja.
1: je nach Anzahl der Leute, die da sind, etwas zu gestalten. Aber was natürlich richtig Außenwirkung hat, sind die Feiern. Und wir hatten das ja kurz mal angesprochen, dass es ja mit solchen losging, als noch wirklich alles drumherum eigentlich noch im Argen war, aber ja auch die Aufbruchstimmung da entsprechend war. Wir haben auch über die Dämpfer gesprochen, Corona und Nachbarn, die es in der Vergangenheit gab. Wie sieht es denn aktuell aus?
0: Naja, unser Feier am 11.7. hätten wir uns schon ein paar mehr gewünscht, dass Menschen kommen, aber es sind halt auch Dinge, die da zusammenstößen, dass gerade in dieser Zeit mehrere Veranstaltungen ringsherum sind. Wir haben es auch versucht, hin und her zu schieben, dass es überhaupt zusammenpasste. Und schließlich und endlich sind wir dann zu Jahr in die Ferien gekommen, was natürlich auch alles eine Rolle spielt. Ja. Und gut, das ist die eine Seite. Wir haben aber dieses Jahr schon eine Veranstaltung mit Ralf Richter gemacht, als Paar und Duo. Das ist sehr gut besucht gewesen. Wir haben demnächst eine Veranstaltung mit New York, New York.
1: Da können wir vielleicht
0: Können
1: mal,
0: wir
1: das
0: nachher.
1: machen wir einen Werbeblock, das zeigen wir mal.
0: Ja.
1: Ja, da ist das entsprechende Plakat, da sieht man auch das Logo vom Verein.
0: Ja.
1: Und da. Und ja, worum geht es denn da? Bei niemand.
0: Ja, das ist so Musiker, so weitestgehend Ausschnitte aus dieser ganzen Geschichte, soll einfach Spaß machen, mal was Musikalisches wieder in Gang zu bringen. Wir haben ja mit dem Sommertheater eigentlich angefangen damals, damals noch mit den Schlossgeistern von Mainz. Das war so eine Gruppe, die sieht
1: Oh ja, ich kenne sie gut, also wir haben das
0: alle,
1: viel zu
0: leider
1: tun
0: alles nicht
1: da.
0: mehr. Die war aber schön. Dann haben wir Musiker gemacht im Sommer. Dann haben wir lange Kabarett gemacht mit dem Klacktheater in Wittenberg. Die fahren leider nicht mehr raus. So, das war jetzt gesagt, wir müssen uns einfach mal um was Neues
1: Gut,
0: bekümmern.
1: wir haben sie die ganze Zeit jetzt gezeigt, am 3. Oktober ist es
0: Ja.
1: und wo es stattfindet, haben wir auch gesagt. Gut, jetzt können
0: Und
1: wir uns vielleicht uns wieder so zeigen. Ja, es ist.
0: ja. Und parallel dazu haben wir, wie gesagt, Ralf Richter, ein paar Sachen
1: Ja, das ist auch ein
0: und
1: Plug-Theater, nicht?
0: ja, und er wird auch am 7., im 11., 7.11. auftreten, allerdings ist da schon ausverkauft. Das muss ich mal leider so
1: Ja,
0: sagen.
1: ich hatte ja einen Arm
0: Für
1: in der
0: uns sehr
1: Region. Ich
0: schön, ja,
1: weiß nicht, wie
0: dass
1: oft
0: es
1: er
0: so
1: hier
0: ist,
1: war.
0: ja.
1: Der steht ja ist ja
0: Aber
1: eigentlich von hier.
0: ja. Für uns sehr schön, aber es ist halt so, wie es ist. Und die letzte Veranstaltung in diesem Jahr wird dann am 19.12. sein mit Maggie Christmas. Mal sehen, frivol, ein bisschen, auch ein bisschen Show, Graveré.
1: Wer das jetzt alles jetzt nicht so genau mitkriegt, auf der besagten Internetseite ist das natürlich alles nochmal
0: Ja.
1: hinterlegt, dass man sich das nochmal anschauen kann, sich
0: Genau
1: überlegen kann,
0: so.
1: ob das vielleicht was ist, kurz vor Weihnachten mal auch mal wieder auf den Hof der Mansfelder Gewerke zu gehen. Denn das ist ja genau das, dass es ein bisschen Leben ist. Es wird immer behauptet, oh, das ist ja ein Stoß, das ist ja ein Stoß. Gerade im Bendorf, denke ich, da gibt es ja verschiedene Akteure, die wirklich aktiv sind, damit eigentlich auch was los ist. Man muss dann auch als Bevölkerung hingehen.
0: Ja, noch zu erwähnen ist ja, dass auch der Cosplay-Chor

0: Ja, denn der jetzt auch schon über 20 Jahre ist, da muss man mal sagen, Hochachtung, dass das so hält. Auch seine Heimat, seine zweite Heimat bei uns auf dem Hof hat. Da muss ja irgendwer, muss irgendwo proben und all diese Dinge. Das sind alles Dinge, die so nach außen gar nicht sehen. Dann gibt es nochmal eine kleine Sportgruppe und dies und jenes. Das sind Sachen, die man einfach haben und machen, ohne dass da großes Theater drum gemacht wird. Ja.
1: Du bist ja nun eigentlich theoretisch im Ruhestand, aber das ist eher Theorie. Im Moment auch noch viel mit der, also in der BVB involviert noch. Und dann auch natürlich im Heimatverein. Wie stellst du dir das vor? Wie würdest du dir das wünschen, wie das in den nächsten Jahren weitergeht? Du hast ja die ganze Zeit, die ganzen 25 Jahre verfolgt, die Entwicklung mit Höhen und der einen oder anderen Tiefe auch. Was denkst du, wie es könnte es weitergehen? Wie wünschst du dir das?
0: Also ich würde mir persönlich würde ich wünschen, dass ich irgendwann in der nächsten Zeit auch mal eine Nachfolge abgeben kann, ohne dass ich mich unbedingt zurückziehen will. Ja, aber ja, ich werde auch nächstes Jahr 70 und das ist nun an vielen Stellen noch nicht das Alter. Man will auch noch ein bisschen. Und solange wie man den Kopf auch ein bisschen anstrengen kann, geht das auch sonst ein bisschen besser. Aber vor allen Dingen hätte ich gerne, wenn sich der ein oder andere aufrafft und bei uns einfach noch mitmacht, ja. Da zu sein und reicht alle nicht. Man muss eben auch was tun. Ja, das Feiern alleine ist nicht der. Also, das war immer das, was wir am wenigsten gemacht haben, wir direkt unter uns. Wir sind nochmal zusammen weggefahren, aber ansonsten war die Arbeit stand eher im Mittelpunkt als alles andere.
1: Ja, vielleicht noch das Letzte. Wie geht's dir denn eigentlich, wenn du so in Bendorf unterwegs bist, als jemand, der viele Jahrzehnte da diesen Ort mitgeprägt hat? Du siehst die Dächer, du siehst die Solaranlagen, die früher drauf kamen als an anderen Stellen. Zum Beispiel, ja, du siehst das ehemalige Fuhrmannsche Gut als Ruine und jetzt strahlend nach außen hin. Und andere Dinge, wo du selber, das kann ich gar nicht alles nachvollziehen, du musst an jeden Stein und jede Ecke musst du auf den Kopf gehen. Ach, das war das und da haben wir das und das. Und dort ist hier dies und jenes bewegt worden. Das muss doch eigentlich auch ein Gefühl der Erfüllung sein, dass man sagt, Mensch, ich habe was hinterlassen.
0: Ja, das ist so. Also ich bin schon nicht unzufrieden mit dem, was ich über die Zeit geschafft habe. Ja, und aber ich muss immer sagen, das ist immer eine Wir-Aufgabe gewesen, ganz alleine. Man kann sich zwar vorne dran stellen und kann vieles machen, aber es ist nicht so ohne eine Mannschaft, ob es als Bürgermeister oder als Geschäftsführer oder als Vereinsvorsitzender ohne eine Mannschaft funktioniert ja nicht. Und die Mannschaft im Hintergrund ist, glaube ich, teilweise wichtiger. Nicht teilweise, die ist wichtiger als der Mann im Vordergrund. Und das habe ich immer so gesehen und ich will das auch nicht, will das auch unbedingt auch nochmal so sagen. Ohne die Mitarbeiter, ohne die, was so drumherum hing, ob es die Kollegen in der Firma waren oder ob es auch diese Fragen bei der Förderung, die man ja machen musste mit Lieder und das sind ja viele, viele, viele Dinge, die in eine Rolle zusammengespielt haben, um anschließend und endlich das so hinzukriegen. Und ja, das macht, erfüllt einen schon mit ein bisschen Stolz und auch mit vor allen Dingen mit Dankbarkeit über die Zeit, das so machen zu dürfen. Ja.
1: Also Dankbarkeit von meiner Seite, dass du gekommen bist, dass wir uns unterhalten konnten hier.
0: Gerne.
1: Und ich denke mal auch mal über einen wichtigen Verein sprechen, der ja sich auf ein, aber nicht das unwesentlichste Objekt da in Bendorf konzentriert, was ja auch über den Ort hinaus ausstrahlt. Und ja, viel Erfolg weiter bei all deinen Tätigkeiten. Und wir bleiben auf alle Fälle in Verbindung. Und ich bin ganz sicher, so richtig mit Ruhestand, das dauert noch. Also vielen Dank fürs Kommen, ja?
0: Gerne.
1: Und liebe Zuschauer, vielen Dank fürs Dranbleiben und ich hoffe, Sie schalten auch das nächste Mal wieder ein, wenn es heißt, zu Gast bei Ihrem Punkt im Fernsehen. Dankeschön.
0: Gerne.

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1: Hallo und herzlich willkommen, liebe Zuschauerinnen und Zuschauer bei Punkt um Ihrem regionalen Fernsehprogramm. Und jetzt wollen wir wieder ein Neues aus der Stadt Hettstedt erfahren. Dazu ist der Bürgermeister hier bei uns. Herzlich willkommen,
2: vielen Dank,
1: Herr Tallich. Hallo. Und wir wollen gleich einsteigen. Im Moment hat man überall den Eindruck, es wird gebaut, gebaut, gebaut, gebaut, gebaut und wieder gebaut. So ist es auch in Hettstedt. Und da gibt es ja einige Dinge, die jetzt gerade stattfinden. Ich denke, wenn man in die Molmecker Straße rein will, da ist es noch ungefähr 14 Tage, dass das blockiert ist, weil da irgendwas läuft. Aber das ist nur eine, vielleicht sogar noch eine der kleineren Maßnahmen. Ich habe mir sagen lassen, das ganze Projekt Untere Bahnhofstraße ist jetzt gerade so am Köcheln.
2: Genau. Es ist ja so der Klassiker in der Bürokratie. Zum Jahresende muss immer alles ganz schnell fertig werden, bevor die Gelder verfallen. Dementsprechend haben wir die eine oder andere große Baustelle noch, die wir irgendwie versuchen, passend fertig zu kriegen. Zumal die Untere Bahnhofstraße ja auch eine Maßnahme ist, auf die Einwohner hier schon lange warten. Also die Kastanien haben wir, glaube ich, schon vor 3 Jahren gefällt und alle haben sich gewundert, warum und wo sie hin sind und warum nichts passiert. Jetzt haben wir die Hoffnung, dass wir es noch schaffen in diesem Jahr, bevor der Frost kommt und die Asphaltarbeiten unmöglich sind, das passend einzukriegen. Da müssen wir uns jetzt noch abstimmen. Sie sagen es ja selber, man hat das Gefühl, überall wird gebaut. Es ist auch so zum Jahresende. Wir sind natürlich trotzdem bemüht, das für die betroffenen Autofahrer, für die Einwohner mit der geringsten Belastung irgendwie möglich zu machen. Ist jetzt natürlich schwer an der Stelle, weil wir auch die VGS am Föhringer Platz unten haben. Da ist die große Buswendeschleife, die große Bushaltestelle. Dementsprechend muss man da gucken, wie wir es mit den Umleitungen machen, dass wir da alle mitnehmen.
1: Aber so richtigen Zeitrahmen gibt es noch nicht.
2: Na, wir müssen jetzt noch im
1: September starten. Also dieses Jahr muss was.
2: Wir müssen es dieses Jahr irgendwie schaffen. Das ist die große Herausforderung. Wir hoffen jetzt, dass wir es im September auch noch starten können. Deshalb laufen wir da gerade auf Hochtouren. Parallel laufen die anderen Maßnahmen ja auch weiter. Wir haben ja auch kleinere Maßnahmen. Wir haben auch den Quartierspark, auf den sich ja alle schon so ein bisschen freuen und warten. Wann ist es denn so weit?
1: Ja, ist ja in unmittelbarer Nähe ja hier auch von unserem Studio.
2: Auch den wollen wir ja jetzt dieses Jahr endlich noch starten, um zu zeigen, dass es da losgeht. Die Ausschreibungen sind ja schon fleißig am Laufen, sodass wir dann gucken, wie wir das dann takten können. Und
1: an der Waldschule, nicht?
2: Das genau, die Waldschule. Da haben wir auch noch eine kleinere Maßnahme. Insofern
1: nicht die Waldschule selber, die Straße davor, ja.
2: Genau, die Straße. Ist ja immer so ein Thema. Jeder Hettstedter weiß, dass die Straßen sind auch so eine Geißel. Infrastruktur ist sehr teuer. Wir können sie leider nicht alle gleichzeitig machen. Umso schöner, wenn man dann hin und wieder mal schafft, auch eine Straße einzuplanen aus den freien Mitteln, die uns zur Verfügung stehen. Da sind wir hinterher. Da versuchen wir unser Bestes.
1: Eigentlich sollte der Abriss der Großbäckerei ja schon fertig sein, aber so ganz fertig ist es noch nicht.
2: Ja, die Großbäckerei. Schönes Projekt, ist jetzt in 2 Sachen tatsächlich so ein bisschen aus dem Ruder gelaufen. Erstens in der Zeitschiene, weil wir unter den Fundamenten, die wir erwartet hatten, noch mehr Fundamente gefunden haben, die das Ganze den Krisen sicher machen sollten. Die sind dann auch so diesem richtig schönen dunkelblauen Beton, den man kennt, wenn man so Heimwerker ist und sagt, man macht mal schnell was auf dem Hof und dann denkt, okay, verloren. Da musste man jetzt tatsächlich umplanen, wie wir das mit den Fundamenten machen. Das kostete ein bisschen Zeit. Ansonsten sind die Kollegen ganz, ganz fleißig oben am Zerkleinern, unglücklicherweise mit sehr wenig Wasser, was regelmäßig zu so einer Art Sahara in Hettstedt führte, weil die Staubwolken überall hin und her zogen. Das war tatsächlich so ein Konfliktfeld. Da sind die Kollegen von der Bauverwaltung ganz, ganz fleißig gewesen, haben immer oben dran erinnert und versucht, irgendwie den Zeitplan zu halten. Ist ja auch eine Fördermittelmaßnahme, die daran gekoppelt ist, dass wir da zu einem Stichtag fertig werden. Das heißt, aufhören ist eine schwierige Idee, weil dann kommen wir in den Zwang, Fördermittel zurückzuzahlen. Gleichzeitig kann ich natürlich auch nicht sagen, kommt, ruppt alles nieder. Die Leute können ja 10-mal das Auto waschen. Das ist tatsächlich schwierig, zumal wir oben ja eigentlich Wasser hätten. Da sind wir also sehr, sehr hart mit der Baufirma auch am Verhandeln und diskutieren, dass wir das auf ein Minimum beschränken.
1: Ja, das kann sich aber auch nicht mehr so elend lange hinziehen, ja?
2: Ja, auch da hoffen wir jetzt, dass wir im Zeitplan bleiben und dass wir jetzt fertig werden. Wie gesagt, wir sind jetzt mit den Fundamenten soweit eigentlich ganz gut durch. Wir haben jetzt neue Fundamente gefunden, die werden aber wahrscheinlich drin bleiben, weil sie auch aus diesem sehr harten Beton sind. Die werden dann wahrscheinlich für die Nachnutzung mal ein gutes Fundament bieten können.
1: Das ist ja jetzt am Stadtrand, kommen wir mal ins Zentrum rein, richtig auf den Markt. Es gab früher mal ein Bürgerbüro, jetzt nicht mehr. Da zieht jemand anders ein.
2: Genau, ja.
1: Hat sich eigentlich die Diskussion über die Abschaffung des Bürgerbüros jetzt beruhigt? Oder?
2: Ja.

0: Also es war ja einmal durch die Medien oder durch das ein oder andere Medium so befeuert oder in den Raum gestellt. Die tatsächlichen Beschwerden haben sich doch stark im Zaum gehalten, lag aber auch daran, dass gerade auch der Stadtseniorenrat da auf uns zugekommen ist, beziehungsweise wir auch zu denen den Kontakt gesucht haben, da einmal drüber gesprochen haben, wenn man das dann ordentlich erklärt. Ich hatte es ja schon mehrfach gesagt, wir hatten ja kein echtes Bürgerbüro, wo unten Leistungen angeboten werden, weil die Leute sowieso
1: Naja, wo es keine gelben Säcke mehr
0: nach
1: gibt,
0: oben
1: dann hat es
0: gehen.
1: schon 50% der Tätigkeiten, die sind ja da weggefallen. Ja.
0: Genau, wir haben das Bürgerbüro quasi als luxuriöse Pforte genutzt. Das hat sich jetzt also gelöst. Also ich habe zumindest keine Beschwerden mehr bekommen, außer von dem einen oder anderen Paketzusteller, der sich wundert, welche Tür er benutzen muss, um bei uns die Pakete abzugeben. Ansonsten freuen wir uns, dass die Stadtwerke ganz fleißig am Renovieren sind. Die hatten auch schon mal auf ihren sozialen Medien-Accounts da mal so einen kleinen Blick reingeworfen, wie es denn aussehen könnte, um die Leute neugierig zu machen. Wir hatten es geplant zum Kupferfest, das ja am 16. geplant ist, am 16.
1: Oktober.
0: Oktober. Das Ganze zu enthüllen. Jetzt scheint es, dass wir vielleicht auch ein bisschen eher fertig werden. Dann werden wir mal schauen. Vielleicht können wir uns auch schon eher enthüllen und den Leuten zugänglich machen.
1: Wäre auch mal was, dass mal ein Termin unterboten wird.
0: Ja.
1: Ja, das war ja schon ein Termin gewesen jetzt. Vielleicht wollen wir das nächste Mal ein bisschen detaillierter auf das Kupferfest eingehen, das ja dann im
0: Ja.
1: Oktober stattfindet. Gar nicht so weit in die Zukunft müssen wir blicken, wenn wir uns das kommende Wochenende anschauen. Da ist einiges los in Hettstedt.
0: Genau, das ist so ein bisschen Tradition trifft Kulinarik. Wir haben ja den Tag des offenen Denkmals, an dem man so ein bisschen auch unsere Hettstedter Geschichte, aber auch die überörtliche Geschichte so ein bisschen erleben kann. Und dazu macht die Hafenbar wieder ihr beliebtes Streetfood-Festival, bei dem man sich dann nicht nur in Industriekultur so ein bisschen ergötzen kann, sondern auch noch, bin ich ja ein großer Fan von, ein bisschen schnabulieren kann.
1: Ja, und Graffiti sollen auch gemacht werden wieder. Ja, also das ist ja wirklich, ja, den kann man sich gar nicht entziehen, wenn man da lang fährt. Ja, also da ist wirklich was
0: Es
1: los
0: ist
1: immer.
0: eine spannende Veranstaltung, ja.
1: Also es bleibt spannend. Jetzt vielleicht noch, wie ist jetzt die Stimmung im Rathaus nach der Wahl?
0: Ach, naja, es ist immer so ein bisschen Unsicherheit. Am Ende ist ja jede Wahl von so einem unsicheren Ausgang geprägt. Jetzt haben wir ja das Phänomen, dass eine relativ neue Partei in eine Regierungsverantwortung kommt auf Landesebene, die sie vorher noch nicht hatte, die ja auch ein ganz anderes Wahlprogramm setzt, wo wir dann alle sagen, okay, bleibt es bei den Planungen, die wir angestrebt haben, kommt es zu irgendwelchen Änderungen, die wir auch irgendwie umplanen müssen. Das ist natürlich schwierig. Die öffentliche Hand, Behörden sind sehr langsam, ne? Gut Ding will Weile haben. Die Schwierigkeit ist, wenn wir jetzt Fördermittelprojekte planen oder Baumaßnahmen planen, es ändert sich irgendwas an der Finanzierung, dann haben wir natürlich ganz viel Energie, vielleicht auch schon finanzielle Ressourcen da investiert und am Ende passt das nicht mehr. Insofern sind wir da tatsächlich gespannt. Abgesehen von den Baumaßnahmen haben wir ja auch diesen sozialen Bereich, wo wir ja von Kofinanzierung abhängig sind. Wenn wir an die Kita denken, mit dieser Dreiteilung der Finanzierung zwischen Landkreis und Kommune und den Eltern, das wird ja alles so lustig geteilt, je nach Altersstufen, da ist ja das Land überall mit drin. Also wir können uns dem ja nicht entziehen. Deshalb ist es immer spannend, wenn eine normale Gesetzesänderung kommt, wenn jetzt tatsächlich so ein großer Regierungsumschwung kommt, umso mehr. Also wir sind da tatsächlich gespannt, was jetzt passiert, wie sich die Regierungsbildung auch findet und was uns dann so die nächsten Jahre erwartet.
1: Ja, geht uns letztlich allen so. Vielen Dank fürs Kommen, vielen Dank fürs Dranbleiben,
0: Gerne.
1: liebe Zuschauer und Zuschauerinnen. Ich glaube, jetzt sind Sie wieder auf Stand, was es Neues gibt in der Wipperstadt Hettstedt. Dankeschön.

Ja, liebe Zuschauer, wir sind hier im Herzwald und auf der Suche nach dem Nainhorn. Das soll hier irgendwo leben, aber keine Spur davon. Oh, Moment mal. Willkommen beim Nainhorn. Wir sind doch richtig. Aber was steht hier? Bin im Theater Eisleben? Na, dann gehen wir da auch hin. Und Sie lade ich ein zu Ticket, dem Kulturtelegramm. Denn dann gibt's mehr vom Nainhorn.

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0: Hallo und herzlich willkommen, liebe Zuschauerinnen und Zuschauer bei Punktum, Ihrem regionalen Fernsehprogramm, sondern einer weiteren Ausgabe von Zu Gast. Und ich freue mich heute wieder mal, Gerhard Blume hier begrüßen zu können. Herzlich Hallo. Willkommen. Ja, wir haben das schon ein paar Mal gemacht in verschiedenen Funktionen. Ja, und haben dich eigentlich, wir kennen uns ja ewig, deswegen duzen wir uns auch.
1: Das ist richtig.
0: Ja, vor gar nicht langer Zeit als Geschäftsführer der BWB verabschiedet an dem Platz. Jetzt sitzt du in einer anderen Funktion hier, nämlich als Vereinsvorsitzender vom Heimat- und Förderverein Bendorf. Ja. Der feiert sein 25-jähriges Bestehen. Ja. Was ja auch deutlich macht, dass jemand wie du ja nicht einfach in Rente geht und nichts mehr macht, sondern in einer vielfältigen Art und Weise, da kommen wir später nochmal drauf, auch immer noch am gesellschaftlichen Leben teilnimmt und seine Beiträge dazu leistet. Aber heute soll der Heimat- und Förderverein im Mittelpunkt stehen. 25 Jahre gibt es den. Und der Ausgangspunkt war doch ein ganz besonderer in Bendorf, soweit ich mich erinnere.
1: Naja, das war schon ein bisschen kurios. Also, wie gesagt, ich habe mich ja immer für die Geschichte und für Bendorf interessiert und auch mein Bestes gegeben, soweit es ging. Und eine Sache war, dass bestimmte Dinge einfach geschichtlich erhalten bleiben sollten, auch für die Nachwelt, für die Jugend. Deswegen steht ja unser Gut auch unter unserem Heimatverein noch unter dem Motto zwischen Tradition und Innovation. Und Tradition sollte man eben auch anfassbar machen können. Und dazu brauchen wir auch ein Projekt. Und wir haben das Fuhrmannsche Gut sollte abgerissen werden. Und ich habe damals noch als Bürgermeister die Anfrage gestellt, inwieweit es unter Denkmalschutz zu stellen wäre. Das war dann ausschlaggebend für den Nichtabriss. Und am 18. Dezember 2000 habe ich dann als Bürgermeister das Objekt gekauft für die Gemeinde Bendorf. Damals für eine Mark. Die hat der Verkäufer mir noch vorstrecken müssen, weil ich sie selber nicht einstecken hatte. Also jedenfalls nicht.
0: Die Armut der Kommunen war ja damals schon schlimm.
1: Also daraufhin ist das dann gemacht worden und ich habe einfach den Gemeinderat natürlich versprochen, das wird was, weil natürlich hat jeder ein bisschen Angst gehabt. Ich weiß nicht, ob sich einer an den vor längerer Zeit standen Artikel in der Zeitung vom Verfall zum Dorfzentrum gerettet. Es war schon ein sehr verfallenes Objekt. Kurz vorher, 2 Jahre vorher, hat es dort gebrannt, hat es noch eine ganze Ecke abgebrannt. Die Dächer waren kaputt. Und das Einzige, was noch so halbwegs war das ehemalige Herrenhaus. Aber da wohnte auch keiner mehr drin. Also es war dann so Stück für Stück doch dem Verfall überlassen. Und wir haben dann im Januar dann den Verein gegründet, mit 7 Mann damals, und haben dann versucht, das Beste draus zu machen. Zu Ostern 2001 haben wir unsere erste Veranstaltung gemacht. Weiß ich noch wie heute, da haben wir einen wahnsinnigen Umsatz mit den Kollegen da gemacht. Also wir haben insgesamt 118 Mark damals eingenommen, das war schon
0: gewaltig.
1: Wir haben selber bloß ein bisschen Glühwein verkauft. Das war es den Tag, wenn ich früh auf den Hof gekommen bin, werde ich nie vergessen, war geschockt, da war alles weiß. Oder wenn aufgestanden, war alles weiß. Und das zu Ostern. Aber jedenfalls war der Tag der Beginn und die Menschen sind dann doch nach und nach gekommen. Das Erntedankfest, das erste, hat dann schon wesentlich mehr Menschen angezogen und haben da auch einiges machen können mit Partnern zusammen. Ich denke noch an Klaus von Helbra mit Bulldog, und wir haben Stroh gestreut.

0: Groschen und haben Stroh geschnitten mit einem Bulldog und Schnitter und so. Also es war schon schöne Erinnerungen, die da entstanden sind, muss ich sagen, über die Jahre. Und wer so mal Lust hat, sich so die Bilder mal anzugucken, aber die Entwicklung, wir haben jetzt eine neue Internetseite, die wird jetzt Stück für Stück auch mit historischen Bildern bestückt. Und dann kann man sich mal die Geschichte auch am Bild
1: Kannst du die
0: anschauen.
1: mal nennen, wie sie heißt, oder soll man Heimatverein googeln?
0: Ziemlich einfach, HFB minus, oh, jetzt muss ich nochmal gucken, minus, schau.
1: Na, lass mal so, mach mal so,
0: Wir schauen
1: das
0: mal.
1: machen wir so, man
0: Also,
1: googelt Heimatverein Bendorf und dann kommt man drauf.
0: ja.
1: Ja, wir werden es auch
0: Wir haben
1: einblenden,
0: es.
1: dann zaubern wir mal ein bisschen.
0: www.hfb-.de
1: Irgendwas.
0: oder so ähnlich.
1: Ja, dann.
0: Ganz kurz, ganz kurz.
1: Ja, natürlich ist jetzt der Name ja nicht mehr Fuhrmannsches Gut, es ist der Hof der Mansfelder Gewerke, kennt eigentlich
0: Richtig.
1: jeder in der Region, da haben viele Sachen stattgefunden. Vielleicht zählst du einfach mal auf, was da alles, man kommt rein, steht auf dem Hof, das ist alles gemacht jetzt. Es gibt ein paar Kleinigkeiten, die noch verbessert werden sollen, aber die Grundrenovierung ist längst durch. Steht auf dem Hof, guckt nach links, guckt nach vorne, guckt nach rechts, was sieht man denn alles da und was gibt es denn da alles?
0: Naja, wir haben eigentlich damals begonnen mit dem Herzstück, die Vereinsräumlichkeiten herzustellen. Das war ein ehemaliger Schweinestall, den wir zum Vereinsraum umgebaut haben. Ich erinnere mich noch, da haben wir dann alles rausgebrochen und haben insgesamt 10 Tonner an Schutt weggefahren. Also damals noch hat uns Gutter da groß geholfen. Einen Teil haben wir davon in die Scheune versenken können, weil das dann einfach 2 Meter tief ging. Und wir haben auch 10 LKW voll Erde vom Hof gefahren, bevor wir da überhaupt Steine gesehen haben. Der Hof ist trotzdem insgesamt auch als eines der nächsten Teile komplett überarbeitet worden. Es ist kein Stein drin geblieben, so wie er war. Selbst das und selbst das sogenannte Mistloch, es war ja eine Läuferaufzucht, das war mittendrin, war eine Mistfläche, wo der Mist von den Schweinen zwischengelagert wurde. Das haben wir auch umgebaut. Und vieles in der Richtung, dass wir da zum Beispiel die Mansfelder Schlacke eingesetzt haben in ihren einzelnen verschiedenen Formen, um einfach auch da ein Stück was überzubehalten. Ja, dann danach kam eigentlich schon der Anbau hinten, was die gesamte Gewerke beinhaltet, Richtung Schmiede, Stellmacher und Kreativraum. Darüber dann das Kinderhaus, was wir gebaut haben als Räumlichkeiten mit der Gemeinde. Daneben dann der Krämerladen, dann wurde der Stall ausgebaut. Dann haben wir begonnen, das Herrenhaus innen umzubauen, also was umzubauen, herzurichten zu zwei Wohnungen übereinander. Unten, das ist eine historische Wohnung und oben ist eine Gästewohnung für Gäste unseres Vereins und Freunde des Vereins, welche aber nur im Sommer nutzbar ist, wenn wir die Beheizung einfach nicht gewährleisten können. Und gleichzeitig noch die gesamte Scheunenkomplex von der Scheune über die mittleren Teil, wo wir unten den Schacht nachgebaut haben, eine Etage höher, die historische Schule und ganz oben dann diese Prager Eisenbahn mit der Wipperlese-Nachbau, mit Nachbau bin ich jetzt auch nicht sicher direkt. Aber jedenfalls die Wipperlese als denn das Zentrum dort nachgebaut worden ist, den hat damals Helbra,
1: Die
0: der Verein,
1: Eisenbahnfahrer,
0: der Verein gebaut, den haben sie uns dann übergeben, weil sie gesagt haben, es gab 2 Möglichkeiten, entweder wir bauen sie auseinander oder finden eine Möglichkeit, wo sie in der Größenordnung eben doch stehen. Es ist immerhin 30 Meter Schiene und 13 Meter lang, alles in allem, und 2,50 Meter breit, das muss man auch mal irgendwo hinstellen können. Und das hat sich da also angeboten und das haben wir eben schön gemacht, finde ich.
1: Da gibt es auch noch einen historischen Laden da. Das ist,
0: Den Krämerladen, das ist auch noch ein Teil. Und

0: die Tagesgruppe über dem Vereinsheim, das ist, also ist jetzt wirklich alles belegt und ich bin auch dankbar drüber. Wir haben jetzt im Juli den Fördermittelbescheid zur Fertigstellung für die Fassade vom Herrn ausgekriegt. Da geht es um die Gesimse, es geht um Fenstergesimse, um Fensterbretter und alles, einschließlich die Kellerfenster nochmal, die damals noch nicht mitgemacht worden sind, dass auch das ins Großen und Ganzen abgeschlossen ist.
1: Da gibt es ja da auch viele Möglichkeiten zu feiern. Das passiert ja auch über das Jahr. Vom Erntedankfest ist ja eine Sache gewesen, ein Bierfest und so eine Sachen. Da gab es einige feste Termine immer über das Jahr und eigentlich in den letzten Jahren immer ein Problem, nämlich mit den Nachbarn.
0: Naja, also es hat eigentlich angefangen, also es hat uns schon Kraft gekostet, die Corona-Zeit, da konnte man ja auch nichts machen, dass sich die Menschen zurückgezogen haben. Das ist eine Sache, die, glaube ich, immer heute noch nachwirkt. Und dann kamen die Probleme mit den Nachbarn, der eben dafür gesorgt hat, dass man nicht länger als 22 Uhr was machen konnten. Und sich für viele Menschen dann eben auch ein bisschen zurückgezogen haben. Also auf den Hof keine Feste richtig, also 4 Stunden auf den Hof noch aufhalten. Und das sind alles Dinge, die in großen Gegensätzen waren. Wir haben auch selber, ich selber bin da auch verklagt worden, habe Strafe bezahlt und die Gemeinde und der Heimatverein. Das ist schon gar nicht so einfach gewesen, das aber den Menschen rüberzubringen, dass das so nicht unser Wille ist, sondern dass wir einfach an Recht und Dinge, Gesetz oder wie auch immer uns zu halten haben, wenn so eine Auflage erteilt worden, bleibt ja nicht viel übrig.
1: Ja, und ich kann mir vorstellen, das ist unheimlich schwer, sich zu motivieren, dann weiterzumachen. Das sind ja sowieso viele
0: Das
1: Dinge, mit denen man sich rumschlägt. Das geht ja schon mit der ganzen normalen Bürokratie los, wenn man irgend so einen Antrag stellen will. Aber das ist in deinem Fall wahrscheinlich nicht so das Problem deiner Tätigkeit als Bürgermeister und dann auch als Geschäftsführer der BWB, hast ja da Erfahrung. Aber dass man dann noch so, naja, auf eine Art und Weise, wo man denkt, jetzt haben wir aber diesen und jenen Widerstand überwunden, dass man dann noch Ärger kriegt, das ist wahrscheinlich gar nicht so einfach.
0: Es ist nicht einfach. Es ist auch schwer, die Mitglieder zu motivieren. Ich bin froh, dass wir noch so einen Stamm von 10, 12 Leuten haben, die immer mitstehen, wenn wir sie brauchen. Was auch nicht einfach ist, wenn wir haben Unkosten von rund 1.000 Euro im Monat, die müssen irgendwo erwirtschaftet werden. Ja, und das geht nur über Vermietung oder eben über so eine Feste. Und das muss da erstmal zusammenkriegen. Und da muss immer einer da sein. Und weil du eben auch da was aufgebaut hast, wo du sagst, das kannst du nicht einfach so sagen, hier hast du den Schlüssel, du mach mal. Das funktioniert einfach nicht. Und ja, ich will nur sagen, ich will auch jetzt mal wirklich eindeutig sagen, dass, ob es der damalige Bürgermeister oder der jetzige Bürgermeister ist, die haben schon zu uns gestanden. Ohne dem wäre das auch nicht, wäre es nicht gegangen. Also es wäre nicht umsetzbar gewesen, auch insgesamt, ich sage, es ist ungefähr in dieses ganze Objekt ist fast 1 Million Förderung gelaufen, über alle möglichen Ecke. Auch wenn ich mal überlege, wir haben ungefähr 100.000 über die 25 Jahre. 100.000 private oder freiwillige Aufbaustunden, wie man es mal früher gesagt hat, aber Stunden erbracht durch Freiwillige, dass das überhaupt funktioniert. Das ist schon erheblich. Ja. Das ist, ja, man kann es nicht hoch genug achten, ja, dass das nicht alle so sehen und nicht alle denken, das ist alles so, das geht alles so von alleine. Das ist nun mal in der heutigen Zeit, in dem Leben so. Ja.
1: Na, jeder Ort hat ja seine Besonderheiten und das klang ja schon ein bisschen durch. In Bendorf ist eine für mich eigentlich, dass es immer zwei ganz wichtige Personen gibt, nämlich den Bürgermeister, ich sage jetzt mal in der männlichen Form, weil ich gar nicht erinnern kann, dass es mal eine Bürgermeisterin gab in der letzten Zeit, ne? Gab's
0: Ne.
1: nicht. Ja, und dabei weiß ich es ganz genau, der Geschäftsführer der BWB. Die zusammen haben immer viel bewegt. So sah es jedenfalls für mich aus, wenn ich so berichtet habe in den letzten Jahrzehnten. Und nun ist es ja so, dass du zwar jetzt nicht mehr aktiv im Amt bist, aber auch dich immer noch einbringst in Bendorf. Ich erinnere mich auch letztens, als es um die Förderung von den Wandbildern ging in der Berg

0: Bergbausiedlung, dass im Prinzip du immer noch mit dabei bist und jetzt gibt es aktuell auch noch ein Projekt mit dem Spielplatz, ja?
1: Naja, wir haben, das habe ich noch, den Antrag habe ich noch vorbereitet. Die Gemeinde hatten dann gestellt für den Spielplatz in der Bergarbeitersiedlung. Die BWB hat den Platz zur Verfügung gestellt und auch die Eigenmittel, die bei so einem, also ein Teil der Eigenmittel, die auch aufgebracht werden muss. Die Gemeinde hat das übernommen, was noch darüber hinaus entstanden ist. Also es ist nicht ganz aufgegangen, wie wir uns das vorgestellt haben. Also schon ein paar Kosten mehr. Ist immerhin ein Spielplatz, der rund 300.000 Euro gekostet hat. Das muss man auch teilweise sehen.
0: Da fragt man sich immer, was da so teuer ist.
1: Kann ich dir sagen, was da so teuer ist. Unabhängig von den Spielgeräten, die ungefähr die Hälfte ausmachen. Dazu kommen dann eben auch die Belege. Also es muss ja entsprechend sturzsicher sein und so weiter und so fort. Und alles war so da drumherum, Tiefbau. Und ach, das ist schon gewaltig, was so zusammenkommt. Wir haben ja nicht bloß Spielplatz gemacht, wir haben ja dann eine, ist ja ein Fahrradrastplatz entstanden mit
0: Ja, den gibt es schon ein bisschen länger. Kann mich auch erinnern, dass ich da gewesen bin, als die so mit dem kleinen Reparaturset und sowas,
1: Der Reparaturset, das ist über Revierpionier von Jugendclub damals noch gelaufen. Und jetzt ist direkt in eine Ladestation daneben gekommen. Also so eine, ich will mal sagen, das ist fast wie eine Packstation, dass du dich, wenn du da kommst und sagst, du bist irgendwo unterwegs und hältst mal an, wir liegen ja immerhin an sehr interessanten Fahrrad- und Wanderwegen. Ich habe immer gesagt, es führen nicht alle Wege nach Rom, aber fast alle durch Bendorf, um da irgendwo hinzukommen. Und gleichzeitig, wenn da jemand kommt und will da irgendwas wegschließen, um mit den Kindern spielen zu können und so weiter, ist das da auch möglich. Das ist allerdings, es ist kostenlos, man muss aber sich schon ausweisen, um da reinzukommen. Und gleichzeitig haben wir jetzt noch die Toilette Zugang umgebaut, dass auch von dem Kindergarten 100 Meter entfernt eine Toilette ist, wo man dann auch hingehen kann, sich auch einbuchen kann und da auf die Toilette gehen kann. Also das umfasst dieses gesamte Komplex und das ist doch, naja, sehr umfangreich, bis das alles so zusammenpasst, wie man sich das so vorstellt.
0: Also demnächst dann fertig und wird übergeben. Bei dir ist es ja relativ klar, denn Vita, wie du dich da auch ein, also man misst es nicht, aber dass der Hintergrund da ist, warum du dich da einbringst. Wie ist das eigentlich mit dem Heimat- und Förderverein? Der konzentriert sich dann schon auf den Hof der Mansfelder Gewerke oder ist er noch anderswo involviert?
1: Na, jetzt in erster Linie auf den Hof der Gewerke. Ich denke, das ist auch ausreichend Kraft, die da aufgebracht werden muss. Wir wollen natürlich, wir werden uns nicht querstellen, bestimmte Dinge mitzumachen, aber die Kraft ist eben auch begrenzt. Ja, die Kraft ist einfach begrenzt. Und mal sehen, wie das wird. Und wir würden uns natürlich freuen, den einen oder anderen neuen Mitstreiter bei uns mal zu begrüßen zu können. Ja, wie gesagt, auf der Internetseite wird man sich dann zurechtfinden und das auch mal sich melden können und von dem. Wir wollen allerdings auch gerade, was die Internetseite ist, die Geschichte von Bendorf mit aufnehmen. Du sprachst vorhin von den Bandbildern und ähnliches. Hier wollen wir schon ganz eng zusammenarbeiten, weil du sollst ja auch irgendwo wiederfinden, was hängt denn da dahinter, was steckt denn da für eine Geschichte dahinter und so weiter und so fort. Das wird auch Bestandteil der Internetseite sein und auch unserer Arbeit zu sagen, wir wollen auch diese historischen Dinge weiter mit betrachten. Ja, es ist reichlich und es ist schön, es macht Spaß und mal sehen, was auf uns noch so zukommt.
0: Das sind ja auch so viele Dinge, die laufen ab, ohne dass man das von außen so wirklich sieht. Die ja im Prinzip, damit man das ganze Ding da am Leben erhalten wird, sage ich mal, dass ja davon gesprochen, dass das ja auch Fixkosten von 1.000 Euro im Monat sind. Da denke ich, man kann ich mir schon vorstellen, wo das alles herkommt, braucht man gar nicht aufzählen. Aber was die Öffentlichkeit mitkriegt, sind natürlich diese Veranstaltungen, die stattfinden. Es finden ja auch alle, es ist ja auch für Tagungen, für Gesprächsrunden, für Veranstaltungen aller Art, die jetzt hier, wo es nicht darum geht, ja, da zu feiern, in erster Linie so treffen, nicht von, von der Lena, von allem Möglichen ja. und so weiter, kann ich mich erinnern, in der Vergangenheit, die, das Objekt gibt ja auch das her, dass man da verschiedene Möglichkeiten hat, verschiedene Räumlichkeiten, um ja. je nach Anzahl der Leute, die da sind, etwas zu gestalten. Aber was natürlich richtig Außenwirkung hat, sind die Feiern. Und wir haben das ja kurz mal angesprochen, dass es ja mit solchen losging, als noch wirklich alles drumherum eigentlich noch im Argen war, aber ja, auch die Aufbruchstimmung da entsprechend war. Wir haben auch über die Dämpfer gesprochen, Corona und Nachbarn, die es in der Vergangenheit gab. Wie sieht es denn aktuell aus?
1: Naja, zu unserer Feier am 11.7. hätten wir uns schon ein paar mehr gewünscht, dass Menschen kommen, aber es sind halt auch Dinge, die da zusammenstößen, dass gerade in dieser Zeit mehrere Veranstaltungen ringsherum sind. Wir haben es auch hin versucht, hin und her zu schieben, dass es überhaupt zusammenpasste. Und schließlich endlich sind wir dann zu Jahren in die Ferien gekommen, was natürlich auch alles eine Rolle spielt. Ja. Und gut, das ist die eine Seite. Wir haben aber dieses Jahr schon eine Veranstaltung mit Ralf Richter gemacht, als Paar und Duo. Das ist sehr gut besucht gewesen. Wir haben demnächst eine Veranstaltung mit New York, New York.
0: Da können wir vielleicht mal,
1: machen wir
0: einen Werbeblock, das zeigen wir mal.
1: Ja.
0: Hier, da ist das entsprechende Plakat, da sieht man auch das Logo vom Verein.
1: Ja.
0: Und da. Und die ja, worum geht's denn da? Bei
1: niemandem? Ja, das ist so Musik, so weitestgehend Ausschnitte aus dieser ganzen Geschichte, so einfach Spaß machen, mal was Musikalisches wieder in die Hand zu bringen. Wir haben ja mit dem Sommertheater eigentlich angefangen damals noch mit den Schlossgeistern von Mansfeld. Das war so eine Gruppe, die
0: sieht alles. Oh ja, ich kenne sie gut.
1: Das leider alles nicht mehr. Die war aber schön. Dann haben wir Musik gemacht im Sommer. Dann haben wir lange Kabarett gemacht mit dem Klacktheater in Wittenberg. Die fahren leider nicht mehr raus. So, das war jetzt gesagt, wir müssen uns einfach mal um was Neues bekümmern.
0: Gut, wir haben sie die ganze Zeit jetzt gezeigt, am 3. Oktober ist es. Ja. Und wo es stattfindet, haben wir auch gesagt.
1: Und
0: gut, jetzt können wir uns vielleicht uns wieder so zeigen.
1: Ja, so. Ja. Und parallel zu haben wir, wie gesagt, Ralf Richter, ein paar Sachen.
0: Ja, das ist auch im Klacktheater, nicht?
1: Ja, okay. Ja, und er wird auch am 7.11. auftreten, allerdings ist da schon ausverkauft, das muss ich mal leider so sagen.
0: Ja, hat ja Namen
1: für uns sehr schön, ja.
0: Oft das ist so hier ist, war, ja. Der steht ja aber, ist eigentlich von hier.
1: Ja, ja. Für uns sehr schön, aber es ist halt so, wie es ist. Und die letzte Veranstaltung in diesem Jahr wird dann am 19.12. sein mit Maggie Christmas. Mal sehen, frivol, ein bisschen, auch ein bisschen. Show, Graveret.
0: Wer das jetzt alles jetzt nicht so genau mitkriegt, auf der besagten Internetseite ist das natürlich alles nochmal hinterlegt, ja, dass man sich das noch so anschauen kann, sich genau überlegen kann, ob das vielleicht was ist, kurz vor Weihnachten mal auch mal wieder auf den Hof der Mansfelder Gewerke zu gehen. Denn das ist ja genau das, dass es ein bisschen Leben ist. Es wird immer behauptet, oh, das ist ja ein Stoß. Gerade im Bendorf, denke ich, da gibt es ja verschiedene Akteure, die wirklich aktiv sind, damit eigentlich auch was los ist. Man muss ja nur auch als Bevölkerung hingehen.
1: Ja, noch zu erwähnen ist ja, dass auch der Cosplay-Chor, der jetzt auch schon über 20 Jahre ist, muss man mal sagen, Hochachtung, dass das so hält, auch seine Heimat, seine zweite Heimat bei uns auf dem Hof hat. Da muss ja irgendwo proben und all diese Dinge. Das sind alles Dinge, die so nach außen gar nicht sehen. Dann gibt es noch mal eine kleine Sportgruppe und dies und jenes. Das sind Sachen, die man einfach haben und machen, ohne dass da großes Theater drum gemacht wird. Ja.
0: Du bist ja eigentlich theoretisch im Ruhestand, aber das ist eher Theorie. Im Moment auch noch viel mit der, also in der BVB involviert noch. Und dann auch natürlich im Heimatverein. Wie stellst du dir das vor? Wie würdest du dir das wünschen, wie das in den nächsten Jahren weitergeht? Du hast ja die ganze Zeit, die ganzen 25 Jahre verfolgt, die Entwicklung mit Höhen und der einen oder anderen Tiefe auch. Was denkst du, wie könnte es weitergehen? Wie wünschst du dir das?
1: Also ich würde mir persönlich würde ich wünschen, dass ich irgendwann in der nächsten Zeit auch mal eine Nachfolge abgeben kann, ohne dass ich mich unbedingt zurückziehen will. Ja, aber ich werde auch nächstes Jahr 70 und das ist nun an vielen Stellen noch nicht das Alter. Man will auch noch ein bisschen und solange wie man den Kopf auch ein bisschen anstrengen kann, geht das auch sonst ein bisschen besser. Aber vor allen Dingen hätte ich gerne, wenn sich der ein oder andere aufrafft und bei uns einfach noch mitmacht, ja, da zu sein und reicht alle nicht, man muss eben auch was tun. Ja, das Feiern alleine ist nicht der, also das war immer das, was wir am wenigsten gemacht haben, wir direkt unter uns. Wir sind nochmal zusammen weggefahren, aber ansonsten war die Arbeit stand eher im Mittelpunkt als alles andere.
0: Ja, vielleicht noch das Letzte. Wie geht's dir denn eigentlich, wenn du so in Bendorf unterwegs bist, als jemand, der viele Jahrzehnte da diesen Ort mitgeprägt hat? Du siehst die Dächer, du siehst die Solaranlagen, die früher drauf kamen als an anderen Stellen. Zum Beispiel, ja, du siehst das ehemalige Fuhrmannsche Gut als Ruine und jetzt strahlend nach außen hin. Und andere Dinge, wo du selber, das kann ich gar nicht alles nachvollziehen, du musst an jeden Stein und jede Ecke musst du durch den Kopf gehen. Ach, das war das. Und da haben wir das und das. Und dort ist hier dies und jenes bewegt worden. Das muss doch eigentlich auch ein Gefühl der Erfüllung sein, dass man sagt, Mensch, ich habe was hinterlassen.
1: Ja, das ist so. Also ich bin schon nicht unzufrieden mit dem, was ich über die Zeit geschafft habe. Ja, und aber ich muss immer sagen, das ist immer eine Wir-Aufgabe gewesen, ganz alleine. Man kann sich zwar vorne dran stellen und kann vieles machen, aber es ist nicht so ohne eine Mannschaft, ob es als Bürgermeister oder als Geschäftsführer oder als Vereinsvorsitzender, ohne eine Mannschaft funktioniert ja nicht. Und die Mannschaft im Hintergrund ist, glaube ich, teilweise wichtiger, nicht teilweise, die ist wichtiger als der Mann im Vordergrund. Und das habe ich immer so gesehen und ich will das auch nicht, will das auch unbedingt auch nochmal so sagen, ohne die Mitarbeiter, ohne die, was so drumherum hing, ob es die Kollegen in der Firma waren oder ob es auch diese Fragen bei der Förderung, die man ja machen musste mit Lieder und das sind ja viele, viele, viele Dinge, die eine Rolle zusammengespielt haben, um schließlich und endlich das so hinzukriegen. Und ja, das erfüllt einen schon mit ein bisschen Stolz und auch mit vor allen Dingen mit Dankbarkeit über die Zeit, das so machen zu dürfen. Ja.
0: Also ich Dankbarkeit von meiner Seite, dass du gekommen bist, dass wir uns unterhalten konnten hier. Ja, und ich denke mal auch mal über einen wichtigen Verein sprechen, der ja sich auf ein, aber nicht das unwesentlichste Objekt da in Bendorf konzentriert, was ja auch über den Ort hinaus ausstrahlt. Und viel Erfolg weiter bei all deinen Tätigkeiten. Und wir bleiben auf alle Fälle in Verbindung. Und ich bin ganz sicher, so richtig mit Ruhestand, das dauert noch. Also vielen Dank fürs Kommen. Ja?
1: Gerne.
0: Und liebe Zuschauer, vielen Dank fürs Dranbleiben. Und ich hoffe, Sie schalten auch das nächste Mal wieder ein. Wenn es heißt, zu Gast bei Ihrem Punkt im Fernsehen. Dankeschön.
1: Gerne.

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1: Hallo und herzlich willkommen, liebe Zuschauerinnen und Zuschauer bei Punkt um Ihrem regionalen Fernsehprogramm. Und jetzt wollen wir wieder ein Neues aus der Stadt Hettstedt erfahren. Dazu ist der Bürgermeister hier bei uns. Herzlich willkommen,
2: vielen Dank,
1: Herr Tallich.
2: Hallo.
1: Und wir wollen gleich einsteigen. Im Moment hat man überall den Eindruck, es wird gebaut, gebaut, gebaut, gebaut, gebaut und wieder gebaut. So ist es auch in Hettstedt. Und da gibt es ja einige Dinge, die jetzt gerade stattfinden. Ich denke, wenn man in die Molmecker Straße rein will, da ist es noch ungefähr 14 Tage, dass das blockiert ist, weil da irgendwas läuft. Aber das ist nur eine, vielleicht sogar noch eine der kleineren Maßnahmen. Ich habe mir sagen lassen, das ganze Projekt Untere Bahnhofstraße ist jetzt gerade so am Köcheln.
2: Genau. Es ist ja so der Klassiker in der Bürokratie. Zum Jahresende muss immer alles ganz schnell fertig werden, bevor die Gelder verfallen. Dementsprechend haben wir die eine oder andere große Baustelle noch, die wir irgendwie versuchen, passend fertig zu kriegen. Zumal die Untere Bahnhofstraße ja auch eine Maßnahme ist, auf die die Einwohner ja schon lange warten. Also die Kastanien haben wir, glaube ich, schon vor 3 Jahren gefällt und alle haben sich gewundert, warum und wo sie hin sind und warum nichts passiert. Jetzt haben wir die Hoffnung, dass wir es noch schaffen in diesem Jahr, bevor der Frost kommt und die Asphaltarbeiten unmöglich sind, das passend einzukriegen. Da müssen wir uns jetzt noch abstimmen. Sie sagen es ja selber, man hat das Gefühl, überall wird gebaut. Es ist auch so zum Jahresende. Wir sind natürlich trotzdem bemüht, das für die betroffenen Autofahrer, für die Einwohner mit der geringsten Belastung irgendwie möglich zu machen. Ist jetzt natürlich schwer an der Stelle, weil wir auch die VGS am Föhringer Platz unten haben. Da ist die große Buswendeschleife, die große Bushaltestelle. Dementsprechend müssen wir da gucken, wie wir es mit den Umleitungen machen, dass wir da alle mitnehmen.
1: Aber so richtigen Zeitrahmen gibt es noch nicht.
2: Na, wir müssen jetzt noch im
1: also
2: September
1: dieses Jahr muss
2: wir müssen es dieses Jahr irgendwie schaffen. Das ist die große Herausforderung. Wir hoffen jetzt, dass wir es im September auch noch starten können. Deshalb laufen wir da gerade auf Hochtouren. Parallel laufen die anderen Maßnahmen ja auch weiter. Wir haben ja auch kleinere Maßnahmen. Wir haben auch den Quartierspark, auf den sich ja alle schon so ein bisschen freuen und warten. Wann ist es denn so weit?
1: Ja, in unmittelbarer Nähe ja hier auch in unserem Studio.
2: Auch den wollen wir ja jetzt dieses Jahr endlich noch starten, um zu zeigen, dass es da losgeht. Die Ausschreibungen sind ja schon fleißig am Laufen, sodass wir dann gucken, wie wir das dann takten können. Und
1: an der Waldschule, nicht?
2: Das genau, die Waldschule. Da haben wir auch noch eine kleinere Maßnahme. Insofern
1: nicht die Waldschule selber, die Straße davor, ja.
2: Genau, die Straße. Ist ja immer so ein Thema. Jeder Hettstedter weiß, dass die Straßen sind auch so eine Geißel. Infrastruktur ist sehr teuer. Wir können sie leider nicht alle gleichzeitig machen. Umso schöner, wenn man dann hin und wieder mal schafft, auch eine Straße einzuplanen aus den freien Mitteln, die uns zur Verfügung stehen. Da sind wir hinterher. Da versuchen wir unser Bestes.
1: Eigentlich sollte der Abriss der Großbäckerei ja schon fertig sein, aber so ganz fertig ist es noch nicht.
2: Ja, die Großbäckerei. Schönes Projekt, ist jetzt in 2 Sachen tatsächlich so ein bisschen aus dem Ruder gelaufen. Erstens in der Zeitschiene, weil wir unter den Fundamenten, die wir erwartet hatten, noch mehr Fundamente gefunden haben, die das Ganze den Krisen sicher machen sollten. Die sind dann auch so diesem richtig schönen dunkelblauen Beton, den man kennt, wenn man so Heimwerker ist und sagt, man macht mal schnell was auf dem Hof und dann denkt, okay, verloren. Da muss man jetzt tatsächlich umplanen, wie wir das mit den Fundamenten machen. Das kostete ein bisschen Zeit. Ansonsten sind die Kollegen ganz, ganz fleißig oben am Zerkleinern, unglücklicherweise mit sehr wenig Wasser, was regelmäßig zu so einer Art Sahara in Hettstedt führte, weil die Staubwolken überall hin und her zogen. Das war tatsächlich so ein Konfliktfeld. Da sind die Kollegen von der Bauverwaltung ganz, ganz fleißig gewesen, haben immer oben dran erinnert und versucht, irgendwie den Zeitplan zu halten. Ist ja auch eine Fördermittelmaßnahme, die daran gekoppelt ist, dass wir da zu einem Stichtag fertig werden. Das heißt, aufhören ist eine schwierige Idee, weil dann kommen wir in den Zwang, Fördermittel zurückzuzahlen. Gleichzeitig kann ich natürlich auch nicht sagen, kommt, ruppt alles nieder. Die Leute können ja 10-mal das Auto waschen. Das ist tatsächlich schwierig, zumal wir oben ja eigentlich Wasser hätten. Da sind wir also sehr, sehr hart mit der Baufirma auch am Verhandeln und diskutieren, dass wir das auf ein Minimum beschränken.
1: Ja, das kann sich aber auch nicht mehr so elend lange hinziehen, ja?
2: Ja, auch da hoffen wir jetzt, dass wir im Zeitplan bleiben und dass wir jetzt fertig werden. Wie gesagt, wir sind jetzt mit den Fundamenten soweit eigentlich ganz gut durch. Wir haben jetzt neue Fundamente gefunden, die werden aber wahrscheinlich drin bleiben, weil sie auch aus diesem sehr harten Beton sind. Die werden dann wahrscheinlich für die Nachnutzung mal ein gutes Fundament bieten können.
1: Das ist ja jetzt am Stadtrand, kommen wir mal ins Zentrum rein, richtig auf den Markt. Es gab früher mal ein Bürgerbüro, jetzt nicht mehr. Da zieht jemand anders ein.
2: Genau.
1: Hat sich eigentlich die Diskussion über die Abschaffung des Bürgerbüros jetzt beruhigt? Oder?
2: Ja, also es war ja einmal durch die Medien oder durch das ein oder andere Medium so befeuert oder in den Raum gestellt. Die tatsächlichen Beschwerden haben sich doch stark im Zaum gehalten, lag aber auch daran, dass gerade auch der Stadtseniorenrat da auf uns zugekommen ist, beziehungsweise wir auch zu denen in Kontakt gesucht haben, da einmal drüber gesprochen haben, wenn man das dann ordentlich erklärt. Ich hatte es ja schon mehrfach gesagt, wir hatten ja kein echtes Bürgerbüro, wo unten Leistungen angeboten werden, weil die Leute sowieso...
1: Na, jetzt muss es keinen gelben Säcke mehr geben, dann hat es schon 50% der Tätigkeiten, die sind ja da weggefallen. Ja.
2: Genau, wir haben das Bürgerbüro quasi als luxuriöse Pforte genutzt. Das hat sich jetzt also gelöst. Also ich habe zumindest keine Beschwerden mehr bekommen, außer von dem einen oder anderen Paketzusteller, der sich wundert, welche Tür er benutzen muss, um uns die Pakete abzugeben. Ansonsten freuen wir uns, dass die Stadtwerke ganz fleißig am Renovieren sind. Die hatten auch schon mal auf ihren sozialen Medien-Accounts da mal so einen kleinen Blick reingeworfen, wie es denn aussehen könnte, um die Leute neugierig zu machen. Wir hatten es geplant zum Kupferfest, das ja am 16. geplant ist, am 16. Oktober. Das Ganze zu enthüllen. Jetzt scheint es, dass wir vielleicht auch ein bisschen eher fertig werden. Dann werden wir mal schauen. Vielleicht können wir uns auch schon eher enthüllen und den Leuten zugänglich machen.
1: Wäre auch mal was, dass mal ein Termin unterboten wird.
2: Ja.
1: Ja, es war ja schon ein Termin gewesen jetzt. Vielleicht wollen wir das nächste Mal ein bisschen detaillierter auf das Kupferfest eingehen, das ja dann im Oktober stattfindet. Gar nicht so weit in die Zukunft müssen wir blicken, wenn wir uns das kommende Wochenende anschauen. Da ist einiges los in Hettstedt.
2: Genau, das ist so ein bisschen Tradition trifft Kulinarik. Wir haben ja den Tag des offenen Denkmals, an dem man so ein bisschen auch unsere Hedgetor-Geschichte, aber auch die überörtliche Geschichte so ein bisschen erleben kann. Und dazu macht die Hafenbar wieder ihr beliebtes Streetfood-Festival, bei dem man sich dann nicht nur in Industriekultur so ein bisschen ergötzen kann, sondern auch noch, bin ich ja ein großer Fan von, ein bisschen schnabulieren kann.
1: Ja, und Graffiti sollen auch gemacht werden wieder. Ja. Also das ist ja wirklich, ja, das, den kann man sich gar nicht entziehen, wenn man da lang fährt. Ja, also da ist wirklich was los, das ist immer.
2: Eine spannende Veranstaltung, ja.
1: Also es bleibt spannend. Jetzt vielleicht noch, wie ist jetzt die Stimmung im Rathaus nach der Wahl?
2: Naja, es ist immer so ein bisschen Unsicherheit. Am Ende ist ja jede Wahl von so einem unsicheren Ausgang geprägt. Jetzt haben wir ja das Phänomen, dass eine relativ neue Partei in eine Regierungsverantwortung kommt auf Landesebene, die sie vorher noch nicht hatte, die ja auch ein ganz anderes Wahlprogramm setzt, wo wir dann alle sagen, okay, bleibt es bei den Planungen, die wir angestrebt haben, kommt es zu irgendwelchen Änderungen, die wir auch irgendwie umplanen müssen. Das ist natürlich schwierig. Die öffentliche Handbehörden sind sehr langsam, ne? Gut Ding will Weile haben. Die Schwierigkeit ist, wenn wir jetzt Fördermittelprojekte planen oder Baumaßnahmen planen, es ändert sich irgendwas an der Finanzierung, dann haben wir natürlich ganz viel Energie, vielleicht auch schon finanzielle Ressourcen da investiert und am Ende passt das nicht mehr. Insofern sind wir da tatsächlich gespannt. Abgesehen von den Baumaßnahmen haben wir ja auch diesen sozialen Bereich, wo wir ja von Kofinanzierung abhängig sind. Wenn wir an die Kita denken, mit dieser Dreiteilung der Finanzierung zwischen Landkreis und Kommune und den Eltern, das wird ja alles so lustig geteilt, je nach Altersstufen, da ist ja das Land überall mit drin. Also wir können uns dem ja nicht entziehen. Deshalb ist es immer spannend, wenn eine normale Gesetzesänderung kommt, wenn jetzt tatsächlich so ein großer Regierungsumschwung kommt, umso mehr. Also wir sind da tatsächlich gespannt, was jetzt passiert, wie sich die Regierungsbildung auch findet und was uns dann so die nächsten Jahre erwartet.
1: Ja, geht uns letztlich allen so. Vielen Dank fürs Kommen. Vielen Dank fürs Dranbleiben, gerne, liebe Zuschauer und Zuschauerinnen. Ich glaube, jetzt sind Sie wieder auf Stand, was es Neues gibt in der Wipperstadt Hettstedt. Dankeschön.

0: Ja, liebe Zuschauer, wir sind hier im Herzwald und auf der Suche nach dem Nainhorn. Das soll hier irgendwo leben, aber keine Spur davon. Oh, Moment mal. Willkommen beim Nainhorn. Wir sind doch richtig. Aber was steht hier? Bin im Theater Eisleben? Na, dann gehen wir da auch hin. Und Sie lade ich ein zu Ticket, dem Kulturtelegramm. Denn dann gibt's mehr vom Nainhorn.
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0: dabei. Zum Tag des offenen Denkmals lädt der Schmidtschacht Helbra am 13. September von 9.30 Uhr bis 16.30 Uhr ein. Gemeinsam leben, gemeinsam feiern. Das Senioren- und Pflegeheim Hettstedt in der Sebastian-Kneipp-Straße feiert sein 25-jähriges Jubiläum am 30. September ab 14.30 Uhr. Freuen Sie sich auf musikalische Unterhaltung, Kaffee und Kuchen, Begegnungen und Gespräche sowie ein buntes Programm. Am Reformationstag finden von 15 bis 20 Uhr drei hochrangige Konzerte in der St. Andreaskirche statt. Gestaltet vom Mitteldeutschen Kammerorchester, Kirchenmusikdirektor Thomas Enbach an der Orgel unter der Leitung von Kirchenmusikdirektor Dietrich Ehrenwert.
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0: Hallo und herzlich willkommen, liebe Zuschauerinnen und Zuschauer bei Punktum, Ihrem regionalen Fernsehprogramm, sondern einer weiteren Ausgabe von Zu Gast. Und ich freue mich heute wieder mal Gerhard Blume hier begrüßen zu können. Herzlich
1: Hallo.
0: Willkommen.
1: Ja,
0: wir haben das schon ein paar Mal gemacht in verschiedenen Funktionen. Ja, und haben dich eigentlich, wir kennen uns ja ewig, deswegen duzen wir uns auch.
1: Das ist richtig.
0: Ja, vor gar nicht langer Zeit als Geschäftsführer.

0: Geschäftsführer der BWB verabschiedet an dem Platz. Jetzt sitzt du in einer anderen Funktion hier, nämlich als Vereinsvorsitzender vom Heimat- und Förderverein Bendorf. Ja. Der feiert sein 25-jähriges Bestehen. Ja. Was ja auch deutlich macht, dass jemand wie du ja nicht einfach in Rente geht und nichts mehr macht, sondern in einer vielfältigen Art und Weise, da kommen wir später nochmal drauf, auch immer noch am gesellschaftlichen Leben teilnimmt und seine Beiträge dazu leistet. Aber heute soll der Heimat- und Förderverein im Mittelpunkt stehen. 25 Jahre gibt es den. Und der Ausgangspunkt war doch ein ganz besonderer in Bendorf, soweit ich mich erinnere.
1: Naja, das war schon ein bisschen kurios. Also wie gesagt, ich habe mich ja immer für die Geschichte und für Bendorf interessiert und auch mein Bestes gegeben, soweit es ging. Und eine Sache war, dass bestimmte Dinge einfach geschichtlich erhalten bleiben sollten, auch für die Nachwelt, für die Jugend. Deswegen steht ja unser gut auch unser Heimatverein noch unter dem Motto zwischen Tradition und Innovation. Und Tradition sollte man eben auch anfassbar machen können. Und dazu brauchen wir auch ein Projekt. Und wir haben das Vormannsche Gut sollte abgerissen werden. Und ich habe damals noch als Bürgermeister die Anfrage gestellt, inwieweit es unter Denkmalschutz zu stellen wäre. Das war dann ausschlaggebend für den Nichtabriss. Und am 18. Dezember 2000 habe ich dann als Bürgermeister das Objekt gekauft für die Gemeinde Bendorf. Damals für eine Mark, die hat der Verkäufer mir noch vorstrecken müssen, weil ich sie selber nicht einstecken hatte. Also jedenfalls nicht.
0: Ja, die Armut Mark. Der Kommunen war ja damals schon schlimm.
1: Also daraufhin ist das dann gemacht worden und ich habe einfach den Gemeinderat natürlich versprochen, das wird was, weil natürlich hat jeder ein bisschen Angst gehabt. Ich weiß nicht, ob sich einer an den vor längerer Zeit standen Artikel in der Zeitung vom Verfall zum Dorfzentrum gerettet. Es war schon ein sehr verfallendes Objekt. Kurz vorher, 2 Jahre vorher, hat es dort gebrannt, hat es noch eine ganze Ecke abgebrannt. Die Dächer waren kaputt. Und das Einzige, was noch so halbwegs war das ehemalige Herrenhaus. Da wohnte auch keiner mehr drin. Also es war dann so Stück für Stück doch dem Verfall überlassen und wir haben dann im Januar dann den Verein gegründet mit 7 Mann damals und haben dann versucht, das Beste draus zu machen. Zu Ostern 2001 haben wir unsere erste Veranstaltung gemacht. Weiß ich noch wie heute, da haben wir einen wahnsinnigen Umsatz mit den Kollegen da gemacht, also wir haben insgesamt 118 Mark damals eingenommen, das war schon
0: gewaltig.
1: Wir haben selber bloß ein bisschen Glühwein verkauft. Das weiß den Tag, wenn ich früh auf den Hof gekommen, werde ich nie vergessen, war geschockt, da war alles weiß. Oder wenn aufgestanden, war alles weiß. Und das zu Ostern. Aber jedenfalls war der Tag der Beginn und die Menschen sind dann doch nach und nach gekommen. Das Erntedankfest, das erste, hat dann schon wesentlich mehr Menschen angezogen und haben da auch einiges machen können mit Partnern zusammen. Ich denke noch an Klaus von Helbra mit dem Bulldog und wir haben Stroh gestroschen und haben Stroh geschnitten mit dem Bulldog und Schnitter und so. Also es war schon schöne Erinnerungen, die da entstanden sind, muss ich sagen, über die Jahre. Und wer so mal Lust hat, sich so die Bilder mal anzugucken, über die Entwicklung. Wir haben jetzt eine neue Internetseite, die wird jetzt Stück für Stück auch mit historischen Bildern bestückt. Und dann kann man sich mal die Geschichte auch am Bild
0: anschauen. Wie man nennen, wie sie heißt, oder soll man Heimatverein googeln?
1: Ziemlich einfach, HFB minus, jetzt muss ich nochmal gucken, minus...
0: Na, lass mal so, machen wir so.
1: Wir schauen mal.
0: Machen wir so, man also, googelt Heimatverein Bendorf und dann kommt man drauf.
1: Ja,
0: wir werden es auch einblenden, dann zaubern wir mal ein bisschen.
1: www.hfb-irgendwas.de oder so ähnlich. Ja, ganz kurz, ganz kurz.
0: Ja, natürlich ist jetzt der Name ja nicht mehr Fuhrmannsches Gut, es ist der Hof der Mansfelder Gewerke, kennt natürlich jeder in der Region, da haben viele Sachen stattgefunden. Vielleicht zählst du einfach mal auf, was da alles, man kommt rein, steht auf dem Hof, das ist alles gemacht jetzt. Mhm. Es gibt ein paar Kleinigkeiten, die noch verbessert werden sollen, aber die Grundrenovierung ist längst durch. Steht auf dem Hof, guckt nach links, guckt nach vorne, guckt nach rechts, was sieht man denn alles da und was gibt's denn da alles?
1: Naja, wir haben eigentlich damals begonnen mit dem Herzstück, die Vereinsräumlichkeiten herzustellen. Das war ein ehemaliger Schweinestall, den wir zum Vereinsraum umgebaut haben. Ich erinnere mich noch, da haben wir dann alles rausgebrochen und haben insgesamt 10 Tonner an Schutt weggefahren. Also damals noch hat uns Gutter da groß geholfen. Einen Teil haben wir davon in die Scheune versenken können, weil das dann einfach 2 Meter tief ging. Und wir haben auch 10 Lkw voll Erde vom Hof gefahren, bevor wir da überhaupt Steine gesehen haben. Der Hof ist trotzdem insgesamt auch als eines der nächsten Teile komplett überarbeitet worden. Es ist kein Stein drin geblieben, so wie er war. Selbst das und selbst das sogenannte Mistloch, es war ja eine Läuferaufzucht, das war mittendrin, war eine Mistfläche, wo der Mist von den Schweinen zwischengelagert wurde. Das haben wir auch umgebaut. Und vieles in der Richtung, dass wir da zum Beispiel die Mansfelder Schlacke eingesetzt haben in ihren einzelnen verschiedenen Formen, um einfach auch da ein Stück was überzubehalten. Ja, dann danach kam eigentlich schon der Anbau hinten, was die gesamte Gewerke beinhaltet, Richtung Schmiede, Stellmacher und Kreativraum. Darüber dann das Kinderhaus, was wir gebaut haben als Räumlichkeiten mit der Gemeinde. Daneben dann der Krämerladen, dann wurde der Stall ausgebaut. Dann haben wir begonnen, das Herrenhaus innen umzubauen, also was umzubauen, herzurichten zu 3-2 Wohnungen übereinander. Unten, das ist eine historische Wohnung und oben ist eine Gästewohnung für Gäste unseres Vereins und Freunde des Vereins, welche aber nun im Sommer nutzbar ist, aber die Beheizung einfach nicht gewährleisten können. Und gleichzeitig noch die gesamte Scheunenkomplex von der Scheune über die mittleren Teile, wo wir unten den Berg, den Schacht nachgebaut haben, eine Etage höher, die historische Schule und ganz oben dann diese Frage Eisenbahn mit der Wipperlese-Nachbau, mit Nachbau bin ich jetzt auch nicht sicher direkt. Aber jedenfalls die Wipperlese als denn das Zentrum dort nachgebaut worden ist, den hat damals Hebra, der Verein gebaut, den haben sie uns dann über jeden, weil sie gesagt haben, es gab 2 Möglichkeiten, entweder wir bauen sie auseinander oder finden eine Möglichkeit, wo sie in der Größenordnung eben doch stehen. Es ist immerhin 30 Meter Schiene und 13 Meter lang, alles in allem, und 2,50 Meter breit, das muss man auch schon mal irgendwo hinstellen können. Und das hat sich da also angeboten und das haben wir eben schön gemacht, finde ich.
0: Ja, gibt es auch noch einen historischen Laden da.
1: Den Krämerladen, das ist auch noch ein Teil. Und die Tagesgruppe über den Vereinsheim, das ist. Also ist jetzt wirklich alles belegt und ich bin auch dankbar drüber. Wir haben jetzt im Juli den Fördermittelbescheid zur Fertigstellung für die Fassade vom Herrn ausgekriegt. Da geht es um die Gesimse, es geht um Fenstergesimse, um Fensterbretter und alles, einschließlich die Kellerfenster nochmal, die damals noch nicht mitgemacht worden sind, dass auch das ins Große und Ganze abgeschlossen ist.
0: Da gibt es ja da auch viele Möglichkeiten zu feiern. Das passiert ja auch über das Jahr. Vom Erntedankfest ist ja eine Sache gewesen, ein Bierfest und so eine Sache. Da gab es einige feste Termine immer über das Jahr. Und eigentlich in den letzten Jahren immer ein Problem, nämlich mit den Nachbarn.
1: Naja, also es hat eigentlich angefangen, also es hat uns schon Kraft gekostet, die Corona-Zeit, da konnte man ja auch nichts machen, dass sich die Menschen zurückgezogen haben. Das ist eine Sache, die, glaube ich, immer heute noch nachwirkt. Und dann kamen die Probleme mit den Nachbarn, der dafür gesorgt hat, dass man nicht länger als 22 Uhr was machen konnten. Und sich wie viele Menschen dann eben auch ein bisschen zurückgezogen haben. Also auf den Hof, keine Feste richtig, also 4 Stunden auf den Hof noch aufhalten. Und das sind alles Dinge, die in großen Gegensätzen waren. Wir haben auch selber, ich selber habe, bin da auch verklagt worden, habe Strafe bezahlt und die Gemeinde und der Heimatverein. Das ist schon gar nicht so einfach gewesen, das aber den Menschen rüberzubringen, dass das so nicht unser Wille ist, sondern dass wir einfach an Recht und Dinge, Gesetz oder wie auch immer uns zu halten haben. Wenn so eine Auflage erteilt wurden, bleibt ja nicht viel übrig.
0: Ja, und ich kann mir vorstellen, das ist unheimlich schwer, sich zu motivieren, dann weiterzumachen. Das sind ja sowieso viele Dinge, mit denen man sich rumschlägt. Das geht ja schon mit der ganzen normalen Bürokratie los, wenn man uns so einen Antrag stellen will. Aber das ist in deinem Fall wahrscheinlich nicht so das Problem deiner Tätigkeit als Bürgermeister und dann auch als Geschäftsführer von der BWB, hast ja da Erfahrung. Aber dass man da noch so, auf eine Art und Weise, wo man denkt, jetzt haben wir aber diesen und jenen Widerstand überwunden, dass man dann noch Ärger kriegt, das ist wahrscheinlich gar nicht so einfach.
1: Es ist nicht einfach. Es ist auch schwer, die Mitglieder zu motivieren. Ich bin froh, dass wir noch so einen Stamm von 10, 12 Leuten haben, die immer mitstehen, wenn wir sie brauchen. Was auch nicht einfach ist, wenn du, wir haben Umkosten von rund 1.000 Euro im Monat, die müssen irgendwo erwirtschaftet werden. Ja, und das geht nur über Vermietung oder über so eine Feste. Und das muss da erstmal zusammenkriegen. Und da muss immer einer da sein, und weil du eben auch da was aufgebaut hast, wo du sagst, das kannst du nicht einfach so sagen, hier hast du den Schlüssel, du mach mal. Das funktioniert einfach nicht. Und ja, ich will nur sagen, ich will auch jetzt mal wirklich eindeutig sagen, ob es der damalige Bürgermeister oder jetzt der Bürgermeister ist, die haben schon zu uns gestanden. Ohne dem wäre das auch nicht, wäre es nicht gegangen. Also es wäre nicht umsetzbar gewesen, auch insgesamt. Ich sage, es ist ungefähr in dieses ganze Objekt ist fast 1 Million Förderung gelaufen, über alle möglichen Ecken. Auch über, wenn ich mal überlege, wir haben ungefähr 100.000 über die 25 Jahre, 100.000 private oder freiwillige Aufbaustunden, wie man es mal früher gesagt hat, aber Stunden erbracht durch Freiwillige, dass das überhaupt funktioniert. Das ist schon erheblich. Ja, das ist, man kann es nicht hoch genug achten, ja, dass das nicht alle so sehen und nicht alle. Denken, das ist alles so, das geht alles so von alleine. Das ist nun mal in der heutigen Zeit in dem Leben so. Ja.
0: Na, jeder Ort hat ja seine Besonderheiten und das klang ja schon ein bisschen durch. Bendorf ist eine für mich eigentlich, dass es immer zwei ganz wichtige Personen gibt, nämlich den Bürgermeister, ich sage jetzt mal in der männlichen Form, weil ich gar nicht erinnern kann, dass es mal eine Bürgermeisterin gab in der letzten Zeit. Ja, und den, dabei weiß ich es ganz, ganz genau, der Geschäftsführer der BWB, die zusammen haben immer viel bewegt. So sah es jedenfalls für mich aus, wenn ich so berichtet habe in den letzten Jahrzehnten. Und nun ist es ja so, dass du zwar jetzt nicht mehr aktiv im Amt bist, aber auch dich immer noch einbringst in Bendorf. Ich erinnere mich auch letztens, als es um die Förderung von den Wandbildern ging in der Bergbausiedlung. Dass im Prinzip du immer noch mit dabei bist und jetzt gibt es aktuell auch noch ein Projekt mit dem Spielplatz, ja?
1: Naja, wir haben, das habe ich noch, den Antrag habe ich noch vorbereitet, die Gemeinde hat ihn dann gestellt für den Spielplatz in der Bergarbeitersiedlung. Die BWB hat den Platz zur Verfügung gestellt und auch die Eigenmittel, die bei so einem, also ein Teil der Eigenmittel, die auch aufgebracht werden muss. Die Gemeinde hat das übernommen, was noch darüber hinaus entstanden ist, also es ist nicht ganz aufgegangen, wie wir uns das vorgestellt haben. Also schön ein paar Kosten mehr. Ist immerhin ein Spielplatz, der rund 300.000 Euro gekostet hat. Das muss man
0: vorweisen sehen. Da fragt man sich immer, was da so teuer ist.
1: Da ist, kann ich dir sagen, was da so teuer ist. Unabhängig von den Spielgeräten, die ungefähr die Hälfte ausmachen. Dazu kommen dann eben auch die Belege. Also es muss ja entsprechend sturzsicher sein und so weiter und so fort. Und alles, was so da drumherum, Tiefbau und ach, das ist schon gewaltig, was so zusammenkommt. Und haben wir ja nicht bloß Spielplatz gemacht, wir haben ja dann ein Fahrradrastplatz entstanden mit Lademöglichkeit.
0: Ja, den gibt es schon ein bisschen länger, kann mich auch erinnern, dass ich da gewesen bin, als die so mit dem kleinen Reparaturset
1: und sowas, ja. Der Reparaturset, das ist über Revierpionier von Jugendclub damals noch gelaufen. Und jetzt ist direkt eine Ladestation daneben gekommen, also so eine, ich will mal sagen, das ist fast wie eine Packstation, dass du dich, wenn du da kommst und sagst, du bist irgendwo unterwegs und hältst mal an, wir liegen ja immerhin an sehr interessanten Fahrrad- und Wanderwegen. Ich habe immer gesagt, es führen nicht alle Wege nach Rom, aber fast alle durch Bendorf, um da irgendwo hinzukommen. Und gleichzeitig, wenn da jemand kommt und wir da irgendwas wegschließen, um mit den Kindern spielen zu können und so weiter, ist das da auch möglich. Das ist allerdings, ist es kostenlos, man muss aber sich schon ausweisen, um da reinzukommen. Und gleichzeitig haben wir jetzt noch die Toilettezugang umgebaut, dass auch von dem Kindergarten 100 Meter entfernt eine Toilette ist, wo man dann auch hingehen kann, sich auch einbuchen kann und da auf die Toilette gehen kann. Also das umfasst dieses gesamte Komplex und das ist doch, naja, sehr umfangreich, bis das alles so zusammenpasst, wie man sich das so vorstellt.
0: Also demnächst dann fertig und wird übergeben. Bei dir ist es ja relativ klar, denn Vita, wie du dich da auch also man müsste es nicht, aber damit dass der Hintergrund da ist, warum du dich da einbringst, wie ist das eigentlich mit dem Heimat- und Förderverein? Der konzentriert sich dann schon auf den Hof der Mansfelder Gewerke oder ist er noch anderswo involviert?
1: Na jetzt in erster Linie auf den Hof der Gewerke. Ich denke, das ist auch ausreichend Kraft, die da aufgebracht werden muss. Wir wollen natürlich, wir werden uns nicht querstellen, bestimmte Dinge mitzumachen, aber die Kraft ist eben auch begrenzt. Mhm. Ja, die Kraft ist einfach begrenzt. Und mal sehen, wie das wird. Und wir würden uns natürlich freuen, den einen oder anderen neuen Mitstreiter bei uns mal zu begrüßen zu können. Ja, wie gesagt, auf der Internetseite wird man sich dann zurechtfinden und das auch mal sich melden können und von dem. Wir wollen allerdings auch gerade, was die Internetseite ist, die Geschichte von Bendorf mit aufnehmen. Du sprachst vorhin von den Bandbildern und ähnliches. Hier wollen wir schon in ganz eng zusammenarbeiten, weil du sollst ja auch irgendwo wiederfinden, was hängt denn da dahinter, was steckt denn da für eine Geschichte dahinter und so weiter und so fort. Das wird auch Bestandteil der Internetseite sein und auch unserer Arbeit zu sagen, wir wollen auch diese historischen Dinge weiter mit betrachten. Ja, es ist reichlich und es ist schön, es macht Spaß und mal sehen, was auf uns noch so zukommt.
0: Das sind ja auch so viele Dinge, die laufen ab, ohne dass man das von außen so wirklich sieht, die ja im Prinzip dann immer das ganze Ding da am Leben erhalten wird, sage ich mal, dass ja davon gesprochen, dass das ja auch Fixkosten von 1.000 Euro im Monat sind. Da denke ich, man kann sich schon vorstellen, wo das alles herkommt, brauchen wir gar nicht aufzählen. Nee. Aber was die Öffentlichkeit mitkriegt, sind natürlich diese Veranstaltungen, die stattfinden. Es finden ja auch alles, es ist ja auch für Tagungen, für Gesprächsrunden, für Veranstaltungen aller Art, die jetzt, wo es nicht darum geht, ja, da zu feiern, in erster Linie so Treffen, nicht von der Lena, von allem Möglichen und so weiter, kann ich mich erinnern, in der Vergangenheit. Das Objekt gibt ja auch das her, dass man da verschiedene Möglichkeiten hat, verschiedene Räumlichkeiten, um je nach Anzahl der Leute, die da sind, etwas zu gestalten. Aber was natürlich richtig Außenwirkung hat, sind die Feiern. Und wir haben das ja kurz mal angesprochen, dass es ja mit solchen losging, als noch wirklich alles drumherum eigentlich noch im Argen war, aber auch die Aufbruchstimmung da entsprechend war. Wir haben auch über die Dämpfer gesprochen, Corona und Nachbarn, die es in der Vergangenheit gab. Wie sieht es denn aktuell aus?
1: Naja, zu unserer Feier am 11.7. hätten wir uns schon ein paar mehr gewünscht, dass Menschen

0: Zeichen kommen, aber es sind halt auch Dinge, die da zusammenstößen, dass gerade in dieser Zeit mehrere Veranstaltungen ringsherum sind. Wir haben es auch versucht, hin und her zu schieben, dass es überhaupt zusammenpasste. Und schließlich und endlich sind wir dann zu Jahren die Ferien gekommen, was natürlich auch alles eine Rolle spielt. Ja. Und gut, das ist die eine Seite. Wir haben aber dieses Jahr schon eine Veranstaltung mit Ralf Richter gemacht, als Paar und Duo. Das ist sehr gut besucht gewesen. Wir haben demnächst eine Veranstaltung mit New York, New York.
1: Da können wir vielleicht mal,
0: machen wir
1: einen Werbeblock, das zeigen wir mal.
0: Ja.
1: Hier, da ist das entsprechende Plakat, da sieht man auch das Logo vom Verein.
0: Ja.
1: Und da, und die ja, worum geht es denn da?
0: Ja, das ist so Musiker, so weitestgehend Ausschnitte aus dieser ganzen Geschichte, so einfach Spaß machen, mal was Musikalisches wieder in Gang zu bringen. Wir haben ja mit dem Sommertheater eigentlich angefangen damals, damals noch mit den Schlossgeistern von Mansfeld. Das war so eine Gruppe,
1: die sieht alles. Ich kenne sie gut.
0: Alles nicht mehr. Die war aber schön. Dann haben wir Musiker gemacht im Sommer. Dann haben wir lange Kabarett gemacht mit dem Klacktheater in Wittenberg. Die fahren leider nicht mehr raus. So, das war jetzt gesagt, wir müssen uns einfach mal um was Neues bekümmern.
1: Gut, wir haben es die ganze Zeit jetzt gezeigt, am 3. Oktober ist es. Ja. Und wo es stattfindet, haben wir auch gesagt. Und jetzt können wir uns vielleicht uns wieder so zeigen.
0: Ja. Und parallel dazu haben wir, wie gesagt, Ralf Richter ein paar Sachen.
1: Ja, das ist auch im Klacktheater, nicht?
0: Ja, und er wird auch am 7.11. auftreten, allerdings ist da schon ausverkauft, das muss ich mal leider so sagen.
1: Ja, hatte einen Namen,
0: für uns sehr schön, ja.
1: Nicht, wie oft das ist so, der steht ja eigentlich von hier.
0: Ja. Für uns sehr schön, aber es ist halt so, wie es ist. Und die letzte Veranstaltung in diesem Jahr wird dann am 19.12. sein mit Maggie Christmas. Mal sehen, frivol, auch ein bisschen. Show, Cabaret.
1: Wer das jetzt alles jetzt nicht so genau mitkriegt, auf der besagten Internetseite ist das natürlich alles noch mal hinterlegt, dass man sich das noch so anschauen kann, sich überlegen kann, ob das vielleicht was ist, kurz vor Weihnachten mal auch mal wieder auf den Hof der Mansfelder Gewerke zu gehen. Denn das ist ja genau das, dass ein bisschen Leben ist. Es wird immer behauptet, oh, da ist ja ein Stoß. Gerade in Bendorf, denke ich, da gibt es ja verschiedene Akteure, die wirklich aktiv sind, damit eigentlich auch was los ist. Man muss dann auch als Bevölkerung hingehen.
0: Ja, noch zu erwähnen ist ja, dass auch der Cosplay-Chor, der jetzt auch schon über 20 Jahre ist, muss man mal sagen, Hochachtung, dass das so hält, auch seine Heimat, seine zweite Heimat bei uns auf dem Hof hat. Da muss ja irgendwo proben und all diese Dinge. Das sind alles Dinge, die so nach außen gar nicht sehen. Dann gibt es noch mal so eine kleine Sportgruppe und dies und jenes. Das sind Sachen, die man einfach haben und machen, ohne dass da großes Theater drum gemacht wird. Ja.
1: Du bist ja eigentlich theoretisch im Ruhestand, aber das ist eher Theorie. Im Moment auch noch viel in der BVB involviert noch. Und dann auch natürlich im Heimatverein. Wie stellst du dir das vor? Wie würdest du dir das wünschen, wie das in den nächsten Jahren weitergeht? Du hast ja die ganze Zeit, die ganzen 25 Jahre verfolgt, die Entwicklung mit Höhen und der einen oder anderen Tiefe auch. Was denkst du, wie könnte es weitergehen? Wie wünschst du dir das?
0: Also ich würde mir persönlich wünschen, dass ich irgendwann in der nächsten Zeit auch mal eine Nachfolge abgeben kann, ohne dass ich mich unbedingt zurückziehen will. Ja, aber ich werde auch nächstes Jahr 70 und das ist nun an vielen Stellen noch nicht das Alter. Man will auch noch ein bisschen und solange wie man den Kopf auch ein bisschen anstrengen kann, geht das auch sonst ein bisschen besser. Aber vor allen Dingen hätte ich gerne, wenn sich der ein oder andere aufrafft und bei uns einfach noch mitmacht. Ja? Da zu sein und reicht alle nicht, man muss eben auch was tun. Ja, das Feiern alleine ist nicht der Also das war immer das, was wir am wenigsten gemacht haben, wir direkt unter uns. Wir sind nochmal zusammen weggefahren, aber ansonsten war die Arbeit stand eher im Mittelpunkt als alles andere.
1: Ja, vielleicht noch das Letzte. Wie geht's dir denn eigentlich, wenn du so in Bendorf unterwegs bist, als jemand, der viele Jahrzehnte da diesen Ort mitgeprägt hat? Du siehst die Dächer, du siehst die Solaranlagen, die früher drauf kamen als an anderen Stellen. Zum Beispiel, ja, du siehst das ehemalige Fuhrmannsche Gut als Ruine und jetzt strahlend nach außen hin. Und andere Dinge, wo du selber, das kann ich gar nicht alles nachvollziehen, du musst an jeden Stein und jede Ecke musst du auf den Kopf gehen, ach, das war das und da haben wir das und das. Und dort ist hier dies und jenes bewegt worden. Das muss doch eigentlich auch ein Gefühl der Erfüllung sein, dass man sagt, Mensch, ich habe was hinterlassen.
0: Ja, das ist so. Also ich bin schon nicht unzufrieden mit dem, was ich über die Zeit geschafft habe. Ja, und aber ich muss immer sagen, das ist immer eine Wir-Aufgabe gewesen, ganz alleine. Man kann sich zwar vorne dran stellen und kann vieles machen, aber es ist nicht so ohne eine Mannschaft, ob es als Bürgermeister oder als Geschäftsführer oder als Vereinsvorsitzender, ohne eine Mannschaft funktioniert ja nicht. Und die Mannschaft im Hintergrund ist, glaube ich, teilweise wichtiger, nicht teilweise, die ist wichtiger als der Mann im Vordergrund. Und das habe ich immer so gesehen und ich will das auch nicht, will das auch unbedingt auch nochmal so sagen, ohne die Mitarbeiter, ohne die, was so drumherum hing, ob es die Kollegen in der Firma waren oder ob es auch diese Fragen bei der Förderung, die man ja machen musste mit Lieder und das sind ja viele, viele, viele Dinge, die eine Rolle zusammengespielt haben, um schließlich und endlich das so hinzukriegen. Und ja, das macht, erfüllt einen schon mit ein bisschen Stolz und auch mit vor allen Dingen mit Dankbarkeit über die Zeit, das so machen zu dürfen. Ja.
1: Also ich Dankbarkeit von meiner Seite, dass du gekommen bist, dass wir uns unterhalten konnten hier. Ja, und ich denke mal auch mal über einen wichtigen Verein sprechen, der ja sich auf ein, aber nicht das unwesentlichste Objekt da in Bendorf konzentriert, was ja auch über den Ort hinaus ausstrahlt. Und ja, viel Erfolg weiter bei all deinen Tätigkeiten und wir bleiben auf alle Fälle in Verbindung und ich bin ganz sicher, so richtig mit Ruhestand, das dauert noch. Also vielen Dank fürs Kommen. Ja?
0: Gerne.
1: Und liebe Zuschauer, vielen Dank fürs Dranbleiben und ich hoffe, Sie schalten auch das nächste Mal wieder ein, wenn es heißt, zu Gast bei Ihrem Punkt im Fernsehen. Dankeschön.
0: Gerne.

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1: Hallo und herzlich willkommen, liebe Zuschauerinnen und Zuschauer bei Punktum, Ihrem regionalen Fernsehprogramm. Und jetzt wollen wir wieder Neues aus der Stadt Hettstedt erfahren. Dazu ist der Bürgermeister hier bei uns. Herzlich willkommen,
2: vielen Dank,
1: Herr Tallich.
2: Hallo.
1: Und wir wollen gleich einsteigen. Im Moment hat man überall den Eindruck, es wird gebaut, gebaut, gebaut, gebaut, gebaut und wieder gebaut. So ist es auch in Hettstedt. Und da gibt es ja einige Dinge, die jetzt gerade stattfinden. Ich denke, wenn man in die Molmecker Straße rein will, da ist es noch ungefähr 14 Tage, dass das blockiert ist, weil da irgendwas läuft. Aber das ist nur eine, vielleicht sogar noch eine der kleineren Maßnahmen. Ich habe mir sagen lassen, das ganze Projekt Untere Bahnhofstraße ist jetzt gerade so am Köcheln.
2: Genau. Es ist ja so der Klassiker in der Bürokratie. Zum Jahresende muss immer alles ganz schnell fertig werden, bevor die Gelder verfallen. Dementsprechend haben wir die eine oder andere große Baustelle noch, die wir irgendwie versuchen, passend fertig zu kriegen, zumal die Untere Bahnhofstraße ja auch eine Maßnahme ist, auf die die Einwohner hier schon lange warten. Also die Kastanien haben wir, glaube ich, schon vor 3 Jahren gefällt und alle haben sich gewundert, warum und wo sie hin sind und warum nichts passiert. Jetzt haben wir die Hoffnung, dass wir es noch schaffen in diesem Jahr, bevor der Frost kommt und die Asphaltarbeiten unmöglich sind, das passend einzukriegen. Da müssen wir uns jetzt nur abstimmen. Sie sagen es ja selber, man hat das Gefühl, überall wird gebaut. Es ist auch so zum Jahresende. Wir sind natürlich trotzdem bemüht, das für die betroffenen Autofahrer, für die Einwohner mit der geringsten Belastung irgendwie möglich zu machen. Ist jetzt natürlich schwer an der Stelle, weil wir auch die VGS am Föhringer Platz unten haben. Da ist die große Buswendeschleife, die große Bushaltestelle. Dementsprechend müssen wir da gucken, wie wir das mit den Umleitungen machen, dass wir da alle mitnehmen.
1: Aber so richtigen Zeitrahmen gibt es noch nicht.
2: Na, wir müssen jetzt noch im
1: also
2: September.
1: Dieses Jahr starten.
2: Wir müssen es dieses Jahr irgendwie schaffen. Das ist die große Herausforderung. Wir hoffen jetzt, dass wir es im September auch noch starten können. Deshalb laufen wir da gerade auf Hochtouren. Parallel laufen die anderen Maßnahmen ja auch weiter. Wir haben ja auch kleinere Maßnahmen. Wir haben auch den Quartierspark, auf den sich ja alle schon so ein bisschen freuen und warten. Wann ist es denn soweit?
1: Ja, ist ja in unmittelbarer Nähe ja hier. Auch in unserem Studio.
2: Auch den wollen wir ja jetzt dieses Jahr endlich noch starten, um zu zeigen, dass es da losgeht. Die Ausschreibungen sind ja schon fleißig am Laufen, sodass wir dann gucken, wie wir das dann takten können. Und
1: an der Waldschule, nicht?
2: Das genau, ist ja, die Waldschule. Da haben wir auch noch eine kleinere Maßnahme. Insofern
1: nicht die Waldschule selber, die Straße davor, ja.
2: Genau, die Straße. Ist ja immer so ein Thema. Jeder Hettstedter weiß es, die Straßen sind auch so eine Geißel. Infrastruktur ist sehr teuer. Wir können sie leider nicht alle gleichzeitig machen, umso schöner, wenn man dann hin und wieder mal schafft, auch eine Straße einzuplanen aus den freien Mitteln, die uns zur Verfügung stehen. Da sind wir hinterher, da versuchen wir unser Bestes.
1: Eigentlich sollte der Abriss der Großbäckerei ja schon fertig sein, aber so ganz fertig ist es noch nicht.
2: Ja, die Großbäckerei. Schönes Projekt, ist jetzt in 2 Sachen tatsächlich so ein bisschen aus dem Ruder gelaufen. Erstens in der Zeitschiene, weil wir unter den Fundamenten, die wir erwartet hatten, noch mehr Fundamente gefunden haben, die das Ganze den Krisen sicher machen sollten. Die sind dann auch so diesem richtig schönen dunkelblauen Beton, den man kennt, wenn man so Heimwerker ist und sagt, man macht mal schnell was auf dem Hof und dann denkt, okay, verloren. Da muss man jetzt tatsächlich umplanen, wie wir das mit den Fundamenten machen. Das kostete ein bisschen Zeit. Ansonsten sind die Kollegen ganz, ganz fleißig oben am Zerkleinern, unglücklicherweise mit sehr wenig Wasser, was regelmäßig zu so einer Art Sahara in Hettstedt führte, weil die Staubwolken überall hin und her zogen. Das war tatsächlich so ein Konfliktfeld. Da sind die Kollegen von der Bauverwaltung ganz, ganz fleißig gewesen, haben immer oben dran erinnert und versucht, irgendwie den Zeitplan zu halten. Ist ja auch eine Fördermittelmaßnahme, die daran gekoppelt ist, dass wir da zu einem Stichtag fertig werden. Das heißt, aufhören ist eine schwierige Idee, weil dann kommen wir in den Zwang, Fördermittel zurückzuzahlen. Gleichzeitig kann ich natürlich auch nicht sagen, kommt, ruppt alles nieder. Die Leute können ja 10-mal das Auto waschen. Das ist tatsächlich schwierig, zumal wir oben ja eigentlich Wasser hätten. Da sind wir also sehr, sehr hart mit der Baufirma auch am Verhandeln und diskutieren, dass wir das auf ein Minimum beschränken.
1: Das kann sich aber auch nicht mehr so elend lange hinziehen, ja?
2: Ja, auch da hoffen wir jetzt, dass wir im Zeitplan bleiben und dass wir jetzt fertig werden. Wie gesagt, wir sind jetzt mit den Fundamenten soweit eigentlich ganz gut durch. Wir haben jetzt neue Fundamente gefunden, die werden aber wahrscheinlich drin bleiben, weil sie auch aus diesem sehr harten Beton sind. Die werden dann wahrscheinlich für die Nachnutzung mal ein gutes Fundament bieten können.
1: Das ist ja jetzt am Stadtrand, kommen wir mal ins Zentrum rein, richtig auf den Markt. Es gab früher mal ein Bürgerbüro, jetzt nicht mehr. Da zieht jemand anders ein.
2: Genau.
1: Hat sich eigentlich die Diskussion über die Abschaffung des Bürgerbüros jetzt beruhigt? Oder?
2: Ja, also es war ja einmal durch die Medien oder durch das ein oder andere Medium so befeuert oder in den Raum gestellt. Die tatsächlichen Beschwerden haben sich doch stark im Zaum gehalten, lag aber auch daran, dass gerade auch der Stadtseniorenrat da auf uns zugekommen ist, beziehungsweise wir auch zu denen in Kontakt gesucht haben, da einmal drüber gesprochen haben, wenn man das dann ordentlich erklärt. Ich hatte es ja schon mehrfach gesagt, wir hatten ja kein echtes Bürgerbüro, wo unten Leistungen angeboten werden, weil die Leute sowieso...
1: Na, jetzt muss es keine gelben Säcke mehr geben, dann hat es schon 50% der Tätigkeiten, die sind ja da weggefallen. Ja.
2: Genau, wir haben das Bürgerbüro quasi als luxuriöse Pforte genutzt. Das hat sich jetzt also gelöst. Also ich habe zumindest keine Beschwerden mehr bekommen, außer von dem einen oder anderen Paketzusteller, der sich wundert, welche Tür er benutzen muss, um uns die Pakete abzugeben. Ansonsten freuen wir uns, dass die Stadtwerke ganz fleißig am Renovieren sind. Die hatten auch schon mal auf ihren sozialen Medien-Accounts da mal so einen kleinen Blick reingeworfen, wie es denn aussehen könnte, um die Leute neugierig zu machen. Wir hatten es geplant zum Kupferfest, das ja am 16. geplant ist, am 16. Oktober. Das Ganze zu enthüllen. Jetzt scheint es, dass wir vielleicht auch ein bisschen eher fertig werden. Dann werden wir mal schauen. Vielleicht können wir uns auch schon eher enthüllen und den Leuten zugänglich machen.
1: Wäre auch mal was, dass mal ein Termin unterboten wird.
2: Ja.
1: Ja, es war ja schon ein Termin gewesen jetzt. Vielleicht wollen wir das nächste Mal ein bisschen detaillierter auf das Kupferfest eingehen, das ja dann im Oktober stattfindet. Gar nicht so weit in die Zukunft müssen wir blicken, wenn wir uns das kommende Wochenende anschauen. Da ist einiges los in Hettstedt.
2: Genau, das ist so ein bisschen Tradition trifft Kulinarik. Wir haben ja den Tag des offenen Denkmals, an dem man so ein bisschen auch unsere Hettstedter Geschichte, aber auch die überörtliche Geschichte so ein bisschen erleben kann. Und dazu macht die Hafenbar wieder ihr beliebtes Streetfood-Festival, bei dem man sich dann nicht nur in Industriekultur so ein bisschen ergötzen kann, sondern auch noch, bin ich ja ein großer Fan von, ein bisschen schnabulieren kann.
1: Ja, und Graffiti sollen auch gemacht werden wieder. Ja. Also das ist ja... wirklich, ja, das, den kann man sich gar nicht entziehen, wenn man da lang fährt. Ja, also da ist wirklich was los immer. Das ist
2: eine spannende Veranstaltung, ja.
1: Also es bleibt spannend. Jetzt vielleicht noch, wie ist jetzt die Stimmung im Rathaus nach der Wahl?
2: Naja, es ist immer so ein bisschen Unsicherheit. Am Ende ist ja jede Wahl von so einem unsicheren Ausgang geprägt. Jetzt haben wir ja das Phänomen, dass eine relativ neue Partei in eine Regierungsverantwortung kommt auf Landesebene, die sie vorher noch nicht hatte, die ja auch ein ganz anderes Wahlprogramm setzt, wo wir dann alle sagen, okay, bleibt es bei den Planungen, die wir angestrebt haben, kommt es zu irgendwelchen Änderungen, die wir auch irgendwie umplanen müssen. Das ist natürlich schwierig. Die öffentliche Hand, Behörden sind sehr langsam, ne? Gut Ding will Weile haben. Die Schwierigkeit ist, wenn wir jetzt Fördermittelprojekte planen oder Baumaßnahmen planen, es ändert sich irgendwas an der Finanzierung, dann haben wir natürlich ganz viel Energie, vielleicht auch schon finanzielle Ressourcen da investiert und am Ende passt das nicht mehr. Insofern sind wir da tatsächlich gespannt. Abgesehen von den Baumaßnahmen haben wir ja auch diesen sozialen Bereich, wo wir ja von Kofinanzierung abhängig sind. Wenn wir an die Kita denken, mit dieser Dreiteilung der Finanzierung zwischen Land, Kreis und Kommune und den Eltern, das wird ja alles so lustig geteilt, je nach Altersstufen, da ist ja das Land überall mit drin. Also wir können uns dem ja nicht entziehen. Deshalb ist es immer spannend, wenn eine normale Gesetzesänderung kommt, wenn jetzt tatsächlich so ein großer Regierungsumschwung kommt, umso mehr. Also wir sind da tatsächlich gespannt, was jetzt passiert, wie sich die Regierungsbildung auch findet und was uns dann so die nächsten Jahre erwartet.
1: Ja, geht uns letztlich allen so. Vielen Dank fürs Kommen. Vielen Dank fürs Dranbleiben, gerne, liebe Zuschauer und Zuschauerinnen. Ich glaube, jetzt sind Sie wieder auf Stand, was es Neues gibt in der Wipperstadt Hettstedt. Dankeschön.

0: Ja, liebe Zuschauer, wir sind hier im Herzwald und auf der Suche nach dem Nainhorn. Das soll hier irgendwo leben, aber keine Spur davon. Oh, Moment mal. Willkommen beim Nainhorn. Wir sind doch richtig. Aber was steht hier? Bin im Theater Eisleben? Na, dann gehen wir da auch hin. Und Sie lade ich ein zu Ticket, dem Kulturtelegramm. Denn dann gibt's mehr vom Nainhorn.
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